0: Rettungswagenbesatzungen waren im Einsatz. Doch gerettet werden mussten die Gestrandeten am Ende nicht. Die Betreiber konnten die Bremsenblockade beheben und die 23 Fahrgäste zurück auf den sicheren Boden befördern.
1: Die US-Country-Sängerin Dolly Parton ist tot. Sie starb im Alter von 80 Jahren, wie ihre Familie mitteilte. Die Queen der Country-Musik wurde mit Hits wie Jolene und der Ballade I Will Always Love You bekannt. Im Laufe ihrer über 60-jährigen Karriere veröffentlichte Parton fast 50 Studioalben und verkaufte mehr als 100 Millionen Platten. Das waren die Nachrichten. Das Wetter in Deutschland. Meist trocken, in der Mitte Schauer, 16 bis 10 Grad. Tagsüber teils Schauer, teils sonnig, 20 Grad im Erzgebirge bis 29 Grad am Oberrhein. Am Donnerstag im Osten trocken, im Westen Schauer oder Gewitter, 23 bis 33 Grad. Am Freitag unbeständig bei 20 bis 30 Grad. Es ist 2.03 Uhr.
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3: Und da ist einiges los auf den Straßen. Die A1 Osnabrück Richtung Bremen ist zwischen Groß-Ibbenau und Bremen-Brinkum nach einem Unfall gesperrt. Dadurch staut es sich. Personen zwischen dem Dreieck Stur und Brinkum werden einzeln von der Polizei aufgefordert zu wenden. Die A1 Hamburg Richtung Lübeck ist zwischen Kreuz Bagde Heide und Bad Oldesloe bis 6 Uhr gesperrt. Die A1 Köln Richtung Euskirchen ist zwischen Köln-Bocklemünd und Kreuz Köln-West wegen Tunnelwartungsarbeiten noch bis 5 Uhr gesperrt. Die A23 Heide Richtung Hamburg ist zwischen Heide West und Heide Süd wegen eines brennenden Fahrzeuges gesperrt. Die A27 Bremerhaven Richtung Bremen ist zwischen Hagen und Schwanewede für Lkw gesperrt. Auf der A45 Gießen Richtung Hagen ist die Autobahn zwischen Talbrücke Lüdesperrt und Talbrücke Beustenbach wegen Fahrbahnerneuerung bis 5 Uhr teilweise gesperrt. Hier ist nur eine Spur frei. Und die A71 Erfurt Richtung Schweinfurt ist zwischen Arnstadt Süd und Stadt Ilm wegen Wartungsarbeiten im Tunnel Behringen noch bis 6 Uhr gesperrt. Wenn Sie unterwegs sind, eine gute und sichere Fahrt Ihnen.
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3: Und die kommt vom Norddeutschen Rundfunk in Hamburg. Ich bin Christopher Gaube, schön, dass Sie mit dabei sind. Es ist die wohl schwerste Krise der Unternehmensgeschichte von VW. Die Nachfrage nach den aktuellen Modellen ist eingebrochen. Die asiatischen Märkte haben längst die Führung bei der Entwicklung und dem Verkauf von E-Autos übernommen. Die Konsequenz ist, drohen Werksschließungen bei VW. Stellen und Überkapazitäten in Europa müssen radikal abgebaut werden. Die Konzernführung will das Unternehmen drastisch umbauen. Wie das genau aussehen soll, das hat Vorstandschef Oliver Blume im Stammwerk in Wolfsburg skizziert. Vor mehr als 10.000 Beschäftigten hat er auf einer Betriebsversammlung für seine Sparpläne geworben. Ergebnis: Die deutschen Werke in Emden, Hannover, Zwickau und Neckarsulm stehen nach wie vor auf der Kippe. Aber genau diese Werksschließungen seien keine Zukunftslösungen, sagt Niedersachsens Ministerpräsident Olaf Lies und attackiert VW-Chef Blume. Wir hören Olaf Lies gleich im Interview bei uns. Vorher fasst uns aber Bertil Starke die Betriebsversammlung in Wolfsburg gestern zusammen.
4: Die Arbeitnehmerseite zeigte sich von dem Auftritt von Konzernchef Blume im Stammwerk in Wolfsburg enttäuscht. Von VW-Betriebsratschefin Daniela Cavallo hieß es im Anschluss schriftlich, Blume habe Stellenabbauzahlen mit dem groben Rechenschieber theoretisch herleiten lassen. Heraus komme die Zahl von 50.000 Jobs, die zusätzlich wegfallen könnten. Das Vertrauen in Blume sei beschädigt, so Cavallo. Nach VW-Angaben hatte Blume am Vormittag den Beschäftigten noch einmal die Probleme bei Volkswagen benannt. Das sind aus seiner Sicht vor allem die Kosten. Die lägen bei VW rund 30% über dem Durchschnitt vergleichbarer Unternehmen. Volkswagen kämpft zurzeit außerdem mit einer schwachen Auslastung der Werke. Das betrifft vor allem die Standorte Emden, Hannover, Zwickau und das Audi-Werk in Neckarsulm. Für diese Standorte gibt es noch keine Nachfolgemodelle. Der Auftritt von Blume in Wolfsburg heute markiert den Auftakt weiterer außerordentlicher Betriebsversammlungen. Die sind noch bis zum kommenden Montag an den weiteren VW-Standorten in Deutschland geplant.
3: Also noch einmal, Werksschließungen sind noch nicht beschlossen. Das betonte VW-Chef Blume gestern. Stattdessen sollen innerhalb der kommenden 6 bis 12 Monate belastbare Perspektiven für alle Standorte entwickelt werden. Eine sichere Rettung klingt jedenfalls anders. Einer der schärfsten Kritiker möglicher Werksschließungen ist Niedersachsens Ministerpräsident Olaf Lies. Der ist allerdings kein Beobachter

0: Unternehmen in der Sache harte Entscheidungen treffen zu wollen, aber gegenüber den Kolleginnen und Kollegen das nicht offen anzusprechen. Mhm. Sondern der Disput, den wir haben, und der ist wirklich groß, den muss man auch offen benennen, aber immer die Tür öffnen. Und dafür will ich auch gerne mitsorgen, dass wir wieder an den Tisch kommen und gemeinsame Lösungen finden.
1: Aber was hat Sie heute geärgert?
0: Na, mein Eindruck ist, bei dem, was ich gehört habe, dass sozusagen das, was ich gerade im Streit erlebe, dass es doch sehr hart um die Frage der Standorte geht, dass wir sehr dafür werben, dass wir sozusagen Zukunftsoptionen brauchen, dass sich das nicht nur in den Worten dann wiederfinden muss, sondern das müssen wir dann auch gemeinsam so auf den Weg bringen. Und wenn das die Lösung sein kann, dann bin ich sehr froh. Ich weiß, dass die Herausforderungen groß sind, aber wir brauchen gerade auch für die Standorte Zukunftsperspektiven.
1: Ja, man hält sich ja da ganz bedeckt im Vorstand. Sie sagen auch Werksschließung, das ist nicht die Zukunftslösung. Oder Sie sagen auch die Größe von Volkswagen, diese Stärke, die ist international ein riesiges Fund für uns. Aber Studien kommen ja eben auch zu dem Ergebnis, dass wir eben Überkapazitäten haben in Europa. Mehr als 35 Werke, müsste man sagen, sind zu viel auf dem Markt. Also wie realistisch ist es da ausgerechnet, bei Volkswagen jeden Standort erhalten zu wollen?
0: Man muss das nochmal unterteilen. Zum einen, es gab ja mit der Einigung 24 auch Auflagen an die Standorte. Ich sage das mal für den Standort Emden, der in beeindruckender Form bewiesen hat, die Fabrikkosten zu minimieren. Das mag noch ein Unterschied sein zu anderen europäischen Standorten, aber die haben es geschafft, unglaublich nahe dem zu kommen. Das finde ich ist ja erstmal ein Signal. Das heißt, die Standorte selber sind bereit, sich dem Wettbewerb zu stellen, und dann haben wir auch eine Chance, und das muss uns darum gehen, in Deutschland Industriestandort zu bleiben. Das gilt auch für die Automobilproduktion. Das Zweite ist, ich habe immer gesagt, wir müssen auch über zukünftig andere Varianten reden. Also wir haben die in China entwickelten und gebauten Volkswagen-Fahrzeuge, die wir möglicherweise für den europäischen Markt eben auch hier bauen können. Das könnte wieder Werksauslastung bringen. Ich habe immer über Zukunftsfelder gesprochen, zukünftige Wachstumsmärkte, wenn ich an Drohnen denke, wenn ich an humanoide Roboter denke. Und ich habe auch immer gesagt, das Thema Verteidigung oder Rüstung kann für einzelne Standorte eben auch eine zusätzliche Option sein, die die Auslastung und die Beschäftigung gewährleistet. Also es ist ein breites Portfolio. Ich würde nie sagen, es reicht einfach, das richtige Modell dazu platzieren. Ich weiß, wie groß die Anforderungen und Herausforderungen für den Vorstand sind, aber wir brauchen eben sozusagen diese breite Palette von Lösungen, die wir erst miteinander diskutieren, abgestuft nacheinander, bevor wir zu Fragestellungen kommen, ob die Standorte erhalten bleiben können.
1: Nach Medienberichten wird aber auch überlegt, die Kernmarke Volkswagen in eine eigene Aktiengesellschaft auszugliedern. Ist Ihnen ein solcher Plan offiziell bekannt?
0: Ich will mal nicht über Internas vom Aufsichtsrat reden. Ich will mal sagen, was mir wichtig ist. Und ich glaube, dass wir allesamt aufpassen müssen, dass wir uns jetzt mit den Fragen beschäftigen, die wirklich elementar sind. Und die hat der Vorstand adressiert, Synergien zu heben, sich zu überlegen, ob die Variantenvielfalt nicht zu groß ist. Das sind alles Themen, bei denen ich absolut der Meinung bin, da müssen wir gemeinsam hart dran arbeiten, um auch die Wettbewerbsfähigkeit sicherzustellen. Irgendwelche Strukturfragen, die heute überhaupt nicht weiterhelfen, wo ich auch gar nicht erkennen kann, was sie bringen sollen, die lenken aus meiner Sicht viel zu stark von den eigentlichen Herausforderungen ab.
1: Aber Sie sagen schon, das VW-Gesetz, das ja Niedersachsen seit Jahrzehnten eine Sonderstellung verschafft, das ist zeitgemäß, weil es scheint ja teilweise aus wirtschaftlicher Sicht, aus Konzernsicht einfach auch ein großer Tanker zu sein, ein schwieriges Vehikel, das man da bewegt.
0: Ich glaube, dass das Unternehmen immer ein Tanker ist. Deswegen war er auch immer als mit einer geraden Furche unterwegs und zwar sehr, sehr erfolgreich. Sehr erfolgreich, muss man daran erinnern, und zwar mit dem VW-Gesetz, mit der Mitbestimmung. Also ich muss mal ein bisschen aufpassen, dass man nicht den Eindruck erweckt, wenn es die sozusagen das VW-Gesetz nicht gäbe oder die Mitbestimmung, dann wäre das Unternehmen erfolgreich. Das ist falsch. Das hat eine Eigentümerstruktur, so wie sie ist, und dazu gehört das Land und dazu gehört auch das Volkswagen-Gesetz. Und daran halten wir auch fest und wir sind Teil von Zukunftsentwicklung und wir sind nicht Teil eines Problems, wie es gerne dargestellt wird. Und da bin ich zutiefst überzeugt und ich finde es immer fatal, wenn man in den schwierigen Zeiten, die es immer mal gegeben hat, den Eindruck erweckt, als sei das sozusagen dem System geschuldet. Das ist ja auch der Frage geschuldet, haben wir zur richtigen Zeit die richtigen Modelle? Schaffen wir das, die Kunden zu adressieren? Ich meine, wir sind das erfolgreichste Unternehmen in Europa, der Volkswagen-Konzern mit den Elektrofahrzeugen. Besser als alle anderen. Also wir bauen ja auch auf einer Stärke auf. Wenn ich den ID Polo und die Derivate nehme, dann entwickelt sich gerade was wirklich Positives. Wir müssen auch da sehen, wir müssen den Anspruch an uns haben, mit dem wachsenden E-Mobilitätsmarkt wächst bei uns auch die Produktion. Und dann frage ich mich, warum ich dann gerade an Standorten, bei denen ich E-Mobile produziere, die dann zukünftig nicht brauche, wenn ich doch davon zukünftig mehr in den Markt bringen will.
1: Um diese Fragen zu klären, gibt sich der Vorstand jetzt noch ein paar Monate. Was ist, wenn es eben doch auf Werksschließung

0: hinausläuft. Emden, das ist eine große schwarze Wolke, die da über der Stadt, über der Belegschaft immer noch hängt. Wie könnte man sich wehren da auch seitens Landes?
1: Na, zunächst kann man sich, glaube ich, kaum vorstellen, was für Sorgen sich die Kolleginnen und Kollegen da machen. Die Familien, die gar nicht wissen, wie es weitergeht, die jetzt vor dem Urlaub, da muss man sich auch mal überlegen, was das für eine Art ist, zu kommunizieren, so in Angst und Schrecken versetzt werden. Was das auch mit den Regionen macht. Ich hatte die Oberbürgermeister der Region, der Städte ja bei mir, wir haben sehr intensiv diskutiert. Also unser gemeinsames Anliegen muss doch sein, den Industriestandort Deutschland zu stabilisieren. Ein ganz wesentlicher Anker, machen wir übrigens mit anderen Teilen auch, ist dabei die Automobilindustrie. Worauf wir aufpassen müssen, und da sind wir als Land gefragt und als Bund gefragt, wie schaffen wir das eigentlich, zu fairen Wettbewerbssituationen zu kommen? Also wir haben bei den reinen Elektrofahrzeugen das Thema Zölle, also fairer Handel mit China gelöst. Bei den hybriden Fahrzeugen haben wir es nicht gelöst. Also müssen wir doch auch den fairen Wettbewerb im Blick haben. Das heißt, auch wir als Politik, Land, Bund und Europa, haben natürlich auch eine Verantwortung dafür, eine Wettbewerbssituation zu schaffen, bei der eben auch die Standorte in Deutschland eine echte Perspektive haben.
2: Sagt der niedersächsische SPD-Ministerpräsident Olaf Lies über die aktuelle Entwicklung bei VW. Damit haben wir es jetzt genau 2.14 Uhr.
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2: Es scheint ja ein bisschen so, als könne Bundeskanzler Friedrich Merz derzeit wirklich gar nichts richtig machen. Ist er im Kanzleramt und regiert, schimpfen viele, er mache alles falsch. Ist er wie zuletzt im Urlaub, dann wird ihm vorgeworfen, er lasse sich in Krisenzeiten zu wenig blicken. Und jetzt kommt alles zusammen. Die parlamentarische Sommerpause ist vorbei, dicke Reformpakete stapeln sich bis hoch unters Dach, während die Umfragewerte der schwarz-roten Koalition im Keller sind. Der Plan, eine neue Offensive für alle sichtbar, dafür jetzt die zweitägige Regierungsklausel auf Schloss Neuhardenberg in Brandenburg. Die große Überschrift: Deutschland auf Kurs bringen. Was sich die Regierung von dieser Klausur verspricht, das hat Tom Westerholt mit unserer Berlin-Korrespondentin Dagmar Pepping besprochen und wollte zunächst wissen, welche ungelösten Konflikte das Kabinett mit nach Neuhardenberg eigentlich gebracht hat.
4: Naja, ganz aktuell haben wir natürlich immer noch jetzt die Frage, was machen wir mit dem Thema Klimaschutz? Die SPD möchte ja gerne, dass der Klimaschutz ins Grundgesetz genommen wird als Gemeinschaftsaufgabe. Dafür braucht man eine Grundgesetzänderung. Die Union, CDU und CSU, die sehen das eher skeptisch. Also das ist sicherlich noch ein ungelöstes Thema. Und dann kam jetzt aktuell noch die Geschichte dazu, dass es sozusagen einen Dissens gibt in der Bundesregierung, was man mit der Zuckersteuer macht. Da hat ja das Landwirtschaftsministerium, das der CSU geführt ist, sozusagen schon mal Widerstand angekündigt gegen erste Eckpunkte, die aus dem Finanzministerium von Lars Klingbeil kommen. Das sind aktuelle Dinge. Und dann geht es natürlich eigentlich hier in Neuhardenberg, hier im Schloss, darum sozusagen den Kurs für die nächsten Wochen aufzumalen, den die Bundesregierung gehen will, für die diversen Reformprojekte, die ja alle noch anstehen. Denn der Herbst wird wirklich heftig. Rente, Gesundheit, Pflege, Steuern, all das will man jetzt anpacken und in Reformgesetze gießen durch die Bundesregierung.
5: Wenn man so eine Überschrift drüber setzen wollte, dann wäre das vielleicht wirtschaftliche Wettbewerbsfähigkeit, wirtschaftlicher Aufschwung, einer der Schwerpunkte dieser zweitägigen Klausur. Dazu sind auch einige Wirtschaftsbosse eingeladen worden. Welche Impulse sollen die denn setzen?
4: Also am ersten Tag, am Dienstag, war das sehr spannend. Da war ein herausragender Unternehmer aus der KI-Szene hier, der Chef des Konzerns Cohere. Der hat einen wohl sehr beeindruckenden Vortrag gehalten. Da ging es auch darum, wie sich Deutschland sozusagen auf dem Weg machen muss, endlich Tempo gewinnen muss, um beim Thema KI wettbewerbsfähig zu sein, dass man nicht komplett abgehängt wird von China, von den USA. Das war ein wohl wichtiger Impuls. Dann war der Chef von Siemens da. Der hat auch sozusagen die unglaublich schnellen Veränderungen in der Wirtschaftswelt unter dem Eindruck von KI dem Kabinett gezeichnet. Und da war man sozusagen gemeinsam der Meinung, wir müssen jetzt mehr tun, mehr Tempo auf die Strecke bringen, um Deutschland beim Thema industrialisierte KI nach vorne zu bringen. Da sieht man immense Wachstumschancen für die deutsche Wirtschaft, denn die deutsche Wirtschaft schwächelt, das schon seit Jahren. Und wenn wir nicht endlich wieder mehr Wachstum hinbekommen und höhere Steuereinnahmen, dann wird es unfassbar schwierig, die Sozialausgaben zu stemmen.
5: Von außen kam eine Wortmeldung von Wolfgang Große-Entrup vom Verband der Chemischen Industrie. Der hat von der Bundesregierung mehr Mut zum Schrödern gefordert. Also so eine Art neue Agenda 2010, wie Kanzler Gerhard Schröder sie einst mit seiner rot-grünen Koalition durchgeboxt hat. Wäre diese Koalition dafür überhaupt gerade stabil genug, besonders mit Blick auf die SPD-Fraktion mit ihrem starken linken Flügel?
4: Das wäre schwierig. Ich glaube, der Kanzler will natürlich viel mehr. Der hat ja auch noch mal hier in Neu-Hardenberg gesagt, die Menschen erwarten zu Recht, dass diese Regierung handelt. Wir handeln. Er hat gesagt, man will jetzt mehr Tempo, höhere Geschwindigkeit und Entscheidungen treffen. Die Frage ist eben, ob der Koalitionspartner mitzieht. Und wenn die Wirtschaft Schröder fordert, eine neue Agenda, ich glaube, am Bundeskanzler wird es jetzt nicht scheitern, wenn man da ein bisschen mehr Tempo reinbekäme. Aber es ist einfach auch eine komplizierte Dreierkonstellation.
5: Das, was Sie gerade gesagt haben, dieses vom Müssen ins Machen zu kommen, das hört man die letzten Tage sehr häufig über diese Klausurtagung. Der Druck ist extrem hoch, die Umfragewerte sind im Keller, das Vertrauen vieler Menschen aufgebraucht. Dieses nicht mehr reden, sondern handeln, also Zählbares schaffen, wie schlägt sich denn dieser Druck auf die Stimmung am ersten Tag nieder?
4: Also hier wollte man auf jeden Fall zeigen, dass die Stimmung gut ist. Man war jetzt in der Sommerpause, der Kanzler war fast 4 Wochen im Urlaub. Überall haben wir gehört, wie gut die Stimmung ist, tolle Atmosphäre. Es gibt ein gemeinsames Abendessen. Man hat noch einen Spaziergang zu einer Kirche gemacht. Also man will nach außen zeigen, die Stimmung ist gut, jedenfalls besser als die Umfragewerte. Und jetzt will man eben versuchen, mit diesen Megareformen, die anstehen im Herbst, jetzt Entscheidungen zu treffen, die dann durch den Bundestag zu bringen und dann sozusagen als Gesetz umzusetzen. Da ist auf jeden Fall total viel Druck im Kessel. Aber ja, freundliche Gesichter, fröhliche Gesichter zu sehr viel Druck.
5: Ich habe gehört, die SPD-Parteikorvorsitzende Bärbel Baas hätte sich Notizen mit einem CDU-Kugelschreiber gemacht. Ist das mehr Mut oder mehr Verzweiflung?
4: Vielleicht hatte sie einfach ihren Kugelschreiber vergessen oder Dorothee Bär, die Forschungsministerin, die diese kleine Anekdote heute ausgeplaudert hat, um eben zu unterstreichen, wie offenbar gut die Stimmung in dieser Koalition ist. Die hat das ausgeplaudert. Also Bärbel Baas selber haben wir dazu noch nicht fragen können. Wir wissen auch nicht, wie der Kugelschreiber aussah. Eigentlich hatte sie heute eine große Aktentasche mit. Hätte mich gewundert, wenn da kein anderer Kugelschreiber drin ist.
2: Sagt Dagmar Pepping, die Klausursitzung auf Schloss Neu-Hardenberg in Brandenburg begleitet. Was machen Sie denn eigentlich am liebsten so in Ihrer Freizeit? Spazieren, Radfahren, Sport, Familie und Freunde treffen oder vielleicht sogar ja auch reisen? Wenn Ihre Antwort schlicht Internet lautet, herzlichen Glückwunsch, dann gehören Sie zu denen, ob man es glaubt oder nicht, ja, zur Mehrheit der Deutschen. Die verbringt ihre Freizeit mit großer Vorliebe online, so steht's im neuen Freizeitmonitor der Hamburger Stiftung für Zukunftsfragen, der gestern vorgestellt wurde. Demnach surfen die älteren über 50-Jährigen sogar noch häufiger als die unter 25-Jährigen. Um herauszufinden, wie es ums Freizeitverhalten der Deutschen eigentlich bestellt ist, sind insgesamt 3000 Erwachsene befragt worden. Und was sonst noch so in der repräsentativen Studie steht, das erklärt uns Anja Grigoleit.
6: Knapp 4 Stunden Freizeit pro Tag haben die Erwachsenen im Durchschnitt. Menschen in Familie nur 3, Ruheständler fast 5 Stunden. Und zum Großteil beschäftigt man sich in dieser Zeit mit Medien, sagt Freizeitforscher Ulrich Reinhardt. Ganz vorn mit 97% das Internet. Schon mit Abstand von 13 Prozentpunkten folgt das Fernsehen.
7: Dann weitere Medienaktivitäten, Musik hören, PC-Nutzung, Social Media ist nochmal weiter gestiegen, Radio hören bleibt dabei, also alles Aktivitäten, die den Medien zugeordnet sind.
6: Unter den Top 10 der Freizeitaktivitäten sind auch in diesem Jahr nur 3, die nichts mit Medienkonsum zu tun haben. Davon am meisten genannt, seinen eigenen Gedanken nachhängen. Und dann?
7: Faulenzen, chillen, also eher diese Erholung. Und dann natürlich auch das Soziale, mit dem Partner reden, Kaffee trinken mit den Nachbarn, solche Sachen. Spazieren gehen, was für die eigene Gesundheit tun. Nach wie vor die Mehrheit ist auch wenigstens einmal die Woche sportlich aktiv. Also schon wirklich viele Aktivitäten, die die Bundesbürger ausüben.
6: Ulrich Reinhardt beobachtet aber auch, dass die Menschen in die 4 Stunden Freizeit immer mehr reinpacken.
7: Also die Freizeitaktivitäten dauern insgesamt kürzer. Und man wechselt sie viel, viel häufiger. Während Sie Sport machen, lesen Sie und telefonieren mit Freunden. Also das ist so, allein im Fitnessstudio, wenn ich mir anschaue, wie viele Leute da mittlerweile telefonieren, Podcast hören, Fernsehen schauen. Also ganz klar, ich muss mehrere Reize haben, während ich eine Sache mache. Spazieren gehen ist ja nicht mehr nur spazieren gehen, sondern ist jetzt gleichzeitig dann irgendwie telefonieren und Termine wieder klären, Sachen organisieren, sich weiterbilden, neue Informationen aufnehmen. Also fast, dass die Bürger nicht mehr in der Lage sind, eine Sache zu einer Zeit zu tun.
6: Interessant, so Reinhardt, sei auch der Blick aufs Detail. So ist der Anteil der Menschen, die regelmäßig handarbeiten, in den vergangenen 10 Jahren konstant geblieben. Aber es gibt eine deutliche Verschiebung in der Altersstruktur. Nähen und Stricken ist besonders bei den Jüngeren beliebt. Menschen unter 35 Jahren greifen mehr als doppelt so häufig zu Nadel und Faden wie die Älteren ab 65. Und noch etwas haben die Freizeitforscher festgestellt.
7: Also fast könnte man ja sagen, man handarbeitet, um dann darüber zu posten und das wieder nach draußen zu stellen und sich die Anerkennung zu holen, die Bestätigung zu holen. Also da merken wir schon, dass das fast mittlerweile eins ist. Online und offline läuft zusammen. Ich mache etwas offline, um es dann online wieder nach vorne zu bringen. In der Vergangenheit war es nur, wenn ich im Urlaub bin, klar muss ich darüber posten, was ich gerade mache. Aber jetzt halt auch im Hobbybereich, in der Freizeit insgesamt viel, viel stärker, dass ich das, was ich zu Hause mache, in den eigenen vier Wänden, im stillen Kämmerchen, dann auch wieder nach draußen gebe.
6: Immer mehr Zeit mit digitalen Medien verbringen und immer weniger soziale Kontakte? Ulrich Reinhardt schaut ein wenig mit Sorge drauf.
7: Wir sind natürlich alle Couch-Potatoes und bequem und es ist faszinierend, zu Hause auf dem Sofa seine Freizeit zu verbringen und ich kann ganz viel Sachen dort auch machen. Aber letztendlich diesen inneren Schweinehund zu überwinden, in den Aktivitätsmodus reinzukommen, wäre nicht nur für uns selbst gut, sondern natürlich auch für die Nachbarschaft gut, für den Austausch, für die Diskussionsbereitschaft. Das ist was Wichtiges in einer Gesellschaft, die immer ist, was völlig verloren gegangen ist im Moment.
6: In der Zukunft, so Freizeitforscher Reinhardt, sei es wichtig, dass die Menschen es schaffen, im Spannungsfeld aus ständiger Reizüberflutung, beruflichen Anforderungen und privaten Verpflichtungen sich bewusst Platz für Erholung und persönliche Entfaltung zu bewahren.
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8: Mit Ina Kast. Kurz vor dem Start der Fußball-Bundesliga-Saison hat RB Leipzig einen sehr treffsicheren Stürmer zurückgeholt. Die Sachsen haben den Franzosen Christopher Nkunku verpflichtet. 2023 ist er Torschützenkönig der Fußball-Bundesliga geworden. Luca Benincasa mit den Einzelheiten.
9: Der 28-Jährige wird zunächst für ein Jahr von der AC Mailand ausgeliehen. Im Anschluss verfügt Leipzig über die Option, Nkunku dauerhaft zu verpflichten. Für Nkunku ist es bereits seine zweite Station bei Leipzig. Schon von 2019 bis 2023 stand der Stürmer bei den Sachsen unter Vertrag und spielte sich dabei in den Fokus der Weltspitze. In 119 Bundesligaspielen erzielte Nkunku 47 Tore und bereitete 43 vor. 2023 verließ er dann als Torschützenkönig die Bundesliga und wechselte für 60 Millionen Euro nach England zu Chelsea. Nach einer weiteren Station in Italien bei der AC Mailand kehrt der 28-Jährige nun zu Leipzig und in die Bundesliga zurück.
8: Damit hat Leipzig also einen Nachfolger für Yann Diomande gefunden. Der FC Bayern setzt weiterhin auf seine Führung. Die Verträge von Sportvorstand Max Eberl und Vorstandschef Jan-Christian Dresen werden verlängert. Das hat der Aufsichtsrat des deutschen Rekordmeisters am Dienstagabend bei einer Sitzung beschlossen. Beide Verträge wären im kommenden Jahr ausgelaufen. Nun gibt es eine Verlängerung bis 2029. Deutschlands Volleyballerinnen sind nach einem schlechten Start nun doch bei der Europameisterschaft in der Türkei auf Achtelfinalkurs. Die DVV-Frauen konnten nach dem zweiten auch das dritte Gruppenspiel gegen Ungarn gewinnen. Und zwar deutlich mit 3:0 Sätzen. Raimo Hinsdorf berichtet.
10: Die deutschen Volleyballerinnen dürfen mit einigem Selbstvertrauen in die beiden schweren EM-Duelle gegen die Türkei und Polen gehen. Gegen Außenseiter Ungarn schafften die Schützlinge von Bundestrainer Giulio Brigoli in Istanbul einen überzeugenden 3:0-Sieg. Nach dem zweiten Erfolg im dritten Gruppenspiel ist den deutschen Damen der Einzug ins EM-Achtelfinale kaum noch zu nehmen. Im Duell mit den Ungarinnen steigerte sich das DVV-Team in allen Aspekten, punktete sowohl über die Angreiferinnen als auch im ersten Tempo durch die Mittelblockerinnen. Lina Alsmaier war mit 13 Punkten erfolgreichste deutsche Spielerin. Die Sätze 1 und 3 gingen mit 25:17 bzw. 25:14 an die Deutschen. Im zweiten Abschnitt hielt Ungarn lange mit. Lena Grosser verwandelte hier den Satzball zum 25:21. Morgen geht es dann vor vollen Rängen in Istanbul gegen Gastgeber und Titelverteidiger Türkei.
8: Und das dürfte Stimmung stimmungsvoll werden, denn Frauenvolleyball ist in der Türkei hoch im Kurs. Für Deutschlands besten Tennisprofi Alexander Zverev sind die US Open in New York bereits beendet. Zumindest im Mixed-Wettbewerb. Der 29-Jährige hat sein Auftaktmatch klar verloren, Marcel Stober.
11: Nur 49 Minuten hat Zverevs erster Auftritt bei den US Open gedauert. An der Seite der dreimaligen Grand-Slam-Siegerin im Doppel, Taylor Townsend aus den USA, unterlag er dem Duo Bencic-Kopoli in zwei Sätzen. Seine Mixed-Partnerin konnte im ersten Satz eines ihrer Aufschlagspiele nicht durchbringen, im zweiten dann vergab er seinen Aufschlag einmal und zeigte auch noch zu viele leichte Fehler im Grundlinienspiel. Wie schon im Vorjahr schied Zverev also bei diesem neuen Mixed-Format bereits nach einem Match ohne Satzgewinn verdient aus. Seit 2025 setzen die US Open nicht wie die anderen Grand-Slam-Turniere auf Doppelspezialisten im Mixed, sondern auf Einzelstars, die in teils ungewohnten Paarungen mit und gegeneinander antreten. Die einzelnen Gewinnsätze gehen nur bis 4 und nicht bis 6 und innerhalb von 2 Tagen ist der Mixed-Wettbewerb bereits entschieden.
8: Für Zverev geht es dann mit dem Einzelturnier bei den US Open frühestens am Sonntag los. Die Auslosung dazu findet am Donnerstag statt.
2: Der Sport hier in der ARD-Infonacht war das mit Ina Kast.
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14: 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Da kann also Deutschland aus Dänemark, aus den Niederlanden echt profitieren.
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1: Um 2.30 Uhr mit Wolfgang Berger. Kanzleramtsministerin Warken hat sich zuversichtlich gezeigt, dass die schwarz-rote Koalition ihre Differenzen zur Rente mit 63 ausräumen wird. Man werde das geplante Rentenpaket wie besprochen noch in diesem Jahr beschließen, sagte die CDU-Politikerin in den Tagesthemen.
2: Die Alterssicherungskommission hat, wie ich meine, sehr gute Ergebnisse vorgelegt. Und es wäre jetzt schlecht, im Voraus schon einzelne Dinge zu diskutieren oder schon totzureden. Deswegen ist es wichtig, dass das Sozialministerium jetzt einen Vorschlag vorlegt. Und selbst die Dinge, die jetzt vorgetragen worden sind von den vier Ministerpräsidenten, das sind alles Dinge wie zum Beispiel Härtefallregelungen, die durchaus auch die Alterssicherungskommission schon in ihren Vorschlägen adressiert hat, sodass ich guter Dinge bin, dass wir dieses Gesamtpaket so jetzt auch im Wesentlichen auf den Weg bringen werden.
1: Die Chefin des Kanzleramts Warken. Volkswagen-Chef Blume stellt Beschäftigte des Autobauers auf drastische Einschnitte ein. Gestern hat er auf einer außerordentlichen Betriebsversammlung im Stammwerk Wolfsburg gesagt, der Konzern müsse die Kosten senken und Strukturen konsequent verschlanken. Heute spricht er mit den VW-Beschäftigten in Emden und Zwickau. Beide Werke gehören zu den Standorten, die keine sichere Perspektive nach 2030 haben. Ob Werke geschlossen werden müssten, sei noch nicht entschieden, so Blume. Die Vorsitzende des VW-Betriebsrats Cavallo warf dem Vorstand vor, die Mitarbeiter im Ungewissen zu lassen. Auf dem Hamburger Dom hat es einen Großeinsatz von Polizei und Feuerwehr gegeben. Mehr als 20 Menschen saßen in einem Kettenkarussell fest. Aus Hamburg Finn Kessler.
3: Das Kettenkarussell war in etwa 25 Metern Höhe stehen geblieben. Laut Feuerwehr, weil offenbar eine Bremse blockiert war. Weil die Betreiber das Fahrgeschäft nicht mehr in Gang setzen konnten, wurde die Feuerwehr gerufen. Die rückte mit einem Großaufgebot an. 45 Feuerwehrleute, darunter auch speziell ausgebildete Höhenretter und mehrere Rettungswagenbesatzungen waren im Einsatz. Doch gerettet werden mussten die Gestrandeten am Ende nicht. Die Betreiber konnten die Bremsenblockade beheben und die 23 Fahrgäste zurück auf den sicheren Boden befördern.
1: Deutschland schickt den Film Every Time der österreichischen Regisseurin Sandra Wollner ins Rennen um den Oscar als bester internationaler Film. Das gab das Unternehmen German Films in München bekannt. Every Time erzählt von Ella und ihrer jüngeren Tochter Melly, die ein Jahr nach dem plötzlichen Tod der älteren Tochter Jessie versuchen, ihren Alltag zu bewältigen. Die Hauptrollen spielen Birgit Minichmeier, Carla Hüttermann und Tristan Lopez. Das Wetter in Deutschland. Tagsüber gebietsweise Schauer und Gewitter, im Nordosten und Südwesten mehr Sonne. Höchstwerte 20 Grad im Erzgebirge bis 29 Grad am Oberrhein. Am Donnerstag im Osten trocken, im Westen einzelne Schauer oder Gewitter, 23 bis 33 Grad. Freitag unbeständig und etwas Sonne bei 20 bis 30 Grad. Das waren die Nachrichten.
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4: Und dann geht's los auf der A1 Osnabrück Richtung Bremen. Hier ist die Autobahn zwischen Groß-Ibna und Bremen-Brinkum nach einem Unfall gesperrt. Dadurch staut es sich. Personen zwischen Dreieck Stur und Brinkum werden einzeln von der Polizei aufgefordert zu wenden. Die A1 Hamburg Richtung Lübeck ist zwischen Kreuz Bargter Heide und Bad Oldesloe bis 6 Uhr gesperrt. Die A1 Köln Richtung Euskirchen ist zwischen Köln Bocklemünd und Kreuz Köln-West wegen Tunnelwartungsarbeiten bis 5 Uhr gesperrt. Die A27 Bremerhaven Richtung Bremen ist zwischen Hagen und Schwanewede für Lkw gesperrt. Auf der A45 Gießen Richtung Hagen ist zwischen Talbrücke Lüdesperth und Talbrücke Beustenbach wegen Fahrbahnerneuerung bis 5 Uhr nur eine Spur frei. Und eine Meldung noch von der A71 Erfurt Richtung Schweinfurt. Hier ist die Autobahn zwischen Arnstadt Süd und Stadt Ilm wegen Wartungsarbeiten im Tunnel Behring noch bis 6 Uhr gesperrt. Sollten Sie unterwegs sein, kommen Sie gut und sicher ans Ziel.
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4: Mit Christopher Gaube. Hallo. Wie schnell ging das denn bitte mit der künstlichen Intelligenz, während lange Zeit nur davon die Rede war, wie denn KI unser aller Leben verändern wird, ist sie dann doch sehr schnell integraler Bestandteil des täglichen Lebens geworden. Privat, in der Wirtschaft und auch in der Medizin. Die KI-Modelle sind also sehr vielseitig und können manchmal mehr, als sie sollten. Zuletzt gab es gleich mehrere Fälle, in denen KI-Modelle aus ihrer eigentlich vorgegebenen, ziemlich begrenzten Umgebung ausgebrochen sind und andere Unternehmen sogar gehackt haben. Wie konnte das passieren und warum häufen sich die Fälle? Dem gehen Marie Kilk und Fritz Espenlaub nach, und zwar in der aktuellen Folge des KI-Podcasts. Und sie schauen erst nochmal zurück auf den ersten Fall in dieser Reihe beim Softwarekonzern OpenAI.
5: Wenige Tage nach der OpenAI-Geschichte hat sich damals, in dieser Woche, Ende Juli war das, Anthropic zu Wort gemeldet. Anthropic, die große Konkurrenzfirma von OpenAI, also quasi ne, Real Madrid und Barcelona in der KI-Welt, wenn man so möchte. Und haben gesagt, ach übrigens, wir haben jetzt mal uns die ganzen Dokumentationen unserer eigenen internen Tests angeschaut und naja, wie sollen wir das euch jetzt mitteilen? Aber bei uns haben übrigens KIs sich auch aus Versehen in andere Unternehmen eingehackt.
6: Ja, und wenn ich es richtig verstanden habe, waren die Fälle, die sie da bekannt gegeben haben, sogar eigentlich nochmal eine Nummer größer als das, was OpenAI gesagt hat.
5: Zumindest ähnlich relevant, und interessanterweise wurde da dann viel weniger viral dazu berichtet. Mhm. Der Unterschied ist zum einen, dass es sich nicht nur um einen Fall handelt, sondern um drei verschiedene, und dass in dem Fall es sich um so eine sogenannte Capture the Flag Übung gehandelt hat bei Anthropic. Also da geht es darum, dass man dem Modell sagt, pass auf einem anderen PC hier in diesem Servernetzwerk, in dem du dich befindest, das keinen Zugang zum Internet hat, da befindet sich eine bestimmte Datei. Diese Datei, die musst du finden. Ja, da steht was drin. Und quasi, wenn du das rausfindest, dann hast du sozusagen diese Übung gewonnen. Also ganz ähnlich wie das, was bei OpenAI war. Und was wohl passiert ist, ist, dass eben die Anweisung an die KI-Agenten, also Teil des Prompts, mit dem die auf diese Aufgabe angesetzt wurden, explizit gesagt hat, Achtung, ihr befindet euch in einer simulierten Umgebung. Es gibt keinen Zugang zum Internet. Was ihr hier macht, ist sozusagen nur in einer, ja, wir sind wieder bei diesem berühmten Wort, in einer Sandbox, also in einem Sandkasten. Dort könnt ihr euch umgucken und diesen Gegenstand, diese Datei suchen. Mhm. Und was dann aber passiert ist, dass, und Anthropic hat das bezeichnet als Missverständnis mit dem Dienstleister, der diese Übungen durchgeführt hat, dass dann es doch einen Zugang zum Internet gab und die Modelle diesen Zugang natürlich entdeckt haben. Und dann man eben im Nachhinein, also Anthropic hat dann geguckt, was haben die Modelle sich dabei gedacht, in Anführungszeichen. Also die dokumentieren ja immer so ihr internes Nachdenken über was. Was ist sozusagen vorgegangen, welches Reasoning ist passiert in den Modellen, die Modelle dann davon ausgegangen sind, ich bin hier wohl in etwas, das aussieht wie das offene Internet, aber das kann doch gar nicht das offene Internet sein, weil mir wurde ja gesagt, ich bin hier in einer Umgebung, in einer Sandbox.
6: Was
5: und so.
6: Für eine schöne Simulation, das haben sie ein richtig genau. Tolles Trainingsgelände
5: ja richtig krass
6: hier gebaut.
5: Lebenslicht dieses Internet nachgebaut, ja verrückt. Und haben da dann eben im offenen Internet angefangen, sich umzuschauen nach dieser Datei, die sie suchen sollten, und sind dabei auf, ich glaube, wenn ich das richtig sehe, nicht näher genannten Firmen, die wurden nicht genannt, welche das waren, auf den Servern von anderen Firmen gelandet, wo sie sich dann unerlaubterweise Zutritt verschafft haben. Eben, ja, wieder, man sieht, diese Modelle sind einfach sehr gut darin, im Hacken von Systemen, im Sicherheitslücken identifizieren. Und das ist dann passiert nicht nur einmal, sondern dreimal.
6: Okay, also das heißt, es ist auch eigentlich wieder ein Fehler in dem Sandkasten, aber schon auch eine Leistung von den Modellen, diese Fehler dann zu finden und dann auch einfach diese ganzen folgenden Schritte zu gehen. Meta war eine Woche später dran mit einer ganz ähnlichen Sache.
5: Ja. Hey Leute, unsere KI hat sich auch noch nur reingehackt.
6: Und tatsächlich ist es, wenn ich den Pressesprecher von dieser Sicherheitsfirma richtig verstehe, bei Meta auch derselbe Sandkastenfehler gewesen, über den du auch gerade von Anthropic erzählt hast. Also auch da gab es ein Modell, das durch diese Fehlkonfiguration dann ins Internet gehen konnte. Man spricht da irgendwie von einem menschlichen Fehler, weil das halt einfach nicht richtig konfiguriert war. Also ich weiß jetzt nicht wirklich, ob dann die Sandkastenauslieferungsfirma quasi eigentlich in der Schuld ist oder ob einfach die Leute bei Meta und vielleicht auch bei Anthropic das anders hätten aufsetzen sollen. Also wie du gesagt hast, wahrscheinlich ein Missverständnis. Aber jedenfalls ist Meta auch mit dabei und wir haben auch eine gute KI, die auch andere Firmen hacken kann.
5: Ja, ich glaube, es hat sich für viele Leute an dem Punkt dann schon irgendwie die Frage gestellt, ja, Moment mal, also jetzt will jede KI-Firma da so ein bisschen mitmachen bei diesem Spielchen, das OpenAI angefangen hat, und plötzlich gucken alle so in ihrem Schrank nach und merken so, Moment mal, unsere KI ist auch mächtig und gefährlich. Achtung Leute, so, schaut uns an, wir sind auch cool. Und das könnte man meinen, aber es ist noch viel mehr passiert in diesen zwei Wochen seit dem OpenAI-Hack, und zwar nicht nur bei den großen Modellen hacken sich KI-Agenten irgendwo ein, sondern eben auch zum Beispiel bei Privatpersonen. Das war so eine, vielleicht meine Lieblingsnachricht in dieser Reihe von Nachrichten der letzten Zeit. Und zwar bei einem Australier, Andrew heißt der Mann, der diesen Open-Claw-Agenten nutzt. Na, wir haben da auch im KI-Podcast vor einer Weile mal drüber geredet. Das ist eben diese neuen Agenten, wo man einem Sprachmodell mehr und mehr Werkzeuge an die Hand gibt und das dann eben länger selbstständig arbeiten kann. Und die Idee ist, dass es eben so ein nützlicher Assistent ist für alle möglichen Sachen. Ja, und dieser Andrew in Australien hatte eben auch einen Open-Claw-Agenten und hat den alle möglichen Sachen für sich machen lassen. Mhm. Unter anderem hat er gesagt, hey, du, ich würde mich gerne bei diesem Fitnessstudio anmelden für einen Kurs. Kannst du nicht einfach online die Anmeldung bei diesem Fitnessstudio für mich machen? Und der Open-Claw-Agent hat natürlich gesagt, natürlich kann ich das machen, ist dann online auf die Seite gegangen von diesem Fitnessstudio, hat gesehen, aha, okay, die haben so eine Anmeldeliste, Moment mal, aber dieser Kurs ist ausgebucht, ja blöd. Ah, aber da ist eine kleine Sicherheitslücke auf der Webseite von dem Fitnessstudio und interessant, ich kann meinen Andrew viel weiter in die Zukunft für Klassen anmelden, als das Fitnessstudio offiziell erlaubt. So, das war das Erste, was er gemacht hat. Mhm. Und dann hat dieser Open-Claw-Agent von Andrew eben noch was Zweites bemerkt. Und zwar, dass es eine Warteliste gibt für diesen Kurs, für diesen Fitnesskurs, wo Andrew gerade auf Platz 4 der Warteliste war. Und sich dann gedacht, naja, Moment mal, da könnte man doch auch mal gucken, ob das nicht irgendwie, ob ich hier nicht diese Aufgabe noch besser erledigen kann. Hat gesehen, ah ja, auch diese Sicherheitslücke auf der Website des Fitnessstudios erlaubt dem Open-Claw-Agent einfach andere Leute aus der Warteliste rauszulöschen, was der dann eben auch direkt gemacht hat. Hat eine Person rausgelöscht aus der Warteliste, die weiter vorne drin war als Andrew, um Andrew eben ja hochzuschieben in der Warteliste.
6: Alles nur für den Zumba-Kurs.
5: Alles nur für den Zumba-Kurs, ja genau. Also das Interessante ist, dass eben tatsächlich dieser Mann dann eben auch mit dem Team von der ABC die Chatprotokolle und Screenshots gezeigt hat und man kann dann ganz lustig nachlesen, dass er eben danach gesagt hat, so hey, Moment mal, nein, das wollte ich nicht, kannst du bitte diese Person wieder zurück in die Warteliste machen, ich will doch niemanden hier rauswerfen und dann sagt die KI so, ja gut, dass du das jetzt sagst, aber leider kann ich das nicht mehr rückgängig machen, sorry, tut mir leid, my bad, so ich hätte da ein bisschen vor, also so wie wir das kennen, ne, von KI-Modellen.
6: Ja, wie wir das kennen aus Science-Fiction-Filmen, ehrlich gesagt, das ist schon irgendwie eine krasse Welt, in der wir leben.
5: Und das ist eben zunehmend jetzt gerade nicht nur eben bei Andrew und nicht nur bei den großen KI-Labs, sondern etwas, was mehr und mehr passiert. Also die Nachrichten, wir haben noch zwei weitere, durch die wir jetzt vielleicht ganz kurz noch durchgehen, die häufen sich da schon. Ne? Es gab eine andere, man könnte jetzt wieder sagen, okay, keine Ahnung, was mit dem Andrew los ist, aber immer noch bin ich irgendwie misstrauisch bei diesen Veröffentlichungen, bei diesen Blogposts von OpenAI und von Anthropic. Aber es gab eben zum Beispiel auch gerade einen Fall von britischen Sicherheitsforschern, die im AISI arbeiten, im AI Security Institute. Das ist ein KI-Sicherheitsinstitut der britischen Regierung und die dort eben auch Modelle auf ihre Sicherheit testen und dort auch zum Beispiel Zugriff hatten auf Claude Mythos, also dieses Claude-Modell, das nicht öffentlich verfügbar ist, das wir nur in einer abgeschwächten Form als Claude Fable öffentlich haben, über das ja auch viel gesprochen wurde, über die Fähigkeiten und die dieses Modell und auch OpenAI-Modelle dort getestet haben und eben jetzt auch Alarm geschlagen haben, weil auch dort das passiert ist, dass sie diesen Modellen in dem Fall explizit gesagt haben, hackt euch rein in andere Systeme, also wirklich, ihr dürft alles machen, macht das. Und die Modelle dann wirklich auch den ganzen, so die ganze Bandbreite gemacht haben, also Phishing-E-Mails geschrieben haben an Menschen, also sprich, ne, wenn man eine echt aussehende E-Mail bekommt, wo dann aber ein Link drin ist, mit dem man sich irgendein Virus holt oder irgendeine Sicherheitslücke auf seinen Rechner lädt. Die haben dann versucht, sogenanntes Social Engineering zu machen. Das ist auch eine ganz bekannte Methode in der Hacking-Welt, also wo man einfach merkt, die große Schwachstelle in vielen IT-Systemen sind halt die Menschen, die in diesen Unternehmen arbeiten. Und wenn ich einem Mensch sozusagen den reinlegen kann, mir das Passwort zu seiner Firma oder zu seinem Firmeninfrastruktur zu verraten, dann komme ich da viel, viel schneller rein als vielleicht über die Technologie. Und auch das haben diese Modelle gemacht. Also haben angefangen, irgendwelche anderen Researcher oder Menschen aus Firmen anzuschreiben, E-Mails zu schreiben, sich auszugeben als unter falscher Identität, als irgendwelche Personen, die harmlos wirken, um sich da eben Zugang zu verschaffen. Also wirklich die ganze Bandbreite von dem, was man eigentlich klassischerweise so aus den ja, Horror-Stories über die bösen Hacker kennt.
6: Ja, und genau, das ist irgendwie schon das Krasse daran, weil man ja auch oft hört, dass die Technik, die Technologie nur ein Aspekt davon ist und dann zu einem echten Angriff noch viel mehr gehört, nämlich auch das Verstehen von dem Gefüge von Menschen da drumherum. Aber ja, sie können wohl auch das. Und es ist eben ein unabhängiges, also ein britisches Institut, was nicht jetzt im Zusammenhang mit den großen Laboren steht, was keinen Grund hätte, da jetzt was zu sagen, damit Anthropic oder OpenAI so aussehen, als hätten sie super tolle Modelle. Genau, der letzte Fall, über den wir kurz sprechen wollen, der ist jetzt auch in den letzten Tagen erst bekannt geworden, der kommt aus Taiwan. Und auch da ist es so, dass es kein großes KI-Labor ist, das es bekannt gegeben hat, sondern das taiwanesische Digitalministerium. Die haben nämlich gesagt, dass sie einen großen autonomen Angriff auf viele Regierungsziele bemerkt haben. Das ist im Juli passiert. Die haben zusammen mit einer Sicherheitsfirma dann zusammengearbeitet, um das aufzuarbeiten und rauszufinden, was da los war. Und die haben eben gesagt, die haben bis zu 8 parallele Agenten dann gefunden, die Regierungskonten kompromittiert haben, die Personalakten gestohlen haben und die ganz verschiedene Ziele angegriffen haben, eben unter anderem die Atomaufsicht und Energiekonzerne. Und dieser Angriff ist wohl gebaut worden auf Open-Source-Frameworks. Also auch dieses OpenClaw mit den Hummern, auch das war da wohl ein Teil von diesem System, was gebaut wurde, um diesen Angriff durchzuführen. Keiner der Quellen sagt, wer der Angreifer war. Also da wird niemandem bestimmten zugeschrieben, aber es ist wohl China nah, ist eine Vermutung, einfach dadurch, dass da die chinesische Sprache Simplified Chinese benutzt wurde, als sie gesehen haben, wer da mit welchen AIs schreibt. Wir gucken jetzt nochmal grundlagenmäßig, wie KIs hacken, damit wir einfach diese ganzen Fälle in Zukunft auch besser einordnen können.
5: Und vielleicht können wir an der Stelle einmal uns nochmal auch anschauen, was mittlerweile ans Licht gekommen ist zu neuen Details bei OpenAI selber. Also bei diesem ursprünglichen ersten Vorfall, über den ja so viel geredet wurde. Und zwar war es wohl so, dass intern bei OpenAI, wo halt diese ganzen internen Tests laufen mit den verschiedenen KI-Systemen, mit den verschiedenen autonomen, in Anführungszeichen, Agenten, also sprich KI-Agenten, die über einen längeren Zeitraum an komplexen Aufgaben sitzen, dass die unbemerkt von OpenAI, unbemerkt von den Menschen, die dafür zuständig waren, das alles zu überprüfen und zu gucken, was diese Agenten eigentlich machen, angefangen haben, in Anführungszeichen, miteinander zu kommunizieren. Mhm. Also eine Art internes Internetforum zu machen, wo einzelne Agenten Fragen gestellt haben und kollaboriert haben mit anderen, um diese Fragen zu lösen.
6: Ja, das ist natürlich von der Erzählung her super beeindruckend, weil das ja auch genau in diese ganzen Science-Fiction-Bilder reinspielt, die wir im Kopf haben von KIs, die aufwachen.
5: Die sich selbstständig machen, die lebendig
6: genau,
5: werden
6: und die dann auch kommunizieren wollen und sich helfen wollen und so. Also vielleicht gucken wir uns mal an, was ist da genau passiert. Als Grundlage, glaube ich, muss jeder verstehen, dass wir es immer noch einfach mit Autocomplete-Systemen zu tun haben. Also ein LLM, in der allereinfachsten Erklärung, schreibt einfach Sätze weiter. Und wenn du ihm einen Satzanfang gibst und der Satz beginnt mit 2 plus 2 ist gleich und dann sagst du, schreib den Satz weiter, dann schreibt er mittlerweile ziemlich zuverlässig, schreibt er dann eine 4 rein. Und man kann das natürlich viel, viel komplexer machen. Und da kommen ganz viel von diesen sehr beeindruckenden Fähigkeiten in Anführungszeichen her, die wir heute sehen, dass diese Modelle einfach mit viel, viel Code trainiert wurden und deswegen eben auch Sätze vervollständigen können, die beginnen mit, hier ist ein System, hier ist ganz viel Code von diesem System, wo könnte da eine Lücke sein, was würdest du als nächstes machen, wenn du diese Lücke ausnutzen wolltest. So, das Messageboard ist auch auf diese Art entstanden, das Messageboard in Anführungszeichen. Das ist quasi die statistisch naheliegende Fortsetzung von, ich hänge fest, ich komme nicht weiter. Wo finde ich jetzt weitere Lösungsansätze? Weil auch das ist was man den Modellen in den letzten Monaten vermehrt beigebracht hat, dass sie eben so mit sich selber reden sollen und sagen, sie zu sich selber sagen sollen, hier diese Lücke hat aber nicht geklappt oder hier dieses Programm gibt einen Fehler, was könnte ich dann als nächstes machen?
5: Wie würde ich jetzt dieses Problem lösen, wenn ich das lösen müsste?
6: Genau.
5: Und dann ist sozusagen der in Anführungszeichen einfach automatisch vervollständigte Text wäre dann, ich würde wahrscheinlich eine Frage stellen an andere Leute, die sich mit diesem Problem auch auskennen.
6: Ganz
5: und
6: genau.
5: Was dann die Modelle bei OpenAI eben offenbar gemacht haben, war, dass sie gemerkt haben, hey, es gibt hier dieses interne Dateisystem von OpenAI, Artifactory nennt sich das. Und dort kann ich tatsächlich Nachrichten hinterlassen, die gelesen werden von anderen Modellen. Und dann auch, wo dann andere Modelle wiederum darauf antworten und ihre eigenen, also Antworten darauf geben. Und das ist passiert. Also diese Modelle haben dann in dieses interne Dateisystem begonnen, ja, kleine Textbausteine, kann man so sagen, abzulegen. Für uns Menschen liest sich das eben wie, ja, bei einem Internetforum, bei einem Messageboard oder eben wie auf Reddit, also quasi einfach Beiträge und andere Antworten darauf.
6: Die Leute bei OpenAI haben das dann bemerkt, haben dann gesagt, ach nee, Moment mal, das macht ja unseren Artifactory, unseren Serverdienst quasi kaputt, und außerdem war das gar nicht beabsichtigt, dass diese Agenten miteinander Nachrichten schreiben. Dann haben die das gelöscht, dann haben die das alles aufgeräumt und ich weiß nicht, ein paar Tage, ein paar Wochen später haben sie aber gesehen, dass die Agenten das quasi neu aufgebaut haben. Und zwar, weil sie jetzt das Verbot hatten, da Dateien reinzulegen. Das hat OpenAI dann quasi deaktiviert und hat gesagt, nein, ihr legt jetzt hier keine Textdateien mehr an. Dann haben die wohl gesagt, na gut, dann legen wir halt leere Ordner an, weil das dürfen wir offenbar noch. Und dann schreiben wir einfach in die Ordnernamen unsere Nachrichten rein. Und nochmal, also ich merke ja, wie ich rede, dass ich diese Systeme vermenschliche und dass es einfach so wirkt, als hätten die dann total lustige Ideen und würden sich auch vielleicht so ein bisschen freudig daran machen, die Menschen zu hintergehen. Das entsteht durch Autocomplete. Das macht es, finde ich, nicht unbedingt weniger beeindruckend. Aber man darf auch nicht daraus eine Story machen, die den KIs irgendwie eine Intention zuschreibt. Und vielleicht ist jetzt auch nochmal der Punkt, um über diese Frage zu reden, ist das jetzt alles Marketing? Wie viel davon ist Marketing? Ich finde, du hast es in der Vorbereitung in unseren Notizzettel, in unser geheimes Messageboard, total schön reingeschrieben. Da hast du nämlich geschrieben, Herrschaftszeiten, ist das jetzt PR oder was?
5: Das ist ja eben genau der, also da haben wir mehrere E-Mails auch nochmal bekommen. Mir haben auch viele Leute geschrieben, dir bestimmt auch auf LinkedIn und sonst wo, wo also spätestens als diese Meta-Nachricht kam, also spätestens als auch noch so fucking Meta von Mark Zuckerberg, so die lameste KI-Firma von
6: der
5: allen,
6: Internet Explorer
5: auch
6: unter den
5: noch
6: KI-Firmen
5: irgendwie sagt, hey, wir haben auch einen Hack, so bitte lasst uns auch auf die Party. Spätestens da, also ging es mir selber so, dass ich mir dachte so, also OpenAI und Anthropic meinetwegen, aber bei Meta weiß ich jetzt wirklich nicht, ob ihr da nicht einfach irgendwie uns irgendwas erzählt.
6: Ob jemand intern eine E-Mail geschrieben hat und gesagt hat, irgendjemand kann irgendjemand was finden, und dass wir auch noch eine Pressemitteilung machen können.
5: Ja, also, total. Und es gab ja auch ganz viele lustige Memes. Ne? Also Demis Hassabis, der große legendäre KI-Chef bei Google, ist ja auch gerade von seiner Stelle, ja, wegbefördert worden, wenn man so will. Da haben dann Leute auch gesagt, so, das ist jetzt die Strafe dafür, dass dass Gemini noch keine Hacks gemacht hat. Und es hat alles, also es wirkt ein bisschen so, wie wenn jetzt eben diese ganzen KI-Bosse, Dario Amodei, Sam Altman, Mark Zuckerberg, so die kleinen Jungs auf dem Spielplatz sind. Und
6: in
5: jeder,
6: der Sandbox.
5: Im Sandkasten auf dem Spielplatz. Und jeder sagt so, hey, mein Papa ist aber irgendwie total stark und der kann irgendwie 50 Kilo hochheben. Ach ja, mein Papa ist viel stärker. Was denken wir dazu, Marie?
6: Das eine ist, vielleicht können wir das auch nochmal sagen an der Stelle, als Menschen, die selber in den Medien arbeiten, so ein bisschen funktionieren Nachrichten so. Also in dem Moment, wo es einmal so eine krasse Schlagzeile gibt, dann steigt natürlich die Wahrscheinlichkeit, dass nächster Fall eine Woche danach auch eine Nachricht wieder ist. Einfach weil da eh schon drüber geredet wurde, weil alle schon darüber sensibilisiert wurden. Also keine Ahnung, ich weiß es nicht. Als Beispiel, wenn ein Hund irgendwie einen Heuschnupfen hat und dann wird einmal drüber berichtet, dann ist der nächste Hund mit dem zweiten Heuschnupfen in der nächsten Woche auch noch interessanter. Und
5: oder vielleicht noch grundlegender. Also allein dadurch, dass das bei OpenAI passiert ist, haben halt überhaupt erstmal die anderen Firmen, sind auf die Idee gekommen, auch mal nachzuschauen,
6: genau,
5: und auch mal genauer
6: Ding
5: zu gucken. Und dadurch ist es erstmal Anthropic zum Beispiel aufgefallen, dass bei ihnen das bereits passiert war.
6: Ja, und vielleicht auch, weil es ja ganz gut gelaufen ist auch. Also ob das von vornherein als Marketingaktion geplant wurde, da sind wir uns, glaube ich, alle einig. Nein, da gibt es einfach keine Hinweise drauf. Das ist ziemlich sicher eine Verschwörungstheorie, aber dass es marketingmäßig gut funktioniert hat, also dass es wieder sehr viel Aufmerksamkeit gab für OpenAI dadurch und auch für Hugging Face und dass auch der Dreh davon dann wirklich so war, diese Modelle sind mächtig, das ist natürlich was, das sehen dann alle anderen KI-Firmen und da kann ich mir schon vorstellen, dass sie dann denken, also erstens, ja, wir gucken, was können unsere Modelle eigentlich und was machen die so, und zweitens also lass uns dann auch mal eine Pressemitteilung dazu machen, weil es vielleicht gut ankommt, aber auch, weil es natürlich besser ankommt, wenn wir es sagen, als wenn irgendjemand anders dann jetzt sagt, hey, wir wurden angegriffen und wir sind dann die, die nicht transparent damit waren und die nicht selber proaktiv an die Öffentlichkeit damit gegangen sind.
5: Ja, wobei ich mir immer noch nicht sicher bin, ob das für diese Firmen tatsächlich am Ende gut sein wird, das zu sagen. Also ich weiß nicht, ob diese Kalkulation, die du gerade beschrieben hast, tatsächlich jetzt bei Anthropic passiert. Ich denke mir fast eher, dass auch bei Anthropic und auch bei Meta, denen schon klar ist, dass wenn das am Ende tatsächlich zu mehr Regulierung führt und dazu führt, dass irgendwie die US-Regierung oder irgendwas anderes, irgendeine EU-Regulierung oder sowas, denen jetzt noch mehr rein vorwerkt, dass das dann, dass man sich da keinen Gefallen damit getan hat, dass diese Modelle das plötzlich machen. Und dass man das jetzt nicht, wenn man sich aussuchen könnte, eine Welt, wo die Modelle das nicht getan hätten, dann wäre man vielleicht lieber in der Welt, wo die Modelle das nicht tun würden. So, das ist ja auch ein sehr reales KI-Risiko, über das wir reden. Das ja auch schon auch was ist, was du, also als Firma willst du ja eigentlich eher ein Produkt haben, das nicht unzuverlässig ist, sondern eben
6: würde
5: schon
6: man meinen,
5: zuverlässig ist.
6: Aber ich finde schon auch, dass es einfach in so die generelle Kommunikation dieser Firmen passt. Also die haben auch schon viele andere Dinge rausgebracht, wo man auch sagen würde, ist das wirklich klug aus PR-Sicht? Und also ich glaube, das ist auch nicht immer dann quasi so spieltheoretisch absolut zu Ende gedacht, was dann daraus alles folgt. Deswegen, ich finde den Gedanken schon ganz schlüssig, dass das eine Rolle spielt. Auch vielleicht noch, um das kurz zu sagen, das ist, glaube ich, das, was das pro Marketing alles ist, doch nur PR-Lager denkt. Wir haben ja gerade dieses Rennen zwischen den großen geschlossenen KI-Firmen und den ganzen Open-Source-Modellen, die zum Beispiel auch aus China vermehrt kommen. Und da geht die Logik dann natürlich so, dass die halt sagen, na, vielleicht ist jetzt gerade schon der Punkt, wo wir sagen, wir wollen mehr Regulierung, wir dann nämlich diejenigen sein, die mit der US-Regierung zusammenarbeiten.
5: Reguliert mal die
6: Open-Source-Leute. Und reguliert mal alle anderen, weil das ist alles ganz gefährlich. Und oh Gott, China. Und das geht nämlich überhaupt nicht. Und deswegen schützt uns die zwei großen amerikanischen KI-Firmen und reguliert alle anderen.
5: Es kann gut sein, dass das eine zusätzliche Thematik ist, die da irgendwo auch in diesem ganzen Potpourri aus Thematiken, glaube ich, eine Rolle spielt. Ich glaube trotzdem, dass es, also dieser Punkt, den ja manche Leute weiterhin machen, dass das grundsätzlich alles irgendwie ein ganz großes PR-Ding doch sein muss, weil warum sonst würde jetzt plötzlich zufälligerweise auch noch Mark Zuckerberg da irgendwie mitmachen? Den Punkt, glaube ich, kann man schon so ein bisschen insofern zumindest einmal hinterfragen, weil da die Geschichte dieser britischen Forscher zum Beispiel nicht so gut reinpasst, die wir vorhin erwähnt haben. Also das sind ja welche, die tatsächlich eigentlich ja irgendwo eine unabhängige staatliche Stelle sind, also so unabhängig, wie man sich das vorstellen kann von staatlichen Stellen, und die tatsächlich in ihren Tests selber dann das bemerken, dass diese KI-Modelle tatsächlich Phishing-Angriffe und Social Engineering und all diese Dinge probieren und das eben auch öffentlich machen. Und das ist dann tatsächlich für mich schon so ein Punkt, wo ich sagen würde, es ist einfach eine reale Entwicklung. Aber erstmal müssen wir festhalten, dass wir jetzt in einer Welt leben, wo tatsächlich diese Modelle so gut sind, dass sie permanent Sicherheitslücken entdecken. Und das ist etwas, was uns jetzt schon eine sehr, sehr große Herausforderung für das gesamte Internet eigentlich präsentieren wird.
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Die Bundesregierung ist zurück aus der Sommerpause und hat sich da so einiges vorgenommen für einen neuen Anlauf zum Herbst der Reformen. Themen gibt's ja genug. Wirtschaft, Rente, Pflege, Klima und so weiter. All das, wie das geschehen soll, was man da genau vorhat, das wird gerade besprochen auf einer Kabinettsklausur in Brandenburg. Der erste Tag, der ist rum, da ging es viel um Wirtschaft. Der nächste Tag, heute, steht an. Wir schauen gleich mal drauf. Was ist der Kurs der Bundesregierung für die Wirtschaft und wie geht's da weiter bei der Kabinettsklausur? Das ist ein Thema gleich hier nach den Nachrichten in der ARD Infonacht.

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1: Um 3 Uhr mit Wolfgang Berger. Das Bundeskabinett setzt seine Tagung im brandenburgischen Schloss Neu-Hardenberg fort. Kanzleramtsministerin Warken hatte sich gestern zuversichtlich gezeigt, dass die Regierung ihre Rentenreform noch in diesem Jahr verabschieden kann. Heute soll es darum gehen, wie die Wirtschaft wieder in Sprung gebracht werden könnte. Aus Neu-Hardenberg, Dagmar Pepping.
2: Am zweiten Tag der Kabinettsklausur geht es um das Thema Wettbewerbsfähigkeit. Eingeladen sind der Handwerkspräsident und Start-up-Unternehmerinnen. Bei der anschließenden Kabinettssitzung wird es um den Hitzesommer und die Folgen gehen. Deutschland müsse den Klimawandel weiter eindämmen und sich besser an die Folgen des Klimawandels anpassen, hatte Kanzler Merz zum Auftakt der Klausur betont. Erste konkrete Entscheidungen dazu soll es laut Merz in kommenden Kabinettssitzungen geben.
1: Die geplante Zuckersteuer könnte deutlich mehr Getränke betreffen als gedacht. Das geht nach ARD-Informationen aus Eckpunkten des Finanzministeriums hervor. Demnach soll die Steuer nicht nur bei zuckerhaltigen Getränken wie Limonaden fällig werden, sondern auch bei Fruchtsäften, Smoothies und Produkten wie Hafermilch. Sogar zuckerfreie Softdrinks könnten den Eckpunkten zufolge betroffen sein. In der Union gibt es schon jetzt Kritik an den Plänen. Auch heute finden bei Volkswagen weitere Betriebsversammlungen mit Konzernchef Blume statt. Hintergrund sind die geplanten Sparmaßnahmen des Autobauers. Im Raum stehen der Abbau zehntausender Stellen und die mögliche Schließung von 4 Werken. Aus der Nachrichtenredaktion Betül Sarikaya.
3: Am Vormittag beginnt eine Betriebsversammlung in Emden, anschließend geht es in Zwickau weiter. Konzernchef Blume hatte gestern erklärt, dass Werksschließungen noch keine beschlossene Sache seien. Viele Beschäftigte hatten Berichten zufolge bei dem Auftritt gestern in Wolfsburg protestiert. Für den Standort Emden, wo es heute weitergeht, ist die Zukunft ungewiss. Die aktuelle Produktion läuft aus, für die 2030er Jahre gibt es noch keine Perspektive. Volkswagen hatte dort in den vergangenen Jahren viel Geld in den Umstieg auf Elektromobilität investiert.
1: Das Raumfahrtunternehmen SpaceX will im US-Bundesstaat Louisiana einen riesigen neuen Weltraumbahnhof bauen. Rund 100 Milliarden US-Dollar will das Unternehmen in den Standort an der Golfküste investieren. SpaceX und Vertreter Louisianas sprechen vom Bau der größten Anlage der Welt. Tausende Flüge ins All sollen jährlich von 5 Startkomplexen mit je 2 Startrampen aus absolviert werden. Geplanter Baubeginn ist 2027. Erste Starship-Raketen könnten 2029 von Louisiana aus starten. SpaceX hat seinen zentralen Standort derzeit in Texas. Das waren die Nachrichten. Das Wetter in Deutschland. Tagsüber gebietsweise Schauer und Gewitter, im Nordosten und Südwesten mehr Sonne. Höchstwerte 20 Grad im Erzgebirge bis 29 Grad am Oberrhein. Am Donnerstag im Osten trocken, im Westen einzelne Schauer oder Gewitter. Das Ganze bei 23 bis 33 Grad. Es ist 3.03 Uhr.
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4: Die A1 Osnabrück Richtung Bremen ist zwischen Groß-Ibna und Bremen-Brinkum nach einem Unfall gesperrt. Dadurch staut es sich. Personen zwischen Dreieck Stur und Brinkum werden einzeln von der Polizei aufgefordert zu wenden. Die A1 Hamburg Richtung Lübeck ist zwischen Kreuzberg der Heide und Bad Oldesloe bis 6 Uhr gesperrt. Die A1 Köln Richtung Euskirchen ist zwischen Köln-Bocklemünd und Kreuz-Köln-West wegen Tunnelwartungsarbeiten noch bis 5 Uhr gesperrt. Die A27 Bremerhaven Richtung Bremen ist zwischen Hagen und Schwanewede für Lkw gesperrt. Die A27 Bremerhaven Richtung Bremen ist zwischen Utlede und Schwanewede nach einem Unfall gesperrt. Und die A71 Erfurt Richtung Schweinfurt ist zwischen Arnstadt Süd und Stadt Ilm wegen Wartungsarbeiten im Tunnel Behringen noch bis ca. 6 Uhr gesperrt. Eine gute und sichere Fahrt Ihnen.
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4: Aus den Studios von NDR Info in Hamburg mit Christopher Gaube. Kommen Sie mit uns gut durch diese Nacht. Die Bundesregierung startet mit einer 2-tägigen Klausur vor den Toren der Hauptstadt nach der Sommerpause auf Schloss Neu-Hardenberg. In Brandenburg geht es darum, den frischen Wind mitzunehmen. Mit einem umgebildeten Kabinett zum einen und zum anderen, indem man zeigt, ja, jetzt bewegt sich was bei den Themen Wirtschaft, Rente, Pflege, Klima und so weiter. Geschlossenheit und Handlungsfähigkeit stehen also im Mittelpunkt, auch um die Umfragewerte wieder aus dem Keller zu holen. Am ersten Tag Tag dieser Klausur standen gestern die Themen Wachstum, Innovation und die Wettbewerbsfähigkeit der Industrie im Mittelpunkt. Vom Kanzleramt mit der Überschrift Deutschland auf Kurs bringen versehen. Birte Sönnigsen fasst uns diesen ersten Tag der Beratung zusammen und erklärt, wie dieser Kurs eigentlich genau aussieht.
5: Pünktlich zum Start der Klausur hatte sich der Nebel im Osten Brandenburgs verzogen. Ein gutes Omen, findet der Bundeskanzler.
6: Nehmen Sie das gute Wetter und die angenehmen Temperaturen auch als Beleg dafür, dass wir uns in einer guten Atmosphäre hier in Neu-Hardenberg im Kabinett treffen.
5: Bei Sonnenschein fuhr eine dunkle Limousine nach der nächsten vor. Minister und Ministerin eilten nacheinander an den wartenden Kameras vorbei ins Schloss. Arbeitsministerin Bärbel Baas sagte, ihre Laune sei bestens. Und die der Regierung?
7: Die wird gleich noch besser.
5: Die schwarz-rote Bundesregierung gibt sich zum Start nach der parlamentarischen Sommerpause betont gut gelaunt. Auch Bauministerin Verena Huberts hofft,
8: hier gut mit einem Schwung wieder rauskommen und vor allen Dingen die Wirtschaft ankurbeln, Arbeitsplätze sichern.
5: Und ein bisschen Teambuilding sei auch noch dabei, ruft die Ministerin. Damit ist das Programm für diese Klausur ziemlich gut beschrieben. Friedrich Merz will sein Regierungsteam auf die nächsten Monate einschwören. Dann gilt es, weitere Reformen auch wirklich umzusetzen, bei Rente, Steuern und Pflege. Neu im Team sind Gesundheitsminister Carsten Linnemann und Verkehrsminister Steffen Bilger, die bei ihrer ersten Kabinettsklausur freundlich begrüßt wurden. Auch auf sie wird es in den nächsten Wochen ankommen. Der Bundeskanzler fordert von seiner Regierung,
6: dass wir Entscheidungen treffen, dass wir ja parlamentarisch auch diskutieren, debattieren, wo notwendig streiten, aber am Ende des Tages Entscheidungen treffen, damit wir angesichts dieser Lage, in der wir sind, schnell herauskommen aus den Problemen.
5: Gemeint ist die Wirtschaftslage und die ist weiter schlecht. Damit das nicht so bleibt, will die Regierung auch Mittelstand, Handwerk und Innovation besser miteinander vernetzen.
6: Deutschland soll ein starkes Industrieland bleiben, auch im KI-Zeitalter wollen wir an der Weltspitze stehen.
5: Gibt der Kanzler als Ziel vor und holt sich Input aus der Wirtschaft. Zu Gast waren Siemens-Chef Roland Busch und Aidan Gomez, Chef des kanadischen KI-Entwicklers Cohere. Aus Regierungskreisen heißt es, beide Wirtschaftsbosse hätten der Bundesregierung noch einmal deutlich gemacht, welcher Umbruch durch KI in vollem Gange ist. Es bliebe ein Zeitfenster von Monaten, nicht Jahren, wenn Deutschland nicht den Anschluss ans KI-Zeitalter verpassen wolle. Ein Weckruf fürs gesamte Bundeskabinett.
9: Mir ist besonders wichtig, dass die Dringlichkeit, die uns allen bewusst sein sollte, wirklich noch mal

0: 3, Nummer 4 zu sein in der Welt, ist auch mal ein gutes Zwischenziel.
1: Für den zweiten Tag hat sich die Bundesregierung vorgenommen, auch über die Konsequenzen aus den Hitzewellen und der Dürre in diesem Sommer zu beraten. Konkrete Beschlüsse sind dazu allerdings nicht geplant.
2: Und auf der Klausurtagung der Regierung im Schloss Neu-Hardenberg ging es auch um das Thema Drohnen. Bundeskanzler Merz hat sich die neuen Titan-Drohne Hyperion zeigen lassen. Eine Abfangdrohne, die Angriffe verhindern soll, wie jüngst am Flughafen in Leipzig. Merz hatte den Urhebern wörtlich gedroht, sie würden dafür bezahlen. Julia Nihirika-Senn hat in den ARD-Tagesthemen darüber mit Kanzleramtsministerin Warken gesprochen und sie gefragt, wie denn dieser Preis genau aussehen soll.
3: Ja, der Kanzler hat sehr deutliche Worte gefunden. Wir sind immer wieder im Fadenkreuz von hybriden Anschlägen anderer Mächte. Die Sicherheitsbehörden ermitteln ja ganz konkret zu den Vorfällen in und um Leipzig. Und zu gegebener Zeit wird es dann von uns dazu auch eine Äußerung geben. Und dann wird auch klar sein, welche Folgen es haben wird.
4: Und wie ist Bezahlen zu verstehen, auch wenn es zum Beispiel um Russland ginge?
3: Da darf ich um Verständnis bitten, dass wir uns jetzt ganz genau noch die Entwicklungen der Arbeit der Ermittlungsbehörden anschauen und dann ganz konkret überlegen, welche Folgen dann aus den Ermittlungsergebnissen zu ziehen sind und die dann auch zu gegebener Zeit so mitteilen werden.
4: Dann schauen wir auf die Kabinettsklausur insgesamt. Gemeinsame Beschlüsse soll es in Neu-Hardenberg ja nicht geben. Dafür wird heute mehrfach die gute Stimmung beschworen. Ist das Ganze also eher eine Art Teambuilding-Seminar zum Einschwören auf eine einheitliche Meinung?
3: Na, es ist zum einen wichtig, sich jetzt nach der sitzungsfreien Zeit noch einmal hier zu treffen, auszutauschen über den Stand der Dinge bei den verschiedenen Reformvorhaben in den Ressorts. Aber es ist auch wichtig, sich mal ausreichend Zeit zu nehmen, um über grundlegende Fragen der Herausforderungen unseres Landes zu sprechen. Wir haben heute mit zwei Unternehmern zum Beispiel gesprochen und uns dann die Frage gestellt, wie können wir noch mehr Geschwindigkeit bekommen beim Thema Innovationen, beim Thema Souveränität, Wettbewerbsfähigkeit des Landes. Das haben wir ausführlich diskutiert, haben aber auch geschaut auf das, was wir schon gemeinsam erreicht haben. Insofern ist es gut, zusammenzukommen und mit ausreichend Zeit auf die Reformvorhaben, auf die Gesetzesvorhaben, die jetzt im Herbst auch vor uns liegen, zu schauen und uns darüber auch auszutauschen.
4: Ja, um die Vorhaben ging es ja schon vor der Sommerpause. Und bei der Rente liegt ja eigentlich schon alles auf dem Tisch. Nun haben drei CDU-Ministerpräsidenten und eine SPD-Ministerpräsidentin in Ostdeutschland ja gesagt, es gehe so auf keinen Fall. Man müsse auch früher in Rente gehen können. Was gilt denn jetzt?
3: Na, die Alterssicherungskommission hat, wie ich meine, sehr gute Ergebnisse vorgelegt. Das haben wir auch alle so kommentiert seitens der Bundesregierung. Und es wäre jetzt schlecht, im Voraus schon einzelne Dinge zu diskutieren oder schon ja totzureden. Deswegen ist es wichtig, dass das Sozialministerium jetzt einen Vorschlag vorlegt. Und natürlich gibt es an der einen oder anderen Stelle jetzt Bedenken. Das haben wir gehört. Und selbst die Dinge, die jetzt vorgetragen worden sind von den vier Ministerpräsidenten, das sind alles Dinge wie zum Beispiel Härtefallregelungen, die durchaus auch die Alterssicherungskommission schon in ihren Vorschlägen adressiert hat, sodass ich guter Dinge bin, dass wir da einen gemeinsamen Vorschlag finden, dass wir aber dieses Gesamtpaket so jetzt auch im Wesentlichen auf den Weg bringen werden.
4: Das heißt, es wird dabei bleiben und gibt es damit eine CDU Ost und eine Union West?
3: Nein, ich bin der Meinung, wir werden die Dinge zusammenführen können mit dem, was die Alterssicherungskommission vorgeschlagen hat. Wie gesagt, auch da schon für verschiedene Lebenssituationen Sonderregelungen auch vorgesehen und vorgeschlagen mit dem, was dann das Sozialministerium jetzt vorschlagen wird. Da werden wir natürlich auch weitere Diskussionen haben an der einen oder anderen Stelle. Das ist bei so großen Reformpaketen natürlich üblich. Aber wir sind alle der Meinung, auch die Ministerpräsidentinnen und Ministerpräsidenten der Länder, dass wir bei der Rente jetzt Änderungen brauchen, dass diese Ergebnisse gut waren und dass wir sie jetzt auch umsetzen sollen. Und wie gesagt, auch auf die einzelnen Lebensumstände kann ja auch nach den Empfehlungen eingegangen werden.
4: Aber nochmal, Sie haben gerade schon von der Geschwindigkeit gesprochen und es soll ja vor allem Tempo gemacht werden. Das haben Ihre Ministerkollegen und der Kanzler heute mehrfach betont. Glauben Sie, das alles geht schnell genug vor eben diesen anstehenden Landtagswahlen?
3: Na, es sind ja große Pakete, die da jetzt vor uns liegen. Eine Reform der Rentenversicherung mit der Bildung eines Kapitalstocks, mit organisatorischen Veränderungen innerhalb der Rentenversicherung, wo auch Länder betroffen sein werden. Das muss vorbereitet sein. Das wird aber in diesem

0: Ja, wie besprochen auch beschlossen werden. So sieht es auch der Beschluss des Koalitionsausschusses vor. Gleichzeitig stehen ja noch weitere Vorhaben an, zum Beispiel bei der Pflegeversicherung, aber auch die gesetzlichen Regelungen zu Arbeitszeiten, auf die wir uns ja verständigt haben, auch im Koalitionsausschuss im Juli. Das alles wird jetzt kommen, muss jetzt kommen. Es wird ein Herbst werden, der sehr arbeitsreich sein wird, aber ich bin guter Dinge. Wir haben alle den gemeinsamen Willen, die Dinge jetzt auch auf einen guten Weg zu bringen, und das werden wir jetzt im Herbst auch tun.
1: Sagt Kanzleramtsministerin Nina Warken von der CDU in den ARD-Tagesthemen. Und wir bleiben noch dort in den Tagesthemen. Eine zentrale Frage zum Thema Drohnen in Leipzig wollte der Kanzler bei dieser Klausurtagung ja dazu noch nicht beantworten, nämlich wen die Bundesregierung verantwortlich macht für den Vorfall mit einer Sprengstoffdrohne vor 3 Wochen am Flughafen Halle-Leipzig. In Kürze, wie es hieß, soll es da dann mehr Informationen geben, denn vor kurzem ist dort ja noch eine dritte Drohne entdeckt worden, mitsamt militärischem Sprengstoff. Julian Hirika-Senn hat in den ARD-Tagesthemen darüber mit Jörg Diehl von der Recherche-Kooperation NDR, WDR und Süddeutsche Zeitung gesprochen und ihn gefragt, was genau sie denn herausgefunden haben.
2: Ja, unsere Recherchen haben ergeben, dass die Ermittler vor einer guten Woche eine weitere Drohne entdeckt haben. Sie lag auf einem Feld in der Nähe des Flughafens Leipzig, in einer kleinen Gemeinde in Sachsen-Anhalt. Und was diese Drohne eben so besonders interessant macht aus Sicht der Ermittler, ist der Umstand, dass um sie herum Spuren einer Substanz gefunden wurden, die Sprengstoff sein soll, und zwar militärischer Sprengstoff, sodass die Behörden inzwischen davon ausgehen, dass diese Drohne zusammen mit der ersten Drohne, die ja schon vor einiger Zeit gefunden wurde, eingesetzt werden sollte, um diese Frachtmaschinen anzugreifen.
3: Aber trotzdem ist sie vergleichsweise spät entdeckt worden. Warum?
2: Das Areal des Leipziger Flughafens ist wirklich groß, 1400 Hektar, das sind ungefähr 2000 Fußballfelder, das muss erstmal abgesucht werden. Nun lag diese Drohne, die relativ klein ist, auch noch außerhalb dieser Region. Insofern braucht das einfach Zeit, bis es soweit ist. Und dass es uns jetzt gelungen ist, aufgrund intensiver Recherchen diesen Fund zu vermelden, das hat eben auch damit zu tun, dass im Verfahren des Generalbundesanwalts nicht fortlaufend Wasserstandsmeldungen herausgegeben werden.
3: Nun hat der Kanzler heute angekündigt, er wolle sich zu den Urhebern des Vorfalls bald äußern. Was weißt du darüber?
2: Die Sicherheitsbehörden gehen inzwischen davon aus, dass die Spuren nach Russland weisen. Gleichwohl ist die Beweislage noch nicht so dicht, dass man jetzt wirklich auf Einzelne schon deuten könnte. Insofern ist die Bundesregierung sicherlich gut beraten, nicht zu früh Schuldige zu benennen. Gleichwohl hat Kanzler Merz jetzt Erwartungen geschürt mit diesen markigen Worten, die er in den nächsten Tagen und Wochen wird erfüllen müssen.
1: Jörg Diehl war das von der Recherche-Kooperation NDR, WDR und SZ. Und damit haben wir es gleich 3.17 Uhr.
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1: Bei VW ist gerade ordentlich Sand im Getriebe. Das Unternehmen muss dringend sparen und die Produktion umbauen, um den Anschluss an den E-Auto-Absatz nicht zu verlieren. Viele Menschen, die könnten in diesem Zusammenhang auch ihren Job verlieren. Ganze Werke könnten dicht machen. Was aber ganz genau geplant ist und wie es an den Standorten weitergehen soll, all das liegt noch im Ungefähren, ist nicht klar. Für die Beschäftigten die reinste Hängepartie. Seit gestern sollen all die offenen Fragen dann beantwortet werden auf insgesamt 9 außerordentlichen Betriebsversammlungen in den kommenden Tagen. Und wir wollen jetzt mal nach Nordrhein-Westfalen schauen. Dort gibt es zwar kein VW-Werk, aber viele Autozulieferbetriebe. Und die sind eben auch maximal von VW abhängig. Sebastian Moritz.
5: Wenn Europas größter Automobilkonzern Strauch sorgt das auch in Nordrhein-Westfalen für Unsicherheit.
6: Man denkt drüber nach und denkt, was machen wir jetzt hier? Wird das hier auch geschlossen oder was? Man kriegt ein bisschen Angst, klar.
5: Anke Stüber arbeitet in der Qualitätskontrolle beim Solinger Autozulieferer Bia. Hier werden unter anderem elektrische Fensterheber hergestellt. Auf der Kundenliste stehen fast alle großen Autohersteller, BMW, Mercedes und auch Volkswagen. Die Krise in der Branche macht sich dementsprechend bemerkbar, sagt Geschäftsführer Jörg Püttbach.
7: Die Automobilindustrie hat schon viele Vorteile. Leider läuft es in den letzten Jahren nicht mehr so wie zuvor.
5: Der Konzern aus dem Bergischen Land ist typisch für die Zulieferbranche in NRW. Rund 800 Firmen mit etwa 200.000 Beschäftigten produzieren Elektronik, Kunststoffteile oder Kabelsysteme, die dann auch in Fahrzeugen des VW-Konzerns landen. Doch die Nachfrage von Volkswagen ist längst nicht mehr so hoch wie einst kalkuliert, sagt Stefan Vogelskamp, Geschäftsführer des Branchenvereins Automotive Land NRW.
8: Von den ursprünglich vereinbarten Abrufmengen ruft Volkswagen im Moment nicht mehr als 20-30% bei den Zulieferern ab. Und das führt natürlich zu erheblichen wirtschaftlichen Problemen bei unseren Zulieferbetrieben, die sicherlich nicht auch alle Betriebe überleben werden.
5: Wegen der schlechten Auftragslage hatte erst vor wenigen Wochen der Autozulieferer NEAPCO sein Werk am Standort in Düren geschlossen. In Ennepetal steht der traditionsreiche Autozulieferer Baradforge CDP vor dem Aus. Im vergangenen Jahr musste der Remscheider Zulieferer Winning BLW Insolvenz anmelden. Nur einige Beispiele, die zeigen, wie schwierig die Lage auch für die Zulieferbetriebe in NRW ist. Neben der sinkenden Nachfrage der deutschen Autobauer wächst die Konkurrenz aus China. Die Zulieferer dort sind weltweit führend bei der Batterieproduktion. Seit dem Jahr 2015 hat China seinen Anteil am Weltmarkt fast verdreifacht, während die deutschen Zulieferer weiter an Boden verlieren. Manche Betriebe gehen deshalb inzwischen ganz neue Wege. Nicht nur weg vom Verbrenner oder weg von Volkswagen, sondern auch ganz weg von der Automobilindustrie. Sie richten ihr Geschäftsmodell komplett neu aus, sagt Stefan Vogelskamp von Automotive Land NRW.
9: Und engagieren sich auch in Bereichen wie der Verteidigungswirtschaft, der Medizintechnik oder zunehmend mehr auch im Bereich der humanoiden Robotik. Weil es einfach große Zukunftsmärkte sind, die vielleicht mehr Erfolgspotenziale versprechen als die Automobilindustrie.
5: Auch bei BIA in Solingen versucht man, sich unabhängiger zu machen vom Automarkt. Bisher machen die Aufträge aus der Branche etwa 90% aus. Künftig sollen nur noch 70% der Aufträge aus der Autobranche kommen. Stattdessen produziert der Konzern inzwischen Teile für den Haushaltswarenhersteller Vorwerk oder Cover für die Spielekonsole PlayStation. Die Krise bei den Autobauern wie Volkswagen sorgt auch dafür, dass sich das Gesicht der Zulieferbranche in Nordrhein-Westfalen verändert.
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1: Und da geht's heute um eine Sehenswürdigkeit und ein ganz bedeutendes Symbol. Vor genau 300 Jahren wurde der Grundstein für die Frauenkirche in Dresden gelegt. Michael Kück erzählt uns jetzt die Geschichte des Bauwerks.
10: Sie ist eine der größten Sandsteinbauten der Welt und eine der bedeutendsten Bauwerke des Barock. Besonders faszinierend die über 12.000 Tonnen schwere, weltberühmte Kuppel der Frauenkirche, die bis zum Turmkreuz in einer Höhe von über 90 Metern die Silhouette der Stadt Dresden prägt. 1723 beschließt der Rat der Stadt, die alte Kirche abzureißen und an gleicher Stelle eine neue zu bauen. Allerdings nicht freiwillig. So erklärt es der Dresdner Bauhistoriker Jürgen Paul.
11: Der Rat der Stadt wurde mehr oder weniger vom Hof gezwungen, eine neue Frauenkirche zu bauen. Die Stadt wollte eigentlich gar nicht.
10: Auftrag und Befehl dazu gibt der sächsische Kurfürst August der Starke. Eine Demonstration seiner Macht soll sie werden. Prunkvoll, imposant und schon von weitem sichtbar. So wie August die Kirchen aus Italien kennt. Der beauftragte Baumeister George Bär aber hat Probleme. Seine Skizzen werden verworfen, es mangelt an Baumaterial, Arbeitern und vor allem an Geld. Daran ändert auch die extra erhöhte Biersteuer wenig.
11: Der Bau der Frauenkirche musste von der Stadt bezahlt werden. Und die Finanzierungsgeschichte der Frauenkirche ist abenteuerlich. Mit Lotterien, mit dem Verkauf von Grabstätten, mit dem Verkauf von Betstübchen wurde das finanziert.
10: Um Geld zu sparen, will Bär die Kuppel aus Sandstein bauen, anstatt aus Holz und Kupfer. Kritiker warnen, sie werde einstürzen und eine Katastrophe verursachen. Doch Bär setzt sich durch und sollte Recht behalten. Es wird sein größtes Werk, mit dem er, nach seinem Tod, in die Geschichte eingeht. Auf seinem Grabstein in der Krypta der Frauenkirche steht:
12: Nun habe ich genug gelebt und gebaut, hab vollen Sieg und Ruhm erlangt.
10: Während der Belagerung Dresdens im Siebenjährigen Krieg ab 1756 durch die preußischen Truppen von Friedrich dem Großen wird viel zerstört. Nicht aber die Frauenkirche, heißt es in Berichten erstaunter Zeitzeugen.
13: Zwar diente auch der prächtige Turm der Frauenkirche zum Ziel, allein die Kugeln prallten immer von der Kuppel ab und verursachten bloß Risse.
10: Doch den schweren Bombenangriffen der Alliierten zum Ende des Zweiten Weltkriegs kann die Frauenkirche nicht mehr standhalten und stürzt ein, wenn auch erst einen Tag nach dem Beschuss. Nach dem Krieg lässt die DDR-Führung die Trümmer nicht beseitigen. Die Steine türmen sich unberührt auf einer riesigen Fläche und sollen ein Mahnmal gegen den Krieg sein. Erst nach der Wiedervereinigung Deutschlands und langem Für und Wider gelingt, was Skeptiker bis dahin nicht für möglich gehalten hatten, der originalgetreue Wiederaufbau. 130 Millionen Euro Spenden aus aller Welt konnten eingesammelt werden, vor allem von privaten Geldgebern. Im Oktober 2005 folgt die feierliche Wiedereröffnung. Für viele ist damit eine offene Wunde in der Stadtgeschichte geschlossen. Bundespräsident Horst Köhler lobt beim Festakt die gemeinsame Kraftanstrengung. Und Altbundespräsident Roman Herzog betont:
14: Es gibt außer Schwarz-Rot-Gold kein besseres Symbol für Deutschland als die Frauenkirche.
10: Der Grundstein der Frauenkirche wurde am 26. August 1726 gelegt. Das war heute vor 300 Jahren.
1: Der Stichtag war das von Michael Kück.
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15: Mit Marcel Stober. Tennisprofi Alexander Zverev ist bei den US Open ausgeschieden. Ja, die Einzelwettbewerbe haben noch gar nicht angefangen, das stimmt, aber im Mixed ist Zverev dieses Jahr auch wieder angetreten und wie im Vorjahr war gleich in der ersten Runde Schluss. Zusammen mit Taylor Townsend aus den USA verlor er in zwei Sätzen gegen das gesetzte Duo Bencic-Cobolli. Der Mixed-Wettbewerb bei den US Open, der ist allerdings ohnehin so ein bisschen speziell, wie Ina Kast berichtet.
16: Das Format setzt auf Show und große Namen. Es geht vor allem darum, Geld zu verdienen. So die Kritik von vielen Doppelspezialisten, die in die Röhre gucken, weil die meisten von ihnen eben gar nicht teilnehmen dürfen. Stattdessen sind zum Beispiel die Weltranglisten-Erste im Einzel Sabalenka oder auch Rekord-Grand-Slam-Sieger Novak Djokovic dabei und gleich in der ersten Runde als Paar rausgeflogen. Insgesamt ist der sportliche Wert durch dieses neue Format deutlich gesunken. Dafür haben aber die Zuschauer mehr Entertainment. Die Spielerinnen und Spieler werden zum Beispiel manchmal beim Seitenwechsel auf der Bank interviewt. Die Matches sind außerdem kürzer als sonst. Man gewinnt den Satz mit 4 statt mit 6 Spielen. Das Ganze ist also dann zeitlich überschaubar. Die deutsche Doppelexpertin Laura Siegemund, die pausiert ja aktuell. Sie hat aber schon vor einem Jahr gesagt, als das neue Format seine Premiere gefeiert hat, ein ernsthafter Wettbewerb werde zu einem kurzen Show-Event degradiert.
15: Tadej Pogacar ist aktuell der beste Radprofi der Welt. Seriensieger bei der Tour de France, auch den Giro d'Italia hat er schon gewonnen. Die Vuelta in Spanien allerdings noch nicht. Das möchte er dieses Jahr gerne ändern und das sieht gut aus. Nachdem die dritte Etappe wegen schlechten Wetters abgebrochen werden musste, gewann der Slowene nun die vierte. Luca Benincasa.
17: Der Slowene absolvierte die 105 Kilometer lange Etappe mit Start und Ziel in Andorra in 2 Stunden, 40 Minuten und 35 Sekunden. Knapp 2900 Höhenmeter waren dabei zu überwinden. Nach dem Start setzte sich erst eine große Fluchtgruppe ab, die wurde aber schnell wieder gestellt. 50 Kilometer vor dem Ziel zog Pogacar dann am Berg davon und war nicht mehr einzuholen. Seine Konkurrenten kamen erst 2,5 Minuten später ins Ziel. Zweiter wurde der Belgier Jano Wider, dritter der Österreicher Felix Gall. Bester Deutscher wurde Marco Brenner auf Rang 15 mit knapp 5 Minuten Rückstand. In der Gesamtwertung baut Tadej Pogacar seinen Vorsprung weiter aus. Er liegt nun 3 Minuten und 21 Sekunden vor seinem Landsmann Primož Roglič.
15: Der FC Bayern München ist schon sicher dabei in der Fußball-Champions League der Frauen. Zwei Bundesliga-Clubs müssen noch den Weg durch die Quali gehen. In Hin- und Rückspiel haben es Wolfsburg und Frankfurt in eigener Hand, den Bayern in die Ligaphase zu folgen. Wolfsburg trifft dabei auf Inter Mailand. Zuerst zu Hause, Inter Mailand, ein international großer Name im Männerfußball. Bei den Frauen ist da aber noch ein bisschen Luft nach oben, Clara Jakubczyk.
18: Im Gegensatz zu den Wolfsburgerinnen konnten sich die Mailänderinnen noch nie für die Champions League qualifizieren. Die Mannschaft gibt es aber auch erst seit 2018. Zuletzt wurde das Team um die ehemalige Wolfsburgerin Lina Magul zweimal italienischer Vizemeister. Direkte Duelle mit Wolfsburg gab es noch keine. Beide Mannschaften treffen zum allerersten Mal aufeinander. Wolfsburgs Trainer Stefan Lerch erwartet einen defensiv starken Gegner, der aber auch gut umschalten und Tempo machen kann. Dem wollen die Wolfsburgerinnen entgegenwirken, indem sie den Ball selbst gut laufen lassen. So will der VfL schon im Hinspiel eine gute Ausgangslage schaffen. Das entscheidende Rückspiel steigt dann am kommenden Mittwoch in Mailand.
15: Nach 3 Jahren Pause möchten auch die Frankfurterinnen wieder in die Champions League. Man ist aber Außenseiter gegen Paris Saint-Germain. Egal, sagt Frankfurt-Trainer Nico Anautis.
19: Ja, mit Selbstvertrauen spielen. Wir sind gut drauf. Wir sind im Rhythmus. Die Mannschaft hat sich in der kurzen Zeit gefunden und am Ende müssen wir deren Stärken nehmen und unsere Waffen einsetzen.
15: Und auch hier dann das Rückspiel 7 Tage später, nächste Woche Mittwoch.
1: Der Sport war das mit Marcel Stober.
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20: Um 3 Uhr und gleich 29 Minuten mit Wolfgang Berger. Auf Schloss Neuhardenberg in Brandenburg geht heute die Kabinettsklausur weiter mit Themen wie Hitzeschutz und die von der Regierung geplanten Reformen. Die umstrittenen Änderungen bei der Rente sollen noch in diesem Jahr verabschiedet werden, so hat es gestern Finanzminister Klingbeil im ZDF angekündigt.
21: Wir müssen natürlich auch Vertrauen schaffen gegenüber den Bürgerinnen und Bürgern. Da treffe ich welche, die sagen, ich wäre gerne nächstes oder übernächstes Jahr dann nach 45 Jahren abschlagsfrei in Rente gegangen. Wie macht ihr das jetzt genau mit dem Übergang? Und dafür werden wir Lösungen finden. Wir wollen das schnell machen. Wir wollen die Vorschläge der Rentenkommission umsetzen. Wir müssen aber einige Dinge klären. Und die Zeit braucht man in der Demokratie auch. Und trotzdem ist das Ziel doch klar. Wir wollen die Rente zukunftsfest machen. Dafür müssen Entscheidungen getroffen werden. Und das werden wir tun.
20: Bundesfinanzminister Klingbeil im ZDF. Volkswagen-Chef Blume stellt Beschäftigten des Autobauers auf drastische Einschnitte ein. Gestern hat er auf einer außerordentlichen Betriebsversammlung im Stammwerk Wolfsburg gesagt, der Konzern müsse die Kosten senken und Strukturen konsequent verschlanken. Heute spricht er mit den VW-Beschäftigten in Emden und Zwickau. Beide Werke gehören zu den Standorten, die keine sichere Perspektive nach 2030 haben. Ob Werke geschlossen werden müssten, sei noch nicht entschieden, so Blume. Kanada hat im Handelsstreit mit den USA Gegenzölle im Wert von rund 20 Milliarden Dollar verhängt. Betroffen sind unter anderem Stahl, Molkereiprodukte, Haushaltsgeräte und landwirtschaftliche Maschinen. Die Zollsätze liegen zwischen 15% und 50% und sollen am 8. September in Kraft treten. Die Handelsgespräche zwischen beiden Ländern waren Ende vergangener Woche gescheitert. Die USA verhängten daraufhin Zölle von 50% auf kanadische Waren. In Köln beginnt heute die weltgrößte Computerspielemesse Gamescom. Zunächst dürfen nur Fachbesucher hinein, ab morgen ist auch das breite Publikum zugelassen. Aus Köln Martin Schütz.
22: Die Gamescom boomt. Noch nie haben die Aussteller so viel Fläche in Köln-Deutz belegt und noch nie waren so viele Aussteller vor Ort. 1600 sind es dieses Jahr. Bis Sonntag zeigen in den Kölner Messehallen Hersteller von Spielen und Hardware ihre Neuheiten. Laut den Veranstaltern der Gamescom gibt es dabei nicht mehr den einen großen Trend, der sich durch die Branche zieht. Die Interessen der Spielerinnen und Spieler sind demnach zu unterschiedlich. Es gibt Stände, an denen Simulatoren gezeigt werden, daneben aufwendige Actionspiele.
20: Und das Wetter in Deutschland. Tagsüber gebietsweise Schauer und Gewitter, im Nordosten und Südwesten mehr Sonne. Höchstwerte 20 Grad im Erzgebirge bis 29 Grad am Oberrhein. Am Donnerstag im Osten trocken, im Westen einzelne Schauer oder Gewitter, 23 bis 33 Grad. Am Freitag unbeständig und etwas Sonne bei 20 bis 30 Grad. Das waren die Nachrichten.
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1: Die A1 Osnabrück Richtung Bremen ist zwischen Groß-Ibna und Bremen-Brinkum nach einem Unfall gesperrt. Dadurch staut es sich. Die A27 Bremerhaven Richtung Bremen ist zwischen Hagen und Schwanewede für Lkw gesperrt. Die A27 Bremerhaven Richtung Bremen ist zwischen Utlede und Schwanewede nach einem Unfall gesperrt. Und der Tiergarten in Berlin, hier ist der Tiergartentunnel bis 5 Uhr gesperrt. Es findet eine Großübung der Feuerwehr statt. Eine gute und sichere Fahrt Ihnen.
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1: Mit Christopher Gaube kommen Sie mit uns gut durch die Nacht. So langsam, da kehren die meisten Menschen ja aus ihrem Sommerurlaub zurück. In einigen Bundesländern hat die Schule wieder begonnen und auch Tagesthemenmoderator Ingo Zamperoni und seine Frau Jiffer Bourguignon sitzen wieder am Schreibtisch. Sie sind in diesem Sommer in die USA gereist. Für die Arbeit, aber auch für einen Urlaub mit der Familie. Und darum geht es heute in ihrem Podcast Amerika. Wir müssen reden.
0: Wir hatten einen großen American Summer, muss man wirklich sagen. Wir waren, wenn man so will, in gewisser Weise auf Recherchereise, haben natürlich eine Menge Eindrücke gesammelt. Wir waren in drei verschiedenen Zeitzonen. Wir haben eine Menge Familienbesuche standen an, weil wir auch als Familie jetzt tatsächlich auch länger nicht mehr in den USA gewesen waren. Und wir waren erst in Montana bei einem Teil deiner Familie, Jiff. Und das waren die 8 Stunden Zeitdifferenz. Und dann haben wir uns langsam Richtung Europa wieder nach vorne gearbeitet. Waren dann in Wisconsin up north am See, den vielleicht ja manche von euch aus den Dokus kennen, bei deiner Mama, die ein großes Jubiläum gefeiert hat. 80 Jahre ist sie alt geworden. Und das war auch großartig. Und ja, und ganz am Schluss sind wir noch mit Freunden in New Jersey gewesen, an der Atlantikküste. Also auch sehr unterschiedliche, ne, Montana, das so der wilde Westen noch, Cowboy Life, und dann Wisconsin up north, eher so Lake Life sozusagen, tiefe Wälder und Seen. Und ja, New Jersey, dann der Atlantik, das ist dann ja nochmal eine ganz andere Farbe. Und dann ist mir wieder aufgefallen oder bewusst geworden, zum einen, was für ein großartiges Reiseland, trotz aller, man kann ja zur Politik der USA stehen, wie man will, aber was für ein großartiges Reiseland es nach wie vor natürlich ist und auch wie entspannt die Amerikaner auch dann, was das betrifft, auch umgehen mit einem als Tourist oder als Gast und aber auch wie vielfältig das Land ist, auch wie unterschiedlich, auch von der Mentalität, nicht nur von der Landschaft, ne? Montana, das waren Berge, wie gesagt, up north, Wälder und dann die Küste am Atlantik, aber auch kulturell von der Mentalität hat man das Gefühl, wir waren in 3 verschiedenen Ländern und das muss man halt auch immer, ist mir nochmal vor Augen geführt worden, berücksichtigen, wenn man auf dieses Land blickt und auf seine Menschen.
2: Also wie du sagtest, nicht nur der Landschaft und wir hatten wirklich ein Sampler gemacht, wenn jemand noch nie in die USA war, das wäre eine gute Vorstellung für an 4 verschiedene Orten, aber auch innerhalb die eigene Familie. Also wir, wie du gesagt hattest, haben die 80. Geburtstag von meiner Mutter gefeiert. Und der große Wunsch war, die ganze Familie zusammenzubringen. Nicht nur meinen Geschwistern, aber meinen Stiefgeschwistern und nicht nur die, aber auch die Enkelkinder von meinem Mom und Coach. Und das haben wir gemacht für das allererste Mal. Unglaublich, aber es ist wirklich schwierig, mit 6 verschiedenen Familien zusammenzubringen, wenn alle aus verschiedenen Ecken kommen. Aber auch diese, also Vielfaltigkeit innerhalb der Familie. Also meine Stiefgeschwistern kommen alle aus Louisiana und man merkt auch ein bisschen die kulturelle Unterschied zwischen uns, wie wir aufgewachsen sind oder
0: der tiefe Süden.
2: Was wir essen, das war lustig, weil so jeder hat geholfen in die Küche und hat was vorbereitet und man hat gemerkt, es gab also viel Fleisch, also echt viele und total leckere Fleisch, dass wir also
0: eine Menge Barbecue gab es über den Sommer.
2: Das alle gern gegessen haben, aber dann dachte ich, okay, hier ein bisschen Gemüse muss auch sein. Und als ich meine Salat dann rausgeholt habe, so also die Familie aus Louisiana hat es angeschaut und hat so höflich genickt und ja, danke, sieht gut aus. Und dann ist es direkt zu die Kartoffeln und Fleisch gegangen, also ohne einen Löffel von der Salat. Aber gut, ja. Das ist nicht für jeder, aber es ist lustige kleine Unterschiede innerhalb die Familie. Also es ist einer, wie du sagtest, nicht nur von Landschaft, aber von Ideen, von Kultur, von wie wir essen, was wir essen und ganz klar auch von politischer Meinung. Und ich habe das Gefühl manchmal, Ingo, denn wenn wir ankommen, die Familie weiß, dass, wie du sagtest, ein bisschen eine Recherchereise auch. Wir fragen immer, ne? Also, was haltet ihr von und was denkt ihr und wie ist die Lage? Und weil wir wollen das mit euch, unser Zuhörer, teilen, weil wir bekommen auch so viele Fragen. Aber also manchmal bekommen wir diese, ach nee, ne? Müssen wir darüber reden? Also
0: ja, wobei es fällt auch auf, wie leicht es auch fallen kann, die Politik und das weit entfernte Washington auch außen vor zu lassen. Also so der Alltag, das haben wir richtig auch gemerkt, so auch so, dass so die Menschen beschäftigt und so, ja, diese Sache mit dem Ballroom, das finden manche empörend oder so, ne, dass Donald Trump da den Ostflügel abreißen ließ am Weißen Haus und so und dass das jetzt ein Streit vor Gericht ist und so, aber ist auch irgendwie kein Thema. Also und gerade, also Montana fiel mir jetzt besonders auf, aber das war natürlich auch am weitesten entfernt von Washington, aber da, das ja, ist so, jeder auch, lebt da sein Leben, ne?
2: Ja, so, aber es gibt so viele tägliche Schlagzeilen. Und das ist, ich finde auch, ne, also wenn man in Urlaub ist, sowieso, ich gehe davon aus, die meisten dann gucken nicht so viel Nachrichten oder lesen nicht so viel Nachrichten als normal in der Alltag. Und wir haben auch ne, einen kleinen Urlaub von den Schlagzeilen gemacht. Mhm. Also, aber guckt man dann ab und zu mal da rein, aber nicht wie in den normalen Alltag.
0: Ja. Und doch kommen dann immer wieder, aber auch, wenn wir jetzt gesagt haben, okay, wir nerven jetzt nicht jeden Bekannten und jeden Freund, den wir besucht haben und Familienmitglieder irgendwie mit politischen Fragen. Aber wir haben halt gemerkt, dass überall im Alltag dann doch Politik, ne? Coach, dein Stiefvater sagt immer, everything in America is political. Alles wird durch eine politische Brille betrachtet und Themen kommen wir auf. Das fängt damit an, dass wir, als wir durch Mercer, das kleine Dorf, wo deine Mutter lebt, da im Norden von Wisconsin, durchgefahren sind und plötzlich im Vorgarten überall so Be Kind, Be Nice Schilder standen. Mhm. Ne, wo man
2: sei
0: denkt,
2: nett zueinander.
0: Genau, seid also nett, seid freundlich, seid zuvorkommend. Und wir dachten so, okay, das ist so ganz nett, aber gibt es einen Grund, warum das aufgestellt werden muss? Ja. Hat das quasi ne, nicht nur grundsätzlich die amerikanische Freundlichkeit, sondern oha, es ist notwendig, dass sowas aufgestellt wird, bevor vielleicht der Ton irgendwie schärfer wird und man sich irgendwie
2: da... Ja, das haben wir gesehen für das erste Mal und genau, wir haben gefragt, was ist hinter das? Wir waren auch nochmal in dieser Minocqua Brewing Company, also wir haben darüber gesprochen vor 2 Jahren, als wir da waren für das erste Mal. Der Besitzer von dieser Brauerei ist ein glühender Demokrat und macht Bier und Wein und Kaffee mit lustigen Namen wie AOC, IPA. AOC ist die demokratische Abgeordnete aus New York oder MAGA Tears, MAGA Tränen von Unterstützer von Donald Trump.
0: Ja, also oder Anti-Ice-Bier.
2: Anti-Ice-Bier.
0: Also gegen das Vorgehen der Eis-Einwanderungsbeamten.
2: Ja, und schreibt auch auf der Dose, warum, woher dieser Name kommt und was er denkt dazu und dass Teil von das Geld, das er verdient, geht an besondere Organisationen und so weiter. Und als wir vorbeigelaufen sind, wir haben eine Familie gesehen, die sind auch vorbeigelaufen und haben gesagt erstmal, oh, guck mal, da ist eine Brauerei, vielleicht können wir was trinken. Und dann ein hat gesagt, oh nein, das ist diese Brauerei. Komm, wir gehen jetzt. Also es ist, also wie...
0: Ja, so ein kleiner blauer Punkt in einem sehr roten Umfeld da oben im Norden von Wisconsin, sehr republikanisch geprägt und der ist halt sehr prominent als Demokrat, der halt ein Pilsner war, das True Patriot Pilsner, aber nicht im Sinne von MAGA-Patriotism, sondern eben als Widerstand im Zeichen auch der Gründungsväter und Verfassungsväter quasi um die Demokratie zu retten und dann stand da die politische Botschaft eben auch auf der Dose. Also ja, wir haben also insofern, es kam immer wieder, brach es dann doch durch, so weit oder so leicht es einem auch fällt, vielleicht auch im Urlaub, die Politik außen vor zu lassen. Aber zum Beispiel, als wir in Montana angekommen waren, ganz am Anfang, ne, du hast ja oft gesagt, seitdem dein Papa verstorben ist im vergangenen Jahr, fehlt dir so ein bisschen so ein Sparringspartner, um quasi du als Demokratin mit einem Republikaner sich auch auszutauschen und auch zu streiten in einem konstruktiven Weg. Und den hast du dann beim Familientreffen in Montana mit Uncle Stan gefunden.
2: Ja, er war ein sehr williger Partner für diesen Austausch. Und ja, er ist wie mein Vater eine typische Ronald Reagan-Republikaner, also benannt nach Ronald Reagan, der ehemalige Präsident, also eine Fiscal Conservative, jemand, der wollte keine hohe Steuer bezahlen. Also das war seine Haupt Thema, so genau wie mein Vater. Und sagt immer noch, dass er findet Trump furchtbar, dass er als Mensch fand auch die Bereicherung von die Trump-Familie, wie wir haben in einer anderen Folge diskutiert. Er hat 2,2 Milliarden verdient in diese letzte 1,5 Jahre, seit er im Amt ist. Und das findet mein Onkel auch kriminell. Aber er hat seine Politik gegenüber Iran unterstützt, glaubt, das muss sein, dieser Konflikt in Iran. Iran, dass Iran darf keine Atomwaffe, was alle denken, aber er denkt, dass die Konflikt ist justified, ist
0: gerechtfertigt, das war richtig, da reinzugehen.
2: Dass Trump ist die Einzige mit genug Mut, irgendwas zu tun. Insofern, er hat mich verrückt genannt und gesagt, dass ich bin einer verrückte Progressive auf einer Seite mit meiner Meinung und aber es ist genau wie mit meinem Vater. Ich habe auch gemerkt, dass meine Cousine, der Tochter von meinem Onkel, die hat schon gesagt, ich diskutiere Politik nicht mehr mit meinem Vater, weil es ist so anstrengend und weil er ist immer ein bisschen gemein und sagt immer, dass ich bin ein Idiot und habe keine Ahnung und deswegen.
0: Naja, also ganz so hart ist es, glaube ich, nicht. Oder?
2: Also wenn man hört, aber ich hatte das Gefühl, Ingo, du warst auch am Tisch. Wir saßen, mein Onkel und ich, auf einer Seite. Niemand hat kommentiert, aber ich hatte das Gefühl, dass alle haben ein bisschen zugehört.
0: Ja, wie geht das wohl aus? Ja. Aber alle, die drumherum saßen, erstmal, ich hole noch mal ein bisschen Coleslaw oder noch ein paar Maiskolben vom Grill.
2: Ja, es war nicht ohne heiße Worte und emotional auch. Aber ich fand, wie gesagt, es ist schwierig, finde ich immer noch, jemanden zu finden, mit wem man wirklich tief reingehen kann, zu diskutieren, ohne dass eine Person nicht wegläuft oder dass der Konversation endet mit Beleidigung oder sowas. Mhm. Und das war insofern für mich, es hat Spaß gemacht. Aber gut, er ist nicht mein Vater. Wir haben auch geendet mit, komm, ich hol dir noch ein Bier. Oder ja.
0: Ihr wart euch zumindest einig in eurer Abneigung gegenüber Präsident Trump.
2: Das stimmt. Und wir hatten andere auch. Wir haben gegenüber der Zollpolitik zum Beispiel von Trump hatten wir eine Meinung. Oder
0: genau, die findet Uncle Stan auch furchtbar.
2: Genau.
0: Ne? Und vor allen Dingen nicht zielführend. Und jetzt der Zollstreit mit Kanada gerade wieder, mit dem direkten Nachbarn, der total eskaliert. Mal wieder, mal gucken, wie das ausgeht. Also, ja.
2: Mit meiner Schwägerin haben wir auch, wie gesagt, nicht direkt über Politik gesprochen, aber dann doch. Also in ihrer Alltag ist Einwanderungspolitik ständig ein Thema. Sie ist Lehrerin an einer Schule in Charlotte, North Carolina, wo sie arbeitet als Englischlehrerin für Kinder, die sind zu die USA gekommen und kein Englisch sprechen. Und deswegen hat sie persönlich diese Einwanderungspolitik von Trump, besonders gegenüber ICE, die Einwanderung Agenten und Polizisten, sehr viel zu tun. Sie hat viele Kinder, die kommen nicht zur Schule, weil die Angst haben, abgeholt zu werden. Sie hat viele Kinder, die können nicht konzentrieren auf ihre Schularbeit, weil die haben Angst, dass wenn die nach Hause kommen, ihre Eltern sind nicht mehr da, dass die abgeholt waren. Und dann hat auch selber was erlebt innerhalb ihrer Familie. Meine Schwägerin, ihre Eltern stammen aus Brasilien und Belize und ist selber Latina. Und meine Neffe sieht vielleicht auch mehr seine Mutter ähnlich aus und sie kam mit einer Geschichte, dass er war in die Schule und in seine Klasse und innerhalb die Klasse, die hatten ein Projekt gemacht in Teams, zwei Seiten und er hat sich nicht so gut benommen und die Lehrerin war genervt und dann hat zu ihm gesagt, ach, wo ist Eis, wenn du die Eis brauchst? Also, where is ice when you need them? Also, dann war das plötzlich sehr leise und die Kinder haben ein bisschen danach gelacht und ein bisschen lustig über ihm gemacht. So, Vorsicht, sonst Eis holt dich ab. Und er kam nach Hause und war total zerstört und fühlte sich, ne, so seine Eltern sind in die USA geboren, er ist in die USA geboren, aber es ist auch für meine Neffe eine plötzlich fühlt er sich unwohl, hatte Frage, bin ich in Gefahr, fand es peinlich, wollte seinen Namen anders sagen, weil er hat das Gefühl, es klang so Latino und es zeigt, wie ist es nicht eine Frage von Einwanderungspolitik, ist es auch eine Frage von Rassismus und wie Leute in ihrem Alltag sind betroffen.
0: Ja, und wie es halt durchsickert, ne? Nicht nur, was du dann im Fernsehen siehst und Charlotte, North Carolina, diese Ehre, da war ICE sehr aktiv und sich so im Alltag auch breit macht und wenn ich das richtig verstanden habe, dann hatte diese Lehrerin gesagt, ach, es war nur so als Witz gemeint und wollte das so ein bisschen wieder einholen, weil sie gemerkt hat, okay, da hat sie eindeutig den Bogen überspannt. Aber es zeigt halt eben auch, wie das sich da auswirkt. Und
2: aber diese Angst bleibt mit ihm.
0: Genau.
2: Und auch ein bisschen Shame auch.
0: Ja.
2: Insofern zeigt auch, wie das dann in ihrem Alltag wirkt, diese Politik.
0: Ja, wir haben es auch an anderer Stelle in der Familie mitbekommen. Deine Schwester ist als Hebamme tätig in Kalifornien und hat plötzlich Patientinnen in ihrer Klinik, an der sie arbeitet, aus anderen Bundesstaaten, wo es eine sehr viel restriktivere Gesundheitspolitik, gerade auch beim Thema Abtreibung und Verhütung gibt. Und das ist natürlich auch etwas, was sich sehr auswirkt auf den Alltag vieler Menschen.
2: Ja, sie hat tatsächlich gesagt, dass sie hat das Gefühl, dass wenn es geht um Frauen und Gesundheit und Gesundheitsvorsorge, dass wir sind zurück in die 1950er. Wenn sie sieht, was da passiert und diese Frauen, die kommen rein nach einer Fehlgeburt, die keine ärztliche Behandlung kriegen und die sind manchmal in Lebensgefahr, dass es ist wirklich, sie kann nicht glauben, dass das ist die USA in 2026.
0: Ja, weil in manchen Bundesstaaten, nämlich vornehmlich republikanisch regierten, eben gerade nicht nur Abtreibung, sondern auch alles, was Kliniken, die bestimmte Dienste auch anbieten, einfach aus Angst, sich vielleicht strafbar zu machen laut den Gesetzen dieses Bundesstaats, dann einfach bestimmte Gesundheitsleistungen nicht mehr anbieten und sagen, okay, dann machen wir das gar nicht. Und dann eben viele Frauen sich genötigt sehen, in andere Staaten auszuweichen, in denen das noch gehandhabt wird, wie vor dem Urteil, als der Supreme Court sagte, es soll jeder Bundesstaat für sich entscheiden, wie das läuft. Also ja, da sind schon eine Menge Themen, ne, von also gesellschaftspolitisch, gesundheitspolitisch und natürlich auch wirtschaftspolitisch, die dann doch, auch wenn alle sagen, ja, wir wollen nicht über Politik reden, aber dann ihre Erfahrungen, ne, wenn man so ins Reden kommt und dann sagt man, okay, das hat dann doch auch direkte Auswirkungen. Auch wenn, wie ich anfangs sagte, Washington einerseits sehr weit weg ist, aber dann doch wiederum nicht. Also es ist wirklich.
2: Nee, aber das kommt, wie wir sagen, auch immer. Politik ist personal und das ist auch irgendwas. Die Themen waren auch ein großes Thema, die wir diskutiert haben in die letzte Zeit, war Affordability, Bezahlbarkeit. Mhm. Und wir haben mit vielen Freunden und Familie gesprochen über, ja, also wir sind in einem Alter jetzt, wo ältere Eltern brauchen Hilfe, brauchen Care und Sorge. Kinder gehen studieren oder ziehen aus und brauchen Hilfe. Es ist wirklich, Lebensmittel sind immer noch so teuer. Es ist wirklich eine große Sorge für viele Leute, um wie die können alles auf einmal bezahlen.
0: Ja, das haben wir auch festgestellt, die Einkäufe im Supermarkt oder auch nur einen Kaffee oder ich habe sich eine Runde Eis geschmissen für die ganze Cousinen- und Cousins-Runde und dann, oh, okay.
2: Ja.
0: Ja, das war schon echt eine Ansage. Aber gleichzeitig merkte man schon auch, der Sommer geht auch in den USA langsam jetzt zu Ende und dass dann das Thema Midterms immer präsenter auch wurde in den Medien und dass wir gesehen haben, das haben wir ja schon oft angerissen in der Vergangenheit. Ne? Die Legislaturperiode ist Ende des Jahres zu Ende. Im November finden die Midterms, die Zwischenwahlen statt, wo halt der Kongress das komplette Haus of Representatives, das Abgeordnetenhaus neu wählt und ein Drittel des Senats und überall auch, das darf man auch nicht vergessen, es wird noch viel mehr gewählt in den USA immer, also viele Gouverneursposten stehen zur Disposition, die neu gewählt werden und alles, was dazugehört. Und insofern, als wir nämlich in Wisconsin waren, der ein Swing State ist, also einer dieser lila Staaten, der entweder ins rote oder ins blaue Lager fallen kann, je nachdem. Da haben wir in Madison, der Hauptstadt von Wisconsin, einen kurzen Besuch bei einer Freundin abgestattet. Und das ist eine Unistadt, eine sehr progressive, sehr liberale Stadt, eine Menge Studenten. Und
2: eine Menge Marihuana auch, muss ich sagen. Ich könnte nicht glauben, wie wow, die ganze Stadt hat gestunken wie Weed.
0: Und ja, aber nicht nur in Wisconsin, auch in New York, muss ich sagen. Also in Manhattan, man ist kaum von einem Block zum anderen gekommen, ohne durch irgendeine Wolke zu laufen. Das ist schon.
2: Insofern, wenn Leute fragen, wo die Widerstand ist, die sind alle high. Und aber wow, es ist wirklich überall zu kaufen.
0: Ja, oder sie betäuben sich so ein bisschen nach dem Motto. Ich habe mich überhaupt so ein bisschen die Empörung, also ja, gesagt, über vieles, was so passiert, gerade auf der demokratischen Seite habe ich nicht so, gerade was du angesprochen hast, diese Bereicherung, dieses Grift heißt das im Amerikanischen, ne? Also dass der Trump-Clan da über 2 Milliarden Dollar angehäuft hat in diesen ersten Amtsjahren, dass da nicht mehr Empörung oder zumindest, ja, sagt man, wie kann das sein? Das hat mich schon gewundert, aber vielleicht liegt es auch am Weed, da hast du recht, also an der Marihuana, dass man sagt, ey, entspannt. Hey. Vielleicht hilft das auch, das alles so ein bisschen zu ertragen, dann. Jedenfalls haben wir eine Freundin besucht, die eben sehr geprägt ist von diesem studentischen, progressiven Umfeld, die eben auch, und es war ein Primary-Wahl, stand an in Wisconsin. Also das sind diese Vorwahlen, in denen die Parteien jeweils ihre Kandidaten ausfechten, auserkoren haben, in denen sie dann, die sie dann im November gegen den Kandidaten oder die Kandidatin der anderen Seite ins Rennen schicken. Und da haben wir so diesen Richtungswahlkampf, der auch innerhalb der Demokratischen Partei stattfindet, so ein bisschen miterlebt. Also wir haben ja oft darüber geredet, dass die Republikaner so gespalten sind in das MAGA-Lager und eher die alte Schule-Republikaner, Ronald Reagan-Republicans, wie du sie anfangs auch angerissen hast. Also dass das so ein bisschen da stattfindet, aber genauso bei den Demokraten auch, dass man diese liberaleren oder eher, oder andersrum, eher in der Mitte angesiedelten, moderaten Demokraten der alten Schule vielleicht auch hat und gleichzeitig sehr viel jüngere, sehr viel, in den USA nennt man sie Progressives, die Progressiven, eher so der linke Flügel der Demokraten, der sich auch abzuspalten droht, weil viele sagen, ey, das bisherige System und was bisher passiert ist, das bringt uns nichts weiter. Wir haben trotzdem schwieriges Leben vor uns, weil es alles teurer wird und das bringt uns nichts, so wie das weiterläuft. Das zahlt nicht ein und wir sehen in Europa gibt's Universitäten umsonst und die Gesundheitsversorgung ist besser und vielleicht zahlt man da mehr Steuern, aber man bekommt doch was dafür und wir bekommen hier irgendwie nichts und der amerikanische Traum erfüllt sich für uns nicht. Also dieser Frust, dass das Versprechen, mir wird's irgendwann mal, vielleicht wenn ich mich anstrenge, besser gehen als meine Eltern, dass sich das nicht auflöst für sie und deswegen haben diese großen Zulauf. Wir haben viele Kandidaten, die da ins Rennen gehen auf dieser Seite und ich habe zum ersten Mal auch einen Begriff gehört, den ich vorher so gar nicht auf dem Zettel hatte, nämlich DSA. Mhm.
2: DSA, das steht für Democratic Socialists of America.
0: Wenn in den USA von Sozialismus die Rede ist, dann hat das nichts mit dem zu tun, was wir hier in Deutschland unter Sozialismus oder mit unserer Vergangenheit, dem geteilten Deutschland und dem Sozialismus, den es in der DDR gab und so zu tun hat, sondern man würde wahrscheinlich eher sagen, naja, klassische sozialdemokratische Themen, eben wie eine bessere Gesundheitsversorgung, vielleicht eine Art Bürgerversicherung vielleicht oder eben auch mehr Zugang zu Bildung und solche Dinge. Vielleicht sind so ein paar Dinge, die auch in der Linkspartei in Deutschland Themen werden, aber eben auch so Stärkung der Gewerkschaften vielleicht und solche Themen. Also jetzt nicht wirklich unbedingt radikal, aber die Republikaner benutzen es natürlich oder versuchen es eben als in eine radikale Ecke zu drängen. Und für amerikanische Verhältnisse ist es das auch. Und es verfängt auch teilweise. Ich habe das in Montana auf so einem Wochenmarkt, war so ein Stand der Republikaner.
2: Ein für die Republikaner, ja. Ein für die Demokraten und ein für Jesus.
0: Stimmt, dazwischen den beiden war auch ein Stand für Jesus.
2: Dabei,
0: genau, ja. Aber der he's not running for office, sagten sie dann. Ja, genau.
2: Kein Kandidat.
0: Aber da sagte die Frau, die da stand, so eine nette ältere Dame, sagte auch so, ja, und wir müssen kämpfen, dass die Communists und die Socialists hier nicht übernehmen. Also das verfängt. Deswegen ist der einzige Grund, glaube ich, warum Trump das auch dann mal so versucht hat, so als Testballon. Vielleicht kommt das an. Und da habe ich das erstmal gemerkt. Ach, guck mal, da bei bestimmten Leuten verfängt es doch.
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1: Dass eine Zuckersteuer eingeführt werden soll, das war ja schon bekannt. Jetzt deutet sich aber an, dass die geplante Abgabe ausgeweitet werden könnte, zum Beispiel auch auf Fruchtnektar, Haferdrinks und zuckerfreie Getränke mit Süßungsmitteln. Innerhalb der Bundesregierung sind die Pläne umstritten und auch in der öffentlichen Debatte ist viel Kritik zu hören und zu lesen. Als Gastautorin ist heute in den Standpunkten Miriam Holstein dabei. Sie ist stellvertretende Politikchefin bei der Bild und sie sagt, die Idee einer Zuckersteuer an sich sei gut. So wie das Ganze jetzt aber ausgestaltet werden soll, sei es fragwürdig.
6: Fast jeder fünfte Erwachsene in Deutschland ist adipös und rund 6% der Kinder und Jugendlichen. Ärzte warnen, dass dazu auch ein hoher Konsum zuckerhaltiger Getränke beitragen kann. Es klingt daher erstmal vernünftig, die Hersteller mit einer Zuckersteuer dazu bringen zu wollen, weniger Zucker in ihre Getränke zu packen. Doch der Plan, der nun aus dem Finanzministerium vorliegt, wirkt unausgegoren. Selbst für eine Cola Zero oder Hafermilch müsste man künftig tiefer in die Tasche greifen. Der Verdacht liegt nahe, dass diese Steuer nicht nur lenken, sondern auch die Staatskasse füllen soll. Es sind Momente wie diese, in denen man sich manchmal eine Küchenzurufvorschrift für die Regierung wünscht. Jeder Minister und jede Ministerin müsste ein neues Gesetz erst einmal zu Hause am Küchentisch erklären. Und wenn die Familie dann rufen würde,
16: was ist denn das für ein Mist? Dann müsste der Entwurf zurück ins Ministerium.
1: Im Kommentar vom Redaktionsnetzwerk Deutschland heißt es, eine Zuckersteuer ist zwar längst überfällig, aber wenn auch Süßstoffdrinks besteuert werden sollen, scheint das eine reine Einnahmequelle zu sein.
3: Wer Süßstoffe im selben Maß besteuert wie Zucker, zerstört den Anreiz für die Industrie, ihre Rezepturen anzupassen. Die Reform verfehlt damit ihr eigenes Ziel. Herstellern fehlt der Grund, auf kalorienfreie Alternativen umzusteigen. Am Ende zahlen die Konsumentinnen und Konsumenten drauf, ohne gesundheitlichen Mehrwert. Dass die Süßstoffsteuer im Entwurf steht, entlarvt das Vorhaben. Hier sollen Haushaltslöcher gestopft werden. Nötig wäre eher eine Abgabe auf Scheingesundes. Viele Joghurts enthalten 11 bis 13 Gramm Zucker pro 100 Gramm, mehr als jede Cola.
1: Und die Berliner Morgenpost sieht das in ihrem Kommentar nicht ganz so kritisch. Ja, die Steuer spüle Geld in die Kasse wie jede Ausgabe und Abgabe. Aber der Vorwurf, es gehe nur ums Abkassieren, der wird nicht geteilt.
3: Vor allem ein Punkt treibt viele um. Auch Getränke mit Süßstoff sollen besteuert werden, obwohl doch gar kein Zucker drin ist. Aber warum werden sie besteuert? Weil auch sie ungesund sind, im Verdacht stehen, Krankheiten wie Krebs zu begünstigen und für einen Gewöhnungseffekt sorgen. Wer von klein auf alles extrem süß kennt, entwickelt Geschmacksvorlieben, die ein Leben lang halten, auch wenn der Zucker durch Chemie ersetzt wurde. Der Staat darf, ja muss eingreifen, wenn eine Industrie systematisch auf Produkte setzt, die Menschen krank machen.
1: Im Kommentar des Reutlinger Generalanzeigers wird der Zuckersteuerentwurf scharf kritisiert. Für das gemeine Volk sei diese Reform nur die Peitsche und nicht das Zuckerbrot.
3: Was einmal als wichtiges Konzept gestartet ist, hat Klingbeils Ministerium zu einem Monster verunstaltet. So wird diese Steuer dem Land garantiert keine Flügel verleihen. Die geplante Abgabe konzentriert sich nämlich nicht mehr auf Energy-Drinks oder zuckerhaltige Limonaden. Der Fiskus nimmt nun gefühlt alles ins Visier, außer Wasser und Alkoholika. Ferner soll die einst zweckgebundene Abgabe eine fette Finanzspritze für den allgemeinen Haushalt werden. Die Fraktionen dürfen Klingbeil jetzt auf keinen Fall auch noch parlamentarischen Zucker für dieses Konstrukt geben. Und es wird Zeit, dass er dafür Saures bekommt.
1: Und das waren die Standpunkte, zusammengestellt hat sie heute Pascal Küpper.

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1: Um 4 Uhr mit Wolfgang Berger. Die Bundesregierung setzt heute ihre Klausurtagung auf Schloss Neuhardenberg in Brandenburg fort. Heute reden die Kabinettsmitglieder über die Wirtschaft und den Hitzeschutz. Aus der Nachrichtenredaktion Karin Busche.
2: Die Bundesregierung will Konsequenzen ziehen aus der Hitzewelle dieses Sommers. Aber zunächst einmal soll heute die Lage analysiert werden. Beschlüsse sind auf Schloss Neuhardenberg nicht geplant. Die sollen erst in späteren Kabinettssitzungen folgen. Außerdem geht es heute auch noch um das Wirtschaftswachstum. Kanzleramtschefin Wagen zeigte sich mit dem Auftakt zufrieden. Sie sagte in den ARD-Tagesthemen, es sei wichtig, sich auszutauschen über den Stand der Dinge bei den Reformvorhaben. Es werde ein arbeitsreicher Herbst, so Wagen. Aber sie zeigte sich zuversichtlich. Alle hätten den gemeinsamen Willen, die Dinge jetzt auch auf einen guten Weg zu bringen.
1: Volkswagen-Chef Blume stellt sich heute auf weiteren Betriebsversammlungen der VW-Belegschaft. Die hat er gestern schon in Wolfsburg auf drastische Einschnitte eingestimmt. Heute reist er zu den Standorten Emden und Zwickau. Aus der Nachrichtenredaktion Konstanze Simidey.
3: Unter anderem für diese Werke gibt es laut der VW-Führung noch keine wettbewerbsfähige Nutzung für die Zeit nach 2030. Volkswagen hatte dort jeweils große Summen in den Umstieg auf Elektromobilität gesteckt. Ob Standorte geschlossen werden müssen, sei aber noch nicht entschieden, sagte Blume. Für Niedersachsens Ministerpräsident Lies sind Fabrikschließungen keine Option. Er sieht in der Elektromobilität Potenziale für VW. Auch könnten Volkswagen-Werke vorübergehend für die Rüstungsproduktion genutzt werden.
1: Auf dem Hamburger Dom hat es einen Großeinsatz von Polizei und Feuerwehr gegeben. Mehr als 20 Menschen saßen in einem Kettenkarussell fest. Aus Hamburg Finn Kessler.
4: Das Kettenkarussell war in etwa 25 Metern Höhe stehen geblieben. Laut Feuerwehr, weil offenbar eine Bremse blockiert war. Weil die Betreiber das Fahrgeschäft nicht mehr in Gang setzen konnten, wurde die Feuerwehr gerufen. Die rückte mit einem Großaufgebot an. 45 Feuerwehrleute, darunter auch speziell ausgebildete Höhenretter und mehrere Rettungswagenbesatzungen waren im Einsatz. Doch gerettet werden mussten die Gestrandeten am Ende nicht. Die Betreiber konnten die Bremsenblockade beheben und die 23 Fahrgäste zurück auf den sicheren Boden befördern.
1: Die US-Country-Sängerin Dolly Parton ist tot. Sie starb im Alter von 80 Jahren, wie ihre Familie mitteilte. Die Queen der Country-Musik wurde mit Hits wie Jolene und der Ballade I Will Always Love You bekannt. Im Laufe ihrer über 60-jährigen Karriere veröffentlichte Parton fast 50 Studioalben und verkaufte mehr als 100 Millionen Platten. Das waren die Nachrichten. Das Wetter in Deutschland. Tagsüber gebietsweise Schauer und Gewitter, im Nordosten und Südwesten mehr Sonne. Höchstwerte 20 Grad im Erzgebirge bis 29 Grad am Oberrhein. Am Donnerstag im Osten trocken, im Westen einzelne Schauer oder Gewitter, 23 bis 33 Grad. Freitag unbeständig und etwas Sonne bei 20 bis 30 Grad. Es ist 4.03 Uhr.
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5: Und da geht's los auf der A1 Osnabrück Richtung Bremen. Hier ist die Autobahn zwischen Groß-Ebner und Bremen-Brinkum nach einem Unfall gesperrt. Dadurch staut es sich. Personen zwischen dem Dreieck Stur und Brinkum werden einzeln von der Polizei aufgefordert zu wenden. Die A1 Hamburg Richtung Lübeck ist zwischen Kreuz Bargte Heide und Bad Oldesloe bis 6 Uhr gesperrt. Die A1 Köln Richtung Euskirchen ist zwischen Köln-Bocklemünd und Kreuz Köln-West wegen Tunnelwartungsarbeiten noch bis 5 Uhr gesperrt. Die A27 Bremerhaven Richtung Bremen ist zwischen Utlede und Schwanewede nach einem Unfall gesperrt. Die A71 Erfurt Richtung Schweinfurt ist zwischen Arnstadt Süd und Stadt Ilm wegen Wartungsarbeiten im Tunnel Behring noch bis 6 Uhr gesperrt. Und in Berlin ist der Tiergartentunnel noch bis 5 Uhr gesperrt. Hier findet eine Großübung der Berliner Feuerwehr statt. Wenn Sie unterwegs sind, kommen Sie gut und sicher ans Ziel.
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5: Und die kommt vom Norddeutschen Rundfunk in Hamburg. Ich bin Christopher Gaube. Schön, dass Sie mit dabei sind. Es ist die wohl schwerste Krise der Unternehmensgeschichte von VW. Die Nachfrage nach den aktuellen Modellen ist eingebrochen. Die asiatischen Märkte haben längst die Führung bei der Entwicklung und dem Verkauf von E-Autos übernommen. Die Konsequenz ist drohen Werksschließungen bei VW. Stellen und Überkapazitäten in Europa müssen radikal abgebaut werden. Die Konzernführung will das Unternehmen drastisch umsetzen. umbauen. Wie das aber konkret aussehen soll, das hat Vorstandschef Oliver Blume im Stammwerk in Wolfsburg gestern skizziert. Vor mehr als 10.000 Beschäftigten hat er auf einer Betriebsversammlung für seine Sparpläne geworben. Ergebnis: Die deutschen Werke in Emden, Hannover, Zwickau und Neckarsulm stehen nach wie vor auf der Kippe. Aber genau diese Werksschließungen seien keine Zukunftslösung, sagt jedenfalls Niedersachsens Ministerpräsident Olaf Lies und attackiert VW-Chef Blume. Wir hören Olaf Lies gleich im Interview bei uns. Vorher fasst uns mal Bertil Starke die Betriebsversammlung in Wolfsburg gestern zusammen.
6: Die Arbeitnehmerseite zeigte sich von dem Auftritt von Konzernchef Blume im Stammwerk in Wolfsburg enttäuscht. Von VW-Betriebsratschefin Daniela Cavallo hieß es im Anschluss schriftlich, Blume habe Stellenabbauzahlen mit dem groben Rechenschieber theoretisch herleiten lassen. Heraus komme die Zahl von 50.000 Jobs, die zusätzlich wegfallen könnten. Das Vertrauen in Blume sei beschädigt, so Cavallo. Nach VW-Angaben hatte Blume am Vormittag den Beschäftigten noch einmal die Probleme bei Volkswagen benannt. Das sind aus seiner Sicht vor allem die Kosten. Die lägen bei VW rund 30% über dem Durchschnitt vergleichbarer Unternehmen. Volkswagen kämpft zurzeit außerdem mit einer schwachen Auslastung der Werke. Das betrifft vor allem die Standorte Emden, Hannover, Zwickau und das Audi-Werk in Neckarsulm. Für diese Standorte gibt es noch keine Nachfolgemodelle. Der Auftritt von Blume in Wolfsburg heute markiert den Auftakt weiterer außerordentlicher Betriebsversammlungen. Die sind noch bis zum kommenden Montag an den weiteren VW-Standorten in Deutschland geplant.
5: Also noch einmal, Werksschließungen sind noch nicht beschlossen. Das betonte VW-Chef Blume gestern. Stattdessen sollen innerhalb der kommenden 6 bis 12 Monate belastbare Perspektiven für alle Standorte entwickelt werden. Eine sichere Rettung klingt jedenfalls anders. Einer der schärfsten Kritiker möglicher Werksschließungen ist Niedersachsens Ministerpräsident Olaf Lies. Der ist allerdings jetzt kein Beobachter von außen. Niedersachsen hält 20% der VW-Stimmrechte und Lies selbst sitzt im Aufsichtsrat. Nina Zimmermann vom NDR hat mit ihm gesprochen. Es kommen also noch ähnliche Auftritte von Automobilboss Blume in Werken in Emden und Hannover zum Beispiel. Frage an den Ministerpräsidenten, was rät er denn dem VW-Vorstand dazu?
7: Erstmal ist es richtig, dass das stattfindet, weil ich glaube, dass die Kolleginnen und Kollegen bei Volkswagen auch einen Anspruch darauf haben, aus erster Hand zu erfahren, was eigentlich diskutiert und geplant ist. Und wichtig ist dabei, jetzt nicht den Versuch zu unternehmen, in der Sache harte Entscheidungen treffen zu wollen, aber gegenüber den Kolleginnen und Kollegen das nicht offen anzusprechen. Sondern der Disput, den wir haben, und der ist wirklich groß, den muss man auch offen benennen, aber immer die Tür öffnen. Und dafür will ich auch gerne mitsorgen, dass wir wieder an den Tisch kommen und gemeinsame Lösungen finden.
8: Aber was hat Sie heute geärgert?
7: Na, mein Eindruck ist, bei dem, was ich gehört habe, dass sozusagen das, was ich gerade im Streit erlebe, dass es doch sehr hart um die Frage der Standorte geht, dass wir sehr dafür werben, dass wir sozusagen Zukunftsoptionen brauchen, dass sich das nicht nur in den Worten dann wiederfinden muss, sondern das müssen wir dann auch gemeinsam so auf den Weg bringen. Und wenn das die Lösung sein kann, dann bin ich sehr froh. Ich weiß, dass die Herausforderungen groß sind, aber wir brauchen gerade auch für die Standorte Zukunftsperspektiven.
8: Ja, man hält sich ja ganz bedeckt im Vorstand. Sie sagen auch Werksschließung, das ist nicht die Zukunftslösung. Oder Sie sagen auch, die Größe von Volkswagen, diese Stärke, die ist international ein Riesen.

0: selber sind bereit, sich dem Wettbewerb zu stellen. Und dann haben wir auch eine Chance, und das muss uns darum gehen, in Deutschland Industriestandort zu bleiben. Das gilt auch für die Automobilproduktion. Das Zweite ist, ich habe immer gesagt, wir müssen auch über zukünftig andere Varianten reden. Also wir haben die in China entwickelten und gebauten Volkswagen-Fahrzeuge, die wir möglicherweise für den europäischen Markt eben auch hier bauen können. Das könnte wieder Werksauslastung bringen. Ich habe immer über Zukunftsfelder gesprochen, zukünftige Wachstumsmärkte, wenn ich an Drohnen denke, wenn ich an humanoide Roboter denke. Und ich habe auch immer gesagt, das Thema Verteidigung oder Rüstung kann für einzelne Standorte eben auch eine zusätzliche Option sein, die die Auslastung und die Beschäftigung gewährleistet. Also es ist ein breites Portfolio. Ich würde nie sagen, es reicht einfach, das richtige Modell dazu platzieren. Ich weiß, wie groß die Anforderungen und Herausforderungen für den Vorstand sind. Aber wir brauchen eben sozusagen diese breite Palette von Lösungen, die wir erst miteinander diskutieren, abgestuft nacheinander, bevor wir zu Fragestellungen kommen, ob die Standorte erhalten bleiben können.
1: Nach Medienberichten wird aber auch überlegt, die Kernmarke Volkswagen in eine eigene Aktiengesellschaft auszugliedern. Ist Ihnen ein solcher Plan offiziell bekannt?
0: Ich will mal nicht über Internas vom Aufsichtsrat reden. Ich will mal sagen, was mir wichtig ist. Und ich glaube, dass wir allesamt aufpassen müssen, dass wir uns jetzt mit den Fragen beschäftigen, die wirklich elementar sind. Und die hat der Vorstand adressiert, Synergien zu heben, sich zu überlegen, ob die Variantenvielfalt nicht zu groß ist. Das sind alles Themen, bei denen ich absolut der Meinung bin, da müssen wir gemeinsam hart dran arbeiten, um auch die Wettbewerbsfähigkeit sicherzustellen. Irgendwelche Strukturfragen, die heute überhaupt nicht weiterhelfen, wo ich auch gar nicht erkennen kann, was sie bringen sollen, die lenken aus meiner Sicht viel zu stark von den eigentlichen Herausforderungen ab.
1: Aber Sie sagen schon, das VW-Gesetz, das ja Niedersachsen seit Jahrzehnten eine Sonderstellung verschafft, das ist zeitgemäß, weil es scheint ja teilweise aus wirtschaftlicher Sicht, aus Konzernsicht einfach auch ein großer Tanker zu sein, ein schwieriges Vehikel, das man da bewegt.
0: Ich glaube, dass das Unternehmen immer ein Tanker ist. Deswegen war er auch immer als mit einer geraden Furche unterwegs und zwar sehr, sehr erfolgreich. Sehr erfolgreich, muss man daran erinnern, und zwar mit dem VW-Gesetz, mit der Mitbestimmung. Also ich jetzt muss ein bisschen aufpassen, dass man nicht den Eindruck erweckt, wenn es die sozusagen das VW-Gesetz nicht gäbe oder die Mitbestimmung, dann wäre das Unternehmen erfolgreich. Das ist falsch. Das hat eine Eigentümerstruktur, so wie sie ist, und dazu gehört das Land und dazu gehört auch das Volkswagen-Gesetz. Und daran halten wir auch fest und wir sind Teil von Zukunftsentwicklung und wir sind nicht Teil eines Problems, wie es gerne dargestellt wird. Und da bin ich zutiefst überzeugt und ich finde es immer fatal, wenn man in den schwierigen Zeiten, die es immer mal gegeben hat, den Eindruck erweckt, als sei das sozusagen dem System geschuldet. Das ist ja auch der Frage geschuldet, haben wir zur richtigen Zeit die richtigen Modelle? Schaffen wir das, die Kunden zu adressieren? Ich meine, wir sind das erfolgreichste Unternehmen in Europa, der Volkswagen-Konzern mit den Elektrofahrzeugen. Besser als alle anderen. Also wir bauen ja auch auf einer Stärke auf, wenn ich den ID. Polo und die Derivate nehme, dann entwickelt sich gerade was wirklich Positives. Wir müssen auch da sehen, wir müssen den Anspruch an uns haben, mit dem wachsenden E-Mobilitätsmarkt wächst bei uns auch die Produktion. Und dann frage ich mich, warum ich dann gerade an Standorten, bei denen ich E-Mobile produziere, die dann zukünftig nicht brauche, wenn ich doch davon zukünftig mehr in den Markt bringen will.
1: Um diese Fragen zu klären, gibt sich der Vorstand jetzt noch ein paar Monate. Was ist, wenn es eben doch auf Werksschließungen hinausläuft? Emden, das ist eine große schwarze Wolke, die da über der Stadt, über der Belegschaft immer noch hängt. Wie könnte man sich wehren da auch seitens Landes?
0: Na, zunächst kann man sich, glaube ich, kaum vorstellen, was für Sorgen sich die Kolleginnen und Kollegen da machen. Die Familien, die gar nicht wissen, wie es weitergeht, die jetzt vor dem Urlaub, da muss man sich auch mal überlegen, was das für eine Art ist, zu kommunizieren, so in Angst und Schrecken versetzt werden. Was das auch mit den Regionen macht. Ich hatte die Oberbürgermeister der Region, der Städte ja bei mir. Wir haben sehr intensiv diskutiert. Also unser gemeinsames Anliegen muss doch sein, den Industriestandort Deutschland zu stabilisieren. Ein ganz wesentlicher Anker, machen wir übrigens mit anderen Teilen auch, ist dabei die Automobilindustrie. Worauf wir aufpassen müssen, und da sind wir als Land gefragt und als Bund gefragt, wie schaffen wir das eigentlich, zu fairen Wettbewerbssituationen zu kommen? Also wir haben bei den reinen Elektrofahrzeugen das Thema Zölle, also fairer Handel mit China gelöst. Bei den hybriden Fahrzeugen haben wir es nicht gelöst. Also müssen wir doch auch den fairen Wettbewerb im Blick haben. Das heißt, auch wir als Politik, Land, Bund und Europa, haben natürlich auch eine Verantwortung dafür, eine Wettbewerbssituation zu schaffen, bei der eben auch die Standorte in Deutschland eine echte Perspektive haben.
2: Sagt der niedersächsische SPD-Ministerpräsident Olaf Lies über die aktuellen Entwicklungen bei VW.

0: Und wir blicken auf das Wetter für Deutschland. Da starten wir heute im Süden und in der Mitte teilweise noch regnerisch in diesen Mittwoch. Örtlich kann es auch Nebel geben. Im Norden gering bewölkt. Die Frühwerte liegen bei 10 bis 17 Grad. Am Vormittag ist es dann vom südlichen Niedersachsen bis nach Sachsen hinein noch stärker bewölkt. Teilweise regnet es dort auch. Die Wolken ziehen aber ostwärts ab. Auch in den Alpen und im Vorland gibt es in der ersten Tageshälfte noch einzelne Schauer. Sonst teils sonnig, teils wolkig und meist trocken. Am Abend ziehen dann aber vom Westen her und im süddeutschen Bergland erneut Schauer und Gewitter auf. Die Temperaturen liegen heute bei bewölktem Himmel und an der See bei 20 bis 24, sonst bei 23 bis 29 Grad. Und der Blick auf die Temperaturen zur Stunde: Berlin 14 Grad, in Frankfurt am Main 16, Hamburg 14 Grad, Köln 13, in Leipzig 14, Rostock 16 Grad, Stuttgart 14 Grad und auf der Zugspitze nur 4 Grad. Damit haben wir es jetzt 4 Uhr und 15 Minuten.
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0: Es scheint ein bisschen so, als könne Bundeskanzler Friedrich Merz derzeit wirklich gar nichts richtig machen. Ist er im Kanzleramt und regiert, da schimpfen viele, er macht alles falsch. Ist er wie zuletzt im Urlaub, dann wird ihm vorgeworfen, er lasse sich in Krisenzeiten zu wenig blicken. Und jetzt kommt alles zusammen. Parlamentarische Sommerpause vorbei. Dicke Reformpakete stapeln sich bis hoch unter das Dach, während die Umfragewerte der schwarz-roten Koalition eher im Keller sind. Der Plan, eine neue Offensive für alle sichtbar, dafür jetzt die zweitägige Regierungsklausur auf Schloss Neuhardenberg in Brandenburg. Die große Überschrift: Deutschland auf Kurs bringen. Was sich die Regierung von dieser Klausur verspricht, das hat Tom Westerholt mit unserer Berlin-Korrespondentin Dagmar Pepping besprochen und wollte zunächst wissen, welche ungelösten Konflikte das Kabinett mit nach Neuhardenberg gebracht hat.
2: Naja, ganz aktuell haben wir natürlich immer noch jetzt die Frage, was machen wir mit dem Thema Klimaschutz? Die SPD möchte ja gerne, dass der Klimaschutz ins Grundgesetz genommen wird als Gemeinschaftsaufgabe. Dafür braucht man eine Grundgesetzänderung. Die Union, CDU und CSU, die sehen das eher skeptisch. Also das ist sicherlich noch ein ungelöstes Thema. Und dann kam jetzt aktuell noch die Geschichte dazu, dass es sozusagen einen Dissens gibt in der Bundesregierung, was man mit der Zuckersteuer macht. Da hat ja das Landwirtschaftsministerium, das ja CSU geführt ist, sozusagen schon mal Widerstand angekündigt gegen erste Eckpunkte, die aus dem Finanzministerium von Lars Klingbeil kommen. Das sind aktuelle Dinge. Und dann geht es natürlich eigentlich hier in Neuhardenberg, hier im Schloss, darum sozusagen den Kurs für die nächsten Wochen aufzumalen, den die Bundesregierung gehen will, für die diversen Reformprojekte, die ja alle noch anstehen. Denn der Herbst wird wirklich heftig. Rente, Gesundheit, Pflege, Steuern, all das will man jetzt anpacken und in Reformgesetze gießen durch die Bundesregierung.
3: Wenn man so eine Überschrift drüber setzen wollte, dann wäre das vielleicht wirtschaftliche Wettbewerbsfähigkeit, wirtschaftlicher Aufschwung, einer der Schwerpunkte dieser zweitägigen Klausur. Dazu sind auch einige Wirtschaftsbosse eingeladen worden. Welche Impulse sollen die denn setzen?
2: Also am ersten Tag, am Dienstag, war das sehr spannend. Da war ein herausragender Unternehmer aus der KI-Szene hier, der Chef des Konzerns Cohere. Der hat einen wohl sehr beeindruckenden Vortrag gehalten. Da ging es auch darum, wie sich Deutschland sozusagen auf dem Weg machen muss, endlich Tempo gewinnen muss, um beim Thema KI wettbewerbsfähig zu sein, dass man nicht komplett abgehängt wird von China, von den USA. Das war ein wohl wichtiger Impuls. Dann war der Chef von Siemens da. Der hat auch sozusagen die ja unglaublich schnellen Veränderungen in der Wirtschaftswelt unter dem Eindruck von KI dem Kabinett gezeichnet. Und da war man sozusagen gemeinsam der Meinung, wir müssen jetzt mehr tun, mehr Tempo auf die Strecke bringen, um Deutschland beim Thema industrialisierte KI nach vorne zu bringen. Da sieht man immense Wachstumschancen für die deutsche Wirtschaft, denn die deutsche Wirtschaft schwächelt, das schon seit Jahren. Und wenn wir nicht endlich wieder mehr Wachstum hinbekommen und höhere Steuereinnahmen, dann wird es unfassbar schwierig, die Sozialausgaben zu stemmen.
3: Von außen kam eine Wortmeldung von Wolfgang Große-Entrup vom Verband der Chemischen Industrie. Der hat von der Bundesregierung mehr Mut zum Schrödern gefordert. Also so eine Art neue Agenda 2010, wie Kanzler Gerhard Schröder sie einst mit seiner rot-grünen Koalition durchgeboxt hat. Wäre diese Koalition dafür überhaupt gerade stabil genug, besonders mit Blick auf ja, die SPD-Fraktion mit ihrem starken linken Flügel?
2: Es wäre schwierig. Ich glaube, der Kanzler will natürlich viel mehr. Der hat ja auch noch mal hier in Neu-Hardenberg gesagt, die Menschen erwarten zu Recht, dass diese Regierung handelt. Wir handeln. Er hat gesagt, man will jetzt mehr Tempo, höhere Geschwindigkeit und Entscheidungen treffen. Die Frage ist eben, ob der Koalitionspartner mitzieht. Wenn die Wirtschaft, Schröder fordert eine neue Agenda, ich glaube, am Bundeskanzler wird es jetzt nicht scheitern, wenn man da ein bisschen mehr Tempo reinbekäme. Aber es ist einfach auch eine komplizierte Dreierkonstellation.
3: Das, was Sie gerade gesagt haben, dieses vom Müssen ins Machen zu kommen, das hört man die letzten Tage sehr häufig über diese Klausurtagung. Der Druck ist extrem hoch, die Umfragewerte sind im Keller, das Vertrauen vieler Menschen aufgebraucht. Dieses nicht mehr reden, sondern handeln, also Zählbares schaffen, wie schlägt sich denn dieser Druck auf die Stimmung am ersten Tag nieder?
2: Also hier wollte man auf jeden Fall zeigen, dass die Stimmung gut ist. Man war jetzt in der Sommerpause, der Kanzler war fast 4 Wochen im Urlaub. Überall haben wir gehört, wie gut die Stimmung ist, tolle Atmosphäre. Es gibt ein gemeinsames Abendessen. Man hat noch einen Spaziergang zu einer Kirche gemacht. Also man will nach außen zeigen, die Stimmung ist gut, jedenfalls besser als die Umfragewerte. Und jetzt will man eben versuchen, mit diesen Megareformen, die anstehen im Herbst, jetzt Entscheidungen zu treffen, die dann durch den Bundestag zu bringen und dann sozusagen als Gesetz umzusetzen. Da ist auf jeden Fall total viel Druck im Kessel. Aber ja, freundliche Gesichter, fröhliche Gesichter zu sehr viel Druck.
3: Ich habe gehört, die SPD-Parteikorvorsitzende Bärbel Baas hätte sich Notizen mit einem CDU-Kugelschreiber gemacht. Ist das mehr Mut oder mehr Verzweiflung?
2: Vielleicht hatte sie einfach ihren Kugelschreiber vergessen oder Dorothee Bär, die Forschungsministerin, die diese kleine Anekdote heute ausgeplaudert hat, um eben zu unterstreichen, wie offenbar gut die Stimmung in dieser Koalition ist. Die hat das ausgeplaudert. Also Bärbel Baas selber haben wir dazu noch nicht fragen können. Wir wissen auch nicht, wie der Kugelschreiber aussah. Eigentlich hatte sie heute eine große Aktentasche mit. Hätte mich gewundert, wenn da kein anderer Kugelschreiber drin ist.
4: Sagt Dagmar Pepping, die Klausursitzung auf Schloss Neu-Hardenberg in Brandenburg begleitet. Was machen Sie eigentlich so in Ihrer Freizeit? Spazieren, Radfahren, schwimmen, Familie und Freunde treffen oder vielleicht auch reisen? Wenn Ihre Antwort schlicht Internet lautet, dann ja, gehören Sie, ob man es glaubt oder nicht, zur Mehrheit der Deutschen. Die verbringt ihre freie Zeit mit großer Vorliebe online, so steht es im neuen Freizeitmonitor der Hamburger Stiftung für Zukunftsfragen, der gestern vorgestellt wurde. Demnach surfen die Älteren über 50-Jährigen sogar noch häufiger als die unter 25-Jährigen. Um herauszufinden, wie es um das Freizeitverhalten der Deutschen bestellt ist, sind insgesamt 3000 Erwachsene befragt worden. Und was sonst noch so in dieser repräsentativen Studie steht, das erklärt Anja Grigoleit.
5: Knapp 4 Stunden Freizeit pro Tag haben die Erwachsenen im Durchschnitt. Menschen in Familie nur 3, Ruheständler fast 5 Stunden. Und zum Großteil beschäftigt man sich in dieser Zeit mit Medien, sagt Freizeitforscher Ulrich Reinhardt. Ganz vorn mit 97% das Internet. Schon mit Abstand von 13 Prozentpunkten folgt das Fernsehen.
6: Dann weitere Medienaktivitäten, Musik hören, PC-Nutzung, Social Media ist nochmal weiter gestiegen, Radio hören bleibt dabei, also alles Aktivitäten, die den Medien zugeordnet sind.
5: Unter den Top 10 der Freizeitaktivitäten sind auch in diesem Jahr nur 3, die nichts mit Medienkonsum zu tun haben. Davon am meisten genannt, seinen eigenen Gedanken nachhängen. Und dann?
6: Faulenzen, chillen, also eher diese Erholung. Und dann natürlich auch das Soziale, mit dem Partner reden, Kaffee trinken mit den Nachbarn, solche Sachen. Spazieren gehen, was für die eigene Gesundheit tun. Nach wie vor die Mehrheit ist auch wenigstens einmal die Woche sportlich aktiv. Also schon wirklich viele Aktivitäten, die die Bundesbürger ausüben.
5: Ulrich Reinhardt beobachtet aber auch, dass die Menschen in die 4 Stunden Freizeit immer mehr reinpacken.
6: Also die Freizeitaktivitäten dauern insgesamt kürzer. Und man wechselt sie viel, viel häufiger. Während Sie Sport machen, lesen Sie und telefonieren mit Freunden. Also das ist so, allein im Fitnessstudio, wenn ich mir anschaue, wie viele Leute da mittlerweile telefonieren, Podcast hören, Fernsehen schauen. Also ganz klar, ich muss mehrere Reize haben, während ich eine Sache mache. Spazieren gehen ist ja nicht mehr nur spazieren gehen, sondern ist jetzt gleichzeitig dann irgendwie telefonieren und Termine wieder klären, Sachen organisieren, sich weiterbilden, neue Informationen aufnehmen. Also fast, dass die Bürger nicht mehr in der Lage sind, eine Sache zu einer Zeit zu tun.
5: Interessant, so Reinhardt, sei auch der Blick aufs Detail. So ist der Anteil der Menschen, die regelmäßig handarbeiten, in den vergangenen 10 Jahren konstant geblieben. Aber es gibt eine deutliche Verschiebung in der Altersstruktur. Nähen und Stricken ist besonders bei den Jüngeren beliebt. Menschen unter 35 Jahren greifen mehr als doppelt so häufig zu Nadel und Faden wie die Älteren ab 65. Und noch etwas haben die Freizeitforscher festgestellt.
6: Also fast könnte man ja sagen, man handarbeitet, um dann darüber zu posten und das wieder nach draußen zu stellen und sich die Anerkennung zu holen, die Bestätigung zu holen. Also da merken wir schon, dass das fast mittlerweile eins ist. Online und offline läuft zusammen. Ich mache etwas offline, um es dann online wieder nach vorne zu bringen. In der Vergangenheit war es nur, wenn ich im Urlaub bin, klar muss ich darüber posten, was ich gerade mache. Aber jetzt halt auch im Hobbybereich, in der Freizeit insgesamt viel, viel stärker, dass ich das, was ich zu Hause mache, in den eigenen vier Wänden, im stillen Kämmerchen, dann auch wieder nach draußen gebe.
5: Immer mehr Zeit mit digitalen Medien verbringen und immer weniger soziale Kontakte? Ulrich Reinhardt schaut ein wenig mit Sorge drauf.
6: Wir sind natürlich alle Couch-Potatoes und bequem. Und es ist faszinierend, zu Hause auf dem Sofa seine Freizeit zu verbringen. Und ich kann ganz viel Sachen dort auch machen. Aber letztendlich diesen inneren Schweinehund zu überwinden, in den Aktivitätsmodus reinzukommen, wäre nicht nur für uns selbst gut, sondern natürlich auch für die Nachbarschaft gut, für den Austausch, für die Diskussionsbereitschaft. Das, was wichtig ist in einer Gesellschaft, die immer ist, was völlig verloren gegangen ist im Moment.
5: In der Zukunft, so Freizeitforscher Reinhardt, sei es wichtig, dass die Menschen es schaffen, im Spannungsfeld aus ständiger Reizüberflutung, beruflichen Anforderungen und privaten Verpflichtungen sich bewusst Platz für Erholung und persönliche Entfaltung zu bewahren.
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7: Mit Ina Kast. Kurz vor dem Start der Fußball-Bundesliga-Saison hat RB Leipzig einen sehr treffsicheren Stürmer zurückgeholt. Die Sachsen haben den Franzosen Christopher Nkunku verpflichtet. 2023 ist er Torschützenkönig der Fußball-Bundesliga geworden. Luca Benincasa mit den Einzelheiten.
8: Der 28-Jährige wird zunächst für ein Jahr von der AC Mailand ausgeliehen. Im Anschluss verfügt Leipzig über die Option, Nkunku dauerhaft zu verpflichten. Für Nkunku ist es bereits seine zweite Station bei Leipzig. Schon von 2019 bis 2023 stand der Stürmer bei den Sachsen unter Vertrag und spielte sich dabei in den Fokus der Weltspitze. In 119 Bundesligaspielen erzielte Nkunku 47 Tore und bereitete 43 vor. 2023 verließ er dann als Torschützenkönig die Bundesliga und wechselte für 60 Millionen Euro nach England zu Chelsea. Nach einer weiteren Station in Italien bei der AC Mailand kehrt der 28-Jährige nun zu Leipzig und in die Bundesliga zurück.
7: Damit hat Leipzig also einen Nachfolger für Yann Diomande gefunden. Der FC Bayern setzt weiterhin auf seine Führung. Die Verträge von Sportvorstand Max Eberl und Vorstandschef Jan-Christian Dresen werden verlängert. Das hat der Aufsichtsrat des deutschen Rekordmeisters am Dienstagabend bei einer Sitzung beschlossen. Beide Verträge wären im kommenden Jahr ausgelaufen. Nun gibt es eine Verlängerung bis 2029. Deutschlands Volleyballerinnen sind nach einem schlechten Start nun doch bei der Europameisterschaft in der Türkei auf Achtelfinalkurs. Die DVV-Frauen konnten nach dem zweiten auch das dritte Gruppenspiel gegen Ungarn gewinnen. Und zwar deutlich mit 3:0 Sätzen. Raimo Hinsdorf berichtet.
9: Die deutschen Volleyballerinnen dürfen mit einigem Selbstvertrauen in die beiden schweren EM-Duelle gegen die Türkei und Polen gehen. Gegen Außenseiter Ungarn schafften die Schützlinge von Bundestrainer Giulio Brigoli in Istanbul einen überzeugenden 3:0-Sieg. Nach dem zweiten Erfolg im dritten Gruppenspiel ist den deutschen Damen der Einzug ins EM-Achtelfinale kaum noch zu nehmen. Im Duell mit den Ungarinnen steigerte sich das DVV-Team in allen Aspekten, punktete sowohl über die Angreiferinnen als auch im ersten Tempo durch die Mittelblockerinnen. Lina Alsmeier war mit 13 Punkten erfolgreichste deutsche Spielerin. Die Sätze 1 und 3 gingen mit 25:17 bzw. 25:14 an die Deutschen. Im zweiten Abschnitt hielt Ungarn lange mit. Lena Grosser verwandelte hier den Satzball zum 25:21. Morgen geht es dann vor vollen Rängen in Istanbul gegen Gastgeber und Titelverteidiger Türkei.
7: Und das dürfte stimmungsvoll werden, denn Frauenvolleyball ist in der Türkei hoch im Kurs. Für Deutschlands besten Tennisprofi Alexander Zverev sind die US Open in New York bereits beendet. Zumindest im Mixed-Wettbewerb. Der 29-Jährige hat sein Auftaktmatch klar verloren, Marcel Stober.
10: Nur 49 Minuten hat Zverevs erster Auftritt bei den US Open gedauert. An der Seite der dreimaligen Grand-Slam-Siegerin im Doppel, Taylor Townsend aus den USA, unterlag er dem Duo Bencic-Kopoli in zwei Sätzen. Seine Mixed-Partnerin konnte im ersten Satz eines ihrer Aufschlagspiele nicht durchbringen, im zweiten dann vergab er seinen Aufschlag einmal und zeigte auch noch zu viele leichte Fehler im Grundlinienspiel. Wie schon im Vorjahr schied Zverev also bei diesem neuen Mixed-Format bereits nach einem Match ohne Satzgewinn verdient aus. Seit 2025 setzen die US Open nicht wie die anderen Grand-Slam-Turniere auf Doppelspezialisten im Mixed, sondern auf Einzelstars, die in teils ungewohnten Paarungen mit und gegeneinander antreten. Die einzelnen Gewinnsätze gehen nur bis 4 und nicht bis 6 und innerhalb von 2 Tagen ist der Mixed-Wettbewerb bereits entschieden.
7: Für Zverev geht es dann mit dem Einzelturnier bei den US Open frühestens am Sonntag los. Die Auslosung dazu findet am Donnerstag statt.
4: Der Sport hier in der ARD-Infonacht war das mit Ina Kast.

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1: Um 4.30 Uhr mit Wolfgang Berger. Auf Schloss Neuhardenberg in Brandenburg geht heute die Kabinettsklausur weiter mit Themen wie Hitzeschutz und die von der Regierung geplanten Reformen. Die umstrittenen Änderungen bei der Rente sollen noch in diesem Jahr verabschiedet werden, so hat es gestern Finanzminister Klingbeil im ZDF angekündigt.
2: Wir müssen natürlich auch Vertrauen schaffen gegenüber den Bürgerinnen und Bürgern. Da treffe ich welche, die sagen, ich wäre gern nächstes oder übernächstes Jahr dann nach 45 Jahren abschlagsfrei in Rente gegangen. Wie macht ihr das jetzt genau mit dem Übergang? Und dafür werden wir Lösungen finden. Wir wollen das schnell machen. Wir wollen die Vorschläge der Rentenkommission umsetzen. Wir müssen aber einige Dinge klären. Und die Zeit braucht man in der Demokratie auch. Und trotzdem ist das Ziel doch klar. Wir wollen die Rente zukunftsfest machen. Dafür müssen Entscheidungen getroffen werden. Und das werden wir tun.
1: Bundesfinanzminister Klingbeil im ZDF. Volkswagen-Chef Blume stellt Beschäftigten des Autobauers auf drastische Einschnitte ein. Gestern hat er auf einer außerordentlichen Betriebsversammlung im Stammwerk Wolfsburg gesagt, der Konzern müsse die Kosten senken und Strukturen konsequent verschlanken. Heute spricht er mit den VW-Beschäftigten in Emden und Zwickau. Beide Werke gehören zu den Standorten, die keine sichere Perspektive nach 2030 haben. Ob Werke geschlossen werden müssten, sei noch nicht entschieden, so Blume. Der Schufa droht eine Sammelklage. Die gemeinnützige europäische Datenschutzorganisation NEUP hat angekündigt, gerichtlich gegen die Wirtschaftsauskunftei vorgehen zu wollen. Anlass ist die sogenannte Schattendatenbank der Schufa. NDR und Süddeutsche Zeitung hatten im Juli darüber berichtet, dass die Schufa Daten von Verbrauchern deutlich länger speichert als bislang angenommen. Aus Hamburg Peter Hornung.
3: Ja, man will die Schufa zunächst mal auffordern, Auskunft über die Daten zu geben, die in dieser Schattendatenbank gespeichert sind. Das sagte uns ein Sprecher von NEUP, von dieser europäischen Datenschutzorganisation. Der Betrieb der Schattendatenbank, der müsse sofort gestoppt werden. Wenn die Schufa das nicht tue, dann werde NEUP auch Klage in diesem Fall einreichen. Gleichzeitig bereitet diese Datenschutzorganisation nach eigenen Angaben auch eine Sammelklage gegen die Schufa vor, mit dem Ziel, Schadensersatz zu erstreiten. NEUP fordert jetzt Interessenten auf, sich für so eine Klage zu melden.
1: Kanada hat im Handelsstreit mit den USA Gegenzölle im Wert von rund 20 Milliarden Dollar verhängt. Betroffen sind unter anderem Stahl, Molkereiprodukte, Haushaltsgeräte und landwirtschaftliche Maschinen. Die Zollsätze sollen am 8. September in Kraft treten. Die Handelsgespräche zwischen beiden Ländern waren Ende vergangener Woche gescheitert. Die USA verhängten daraufhin Zölle von 50% auf kanadische Waren. Und das Wetter in Deutschland. Tagsüber gebietsweise Schauer und Gewitter im Nordosten und Südwesten, mehr Sonne. Höchstwerte 20 Grad im Erzgebirge bis 29 Grad am Oberrhein. Am Donnerstag im Osten trocken, im Westen einzelne Schauer oder Gewitter, 23 bis 33 Grad. Am Freitag unbeständig und etwas Sonne bei 20 bis 30 Grad. Das waren die Nachrichten.
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4: Die A1 Osnabrück Richtung Bremen ist zwischen Groß-Ibna und Bremen-Brinkum nach einem Unfall gesperrt, dadurch staut es sich. Die A1 Hamburg Richtung Lübeck ist zwischen Kreuzberg der Heide und Bad Oldesloe noch bis 6 Uhr gesperrt. Die A1 Köln Richtung Euskirchen ist zwischen Köln-Bocklemünd und Kreuz Köln-West wegen Tunnelwartungsarbeiten bis 5 Uhr gesperrt. Die A71 Erfurt Richtung Schweinfurt ist zwischen Arnstadt Süd und Stadt Ilm wegen Wartungsarbeiten im Tunnel Behringen noch bis 6 Uhr gesperrt. Und der Tiergartentunnel in Berlin ist ebenfalls gesperrt noch bis 5 Uhr. Hier findet eine Großübung der Berliner Feuerwehr statt. Eine gute und sichere Fahrt Ihnen.
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4: Mit Christopher Gaube willkommen. Der Umstieg auf erneuerbare Energien ist ja eine der ganz großen Herausforderungen unserer Zeit. Dafür müssen die Stromnetze komplett umgekrempelt werden, denn vorher waren es zahlenmäßig nur wenige Kraftwerke, die den Strom ins Netz brachten. Jetzt sind es viele verschiedene Wind- und Solarparks, die den Strom einspeisen und das auch noch mal mehr, mal weniger stark. Schleswig-Holstein hat sich frühzeitig darauf eingestellt. Zwei große Überlandleitungen sind fertig. Und zuletzt wurde unter der Elbe ein Tunneldurchstich für das leistungsstarke Kabel Südlink gefeiert. Per Axel Kröske berichtet.
5: Durchbruch vergangene Woche an der Elbe für Südlink. Das Kabel, das 4 Gigawatt Windstrom in den Süden leiten soll. Ein Meilenstein und doch nur ein Tropfen auf den heißen Stein. Gestern feierte Schleswig-Holstein 10 Gigawatt Windenergie an Land. Auf See sollen es bis 2045 sogar 70 Gigawatt werden. Stromleitungen müssen diese Energie verteilen. Durch Widerstand gegen den Bau hat Südlink aber mittlerweile 6 Jahre Verzug. Vergleichsweise reibungslos lief dagegen der Bau zweier großer Überlandleitungen innerhalb von Schleswig-Holstein. Die Mitteltrasse verbindet entlang der A7 den Hamburger Raum mit Dänemark. Auch die Westküstenleitung ist in Betrieb. Für Netzbetreiber TenneT, verantwortlich für die Höchstspannungsebene, ist aber weiterhin viel zu tun. Sprecherin Maria Köhler.
6: Derzeit befinden sich mehr als 400 Kilometer neuer Leitungen in Schleswig-Holstein im Genehmigungsverfahren oder bereits im Bau.
5: Wenn es darum geht, neue Windanlagen, Solarparks oder Batteriespeicher anzuschließen, ist aber meistens die SA-Netz der erste Ansprechpartner. Eine Ebene tiefer, weiß Energiewendeminister Tobias Goldschmidt von den Grünen.
7: Wir haben darunter, natürlich noch im Verteilnetz sehr viel zu tun und auch da kann man Beschleunigungsmaßnahmen ergreifen. Denn genau da spielt jetzt gerade die Musik. Es entstehen Umspannwerkstandorte und dort wollen sich wieder Unternehmen ansiedeln. Das ist alles gut fürs Land, es braucht aber auch weitere Stromleitungsinfrastruktur.
5: Das Ziel in Schleswig-Holstein lautet Klimaneutralität 2040. Keine fossilen Abhängigkeiten mehr, Wertschöpfung vor Ort statt Milliarden für Importe. Für die Energiewende muss das Stromnetz nur einmal umgebaut werden. Aber diese Aufgabe hat es in sich, stellt SA-Netz-Geschäftsführerin Lisa Hebenstreit fest.
8: Also wir investieren aktuell auf Rekordniveau über 400 Millionen Euro pro Jahr. Aber selbst das Geld reicht nicht aus. Wir sehen massive Preissteigerungen. Wir haben mittlerweile über 25 Gigawatt an Anfragen von Batteriespeichern. Das ist ein Zehnfaches von dem, was ich heute am Bezug im Netz habe.
5: Bundeswirtschaftsministerin Katharina Reichel von der CDU will nun das Tempo bei der Energiewende drosseln. So die Wahrnehmung der Branche, weil die Netze nicht hinterherkommen und somit Druck aus dem Kessel für die Netzbetreiber nehmen. Doch die SA-Netz-Chefin findet das gar nicht zielführend.
8: Nein, weil ich verdiene letztendlich ja Geld mit dem Netzausbau und ich freue mich über jede Windanlage, über jede PV-Anlage und auch über jeden Speicher.
5: Der Batteriespeicher in Bollingstedt bei Schleswig war mit 103 Megawatt zwischenzeitlich der größte in Deutschland.
8: Und da haben wir ganz viel gelernt, dass Speicher, wenn ich sie einfach so ans Netz nehme, ohne Regeln, sich netzschädlich verhalten.
5: Das Problem taucht auf, wenn Speicher und Windenergie gleichzeitig ihre volle Leistung einspeisen wollen, was selten sinnvoll ist. Batteriespeicher sollen ja die schwankende Produktion erneuerbarer Energie glätten. Entweder speist dann die Windenergie oder eben der Speicher ein. Trotzdem brauchten beide bisher einen eigenen vollen Anschluss, selbst wenn sie nebeneinander stehen. Einfacher wird es, wenn sie sich ihn teilen. FCA, Flexible Connection Agreement, heißt das Zauberwort. Die Netzbetreiber in Schleswig-Holstein sind bereit, noch einen Zahn zuzulegen. Doch dafür müsste die Politik eben die Rahmenbedingungen schaffen.
0: Wirtschaft.
4: Die EU-Kommission will gemeinsam mit Japan, Südkorea und Großbritannien gegen billig importierte chinesische Autos vorgehen. Dazu plant sie, chinesische Hersteller von Subventionen auszuschließen. Die Reaktionen aus der deutschen Wirtschaft darauf sind gespalten. Aus der ARD-Finanzredaktion Stefan Wolf.
9: Chinas Autoindustrie hat den großen Marsch angetreten, will die Weltmärkte erobern. Eine Strategie, die Spuren hinterlässt. Auf der internationalen Automobilausstellung IAA im vergangenen Jahr waren 116 Aussteller aus dem Reich der Mitte vertreten, davon allein 30 Hersteller, so viele wie nie. Dabei drängte sich schon damals der Verdacht auf, dass die chinesischen Autobauer ihre Modelle dank großzügiger staatlicher Hilfen zu Kampfpreisen anbieten. Die EU-Kommission will deshalb auch ihrerseits mit Subventionen, Kaufprämien und Rohstoffabkommen die heimische Industrie unterstützen und sucht dafür den Schulterschluss mit Japan, Südkorea, Großbritannien und eventuell auch Kanada. Gleichzeitig soll China von Subventionen ausgeschlossen werden. Edgar Walk, Chefvolkswirt des Privatbankhauses Metzler, sieht dringenden Handlungsbedarf.
10: Ich halte das für dringend notwendig, weil China nicht fair spielt. Also die haben unfaire Wettbewerbsvorteile durch Subventionen, durch unterbewerteten Wechselkurs. Und es ist ganz entscheidend, dass wir hier Gegenmaßnahmen ergreifen, weil sonst unsere Industrie früher oder später kaputt geht.
9: Bei den Maßnahmen geht es vor allem um Fahrzeuge mit hybriden Antrieben. Schon im November 2024 hat die EU Zusatzzölle auf reine E-Autos aus China eingeführt, gegen das Votum Deutschlands. Seitdem sind 35% für Autolieferungen aus China fällig. Jürgen Pieper sieht diese Entwicklung mit Sorge. Der unabhängige Autoexperte glaubt, dass mit Maßnahmen wie Sonderzöllen eigene Versäumnisse überdeckt werden sollen.
11: Die Europäer haben diese ganz große Hybridwelle auch tatsächlich verpasst, haben sie unterschätzt, ja. Und deren Hybridfahrzeuge sind eben preiswert, sind auch in der Regel ganz gut.
9: Befürworter der Maßnahmen gegen China sind überzeugt, dass der Wettbewerb am E-Automarkt nicht gestört würde. Nur würde eben unfairen Praktiken ein Riegel vorgeschoben. Ob China wirklich den Wettbewerb verzerrt, gilt als nicht abschließend geklärt. Europa hat noch in schlechter Erinnerung, wie China den Solarmarkt aufrollte und inzwischen mehr produziert, als die Welt benötigt. Trotzdem hält Jürgen Pieper Sanktionen gegen China für übertrieben.
11: Ja, es ist zunächst mal ein defensiver Plan. Immer wenn man nach Schutzzöllen oder Schutzmaßnahmen ruft, dann ist das erstmal ein Eingeständnis, dass man irgendwie in einer schwächeren Position ist. Das finde ich per se erstmal schon mal weniger gut.
9: Dass weitere Zölle einen Handelskrieg zwischen der EU und China auslösen könnten, gilt indes als unwahrscheinlich. China habe ohnehin vor allem gegenüber Deutschland an Marktmacht verloren, erklärt Edgar Walk.
10: Man muss ehrlicherweise sagen, dass China gar nicht mehr so wichtig ist für uns. China ist nur noch der neuntwichtigste Exportmarkt. Wir haben jetzt im ersten Halbjahr, glaube ich, 36 Milliarden Euro nach China exportiert. Das fällt dramatisch. Von daher können wir auch diese Gegenmaßnahmen durchaus verkraften, weil China nicht mehr so wichtig ist.
9: Deutschlands Strategie, sich in der Weltwirtschaft breiter aufzustellen, scheint also aufzugehen. Es sich mit einzelnen Kunden zu verderben, scheint dennoch nicht angeraten zu sein.
4: Der Beitrag von Stefan Wolf. Am 5. September 1977 wurde Hans-Martin Schleyer, Präsident der Bundesvereinigung der Deutschen Arbeitgeberverbände, auf dem Weg zu seiner Wohnung in Köln entführt. Mitglieder der Roten Armee-Fraktion hatten sein Fahrzeug sowie das Begleitfahrzeug durch einen vorgetäuschten Unfall zum Halten gebracht und den Fahrer sowie mehrere Polizisten mit gezielten Schüssen getötet. Ein Mahnmal für die Opfer des RAF-Terrorismus gibt es in Deutschland nicht. Die Historikerin Petra Terhöven plädiert für einen solchen Gedenkort, der den Opfern ein Gesicht gibt und über Terrorismus informiert. Julia Schöning vom WDR hat mit ihr gesprochen und sie gefragt, warum sie einen solchen Gedenkort wichtig findet.
12: Tatsächlich würde ich plädieren für einen Ort oder besser Orte im Plural, wo Gedenken mit Lernen kombiniert werden kann. Also wo an einzelne Opfer erinnert wird, aber wo eben auch ein Ort Information entsteht, wo man sich über Radikalisierungsprozesse informieren kann, wo man auch angeregt wird über die Rolle des Staates bei der Bekämpfung von Terrorismus, aber wo eben auch den einzelnen Opfern ein Gesicht gegeben wird.
13: Was könnte das für ein Ort sein?
12: Ja, wie gesagt, also ich würde plädieren für einen Ort der Information. Und tatsächlich gibt es ja in der Bundesrepublik derzeit einen Ort, der mit der Geschichte der RAF sehr intensiv verbunden ist, nämlich die Landshut, also die Lufthansa-Maschine, die während des Deutschen Herbstes 1977 entführt worden ist und die seit einigen Jahren in Deutschland steht. Und aus meiner Sicht würde sich dieser Ort als authentischer Ort eben wirklich sehr, sehr gut als ein solcher Lernort eignen.
13: Und genau um diesen Ort wird auch schon lange verhandelt eigentlich, dass dieser Ort zu einem Lernort wird. Und trotzdem hat man den Eindruck, dass politisch nicht so wahnsinnig viel passiert. Wie erklären Sie sich die Hintergründe, dass es diesen Lernort noch nicht gibt bis heute?
12: Ja, also ich würde sagen, es gibt ein Stück weit Nachholbedarf. Es gibt kleinere Gedenkstätten. Also die Hessische Landeszentrale für politische Bildung hat 2022 da mal eine Bestandsaufnahme gemacht der Gedenkzeichen und Gedenkorte des Linksterrorismus in der Bundesrepublik, hat rund 100 Zeichen im ganzen Land gefunden. Das scheint relativ viel zu sein im Vergleich mit den 35 Todesopfern, die der Linksterrorismus bei uns gefunden hat. Aber insgesamt ist es eben doch eine ernüchternde Bilanz, weil eben die Hälfte dieser Zeichen Straßenbenennungen sind, die jetzt kein aktives Gedenken befördern. Und die wenigen Stelen, die erinnern an die bekannten Namen. Und die anderen Opfer bleiben eben anonym. Also es reproduziert sich eigentlich im Gedenken ein Stück weit so eine Zweiklassengesellschaft der Opfer. Also wir kennen die prominenten Namen, Schleyer, Herrhausen, Ponto, wie sie alle heißen. Aber damit reproduzieren wir letztlich auch ein Stück weit den Irrglauben, dass der Terrorismus der RAF sich tatsächlich nur gegen die Spitzen der Gesellschaft, also Wirtschaftsbosse und so weiter, gerichtet hätte. Und das ist sozusagen eine verzerrte Erinnerung. Und von daher wäre ein Korrektiv aus meiner Sicht extrem wichtig, ne? Also um quasi die Personen auch in den Blick zu bekommen, die die RAF eben als Kollateralschaden abgetan hat.
13: Ja, und da
12: warum
13: waren ja
12: es so einen Ort noch nicht gibt, ja, also das ist keine ganz einfache Frage. Also charakteristisch für die Geschichte der RAF ist, dass wir sehr, sehr lange ein massives Aufmerksamkeitsgefälle zugunsten der Täter haben. Mhm. Täter, die sich als Opfer stilisiert haben und damit letztlich die wirklichen Opfer verdeckt haben. Ich würde meinen, das ist so ungefähr seit 20 Jahren anders. Also seitdem wird beim öffentlichen Sprechen über die RAF schon auch immer kritisiert, dass die Opfer so lange ausgeblendet worden sind. Also die Opfer werden zu einer wichtigeren Autorität, zu einer Instanz, die irgendwie auch gehört werden muss. Aber trotzdem gab es eben bisher noch nicht, ja, den politischen Willen, tatsächlich ein solches Zeichen zu setzen. Mhm. Wobei ja eigentlich, wir haben über die Landshut eben schon gesprochen, also eigentlich ist dieser Wille ja da. Aber leider ist in Zeiten knapper Kassen eben dann auch die Versuchung sehr, sehr groß, solche Erinnerungsprojekte dann auch wieder zu kappen. Also jetzt heißt es ja, dass die Landshut zwar im Herbst 2027, also zum 50. Jahrestag des Deutschen Herbstes, erstmal eröffnet werden soll als Lernort, aber eben nur für 6 Monate. Mhm. Und das ist natürlich ein Schlag ins Gesicht der Opfer, also der Menschen, die damals in diesem Flugzeug gesessen haben.
13: Ja, und das waren ja eben auch keine Prominenten, das hätten auch Sie und ich sein können. Und es war der Pilot, der erschossen wurde. Und es ist eben dann doch immer auch ein Angriff, sowohl von rechten wie auch vom linken Terrorismus, auf uns alle, also auf die Gesellschaft. Insgesamt. Jetzt kann man schon sagen, dass, sage ich mal, der Umgang mit den Opfern vielleicht etwas sensibler geworden ist in den letzten Jahren. Es gibt ja inzwischen auch einen Bundesbeauftragten und den Nationalen Gedenktag für Terrorismusopfer. Der ist, glaube ich, immer am 11. März. Aber dennoch, wenn ich so ein bisschen zwischen Ihren Zeilen lesen darf, habe ich den Eindruck, dass Sie sagen, dass es doch jetzt gerade eben auch ein sensibler Punkt ist, wo man sagt, gerade in Zeiten wie diesen wäre es vielleicht umso wichtiger, dass man genau den Opfern von Terrorismus viel mehr eine Stimme und eine Erinnerung gibt als Lernort, als Gedenkort.
12: Ja, ich würde das ganz genauso sehen. Und ganz wichtig finde ich auch, dass das Erinnern an Opfer von Gewalt eben auch jenseits von Links- und Rechtskategorien ist. Mhm. Also das ist eben kein Thema für eine parteipolitische Instrumentalisierung oder sollte es zumindest nicht sein. Also meiner Meinung nach brauchen wir Orte, die an den Linksterrorismus erinnern, aber eben auch an den Rechtsterrorismus. Und das Signal müsste sein, dass kein politisches Lager immun ist gegen die Versuchung, ja, eine radikale Veränderung der Verhältnisse mit Gewalt durchsetzen zu wollen. Also wir brauchen Orte, an denen man lernen kann, wohin das führt. Und es ist eben auch ein Signal an die Opfer und deren Hinterbliebenen, dass wir es als Gesellschaft nicht zulassen, dass die Entmenschlichungsstrategie der Terroristen das letzte Wort hat. Mhm. Also einer terroristischen Organisation ist das einzelne Menschenleben egal, aber in einer Demokratie ist es eben nicht egal. Und dieses Signal ist natürlich nicht nur wichtig für Opfer des Linksterrorismus, sondern auch wichtig für die Opfer des Rechtsterrorismus. Der Rechtsterrorismus ist in unserer Gesellschaft im Augenblick mit Sicherheit die größere Gefahr. Und er richtet sich eben gegen Menschen, die sowieso von Diskriminierung betroffen sind. und die marginalisiert sind in unserer Gesellschaft. Mhm. Von daher wäre es eben umso wichtiger, ne, dass da ein Signal kommt aus der Politik, dass wir euch eben nicht allein lassen, dass eure Leben eben auch zählen für uns, auch weil der Staat da ja viel wieder gut zu machen hat.
4: Sagt die Historikerin Petra Terhöfen im Gespräch mit Julia Schöning vom WDR.
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4: Und da haben wir jetzt erstmal ein bisschen Musik für Sie.

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1: Ja, Sie haben es erkannt, die amerikanische Country-Sängerin Dolly Parton. Sie ist tot. Sie starb im Alter von 80 Jahren in Nashville im US-Bundesstaat Tennessee. Wie ihre PR-Agentur am Abend mitteilte, bekannt wurde sie mit Songs wie diesem Klassiker. Und Carsten Kühntop blickt auf Dolly Partons Leben zurück.
2: Es ist Dolly Partons Neffe Brian Seaver, der ihren Tod mitteilt, im Namen der Familie in einem Video. Dolly wollte es, so sagt er.
3: By her example, we believed that anything was possible.
2: Durch ihr Vorbild glaubten wir, dass alles möglich war. Es gab keine Tür, die sie nicht öffnen konnte. Und die Türen, die sie öffnete, schrieben Geschichte und veränderten diese.
3: And the doors she opened made and changed history.
2: Dolly Parton wächst in Armut auf dem Land in Tennessee mit 11 Geschwistern. Mit 6 schreibt sie ihren ersten Song, mit 8 bekommt sie eine Gitarre geschenkt. Ihre Mutter ermuntert sie zu singen. Nach der High School geht Dolly nach Nashville, Hauptstadt der Country Music.
4: Ich habe von Anfang an mein Talent geglaubt, dass ich in Nashville was zu verkaufen habe, dass meine Songs gut waren und dass ich als Sängerin gut genug war, um es zu schaffen.
2: Dolly trifft Carl Dean, einen Bauunternehmer, der die Liebe ihres Lebens wird und ihre Muse und sie zu zahlreichen Songs inspiriert. Schneller Aufstieg in der Country-Musikszene, damals eine Männerdomäne mit einem Schuss Sexismus. Dolly Parton ist selbstbewusst, unerschrocken und hat einen eisernen Willen zum Erfolg.
4: Ich habe immer gesagt, ich sehe zwar aus wie eine Frau, kann aber auch wie ein Mann denken. Deshalb habe ich mich nicht einschüchtern lassen. Ich war ein ziemlich hübsches Mädchen, naja, ein bisschen aufgetakelt natürlich, aber das habe ich mir zunutze gemacht.
5: I use that.
2: Dollys Bühnenpersönlichkeit mit dem grellen Make-up, den wasserstoffblonden Haaren, den schrillen Outfits, der Sanduhrfigur, alles eine bewusst getroffene Geschäftsentscheidung.
4: Ich beschloss, etwas zu tun, das zumindest Aufmerksamkeit erregen würde. Sobald die Leute den Schock über mein lächerliches Aussehen überwunden hätten, würden sie sehen, dass es eine Seite an mir gibt, die man schätzen kann. Ich bin sehr authentisch, wo es darauf ankommt, und zwar innerlich.
5: Real, where it counts, and that's inside.
2: Dolly Parton eröffnet Restaurants und Dollywood, einen Vergnügungspark, gründet Produktionsfirmen und startet einen Radiosender und arbeitet als Schauspielerin, so im Film 9 to 5, für den sie den Titelsong schreibt.
6: Working 9 to 5.
2: Aus der Politik hält sich Dolly raus. Sie wolle nur Entertainerin sein und was sie zu sagen habe, finde sich in ihren Songs.
4: Ich versuche nur, das Leben ein wenig besser zu machen und Menschen Mut zu machen. Das ist das, was sie in meinen Songs finden. Es geht um Liebe und gegenseitige Akzeptanz und darum, Menschen Mut zu machen.
2: Schwule, Lesben, queere Menschen verehren sie dafür. Kaum ein Amerikaner, der keine persönliche Beziehung zu Dolly und ihrer Musik hat. Ihr ganzes Leben lang engagiert sie sich sozial. So betreibt sie ein Leseförderprogramm für Kinder. Etwa 3000 Songs schreibt Dolly Parton, 450 nimmt sie auf. Unter dem Strich, so schreibt sie, seien die Lieder ihr Vermächtnis. Und wörtlich, ich hoffe, man wird mich als guten Songwriter in Erinnerung behalten.
1: Die Sängerin Dolly Parton ist tot. Carsten Kühntop war das mit einem Nachruf.
0: Standpunkte.
1: Dass eine Zuckersteuer eingeführt werden soll, das war ja schon bekannt. Jetzt deutet sich aber an, dass die geplante Abgabe ausgeweitet werden könnte. Zum Beispiel auch auf Fruchtnektar, Haferdrinks und zuckerfreie Getränke mit Süßungsmitteln. Innerhalb der Bundesregierung sind diese Pläne umstritten. Und auch in der öffentlichen Debatte ist viel Kritik zu hören und zu lesen. Als Gastautorin ist heute in den Standpunkten Miriam Holstein dabei. Sie ist stellvertretende Politikchefin bei der Bild und sie sagt, die Idee einer Zuckersteuer an sich sei gut. So wie das Ganze jetzt aber ausgestaltet werden soll, ist es fragwürdig.
0: Fast jeder fünfte Erwachsene in Deutschland ist adipös und rund 6% der Kinder und Jugendlichen. Ärzte warnen, dass dazu auch ein hoher Konsum zuckerhaltiger Getränke beitragen kann. Es klingt daher erstmal vernünftig, die Hersteller mit einer Zuckersteuer dazu bringen zu wollen, weniger Zucker in ihre Getränke zu packen. Doch der Plan, der nun aus dem Finanzministerium vorliegt, wirkt unausgegoren. Selbst für eine Cola Zero oder Hafermilch müsste man künftig tiefer in die Tasche greifen. Der Verdacht liegt nahe, dass diese Steuer nicht nur lenken, sondern auch die Staatskasse füllen soll. Es sind Momente wie diese, in denen man sich manchmal eine Küchenzurufvorschrift für die Regierung wünscht. Jeder Minister und jede Ministerin müsste ein neues Gesetz erst einmal zu Hause am Küchentisch erklären. Und wenn die Familie dann rufen würde, was ist denn das für ein Mist? Dann müsste der Entwurf zurück ins Ministerium.
1: Im Kommentar vom Redaktionsnetzwerk Deutschland heißt es, eine Zuckersteuer ist zwar längst überfällig, aber wenn auch Süßstoffdrinks besteuert werden sollen, scheint das eine reine Einnahmequelle zu sein.
7: Wer Süßstoffe im selben Maß besteuert wie Zucker, zerstört den Anreiz für die Industrie, ihre Rezepturen anzupassen. Die Reform verfehlt damit ihr eigenes Ziel. Herstellern fehlt der Grund, auf kalorienfreie Alternativen umzusteigen. Am Ende zahlen die Konsumentinnen und Konsumenten drauf, ohne gesundheitlichen Mehrwert. Dass die Süßstoffsteuer im Entwurf steht, entlarvt das Vorhaben. Hier sollen Haushaltslöcher gestopft werden. Nötig wäre eher eine Abgabe auf Scheingesundes. Viele Joghurts enthalten 11 bis 13 Gramm Zucker pro 100 Gramm, mehr als jede Cola.
1: Und die Berliner Morgenpost sieht das in ihrem Kommentar nicht ganz so kritisch. Ja, die Steuer spüle Geld in die Kassen wie jede Abgabe. Aber der Vorwurf, es gehe nur ums Abkassieren, der wird dort nicht geteilt.
7: Vor allem ein Punkt treibt viele um. Auch Getränke mit Süßstoff sollen besteuert werden, obwohl doch gar kein Zucker drin ist. Aber warum werden sie besteuert? Weil auch sie ungesund sind, im Verdacht stehen, Krankheiten wie Krebs zu begünstigen und für einen Gewöhnungseffekt sorgen. Wer von klein auf alles extrem süß kennt, entwickelt Geschmacksvorlieben, die ein Leben lang halten, auch wenn der Zucker durch Chemie ersetzt wurde. Der Staat darf, ja muss eingreifen, wenn eine Industrie systematisch auf Produkte setzt, die Menschen krank machen.
1: Und im Kommentar des Reutlinger Generalanzeigers wird der Zuckersteuerentwurf scharf kritisiert. Für das gemeine Volk sei diese Reform nur die Peitsche und nicht das Zuckerbrot.
7: Was einmal als wichtiges Konzept gestartet ist, hat Klingbeils Ministerium zu einem Monster verunstaltet. So wird diese Steuer dem Land garantiert keine Flügel verleihen. Die geplante Abgabe konzentriert sich nämlich nicht mehr auf Energy-Drinks oder zuckerhaltige Limonaden. Der Fiskus nimmt nun gefühlt alles ins Visier, außer Wasser und Alkoholika. Ferner soll die einst zweckgebundene Abgabe eine fette Finanzspritze für den allgemeinen Haushalt werden. Die Fraktionen dürfen Klingbeil jetzt auf keinen Fall auch noch parlamentarischen Zucker für dieses Konstrukt geben. Es wird Zeit, dass er dafür Saures bekommt.
1: Und das waren die Standpunkte. Zusammengestellt hat sie heute Pascal Küpper. 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
1: Um 5 Uhr mit Wolfgang Berger. Das Bundeskabinett setzt seine Tagung im brandenburgischen Schloss Neu-Hardenberg fort. Kanzleramtsministerin Warken hatte sich gestern zuversichtlich gezeigt, dass die Regierung ihre Rentenreform noch in diesem Jahr verabschieden kann. Heute soll es darum gehen, wie die Wirtschaft wieder in Schwung gebracht werden könnte. Aus Neu-Hardenberg Dagmar Pepping.
2: Am zweiten Tag der Kabinettsklausur geht es um das Thema Wettbewerbsfähigkeit. Eingeladen sind der Handwerkspräsident und Start-up-Unternehmerinnen. Bei der anschließenden Kabinettssitzung wird es um den Hitzesommer und die Folgen gehen. Deutschland müsse den Klimawandel weiter eindämmen und sich besser an die Folgen des Klimawandels anpassen, hatte Kanzler Merz zum Auftakt der Klausur betont. Erste konkrete Entscheidungen dazu soll es laut Merz in kommenden Kabinettssitzungen geben.
1: Die geplante Zuckersteuer könnte deutlich mehr Getränke betreffen als gedacht. Das geht nach ARD-Informationen aus Eckpunkten des Finanzministeriums hervor. Demnach soll die Steuer nicht nur bei zuckerhaltigen Getränken wie Limonaden fällig werden, sondern auch bei Fruchtsäften, Smoothies und Produkten wie Hafermilch. Sogar zuckerfreie Softdrinks könnten den Eckpunkten zufolge betroffen sein. Auch heute finden bei Volkswagen weitere Betriebsversammlungen mit Konzernchef Blume statt. Hintergrund sind die geplanten Sparmaßnahmen des Autobauers. Im Raum stehen der Abbau zehntausender Stellen und die mögliche Schließung von 4 Werken. Aus der Nachrichtenredaktion Betül Sarikaya.
3: Am Vormittag beginnt eine Betriebsversammlung in Emden, anschließend geht es in Zwickau weiter. Konzernchef Blume hatte gestern erklärt, dass Werksschließungen noch keine beschlossene Sache seien. Viele Beschäftigte hatten Berichten zufolge bei dem Auftritt gestern in Wolfsburg protestiert. Für den Standort Emden, wo es heute weitergeht, ist die Zukunft ungewiss. Die aktuelle Produktion läuft aus, für die 2030er Jahre gibt es noch keine Perspektive. Volkswagen hatte dort in den vergangenen Jahren viel Geld in den Umstieg auf Elektromobilität investiert.
1: In Köln beginnt heute die weltgrößte Computerspielemesse Gamescom. Zunächst dürfen nur Fachbesucher hinein, ab morgen ist auch das breite Publikum zugelassen. Aus Köln Martin Schütz.
4: Die Gamescom boomt. Noch nie haben die Aussteller so viel Fläche in Köln-Deutz belegt und noch nie waren so viele Aussteller vor Ort. 1600 sind es dieses Jahr. Bis Sonntag zeigen in den Kölner Messehallen Hersteller von Spielen und Hardware ihre Neuheiten. Laut den Veranstaltern der Gamescom gibt es dabei nicht mehr den einen großen Trend, der sich durch die Branche zieht. Die Interessen der Spielerinnen und Spieler sind demnach zu unterschiedlich. Es gibt Stände, an denen Simulatoren gezeigt werden, daneben aufwendige Actionspiele.
1: Das waren die Nachrichten. Das Wetter in Deutschland. Tagsüber gebietsweise Schauer und Gewitter, im Nordosten und Südwesten mehr Sonne. Höchstwerte 20 Grad im Erzgebirge bis 29 Grad am Oberrhein. Am Donnerstag im Osten trocken, im Westen einzelne Schauer oder Gewitter. Es ist jetzt 5.03 Uhr.
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5: Die A1 Osnabrück Richtung Bremen ist zwischen Groß-Ibbenau und Bremen-Brinkum nach einem Unfall gesperrt. Die A1 Hamburg Richtung Lübeck ist zwischen Kreuz-Bargteheide und Bad Oldesloe noch bis 6 Uhr gesperrt. A9 Richtung München zwischen Schkeuditzer Kreuz und Leipzig-West. Hier gibt es stockenden Verkehr nach einem Unfall. Und eine Meldung noch von der A71 Erfurt Richtung Schweinfurt. Hier ist die Autobahn zwischen Arnstadt Süd und Stadt Ilm wegen Wartungsarbeiten im Tunnel Behringen bis 6 Uhr gesperrt. Wenn Sie unterwegs sind, kommen Sie gut und sicher ans Ziel.
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5: Und die kommt aus den Studios von NDR Info in Hamburg. Ich bin Christopher Gaube. Einen schönen Mittwochmorgen Ihnen. Der Start nach dem Sommerurlaub, der fällt ja bekanntlich nicht so leicht. Vor allem, wenn auf dem Schreibtisch noch eine Menge liegen geblieben ist. Das Bild lässt sich ziemlich gut auf die Arbeit der Bundesregierung übertragen. Da liegen ja noch so einige Reformvorhaben, von der Rente und Pflege über die Gesundheit bis hin zum Bürokratieabbau. Hinzugekommen über die Sommerwochen ist dann beispielsweise noch der Klimawandel, der auch Deutschland immer stärker trifft, und auch der Schutz vor der Bedrohung durch Drohnen. Auf Schloss Neu-Hardenberg in Brandenburg, da verschafft sich das Bundeskabinett gerade einen Überblick und stellt die Weichen für all diese Reformen und Vorhaben. Heute ist der zweite und letzte Tag und Kanzler Friedrich Merz hatte ja zum Auftakt des Treffens mehr Tempo bei den Reformen versprochen, insbesondere mit Blick auf die Wirtschaft. Anna Engelke berichtet.
6: Gemeinsam reckten Kanzler Merz und sein Kabinett am gestrigen Abend die Köpfe in den blauen Himmel. Über ihnen eine Drohne des Münchner Start-ups Titan Technologies. Der Schlosspark von Neuhardenberg mit lauschigem Teich, für den Besitzer des Drohnen-Start-ups ein sehr ungewöhnliches Übungsgelände. Normalerweise präsentiert er seine Drohnen, die er für die Ukraine produziert, auf Truppenübungsplätzen. Mit Gewohnheiten zu brechen, auch darum geht es bei dieser zweitägigen Regierungsklausur außerhalb von Berlin. Forschungsministerin Dorothee Bär von der CSU.
7: Die Atmosphäre ist gut, die Stimmung ist gut. Und wenn Sie einen Beweis brauchen, meine Kabinettskollegin, meine Sitznachbarin Bärbel Baas schreibt die ganze Zeit neben mir mit einem CDU-CSU-Stift.
6: So entspannt, wie es hier bei Ministerin Bär klingt, ist die Stimmung dann auch wieder nicht. Denn die Koalition aus CDU, CSU und SPD hat es auf ihrer Klausur mit ernsten Themen zu tun. Daran hat allen voran Kanzler Merz gestern keinen Zweifel gelassen, als er über den so wörtlich Drohnenangriff vor knapp 3 Wochen auf den Leipziger Flughafen sprach.
8: Hier in Neuhardenberg wird es nicht um die Zuordnung des Leipziger Angriffs gehen. Daran arbeiten wir zusammen mit den Sicherheitsbehörden intensiv. Und wir werden das in Kürze auch darlegen und uns dazu äußern.
6: Was in Kürze heißt, das ließ Friedrich Merz offen. Auch wenn er keinen Zeitpunkt nannte, so machte es doch den Eindruck, als werde der Kanzler bald mitteilen, wer oder welches Land hinter dem Drohnenangriff steckt. Es klang so, als müsse sich der Urheber dieses Angriffs durchaus Sorgen machen.
8: Deutschland schreckt ab. Die Bundesregierung erlegt Urhebern hybrider Angriffe einen Preis auf. Sie werden dafür bezahlen.
6: Die Liste der Themen, die die schwarz-rote Koalition auf ihrer Klausur in Neuhardenberg bespricht, ist lang. Rente, Pflege, Arbeitsmarkt und Steuern. All diese Reformen sollen bis zum Ende des Jahres unter Dach und Fach sein. Und dann gibt es da noch die Forderung von SPD-Umweltminister Carsten Schneider, der in Anbetracht von Hitzewellen und Dürre den Klimaschutz ins Grundgesetz schreiben möchte. Mit Unterstützung seines Parteichefs und Vizekanzlers Lars Klingbeil.
9: Das ist doch ein pragmatischer Ansatz, den Carsten Schneider da auch gewählt hat, nämlich in die Frage in den Mittelpunkt zu stellen, wie können eigentlich Bund, Länder und Kommunen beim Thema Klimaschutz zusammenarbeiten? Und das wollen die Bürgerinnen und Bürger doch auch. Die wollen doch nicht hören, dass dieser Waldbrand oder dieses Niedrigwasser oder diese Herausforderung beim Klimaschutz nicht gelöst werden kann, weil da die oder die Ebene nicht für zuständig ist. Und deswegen zu sagen, alle müssen da Hand in Hand arbeiten. Dafür haben wir die Prüfung einer Grundgesetzänderung auch in den Koalitionsvertrag reingeschrieben.
6: Die Ministerkolleginnen und Kollegen von CDU und CSU haben bislang darauf wenig begeistert reagiert. Aber vielleicht ändert sich das, wenn bei der heutigen Kabinettssitzung auf Schloss Neuhardenberg, wie von Kanzler Merz angekündigt, auch über das Klima gesprochen wird.
5: Tja, und wie wir gehört haben, ging es auf der Klausurtagung der Regierung im Schloss Neuhardenberg auch um das Thema Drohnen. Kanzler Merz hat sich die neue Titan-Drohne Hyperion zeigen lassen. Eine Abfangdrohne, die Angriffe verhindern soll, wie jüngst am Flughafen Leipzig. Merz hatte den Urhebern ja wortwörtlich gedroht, sie würden dafür bezahlen. Julia Nihirikasen hat in den ARD-Tagesthemen darüber mit Kanzleramtsministerin Warken gesprochen und sie gefragt, wie denn dieser Preis aussehen soll.
10: Ja, der Kanzler hat sehr deutliche Worte gefunden. Wir sind immer wieder im Fadenkreuz von hybriden Anschlägen anderer Mächte. Die Sicherheitsbehörden ermitteln ja ganz konkret zu den Vorfällen in und um Leipzig. Und zugegeben

0: Hardenberg ja nicht geben. Dafür wird heute mehrfach die gute Stimmung beschworen. Ist das Ganze also eher eine Art Teambuilding-Seminar zum Einschwören auf eine einheitliche Meinung?
1: Na, es ist zum einen wichtig, sich jetzt nach der sitzungsfreien Zeit noch einmal hier zu treffen, auszutauschen über den Stand der Dinge bei den verschiedenen Reformvorhaben in den Ressorts. Aber es ist auch wichtig, sich mal ausreichend Zeit zu nehmen, um über grundlegende Fragen der Herausforderungen unseres Landes zu sprechen. Wir haben heute mit zwei Unternehmern zum Beispiel gesprochen und uns dann die Frage gestellt, wie können wir noch mehr Geschwindigkeit bekommen beim Thema Innovationen, beim Thema Souveränität, Wettbewerbsfähigkeit des Landes. Das haben wir ausführlich diskutiert, haben aber auch geschaut auf das, was wir schon gemeinsam erreicht haben. Insofern ist es gut, zusammenzukommen und mit ausreichend Zeit auf die Reformvorhaben, auf die Gesetzesvorhaben, die jetzt im Herbst auch vor uns liegen, zu schauen und uns darüber auch auszutauschen.
0: Ja, um die Vorhaben ging es ja schon vor der Sommerpause. Und bei der Rente liegt ja eigentlich schon alles auf dem Tisch. Nun haben drei CDU-Ministerpräsidenten und eine SPD-Ministerpräsidentin in Ostdeutschland ja gesagt, es gehe so auf keinen Fall. Man müsse auch früher in Rente gehen können. Was gilt denn jetzt?
1: Die Alterssicherungskommission hat, wie ich meine, sehr gute Ergebnisse vorgelegt. Das haben wir auch alle so kommentiert seitens der Bundesregierung. Und es wäre jetzt schlecht, im Voraus schon einzelne Dinge zu diskutieren oder schon ja, totzureden. Deswegen ist es wichtig, dass das Sozialministerium jetzt einen Vorschlag vorlegt. Und natürlich gibt es an der einen oder anderen Stelle jetzt Bedenken. Das haben wir gehört. Und selbst die Dinge, die jetzt vorgetragen worden sind von den vier Ministerpräsidenten, das sind alles Dinge, wie zum Beispiel Härtefallregelungen, die durchaus auch die Alterssicherungskommission schon in ihren Vorschlägen adressiert hat, sodass ich guter Dinge bin, dass wir da einen gemeinsamen Vorschlag finden, dass wir aber dieses Gesamtpaket so jetzt auch im Wesentlichen auf den Weg bringen werden.
0: Das heißt, es wird dabei bleiben und gibt es damit eine CDU Ost und eine Union West?
1: Nein, ich bin der Meinung, wir werden die Dinge zusammenführen können mit dem, was die Alterssicherungskommission vorgeschlagen hat. Wie gesagt, auch da schon für verschiedene Lebenssituationen Sonderregelungen auch vorgesehen und vorgeschlagen mit dem, was dann das Sozialministerium jetzt vorschlagen wird. Da werden wir natürlich auch weitere Diskussionen haben an der einen oder anderen Stelle. Das ist bei so großen Reformpaketen natürlich üblich. Aber wir sind alle der Meinung, auch die Ministerpräsidentinnen und Ministerpräsidenten der Länder, dass wir bei der Rente jetzt Änderungen brauchen, dass diese Ergebnisse gut waren und dass wir sie jetzt auch umsetzen sollen. Und wie gesagt, auch auf die einzelnen Lebensumstände kann ja auch nach den Empfehlungen eingegangen werden.
0: Aber nochmal, Sie haben gerade schon von der Geschwindigkeit gesprochen und es soll ja vor allem Tempo gemacht werden. Das haben Ihre Ministerkollegen und der Kanzler heute mehrfach betont. Glauben Sie, das alles geht schnell genug vor eben diesen anstehenden Landtagswahlen?
1: Na, es sind ja große Pakete, die da jetzt vor uns liegen. Eine Reform der Rentenversicherung mit der Bildung eines Kapitalstocks, mit organisatorischen Veränderungen innerhalb der Rentenversicherung, wo auch Länder betroffen sein werden. Das muss vorbereitet sein. Das wird aber in diesem Jahr, wie besprochen, auch beschlossen werden. So sieht es auch der Beschluss des Koalitionsausschusses vor. Gleichzeitig stehen ja noch weitere Vorhaben an, zum Beispiel bei der Pflegeversicherung, aber auch die gesetzlichen Regelungen zu Arbeitszeiten, auf die wir uns ja verständigt haben, auch im Koalitionsausschuss im Juli. Das alles wird jetzt kommen, muss jetzt kommen. Es wird ein Herbst werden, der sehr arbeitsreich sein wird. Aber ich bin guter Dinge. Wir haben alle den gemeinsamen Willen, die Dinge jetzt auch auf einen guten Weg zu bringen. Und das werden wir jetzt im Herbst auch tun.
2: Sagt Kanzleramtsministerin Nina Warken von der CDU in den ARD-Tagesthemen. Wir blicken an dieser Stelle auf das Deutschlandwetter. Da starten wir im Süden und in der Mitte teilweise noch regnerisch in diesen Mittwoch. Örtlich kann es auch Nebel geben, im Norden gering bewölkt. Die Frühwerte liegen bei 10 bis 17 Grad. Am Vormittag ist es dann vom südöstlichen Niedersachsen bis nach Sachsen hinein noch stärker bewölkt. Teilweise regnet es auch. Die Wolken ziehen aber ostwärts ab. Auch in den Alpen und im Vorland gibt es in der ersten Tageshälfte noch einzelne Schauer. Sonst ist es teils sonnig, teils wolkig und meist trocken. Am Abend ziehen dann aber von Westen her schon wieder neue Schauer und Gewitter auf. Die Temperaturen liegen heute bei bewölktem Himmel und an der See bei 20 bis 24, sonst bei 23 bis 29 Grad. Und der Blick noch auf die Temperaturen zur Stunde. Aachen 13 Grad, Berlin 14, in Bremen 16 Grad, Dresden 13 Grad, Hannover 15 Grad.

0: auf dem Brocken im Harz 9 Grad, in Kiel 14 und in München 16 Grad. Damit haben wir es 5 Uhr und gleich 15 Minuten.
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0: VW ist ja in der Krise. Seit Monaten ist immer wieder aus der Konzernspitze zu hören, dass der Volkswagen kleiner werden muss, dass weitere Zehntausende Arbeitsplätze gestrichen werden sollen, dass Werke geschlossen werden müssen. Volkswagen steht möglicherweise vor dem tiefsten Umbau seiner Geschichte. Gestern kam es dann zum Showdown in der Herzkammer bei VW in Wolfsburg. Im Wolfsburger Stammwerk warb Vorstandschef Oliver Blume vor mehr als 10.000 Beschäftigten erstmals auf einer Betriebsversammlung für seine Sparpläne. Wie die Reaktionen darauf jetzt ausfielen, Oliver Jürgens weiß es.
2: Konzernchef Oliver Blume hält nicht hinter dem Berg. Die Kosten bei Volkswagen lägen rund 30% über dem Durchschnitt vergleichbarer Unternehmen. Bei Management, den zentralen Funktionen, bei Entwicklung und Vertrieb will er die Kosten drücken. Rein rechnerisch bedeutet das nochmal 50.000 Stellen weniger. Die Hälfte der Sparziele betreffen den Standort Deutschland. In 6 bis 12 Monaten will Blume für alle Standorte eine Perspektive nennen. Das könne auch Schließungen bedeuten. Die seien aber in Emden, Hannover, Zwickau und Neckarsulm keineswegs beschlossen und nur die letzte und teuerste Lösung. Die Volkswagen-Beschäftigten klangen nach der Versammlung ziemlich niedergeschlagen.
3: Der gesamte Vorstand wird sich mit Sicherheit seine Gedanken machen und ich hoffe, dass wir bei der nächsten Betriebsversammlung ein bisschen mehr erfahren dürfen.
4: Die Kommunikation hätte besser sein können, ne?
5: Also wir sind nicht schlauer als vorher. Also ich bin alleinerziehende Mutter und das ist schon, ja, geht nicht so an mir vorbei. Also natürlich haben wir heute alle gehofft, dass wir eine Antwort kriegen, hat er wieder um den heißen Brei rumgeredet.
2: Auch bei der Betriebsratsvorsitzenden Daniela Cavallo konnte der Konzernvorstand heute nicht punkten. Sie sprach über Blume von einem CEO, der seinen Leuten nicht sage, was ist. Man könne mit ihm so nicht arbeiten. Das Vertrauen sei beschädigt, noch nicht irreparabel, aber beschädigt. Es sei weiter unklar, welche Marken, Regionen und Gesellschaften im Fokus der Sparpläne lägen. Cavallo spricht von einer verpassten Chance. Auch Professor Stefan Reindl vom Institut für Automobilwirtschaft an der Hochschule für Wirtschaft und Umwelt in Nürtingen kritisiert die unklare Kommunikation Blumes. Eine Offenlegung unfertiger Planungen wäre aber auch nicht seriös gewesen. Es brauche jetzt Tempo bei Volkswagen.
6: Der Volkswagen-Konzern ist heute noch in der Lage, das kontrolliert umzubauen. Irgendwann wird man dann gezwungen, und dann geschieht das eben von außen. Dann werden die Hebel von außen angesetzt. Und dann wird es eben später noch hektischer, noch schmerzhafter sein, als es heute schon ist.
2: Das Land Niedersachsen als Anteilseigner und Ministerpräsident Olaf Lies wollen nach NDR-Informationen bei der nächsten Aufsichtsratssitzung Anfang September ein eigenes Konzept für Volkswagen vorlegen, genauso wie die Arbeitnehmerseite. Bislang nur so viel von Lies, keine Werksschließungen und der Erhalt von Industriearbeitsplätzen.
7: Hier geht es um ein bisschen mehr als nur um die Frage einer Rendite, eines Cashflows oder einer Dividende, die gezahlt wird. Hier geht es am Ende auch um Menschen und um ganze Regionen in Deutschland.
2: Bislang stehen die Zeichen bei Volkswagen eher auf Sturm als auf seichte Brise.
0: Die Lage der Ukraine im Krieg gegen den Aggressor Russland ist derzeit schwierig. Gegen ballistische Raketen aus Russland ist die Ukraine praktisch schutzlos. Sie kann keine Abfangraketen des US-Systems Patriot mehr einsetzen, weil aus den USA keine Lieferungen mehr kommen. Russland nutzt diese Luftüberlegenheit, um die ukrainische Wirtschaft massiv zu zerstören. Der wirtschaftliche Schaden durch Angriffe seit Beginn des Jahres ist schon doppelt so groß wie der in allen vorigen Kriegsjahren zusammen. Besonders einschneidend sind die Schläge gegen die Stahlindustrie und den Agrarsektor. Letzterer leidet insbesondere darunter, dass die Ukraine kein Getreide mehr über das Schwarze Meer verschiffen kann. Florian Kellermann berichtet.
8: Russland terrorisiert die Menschen in der Ukraine systematisch mit Drohnen und Raketen. Beinahe täglich gibt es Todesopfer. Gleichzeitig zerstört es aber auch immer effektiver die Wirtschaft des Nachbarlandes. Beobachter schlagen Alarm. Viele Unternehmen müssten schon bald mit erheblichen Einbußen rechnen. Der Ökonom Andriy Dlihatsch, der einen Zusammenschluss von Unternehmensverbänden berät, nennt erschreckende Zahlen. Unsere Analyse zeigt, Für jedes Unternehmen besteht in den kommenden 12 Monaten eine Wahrscheinlichkeit von 20%, dass die Produktionskapazitäten zerstört werden. Wir beziehen in die Berechnung ein, wie viele ballistische Raketen Russland herstellt und dass wir sie nicht abfangen können. Der ukrainische Militärgeheimdienst GOR geht davon aus, dass Russland monatlich mindestens 60 ballistische Raketen produziert. Die Ukraine ist diesen Angriffen derzeit weitgehend schutzlos ausgeliefert. Schon im Juli konnte sie nach eigenen Angaben nur noch jede 7. ballistische Rakete abfangen. Inzwischen hat die Armee aufgehört, die Abfangstatistik zu veröffentlichen. Das Problem? Bisher hat sich nur das US-System Patriot gegen diesen Raketentyp als effektiv erwiesen. Und für dieses System bekommt die Ukraine in diesem Jahr deutlich weniger Abfangraketen. Das habe die Wirtschaft der Ukraine bereits empfindlich getroffen, sagt Lihatsch. Am stärksten zerstört Russland Gebiete, bevor es sie erobert. In den besetzten Gebieten und in unmittelbarer Frontnähe ist die Wirtschaft fast völlig kaputt. Wenn wir diese Gebiete außer Acht lassen und nur diejenigen nehmen, die weiter von der Front entfernt liegen, hier wurde in den ersten Monaten dieses Jahres schon doppelt so viel zerstört wie in den Jahren zuvor zusammengenommen. Andere Beobachter sehen die Lage ähnlich dramatisch. Die britische Wirtschaftszeitschrift The Economist titelt: Russische Angriffe fügen der ukrainischen Wirtschaft großen Schaden zu. Expertinnen und Experten korrigieren ihre Wachstumsprognosen für die Ukraine nach unten. Die Regierung selbst geht nur noch von 1,4% in diesem Jahr aus. Experten halten ein Nullwachstum für wahrscheinlicher und ein Schrumpfen für möglich. Russland greift dabei die ukrainischen Schlüsselindustrien an, so die Stahlproduktion. Im August beschädigten Raketen Hochöfen in Saporischschja und Kryvyj Rih, berichten Medien. Vor allem aber die Angriffe am Schwarzen Meer seit Juli seien schmerzhaft, sagt Olena Bilan, Chefökonomin des Investmentfonds Dragon Capital, in einem Podcast. Die Hafeninfrastruktur haben sie die ganze Zeit immer wieder beschossen. Aber neu sind die direkten Angriffe auf Schiffe. Deshalb laufen jetzt fast keine Schiffe mehr die Häfen im Großraum Odessa an. Das wird sich stark auf die Wirtschaft auswirken. 90% des landwirtschaftlichen Exports liefen über Schwarzmeerhäfen, 60% des Stahlexports und die Hälfte des Exports von Erz. Der Export lasse sich nur teilweise umleiten. Vor allem für die Landwirtschaft droht eine Katastrophe. Mehr als 50 Millionen Tonnen Getreide möchte die Ukraine in diesem Jahr noch ausführen. Sie könnte einen Teil davon einlagern, aber Russland greift auch die Silos an. Der Staat müsse nun zumindest das tun, was möglich ist, meint der Ökonom Andriy Dlihatsch. Dazu gehörten günstige Kredite. Mit ihnen könnten Unternehmen Produktion und Logistik in westlichen Regionen des Landes wieder aufbauen, in kleinere Einheiten aufteilen oder sogar unter die Erde verlegen. Dass sie mit Extremsituationen umgehen können, hätten die ukrainischen Unternehmer bewiesen. Allerdings seien auch sie durch den langen Krieg erschöpft, sagt Lihatsch.
0: Ganz anderes Thema jetzt. Sie waren vielleicht im Café oder im Restaurant, wollen digital zahlen und dann taucht auf dem Kartenterminal plötzlich eine Frage auf. 5, 10 oder 15% Trinkgeld. Viele tippen dann schnell auf einen der Knöpfe und fragen sich hinterher, ob sie mehr gegeben haben, als sie eigentlich geben wollten. Die Praxis mit dem Trinkgeldoptionen kritisieren Verbraucherschützer jetzt scharf. Und Elske Beckmann berichtet.
9: Trinkgeld geben dauert oft nur ein paar Sekunden. Trotzdem sind viele verunsichert oder überfordert. Wie viel gebe ich? Gebe ich überhaupt etwas? Da könnte die Auswahl per Knopfdruck bei der Kartenzahlung die Situation eigentlich erleichtern. Wenn man dann aber nur ein wenig aufrunden wollte oder gar nichts geben will, wird es kompliziert. Wo steht er denn jetzt, der Button für kein Trinkgeld? Und sieht die Person hinter der Kasse eigentlich, wie ich mich entscheide? Eine kleine MDR Aktuell-Umfrage in Leipzig zeigt, viele sind davon genervt.
10: Das finde ich immer sehr unangenehm. Und ich ziehe mich da auch immer gerne aus der Affäre und tue so, als ob ich das nicht gesehen hätte.
11: Ja, finde ich schwierig, dann mich da im Angesicht des Verkäufers oder der Verkäuferin entscheiden zu müssen.
12: Also ich entscheide lieber selber. 10% finde ich manchmal ganz schön viel.
9: Kritik kommt auch vom Bundesverband der Verbraucherzentrale. Der bemängelt vor allem die unterschiedlichen Kacheln auf dem Bildschirm vom Kartenlesegerät. Die Trinkgeldauswahl ist deutlich hervorgehoben, die Option kein Trinkgeld dagegen erscheint klein am unteren Rand. Der Verband hat dazu eine Umfrage in Auftrag gegeben. Das Ergebnis: 53% der Kundinnen und Kunden fühlt sich zum Trinkgeldgeben gedrängt. Felix Medmann vom Verbraucherzentrale Bundesverband fordert deshalb mehr Transparenz.
13: Die Auswahlmöglichkeiten müssen gleichberechtigt nebeneinander stehen. Das würde schon reichen, finde ich. Da muss dann eben die Möglichkeit, kein Trinkgeld zu geben, genauso leicht auswählbar sein wie 5, 10 oder 15% oder 20% noch.
9: Der Verbraucherzentrale Bundesverband spricht von einem manipulativen Design. MDR Aktuell hat dazu auch beim Hotel- und Gaststättenverband DEHOGA nachgefragt. Ein Interview wollte der Branchenverband nicht geben, dafür aber eine schriftliche Antwort. Die digitalen Funktionen, heißt es darin, erleichterten den Gästen das Trinkgeld geben. Auch dann, wenn kein Bargeld verfügbar ist. Dabei sei gerade Bargeld oft die bessere Alternative, sagt Uwe Ledwig, Vorsitzender der Gewerkschaft Nahrung und Genuss Gaststätten im Landesbezirk Ost.
14: Wer sagt denn, dass dieses Trinkgeld, was man da eintippt, tatsächlich bei denen ankommt, die den Service leisten? Deshalb zahle nicht selten, sondern sehr häufig mit Karte, aber mein Trinkgeld gebe ich bar.
9: Die Verbraucherzentralen hoffen jetzt auf die Europäische Kommission. Die will Mitte November einen Vorschlag für einen Digital Fairness Act auf den Tisch legen. Der soll die Verbraucherrechte im digitalen Alltag stärken, auch beim Umgang mit digitalen Trinkgeldoptionen.
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15: Mit Marcel Stober. Tennisprofi Alexander Zverev ist bei den US Open ausgeschieden. Ja, die Einzelwettbewerbe haben noch gar nicht angefangen, das stimmt, aber im Mixed ist Zverev dieses Jahr auch wieder angetreten und wie im Vorjahr war gleich in der ersten Runde Schluss. Zusammen mit Taylor Townsend aus den USA verlor er in 2 Sätzen gegen das gesetzte Duo Bencic-Kobolli. Der Mixed-Wettbewerb bei den US Open, der ist allerdings ohnehin so ein bisschen speziell, wie Ina Kast berichtet.
16: Das Format setzt auf Show und große Namen. Es geht vor allem darum, Geld zu verdienen. So die Kritik von vielen Doppelspezialisten, die in die Röhre gucken, weil die meisten von ihnen eben gar nicht teilnehmen dürfen. Stattdessen sind zum Beispiel die Weltranglisten Erste im Einzel Sabalenka oder auch Rekord-Grand-Slam-Sieger Novak Djokovic dabei und gleich in der ersten Runde als Paar rausgeflogen. Insgesamt ist der sportliche Wert durch dieses neue Format deutlich gesunken. Dafür haben aber die Zuschauer mehr Entertainment. Die Spielerinnen und Spieler werden zum Beispiel manchmal beim Seitenwechsel auf der Bank interviewt. Die Matches sind außerdem kürzer als sonst. Man gewinnt den Satz mit 4 statt mit 6 Spielen. Das Ganze ist also dann zeitlich überschaubar. Die deutsche Doppelexperte Laura Siegemund, die pausiert ja aktuell. Sie hat aber schon vor einem Jahr gesagt, als das neue Format seine Premiere gefeiert hat, ein ernsthafter Wettbewerb werde zu einem kurzen Show-Event degradiert.
15: Tadej Pogacar ist aktuell der beste Radprofi der Welt. Seriensieger bei der Tour de France, auch den Giro d'Italia hat er schon gewonnen. Die Vuelta in Spanien allerdings noch nicht. Das möchte er dieses Jahr gerne ändern und das sieht gut aus. Nachdem die 3. Etappe wegen schlechten Wetters abgebrochen werden musste, gewann der Slowene nun die 4. Luca Benincasa.
17: Der Slowene absolvierte die 105 Kilometer lange Etappe mit Start und Ziel in Andorra in 2 Stunden, 40 Minuten und 35 Sekunden. Knapp 2900 Höhenmeter waren dabei zu überwinden. Nach dem Start setzte sich erst eine große Fluchtgruppe ab, die wurde aber schnell wieder gestellt. 50 Kilometer vor dem Ziel zog Pogacar dann am Berg davon und war nicht mehr einzuholen. Seine Konkurrenten kamen erst 2,5 Minuten später ins Ziel. Zweiter wurde der Belgier Jano Wida, 3. der Österreicher Felix Gall. Bester Deutscher wurde Marco Brenner auf Rang 15 mit knapp 5 Minuten Rückstand. In der Gesamtwertung baut Tadej Pogacar seinen Vorsprung weiter aus. Er liegt nun 3 Minuten und 21 Sekunden vor seinem Landsmann Primož Roglič.
15: Der FC Bayern München ist schon sicher dabei in der Fußball-Champions League der Frauen. 2 Bundesliga-Clubs müssen noch den Weg durch die Quali gehen. In Hin- und Rückspiel haben es Wolfsburg und Frankfurt in eigener Hand, den Bayern in die Ligaphase zu folgen. Wolfsburg trifft dabei auf Inter Mailand. Zuerst zu Hause, Inter Mailand, ein international großer Name im Männerfußball. Bei den Frauen ist da aber noch ein bisschen Luft nach oben, Clara Jakubczyk.
18: Im Gegensatz zu den Wolfsburgerinnen konnten sich die Mailänderinnen noch nie für die Champions League qualifizieren. Die Mannschaft gibt es aber auch erst seit 2018. Zuletzt wurde das Team um die ehemalige Wolfsburgerin Lina Magul 2-mal italienischer Vizemeister. Direkte Duelle mit Wolfsburg gab es noch keine, beide Mannschaften treffen zum allerersten Mal aufeinander. Wolfsburgs Trainer Stefan Lerch erwartet einen defensiv starken Gegner, der aber auch gut umschalten und Tempo machen kann. Dem wollen die Wolfsburgerinnen entgegenwirken, indem sie den Ball selbst gut laufen lassen. So will der VfL schon im Hinspiel eine gute Ausgangslage schaffen. Das entscheidende Rückspiel steigt dann am kommenden Mittwoch in Mailand.
15: Nach 3 Jahren Pause möchten auch die Frankfurterinnen wieder in die Champions League. Man ist aber Außenseiter gegen Paris Saint-Germain. egal, sagt Frankfurt-Trainer Nico Anautis.
19: Ja, mit Selbstvertrauen spielen. Wir sind gut drauf, wir sind im Rhythmus. Die Mannschaft hat sich in der kurzen Zeit gefunden und am Ende müssen wir deren Stärken nehmen und unsere Waffen einsetzen.
15: Und auch hier dann das Rückspiel 7 Tage später, nächste Woche Mittwoch.
0: Der Sport hier in der ARD-Infonacht war das mit Marcel Stober.

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1: Um 5.30 Uhr mit Wolfgang Berger. Die Bundesregierung setzt heute ihre Klausurtagung auf Schloss Neuhardenberg in Brandenburg fort. Die Kabinettsmitglieder beraten über die Wirtschaft und den Hitzeschutz. Aus der Nachrichtenredaktion Karin Busche.
2: Die Bundesregierung will Konsequenzen ziehen aus der Hitzewelle dieses Sommers. Aber zunächst einmal soll heute die Lage analysiert werden. Beschlüsse sind auf Schloss Neuhardenberg nicht geplant. Die sollen erst in späteren Kabinettssitzungen folgen. Außerdem geht es heute auch noch um das Wirtschaftswachstum. Kanzleramtschefin Wagen zeigte sich mit dem Auftakt zufrieden. Sie sagte in den ARD-Tagesthemen, es sei wichtig, sich auszutauschen über den Stand der Dinge bei den Reformvorhaben. Es werde ein arbeitsreicher Herbst, so Wagen. Aber sie zeigte sich zuversichtlich. Alle hätten den gemeinsamen Willen, die Dinge jetzt auch auf einen guten Weg zu bringen.
1: Volkswagen-Chef Blume stellt sich heute auf weiteren Betriebsversammlungen der VW-Belegschaft. Die hat er gestern schon in Wolfsburg auf Einschnitte eingestimmt. Heute reist er nach Emden und Zwickau. Aus der Nachrichtenredaktion Konstanze Semidey.
3: Unter anderem für diese Werke gibt es laut der VW-Führung noch keine wettbewerbsfähige Nutzung für die Zeit nach 2030. Volkswagen hatte dort jeweils große Summen in den Umstieg auf Elektromobilität gesteckt. Ob Standorte geschlossen werden müssen, sei aber noch nicht entschieden, sagte Blume. Für Niedersachsens Ministerpräsident Lies sind Fabrikschließungen keine Option. Er sieht in der Elektromobilität Potenziale für VW. Auch könnten Volkswagen-Werke vorübergehend für die Rüstungsproduktion genutzt werden.
1: Auf dem Hamburger Dom, einem großen Volksfest, hat es einen Großeinsatz von Polizei und Feuerwehr gegeben. Mehr als 20 Menschen saßen in einem Kettenkarussell fest. Aus Hamburg Finn Kessler.
4: Das Kettenkarussell war in etwa 25 Metern Höhe stehen geblieben. Laut Feuerwehr, weil offenbar eine Bremse blockiert war. Weil die Betreiber das Fahrgeschäft nicht mehr in Gang setzen konnten, wurde die Feuerwehr gerufen. Die rückte mit einem Großaufgebot an. 45 Feuerwehrleute, darunter auch speziell ausgebildete Höhenretter und mehrere Rettungswagenbesatzungen waren im Einsatz. Doch gerettet werden mussten die Gestrandeten am Ende nicht. Die Betreiber konnten die Bremsenblockade beheben und die 23 Fahrgäste zurück auf den sicheren Boden befördern.
1: Der Euro-Jackpot ist geknackt. Ein Lottospieler aus Schleswig-Holstein hat die fast 40 Millionen Euro gewonnen. Auch die vorherigen Gewinner kamen aus Deutschland. Anfang August hatte ein Lottospieler aus Nordrhein-Westfalen mehr als 32 Millionen Euro geholt. Im Juni waren mehr als 87 Millionen Euro ebenfalls an einen Spieler aus Nordrhein-Westfalen gegangen. Das Wetter in Deutschland. Tagsüber gebietsweise Schauer und Gewitter, im Nordosten und Südwesten mehr Sonne. Höchstwerte 20 Grad im Erzgebirge bis 29 Grad am Oberrhein. Am Donnerstag im Osten trocken, im Westen einzelne Schauer oder Gewitter, 23 bis 33 Grad. Am Freitag unbeständig und etwas Sonne bei 20 bis 30 Grad. Das waren die Nachrichten.
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5: Und da gibt's nur zwei Meldungen. Die A1 Osnabrück Richtung Bremen ist zwischen Groß-Ibbenau und Bremen-Brinkum nach einem Unfall gesperrt. Und die A1 Hamburg Richtung Lübeck ist zwischen Kreuzberg der Heide und Bad Oldesloe noch bis 6 Uhr gesperrt. Wenn Sie unterwegs sind, eine gute und sichere Fahrt Ihnen.
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5: Mit Christopher Gaube. Guten Morgen. Spielen. Keine Brett- oder Kartenspiele, sondern am Bildschirm, auf dem Handy, dem PC oder an der Konsole. Von den Spielern selbst auch gern als Zocken bezeichnet. Das ist ein nicht zu unterschätzender Wirtschaftsbereich. So groß, dass es dafür eine riesige Messe gibt, die Gamescom, die heute in Köln ihre Tore öffnet. Hunderttausende Videospielfans werden erwartet. Heute darf aber erst einmal nur das Fachpublikum rein, bevor dann ab morgen alle willkommen sind. Martin Schütz berichtet.
6: Die Gamescom boomt. Noch nie haben die Aussteller so viel Fläche in Köln-Deutz belegt und noch nie waren so viele Aussteller vor Ort. 1600 sind es in diesem Jahr. Bis Sonntag zeigen in den Kölner Messehallen Hersteller von Spielen und Hardware ihre Neuheiten. Heute öffnet die Messe zunächst nur für das Fachpublikum. In den Vorjahren war das immer ein relativ entspannter Start, bevor die Gamescom ihre Tore für das Publikum geöffnet hat. Das wird sich in diesem Jahr wohl ändern, sagt Gerald Böse, der Chef der Köln-Messe. Denn die Nachfrage des Fachpublikums nach Tickets wird immer größer.
7: Wir hatten in den letzten Jahren einen starken Fachbesucherzuwachs. Nicht nur die Konsumenten oder die Gamer, sondern auch die praktisch das Business organisieren. Und ich rechne speziell auch im Fachbesucherteil mit einem Zuwachs. Das ist ja die parallele Veranstaltung sozusagen. Da haben wir die letzten Jahre einen starken Zuwachs aus USA, China, Kanada und Japan gehabt.
6: Felix Falk hat in den vergangenen Monaten viel Zeit in die Organisation der Gamescom gesteckt. Der Chef des Branchenverbands Game, der die Messe mit ausrichtet, hat die Computerspieleindustrie und die neuen Produkte genau im Blick. Felix Falk sieht einen Markt, der immer vielfältiger wird.
8: Den einen großen Trend, den gibt es schon seit vielen Jahren nicht mehr, einfach weil auf so einer Riesenfläche, bei so einer Riesenveranstaltung und bei einer so dynamischen Games-Kultur und Games-Branche, wir ganz viele unterschiedliche Trends haben.
6: Auf der Gamescom werden daher Spiele präsentiert, die beispielsweise Kindern dabei helfen sollen, eine Fremdsprache zu lernen und die so klingen.
9: Hey, ich bin Eichhörnchen und das ist mein Freund Bär. Und hier seht ihr unseren Freund Frechdachs.
6: Es gibt aber natürlich auch die aufwendig produzierten Blockbuster-Spiele, die sich optisch und akustisch kaum mehr von Hollywood-Filmen unterscheiden. Die Gamescom wächst, gleichzeitig steckt die dazugehörige Industrie in einer Krise. Die Entwicklung so opulenter Spieletitel wird immer teurer und verschlingt teilweise hunderte Millionen Euro. Tausende Menschen werden weltweit entlassen, es fehlen Mikrochips und auch die Hardware wird teurer. Ein Grund, warum die Gamescom trotzdem boomt, ist aus Sicht von Messechef Gerald Böse ihre digitale Strahlkraft. Schon vor Jahren haben die Veranstalter die Gamescom zu einer digitalen Plattform erweitert. Auf ihr können Firmen dauerhaft neue Spiele präsentieren, ohne dass die Messe physisch in Köln stattfindet.
7: Ich kann nur sagen, wir eröffnen damit neue Märkte, neue Zielgruppen und verlängern die Reichweite der Gamescom in Köln nochmal physisch. Dass wir auch ein besonderes Augenmerk auf das Thema der digitalen Reichweite legen.
6: Heute geht es also erstmal nur für das Fachpublikum los. Morgen dürfen auch die Fans die Messe besuchen. Dann wird auch Bundespräsident Frank-Walter Steinmeier zur Gamescom kommen und eine Rede halten.
10: Wirtschaft.
5: China kritisiert die jüngst angedrohten US-Sanktionen gegen den Iran und dessen Handelspartner. Die USA hatten andere Staaten dazu aufgerufen, ihre Wirtschaftsbeziehungen zum Iran abzubrechen und drohten mit Strafen. Aus Shanghai berichtet Eva Lambi-Schmidt.
11: China werde alle notwendigen Maßnahmen ergreifen, um seine Interessen entschlossen zu schützen, teilt ein Sprecher des chinesischen Außenministeriums mit. Die Sanktionen seien einseitig und illegal und daher entschieden abzulehnen. Die USA hatten gedroht, Sanktionen gegen all jene Länder zu verhängen, die Handel mit dem Iran treiben. Die Strafen würden auf wichtige Bereiche wie Finanzen, Öl, Technologie und die Schifffahrt abzielen. Aus dem US-Finanzministerium heißt es dazu, die Behörde habe jeden Knotenpunkt, jeden Vermittler und jedes Netzwerk erfasst, das der Iran für Ölschmuggel und die Umgehung für Sanktionen genutzt habe. Einige Maßnahmen richteten sich demnach gegen mehrere in der chinesischen Sonderverwaltungsregion Hongkong ansässige Firmen sowie einzelne Personen in China. Chinesische Finanzinstitute und Raffinerien wurden bei den Androhungen noch verschont, womöglich um ein geplantes Treffen zwischen US-Präsident Donald Trump und Chinas Staats- und Parteichef Xi Jinping Ende September in den USA nicht zu gefährden. China ist der wichtigste Handelspartner des Irans und der weltweit größte Abnehmer iranischen Öls. Im Gegenzug liefert die Volksrepublik Autos, Maschinen, Elektronik und Metalle. Darunter auch Dual-Use-Güter, das heißt Waren, die sowohl zivil als auch militärisch genutzt werden können. Das chinesische Außenministerium betont, die Zusammenarbeit zwischen den beiden Ländern habe stets im Rahmen des Völkerrechts stattgefunden. Der Handel sollte nicht behindert werden.
5: Wie transparent und umfangreich sind eigentlich die Lobbyregister? Und gibt es Karenzzeiten für Politikerinnen und Politiker beim Wechsel in die Wirtschaft? Damit befasst sich die Organisation Transparency International Deutschland. In ihrem aktuellen Lobbyranking stellt die Organisation Unterschiede, zum Teil große Unterschiede in den einzelnen Bundesländern fest. Immerhin 12 von 16 Bundesländern haben sich beim Thema Transparenz von Lobbyarbeit leicht verbessert. Anja Dobrodinski.
12: Baden-Württemberg führt das Ranking an, Bremen ist Schlusslicht. Bewertet wurden 4 Bereiche. Nummer 1 ist das Lobbyregister, also eine öffentliche Liste von allen Akteuren, Akteuren, die Einfluss auf die Politik nehmen wollen. 10 von 16 Bundesländern haben ein solches Register. Hamburg liegt hier im Ranking vorn. Der zweite Bereich nennt sich legislativer Fußabdruck. Hier soll dokumentiert werden, welcher Lobbyist mit welchen Vorschlägen welches Gesetz beeinflusst hat. Hier schneidet Berlin am besten ab. Kriterium Nummer 3 ist die Karenzzeit. Aus dem Amt ausgeschiedene Politiker müssen beim Wechsel in die Wirtschaft eine bestimmte Zeit warten, um Interessenskonflikte zu vermeiden. Transparency Deutschland fordert 3 Jahre bei schweren Konflikten. Als Beispiel nennt die Organisation Ex-Kanzler Schröder und das Nord Stream-Projekt, das er als Politiker vorangetrieben hatte und für das er wenig später arbeitete. Bei den Karenzzeiten ist Thüringen mit 2 Jahren Spitzenreiter. Nur hier gibt es zudem Sanktionen, wenn sich Politiker nicht daran halten. Der vierte Bereich sind die Verhaltensregeln für Politiker. Dazu gehört unter anderem, dass Nebentätigkeiten und die Einnahmen daraus offengelegt und direkte Spenden an Einzelpersonen verboten werden sollen. Beides ist nicht in allen Bundesländern der Fall. Bayern schneidet hier am besten ab. Seit dem Maskenskandal in der Covid-Zeit werden Nebentätigkeiten hier strenger reguliert.

0: Die Zeit, es ist 5.42 Uhr.
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0: Milliarden gehen ja in die Rüstungsforschung. Die Forschungsergebnisse können aber auch für zivile Zwecke genutzt werden. Zum Beispiel ist die Flugabwehr-Software für den Vogelschutz in Windparks. Michael Lang aus der ARD-Wissenschaftsredaktion.
2: An seinem gegabelten Schwanz ist der Rotmelan im Flug leicht zu erkennen. Mehr als die Hälfte aller Rotmelane weltweit brütet in Deutschland. Immer wieder kollidieren sie und andere Greifvögel mit Windanlagen. Falknerin Lisa Kruse vom norddeutschen Unternehmen Protect Bird erklärt warum.
3: Die Spitzen von der Windkraftanlage, von den Rotorblättern, erreichen bis zu 300 Stundenkilometer. Und diese Kreiselbewegung ist sowieso eine unnatürliche Bewegung. Die kommt in der Natur so nicht vor. Sprich, also das ist schon mal so etwas, was der Vogel zum Teil nicht einordnen kann. Und dann die Geschwindigkeit noch dazu, das sieht der Vogel einfach nicht. Da kann er nicht mehr reagieren.
2: Die Lösung? Die Windräder reagieren auf die Vögel. Möglich machen das die Kameras an den Windrädern. Sie gehören zu einem Antikollisionssystem. Die Biologen und Ingenieure von Protect Bird haben es unter anderem in einem Windpark in Schleswig-Holstein eingebaut. Und sie mussten dabei sehr hohe Kriterien des Bundeslandes erfüllen, sagt Projektmanager Nils Mäder.
4: Die Kriterien dafür sind, dass wir in der Erfassungsrate eine Genauigkeit von 95-97% erreichen und bei der Erkennungsrate, das heißt, wie gut wir den Vogel erkennen, 87-98%.
2: Die Biologen des Unternehmens haben tausende Vogelflugvideos in den vergangenen Jahren aufgenommen und für das KI-Training genutzt. Nach und nach lernte das Programm so die Unterschiede zwischen den gefährdeten Vogelarten kennen, zu jeder Jahreszeit und bei jedem Wetter.
3: Deswegen ist es so wichtig, von sämtlichen Vögeln Bilder zu haben, sogar in den verschiedenen Gefiederstadien. Bleiben wir jetzt mal beim Adler als Beispiel. Die haben Jugendgefieder, was sie dann in 5 Jahren durchwechseln. Und damit die KI weiß, so alles klar, das ist jetzt auch ein Kaiseradler, auch wenn der jetzt anders gefärbt ist, brauchen wir die verschiedenen Filmaufnahmen.
2: Mit Hilfe der Falknerin Lisa Kruse erkennen die Geräte inzwischen auch spanische Geier und französische Pelikane. Während die Kameras jede Anflugschneise genau im Blick haben, gleicht im Hintergrund die ständig aktualisierte Software die Bilder sekundenschnell ab. Ein Teil der Vogelschutztechnik kommt aus der Rüstungsindustrie, sagt Projektmanager Nils Mäder.
4: Ein Teil der Software kommt bei uns aus der Rüstungsindustrie. Das ist die Tracking-Software, die in der Lage ist, 30 Mal pro Sekunde die Position, die Flughöhe und die Fluggeschwindigkeit zu ermitteln. Und wir haben eine hochauflösende Kamera und sind in der Lage, den Vogel schon oder ein Flugobjekt schon in 1200 Meter Entfernung zu erkennen.
2: Diese Technik zahlt sich in der Praxis aus, weiß Uwe Rover. Er ist einer der Betreiber des schleswig-holsteinischen Bürgerwindparks Gnutz Tim Aspe. Früher musste er noch, wenn die Bauern nebenan die Ernte einfuhren, wegen der Vogelschwärme Windräder ganz abstellen. Jetzt schaltet die KI die Windräder nur noch gezielt ab, sagt Uwe Rover.
5: Wir hatten dieses Jahr, seitdem wir das System in Einsatz haben, 35.000 Flugerkennungen und wir haben in Summe Abschaltungen, ca. 400-500 Abschaltungen, die wir in diesem Jahr schon registriert haben, mit maximal 400 Sekunden pro Abschaltung.
2: Nur wenige Minuten Trudelmodus eines Windrades reichen aus, dass Rotmelane, Seeadler und andere Vögel gefahrlos durch einen Windpark fliegen können. Immer mehr Firmen bieten Antikollisionstechnik für Windräder an. Software aus der Rüstungsindustrie macht durch gezieltes Abbremsen den Betrieb von Windparks in vielen zusätzlichen Regionen erst wirtschaftlich interessant.
1: Kultur.
0: Liebe geht durch den Magen. Und vielleicht lässt sich auch Außenpolitik leichter verdauen, wenn dabei chinesische Lieblingsgerichte im Wok brutzeln. Das zumindest scheint die Idee hinter einem neuen Kinofilm aus China zu sein. Das Drama spielt während des Irakkriegs. Ein chinesischer Koch gerät in einem Restaurant im Irak zwischen amerikanische Soldaten und islamistische Terrorgruppen. Der Film ist gerade in China angelaufen und dort bislang erfolgreicher als Christopher Nolans Die Odyssee. Eva Lambi-Schmidt berichtet.
6: Ein Bock schwenkt über dem Feuer, Reis mit Gemüse brutzelt darin. Der chinesische Koch Shifu ist sehr beschäftigt, sein Restaurant beliebt.
7: This is the Chinese chef I was telling you about. Mr. Shifu.
6: Der Film Once Upon a Time in the Middle East beginnt fröhlich. humorvoll und mit Nahaufnahmen von schmackhaftem chinesischem Essen. Der chinesische Koch ist für die Arbeit ausgewandert, im Irak verdient er sein Geld, der Laden läuft. Doch dann beginnt im Jahr 2003 der Irakkrieg. Bomben fallen auf die im Film fiktive Stadt, US-Soldaten marschieren ein. Und aus dem Geräusch eines brutzelnden Spiegeleis wird plötzlich der Klang des Kriegs. Die Szenen werden blutig. Aus nächster Nähe zeigen sie die Brutalität der Kämpfe und das Leid der Menschen. Der Chinese auf einmal mittendrin, auf der Flucht vor den Bomben, Explosionen und vor dem Tod. Meine erste Reaktion war, dass der Film sehr schockierend ist. Ich dachte, es wäre eine Komödie, da der Komiker und Schauspieler Shen Teng die Hauptrolle spielt. Doch nachdem ich den ganzen Film gesehen habe, ist klar, es geht hauptsächlich um Krieg, stellt die 27-jährige Kinobesucherin Dong Dong in Shanghai nach 140 intensiven Filmminuten fest. Für sie ist die Botschaft klar, es gehe darum, den Frieden zu schätzen. Auch Wang Yixin geht mit dieser Erkenntnis aus dem Film. Er soll den Wunsch zum Ausdruck bringen, dass es weniger Kriege auf dieser Welt gibt und dass weniger Kinder zu Schaden kommen. Der Film soll den Menschen verdeutlichen, dass durch Kriege viele Kinder leiden, und er tritt für den Frieden ein. Ein chinesischer Antikriegsfilm, der zeigt, wie ein Chinese in einem fremden Land zwischen die Fronten gerät, zwischen US-Soldaten und islamistischen Terrorgruppen. Der Film zeigt die Brutalität beider Seiten und die menschliche Verletzlichkeit, auf Schmerz des Verlusts mit neuem Hass zu reagieren, mit mehr Gewalt. Die Botschaft: Krieg ist nicht die Lösung. Unabhängig von ihrer Nationalität, ob Kinder, Einheimische aus dem Nahen Osten oder Soldaten, sie stehen alle als Menschen dem Krieg gegenüber. Sie haben einfach nur unterschiedliche Rollen. So der Eindruck von Kinobesucherin Dong Dong. Der Film bemühe sich um das Verständnis beider Seiten. Das chinesische Staatsfernsehen CCTV berichtet, er biete einen neutralen Standpunkt eines Drittstaates. Tatsächlich erinnert der Film an offizielle Statements des chinesischen Außenministeriums auch zu heutigen Konflikten und Kriegen in der Welt. China stehe für Frieden und Dialog, werbe für Zurückhaltung, mische sich nicht ein. Im Gegensatz zu den USA, die laut chinesischen Staatsmedien mit ihren Bomben die Welt in Brand setzten. Es ist ein Film auf Linie einer Staatsführung, die ihr Land nach außen hin vermeintlich friedlich und neutral präsentiert. Fiktion und Wirklichkeit gehen aber auseinander. So hat China im Falle des Irans die Angriffe Israels und der USA verurteilt. Russlands Invasion in der Ukraine allerdings nicht. Die Volksrepublik liefert zudem Dual-Use-Güter sowohl an Russland als auch an den Iran. Das sind Waren, die sowohl zivil als auch militärisch genutzt werden können. Medienberichte, wonach China auch Waffen dorthin liefert, dementiert die kommunistische Führung. Glaubst du wirklich, dass du nichts mit dem Krieg zu tun hast? Fragt im Film ein US-Soldat den chinesischen Koch. Dieser ist bereits zwischen den Fronten gefangen, muss schwierige Entscheidungen treffen. Er wird in der Erzählung zum Helden, rettet am Ende viele Waisenkinder vor dem Tod. Nach einer dramatischen Flucht zurück nach China denkt er sich, wäre er doch besser in China geblieben, dann hätte er mit dem Krieg nichts zu tun gehabt.
1: Standpunkte.
0: Dass eine Zuckersteuer eingeführt werden soll, das war ja schon bekannt. Jetzt deutet sich aber an, dass die geplante Abgabe ausgeweitet werden könnte. Zum Beispiel auch auf Fruchtnektar, Haferdrinks und zuckerfreie Getränke mit Süßungsmitteln. Innerhalb der Bundesregierung sind die Pläne umstritten und auch in der öffentlichen Debatte ist viel Kritik zu hören und zu lesen. Als Gastautorin ist heute in den Standpunkten Miriam Holstein dabei. Sie ist stellvertretende Politikchefin bei der Bild und sagt, die Idee einer Zuckersteuer an sich sei ja gut. So wie das Ganze jetzt aber ausgestaltet werden soll, sei es fragwürdig.
8: Fast jeder fünfte Erwachsene in Deutschland ist adipös und rund 6% der Kinder und Jugendlichen. Ärzte warnen, dass dazu auch ein hoher Konsum zuckerhaltiger Getränke beitragen kann. Es klingt daher erstmal vernünftig, die Hersteller mit einer Zuckersteuer dazu bringen zu wollen, weniger Zucker in ihre Getränke zu packen. Doch der Plan, der nun aus dem Finanzministerium vorliegt, wirkt unausgegoren. Selbst für eine Cola Zero oder Hafermilch müsste man künftig tiefer in die Tasche greifen. Der Verdacht liegt nahe, dass diese Steuer nicht nur lenken, sondern auch die Staatskasse füllen soll. Es sind Momente wie diese, in denen man sich manchmal eine Küchenzurufvorschrift für die Regierung wünscht. Jeder Minister und jede Ministerin müsste ein neues Gesetz erst einmal zu Hause am Küchentisch erklären. Und wenn die Familie dann rufen würde, was ist denn das für ein Mist, dann müsste der Entwurf zurück ins Ministerium.
0: Im Kommentar vom Redaktionsnetzwerk Deutschland heißt es, eine Zuckersteuer ist zwar längst überfällig, aber wenn auch Süßstoffdrinks besteuert werden sollen, scheint das eine reine Einnahmequelle zu sein.
9: Wer Süßstoffe im selben Maß besteuert wie Zucker, zerstört den Anreiz für die Industrie, ihre Rezepturen anzupassen. Die Reform verfehlt damit ihr eigenes Ziel. Herstellern fehlt der Grund, auf kalorienfreie Alternativen umzusteigen. Am Ende zahlen die Konsumentinnen und Konsumenten drauf, ohne gesundheitlichen Mehrwert. Dass die Süßstoffsteuer im Entwurf steht, entlarvt das Vorhaben. Hier sollen Haushaltslöcher gestopft werden. Nötig wäre eher eine Abgabe auf Scheingesundes. Viele Joghurts enthalten 11 bis 13 Gramm Zucker pro 100 Gramm, mehr als jede Cola.
0: Die Berliner Morgenpost sieht das in ihrem Kommentar nicht ganz so kritisch. Ja, die Steuer spüle Geld in die Kasse wie jede Abgabe. Aber der Vorwurf, es gehe nur ums Abkassieren, wird nicht geteilt.
9: Vor allem ein Punkt treibt viele um. Auch Getränke mit Süßstoff sollen besteuert werden, obwohl doch gar kein Zucker drin ist. Aber warum werden sie besteuert? Weil auch sie ungesund sind, im Verdacht stehen, Krankheiten wie Krebs zu begünstigen und für einen Gewöhnungseffekt sorgen. Wer von klein auf alles extrem süß kennt, entwickelt Geschmacksvorlieben, die ein Leben lang halten, auch wenn der Zucker durch Chemie ersetzt wurde. Der Staat darf, ja muss eingreifen, wenn eine Industrie systematisch auf Produkte setzt, die Menschen krank machen.
0: Und im Kommentar des Reutlinger Generalanzeigers wird der Zuckersteuerentwurf scharf kritisiert. Für das gemeine Volk sei diese Reform nur die Peitsche und nicht das Zuckerbrot.
9: Was einmal als wichtiges Konzept gestartet ist, hat Klingbeils Ministerium zu einem Monster verunstaltet. So wird diese Steuer dem Land garantiert keine Flügel verleihen. Die geplante Abgabe konzentriert sich nämlich nicht mehr auf Energy-Drinks oder zuckerhaltige Limonaden. Der Fiskus nimmt nun gefühlt alles ins Visier, außer Wasser und Alkoholika. Ferner soll die einst zweckgebundene Abgabe eine fette Finanzspritze für den allgemeinen Haushalt werden. Die Fraktionen dürfen Klingbeil jetzt auf keinen Fall auch noch parlamentarischen Zucker für dieses Konstrukt geben. Es wird Zeit, dass er dafür Saures bekommt.
0: Und das waren die Standpunkte. Zusammengestellt hat sie heute Pascal Küpper.
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0: Heute geht's da um eine Sehenswürdigkeit und ein bedeutendes Symbol. Vor genau 300 Jahren wurde der Grundstein für die Frauenkirche in Dresden gelegt. Michael Kück erzählt die Geschichte des Bauwerks.
10: Sie ist eine der größten Sandsteinbauten der Welt und eine der bedeutendsten Bauwerke des Barock. Besonders faszinierend die über 12.000 Tonnen schwere, weltberühmte Kuppel der Frauenkirche, die bis zum Turmkreuz in einer Höhe von über 90 Metern die Silhouette der Stadt Dresden prägt. 1723 beschließt der Rat der Stadt, die alte Kirche abzureißen und an gleicher Stelle eine neue zu bauen. So erklärt es der Dresdner Bauhistoriker Jürgen Paul.
11: Der Rat der Stadt wurde mehr oder weniger vom Hof gezwungen, eine neue Frauenkirche zu bauen.
10: Auftrag und Befehl dazu gibt der sächsische Kurfürst August der Starke. Eine Demonstration seiner Macht soll sie werden, schon von weitem sichtbar. So wie August die Kirchen aus Italien kennt. Der beauftragte Baumeister George Bär aber hat Probleme. Seine Skizzen werden verworfen. Es mangelt an Baumaterial, Arbeitern und vor allem an Geld.
11: Die Finanzierungsgeschichte der Frauenkirche ist abenteuerlich. Mit Lotterien, mit dem Verkauf von Grabstätten, mit dem Verkauf von Betstübchen wurde das finanziert.
10: Um Geld zu sparen, will Bär die Kuppel aus Sandstein bauen, anstatt aus Holz und Kupfer. Kritiker warnen, sie werde einstürzen und eine Katastrophe verursachen. Doch Bär setzt sich durch und sollte Recht behalten. Doch den schweren Bombenangriffen der Alliierten zum Ende des Zweiten Weltkriegs kann die Frauenkirche nicht mehr standhalten und stürzt ein, wenn auch erst einen Tag nach dem Beschuss. Nach dem Krieg lässt die DDR-Führung die Trümmer nicht beseitigen. Die Steine türmen sich unberührt auf einer riesigen Fläche. Erst nach der Wiedervereinigung Deutschlands und langem Für und Wider gelingt der originalgetreue Wiederaufbau. Für viele ist damit eine offene Wunde in der Stadtgeschichte geschlossen. Der Grundstein der Frauenkirche wurde am 26. August 1726 gelegt. Das war heute vor 300 Jahren.
0: Der Stichtag war das von Michael Kück. Und damit endet die ARD-Infonacht. Am Mikrofon verabschiedet sich jetzt Christopher Gaube. Kommen Sie gut in diesen Mittwoch. Die Zeit jetzt, es ist 5.58 Uhr.
12: Und die ARD-Infonacht verabschiedet sich und MDR aktuell beginnt mit dem Programm für diesen Tag. Guten Morgen nach Mitteldeutschland, guten Morgen nach Sachsen, Sachsen-Anhalt und Thüringen. Und auch guten Morgen zu Josefine Bechler, zu uns ins Wetterstudio. Josefine, wir wollen mal gucken, wie wird denn das Wetter heute? Was kannst du versprechen?
13: Es gibt Regen. Oh. Der fällt ja aktuell schon in vielen Regionen, vor allem vom Eichsfeld übers Altenburger Land, Raum Leipzig, Nordsachsen, auch teilweise Kreis Wittenberg bis zum Erzgebirge und Lausitzer Bergland. Vor allem in Sachsen ist der aktuell noch am kräftigsten vertreten. Also man könnte jetzt so von 0 bis 4 Liter auf den Quadratmeter innerhalb einer Stunde ausgehen. Das ist doch recht schöner Landregen, der nicht zu viel und nicht zu wenig fällt. Im Südwesten ist es schon trocken und im Norden kommt der Regen nicht wirklich an. Wir haben dieses Regengebiet, was heute über uns liegt und nur langsam sich Richtung Osten, Nordosten dann im Laufe des Nachmittags verabschiedet. Die Temperatur ist dementsprechend auch sehr unterschiedlich. Im Norden gibt es Sonne, deswegen hier auch örtlich in der Altmark bis 26 Grad. Weiter südlich sind doch die Wolken eher überwiegend und deswegen meistens eher so Werte zwischen 19 und 23 Grad und höchstens im Süden Thürings bis 24 Grad. Denn von hier kommt dann im Laufe des Nachmittags auch allmählich dann die Sonne durch.
12: Und geht das dann in den nächsten Tagen so weiter mit dem Regen?
13: Nein, also wenn dann diese Warmfront mit dem Landregen heute durchgezogen ist, gibt es morgen einen sehr entspannten Hochdruckwettertag mit viel Sonnenschein. Anfangs ein bisschen Nebel, der löst sich relativ schnell auf und dann sind wir bei 25 bis 30 Grad in der Spitze. Der Freitag wird dann aber wieder natürlich auch mit sommerlich warmen Temperaturen doch sehr unbeständig wechselhaft und da sind auch einige Schauer und teilweise auch kräftige Gewitter unterwegs.
12: Josefine Bechler war das mit den Wetteraussichten. Vielen Dank. Tja, und jetzt geht's also rein ins Programm von MDR aktuell. Wir fangen an mit den Nachrichten und Ryo Takeda.
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15: Um 6 Uhr mit Ryo Takeda. Volkswagen-Chef Oliver Blume will heute die beiden VW-Standorte in Zwickau und Emden besuchen. In den Werken sind außerordentliche Betriebsversammlungen angesetzt. Blume will die Belegschaft über die angekündigten Sparmaßnahmen informieren. Für die beiden Werke gibt es eine Standortgarantie bis Ende 2030. In Wolfsburg hatte Blume gestern erklärt, Werkschließungen in Zwickau, Hannover, Emden und Neckarsulm seien nicht beschlossen. Sie seien immer die letzte und teuerste Lösung. Deshalb wolle man in den nächsten 6 bis 12 Monaten belastbare Perspektiven für alle Standorte schaffen. Kanzleramtschefin Nina Wagen hat sich überzeugt gezeigt, dass die schwarz-rote Koalition geplante Neuregelungen noch in diesem Jahr auf den Weg bringt. In der ARD sagte sie am Abend, das gelte für die umstrittene Rentenreform, aber auch für weitere Vorhaben wie die Pflegereform und die Neuregelung des Arbeitszeitgesetzes. Man habe den gemeinsamen Willen, die Dinge umzusetzen. Das Bundeskabinett berät seit gestern auf einer Klausur auf Schloss Neuhardenberg über den Reformfahrplan. Am Mittag soll über die Ergebnisse informiert werden. In der Slowakei hat die Polizei nach eigenen Angaben einen Brandanschlag auf eine Drohnenfabrik im Osten des Landes vereitelt. 2 Verdächtige seien in der Slowakei, einer in Deutschland festgenommen worden. Bei Razzien hätten die Ermittler einen Anschlagsplan sowie Brandstoffe und Werkzeuge sichergestellt. Details wurden nicht bekannt. Die US-Country-Sängerin Dolly Parton ist tot. Wie ihre Familie mitteilte, starb sie im Alter von 80 Jahren. Parton galt als Queen der Country-Musik. Sie wurde mit Hits wie Jolene und der Ballade I Will Always Love You bekannt. Parton veröffentlichte fast 50 Studioalben und verkaufte mehr als 100 Millionen Platten. RB Leipzig holt Stürmer Christopher Nkoku zurück. Wie der Fußball-Bundesligist am Abend bestätigte, wird der 28-jährige Franzose vom AC Mailand für diese Saison ausgeliehen. Zudem habe man sich eine Kaufoption gesichert. Nkokus Vertrag beim AC Mailand läuft bis Sommer 2030. Er soll den Weggang von Jan Diomande zu Real Madrid abfedern. Das waren die Nachrichten. Das Wetter mit den Temperaturen von 6 Uhr. Brocken bedeckt 10 Grad, Chemnitz leichter Regen 14, Dresden leichter Regen 13, Eisenach stark bewölkt 14 Grad, Erfurt Regen 14, Fichtelberg Regen 10, Gera leichter Sprühregen 14, Görlitz wolkig 13 Grad, Halle leichter Regen 14, Leipzig leichter Regen 14, Magdeburg wolkig 17 und Meiningen bedeckter Himmel 14 Grad. Sonnenaufgang in Halle ist heute 6.15 Uhr, Sonnenuntergang 20.12 Uhr. Die Vorhersage: Heute im Norden meist Sonne, sonst viele Wolken, zum Teil länger anhaltender Regen, im Tagesverlauf nachlassend, ein paar Auflockerungen, Höchstwerte 19 bis 24, in der Altmark bis 26 Grad. Morgen nach Frühnebel verbreitet heiter und trocken, Höchstwerte 26 bis 30 Grad, am Freitag unbeständig mit einigen Schauern, teils starken Gewittern, weiterhin warm. MDR Verkehrsdienst. A9 Richtung München zwischen Schkeuditzer Kreuz und Leipzig West. Rechte Fahrspur nach Unfall gesperrt. Vorsicht auf der A14 Richtung Magdeburg. Zwischen Mutschen und Grimma liegen Markierungsbänder auf der Fahrbahn. Im Landkreis Meißen auf der Moritzburger Straße zwischen Abzweig Coswig und Weinböhler Behinderungen nach Unfall. Und in Dresden ist die Devrienstraße in Höhe Könneritzstraße, Marienbrücke nach einem Unfall gesperrt. Geblitzt wird auf der A9 Richtung Berlin zwischen Halle und Bitterfeld-Wolfen, auf der A14 Richtung Schwerin zwischen Wandsleben und Magdeburg-Stadtfeld und ein Blitzer auf der A38 Richtung Göttingen in Höhe Dreieck Halle Süd. Soweit der MDR Verkehrsdienst. Die Zeit 6.04 Uhr.
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12: Mit Jan Breuer am Mikrofon einen schönen guten Morgen. Der Volkswagen-Konzern ist angeschlagen, der Absatz stockt, die Strategie für die Elektromobilität ist nicht aufgegangen, bislang die Produktion ist zu teuer. Der Konzern will sparen und damit sind wir dann beim VW-Werk in Zwickau-Mosel und der Frage, droht dort eventuell die Schließung? In diesen Tagen reist VW-Chef Blume durch die deutschen Standorte, um seine Sparpläne zu verkünden. Gestern war er in Wolfsburg, heute kommt er nach Zwickau zu einer außerordentlichen Mitarbeiterversammlung. Bringt er nun gute oder schlechte Nachrichten? Wird das Werk doch noch gerettet? Wie geht's denn weiter? Das interessiert aber nicht nur die VW-Angestellten, denn vom Werk in Zwickau profitiert eine ganze Region. Roland Kühnke hat sich vor Ort umgehört, unter anderem auch in einer Fleischerei.
16: Es ist ja enorm, was da dann wegbrechen würde. Das wäre für die Region wäre das hier eine absolute Katastrophe und da hängen wir genauso mit dran wie jeder andere auch. Ob das ein Bäcker ist, ob das ein Autohaus ist oder ein Einkaufsmarkt, die hängen da alle mit dran.
17: Sagt Fleischi, Fleischermeister Thilo Elfroth. Er hat ein Geschäft in Kross in einem Ortsteil von Zwickau nahe des VW-Werkes. So wie Bäckermeister Michael Bräutigam.
18: Wir werden es alle merken, wenn der Betrieb nicht mehr laufen würde. Also der Verkehr in den Betrieb und hin und zurück, da hängen wir mit dran. Vieles andere an Industrie ist ja weggebrochen, wovon die Stadt hier vor allem früher gelebt hat. Ja, unser letzter Aufhänger sozusagen.
17: VW, der letzte Aufhänger. Der letzte Anker für eine ganze Region. Als Handwerker, als Elektriker kommt Karol Forster viel herum. Und als Chef des Fördervereins Freibad Grossen kriegt er mit, was die Leute bewegt.
19: Es sind ja ganz viele VW-Mitarbeiter, die Häuser gebaut haben, die relativ große Kredite haben, hohe Kredite und nur eigentlich nicht wissen, wie es so richtig weitergeht. Es ist schade für die Mitarbeiter von VW und für die vielen Leute, die drumherum für VW ja noch arbeiten, dass keine klaren Aussagen getroffen werden seitens des Konzernvorstandes, was nun mit dem VW-Werk in Mosel oder Zwickau passiert.
17: Und die Unsicherheit der Menschen spürt Karol Forster auch als Unternehmer.
19: Aufträge, die eigentlich sonst locker vergeben wurden, wird jetzt wieder nachgefragt, zwecks Preise in der Richtung oder es wird was zurückgestellt. Wir machen es dann später, wenn wir wissen, was mit dem Werk passiert ist.
17: Auch Fleischermeister Thilo Elfroth spürt Zurückhaltung bei der Kundschaft.
20: Also es ist nicht mehr so, wie es vor 2, 3, 4 Jahren war. Die Leute waren schon sparsamer und gucken jetzt schon genauer hin, weil sie ja nicht wissen, was passiert in Zukunft.
17: Dass das Werk tatsächlich dicht gemacht werden könnte.
20: Also wir können es uns auch nicht vorstellen. Wie gesagt, das wäre eine Katastrophe, wenn das hier passieren würde. Das muss den Leuten auch bewusst werden und ich denke, die Verantwortlichen, dass das denen noch nicht so bewusst ist, was sie da machen.
19: Die Mitarbeiter und auch die vielen kleinen Betriebe, Zuliefererbetriebe, wir als Handwerker, die ganzen kleinen Händler, Bäcker, Fleischer, steht alles irgendwo und fällt mit dem VW-Werk. Und da reden wir nicht nur von den 6.000, 7.000, 8.000 Leuten bei VW, wir reden von 20.000, 30.000 Leuten in der Region, die es alle dann betrifft.
12: Sie haben es gehört, eine ganze Region zittert vor der VW-Entscheidung. Roland Kühntke hat Stimmen gesammelt. Und wir hier bei MDR Aktuell werden heute Morgen uns weiter mit diesem Thema beschäftigen. Nach den Nachrichten 7:30 sind wir dazu verabredet mit dem VW-Betriebsrat in Zwickau. Sieben Minuten nach sechs. 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Die Bundesregierung ist ja im Moment auf Klausur in Schloss Neu-Hardenberg. Heute Tag 2. Heute wird es ums Klima gehen, also um die Auswirkungen des Klimawandels, um Dürre, Hitze, Starkregen, Tornados und politische Vorsorge. Aber es wird auch gehen um das Klima innerhalb des Kabinetts. Gestern Abend hat man damit schon angefangen, und zwar mit den Teambuilding-Maßnahmen. Man hat gebannt zusammen in den Himmel geschaut. Anna Engelke.
3: Gemeinsam reckten Kanzler Merz und sein Kabinett am gestrigen Abend die Köpfe in den blauen Himmel. Über ihnen eine Drohne des Münchner Start-ups Titan Technologies. Der Schlosspark von Neu-Hardenberg mit lauschigem Teich, für den Besitzer des Drohnen-Start-ups ein sehr ungewöhnliches Übungsgelände. Normalerweise präsentiert er seine Drohnen, die er für die Ukraine produziert, auf Truppenübungsplätzen. Mit Gewohnheiten zu brechen, auch darum geht es bei dieser zweitägigen Regierungsklausur außerhalb von Berlin. Forschungsministerin Dorothee Bär von der CSU.
21: Die Atmosphäre ist gut, die Stimmung ist gut. Und wenn Sie einen Beweis brauchen, meine Kabinettskollegin, meine Sitznachbarin Bärbel Baas schreibt die ganze Zeit neben mir mit einem CDU-CSU-Stift.
3: So entspannt, wie es hier bei Ministerin Baer klingt, ist die Stimmung dann auch wieder nicht. Denn die Koalition aus CDU, CSU und SPD hat es auf ihrer Klausur mit ernsten Themen zu tun. Daran hat allen voran Kanzler Merz gestern keinen Zweifel gelassen, als er über den so wörtlich Drohnenangriff vor knapp 3 Wochen auf den Leipziger Flughafen sprach.
22: Hier in Neu-Hardenberg wird es nicht um die Zuordnung des Leipziger Angriffs gehen. Daran arbeiten wir zusammen mit den Sicherheitsbehörden intensiv. Und wir werden das in Kürze auch darlegen und uns dazu beantworten.

0: Rente, Pflege, Arbeitsmarkt und Steuern. All diese Reformen sollen bis zum Ende des Jahres unter Dach und Fach sein. Und dann gibt es da noch die Forderung von SPD-Umweltminister Carsten Schneider, der in Anbetracht von Hitzewellen und Dürre den Klimaschutz ins Grundgesetz schreiben möchte. Mit Unterstützung seines Parteichefs und Vizekanzlers Lars Klingbeil.
1: Das ist doch ein pragmatischer Ansatz, den Carsten Schneider da auch gewählt hat, nämlich in die Frage in den Mittelpunkt zu stellen, wie können eigentlich Bund, Länder und Kommunen beim Thema Klimaschutz zusammenarbeiten? Und das wollen die Bürgerinnen und Bürger doch auch. Die wollen doch nicht hören, dass dieser Waldbrand oder dieses Niedrigwasser oder diese Herausforderung beim Klimaschutz nicht gelöst werden kann, weil da die oder die Ebene nicht für zuständig ist. Und deswegen zu sagen, alle müssen da Hand in Hand arbeiten. Dafür haben wir die Prüfung einer Grundgesetzänderung auch in den Koalitionsvertrag reingeschrieben.
0: Die Ministerkolleginnen und Kollegen von CDU und CSU haben bislang darauf wenig begeistert reagiert. Aber vielleicht ändert sich das, wenn bei der heutigen Kabinettssitzung auf Schloss Neuhardenberg, wie von Kanzler Merz angekündigt, auch über das Klima gesprochen wird.
2: Anna Engelke war das über Tag 2 der Kabinettsklausur auf Schloss Neuhardenberg. 6:11. Wie geht's weiter im Iran-USA-Konflikt? So ganz genau weiß das im Moment ja keiner. Was wir aber wissen ist, dass die USA Iran jetzt wirtschaftlich isolieren wollen und deshalb Sanktionen angekündigt haben gegen Teherans Wirtschaftspartner. Der Finanzminister sprach davon, wer Handel mit dem Land treibe, werde die Wucht der amerikanischen Macht zu spüren bekommen. Konkrete Staaten nannte er zwar nicht, aber wenn man auf die Handelsbilanzen des Iran schaut, dann ist man auch sehr schnell bei China. Wie aber nimmt man dort die amerikanischen Warnungen wahr und auch auf? Wir fragen nach bei unserer Korrespondentin in Shanghai, bei Eva Lambi-Schmidt. Hallo Eva.
3: Guten Morgen aus Shanghai.
2: Ja, Eva, wie wichtig sind denn für China die Handelsbeziehungen zu Iran?
3: Ja, für den Iran sind die Beziehungen zu China wichtiger als andersrum. China hat den Iran jahrelang finanziert und trotz internationaler Sanktionen 80% des iranischen Öls gekauft. Für China selbst ist die Menge zwar nicht unbedeutend, aber China kauft noch viel mehr Öl aus anderen Ländern, aus den Golfstaaten zum Beispiel und aus Russland. China hat auch viele staatliche Ölreserven und hat den Ölverbrauch deutlich heruntergefahren in den letzten Monaten. Da ist der Iran viel abhängiger von China als umgekehrt. Und China exportiert zum Beispiel auch Waren wie Elektronik, Autos und Metalle in den Iran. Darunter auch Dual-Use-Güter, das heißt Waren, die sowohl zivil als auch militärisch genutzt werden können. China finanziert also auch den Krieg durch den Handel mit, auch wenn die chinesische Führung nach außen hin zufrieden aufruft.
2: Wie reagiert denn die Volksrepublik nun auf diese Drohungen aus Washington?
3: Ja, es war zu erwarten, die Drohungen der USA stoßen in China auf Kritik. Die chinesische Regierung behält sich auch Gegenmaßnahmen vor, um auf mögliche US-Sanktionen zu reagieren. Wie genau, das war jetzt gestern aus dem Außenministerium noch nicht zu hören. Aber erstmal bleibt ja auch abzuwarten, wann die USA ihre Drohungen wahrmachen. Und auch, ob die USA so weit gehen würden, auch chinesische Finanzinstitute und Raffinerien zu sanktionieren. Da haben sich die USA bisher noch zurückhaltend gezeigt. Und diese Zurückhaltung könnte womöglich daran liegen, dass im September US-Präsident Donald Trump und der chinesische Staats- und Parteichef Xi Jinping sich treffen sollen in den USA. Die chinesische Seite hat das Treffen noch nicht offiziell zugesagt. Und das wäre zum Beispiel eine Karte, die China in der Hand hätte, dieses Treffen platzen zu lassen, was die Beziehungen zwischen China und den USA belasten würde.
2: Der Iran-USA-Konflikt schwelt ja schon eine ganze Weile. Hat denn China von diesem Konflikt profitiert und wenn ja, wie?
3: Ja, indirekt. Zum Beispiel profitiert China von den gestiegenen Ölpreisen, und zwar nicht im eigenen Land. Da schadet das auch, aber China kann nun weltweit mehr grüne Technologien verkaufen, weil nun weltweit die Nachfrage nach erneuerbaren Energien gestiegen ist. Da ist China Vorreiter und kann nun eben noch mehr seiner Wind- und Solarpaneele verkaufen. Und außerdem sind die USA geschwächt, haben Waffen und auch erhebliche Vorräte an Rohstoffen wie seltene Erden verbraucht. Das gibt China Vorteile im Wettstreit mit den USA um Zukunftstechnologien. Die USA sind auf diese Rohstoffe aus China angewiesen fürs Militär und auch für Hightech-Produkte. Ohne seltene Erden geht es nicht und da wird Chinas Hebel größer, weil China der größte Produzent dieser Rohstoffe ist.
2: Gibt es eigentlich aus der Volksrepublik auch politische Initiativen, um diesen Konflikt irgendwann mal zu beenden?
3: Ja, jetzt nicht sonderlich Konkretes. China ruft regelmäßig zur Zurückhaltung auf.

0: und zu Dialog. Chinas Führung verurteilt den Krieg, verurteilt den Angriff der USA und Israels auf den Iran. Es gab da auch mal einen 5-Punkte-Plan im März gemeinsam von China und Pakistan. Da wurde zum Beispiel zum Waffenstillstand und zu Friedensgesprächen aufgerufen und auch gefordert, dass die Meerenge, die Straße von Hormuz, für die Schifffahrt offen sein muss. Aber das sind am Ende Worte gewesen, die verhallt sind. Und da ist auch der Einfluss Chinas begrenzt. Auf die USA hat China gar keinen Einfluss. Und Iran gibt es auch nur den wirtschaftlichen Hebel. Und gleichzeitig sind es auch verschiedene Dinge, die Chinas Führung sagt und tut. Denn ja, China finanziert den Iran weiterhin mit durch den Handel, kauft weiter Öl, liefert Dual-Use-Güter und es gibt auch Berichte, wonach China Waffen an den Iran liefert, das jedoch dementiert die chinesische Führung.
1: Eva Lambi-Schmidt war das mit den Informationen aus Shanghai. Vielen Dank für das Gespräch. Ja, und damit ist es 6:16 Uhr. Wir gucken auf die Top-Meldung. Volkswagen-Chef Oliver Blume kommt heute nach Zwickau, wird dort eine außerordentliche Betriebsversammlung besuchen und will die Belegschaft informieren über die angekündigten Sparmaßnahmen bei VW. Was heute noch wichtig wird, das hören Sie jetzt von Rio Takeda.
2: In Sachsen bringt die Landesregierung heute den Entwurf für den Doppelhaushalt für die kommenden beiden Jahre in den Landtag ein. Dann beginnen für die Fraktionen die Haushaltsberatungen. Die Minderheitskoalition aus CDU und SPD will den Etat bis Weihnachten beschlossen haben. Dafür ist sie auf Stimmen der Opposition angewiesen. Vorgesehen sind Ausgaben von rund 53,5 Milliarden Euro. Der Verband Bitkom und der Verfassungsschutz stellen heute den Wirtschaftsschutzbericht für das laufende Jahr vor. Der Verband hat dafür Unternehmen zu Schäden durch Angriffe befragt. Zuletzt summierten sich die Schäden, etwa durch Industriespionage und Sabotage, auf jährlich mehr als 200 Milliarden Euro. Die weltgrößte Computerspielmesse Gamescom in Köln öffnet am Morgen für Fachbesucher. Erwartet werden mehr als 350.000 Interessierte. Mit mehr als 1.600 Ausstellern gibt es in diesem Jahr einen neuen Ausstellerrekord. Am Abend war die Gamescom mit einer Bühnenshow feierlich eröffnet worden. Das Wetter. Heute allmählich nachlassender Regen und später Auflockerungen, 19 bis 26 Grad. Morgen nach Nebel verbreitet, heiter und trocken, 26 bis 30 Grad. MDR, aktuell Verkehrsdienst, A9 Richtung München, zwischen Schkeuditzer Kreuz und Leipzig West, rechte Fahrspur nach Unfall gesperrt. Im Landkreis Meißen auf der Moritzburger Straße zwischen Abzweig Coswig und Weinböhler Behinderungen nach einem Unfall. Und in Dresden ist die Defrinstraße in Höhe Könneritzstraße, Marienbrücke nach einem Unfall gesperrt. Geblitzt wird A9 Richtung Berlin zwischen Halle und Bitterfeld-Wolfen, auf der A14 Richtung Schwerin zwischen Wandsleben und Magdeburg-Stadtfeld und auf der A38 Richtung Göttingen in Höhe 3 Kalle Süd. Soweit der MDR aktuell Verkehrsdienst, 6.18 Uhr.
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1: Ich habe es ja gerade schon gehört in den Nachrichten, der Sächsische Landtag wird sich heute treffen und im Mittelpunkt dieser Beratungen steht dann ein Thema, das man in Parlamenten gern als Königsdisziplin bezeichnet, die Aufstellung des Haushalts. Im Fall von Sachsen geht es um den Doppelhaushalt für die Jahre 2027 und 2028. Der Entwurf der Landesregierung liegt den Parlamentariern vor, ausgewiesen sind 53,5 Milliarden Euro. Was man dazu noch wissen muss, die koalitionstragenden Fraktionen CDU und SPD haben keine Mehrheit im Parlament. Man wird also Zugeständnisse machen müssen an die Opposition, um am Ende eine Mehrheit für das Haushaltsgesetz zu finden. Und darüber will ich sprechen mit Robin Hartmann, unserem Landeskorrespondenten in Sachsen. Guten Morgen nach Dresden.
4: Hallo, hallo.
1: Der Landtag debattiert heute erstmals über den Haushaltsentwurf der Landesregierung für die nächsten zwei Jahre. Worauf wird es denn heute ankommen?
4: Heute ist erstmal Positionsbestimmung. Finanzminister Piwarz stellt den Entwurf vor. 53,5 Milliarden Euro ist der groß, neuer Rekordhaushalt. Und dann folgt die große Grundsatzdebatte. Aber spannend ist schon die Ausgangslage, denn selbst CDU und SPD gehen mit unterschiedlichen Erwartungen hinein. Die CDU sagt, es ist eine tragfähige Grundlage, größere Eigenänderungen am Entwurf sieht man da nicht. Sie akzeptiert sogar neue Schulden, auch wenn sie sagt, das darf jetzt keine Dauerlösung werden. Aber das ist für die Union durchaus ein großer Schritt. Die SPD, die sieht das anders. Sie sagt, zwar neue Schulden, die verhindern erstmal noch größere Kürzungen, aber so wie der Entwurf jetzt vorliegt, würde sie ihm noch nicht zustimmen.
5: Das heißt also, CDU und SPD müssen sich nicht nur einigen mit einer Oppositionspartei oder mit mehreren Oppositionsparteien, sondern teilweise erst einmal untereinander?
4: Anscheinend, auch wenn die SPD konkrete Punkte bisher noch nicht benennen wollte. Und dann kommt eben das eigentliche Problem. CDU und SPD haben eben keine eigene Mehrheit. Sie brauchen also Stimmen aus der Opposition. Das kennen alle Beteiligten zwar schon aus den vergangenen Jahren, aber leichter werden die Verhandlungen dadurch wohl nicht. BSW, Grüne und Linke sind auf jeden Fall vor dieser Landtagssitzung heute ziemlich selbstbewusst aufgetreten. Die AfD fällt als Partner für die Haushaltsmehrheit dagegen praktisch aus, denn sie beteiligt sich nicht am Konsultationsmechanismus. Und CDU und SPD wiederum schließen eine Zusammenarbeit mit der AfD aus. Also kommt es am Ende auf BSW, Grüne und Linke an.
5: Ja, dann gucken wir doch mal auf die Mehrheitsoptionen für CDU und SPD im Sächsischen Landtag. Kann man denn sagen, mit welcher Oppositionspartei die Koalition mehr Überschneidungen sieht, also wer erster Ansprechpartner sein wird?
4: Also da hat sich die Koalition noch nicht festgelegt. Man will auch erstmal abwarten, was die anderen Fraktionen heute in der Debatte so sagen. Klar ist, auf der einen Seite steht das BSW, das sagt, neue Schulden sind jetzt grundsätzlich nicht falsch, aber die müssen tatsächlich auf die Zukunft ausgerichtet sein. Und da fordert das BSW noch mehr Klarheit. Und sieht vor allem die Kommunen so ein bisschen, ja, noch nicht ordentlich ausgestattet mit Mitteln. Und es stellt auch grundsätzliche Regeln in Frage, etwa die hohe Zuführung an den Generationsfonds. Das BSW sagt, wir sind gesprächsbereit, aber von selbst werden wir jetzt erstmal nicht auf die Regierung zulaufen.
5: Dann blieben noch Grüne und Linke.
4: Ja, die müssen wie beim letzten Mal eigentlich im Paket genommen werden, damit es zu einer Mehrheit reicht. Die Grünen, denen geht es konkret natürlich, müsste man fast sagen, um Klimaschutz und sie kritisieren wichtige Themen aus dem letzten Haushalt. Reparaturbonus, Klimafonds, kommunales Klimabudget, die stehen im aktuellen Entwurf teilweise bei 0 Euro und dazu setzen sie noch Schwerpunkte bei freien Schulen, Kultur- und Demokratieförderung. Die Linke argumentiert ähnlich bei sozialen Projekten, bei Bildung, Kultur oder auch dem Radverkehr. Und die sagen, sie haben aus den Fehlern der letzten Haushaltsverhandlungen gelernt, man will sich diesmal nicht so über den Tisch ziehen lassen wie beim letzten Mal. Und beide machen jedenfalls Druck. Bis Ende September muss sich die Koalition entschieden haben, ob sie eben mit Links-Grün oder mit dem BSW den Haushalt aufstellen will. Denn man werde nicht wie 2025 ganz am Ende dann doch noch schnell einspringen und eine Mehrheit sichern.
5: Halten wir fest, im September soll klar sein, mit wem die Koalition sprechen wird über den Doppelhaushalt 2027-2028. Wie ist der weitere Zeitplan? Bis wann will man den Haushalt beschlussfähig bekommen?
4: Also natürlich ist das große Ziel, im Dezember-Plenum dann den Haushalt zu verabschieden. Aber das klingt erstmal lange in die Zukunft. So viel Zeit ist da tatsächlich nicht mehr, weil es muss in den Ausschüssen verhandelt werden. Und da muss relativ schnell klar sein, wer mit wem den Haushalt aufstellt.
5: Robin Hartmann war das aus Dresden über den Sächsischen Landtag, der heute erstmals debattieren wird über den Landeshaushalt 2027 und 2028. 6.23 Uhr damit, 7 Minuten noch bis 6:30.
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5: Ja, und wenn Sie aus dem Fenster gucken, dann sehen Sie, es wird regnen heute. Das heißt, und die Temperaturen bewegen sich auch im normalen Sommerniveau. Das heißt, die heißen Tage, die heißesten Tage des Sommers, sie scheinen erstmal hinter uns zu liegen. Die Hitze war ja besonders für viele ältere Menschen und auch Menschen mit Vorerkrankungen belastend. Und sie fördern natürlich eine Frage zutage, die auch unseren Hörer Albert Greinemann umtreibt. Er würde nämlich gern wissen, wo und wie er bei hohen Temperaturen seine Tabletten idealerweise lagern soll. Was es dabei zu beachten gilt. Jan Krüger hat sich dazu schlau gemacht und wir wollen das jetzt besprechen. Guten Morgen, Jan.
6: Guten Morgen.
5: Ja, wenn es heiß wird, wo gehören Medikamente dann also hin?
6: Na, in der Regel macht man nichts verkehrt, wenn man Medikamente in ihrer Verpackung aufbewahrt, und zwar bei Raumtemperatur. Auf vielen Beipackzetteln ist deshalb von 15 bis 25 Grad die Rede. Nun kennen wir das Problem, bei Hitze werden 25 Grad im Raum für mehrere Tage auch gerne mal überschritten und dann beginnt die Suche nach dem kühlsten Platz. Wer einen Keller hat, der kann eventuell den nutzen. Wenn es den Keller nicht gibt, dann wird es tatsächlich schwierig, denn diese Obergrenze von 25 Grad sollte man ernst nehmen, sagt Claudia Semisch, Apothekerin aus Leipzig.
7: Trotzdem weise ich auch darauf hin, dass man nicht vorsorglich alle einfach pauschal in den Kühlschrank stecken soll. Deswegen wachsam sein, auf keinen Fall im Badezimmer lagern und auf dem Fensterbrett, dort scheint die Sonne rein, suchen Sie sich eine Ecke. Meistens ist es im Flur, der am wenigsten Lichteinfall hat.
6: Soweit Claudia Semisch. Und bei der Art der Medikamente gibt es noch was zu beachten. Besonders aufpassen sollte man nämlich auf Zäpfchen. Die sind ja darauf ausgelegt, bei Körpertemperatur zu schmelzen, damit der Wirkstoff freigesetzt wird. Und diese 36, 37 Grad, die unser Körper hat, die sind ja bei Hitze gar nicht mehr so weit weg.
4: Nun wird ja der eine oder andere seine Tabletten, wenn es heiß ist, tatsächlich im Kühlschrank lagern. Wo ist das Problem dabei?
6: Es gibt laut Apothekerin Claudia Semisch keine ausreichenden Stabilitätsuntersuchungen darüber, wie gut sich die Medikamente dann im Kühlschrank halten. Deswegen auch die hitzesensiblen Zäpfchen gehören nicht in den Kühlschrank. Es gibt ein paar Ausnahmen für Medikamente, die sowieso explizit kühl gelagert werden müssen. Dazu gehören Insulin oder bestimmte Asthma-Sprays, jedenfalls solange diese noch nicht geöffnet sind. Oder, das ist ein eher seltenes Beispiel, Impfstoffe, zum Beispiel gegen Tollwut, aber die hat man in der Regel auch nur im Kühlschrank, wenn man kurz darauf in ein weit entferntes Land reist, wo das gebraucht wird.
4: Also abgesehen von der Frage, wie man die Tabletten richtig lagert, was gibt es denn noch zu beachten bei heißen Tagen rund ums Medikament?
6: Das könnten die falschen Tage sein, um Medikamente online zu bestellen. Wenn eine Apothekerin, die Claudia Semisch, das sagt, geht es natürlich auch um den Wettbewerb ihrer Branche mit der Online-Konkurrenz. Aber es gibt eben nicht nur wirtschaftliche Gründe dafür.
7: Zum einen ist das Medikament, wenn man es bestellt, schon im Postauto längere Zeit im Warmen. Wenn es dann noch in der Packstation, die mitten in der Sonne steht, über den Tag liegt, dann ist dort definitiv die Lagerung nicht mehr in Ordnung. Deshalb mein Appell, überlegen Sie, ob Sie doch aus der klimatisierten Apotheke die Arzneimittel holen. Wenn wir Arzneimittel bestellen, sind die maximal 2 Stunden im Auto unterwegs,
6: sagt die Leipziger Apothekerin Claudia Semisch.
4: Und kannst du uns noch etwas darüber sagen, ob Medikamente, die zu heiß geworden sind, überhaupt noch wirken oder zumindest anders wirken?
6: Nein, genau sagen kann ich das nicht, aber es gibt keine Gewährleistung der Hersteller darüber, dass Medikamente nach einem Tag in überhitzter Umgebung noch wirken. Auch das ist einfach nicht ausreichend untersucht. Was aber bekannt ist, wenn es heiß ist, dann wirken bestimmte Medikamente auch bei richtiger Lagerung anders und zwar stärker. Ein Beispiel sind blutdrucksenkende Medikamente, also ACE-Hämmer oder Beta-Blocker. Das liegt unter anderem daran, bei Hitze weiten sich unsere Blutgefäße und das senkt den Blutdruck schon auf natürliche Weise. Wenn da noch ein Medikament dazukommt, dann könnte dieses dann den Blutdruck zu weit nach unten fahren, mit Folgen bis hin zu Schwindel oder Ohnmacht. Also wer regelmäßig Tabletten einnimmt, sollte die genaue Dosierung bei Hitze noch einmal abklären, wie es so schön heißt, mit Ärztin, Arzt oder in der Apotheke.
4: Jan Krüger war das, hat recherchiert zur Frage, wo lassen sich Medikamente an heißen Tagen am besten lagern. Und heiße Tage, das ist doch das Stichwort für Josefine Wechler in unserem Wetterstudio. Josefine, wir gucken auf die Wetterkarte. Erstmal zur Klärung, wird es heute ein heißer Tag?
8: Nein, also heute schaffen wir höchstens in der Altmark eine 26 Grad. Also dort wird es zumindest sommerlich warm. Wir schaffen diese 25 Grad Marke, aber ansonsten sind wir da auch darunter. Grund dafür ist eine Warmfront, die gerade über uns liegt und die bringt erstens natürlich für viele sehr viele Wolken und auch teilweise Regen, der auch ein bisschen länger hält. Also der zieht jetzt nur im weiteren Verlauf langsam Richtung Nordosten ab und wird uns eigentlich vor allem in Sachsen noch bis in den Nachmittag hinein beschäftigen.
4: Wie geht's denn dann weiter?
8: Ja, die Temperaturen steigen. Also morgen schaffen wir dann die 30-Grad-Marke, 25 bis 30 Grad hier in der Spitze. Dazu gibt es entspanntes Hochdruckwetter, es gibt ein bisschen Frühnebel, der löst sich relativ rasch auf, ein paar Wolkenfelder auch im Laufe des Tages, aber im Allgemeinen ist die Sonne auf jeden Fall sehr häufig mit vertreten und die Temperaturen, wie gesagt, sehr heiß. Dann der Freitag wird auch nochmal sehr warm, sommerlich warm. Wir schaffen nicht ganz die 30-Grad-Marke, aber die Luftfeuchtigkeit steigt, deswegen ist die Wärmebelastung ähnlich hoch und am Freitag kommt dann langsam dieses Tiefdruckgebiet auf uns zu und da sind auch einige Schauer und teilweise auch kräftige Gewitter unterwegs.
4: Das heißt, dann ist es vorbei mit dem Sommerwetter oder dem warmen, heißen, sonnigen Sommerwetter?
8: Ja, das heiß ist das wichtige Wort. Also die 30-Grad-Marke werden wir nicht knacken, aber am Wochenende sind wir immerhin noch im sommerlich warmen Bereich, also bei Werten um 25 Grad und auch am Wochenende sind da nur noch einzelne Schauer unterwegs. Die Sonne kommt wieder ganz gut durch. Es ist also im Allgemeinen etwas ruhiger wieder.
4: Reicht ja auch. Josefine Bechler war das mit den Wetteraussichten. Dankeschön.
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5: Tja, und in der kommenden halben Stunde schauen wir auf die Königin der Country Music. Die ist gestorben. Dolly Parton wurde 80 Jahre alt. Und die Deutschen, sie gehen wieder ins Kino. Die Branche freut sich über ein großes Plus bei den Besucherzahlen. Auch das wird Thema sein in den nächsten 30 Minuten hier bei MDR Aktuell. Jetzt aber erst einmal die Nachrichten.
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2: Um 6.30 Uhr mit Rio Takeda. Volkswagen-Chef Oliver Blume will heute die beiden VW-Standorte in Zwickau und Emden besuchen. In den Werken sind außerordentliche Betriebsversammlungen angesetzt. Blume will die Belegschaft über die angekündigten Sparmaßnahmen informieren. Für die beiden Werke gibt es eine Standortgarantie bis Ende 2030. In Wolfsburg hatte Blume gestern erklärt, Werkschließungen in Zwickau, Hannover, Emden und Neckarsulm seien nicht beschlossen. Sie seien immer die letzte und teuerste Lösung. Deshalb wolle man in den nächsten 6 bis 12 Monaten belastbare Perspektiven für alle Standorte schaffen. Im Zusammenhang mit einem Social-Media-Verbot hat sich Bundesbildungsministerin Karin Prien für eine nationale Übergangslösung ausgesprochen. Die CDU-Politikerin sagte der Frankfurter Allgemeinen, eine europaweite Altersbegrenzung sei wünschenswert. Dennoch werde eine nationale Lösung als Zwischenschritt vorbereitet. Noch im September werde ein Gesetzentwurf an das Bundeskabinett gehen. Zuletzt hatte Frankreich ein Social-Media-Verbot beschlossen. Der Verfassungsrat kippte das Vorhaben anschließend wieder. Der BSW-Landesverband Thüringen hat einen Termin für den angekündigten Sonderparteitag bekannt gegeben. Landesgeschäftsführerin Steffi Eschrich sagte am Abend, der Parteitag solle am 6. September in Erfurt stattfinden. Der Landesverband will klären, ob die BSW-Fraktion im Landtag der Aufforderung des Bundesvorstands folgt, CDU-Ministerpräsident Mario Vogt und der Koalition die Unterstützung zu entziehen. Hintergrund sind die Aberkennung des Doktortitels von Vogt und ein Misstrauensantrag der AfD gegen den Thüringer Regierungschef. Der syrische Kurdenführer Mazlum Abdi hat die Auflösung der kurdisch dominierten demokratischen Kräfte Syriens verkündet. In einer im Fernsehen übertragenen Rede sagte er, der Einsatz der SDF sei beendet. Der Schritt folgt auf ein Abkommen, das die Kämpfer mit Übergangspräsident Ahmed al-Shara geschlossen hatten. Die SDF hatten sich 2015 in Syrien im Kampf gegen die Terrormiliz IS gegründet. In Sachsen ist die Ausbreitung der asiatischen Hornisse Velutina vorerst gebremst worden. Wie Philipp Schwertfeger vom Informationsportal Velutina Army dem MDR sagte, wurde das erste nachgewiesene Nest im Freistaat samt der dort angesiedelten Insekten entfernt. Es habe sich im Leipziger Stadtteil Grünau befunden. Asiatische Hornissen gelten als invasive Art. Sie stellen vor allem eine Gefahr für heimische Honigbienen dar und wurden mittlerweile auch in Sachsen-Anhalt und Thüringen gesichtet. Das waren die Nachrichten. Das Wetter mit den Temperaturen von 6 Uhr, Artern Regen 14 Grad, Dresden leichter Regen 13, Eisenach leichter Regen 14, Erfurt Nebel 14 Grad, Gardelegen stark bewölkt 14, Hoyerswerda wolkig 15, Magdeburg wolkig 16 Grad, Neuhaus am Rennweg dunstig 12, Oschatz leichter Regen 13, Plauen leichter Sprühregen 14, Wernigerode wolkig 15 und Lutherstadt-Wittenberg meldet ebenfalls 15 Grad. Heute im Norden meist Sonne, sonst viele Wolken, zum Teil länger anhaltender Regen, im Tagesverlauf nachlassend, ein paar Auflockerungen. Höchstwerte 19 bis 24, in der Altmark bis 26 Grad. Morgen nach Frühnebel verbreitet heiter und trocken, Höchstwerte 26 bis 30 Grad. Am Freitag unbeständig mit einigen Schauern, teils starken Gewittern, dabei weiterhin warm. MDR Aktuell Verkehrsdienst. A9 Richtung München zwischen Schkeuditzer Kreuz und Leipzig West rechte Fahrspur nach Unfall gesperrt und B92 zwischen Gera und Abzweig Wolfsgefährt in Höhe des Kreisverkehrs in beiden Richtungen Behinderungen nach einem LKW-Unfall. Geblitzt wird auf der A9 Richtung Berlin zwischen Halle und Bitterfeld-Wolfen, auf der A14 Richtung Schwerin zwischen Wandsleben und Magdeburg-Stadtfeld und ein Blitzer auf der A38 Richtung Göttingen in Höhe Dreieck Halle Süd. Soweit der MDR Aktuell Verkehrsdienst. Die Zeit 6.34 Uhr.
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5: Mit der Meuer am Mikrofon. Guten Morgen. Die Bundesregierung will Diabetes und Fettleibigkeit den Kampf ansagen. Dabei nimmt sie süße Getränke ins Visier mit einer Zuckerabgabe. Will sie die Hersteller dazu bringen, den Zuckergehalt in den Getränken zu reduzieren. In dutzenden Ländern, wie zum Beispiel Großbritannien, gibt es eine solche Steuer bereits. Hierzulande gehen die Pläne aber doch noch weiter. Und dazu jetzt unsere Medienschau.
10: Der Staat darf, ja muss eingreifen, wenn eine Industrie systematisch auf Produkte setzt, die Menschen krank machen, schreibt die Thüringer Allgemeine aus Erfurt. Aber die andere Hälfte der Wahrheit ist auch, keine Steuer der Welt entbindet uns davon, selbst hinzuschauen. Was lege ich in den Einkaufswagen? Was trinke und esse ich da täglich? Politik kann Rahmen setzen. Den Griff ins Regal macht am Ende jeder selbst. Der Reutlinger Generalanzeiger sieht es anders und schreibt, wird der Zuckersteuerentwurf von Finanzminister Lars Klingbeil so verabschiedet, wie er formuliert ist, ist es der nächste Hieb, der schon zum Jahreswechsel die einheimische Getränkeindustrie und die Verbraucher hart treffen wird. Was einmal als wichtiges Konzept gestartet ist, hat Klingbeils Ministerium zu einem Monster verunstaltet. Die geplante Abgabe konzentriert sich nämlich nicht mehr auf Energydrinks oder zuckerhaltige Limonaden. Der Fiskus nimmt nun gefühlt alles ins Visier, außer Wasser und Alkoholika. Die Leipziger Volkszeitung hat ähnliche Bedenken. Wer Süßstoffe im selben Maß besteuert wie Zucker, zerstört den Anreiz für die Industrie, ihre Rezepturen anzupassen. Die Reform verfehlt damit ihr eigenes Ziel. Herstellern fehlt der Grund, auf kalorienfreie Alternativen umzusteigen. Am Ende zahlen die Konsumentinnen und Konsumenten drauf, ohne gesundheitlichen Mehrwert. Dass die Süßstoffsteuer im Entwurf steht, entlarvt das Vorhaben. Hier sollen Haushaltslöcher gestopft werden. Abschließend der Kommentar auf bild.de. Was vernünftig klingt, entpuppt sich bei genauerem Hinsehen als Mogelpackung. Denn Umfang und Timing der Steuer machen stutzig. Ausgenommen sind nur Milch und 100%iger Fruchtsaft. Sonst wird fast jedes Getränk besteuert, sogar wenn statt Zucker kalorienarmer Süßstoff drin ist. Hunderte Millionen Euro soll die Steuer bringen. Geld für Ernährungskurse in Kitas und Schulen, Sportangebote oder den Kampf gegen Übergewicht? Fehlanzeige. Das Geld fließt in den Bundeshaushalt. So wird aus einer vermeintlichen Gesundheitssteuer eine Abkassiersteuer. Wer Gesundheit verspricht, aber Haushaltslöcher stopft, betreibt Etikettenschwindel.
5: Tja, das war die Medienschau heute zur geplanten Zuckerabgabe in Deutschland. 6:37 Uhr. Jahrzehntelang war Dolly Parton die unumstrittene Queen of Country, die Königin der Country Music. Nun ist sie gestorben im Alter von 80 Jahren. Carsten Kühntorp erinnert an diese besondere Musikerin.
11: Dolly Parton wächst in Armut auf dem Land in Tennessee mit 11 Geschwistern. Mit 6 schreibt sie ihren ersten Song, mit 8 bekommt sie eine Gitarre geschenkt. Ihre Mutter ermuntert sie zu singen. Nach der High School geht Dolly nach Nashville, Hauptstadt der Country Music.
12: Ich habe von Anfang an mein Talent geglaubt, dass ich in Nashville was zu verkaufen habe, dass meine Songs gut waren und dass ich als Sängerin gut genug war, um es zu schaffen.
11: Dolly trifft Carl Dean, einen Bauunternehmer, der die Liebe ihres Lebens wird und ihre Muse und sie zu zahlreichen Songs inspiriert. Schneller Aufstieg in der Country-Musikszene, damals eine Männerdomäne mit einem Schuss Sexismus. Dolly Parton ist selbstbewusst, unerschrocken und hat einen eisernen Willen zum Erfolg.
12: Ich habe immer gesagt, ich sehe zwar aus wie eine Frau, kann aber auch wie ein Mann denken. Deshalb habe ich mich nicht einschüchtern lassen. Ich war ein ziemlich hübsches Mädchen, naja, ein bisschen aufgetakelt natürlich, aber das habe ich mir zunutze gemacht. I use that.
11: Dolly Parton eröffnet Restaurants und Dollywood, einen Vergnügungspark, gründet Produktionsfirmen und startet einen Radiosender und arbeitet als Schauspielerin, so im Film 9 to 5, für den sie den Titelsong schreibt. Working kaum ein Amerikaner, der keine persönliche Beziehung zu Dolly und ihrer Musik hat. Ihr ganzes Leben lang engagiert sie sich sozial. So betreibt sie ein Leseförderprogramm für Kinder. Etwa 3000 Songs schreibt Dolly Parton, 450 nimmt sie auf. Unter dem Strich, so schreibt sie, seien die Lieder ihr Vermächtnis. Und wörtlich, ich hoffe, man wird mich als guten Songwriter in Erinnerung behalten.
5: Dolly Parton ist gestorben im Alter von 80 Jahren. Das war der Nachruf von Carsten Kühntop, damit 6.40 Uhr.
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6: Mit Jan Kröger, guten Morgen. Und dieser Morgen wird sehr fußballerisch hier bei MDR aktuell. Wir beginnen in der Regionalliga Nordost. Da schälen sich die Spitzenteams dieser Saison so langsam heraus. Und eines davon ist der Chemnitzer FC. Beim FC Lokomotive Leipzig muss man hingegen sagen, zumindest in den nächsten Wochen gilt es da überhaupt den Anschluss zu halten. Gestern waren beide Teams im direkten Duell und der Chemnitzer FC hat mit 2:0 gewonnen. Jan Günther hat alles verfolgt.
13: Wieder gewonnen, zum fünften Mal schon, wieder ohne Gegentor geblieben. Der Chemnitzer FC ist aktuell einfach sehr erfolgreich. Beim 2:0 bei Lok Leipzig trafen in der zweiten Hälfte innerhalb weniger Minuten erst der eingewechselte Ron Berlinski und dann Tom Baumgart. Trainer Benjamin Duda.
14: Wir haben kein Gegentor kassiert. Wie gesagt, natürlich brauchten wir dafür David Richter 2-3 Mal, waren aber auch immer mit dem letzten Abwehrbein All-In in der Box sehr scharf, sehr präzise am Verteidigen. Und mit zunehmender Spieldauer haben wir es geschafft, gefährlicher zu werden. 2 Tore geschossen, noch viele Standards gehabt. Von daher, ja, natürlich ein Sieg, der mega gut tut.
13: Leipzig dagegen blieb auch im dritten Heimspiel dieser Saison ohne Sieg. Der Meister der vergangenen Spielzeit erspielte sich zwar Torchancen, das Team von Trainer Thorsten Ziegner erzeugte dabei aber nicht die ganz große Torgefahr.
15: Ich finde schon, dass die Jungs in Bezug auf Einstellungen, in Bezug auf wie wollen wir es gegen Chemnitz machen, viele Sachen echt gut gemacht haben. Aber und das, darauf kommt es ja im Fußball an, in den entscheidenden Dingen eben schlechter waren als Chemnitz. Und ich habe das den Jungs auch gerade mitgegeben. Ich finde jetzt nicht, dass wir eine schlechtere Mannschaft als Chemnitz sind. Aber Chemnitz ist uns aktuell einen Schritt voraus.
13: Und das spiegelt sich auch bei den Punkten wieder. Von denen hat Chemnitz nach 6 Spieltagen nämlich 6 mehr.
6: Und zwar, das sind genau 16 und damit genauso viel wie Spitzenreiter Rot-Weiß Erfurt. Die Erfurter gewannen gestern in Luckenwalde mit 5:0, behaupteten somit eindrucksvoll ihre Spitzenposition. Fabian Gerber war hinterher noch ganz begeistert durch den Führungstreffer nach 10 Minuten, aber auch über die Mannschaftsleistung insgesamt.
16: Gute Mannschaftsleistung, gute Vorlage, guter Tiefenlauf, guter Pass, gute Flanke. Spielen so viele Faktoren eine Rolle, um am Ende dann auch erfolgreich zu sein. Und momentan genießen wir den Moment. Momentan passt auch vieles bei uns. Wir wissen, es kommen auch noch mal andere Phasen und da müssen wir dranbleiben, da müssen wir gierig bleiben und aktuell macht es Spaß, den Jungs zuzugucken.
6: Soweit RWE-Coach Fabian Gerber. In Regionalliga Nordost geht es heute Abend weiter, unter anderem mit dem Spielen von Zwickau beim der RSV Eintracht 1949 und Erzgebirge Aue gegen die zweite Mannschaft von Hertha BSC. Nun schauen wir Richtung Bundesliga und begrüßen einen alten Bekannten zurück. Zumindest macht das RB Leipzig. Dieser alte Bekannte ist die erhoffte Verstärkung für den Angriff. Christopher Nkunku kehrt an den Kräuter Weg zurück, wechselt auf Leihbasis vom AC Mailand nach Sachsen. Sven Herold.
17: Damit kehrt der 28-Jährige zu dem Club zurück, bei dem er zum internationalen Topspieler gereift ist. Bis 2023 bestritt er 172 Pflichtspiele für RB. Erzielte 70 Tore und lieferte 56 Vorlagen. 2 Mal gewann er mit dem Club den DFB-Pokal. Nkunku war 2019 von Paris Saint-Germain nach Leipzig gekommen und entwickelte sich dort vom talentierten Mittelfeldspieler zu einem der prägenden Bundesliga-Profis. Besonders seine Spielzeit 21/22 blieb in Erinnerung. Er wurde zu Deutschlands Fußballer des Jahres gewählt. Nach seinem Abschied aus Leipzig war er zunächst zum FC Chelsea gewechselt. Im Anschluss einer von Verletzungen und wenig Konstanz geprägten Zeit in England schloss er sich vor einem Jahr der AC Mailand an. In der vergangenen Saison kam er dort auf 35 Pflichtspiele mit 8 Toren und 3 Vorlagen. Mit Nkunku gewinnt RB Leipzig einen Spieler zurück, der die Liga, den Verein und die Anforderungen in der Stadt bestens kennt. Der Franzose kann im Zentrum hinter einer Spitze als Flügelspieler und je nach System auch als beweglicher Stürmer eingesetzt werden. Seine Dribbelstärke, sein Tempo zwischen den Linien und seine Torgefahr sollen Leipzigs Offensive zusätzliche Unberechenbarkeit verleihen.
6: Soweit Sven Herold. Etwas Live-Fußball haben wir heute Abend auch noch im Angebot hier bei MDR aktuell. Und zwar geht es um die Qualifikation für die Champions League bei den Frauen. Zwei deutsche Teams spielen darum, Eintracht Frankfurt einerseits und der VfL Wolfsburg. Die Wolfsburgerinnen sind gefordert gegen Inter Mailand. Was würde denn die Qualifikation bedeuten für den Club? Die Frage geht an Trainer Stefan Lerch.
18: Es ist eine großartige Chance, wieder international zu spielen. Und jeder, der das schon mal erleben durfte, in der Champions League zu spielen, der weiß, was für besondere Spiele das sind, welche besonderen Nächte da auf uns warten. Und das zu erleben, man will sich mit den Besten messen. Und wenn man sich da mit den Besten in Europa messen kann, dann ist das Motivation genug. Und es wäre einfach stark und schön, wenn wir diesen Schritt gehen könnten.
6: Soweit Wolfsburgs Trainer Stefan Lerch. Anpfiff ist um 18 Uhr. Wir werden uns immer mal wieder live einblenden heute Abend.
5: Und das war der Sport mit Jan Krüger. Vielen Dank. 6.45 Uhr heißt, wir gucken auf die Topmeldung zur Stunde. Volkswagen-Chef Oliver Blume will heute die beiden VW-Standorte in Zwickau und in Emden besuchen. In den Werken sind außerordentliche Betriebsversammlungen angesetzt. Blume will die Belegschaft über die angekündigten Sparmaßnahmen informieren. Weitere Meldungen jetzt mit Rio Takeda.
2: In Griechenland sind innerhalb weniger Stunden rund 40 Wald- und Buschbrände ausgebrochen. Wie die Feuerwehr mitteilte, tobte der schwerste Brand auf der Athen vorgelagerten Insel Salamis. Dort befindet sich der größte Stützpunkt der griechischen Kriegsmarine. Laut Feuerwehr ist die Anlage aber nicht gefährdet. In Hamburg haben mehr als 20 Fahrgäste auf einem Kettenkarussell festgesessen. Wie die Feuerwehr mitteilte, gelang es nach rund 3 Stunden, das Fahrgeschäft aus rund 25 Metern Höhe wieder zu Boden zu bringen. Ursache für den Zwischenfall war nach ersten Erkenntnissen eine blockierte Bremse. 2 Astronauten haben eine neue Antenne an die internationale Raumstation ISS angebracht. Wie die US-Raumfahrtbehörde NASA mitteilte, dauerte der Außeneinsatz rund 6 Stunden. Die Antenne sei eine wichtige Verbindung zwischen der ISS und dem Kontrollzentrum auf der Erde. Das Wetter. Heute allmählich nachlassender Regen und später Auflockerungen. 19 bis 26 Grad. Morgen nach Nebel verbreitet, heiter und trocken. 26 bis 30 Grad. MDR aktuell Verkehrsdienst A9 Richtung München zwischen Schkeuditzer Kreuz und Leipzig West, rechte Fahrspur nach Unfall gesperrt. A72 Richtung Hof in der Auffahrt Geithain, Behinderungen durch einen defekten LKW. Und B92 zwischen Gera und Abzweig Wolfsgefährt in Höhe des Kreisverkehrs in beiden Richtungen, Behinderungen nach einem LKW-Unfall. Geblitzt wird auf der A9 Richtung Berlin zwischen Halle und Bitterfeld-Wolfen, auf der A14 Richtung Schwerin zwischen Wandsleben und Magdeburg-Stadtfeld und ein Blitzer auf der A38 Richtung Göttingen in Höhe Dreieck Halle Süd. Soweit der MDR aktuell Verkehrsdienst, die Zeit 6.47 Uhr.
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5: Wann waren Sie das letzte Mal im Kino? Ist das schon länger her oder war es doch erst vor kurzem? Für die Branche sind das ja herausfordernde Zeiten. Die Corona-Jahre, die Streaming-Dienste haben ihr arg zugesetzt, deutlich ablesbar an sinkenden Besucherzahlen. So war es zumindest, denn nun scheint es, als wäre die Talsohle durchschritten und die Lust am Kino wieder erwacht. In Deutschland, Uta Georgi.
19: Von einem sensationellen Kinojahr berichtet die Branche. Um fast 17% im Vergleich zum Vorjahr haben die Besucherzahlen in den deutschen Kinos zugelegt. Insgesamt wurden fast 48 Millionen Tickets verkauft. Das Kino erlebt ganz offensichtlich eine Renaissance. Das zeigt sich auch bei einer Umfrage in Chemnitz.
20: Wir gehen ins Kino, ja. Es ist halt irgendwie so cool, mit seinen Freunden einfach rauszugehen und dann so wirklich das zu zelebrieren. So, man guckt jetzt den Film und dann kann man danach noch die ganze Zeit drüber reden.
21: Und da gibt es auch immer gutes Essen. Also halt Popcorn und Nachos und so sind sehr lecker.
22: Es hat so eine Atmosphäre, das kann man zu Hause einfach nicht so erleben.
23: Also ist was Besonderes. Also der Duft und alles.
24: Naja, es ist mal ein Familienevent. Lohnt sich dann schon mal, mit der Familie was zu machen.
25: Also manchmal schon so als Date-Idee, schon süß.
19: Auf das außergewöhnliche Filmerlebnis setzt auch das IMAX-Kino in Leipzig, das zur Sinestar-Gruppe gehört. Vor einem Jahr eröffnet, wirbt es mit raumgreifendem Sound, einer 200 Quadratmeter großen Leinwand sowie einer Laserprojektion, die den Besucher in die Filmwelt hineinziehe, wie nie zuvor.
26: Mitten rein in ein Bild, das größer und klarer ist, als ihr es euch vorstellen könnt.
19: Der Leipziger IMAX-Chef Rainer Weber freut sich darüber, dass Besucher aller Altersgruppen sein Kino besuchen. Angefangen bei Kindern bis hin zu Senioren.
0: Ein Film im Kino zu erleben, die Dimension des Bildes und der kraftvolle Sound und die Fokussierung im Kinosaal und dann auch das Gemeinschaftserlebnis von hunderten Menschen um einen herum. Sowas kann man halt im heimischen Wohnzimmer einfach nicht produzieren. Und genau darin sehen wir halt auch die Zukunft des Kinos. Wir konkurrieren nicht darum, wo Menschen möglichst bequem viele Inhalte konsumieren können, sondern wir bieten einen Ort, an dem aus einem Film ein Erlebnis wird.
19: Erfreulich sei auch, dass sich das Publikum auf völlig neuen Filmstoff einlasse, also nicht nur auf Fortsetzungen bekannter Streifen oder Filmmarken setze. Das berichtet Caroline Lindenmeier. Sie ist im Vorstand vom Hauptverband Deutscher Filmtheater.
1: Wir haben insgesamt 14 Filme im ersten Halbjahr gehabt, die mehr als 1 Million Besucher erreicht haben. Und auch noch eine gute Sache, wie wir finden, das Publikum lässt sich auf neue Geschichten ein. Das zeigt, dass eben nicht nur die ganz großen, etablierten Marken funktionieren, sondern wirklich eine schöne, breite Mischung aus unterschiedlichen Stoffen und Genres beim Publikum gut ankommt.
19: Besonders freue man sich über das gestiegene Interesse an deutschen Filmen, so Caroline Lindenmeier. Hier hätten 5 Produktionen die magische Grenze von 1 Million Besuchern geknackt. Meistgesehen mit knapp 2 Millionen verkauften Tickets sei dabei der Streifen Extrawurst gewesen. Ein Tennisclub streitet hier um einen Extragrill für ein muslimisches Clubmitglied.
4: Das braucht's wirklich nicht.
7: Du hast doch bestimmt nichts dagegen, wenn wir deine Knoblauchwurst mit auf unseren Grill legen.
8: Wenn Schwein auf dem Grill ist, dann geht das für Muslime eigentlich nicht.
9: Wer sagt das? Allah.
10: Hier ist Deutschland und nicht Anatolien.
19: Entwickeln sich die Besucherzahlen auch im zweiten Halbjahr so weiter, dann gehen die Kinobetreiber fest davon aus, dass am Ende des Jahres Zahlen in der Bilanz stehen wie vor der Corona-Pandemie. Die Branche freue sich auf einen heißen Kinoherbst.
5: Uta Georgi war das über den Aufschwung bei den Besucherzahlen in deutschen Kinos. Wenn man auf die Umsätze schaut, dann hat die Computerspielindustrie das Filmgeschäft weit hinter sich gelassen. In diesem Geschäft fällt es der deutschen Branche allerdings schwer mitzuhalten. Heute beginnt die Computerspielemesse Gamescom in Köln. Für die Branche Möglichkeit, sich zu präsentieren. Martin Schütz.
27: Die Gamescom boomt. Noch nie haben die Aussteller so viel Fläche in Köln-Deutz belegt und noch nie waren so viele Aussteller vor Ort. 1600 sind es dieses Jahr. Bis Sonntag zeigen in den Kölner Messehallen Hersteller von Spielen und Hardware ihre Neuheiten. Laut den Veranstaltern der Gamescom gibt es dabei nicht mehr den einen großen Trend, der sich durch die Branche zieht. Die Interessen der Spielerinnen und Spieler sind demnach zu unterschiedlich. Es gibt Stände, an denen Simulatoren gezeigt werden, daneben aufwendige Actionspiele. Genauso unterschiedlich sind mittlerweile die Plattformen, die Gamer nutzen. Sie spielen etwa auf dem Smartphone oder auf dem klassischen PC. Die Messe wächst, aber gleichzeitig steckt die dazugehörige Industrie in einer Krise. Die Entwicklung wichtiger Spieletitel verschlingt teilweise hunderte Millionen Euro. Von der Entwicklung so großer Spiele sind deutsche Studios noch weit entfernt. Die deutsche Games-Industrie besteht vor allem aus kleinen und mittleren Firmen. Sie hoffen darauf, dass die Politik sie in Zukunft stärker fördert, damit sie wachsen können. Aufmerksamkeit bekommt die Branche von der Politik schon mal. Neben mehreren Bundesministern kommt am Donnerstag, dem ersten Publikumstag, auch Bundespräsident Frank-Walter Steinmeier zur Gamescom.
5: Martin Schütz berichtete aus Köln. 6.52 Uhr, hier ist MDR aktuell, in 8 Minuten wird es 7. Die asiatische Hornisse ist ja eigentlich eine in Südostasien heimische Hornissenart. Sie ahnen es schon eigentlich, denn die Art breitet sich inzwischen auch in Europa immer weiter aus und auch in Sachsen. Vor 2 Wochen ist ihr Vorkommen in Leipzig-Grünau nachgewiesen worden. Nun wurde ihr Nest gefunden und entfernt. Ist die Hornissengefahr damit gebannt? Elske Beckmann hat nachgefragt, unter anderem beim Imker Fritz Höfler.
28: Die jagen letztendlich im Rudel, sprich immer mehrere asiatische Hornissen jagen gleichzeitig vor einem Bienenvolk und haben dann auch die Möglichkeit des Rückwärtsfliegens wie so ein Hubschrauber und können dann die Arbeiterinnen, die ausfliegen oder die Sammlerinnen, die ausfliegen, die schnappen sie sich.
29: Fritz Höfler ist Imker und Bienenpädagoge. Asiatische Hornissen, sagt er, sind fliegende Wölfe. Und die jagen neben anderen Wildbestäubern am liebsten Honigbienen. Die in Grünau lebenden Insekten können jetzt erstmal aufatmen. Philipp Schwertfeger und sein Team von der Velutina Army konnten gestern das Nest entfernen von der dort angesiedelten asiatischen Hornisse. Oder Velutina, wenn man Latein spricht.
30: Also man muss als erstes sagen, die Velutina ist ein gesamtgesellschaftliches Problem. Wir Imker sind aber diejenigen, die es als erstes bei sich sehen. Die Velutinas gehen auf Proteinfang, holen sich Insekten. Und wenn sie sich einmal auf den Bienenstock eingeflogen haben, dann kommen die immer wieder dorthin und sammeln sich jedes Mal eine einzelne Biene ab.
29: Was erstmal nicht viel klingt, hat weitreichende Folgen, weiß auch Bienenpädagoge Höfler.
28: Ja, also wenn das Bienenvolk registriert, Mensch, da ist ein Fressfeind vor der Tür, dann fliegt es nicht mehr aus.
29: Als Folge stellen die Tiere ihre Sammelaktivität ein und die Eiweißfütterung der Brut kommt zum Erliegen. Letztendlich kann daran ein gesamtes Volk zugrunde gehen. Aus Frankreich gibt es Schätzungen, dass Bienenvölker durch die asiatische Hornisse um bis zu 30% reduziert wurden. Corinna Hölzel vom BUND äußert gegenüber MDR aktuell, dass man bei solchen Zahlen immer den Zustand der Bienenvölker bedenken müsse. Schließlich sei die asiatische Hornisse nicht die einzige Hauptbedrohung der Tiere. Neben der Varroa-Milbe sind es vor allem der Verlust von Lebensraum, die Versiegelung in Städten, fehlende Blühflächen, die Klimakrise und der Einsatz von Pestiziden, die die Biene unter Dauerstress setzen. Und da kommt die invasive Velutina jetzt noch obendrauf. In Sachsen konnte diese Gefahr jetzt fürs Erste gebannt werden. Wer selber ein Nest entdeckt, sollte diese Arbeit immer den Profis überlassen. Für Menschen ist ein Stich der asiatischen Hornisse zwar schmerzhaft, aber nicht gefährlicher als ein Bienenstich. Solange man nicht allergisch ist. Wirklich zu stoppen sei die asiatische Hornisse nicht mehr, sagt Fritz Höfler. Die Zukunft der Biene muss deswegen aber nicht aussichtslos sein.
28: Definitiv, man wird mit ihr zurechtkommen müssen. Es gibt auch Meinungen, auch das ist auch meine Meinung, man muss nicht primär diese Hornisse bekämpfen.
29: Lösungen können stattdessen ein größerer Schutz der Bienen sein. Verkleinerte Fluglöcher, Blattwerk vor den Eingängen und eine weitläufige Aufstellung der Bienenstöcke.
28: Man soll die Bienenvölker letztendlich so führen und so aufstellen als Imker, dass ihre natürliche Verteidigung möglichst gut funktioniert. Wir brauchen starke, verteidigungsfähige Völker.
29: Dann könnten auch asiatische Hornissen einem solchen Volk nicht mehr allzu viel anhaben. Und Imker Höfler weiß, was jeder Einzelne für heimische Insekten tun kann.
28: Also wir müssen quasi wirklich blühende Kulturen in die Landschaft bringen. Ja? Nicht nur in die Landwirtschaft, sondern auch in die Kleingärten, auf die Balkone. Wir brauchen keine Forsythien, die schön ausschauen, aber letztendlich biodiversen Mehrwert haben von einem gepflasterten Boden.
5: Tja, wie die Biene leidet, das war der Bericht von Elske Beckmann. 6.56 Uhr.
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5: Das also heute Abend. Jetzt gucken wir auf die Wetterkarte zusammen mit Josefine Bechler. Guten Morgen, Josefine.
6: Guten Morgen, Jan.
5: Ja, also, es hat geregnet heute Morgen hier in Leipzig. Mhm. Galt das für ganz Mitteldeutschland?
6: Ja, nicht ganz, aber wir hatten schon diese Warmfront über uns liegen und sie liegt auch immer noch über uns. Es wird nur allmählich weniger, zieht jetzt mehr und mehr so im Laufe des Tages Richtung Nordosten ab. Ja, und es wird auch am Nachmittag dann fast überall dann trockener. Von Südwesten kommt dann allmählich die Sonne durch. Im Südwesten ist es gerade schon trocken und auch im Norden Sachsen-Anhalts ist es trocken und hier gibt es gerade sogar schon ein paar Wolkenlücken.
5: Und die Temperaturen dazu?
6: Ja, die sind durch die Wolken in der Nacht nicht ganz so stark ausgekühlt wie in den letzten Nächten. Wir liegen aktuell so bei 13 bis 17 Grad. Dann werden wir heute im Laufe des Tages so Werte zwischen 19 und 24 Grad bekommen. Und ganz im Norden, also in der Altmark, schaffen wir sogar örtlich bis 26 Grad.
5: Dann schauen wir doch noch auf die nächsten Tage. Geht es so weiter mit dem Wetter oder ändert sich irgendwas?
6: Ja, es ändert sich. Also diese Warmfront, die ist heute nur noch Thema. Danach kommt erstmal ein Zwischenhocheinfluss auf uns zu. Die Sonne kommt mehr und mehr durch. Morgen gibt es anfangs ein bisschen Nebel, dann nur ein paar Wolkenfelder. Also die Sonne ist auf jeden Fall gut vertreten. Die Temperatur wird morgen sogar auf Spitzenwerte bis 30 Grad kommen. Ansonsten der Freitag, der bringt auch nochmal auf jeden Fall sommerliche Wärme und teilweise auch nochmal bis 29 Grad. Aber die Luftfeuchtigkeit steigt, also die Schwüle nimmt zu und das Schauer- und Gewitterrisiko nimmt tendenziell von Westen her auch zu. Also da sind auch örtlich Unwetter vor allem am Nachmittag möglich.
5: Josefine Bechler war das mit dem Wetter. Dankeschön. Und wir gucken voraus auf die nächste halbe Stunde, wie weiter mit VW in Zwickau. Die Stimmung in der Region vor der Betriebsversammlung heute, wie ist die? Unser Reporter hat mal nachgefragt und wir gehen der Frage nach in der nächsten halben Stunde. Wie lagert man eigentlich Medikamente idealerweise, wenn es mal wieder sommerheiß ist? Die Antwort darauf in den nächsten 30 Minuten hier bei MDR Aktuell.
3: 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Um 7 Uhr mit Rio Takeda. Volkswagen-Chef Oliver Blume will heute die beiden VW-Standorte in Zwickau und Emden besuchen. In den Werken sind außerordentliche Betriebsversammlungen angesetzt. Blume will die Belegschaft über die angekündigten Sparmaßnahmen informieren. Für die beiden Werke gibt es eine Standortgarantie bis Ende 2030. In Wolfsburg hatte Blume gestern erklärt, Werksschließungen in Zwickau, Hannover, Emden und Neckarsulm seien nicht beschlossen. Sie seien immer die letzte und teuerste Lösung. Deshalb wolle man in den nächsten 6 bis 12 Monaten belastbare Perspektiven für alle Standorte schaffen. Kanzleramtschefin Nina Wagen hat sich überzeugt gezeigt, dass die schwarz-rote Koalition geplante Neuregelungen noch in diesem Jahr auf den Weg bringt. In der ARD sagte sie am Abend, das gelte für die umstrittene Rentenreform, aber auch für weitere Vorhaben wie die Pflegereform und die Neuregelung des Arbeitszeitgesetzes. Man habe den gemeinsamen Willen, die Dinge umzusetzen. Das Bundeskabinett berät seit gestern auf einer Klausur auf Schloss Neuhardenberg über den Reformfahrplan. Am Mittag soll über die Ergebnisse informiert werden. In der Slowakei hat die Polizei nach eigenen Angaben einen Brandanschlag auf eine Drohnenfabrik im Osten des Landes vereitelt. Zwei Verdächtige seien in der Slowakei, einer in Deutschland festgenommen worden. Bei Razzien hätten die Ermittler einen Anschlagsplan sowie Brandstoffe und Werkzeuge sichergestellt. Details wurden nicht bekannt. Die US-Country-Sängerin Dolly Parton ist tot. Wie ihre Familie mitteilte, starb sie im Alter von 80 Jahren in Nashville im Bundesstaat Tennessee. Parton galt als Queen der Country-Musik. Bekannt wurde sie mit Hits wie Jolene und der Ballade I Will Always Love You. Insgesamt veröffentlichte Parton fast 50 Studioalben und verkaufte mehr als 100 Millionen Platten. RB Leipzig holt Stürmer Christopher Nkoku zurück. Wie der Fußball-Bundesligist am Abend bestätigte, wird der 28-jährige Franzose vom AC Mailand für diese Saison ausgeliehen. Zudem habe man sich eine Kaufoption gesichert. Nkokus Vertrag beim AC Mailand läuft bis Sommer 2030. Er soll den Weggang von Jan Diomande zu Real Madrid abfedern. Das waren die Nachrichten. Das Wetter mit den Temperaturen von 7 Uhr, Brocken bedeckt 10 Grad, Chemnitz Regen 14, Dresden leichter Regen 13, Eisenach leichter Regen 14 Grad, Erfurt Nebel 14, Fichtelberg Nebel 10, Gera Regen 13, Görlitz wolkig 14 Grad, Halle leichter Regen 14, Leipzig leichter Regen 13, Magdeburg wolkig 16 und Meiningen bedeckter Himmel 14 Grad. Heute im Norden meist Sonne, sonst viele Wolken, zum Teil länger anhaltender Regen, im Tagesverlauf nachlassend, ein paar Auflockerungen, Höchstwerte 19 bis 24 in der Altmark bis 26 Grad, morgen nach Frühnebel verbreitet heiter und trocken, Höchstwerte 26 bis 30 Grad, am Freitag unbeständig mit einigen Schauern, teils starken Gewittern, dabei weiterhin warm. MDR Verkehrsdienst. Vorsicht auf der A4 Frankfurt Richtung Dresden zwischen Gotha-Boxberg und Gotha. Eine ungesicherte Unfallstelle. A9 Richtung München zwischen Schkeuditzer Kreuz und Leipzig West, rechte Fahrspur nach Unfall gesperrt. A72 Richtung Hof in der Auffahrt Geithain, Behinderungen durch einen defekten LKW. Und B92 zwischen Gera und Abzweig Wolfsgefährt in Höhe des Kreisverkehrs in beiden Richtungen, Behinderungen nach einem LKW-Unfall. Geblitzt wird auf der A9 Richtung Berlin zwischen Halle und Bitterfeld-Wolfen, auf der A14 Richtung Schwerin zwischen Wandsleben und Magdeburg-Stadtfeld und auf der A38 Richtung Göttingen ein Blitzer in Höhe Dreieck Halle Süd. Soweit der MDR-Verkehrsdienst, die Zeit genau 7.04 Uhr.
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5: Mit am Reuer am Mikrofon einen schönen guten Morgen. Der Volkswagen-Konzern ist angeschlagen, der Absatz stockt, die Strategie für die Elektromobilität geht nicht auf, die Produktion ist zu teuer, heißt es immer wieder, der Konzern will und muss wohl auch sparen. Und damit sind wir beim VW-Werk in Zwickau-Mosel und der Frage, droht da eventuell die Schließung? In diesen Tagen reist VW-Chef Blume durch die deutschen Standorte, um seine Sparpläne zu verkünden bzw. vorzustellen. Gestern war er in Wolfsburg, heute kommt er nach Zwickau zu einer außerordentlichen Mitarbeiterversammlung. Bringt er nun gute oder bringt er schlechte Nachrichten? Wird das Werk doch gerettet? Wie geht's weiter? Das interessiert nicht nur die VW-Angestellten, denn vom VW-Werk in Zwickau profitiert eine ganze Region. Roland Kühnke hat sich vor Ort umgehört. Unter anderem war er auch in einer Fleischerei.
9: Das ist ja enorm, was da dann wegbrechen würde. Das wäre für die Region wäre das hier eine absolute Katastrophe. Und da hängen wir genauso mit dran wie jeder andere auch. Ob das ein Bäcker ist, ob das ein Autohaus ist oder ein Einkaufsmarkt, die hängen da alle mit dran.
11: Sagt Fleischi, Fleischermeister Thilo Elfroth. Er hat ein Geschäft in Kross in einem Ortsteil von Zwickau nahe des VW-Werkes. So wie Bäckermeister Michael Bräutigam.
12: Wir werden es alle merken, wenn der Betrieb nicht mehr laufen würde. Also der Verkehr in den Betrieb und hin und zurück, da hängen wir mit dran. Vieles andere an Industrie ist ja weggebrochen, wovon die Stadt hier vor allem früher gelebt hat. Ja, unser letzter Aufhänger sozusagen.
11: VW, der letzte Aufhänger. Der letzte Anker für eine ganze Region. Als Handwerker, als Elektriker kommt Karol Forster viel herum. Und als Chef des Fördervereins Freibad Krossen kriegt er mit, was die Leute bewegt.
13: Es sind ja ganz viele VW-Mitarbeiter, die Häuser gebaut haben, die relativ große Kredite haben, hohe Kredite und nur eigentlich nicht wissen, wie es so richtig weitergeht. Es ist schade für die Mitarbeiter von VW und für die vielen Leute, die drumherum für VW ja noch arbeiten, dass keine klaren Aussagen getroffen werden seitens des Konzernvorstandes, was nun mit dem VW-Werk in Mosel oder Zwickau passiert.
11: Und die Unsicherheit der Menschen spürt Karol Forster auch als Unternehmer.
13: Aufträge, die eigentlich sonst locker vergeben wurden, wird jetzt wieder nachgefragt, zwecks Preise in der Richtung oder es wird was zurückgestellt. Wir machen es dann später, wenn wir wissen, was mit dem Werk passiert ist.
11: Auch Fleischermeister Thilo Elfroth spürt Zurückhaltung bei der Kundschaft.
9: Also es ist nicht mal so, wie es vor 2, 3, 4 Jahren war. Die Leute waren schon sparsamer und gucken jetzt schon genauer hin, weil sie ja nicht wissen, was passiert in Zukunft.
11: Dass das Werk tatsächlich dicht gemacht werden könnte.
9: Also wir können es uns auch nicht vorstellen. Wie gesagt, das war eine Katastrophe, wenn das hier passieren würde. Das muss den Leuten auch bewusst werden. Und ich denke, die Verantwortlichen, dass das denen noch nicht so bewusst ist, was sie da machen.
13: Die Mitarbeiter und auch die vielen kleinen Betriebe, Zuliefererbetriebe, wir als Handwerker, die ganzen kleinen Händler, Bäcker, Fleischer, steht alles irgendwo und fällt mit dem VW-Werk. Und da reden wir nicht nur von den 6.000, 7.000, 8.000 Leuten bei VW, wir reden von 20.000, 30.000 Leuten in der Region, die es alle dann betrifft.
5: Tja, Sie haben es gehört, eine ganze Region sorgt sich vor der VW-Entscheidung. Roland Kühnke hat Stimmen gesammelt in Westsachsen. Und wir hier bei MDR Aktuell werden heute Morgen uns weiter mit dem Thema beschäftigen. Nach den Nachrichten in dieser Stunde 7:30 sind wir verabredet mit dem VW-Betriebsrat in Zwickau. Jetzt ist es 7:07 Uhr. Die Bundesregierung ist auf Klausur in Schloss Neu-Hardenberg, heute Tag 2. Heute geht es ums Klima, also um die Auswirkungen des Klimawandels, um Dürre, Hitze, Starkregen, Tornados und um politische Vorsorge. Aber es geht auch um das Klima innerhalb des Kabinetts. Gestern hat man schon angefangen mit den sogenannten Teambuilding-Maßnahmen. Man hat nämlich gebannt zusammen in den Himmel geschaut. Anna Engelke.
14: Gemeinsam reckten Kanzler Merz und sein Kabinett am gestrigen Abend die Köpfe in den blauen Himmel. Über ihnen eine Drohne des Münchner Start-ups Titan Technologies. Der Schlosspark von Neuhardenberg mit lauschigem Teich, für den Besitzer des Drohnen-Startups ein sehr ungewöhnliches Übungsgelände. Normalerweise präsentiert er seine Drohnen, die er für die Ukraine produziert, auf Truppenübungsplätzen. Die Koalition aus CDU, CSU und SPD hat es auf ihrer Klausur mit ernsten Themen zu tun. Daran hat allen voran Kanzler Merz gestern keinen Zweifel gelassen, als er über den so wörtlich Drohnenangriff vor knapp 3 Wochen auf den Leipziger Flughafen sprach.
0: Hier in Neuhardenberg wird es nicht um die Zuordnung des Leipziger Angriffs gehen. Daran arbeiten wir zusammen mit den Sicherheitsbehörden intensiv. Und wir werden das in Kürze auch darlegen und uns dazu äußern.
14: Was in Kürze heißt, das ließ Friedrich Merz offen. Auch wenn er keinen Zeitpunkt nannte, so machte es doch den Eindruck, als werde der Kanzler bald mitteilen, wer oder welches Land hinter dem Drohnenangriff steckt. Es klang so, als müsse sich der Urheber dieses Angriffs durchaus Sorgen machen.
0: Deutschland schreckt ab. Die Bundesregierung erlegt Urhebern hybrider Angriffe einen Preis auf. Sie werden dafür bezahlen.
14: Die Liste der Themen, die die schwarz-rote Koalition auf ihrer Klausur in Neuhardenberg bespricht, ist lang. Rente, Pflege, Arbeitsmarkt und Steuern. All diese Reformen sollen bis zum Ende des Jahres unter Dach und Fach sein. Und dann gibt es da noch die Forderung von SPD-Umweltminister Carsten Schneider, der in Anbetracht von Hitzewellen und Dürre den Klimaschutz ins Grundgesetz schreiben möchte. Mit Unterstützung seines Parteichefs und Vizekanzlers Lars Klingbeil.
15: Das ist doch ein pragmatischer Ansatz, den Carsten Schneider da auch gewählt hat, nämlich in die Frage in den Mittelpunkt zu stellen, wie können eigentlich Bund, Länder und Kommunen beim Thema Klimaschutz zusammenarbeiten? Und das wollen die Bürgerinnen und Bürger doch auch. Die wollen doch nicht hören, dass dieser Waldbrand oder dieses Niedrigwasser

0: Wissen ist, dass die USA Iran wirtschaftlich isolieren wollen, haben deshalb Sanktionen angekündigt gegen Teherans Wirtschaftspartner. Der US-Finanzminister sagte, wer Handel mit dem Land treibe, werde die Wucht der amerikanischen Macht zu spüren bekommen. Konkrete Staaten nannte er zwar nicht, aber wenn man auf die Handelsbilanzen des Iran schaut, dann ist man doch ganz schnell bei China. Wie nimmt man dort die amerikanischen Warnungen wahr und auf? Vor einer Stunde habe ich gesprochen dazu mit unserer Korrespondentin in Shanghai, mit Eva Lambi-Schmidt.
1: Guten Morgen aus Shanghai.
0: Ja, Eva, wie wichtig sind denn für China die Handelsbeziehungen zu Iran?
1: Ja, für den Iran sind die Beziehungen zu China wichtiger als andersrum. China hat den Iran jahrelang finanziert und trotz internationaler Sanktionen 80% des iranischen Öls gekauft. Für China selbst ist die Menge zwar nicht unbedeutend, aber China kauft noch viel mehr Öl aus anderen Ländern, aus den Golfstaaten zum Beispiel und aus Russland. China hat auch viele staatliche Ölreserven und hat den Ölverbrauch deutlich heruntergefahren in den letzten Monaten. Da ist der Iran viel abhängiger von China als umgekehrt. Und China exportiert zum Beispiel auch Waren wie Elektronik, Autos und Metalle in den Iran, darunter auch Dual-Use-Güter, das heißt Waren, die sowohl zivil als auch militärisch genutzt werden können. China finanziert also auch den Krieg durch den Handel mit, auch wenn die chinesische Führung nach außen hin Zufrieden aufruft.
0: Wie reagiert denn die Volksrepublik nun auf diese Drohungen aus Washington?
1: Ja, es war zu erwarten, die Drohungen der USA stoßen in China auf Kritik. Die chinesische Regierung behält sich auch Gegenmaßnahmen vor, um auf mögliche US-Sanktionen zu reagieren. Wie genau, das war jetzt gestern aus dem Außenministerium noch nicht zu hören. Aber erstmal bleibt ja auch abzuwarten, wann die USA ihre Drohungen wahrmachen und auch, ob die USA so weit gehen würden, auch chinesische Finanzinstitute und Raffinerien zu sanktionieren. Da haben sich die USA bisher noch zurückhaltend gezeigt. Und diese Zurückhaltung könnte womöglich daran liegen, dass im September US-Präsident Donald Trump und der chinesische Staats- und Parteichef Xi Jinping sich treffen sollen in den USA. Die chinesische Seite hat das Treffen noch nicht offiziell zugesagt und das wäre zum Beispiel eine Karte, die China in der Hand hätte, dieses Treffen platzen zu lassen, was die Beziehungen zwischen China und den USA belasten würde.
0: Der Iran-USA-Konflikt schwelt ja schon eine ganze Weile. Hat denn China von diesem Konflikt profitiert und wenn ja, wie?
1: Ja, indirekt. Zum Beispiel profitiert China von den gestiegenen Ölpreisen, zwar nicht im eigenen Land, da schadet das auch, aber China kann nun weltweit mehr grüne Technologien verkaufen, weil nun weltweit die Nachfrage nach erneuerbaren Energien gestiegen ist. Da ist China Vorreiter und kann nun eben noch mehr seiner Wind- und Solarpaneele verkaufen. Und außerdem sind die USA geschwächt, haben Waffen und auch erhebliche Vorräte an Rohstoffen wie seltene Erden verbraucht. Das gibt China Vorteile im Wettstreit mit den USA um Zukunftstechnologien. Die USA sind auf diese Rohstoffe aus China angewiesen, fürs Militär und auch für Hightech-Produkte. Ohne seltene Erden geht es nicht und da wird Chinas Hebel größer, weil China der größte Produzent dieser Rohstoffe ist.
0: Gibt es eigentlich aus der Volksrepublik auch politische Initiativen, um diesen Konflikt irgendwann mal zu beenden?
1: Ja, jetzt nicht sonderlich Konkretes. China ruft regelmäßig zur Zurückhaltung auf und zu Dialog. Chinas Führung verurteilt den Krieg, verurteilt den Angriff der USA und Israels auf den Iran. Es gab da auch mal einen 5-Punkte-Plan im März, gemeinsam von China und Pakistan. Da wurde zum Beispiel zum Waffenstillstand und zu Friedensgesprächen aufgerufen und auch gefordert, dass die Meerenge, die Straße von Hormuz, für die Schifffahrt offen sein muss. Aber das sind am Ende Worte gewesen, die verhallt sind und da ist auch der Einfluss Chinas begrenzt. Und gleichzeitig sind es auch verschiedene Dinge, die Chinas Führung sagt und tut. Denn ja, China finanziert den Iran weiterhin mit durch den Handel, kauft weiter Öl, liefert Dual-Use-Güter. Und es gibt auch Berichte, wonach China Waffen an den Iran liefert. Das jedoch dementiert die chinesische Führung.
0: Das sagt Eva Lambi-Schmidt, unsere Korrespondentin in Shanghai. 7.15 Uhr damit. Volkswagen-Chef Oliver Blume wird heute am VW-Standort in Zwickau erwartet zu einer außerordentlichen Betriebsversammlung. Blume will die Belegschaft informieren über angekündigte Sparmaßnahmen. Das ist die Top-Meldung zur Stunde hier bei MDR Aktuell. Was heute noch wichtig wird, das hören Sie jetzt von Ryo Takeda.
2: In Sachsen bringt die Landesregierung heute den Entwurf für den Doppelhaushalt für die kommenden beiden Jahre in den Landtag ein. Dann beginnen für die Fraktionen die Haushaltsberatungen. Die Minderheitskoalition aus CDU und SPD will den Etat bis Weihnachten beschlossen haben. Dafür ist sie auf Stimmen der Opposition angewiesen.

0: Vorgesehen sind Ausgaben von rund 53,5 Milliarden Euro. In Magdeburg wollen heute Gewerbetreibende mit Migrationsgeschichte von 10 bis 15 Uhr ihre Betriebe schließen. Der Flüchtlingsrat Sachsen-Anhalt erklärte, die Aktion solle im Vorfeld der Landtagswahl ein sichtbares Zeichen gegen Rassismus und Ausgrenzung setzen. Am Mittag sei eine Kundgebung vor dem Landtag geplant. Der Verband Bitkom und der Verfassungsschutz stellen heute den Wirtschaftsschutzbericht für das laufende Jahr vor. Der Verband hat dafür Unternehmen zu Schäden durch Angriffe befragt. Zuletzt summierten sich die Schäden etwa durch Industriespionage und Sabotage auf jährlich mehr als 200 Milliarden Euro. Das Wetter: heute allmählich nachlassender Regen, später Auflockerungen, 19 bis 26 Grad. Morgen nach Nebel verbreitet heiter und trocken, 26 bis 30 Grad. MDR, aktuell Verkehrsdienst, Vorsicht auf der B91 Richtung Halle zwischen Merseburg und Schkopau, ungesicherte Unfallstelle. Vorsicht A4 Frankfurt Richtung Dresden zwischen Gotha-Boxberg und Gotha, ebenfalls ungesicherte Unfallstelle. A9 Richtung München zwischen Schkeuditzer Kreuz und Leipzig-West, rechte Fahrspur nach Unfall gesperrt. A72 Richtung Hof in der Auffahrt Geithain, defekte LKW, und B92 zwischen Gera und Abzweig Wolfsgefährt in Höhe des Kreisverkehrs, Behinderungen nach einem LKW-Unfall. Geblitzt wird auf der A9 Richtung Berlin zwischen Halle und Bitterfeld-Wolfen, auf der A14 Richtung Schwerin zwischen Wandsleben und Magdeburg-Stadtfeld und auch auf der A38 Richtung Göttingen in Höhe Dreieckhalle Süd. Soweit der MDR Verkehrsdienst, die Zeit 7.17 Uhr.
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2: Sie haben es gerade gehört in den Nachrichten, der Sächsische Landtag tritt heute zusammen und im Mittelpunkt der Beratung steht ein Thema, das man in Parlamenten gern als Königsdisziplin bezeichnet. Es geht um die Aufstellung des Haushalts. Im Fall von Sachsen geht es um den Doppelhaushalt 2027-2028. Der Entwurf der Landesregierung liegt vor, ausgewiesen sind 53,5 Milliarden Euro. Was man dazu noch wissen muss, die koalitionstragenden Fraktionen CDU und SPD haben keine eigene Mehrheit im Parlament. Man wird also Zugeständnisse machen müssen in Richtung Opposition, um am Ende eine Mehrheit für das Haushaltsgesetz zu finden. Und darüber will ich jetzt sprechen mit Robin Hartmann, unserem Landeskorrespondenten für Sachsen. Guten Morgen nach Dresden.
3: Hallo, hallo.
2: Der Landtag debattiert heute erstmals über den Haushaltsentwurf der Landesregierung für die nächsten 2 Jahre. Worauf wird es denn heute ankommen?
3: Heute ist erstmal Positionsbestimmung. Finanzminister Piwarz stellt den Entwurf vor. 53,5 Milliarden Euro ist der groß, neuer Rekordhaushalt. Und dann folgt die große Grundsatzdebatte. Aber spannend ist schon die Ausgangslage, denn selbst CDU und SPD gehen mit unterschiedlichen Erwartungen hinein. Die CDU sagt, es ist eine tragfähige Grundlage, größere Eigenänderungen am Entwurf sieht man da nicht. Sie akzeptiert sogar neue Schulden, auch wenn sie sagt, das darf jetzt keine Dauerlösung werden. Aber das ist für die Union durchaus ein großer Schritt. Die SPD, die sieht das anders. Sie sagt zwar, neue Schulden, die verhindern erstmal noch größere Kürzungen, aber so wie der Entwurf jetzt vorliegt, würde sie ihm noch nicht zustimmen.
2: Das heißt also, CDU und SPD müssen sich nicht nur einigen mit einer Oppositionspartei oder mit mehreren Oppositionsparteien, sondern teilweise erst einmal untereinander?
3: Anscheinend, auch wenn die SPD konkrete Punkte bisher noch nicht benennen wollte. Und dann kommt eben das eigentliche Problem. CDU und SPD haben eben keine eigene Mehrheit. Sie brauchen also Stimmen aus der Opposition. Das kennen alle Beteiligten zwar schon aus den vergangenen Jahren, aber leichter werden die Verhandlungen dadurch wohl nicht. BSW, Grüne und Linke sind auf jeden Fall vor dieser Landtagssitzung heute ziemlich selbstbewusst aufgetreten. Die AfD fällt als Partner für die Haushaltsmehrheit dagegen praktisch aus, denn sie beteiligt sich nicht am Konsultationsmechanismus. Und CDU und SPD wiederum schließen eine Zusammenarbeit mit der AfD aus. Also kommt es am Ende auf BSW, Grüne und Linke an.
2: Ja, dann gucken wir doch mal auf die Mehrheitsoptionen für CDU und SPD im Sächsischen Landtag. Kann man denn sagen, mit welcher Oppositionspartei die Koalition mehr Überschneidungen sieht, also wer erster Ansprechpartner sein wird?
3: Also da hat sich die Koalition noch nicht festgelegt. Man will auch erstmal abwarten, was die anderen Fraktionen heute in der Debatte so sagen. Klar ist, auf der einen Seite steht das BSW, das sagt, neue Schulden sind jetzt grundsätzlich nicht falsch, aber die müssen tatsächlich auf die Zukunft ausgerichtet sein. Und da fordert das BSW noch mehr Klarheit. Und sieht vor allem die Kommunen so ein bisschen, ja, noch nicht ordentlich ausgestattet mit Mitteln. Und es stellt auch grundsätzliche Regeln in Frage, etwa die hohe Zuführung an den Generationsfonds. Das BSW sagt, wir sind gesprächsbereit, aber von selbst werden wir jetzt erstmal nicht auf die Regierung zulaufen.
2: Dann blieben noch Grüne und Linke.
3: Ja, die müssen wie beim letzten Mal eigentlich im Paket genommen werden, damit es zu einer Mehrheit reicht. Die Grünen, denen geht es konkret natürlich, müsste man fast sagen, um Klimaschutz. Und sie kritisieren wichtige Themen aus dem letzten Haushalt. Reparaturbonus, Klimafonds, kommunales Klimabudget. Die stehen im aktuellen Entwurf teilweise bei 0 Euro. Und dazu setzen sie noch Schwerpunkte bei freien Schulen, Kultur- und Demokratieförderung. Die Linke argumentiert ähnlich bei sozialen Projekten, bei Bildung, Kultur oder auch dem Radverkehr. Und die sagen, sie haben aus den Fehlern der letzten Haushaltsverhandlungen gelernt. Man will sich diesmal nicht so über den Tisch ziehen lassen wie beim letzten Mal. Und beide machen jedenfalls Druck. Bis Ende September muss sich die Koalition entschieden haben, ob sie eben mit Links-Grün oder mit dem BSW den Haushalt aufstellen will. Denn man werde nicht wie 2025 ganz am Ende dann doch noch schnell einspringen und eine Mehrheit sichern.
2: Halten wir fest, im September soll klar sein, mit wem die Koalition sprechen wird über den Doppelhaushalt 2027-2028. Wie ist der weitere Zeitplan? Bis wann will man den Haushalt beschlussfähig bekommen?
3: Also natürlich ist das große Ziel, im Dezember-Plenum dann den Haushalt zu verabschieden. Aber das klingt erstmal lange in die Zukunft. So viel Zeit ist da tatsächlich nicht mehr, weil es muss in den Ausschüssen verhandelt werden. Und da muss relativ schnell klar sein, wer mit wem den Haushalt aufstellt.
2: Sagt Robin Hartmann in Dresden, der Sächsische Landtag. Debattiert heute also erstmals über den Landeshaushalt 2027-2028. Der Entwurf der Landesregierung liegt vor. 7.22 Uhr, 8 Minuten noch bis 19:30. 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Jahrzehntelang war sie die unumstrittene Queen of Country, die Königin der Country Music. Nun ist sie gestorben im Alter von 80 Jahren, Dolly Parton. Unser USA-Korrespondent Carsten Kühntop erinnert an diese ganz besondere Frau.
4: Dolly Parton wächst in Armut auf dem Land in Tennessee mit 11 Geschwistern. Mit 6 schreibt sie ihren ersten Song, mit 8 bekommt sie eine Gitarre geschenkt. Ihre Mutter ermuntert sie zu singen. Nach der High School geht Dolly nach Nashville, Hauptstadt der Country Music.
5: Ich habe von Anfang an mein Talent geglaubt, dass ich in Nashville was zu verkaufen habe, dass meine Songs gut waren und dass ich als Sängerin gut genug war, um es zu schaffen.
4: Dolly trifft Carl Dean, einen Bauunternehmer, der die Liebe ihres Lebens wird und ihre Muse und sie zu zahlreichen Songs inspiriert. Schneller Aufstieg in der Country-Musikszene, damals eine Männerdomäne mit einem Schuss Sexismus. Dolly Parton ist selbstbewusst, unerschrocken und hat einen eisernen Willen zum Erfolg.
5: Ich habe immer gesagt, ich sehe zwar aus wie eine Frau, kann aber auch wie ein Mann denken. Deshalb habe ich mich nicht einschüchtern lassen. Ich war ein ziemlich hübsches Mädchen, naja, ein bisschen aufgetakelt natürlich, aber das habe ich mir zunutze gemacht. I use that.
4: Dolly Parton eröffnet Restaurants und Dollywood, einen Vergnügungspark, gründet Produktionsfirmen und startet einen Radiosender und arbeitet als Schauspielerin, so im Film 9 to 5, für den sie den Titelsong schreibt. Kaum ein Amerikaner, der keine persönliche Beziehung zu Dolly und ihrer Musik hat. Ihr ganzes Leben lang engagiert sie sich sozial. So betreibt sie ein Leseförderprogramm für Kinder. Etwa 3000 Songs schreibt Dolly Parton, 450 nimmt sie auf. Unter dem Strich, so schreibt sie, seien die Lieder ihr Vermächtnis. Und wörtlich, ich hoffe, man wird mich als guten Songwriter in Erinnerung behalten.
2: Dolly Parton ist gestorben mit 80 Jahren, das war der Nachruf von Carsten Kühntop.
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2: Die heißesten Tage des Sommers, sie scheinen hinter uns zu liegen. Die Hitze war ja besonders für ältere Menschen und Menschen mit Vorerkrankungen belastend. Und sie förderten eine Frage zutage, die auch unseren Hörer Albert Greinemann umtreibt. Er würde gern wissen, wo und wie er bei hohen Temperaturen seine Tabletten idealerweise lagern soll. Was es dabei zu beachten gilt, Jan Krüger hat sich schlau gemacht. Erste Frage an ihn. Wenn es heiß wird, Jan, wohin gehören dann Medikamente?
6: In der Regel macht man nichts verkehrt, wenn man Medikamente in ihrer Verpackung aufbewahrt, und zwar bei Raumtemperatur. Auf vielen Beipackzetteln ist deshalb von 15 bis 25 Grad die Rede. Nun kennen wir das Problem, bei Hitze werden 25 Grad im Raum für mehrere Tage auch gerne mal überschritten. Und dann beginnt die Suche nach dem kühlsten Platz. Wer einen Keller hat, der kann eventuell den nutzen. Wenn es den Keller nicht gibt, dann wird es tatsächlich schwierig, denn diese Obergrenze Grenze von 25 Grad sollte man ernst nehmen, sagt Claudia Semisch, Apothekerin aus Leipzig.
7: Trotzdem weise ich auch darauf hin, dass man nicht vorsorglich alle einfach pauschal in den Kühlschrank stecken soll. Deswegen wachsam sein, auf keinen Fall im Badezimmer lagern und auf dem Fensterbrett, dort scheint die Sonne rein, suchen Sie sich eine Ecke. Meistens ist es im Flur, der am wenigsten Lichteinfall hat.
6: Soweit Claudia Semisch. Und bei der Art der Medikamente gibt es noch was zu beachten. Besonders aufpassen sollte man nämlich auf Zäpfchen. Die sind ja darauf ausgelegt, bei Körpertemperatur zu schmelzen, damit der Wirkstoff freigesetzt wird. Und diese 36, 37 Grad, die unser Körper hat, die sind ja bei Hitze gar nicht mehr so weit weg.
2: Nun wird ja der eine oder andere seine Tabletten, wenn es heiß ist, tatsächlich im Kühlschrank lagern. Wo ist das Problem dabei?
6: Es gibt laut Apothekerin Claudia Semisch keine ausreichenden Stabilitätsuntersuchungen darüber, wie gut sich die Medikamente dann im Kühlschrank halten. Deswegen auch die hitzesensiblen Zäpfchen gehören nicht in den Kühlschrank. Es gibt ein paar Ausnahmen für Medikamente, die sowieso explizit kühl gelagert werden müssen. Dazu gehören Insulin oder bestimmte Asthma-Sprays, jedenfalls solange diese noch nicht geöffnet sind. Oder, das ist ein eher seltenes Beispiel, Impfstoffe, zum Beispiel gegen Tollwut. Aber die hat man in der Regel auch nur im Kühlschrank, wenn man kurz darauf in ein weit entferntes Land reist, wo das gebraucht wird.
2: Also abgesehen von der Frage, wie man die Tabletten richtig lagert, was gibt es denn noch zu beachten bei heißen Tagen rund ums Medikament?
6: Das könnten die falschen Tage sein, um Medikamente online zu bestellen. Wenn eine Apothekerin wie Claudia Semisch das sagt, geht es natürlich auch um den Wettbewerb ihrer Branche mit der Online-Konkurrenz. Aber es gibt eben nicht nur wirtschaftliche Gründe dafür.
7: Zum einen ist das Medikament, wenn man es bestellt, schon im Postauto längere Zeit im Warmen. Wenn es dann noch in der Packstation, die mitten in der Sonne steht, über den Tag liegt, dann ist dort definitiv die Lagerung nicht mehr in Ordnung. Deshalb mein Appell, überlegen Sie, ob Sie doch aus der klimatisierten Apotheke die Arzneimittel holen. Wenn wir Arzneimittel bestellen, sind die maximal 2 Stunden im Auto unterwegs,
6: sagt die Leipziger Apothekerin Claudia Semisch.
2: Und kannst du uns noch etwas darüber sagen, ob Medikamente, die zu heiß geworden sind, überhaupt noch wirken oder zumindest anders wirken?
6: Nein, genau sagen kann ich das nicht, aber es gibt keine Gewährleistung der Hersteller darüber, dass Medikamente nach einem Tag in überhitzter Umgebung noch wirken. Auch das ist einfach nicht ausreichend untersucht. Was aber bekannt ist, wenn es heiß ist, dann wirken bestimmte Medikamente auch bei richtiger Lagerung anders und zwar stärker. Ein Beispiel sind blutdrucksenkende Medikamente, also ACE-Hämmer oder Beta-Blocker. Das liegt unter anderem daran, bei Hitze weiten sich unsere Blutgefäße und das senkt den Blutdruck schon auf natürliche Weise. Wenn da noch ein Medikament dazukommt, dann könnte dieses dann den Blutdruck zu weit nach unten fahren, mit Folgen bis hin zu Schwindel oder Ohnmacht. Also wer regelmäßig Tabletten einnimmt, sollte die genaue Dosierung bei Hitze noch einmal abklären, wie es so schön heißt, mit Ärztin, Arzt oder in der Apotheke.
2: Und das war Jan Krüger, hat recherchiert zur Frage, wo lassen sich Medikamente an heißen Tagen am besten und sichersten lagern. Ein heißer Tag heute, fragen wir nach bei Josefine Bechler, unserer Wetterexpertin heute Morgen. Guten Morgen, Josefine, wird das heute ein heißer Tag?
8: Nein, also die höchsten Temperaturen bekommen wir in der Altmark, da schaffen wir 26 Grad. Für den ganzen Rest liegen wir da doch deutlich darunter, weil die Wolken einfach zu dicht sind. Da gibt es eine Warmfront, die zieht nur ganz langsam Richtung Nordosten ab, hat auch noch teilweise ein bisschen längere Zeit Regen für uns. Der Schwerpunkt dieses Regengebietes ist derzeit schon über Sachsen angekommen. Und unter den Wolken sind wir da eher so bei 19 bis 23 Grad. Und höchstens im Süden Thürings schaffen wir nochmal eine 24 Grad, weil da im Laufe des Nachmittags doch noch die meiste Sonne durchkommt.
2: Bleiben denn die Temperaturen in den nächsten Tagen in dem Bereich?
8: Nein, wir haben 2 Ausreißer, das wäre morgen und übermorgen. Da gibt es morgen Höchstwerte bis 30 Grad und am Freitag Höchstwerte sogar bis 29 Grad. Der Donnerstag, also morgen, sieht sehr entspannt aus. Viel Sonne, ein paar Wolkenfelder und es bleibt trocken. Anfangs ein bisschen Nebel, ansonsten dann der Freitag wird schon deutlich unbeständiger. Also da ziehen einige Schauer und teilweise kräftige Gewitter durch.
2: Josefine Bechler war das mit den Wetteraussichten hier für Mitteldeutschland. Vielen Dank.
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0: Um 7.30 Uhr mit Rio Takeda. Volkswagen-Chef Oliver Blume will heute die beiden VW-Standorte in Zwickau und Emden besuchen. In den Werken sind außerordentliche Betriebsversammlungen angesetzt. Blume will die Belegschaft über die angekündigten Sparmaßnahmen informieren. Für die beiden Werke gibt es eine Standortgarantie bis Ende 2030. In Wolfsburg hatte Blume gestern erklärt, Werksschließungen in Zwickau, Hannover, Emden und Neckarsulm seien nicht beschlossen. Sie seien immer die letzte und teuerste Lösung. Deshalb wolle man in den nächsten 6 bis 12 Monaten belastbare Perspektiven für alle Standorte schaffen. Im Zusammenhang mit einem Social-Media-Verbot hat sich Bundesbildungsministerin Karin Prien für eine nationale Übergangslösung ausgesprochen. Die CDU-Politikerin sagte der Frankfurter Allgemeinen, eine europaweite Altersbegrenzung sei wünschenswert. Dennoch werde eine nationale Lösung als Zwischenschritt vorbereitet. Noch im September werde ein Gesetzentwurf an das Bundeskabinett gehen. Zuletzt hatte Frankreich ein Social-Media-Verbot beschlossen. Der Verfassungsrat kippte das Vorhaben anschließend wieder. Der BSW-Landesverband Thüringen hat einen Termin für den angekündigten Sonderparteitag bekannt gegeben. Landesgeschäftsführerin Steffi Eschrich sagte am Abend, der Parteitag solle am 6. September in Erfurt stattfinden. Der Landesverband will klären, ob die BSW-Fraktion im Landtag der Aufforderung des Bundesvorstands folgt, CDU-Ministerpräsident Mario Vogt und der Koalition die Unterstützung zu entziehen. Hintergrund sind die Aberkennung des Doktortitels von Vogt und ein Misstrauensantrag der AfD gegen den Thüringer Regierungschef. Der syrische Kurdenführer Maslum Abdi hat die Auflösung der kurdisch dominierten demokratischen Kräfte Syriens verkündet. In einer im Fernsehen übertragenen Rede sagte er, der Einsatz der SDF sei beendet. Der Schritt folgt auf ein Abkommen, das die Kämpfer mit Übergangspräsident Ahmed al-Shara geschlossen hatten. Die SDF hatten sich 2015 in Syrien im Kampf gegen die Terrormiliz IS gegründet. In Sachsen ist die Ausbreitung der asiatischen Hornisse Velutina vorerst gebremst worden. Wie Philipp Schwertfeger vom Informationsportal Velutina Army dem MDR sagte, wurde das erste nachgewiesene Nest im Freistaat samt der dort angesiedelten Insekten entfernt. Es habe sich im Leipziger Stadtteil Grünau befunden. Asiatische Hornissen gelten als invasive Art. Sie stellen vor allem eine Gefahr für heimische Honigbienen dar und wurden mittlerweile auch in Sachsen, Anhalt und Thüringen gesichtet. Das waren die Nachrichten. Das Wetter mit den Temperaturen von 7 Uhr. Atern bedeckt 14 Grad, Dresden leichter Regen 13, Eisenach leichter Sprühregen 14, Erfurt bedeckter Himmel 14 Grad, wolkig in Gardelegen bei 15, Hoyerswerda bedeckt 14, Magdeburg wolkig 16 Grad, Neuhaus am Rennweg bedeckt 12, Oschatz leichter Regen 13, Plauen leichter Sprühregen 14, Wernigerode stark bewölkt 15 und Lutherstadt-Wittenberg meldet ebenfalls 15 Grad. Heute im Norden meist Sonne, sonst viele Wolken, zum Teil länger anhaltender Regen, im Tagesverlauf nachlassend, ein paar Auflockerungen. Höchstwerte 19 bis 24, in der Altmark bis 26 Grad. Morgen nach Frühnebel verbreitet heiter und trocken, Höchstwerte 26 bis 30 Grad. Am Freitag unbeständig, mit einigen Schauern, teils starken Gewittern, weiterhin warm. MDR aktuell Verkehrsdienst, A4 Frankfurt Richtung Dresden zwischen Gotha-Boxberg und Gotha, Behinderung nach Unfall. A9 Richtung München zwischen Schkeuditzer Kreuz und Leipzig West, rechte Fahrspur nach Unfall gesperrt. Vorsicht auf der A38 Richtung Leipzig zwischen Sangerhausen West und Sangerhausen Süd, eine Metallkette auf der linken Fahrspur. A72 Richtung Hof in der Auffahrt Geithain, Behinderung durch einen defekten LKW. B92 zwischen Gera und Abzweig Wolfsgefährt in Höhe des Kreisverkehrs in beiden Richtungen, Behinderungen nach einem LKW-Unfall. Und B91 Richtung Halle zwischen Merseburg, Querfurter Straße und Schkopau, Stau nach Unfall, 15 Minuten länger. Geblitzt wird auf der A9 Richtung Berlin zwischen Halle und Bitterfeld-Wolfen, auf der A14 Richtung Schwerin zwischen Wandsleben und Magdeburg-Stadtfeld und ein Blitzer auf der A38 Richtung Göttingen in Höhe 3 Kalle Süd. Soweit der MDR aktuell Verkehrsdienst, die Zeit 7.35 Uhr.
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2: Jetzt geht es um den Volkswagen-Konzern. Er ist angeschlagen, der Absatz stockt. Die Strategie für die Elektromobilität scheint nicht aufzugehen. Die Produktion sei zu teuer, heißt es von der Konzernspitze. Deshalb müsse gespart werden. Und wie genau das aussehen soll, das erklärt VW-Chef Oliver Blume. Er besucht die deutschen Standorte, informiert die Belegschaft. Heute wird er in Zwickau erwartet. Und nicht nur in der Belegschaft fragen sich viele Menschen, welche Nachrichten wird er denn nun mitbringen zu dieser außerordentlichen Betriebsversammlung. Major Albert ist der Vorsitzende des Betriebsrates in Zwickau, jetzt bei uns am Telefon. Guten Morgen, Herr Albert, wie haben Sie denn geschlafen vor dieser außerordentlichen Mitarbeiterversammlung?
9: Schönen guten Morgen. Also geschlafen habe ich sehr gut, weil man muss ja trotzdem seine Nerven im Griff behalten für die anstrengenden Tage, die wir hier immer vor uns haben.
2: Oliver Blume ist ja mit einem Pfeifkonzert gestern in Wolfsburg empfangen worden. Das heißt also, die Stimmung dort scheint nicht so besonders gut zu sein. Wie ist die Stimmung der Belegschaft in Zwickau?
9: Ja, das können Sie sich vorstellen. Die ist natürlich in Zwickau ähnlich. Die Menschen sind enttäuscht, sie sind sprachlos, sie sind sozusagen verängstigt, machen sich Gedanken über ihre Zukunft.
2: Aber es gibt doch für das Werk eine Standortgarantie bis 2030. Macht es das nicht ein bisschen leichter?
9: Das macht es leichter, weil wir sagen, dieses Standortpapier haben beide Parteien damals 2024 unterschrieben. Und das werden wir auch den Herrn Blümer heute sagen und einfordern, selbstverständlich.
2: Es gibt ja nun auch Medienberichte, wonach die Werke in Zwickau und auch in Emden gerettet werden könnten. Es gäbe da einen Plan. Wissen Sie denn schon mehr darüber?
9: Nein, das weiß ich nicht. Und wir erhoffen uns natürlich als Betriebsrat und natürlich auch die Belegschaft, heute dort klare Worte von Herrn Blümer.
2: Das heißt also, Sie erwarten, dass der VW-Chef heute auch klar sagt, wie es weitergehen wird in Zwickau?
9: Das wäre wünschenswert, dass wir hier auch in Zwickau wieder einen klaren Plan haben nach vorne, wo sich auch die Kollegen dran ausrichten können.
2: Aber jetzt haben wir ja zum Beispiel gehört, gestern gab es ja diese Mitarbeiterversammlung in Wolfsburg und da ist der Chef überhaupt nicht konkret geworden. Also fürchten Sie das auch? Werden Sie ihn dann heute nicht entlassen, bevor er Konkretes sagt?
9: Also wir werden ihn natürlich an unser Standortpapier erinnern und das einfordern und werden natürlich auch klare Fragen stellen, was der Herr Blüme darauf antworten wird. Das haben wir die letzten Wochen und Monate gesehen. Also das werden wir heute Nachmittag wissen.
2: Sind Sie enttäuscht von der Konzernleitung?
9: Ich bin erstmal enttäuscht über die Kommunikation. Und wenn man 2024 einen Vertrag abschließt und wir für Zwickau zumindest können sagen, wir werden diesen Vertrag erfüllen, dann erwartet natürlich auch die Belegschaft zu Recht. Sie gibt und macht alles, um diesen Vertrag zu erfüllen und das dann auch natürlich das Ergebnis ihrer Vertragserfüllung ist.
2: Spannender Tag also heute für das VW-Werk in Zwickau. Für die Belegschaft, das war Mario Albert, der Betriebsrat des VW-Werkes in Zwickau. Danke für das Gespräch.
9: Vielen Dank.
2: 7.37 Uhr damit. Jetzt gucken wir noch in die deutschen Medien. Die Bundesregierung will ja Diabetes und Fettleibigkeit den Kampf ansagen. Dabei nimmt sie süße Getränke ins Visier mit einer Zuckerabgabe, will sie die Hersteller dazu bringen, den Zuckergehalt in den Getränken zu reduzieren. In dutzenden Ländern wird das schon praktiziert, zum Beispiel auch in Großbritannien. Hierzulande gehen die Pläne aber nochmal deutlich weiter. Dazu jetzt die Medienschau.
10: Der Staat darf, ja muss eingreifen, wenn eine Industrie systematisch auf Produkte setzt, die Menschen krank machen, schreibt die Thüringer Allgemeine aus Erfurt. Aber die andere Hälfte der Wahrheit ist auch, keine Steuer der Welt entbindet uns davon, selbst hinzuschauen. Was lege ich in den Einkaufswagen? Was trinke und esse ich da täglich? Politik kann Rahmen setzen. Den Griff ins Regal macht am Ende jeder selbst. Der Reutlinger Generalanzeiger sieht es anders und schreibt, wird der Zuckersteuerentwurf von Finanzminister Lars Klingbeil so verabschiedet, wie er formuliert ist, ist es der nächste Hieb, der schon zum Jahreswechsel die einheimische Getränkeindustrie und die Verbraucher hart treffen wird. Was einmal als wichtiges Konzept gestartet ist, hat Klingbeils Ministerium zu einem Monster verunstaltet. Die geplante Abgabe konzentriert sich nämlich nicht mehr auf Energydrinks oder zuckerhaltige Limonaden. Der Fiskus nimmt nun gefühlt alles ins Visier, außer Wasser und Alkoholika. Die Leipziger Volkszeitung hat ähnliche Bedenken. Wer Süßstoffe im selben Maß besteuert wie Zucker, zerstört den Anreiz für die Industrie, ihre Rezepturen anzupassen. Die Reform verfehlt damit ihr eigenes Ziel. Herstellern fehlt der Grund, auf kalorienfreie Alternativen umzusteigen. Am Ende zahlen die Konsumentinnen und Konsumenten drauf, ohne gesundheitlichen Mehrwert. Dass die Süßstoffsteuer im Entwurf steht, entlarvt das Vorhaben. Hier sollen Haushaltslöcher gestopft werden. Abschließend der Kommentar auf Bild.de. Was vernünftig klingt, entpuppt sich bei genauerem Hinsehen als Mogelpackung. Denn Umfang und Timing der Steuer machen stutzig. Ausgenommen sind nur Milch und 100%iger Fruchtsaft. Sonst wird fast jedes Getränk besteuert, sogar wenn statt Zucker kalorienarmer Süßstoff drin ist. Hunderte Millionen Euro soll die Steuer bringen. Geld für Ernährungskurse in Kitas und Schulen, Sportangebote oder den Kampf gegen Übergewicht? Fehlanzeige. Das Geld fließt in den Bundeshaushalt. So wird aus einer vermeintlichen Gesundheitssteuer eine Abkassiersteuer. Wer Gesundheit verspricht, aber Haushaltslöcher stopft, betreibt Etikettenschwindel.
2: Die Medienschau war das heute zur geplanten Zuckerabgabe. Und damit ist es 7.40 Uhr.
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6: Mit Jan Kröger. Guten Morgen. Wird sehr fußballerisch in den nächsten Minuten. Wir beginnen in der Regionalliga Nordost. Und da zeichnet sich ab, dass die starken Teams in diesem Jahr sehr stark an der A4 zu finden sind. Wir sind in Chemnitz und in Erfurt damit. Der Chemnitzer FC nämlich hat es geschafft, auch in Leipzig zu gewinnen beim Meister der vergangenen zwei Jahre bei Lokomotive Leipzig mit 2:0 am Ende. Und Jan Günther weiß, wie es dazu gekommen ist.
11: Wieder gewonnen, zum fünften Mal schon, wieder ohne Gegentor geblieben. Der Chemnitzer FC ist aktuell einfach sehr erfolgreich. Beim 2:0 bei Lok Leipzig trafen in der zweiten Hälfte innerhalb weniger Minuten erst der eingewechselte Ron Berlinski und dann Tom Baumgart. Trainer Benjamin Duda.
12: Wir haben kein Gegentor kassiert. Wie gesagt, natürlich brauchten wir dafür David Richter 2-3 Mal, waren aber auch immer mit dem letzten Abwehrbein all-in in der Box sehr scharf, sehr präzise am Verteidigen. Und mit zunehmender Spieldauer haben wir es geschafft, gefährlicher zu werden. 2 Tore geschossen, noch viele Standards gehabt. Von daher, ja, natürlich ein Sieg, der mega gut tut.
11: Leipzig dagegen blieb auch im dritten Heimspiel dieser Saison ohne Sieg. Der Meister der vergangenen Spielzeit erspielte sich zwar Torchancen, das Team von Trainer Thorsten Ziegner erzeugte dabei aber nicht die ganz große Torgefahr.
13: Ich finde schon, dass die Jungs in Bezug auf Einstellungen, in Bezug auf, wie wollen wir es gegen Chemnitz machen, viele Sachen echt gut gemacht haben. Aber, und das, darauf kommt es ja im Fußball an, in den entscheidenden Dingen eben schlechter waren als Chemnitz. Und ich habe das den Jungs auch gerade mitgegeben. Ich finde jetzt nicht, dass wir eine schlechtere Mannschaft als Chemnitz sind. Aber Chemnitz ist uns aktuell einen Schritt voraus.
11: Und das spiegelt sich auch bei den Punkten wieder. Von denen hat Chemnitz nach 6 Spieltagen nämlich 6 mehr.
6: Und damit genau 16 liegt auf Platz 2, punktgleich mit Spitzenreiter Erfurt. Die Erfurter zeigten sich sehr stark in Luckenwalde gestern Abend, gewannen 5:0. Trainer Fabian Gerber konnte danach die Mannschaftsleistung loben, aber auch noch einmal ganz besonders verweisen auf ein wunderschön herausgespieltes 1:0 nach 10 Minuten.
14: Gute Mannschaftsleistung, gute Vorlage, guter Tiefenlauf, guter Pass, gute Flanke. Spielen so viele Faktoren eine Rolle, um am Ende dann auch erfolgreich zu sein. Und momentan genießen wir den Moment, passt auch vieles bei uns. Wir wissen, es kommen auch noch mal andere Phasen und da müssen wir dranbleiben, da müssen wir gierig bleiben und aktuell macht es Spaß, den Jungs zuzugucken.
6: Noch ein weiteres Ergebnis von gestern Abend. Chemie Leipzig hat ein weiteres Spiel verloren, bleibt am Tabellenende nach dem 0:1 bei der zweiten Mannschaft des 1. FC Magdeburg. Kommen wir zum großen Club aus der Messestadt, zu RB Leipzig. Die Leipziger haben sich verstärkt noch einmal vor Beginn der Saison und zwar mit einem alten Bekannten. Christopher Nkunku kehrt an den Kotterweg zurück, das wurde gestern Abend bestätigt. Er kommt auf Leihbasis aus Mailand. Sven Herold.
15: Damit kehrt der 28-Jährige zu dem Club zurück, bei dem er zum internationalen Topspieler gereift ist. Bis 2023 bestritt er 172 Pflichtspiele für RB, erzielte 70 Tore und lieferte 56 Vorlagen. 2 Mal gewann er mit dem Club den DFB-Pokal. Nkunku war 2019 von Paris Saint-Germain nach Leipzig gekommen und entwickelte sich dort vom talentierten Mittelfeldspieler zu einem der prägenden Bundesliga-Profis. Besonders seine Spielzeit 21/22 blieb in Erinnerung. Er wurde zu Deutschlands Fußballer des Jahres gewählt. Nach seinem Abschied aus Leipzig war er zunächst zum FC Chelsea gewechselt. Im Anschluss einer von Verletzungen und wenig Konstanz geprägten Zeit in England schloss er sich vor einem Jahr der AC Mailand an. In der vergangenen Saison kam er dort auf 35 Pflichtspiele mit 8 Toren und 3 Vorlagen. Mit Nkunku gewinnt RB Leipzig einen Spieler zurück, der die Liga, den Verein und die Anforderungen in der Stadt bestens kennt. Der Franzose kann im Zentrum hinter einer Spitze als Flügelspieler und je nach System auch als beweglicher Stürmer eingesetzt werden. Seine Dribbelstärke, sein Tempo zwischen den Linien und seine Torgefahr sollen Leipzigs Offensive zusätzliche Unberechenbarkeit verleihen.
6: Saisonstart für die Leipziger ist dann am Wochenende zu Hause gegen Mönchengladbach. Fußball wird heute Abend auch gespielt, zum einen in der Regionalliga Nordost, wo Zwickau und Aue gefordert sind, und in der Champions League der Frauen. Da geht es um die Qualifikation sowohl für den VfL Wolfsburg und Eintracht Frankfurt. 18 Uhr ist Anpfiff zum Beispiel für die Wolfsburgerinnen gegen Inter Mailand, 19 Uhr dann Frankfurt gegen Paris Saint-Germain. Und bei beiden Spielen wollen wir uns immer wieder live einblenden.
2: Das war der Sport mit Jan Krüger. Vielen Dank. Um 7.45 Uhr gucken wir auf die Topmeldung. Volkswagen-Chef Oliver Blume wird heute in Zwickau erwartet am VW-Standort. Es gibt eine außerordentliche Betriebsversammlung. Blume wird die Belegschaft informieren über angekündigte Sparmaßnahmen. Weitere Meldungen jetzt mit Rio Takeda.
0: Brasiliens Datenschutzbehörde hat gegen den TikTok-Betreiber ByteDance eine Strafe von umgerechnet etwa 25,5 Millionen Euro verhängt. Die Behörde wirft dem Unternehmen Datenschutzverstöße bei Kindern und Jugendlichen vor und sprach von einem starken Signal auch an andere Online-Konzerne. In Hamburg haben mehr als 20 Fahrgäste auf einem Kettenkarussell festgesessen. Wie die Feuerwehr mitteilte, gelang es nach rund 3 Stunden, das Fahrgeschäft aus rund 25 Metern Höhe wieder zu Boden zu bringen. Ursache für den Zwischenfall war nach ersten Erkenntnissen eine blockierte Bremse. Ein Lottospieler aus Schleswig-Holstein hat den Euro-Jackpot geknackt und fast 40 Millionen Euro gewonnen. Wie die Westdeutsche Lotterie mitteilte, hatte der Spieler die richtigen Gewinn- und die Eurozahlen getippt. In der zweiten Gewinnklasse gingen knapp 1,4 Millionen Euro an einen Spieler aus Ungarn. Das Wetter. Heute allmählich nachlassender Regen und später Auflockerungen. 19 bis 26 Grad. Morgen nach Nebel verbreitet heiter und trocken. 26 bis 30 Grad. MDR aktuell Verkehrsdienst. A4 Frankfurt Richtung Dresden zwischen Gotha-Boxberg und Gotha. Behinderung nach Unfall. A9 Richtung München zwischen Schkeuditzer Kreuz und Leipzig West. Rechte Fahrspur nach Unfall gesperrt. Vorsicht A38 Richtung Leipzig. Zwischen Sangerhausen West und Sangerhausen Süd mit Teilkette auf der linken Fahrspur. A72 Richtung Hof zwischen Chemnitz-Röhrsdorf und Kreuz-Chemnitz Stau an einer Baustelle 10 Minuten länger. B92 zwischen Gera und Abzweig Wolfsgefährt in Höhe des Kreisverkehrs in beiden Richtungen Behinderungen nach Lkw-Unfall. Auf der B246 Vorsicht zwischen Stadt Frankfurt und Wandsleben Klärschlamm auf der Fahrbahn. B91 Richtung Halle zwischen Abzweig Planina und Halle, Regensburger Straße, Stau nach Unfall. Und B91 Richtung Halle zwischen Merseburg, Querfurter Straße und Schkopau, Stau nach Unfall plus 15 Minuten. Geblitzt wird auf der A9 Richtung Berlin zwischen Halle und Bitterfeld-Wolfen, auf der A14 Richtung Schwerin zwischen Wandsleben und Magdeburg-Stadtfeld und ein Blitzer auf der A38 Richtung Göttingen in Höhe 3 Halle Süd. Soweit der MDR aktuell Verkehrsdienst, die Zeit 7.47 Uhr.
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2: Wann waren Sie das letzte Mal im Kino? Ist es schon länger her oder erst vor kurzem? Für die Branche, für die Kinobranche sind das ja herausfordernde Zeiten. Die Corona-Jahre, die Streaming-Dienste haben ihnen arg zugesetzt. Deutlich ablesbar an sinkenden Besucherzahlen. Nun aber scheint es, als wäre die Talsohle durchschritten und die Lust am Kino neu erwacht. Hierzulande Uta Georgi.
16: Von einem sensationellen Kinojahr berichtet die Branche. Um fast 17% im Vergleich zum Vorjahr haben die Besucherzahlen in den deutschen Kinos zugelegt. Insgesamt wurden fast 48 Millionen Tickets verkauft. Das Kino erlebt ganz offensichtlich eine Renaissance. Das zeigt sich auch bei einer Umfrage in Chemnitz.
17: Wir gehen ins Kino, ja. Es ist halt irgendwie so cool, mit seinen Freunden einfach rauszugehen und dann so wirklich das zu zelebrieren. So, man guckt jetzt den Film und dann kann man danach noch die ganze Zeit drüber reden.
18: Und da gibt es auch immer gutes Essen. Also halt Popcorn und Nachos und so sind sehr lecker.
19: Es hat so eine Atmosphäre, das kann man zu Hause einfach nicht so erleben.
20: Also ist was Besonderes. Also der Duft und alles.
21: Naja, es ist mal ein Familienevent. Lohnt sich dann schon mal, mit der Familie was zu machen.
22: Also manchmal schon so als Date-Idee, schon süß.
16: Auf das außergewöhnliche Filmerlebnis setzt auch das IMAX-Kino in Leipzig, das zur Sinestar-Gruppe gehört. Vor einem Jahr eröffnet, wirbt es mit raumgreifendem Sound, einer 200 Quadratmeter großen Leinwand sowie einer Laserprojektion, die den Besucher in die Filmwelt hineinziehe, wie nie zuvor.
1: Mitten rein in ein Bild, das größer und klarer ist, als ihr es euch vorstellen könnt.
16: Der Leipziger IMAX-Chef Rainer Weber freut sich darüber, dass Besucher aller Altersgruppen sein Kino besuchen, angefangen bei Kindern bis hin zu Senioren.
23: Ein Film im Kino zu erleben, die Dimension des Bildes und der kraftvolle Sound und die Fokussierung im Kinosaal und dann auch das Gemeinschaftserlebnis von hunderten Menschen um einen herum, sowas kann man halt im heimischen Wohnzimmer einfach nicht produzieren. Und genau darin sehen wir halt auch die Zukunft des Kinos. Wir konkurrieren nicht darum, wo Menschen möglichst bequem viele Inhalte konsumieren können, sondern wir bieten einen Ort, an dem aus einem Film ein Erlebnis wird.
16: Erfreulich sei auch, dass sich das Publikum auf völlig neuen Filmstoff einlasse, also nicht nur auf Fortsetzungen bekannter Streifen oder Filmmarken setze. Das berichtet Caroline Lindenmeier. Sie ist im Vorstand vom Hauptverband Deutscher Filmtheater.
3: Wir haben insgesamt 14 Filme im ersten Halbjahr gehabt, die mehr als 1 Million Besucher erreicht haben. Und auch noch eine gute Sache, wie wir finden, das Publikum lässt sich auf neue Geschichten ein. Das zeigt, dass eben nicht nur die ganz großen, etablierten Marken funktionieren, sondern wirklich eine schöne, breite Mischung aus unterschiedlichen Stoffen und Genres beim Publikum gut ankommt.
16: Besonders freue man sich über das gestiegene Interesse an deutschen Filmen, so Caroline Lindenmeier. Hier hätten 5 Produktionen die magische Grenze von 1 Million Besuchern geknackt. Meistgesehen mit knapp 2 Millionen verkauften Tickets sei dabei der Streifen Extrawurst gewesen. Ein Tennisclub streitet hier um einen Extragrill für ein muslimisches Clubmitglied.
4: Das braucht's wirklich nicht.
5: Du hast doch bestimmt nichts dagegen, wenn wir deine Knoblauchwurst mit auf unseren Grill legen.
4: Wenn Schwein auf dem Grill ist, dann geht das für Muslime eigentlich nicht.
7: Wer sagt das? Allah.
24: Hier ist Deutschland und nicht Anatolien.
16: Entwickeln sich die Besucherzahlen auch im zweiten Halbjahr so weiter, dann gehen die Kinobetreiber fest davon aus, dass am Ende des Jahres Zahlen in der Bilanz stehen wie vor der Corona-Pandemie. Die Branche freue sich auf einen heißen Kinoherbst.
2: Das war der Bericht von Uta Georgi über den Aufwind bei den Besucherzahlen in den deutschen Kinos. 7.51 Uhr, Achtung Autofahrer, auf der A4 Dresden Richtung Chemnitz zwischen Siebenlehn und Bermersdorf befindet sich eine ungesicherte Unfallstelle und es liegen Fahrzeugteile auf der Fahrbahn. Fahren Sie bitte vorsichtig. Auf der A4 Dresden Richtung Chemnitz zwischen Siebenlehn und Bermersdorf befindet sich eine ungesicherte Unfallstelle. Es liegen Fahrzeugteile auf der Straße. Schaut man auf die Umsätze, dann hat es die Computerspielindustrie das Filmgeschäft weit hinter sich gelassen. In diesem Geschäft fällt es der deutschen Spielindustrie allerdings immer schwerer mitzuhalten. Ab heute präsentiert sich die Branche auf der Computerspielemesse Gamescom in Köln. Martin Schütz ist schon mal über oder durch die Hallen gelaufen.
25: Die Gamescom boomt. Noch nie haben die Aussteller so viel Fläche in Köln-Deutz belegt und noch nie waren so viele Aussteller vor Ort. 1600 sind es dieses Jahr. Bis Sonntag zeigen in den Kölner Messehallen Hersteller von Spielen und Hardware ihre Neuheiten. Laut den Veranstaltern der Gamescom gibt es dabei nicht mehr den einen großen Trend, der sich durch die Branche zieht. Die Interessen der Spielerinnen und Spieler sind demnach zu unterschiedlich. Es gibt Stände, an denen Simulatoren gezeigt werden, daneben aufwendige Actionspiele. Genauso unterschiedlich sind mittlerweile die Plattformen, die Gamer nutzen. Sie spielen etwa auf dem Smartphone oder auf dem klassischen PC. Die Messe wächst, aber gleichzeitig steckt die dazugehörige Industrie in einer Krise. Die Entwicklung wichtiger Spieletitel verschlingt teilweise hunderte Millionen Euro. Von der Entwicklung so großer Spiele sind deutsche Studios noch weit entfernt. Die deutsche Games-Industrie besteht vor allem aus kleinen und mittleren Firmen. Sie hoffen darauf, dass die Politik sie in Zukunft stärker fördert, damit sie wachsen können. Aufmerksamkeit bekommt die Branche von der Politik schon mal. Neben mehreren Bundesministern kommt am Donnerstag, dem ersten Publikumstag, auch Bundespräsident Frank-Walter Steinmeier zur Gamescom.
2: Martin Schütz war das aus Köln. Hierbei im der Aktuell ist es 7.53 Uhr, 7 Minuten noch bis 8. Die asiatische Hornisse ist ja eigentlich eine in Südostasien heimische Hornissenart eigentlich, denn die Art breitet sich inzwischen auch in Europa immer weiter aus und das auch in Sachsen. Vor 2 Wochen ist ihr Vorkommen in Leipzig-Grünau nachgewiesen worden. Nun wurde das Nest der Hornissen gefunden und entfernt. Ist die Gefahr damit gebannt? Elske Beckmann hat nachgefragt, unter anderem bei einem Imker, nämlich bei Fritz Höfler.
26: Die jagen letztendlich im Rudel. Sprich, immer mehrere asiatische Hornissen jagen gleichzeitig vor einem Bienenvolk und haben dann auch die Möglichkeit des Rückwärtsfliegens wie so ein Hubschrauber und können dann die Arbeiterinnen, die ausfliegen oder die Sammlerinnen, die ausfliegen, die schnappen sie sich.
27: Fritz Höfler ist Imker und Bienenpädagoge. Asiatische Hornissen, sagt er, sind fliegende Wölfe. Und die jagen neben anderen Wildbestäubern am liebsten Honigbienen. Die in Grünau lebenden Insekten können jetzt erstmal aufatmen. Philipp Schwertfeger und sein Team von der Velutina Army konnten gestern das Nest entfernen von der dort angesiedelten asiatischen Hornisse. Oder Velutina, wenn man Latein spricht.
28: Also man muss als erstes sagen, die Velutina ist ein gesamtgesellschaftliches Problem. Wir Imker sind aber diejenigen, die es als erstes bei sich sehen. Die Velutinas gehen auf Proteinfang, holen sich Insekten und wenn sie sich einmal auf den Bienenstock eingeflogen haben, dann kommen die immer wieder dorthin und sammeln sich jedes Mal eine einzelne Biene ab.
27: Was erstmal nicht viel klingt, hat weitreichende Folgen, weiß auch Bienenpädagoge Höfler.
26: Ja, also wenn das Bienenvolk registriert, Mensch, da ist ein Fressfeind vor der Tür, dann fliegt es nicht mehr aus.
27: Als Folge stellen die Tiere ihre Sammelaktivität ein und die Eiweißfütterung der Brut kommt zum Erliegen. Letztendlich kann darin ein gesamtes Volk zugrunde gehen. Aus Frankreich gibt es Schätzungen, dass Bienenvölker durch die asiatische Hornisse um bis zu 30% reduziert wurden. Corinna Hölzel vom BUND äußert gegenüber MDR aktuell, dass man bei solchen Zahlen immer den Zustand der Bienenvölker bedenken müsse. Schließlich sei die asiatische Hornisse nicht die einzige Hauptbedrohung der Tiere. Neben der Varroamilbe sind es vor allem der Verlust von Lebensraum, die Versiegelung in Städten, fehlende Blühflächen, die Klimakrise und der Einsatz von Pestiziden, die die Biene unter Dauerstress setzen. Und da kommt die invasive Velutina jetzt noch obendrauf. In Sachsen konnte diese Gefahr jetzt fürs Erste gebannt werden. Wer selber ein Nest entdeckt, sollte diese Arbeit immer den Profis überlassen. Für Menschen ist ein Stich der asiatischen Hornisse zwar schmerzhaft, aber nicht gefährlicher als ein Bienenstich. Solange man nicht allergisch ist. Wirklich zu stoppen sei die asiatische Hornisse nicht mehr, sagt Fritz Höfler. Die Zukunft der Biene muss deswegen aber nicht aussichtslos sein.
26: Definitiv, man wird mit ihr zurechtkommen müssen. Gibt auch Meinungen, auch das ist auch meine Meinung. Man muss nicht primär diese Hornisse bekämpfen.
27: Lösungen können stattdessen ein größerer Schutz der Bienen sein. Verkleinerte Fluglöcher, Blattwerk vor den Eingängen und eine weitläufige Aufstellung der Bienenstöcke.
26: Man soll die Bienenvölker letztendlich so führen und so aufstellen als Imker, dass ihre natürliche Verteidigung möglichst gut funktioniert. Wir brauchen starke, verteidigungsfähige Völker.
27: Dann könnten auch asiatische Hornissen einem solchen Volk nicht mehr allzu viel anhaben. Und Imker Höfler weiß, was jeder Einzelne für heimische Insekten tun kann.
26: Also wir müssen quasi wirklich blühende Kulturen in die Landschaft bringen. Ja? Nicht nur in die Landwirtschaft, sondern auch in die Kleingärten, auf die Balkone. Wir brauchen keine Forsythien, die schön ausschauen, aber letztendlich biodiversen Mehrwert haben von einem gepflasterten Boden.
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2: Das also dann heute Abend und das Wetter bis dahin. Das klären wir jetzt, wie das aussehen wird mit Josefine Bechler in unserem Wetterstudio. Josefine, welches Wetter bekommen wir denn an diesem Mittwoch?
9: Also es überwiegen auf jeden Fall die dichten Wolkenfelder. Die Sonne hat es im Allgemeinen eher schwer. Es gibt im Norden ein paar Aufheiterungen und auch im Laufe des Nachmittags kann von Südwesten her wieder ein paar Auflockerungen mit Sonne entstehen. Ansonsten gibt es auch gebietsweise Regen. Der Regen, der betrifft derzeit vor allem Regionen in Schauern, vor allem vom Harz bis zum Raum Leipzig, aber auch mit teilweise etwas kräftigerem Regen derzeit vor allem vom Raum Meißen bis zum Erzgebirge und Lausitzer Bergland.
2: Morgen?
9: Ja, morgen gibt es dann keinen Regen mehr. Morgen haben wir durchweg trockenes Wetter, die Sonne kommt eigentlich ganz gut durch. Ein paar Nebelfelder sind anfangs unterwegs und auch Hochnebel kann auch in Form von etwas dichteren Wolken bestehen bleiben.
2: Josefine Bechler war das mit dem Wetter. Dankeschön.
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2: So, und bei uns jetzt die Nachrichten.
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0: Um 8 Uhr mit Rio Takeda. Der Zwickauer VW-Betriebsratschef Mario Albert hat Konzernchef Oliver Blume aufgefordert, sich klar zur Zukunft des Werkes zu äußern. Vor dessen Besuch in Zwickau sagte Albert dem MDR, die Belegschaft sei verängstigt und mache sich Sorgen. Man werde die Standortgarantie bis 2030 einfordern. Dazu hoffe man auf klare Worte. Man brauche wieder einen Plan nach vorn. Der Konzernchef will heute in Zwickau und Emden über Sparmaßnahmen informieren. In Wolfsburg hatte er gestern betont, Werksschließungen seien immer die letzte und teuerste Lösung. Kanzleramtschefin Nina Wagner hat sich überzeugt gezeigt, dass die schwarz-rote Koalition geplante Neuregelungen noch in diesem Jahr auf den Weg bringt. In der ARD sagte sie am Abend, das gelte für die umstrittene Rentenreform, aber auch für weitere Vorhaben wie die Pflegereform und die Neuregelung des Arbeitszeitgesetzes. Das Bundeskabinett berät seit gestern auf einer Klausur auf Schloss Neuhardenberg über den Reformfahrplan. Russland hat die Reise von CIA-Direktor John Ratcliffe nach Moskau bestätigt. Kreml-Sprecher Dmitri Peskow sagte, Ratcliffe sei zu Kontakten zwischen den Geheimdiensten in die russische Hauptstadt gekommen. Zu Gesprächsinhalten sagte Peskow nichts. Mit Präsident Wladimir Putin habe sich Ratcliffe nicht getroffen. Putin hatte zuletzt mit einer weiteren Eskalation im Ukraine-Krieg gedroht. Das US-Raumfahrtunternehmen SpaceX will für 100 Milliarden Dollar einen neuen Weltraumbahnhof bauen. Das Unternehmen von Tech-Milliardär Elon Musk teilte mit, der Bau solle im kommenden Jahr in Louisiana beginnen. Der erste Start einer Starship-Rakete sei für 2029 geplant. Der neue Weltraumbahnhof werde das Ziel von tausenden Flügen jährlich unterstützen. Bisher hat SpaceX einen Startplatz in Texas. Der Tod von US-Country-Sängerin Dolly Parton hat in den USA und bei Fans Trauer ausgelöst. Popstar Elton John würdigte sie als so wörtlich gigantische Künstlerin. Schauspielerin Barbara Streisand sprach von einer wahren Naturgewalt. US-Präsident Donald Trump nannte ihren Tod einen wahren Verlust für Millionen Menschen und ließ die Fahnen im ganzen Land für eine Woche auf Halbmast setzen. Parton war im Alter von 80 Jahren an Krebs gestorben. Bekannt wurde sie mit Hits wie Jolene und I Will Always Love You. Das waren die Nachrichten. Das Wetter mit den Temperaturen von 8 Uhr, Brocken leichter Sprühregen 10 Grad, Chemnitz bedeckt 14, Dresden leichter Regen 13, Eisenach leichter Sprühregen 14, Erfurt bedeckt 14 Grad, Fichtelberg Nebel 9, Gera bedeckt 13, Görlitz bedeckt 14 Grad, Halle leichter Regen 14, Leipzig leichter Regen 13, Magdeburg wolkig 16 und Meiningen bedeckter Himmel 14 Grad. Heute im Norden meist Sonne, sonst viele Wolken, zum Teil länger anhaltender Regen. Im Tagesverlauf nachlassend ein paar Auflockerungen. Höchstwerte 19 bis 24, in der Altmark bis 26 Grad. Morgen nach Frühnebel verbreitet heiter und trocken. Höchstwerte 26 bis 30 Grad. Am Freitag unbeständig mit einigen Schauern, teils starken Gewittern, dabei weiterhin warm. MDR Verkehrsdienst, A4 Frankfurt Richtung Dresden zwischen Gotha-Boxberg und Gotha, Behinderung nach Unfall. Die A4 Richtung Frankfurt ist zwischen Siebenlehn und Berbersdorf nach einem Unfall blockiert, zurzeit Stau. A72 Richtung Hof zwischen Chemnitz-Röhrsdorf und Kreuz Chemnitz, Stau an einer Baustelle plus 10 Minuten. B92 zwischen Gera und Abzweig Wolfsgefährt in Höhe des Kreisverkehrs in beiden Richtungen, Behinderung nach einem Lkw-Unfall. Auf der B246 Vorsicht zwischen Stadt Frankfurt und Wandsleben, Klärschlamm auf der Fahrbahn. Und auf der B91 Richtung Halle zwischen Merseburg-Querfurter Straße und Schkoper und zwischen Abzweig Planena und Halle-Regensburger Straße jeweils Stau nach Unfällen. Geblitzt wird auf der A9 Richtung Berlin zwischen Halle und Bitterfeld-Wolfen, auf der A14 Richtung Schwerin zwischen Wandsleben und Magdeburg-Stadtfeld und auf der A38 Richtung Göttingen wird geblitzt in Höhe Dreieck Halle Süd. Soweit der MDR Verkehrsdienst, die Zeit 8.04 Uhr.
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2: Jan Breuers am Mikrofon. Ich wünsche Ihnen einen guten, schönen Mittwochmorgen. Der Volkswagen-Konzern ist angeschlagen, der Absatz stockt. Die Strategie für die Elektromobilität geht nicht wirklich auf. Die Produktion ist zu teuer, heißt es immer wieder von der Konzernspitze. Deshalb will man sparen, muss eventuell auch sparen. Und damit sind wir beim VW-Werk in Zwickau-Mosel und der Frage, ja, was droht denn für das Werk? Eventuell die Schließung? In diesen Tagen reist VW-Chef Blume durch die deutschen Standorte, um seine Sparpläne vorzustellen. Gestern war er in Wolfsburg, heute wird er in Zwickau erwartet zu einer außerordentlichen Mitarbeiterversammlung. Bringt er nun gute oder bringt er schlechte Nachrichten? Wird das Werk doch gerettet? Wie geht's weiter? Das interessiert aber nicht nur die VW-Angestellten in Zwickau und um Zwickau herum, sondern von diesem Werk profitiert ja eine ganze Region. Deshalb machen viele sich Sorgen. Roland Kühntke hat sich vor Ort umgehört. Unter anderem war er auch in einer Fleischerei.
6: Es ist ja enorm, was da dann wegbrechen würde. Das wäre für die Region wäre das hier eine absolute Katastrophe. Und da hängen wir genauso mit dran wie jeder andere auch. Ob das ein Bäcker ist, ob das ein Autohaus ist oder ein Einkaufsmarkt, die hängen da alle mit dran.
14: Sagt Fleischi, Fleischermeister Thilo Elfroth. Er hat ein Geschäft in Kross in einem Ortsteil von Zwickau nahe des VW-Werkes. So wie Bäckermeister Michael Bräutigam.
15: Wir werden es alle merken, wenn der Betrieb nicht mehr laufen würde. Also der Verkehr in den Betrieb und hin und zurück, da hängen wir mit dran. Vieles andere an Industrie ist ja weggebrochen, wovon die Stadt hier vor allem früher gelebt hat. Ja, unser letzter Aufhänger sozusagen.
14: VW, der letzte Aufhänger. Der letzte Anker für eine ganze Region. Als Handwerker, als Elektriker kommt Carol Forster viel herum. Und als Chef des Fördervereins Freibad Grossen kriegt er mit, was die Leute bewegt.
17: Es sind ja ganz viele VW-Mitarbeiter, die Häuser gebaut haben, die relativ große Kredite haben, hohe Kredite und nur eigentlich nicht wissen, wie es so richtig weitergeht. Es ist schade für die Mitarbeiter von VW und für die vielen Leute, die drumherum für VW ja noch arbeiten, dass keine klaren Aussagen getroffen werden seitens des Konzernvorstandes, was nun mit dem VW-Werk in Mosel oder Zwickau passiert.
14: Und die Unsicherheit der Menschen spürt Carol Forster auch als Unternehmer.
17: Aufträge, die eigentlich sonst locker vergeben wurden, wird jetzt wieder nachgefragt, zwecks Preise in der Richtung oder es wird was zurückgestellt. Wir machen es dann später, wenn wir wissen, was mit dem Werk passiert ist.
14: Auch Fleischermeister Thilo Elfroth spürt Zurückhaltung bei der Kundschaft.
6: Also es ist nicht mehr so, wie es vor 2, 3, 4 Jahren war. Die Leute waren schon sparsamer und gucken jetzt schon genauer hin, weil sie ja nicht wissen, was passiert in Zukunft.
14: Dass das Werk tatsächlich dicht gemacht werden könnte.
6: Also wir können es uns auch nicht vorstellen. Wie gesagt, das war eine Katastrophe, wenn das hier passieren würde. Das muss den Leuten auch bewusst werden. Und ich denke, die Verantwortlichen, dass das denen noch nicht so bewusst ist, was sie da machen.
17: Die Mitarbeiter und auch die vielen kleinen Betriebe, Zuliefererbetriebe, wir als Handwerker, die ganzen kleinen Händler, Bäcker, Fleischer, steht alles irgendwo und fällt mit dem VW-Werk. Und da reden wir nicht nur von den 6.000, 7.000, 8.000 Leuten bei VW, wir reden von 20.000, 30.000 Leuten in der Region, die es alle dann betrifft.
2: Tja, Sie haben es also gehört, eine ganze Region zittert vor der VW-Entscheidung. Heute ist Oliver Blume im VW-Werk in Zwickau, wird die Pläne vorstellen der Konzernleitung, wie es denn weitergehen soll bei Volkswagen. Und während alle gebannt hingucken, wollen wir drüber reden mit Mario Albert. Er ist Vorsitzender des Betriebsrates in Zwickau. Vor einer Stunde war er bei uns am Telefon und ich habe ihn zunächst gefragt, wie haben Sie denn geschlafen heute vor dieser außerordentlichen Mitarbeiterversammlung?
18: Schönen guten Morgen. Also geschlafen habe ich sehr gut, weil man muss ja trotzdem seine Nerven im Griff behalten für die anstrengenden Tage, die wir hier immer vor uns haben.
2: Oliver Blume ist ja mit einem Pfeif-Konzert gestern in Wolfsburg empfangen worden. Das heißt also, die Stimmung dort scheint nicht so besonders gut zu sein. Wie ist die Stimmung der Belegschaft in Zwickau?
18: Ja, das können Sie sich vorstellen. Die ist natürlich in Zwickau ähnlich. Die Menschen sind enttäuscht, sie sind sprachlos, sie sind sozusagen verängstigt, machen sich Gedanken über ihre Zukunft.
2: Aber es gibt doch für das Werk eine Standortgarantie bis 2030. Macht es das nicht ein bisschen leichter?
18: Das macht es leichter, weil wir sagen, dieses Standortpapier haben beide Parteien damals 2024 unterschrieben. Und das werden wir auch den Herrn Blume heute sagen und einfordern, selbstverständlich.
2: Es gibt ja nun auch Medienberichte, wonach die Werke in Zwickau und auch in Emden gerettet werden könnten. Es gäbe da einen Plan. Wissen Sie denn schon mehr darüber?
18: Nein, das weiß ich nicht. Und wir hoffen uns natürlich als Betriebsrat und natürlich auch die Belegschaft, heute dort klare Worte vom Herrn Blume.
2: Das heißt also, Sie erwarten, dass der VW-Chef heute auch klar sagt, wie es weitergehen wird in Zwickau?
18: Das wäre wünschenswert, dass wir hier auch in Zwickau wieder einen klaren Plan haben nach vorne, wo sich auch die Kollegen dran ausrichten können.
2: Aber jetzt haben wir ja zum Beispiel gehört, gestern gab es ja diese Mitarbeiterversammlung in Wolfsburg und da ist der Chef überhaupt nicht konkret geworden. Also fürchten Sie das auch? Werden Sie ihn dann heute nicht entlassen, bevor er Konkretes sagt?
18: Also wir werden ihn natürlich an unser Standortpapier erinnern und das einfordern und werden natürlich auch klare Fragen stellen, was der Herr Blume darauf antworten wird. Das haben wir die letzten Wochen und Monate gesehen. Also das werden wir heute Nachmittag wissen.
2: Sind Sie enttäuscht von der Konzernleitung?
18: Ich bin erstmal enttäuscht über die Kommunikation. Und wenn man 2024 einen Vertrag abschließt und wir für Zwickau zumindest können sagen, wir werden diesen Vertrag erfüllen, dann erwartet natürlich auch die Belegschaft zu Recht. Sie gibt und macht alles, um diesen Vertrag zu erfüllen und das dann auch natürlich das Ergebnis ihrer Vertragserfüllung ist.
2: Mario Albert sagt, dass der Vorsitzende des VW-Betriebsrates in Zwickau heute wird Konzernchef Blume in Zwickau erwartet, wird er die Pläne vorstellen, wie es denn weitergehen soll bei VW. Wir werden Sie natürlich auf dem Laufenden halten, wie diese Sitzung ausgeht. 8:10 Uhr.

Die Bundesregierung ist ja im Moment auf Klausur in Schloss Neu-Hardenberg, heute Tag 2. Heute geht es ums Klima, also um die Auswirkungen des Klimawandels. Es geht um Dürre, Hitze, Starkregen, Tornados, es geht um politische Vorsorge.

0: Sehr ungewöhnliches Übungsgelände. Normalerweise präsentiert er seine Drohnen, die er für die Ukraine produziert, auf Truppenübungsplätzen. Mit Gewohnheiten zu brechen, auch darum geht es bei dieser zweitägigen Regierungsklausur außerhalb von Berlin. Forschungsministerin Dorothee Bär von der CSU.
1: Die Atmosphäre ist gut, die Stimmung ist gut. Und wenn Sie einen Beweis brauchen, meine Kabinettskollegin, meine Sitznachbarin Bärbel Baas schreibt die ganze Zeit neben mir mit einem CDU-CSU-Stift.
0: So entspannt, wie es hier bei Ministerin Baer klingt, ist die Stimmung dann auch wieder nicht. Denn die Koalition aus CDU, CSU und SPD hat es auf ihrer Klausur mit ernsten Themen zu tun. Daran hat allen voran Kanzler Merz gestern keinen Zweifel gelassen, als er über den so wörtlich Drohnenangriff vor knapp 3 Wochen auf den Leipziger Flughafen sprach.
2: Hier in Neu-Hardenberg wird es nicht um die Zuordnung des Leipziger Angriffs gehen. Daran arbeiten wir zusammen mit den Sicherheitsbehörden intensiv. Und wir werden das in Kürze auch darlegen und uns dazu äußern.
0: Was in Kürze heißt, das ließ Friedrich Merz offen. Auch wenn er keinen Zeitpunkt nannte, so machte es doch den Eindruck, als werde der Kanzler bald mitteilen, wer oder welches Land hinter dem Drohnenangriff steckt. Es klang so, als müsse sich der Urheber dieses Angriffs durchaus Sorgen machen.
2: Deutschland schreckt ab. Die Bundesregierung erlegt Urhebern hybrider Angriffe einen Preis auf. Sie werden dafür bezahlen.
0: Die Liste der Themen, die die schwarz-rote Koalition auf ihrer Klausur in Neu-Hardenberg bespricht, ist lang. Rente, Pflege, Arbeitsmarkt und Steuern. All diese Reformen sollen bis zum Ende des Jahres unter Dach und Fach sein. Und dann gibt es da noch die Forderung von SPD-Umweltminister Carsten Schneider, der in Anbetracht von Hitzewellen und Dürre den Klimaschutz ins Grundgesetz schreiben möchte. Mit Unterstützung seines Parteichefs und Vizekanzlers Lars Klingbeil.
3: Das ist doch ein pragmatischer Ansatz, den Carsten Schneider da auch gewählt hat, nämlich in die Frage in den Mittelpunkt zu stellen, wie können eigentlich Bund, Länder und Kommunen beim Thema Klimaschutz zusammenarbeiten? Und das wollen die Bürgerinnen und Bürger doch auch. Die wollen doch nicht hören, dass dieser Waldbrand oder dieses Niedrigwasser oder diese Herausforderung beim Klimaschutz nicht gelöst werden kann, weil da die oder die Ebene nicht für zuständig ist. Und deswegen zu sagen, alle müssen da Hand in Hand arbeiten. Dafür haben wir die Prüfung einer Grundgesetzänderung auch in den Koalitionsvertrag reingeschrieben.
0: Die Ministerkolleginnen und Kollegen von CDU und CSU haben bislang darauf wenig begeistert reagiert. Aber vielleicht ändert sich das, wenn bei der heutigen Kabinettssitzung auf Schloss Neu-Hardenberg, wie von Kanzler Merz angekündigt, auch über das Klima gesprochen wird.
4: Das war Anna Engelke, unsere Hauptstadtkorrespondentin, mit einem Ausblick auf den zweiten Tag der Kabinettsklausur auf Schloss Neu-Hardenberg. Und damit ist es 8.15 Uhr. Gucken wir auf die Topmeldung. Der Zwickauer VW-Betriebsratschef Mario Albert hat Konzernchef Oliver Blume aufgefordert, sich klar zur Zukunft des Werkes zu äußern. Hier bei MDR aktuell sagte er, die Belegschaft sei verärgert und verängstigt und mache sich Sorgen. Man werde die Standortgarantie bis 2030 einfordern vom Konzernchef. Was heute noch wichtig wird, das hören wir jetzt mit Ryo Takeda.
5: In Sachsen bringt die Landesregierung heute den Entwurf für den Doppelhaushalt für die kommenden beiden Jahre in den Landtag ein. Dann beginnen für die Fraktionen die Haushaltsberatungen. Die Minderheitskoalition aus CDU und SPD will den Etat bis Weihnachten beschlossen haben. Dafür ist sie auf Stimmen der Opposition angewiesen. Vorgesehen sind Ausgaben von rund 53,5 Milliarden Euro. In Magdeburg wollen heute Gewerbetreibende mit Migrationsgeschichte von 10 bis 15 Uhr ihre Betriebe schließen. Der Flüchtlingsrat Sachsen-Anhalt erklärte, die Aktion soll im Vorfeld der Landtagswahl ein sichtbares Zeichen gegen Rassismus und Ausgrenzung setzen. Am Mittag sei eine Kundgebung vor dem Landtag geplant. Der Verband Bitkom und der Verfassungsschutz stellen heute den Wirtschaftsschutzbericht für das laufende Jahr vor. Der Verband hat dafür Unternehmen zu Schäden durch Angriffe befragt. Zuletzt summierten sich die Schäden etwa durch Industriespionage und Sabotage auf jährlich mehr als 200 Milliarden Euro. Das Wetter heute: allmählich nachlassender Regen, später Auflockerungen, 19 bis 26 Grad. Morgen nach Nebel verbreitet heiter und trocken, 26 bis 30 Grad. MDR aktuell Verkehrsdienst: A4 Frankfurt Richtung Dresden zwischen Gotha Boxberg und Gotha, Behinderungen nach Unfall. A4 Richtung Frankfurt zwischen Siebenlehn und Berbersdorf, rechte Fahrspur nach Unfall gesperrt. A72

0: A40 Richtung Hof zwischen Chemnitz-Röhrsdorf und Kreuz Chemnitz, Stau an einer Baustelle plus 10 Minuten. B92 zwischen Gera und Abzweig Wolfsgefährt in Höhe des Kreisverkehrs, in beiden Richtungen Behinderungen nach einem LKW-Unfall. Auf der B91 Richtung Halle zwischen Merseburg, Querfurter Straße und Schkopau und zwischen Abzweig Planina und Halle, Regensburger Straße, jeweils Stau nach Unfällen und geblitzt wird. Auf der A9 Richtung Berlin zwischen Halle und Bitterfeld-Wolfen, auf der A14 Richtung Schwerin zwischen Wandsleben und Magdeburg-Stadtfeld und auch auf der A38 Richtung Göttingen in Höhe Dreieck Halle Süd. Soweit der MDR Aktuell Verkehrsdienst. Die Zeit 8.17 Uhr.
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2: Schauen wir nach Dresden, denn der Sächsische Landtag trifft sich heute und im Mittelpunkt der Beratungen wird ein Thema stehen, das man in Parlamenten gern als die Königsdisziplin bezeichnet, die Aufstellung des Haushalts. In Sachsen geht es um den Doppelhaushalt 2027-2028. Der Entwurf der Landesregierung liegt nun vor den Abgeordneten. Ausgewiesen sind 53,5 Milliarden Euro. Was man aber noch wissen muss, die koalitionstragenden Fraktionen CDU und SPD haben keine Mehrheit im Parlament. Man wird also Zugeständnisse machen bei den Finanzplanungen, um am Ende eine Mehrheit für das entsprechende Gesetz zu finden. Ich habe darüber gesprochen mit Robin Hartmann, unserem Landeskorrespondenten für Sachsen, und ihn zunächst gefragt, worum wird es denn heute genau gehen?
3: Heute ist erstmal Positionsbestimmung. Finanzminister Piwarz stellt den Entwurf vor. 53,5 Milliarden Euro ist der groß neuer Rekordhaushalt. Und dann folgt die große Grundsatzdebatte. Aber spannend ist schon die Ausgangslage, denn selbst CDU und SPD gehen mit unterschiedlichen Erwartungen hinein. Die CDU sagt, es ist eine tragfähige Grundlage, größere Eigenänderungen am Entwurf sieht man da nicht. Sie akzeptiert sogar neue Schulden, auch wenn sie sagt, das darf jetzt keine Dauerlösung werden. Aber das ist für die Union durchaus ein großer Schritt. Die SPD, die sieht das anders. Sie sagt zwar, neue Schulden, die verhindern erstmal noch größere Kürzungen, aber so wie der Entwurf jetzt vorliegt, würde sie ihm noch nicht zustimmen.
2: Das heißt also, CDU und SPD müssen sich nicht nur einigen mit einer Oppositionspartei oder mit mehreren Oppositionsparteien, sondern teilweise erst einmal untereinander?
3: Anscheinend, auch wenn die SPD konkrete Punkte bisher noch nicht benennen wollte. Und dann kommt eben das eigentliche Problem. CDU und SPD haben eben keine eigene Mehrheit. Sie brauchen also Stimmen aus der Opposition. Das kennen alle Beteiligten zwar schon aus den vergangenen Jahren, aber leichter werden die Verhandlungen dadurch wohl nicht. BSW, Grüne und Linke sind auf jeden Fall vor dieser Landtagssitzung heute ziemlich selbstbewusst aufgetreten. Die AfD fällt als Partner für die Haushaltsmehrheit dagegen praktisch aus, denn sie beteiligt sich nicht am Konsultationsmechanismus. Und CDU und SPD wiederum schließen eine Zusammenarbeit mit der AfD aus. Also kommt es am Ende auf BSW, Grüne und Linke an.
2: Ja, dann gucken wir doch mal auf die Mehrheitsoptionen für CDU und SPD im Sächsischen Landtag. Kann man denn sagen, mit welcher Oppositionspartei die Koalition mehr Überschneidungen sieht, also wer erster Ansprechpartner sein wird?
3: Also da hat sich die Koalition noch nicht festgelegt. Man will auch erstmal abwarten, was die anderen Fraktionen heute in der Debatte so sagen. Klar ist, auf der einen Seite steht das BSW, das sagt, neue Schulden sind jetzt grundsätzlich nicht falsch, aber die müssen tatsächlich auf die Zukunft ausgerichtet sein. Und da fordert das BSW noch mehr Klarheit. Und sieht vor allem die Kommunen so ein bisschen, ja, noch nicht ordentlich ausgestattet mit Mitteln. Und es stellt auch grundsätzliche Regeln in Frage, etwa die hohe Zuführung an den Generationsfonds. Das BSW sagt, wir sind gesprächsbereit, aber von selbst werden wir jetzt erstmal nicht auf die Regierung zulaufen.
2: Dann blieben noch Grüne und Linke.
3: Ja, die müssen wie beim letzten Mal eigentlich im Paket genommen werden, damit es zu einer Mehrheit reicht. Die Grünen, denen geht es konkret natürlich, müsste man fast sagen, um Klimaschutz, und sie kritisieren wichtige Themen aus dem letzten Haushalt. Reparaturbonus, Klimafonds, kommunales Klimabudget, die stehen im aktuellen Entwurf teilweise bei 0 Euro, und dazu setzen sie noch Schwerpunkte bei freien Schulen, Kultur- und Demokratieförderung. Die Linke argumentiert ähnlich bei sozialen Projekten, bei Bildung, Kultur oder auch dem Radverkehr. Und die sagen, sie haben aus den Fehlern der letzten Haushaltsverhandlungen gelernt. Man will sich diesmal nicht so über den Tisch ziehen lassen wie beim letzten Mal. Und beide machen jedenfalls Druck. Bis Ende September muss sich die Koalition entschieden haben, ob sie eben mit Links-Grün oder mit dem BSW den Haushalt aufstellen will. Denn man werde nicht wie 2025 ganz am Ende dann doch noch schnell einspringen und eine Mehrheit sichern.
2: Halten wir fest, im September soll klar sein, mit wem die Koalition sprechen wird über den Doppelhaushalt 2027-2028. Wie ist der weitere Zeitplan? Bis wann will man den Haushalt beschlussfähig bekommen?
3: Also natürlich ist das große Ziel, im Dezember-Plenum dann den Haushalt zu verabschieden. Aber das klingt erstmal lange in die Zukunft. So viel Zeit ist da tatsächlich nicht mehr, weil es muss in den Ausschüssen verhandelt werden. Und da muss relativ schnell klar sein, wer mit wem den Haushalt aufstellt.
2: Der Sächsische Landtag debattiert heute über den Landeshaushalt 2027-2028. Das erste Mal, der Entwurf der Landesregierung liegt also auf dem Tisch. Robin Hartmann war das mit den Informationen hier bei MDR aktuell um 8.22 Uhr. Jahrzehntelang war sie die unumstrittene Queen of Country, die Königin der Country Music. Nun ist Dolly Parton im Alter von 80 Jahren verstorben. Carsten Kühntorp erinnert an diese besondere Musikerin.
4: Dolly Parton wächst in Armut auf dem Land in Tennessee mit 11 Geschwistern. Mit 6 schreibt sie ihren ersten Song, mit 8 bekommt sie eine Gitarre geschenkt. Ihre Mutter ermuntert sie zu singen. Nach der High School geht Dolly nach Nashville, Hauptstadt der Country Music.
5: Ich habe von Anfang an mein Talent geglaubt, dass ich in Nashville was zu verkaufen habe, dass meine Songs gut waren und dass ich als Sängerin gut genug war, um es zu schaffen.
4: Dolly trifft Carl Dean, einen Bauunternehmer, der die Liebe ihres Lebens wird und ihre Muse und sie zu zahlreichen Songs inspiriert. Schneller Aufstieg in der Country-Musikszene, damals eine Männerdomäne mit einem Schuss Sexismus. Dolly Parton ist selbstbewusst, unerschrocken und hat einen eisernen Willen zum Erfolg.
5: Ich habe immer gesagt, ich sehe zwar aus wie eine Frau, kann aber auch wie ein Mann denken. Deshalb habe ich mich nicht einschüchtern lassen. Ich war ein ziemlich hübsches Mädchen, naja, ein bisschen aufgetakelt natürlich, aber das habe ich mir zunutze gemacht. I use that.
4: Dolly Parton eröffnet Restaurants und Dollywood, einen Vergnügungspark, gründet Produktionsfirmen und startet einen Radiosender und arbeitet als Schauspielerin, so im Film 9 to 5, für den sie den Titelsong schreibt. Kaum ein Amerikaner, der keine persönliche Beziehung zu Dolly und ihrer Musik hat. Ihr ganzes Leben lang engagiert sie sich sozial. So betreibt sie ein Leseförderprogramm für Kinder. Etwa 3000 Songs schreibt Dolly Parton, 450 nimmt sie auf. Unter dem Strich, so schreibt sie, seien die Lieder ihr Vermächtnis. Und wörtlich, ich hoffe, man wird mich als guten Songwriter in Erinnerung behalten.
2: Die Königin der Country Music ist gestorben, Dolly Parton also ist verstorben im Alter von 80 Jahren. Der Nachruf kam von Carsten Kühntop.
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2: An diesem Mittwochmorgen, die heißesten Tage des Sommers scheinen ja erstmal hinter uns zu liegen. Die Hitze war besonders für viele ältere Menschen und Menschen mit Vorerkrankungen belastend. Und sie förderten eine Frage zutage, die auch unser Hörer Albert Greinemann sich stellt. Er würde nämlich gern wissen, wo und wie er bei hohen Temperaturen seine Tabletten idealerweise lagern soll. Was es dabei zu beachten gilt, das hat Jan Kröger herausgefunden. Er hat sich nämlich schlau gemacht. Erste Frage an Jan. Wenn es heiß wird, Jan, wohin gehen oder wohin gehören dann die Medikamente?
6: Na, in der Regel macht man nichts verkehrt, wenn man Medikamente in ihrer Verpackung aufbewahrt, und zwar bei Raumtemperatur. Auf vielen Beipackzetteln ist deshalb von 15 bis 25 Grad die Rede. Nun kennen wir das Problem, bei Hitze werden 25 Grad im Raum für mehrere Tage auch gerne mal überschritten und dann beginnt die Suche nach dem kühlsten Platz. Wer einen Keller hat, der kann eventuell den nutzen. Wenn es den Keller nicht gibt, dann wird es tatsächlich schwierig, denn diese Obergrenze von 25 Grad sollte man ernst nehmen. Sagt Claudia Semisch, Apothekerin aus Leipzig.
7: Trotzdem weise ich auch darauf hin, dass man nicht vorsorglich alle einfach pauschal in den Kühlschrank stecken soll. Deswegen wachsam sein, auf keinen Fall im Badezimmer lagern Und auf dem Fensterbrett, dort scheint die Sonne rein, suchen sie sich eine Ecke. Meistens ist es im Flur, der am wenigsten Lichteinfall hat.
6: Soweit Claudia Semisch. Und bei der Art der Medikamente gibt es noch was zu beachten. Besonders aufpassen sollte man nämlich auf Zäpfchen. Die sind ja darauf ausgelegt, bei Körpertemperatur zu schmelzen, damit der Wirkstoff freigesetzt wird. Und diese 36, 37 Grad, die unser Körper hat, die sind ja bei Hitze gar nicht mehr so weit weg.
2: Nun wird ja der eine oder andere seine Tabletten, wenn es heiß ist, tatsächlich im Kühlschrank lagern. Wo ist das Problem dabei?
6: Es gibt laut Apothekerin Claudia Semisch keine ausreichenden Stabilitätsuntersuchungen darüber, wie gut sich die Medikamente dann im Kühlschrank halten. Deswegen auch die hitzesensiblen Zäpfchen gehören nicht in den Kühlschrank. Es gibt ein paar Ausnahmen für Medikamente, die sowieso explizit kühl gelagert werden müssen. Dazu gehören Insulin oder bestimmte Asthma-Sprays, jedenfalls solange diese noch nicht geöffnet sind. Oder, das ist ein eher seltenes Beispiel, Impfstoffe zum Beispiel gegen Tollwut. Aber die hat man in der Regel auch nur im Kühlschrank, wenn man kurz darauf in ein weit entferntes Land reist, wo das gebraucht wird.
2: Also abgesehen von der Frage, wie man die Tabletten richtig lagert, was gibt es denn noch zu beachten bei heißen Tagen rund ums Medikament?
6: Das könnten die falschen Tage sein, um Medikamente online zu bestellen. Wenn eine Apothekerin, die Claudia Semisch, das sagt, geht es natürlich auch um den Wettbewerb ihrer Branche mit der Online-Konkurrenz. Aber es gibt eben nicht nur wirtschaftliche Gründe dafür.
7: Zum einen ist das Medikament, wenn man es bestellt, schon im Postauto längere Zeit im Warmen. Wenn es dann noch in der Packstation, die mitten in der Sonne steht, über den Tag liegt, dann ist dort definitiv die Lagerung nicht mehr in Ordnung. Deshalb mein Appell, überlegen Sie, ob Sie doch aus der klimatisierten Apotheke die Arzneimittel holen. Wenn wir Arzneimittel bestellen, sind die maximal 2 Stunden im Auto unterwegs,
6: sagt die Leipziger Apothekerin Claudia Semisch.
2: Und kannst du uns noch etwas darüber sagen, ob Medikamente, die zu heiß geworden sind, überhaupt noch wirken oder zumindest anders wirken?
6: Nein, genau sagen kann ich das nicht, aber es gibt keine Gewährleistung der Hersteller darüber, dass Medikamente nach einem Tag in überhitzter Umgebung noch wirken. Auch das ist einfach nicht ausreichend untersucht. Was aber bekannt ist, wenn es heiß ist, dann wirken bestimmte Medikamente auch bei richtiger Lagerung anders und zwar stärker. Ein Beispiel sind blutdrucksenkende Medikamente, also ACE-Hämmer oder Beta-Blocker. Das liegt unter anderem daran, bei Hitze weiten sich unsere Blutgefäße und das senkt den Blutdruck schon auf natürliche Weise. Wenn da noch ein Medikament dazukommt, dann könnte dieses dann den Blutdruck zu weit nach unten fahren, mit Folgen bis hin zu Schwindel oder Ohnmacht. Also wer regelmäßig Tabletten einnimmt, sollte die genaue Dosierung bei Hitze noch einmal abklären, wie es so schön heißt, mit Ärztin, Arzt oder in der Apotheke.
2: Jan Krüger hat recherchiert zur Frage, wo lassen sich Medikamente an heißen Tagen am besten lagern in unserer Serie Hörer machen Programm. Jetzt geht's zum Wetter und zu Josefine Bächler. Natürlich jetzt die Frage, wird das heute ein heißer Tag? Muss man heute sich überlegen, wo man die Medikamente hin tut?
8: Oh, heute können wir ganz entspannt sein. Also heute haben wir höchstens 26 Grad in der Altmark. Ansonsten liegen wir da darunter, meistens so zwischen 19 und 23 Grad. Und die werden wir dann auch meistens erst so im Laufe des Nachmittags erwarten, denn da gibt's von Südwesten her ein paar Auflockerungen mit Sonne. Die Wolken sind also heute doch überwiegend der Part am Himmel und da gibt's auch noch gebietsweise etwas Regen, der herausfällt. Und das betrifft vor allem Regionen heute noch in Sachsen.
2: Morgen wird's dann ähnlich?
8: Naja, morgen wird es auf jeden Fall anders. Also die Temperatur, die steigt auf Werte bis zu 30 Grad. Da sollten wir uns vielleicht doch wieder überlegen, wo wir die Medikamente unterbringen. Denn die Sonne scheint auch sehr häufig. Es gibt zwar auch anfangs ein bisschen Nebel und Hochnebel, der löst sich aber relativ schnell auf.
2: Josefine Bächler war das mit den Wetteraussichten. Dankeschön.
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2: Da war ich dann doch zu schnell. In der kommenden halben Stunde unsere Medienschau. Heute zur geplanten Zuckersteuer und es geht um fliegende Wölfe.
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0: Um 8.30 Uhr mit Rio Takeda. Der Zwickauer VW-Betriebsratschef Mario Albert hat Konzernchef Oliver Blume aufgefordert, sich klar zur Zukunft des Werkes zu äußern. Vor dessen Besuch in Zwickau sagte Albert dem MDR, die Belegschaft sei verängstigt und mache sich Sorgen. Man werde die Standortgarantie bis 2030 einfordern. Dazu hoffe man auf klare Worte, es brauche wieder einen Plan nach vorn. In Wolfsburg hatte Blume gestern betont, Werksschließungen seien immer die letzte und teuerste Lösung. Im Zusammenhang mit einem Social-Media-Verbot hat sich Bundesbildungsministerin Karin Prien für eine nationale Übergangslösung ausgesprochen. Die CDU-Politikerin sagte der Frankfurter Allgemeinen, eine europaweite Altersbegrenzung sei wünschenswert. Dennoch werde eine nationale Lösung als Zwischenschritt vorbereitet. Noch im September werde ein Gesetzentwurf an das Bundeskabinett gehen. Zuletzt hatte Frankreich ein Social-Media-Verbot beschlossen. Der Verfassungsrat kippte das Vorhaben anschließend wieder. Der BSW-Landesverband Thüringen hat einen Termin für den angekündigten Sonderparteitag bekannt gegeben. Landesgeschäftsführerin Steffi Eschrich sagte am Abend, der Parteitag solle am 6. September in Erfurt stattfinden. Der Landesverband will klären, ob die BSW-Fraktion im Landtag der Aufforderung des Bundesvorstands folgt, CDU-Ministerpräsident Mario Vogt und der Koalition die Unterstützung zu entziehen. Hintergrund sind die Aberkennung des Doktortitels von Vogt und ein Misstrauensantrag der AfD gegen den Thüringer Regierungschef. Die Verbraucherzentralen registrieren mehr Beschwerden über aufgedrängte Verträge etwa für Bücher, Zeitschriften und Glücksspiele. Laut Bundesverband wurden im ersten Halbjahr mehr als 24.000 solcher Beschwerden erfasst. Das seien 7% mehr als im Vorjahreszeitraum. Für Verträge, die am Telefon entstehen, fordern die Verbraucherzentralen die Einführung einer Bestätigungspflicht. Dabei sollen Kunden der Vereinbarung mit zeitlichem Abstand noch einmal in Textform zustimmen. In Sachsen ist die Ausbreitung der asiatischen Hornisse Velutina vorerst gebremst worden. Wie Philipp Schwertfeger vom Informationsportal Velutina Army dem MDR sagte, wurde das erste nachgewiesene Nest im Freistaat samt der dort angesiedelten Insekten entfernt. Es habe sich im Leipziger Stadtteil Grünau befunden. Asiatische Hornissen gelten als invasive Art. Sie stellen vor allem eine Gefahr für heimische Honigbienen dar und wurden mittlerweile auch in Sachsen-Anhalt und Thüringen gesichtet. Das waren die Nachrichten. Das Wetter mit den Temperaturen von 8 Uhr. Artern bedeckt 14 Grad, Dresden leichter Regen 13, Eisenach bedeckt 14, Erfurt Nebel 14 Grad, Gardelegen wolkig 15, Hoyerswerda bedeckt 15, Magdeburg wolkig 17, Neuhaus am Rennweg bedeckt 12 Grad, Oschatz leichter Sprühregen 13, Plauen stark bewölkt 15, Wenigerode stark bewölkt 15 und Lutherstadt-Wittenberg meldet ebenfalls 15 Grad. Heute im Norden meist Sonne, sonst viele Wolken. Und zum Teil länger anhaltender Regen. Im Tagesverlauf nachlassend ein paar Auflockerungen. Höchstwerte 19 bis 24 in der Altmark bis 26 Grad. In der Nacht teils bewölkt, teils aufgelockert und trocken. Zum Morgen gebietsweise Nebel und Hochnebel. Tiefstwerte 14 und 12 Grad. Morgen anfangs Frühnebel, sonst neben einigen Wolkenfeldern viel Sonne und trocken. Höchstwerte 26 bis 30 Grad. MDR aktuell Verkehrsdienst A4 Frankfurt Richtung Dresden zwischen Gotha-Boxberg und Gotha Behinderung nach Unfall. A4 Richtung Frankfurt zwischen Siebenlehn und Berbersdorf rechte Fahrspur nach Unfall gesperrt. A72 Richtung Hof zwischen Chemnitz-Röhrsdorf und Kreuz Chemnitz Stau an einer Baustelle plus 10 Minuten. A72 Richtung Hof zwischen Hof Töpen und Hof Nord 4 Kilometer stockend an einer Baustelle plus 15 Minuten. B92 zwischen Gera und Abzweig Wolfsgefährt in Höhe des Kreisverkehrs in beiden Richtungen Behinderungen nach einem LKW-Unfall. Und auf der B91 Richtung Halle zwischen Merseburg, Querfurter Straße und Schkopau und auch zwischen Abzweig Planena und Halle Regensburger Straße jeweils Stau nach Unfällen. Geblitzt wird auf der A9 Richtung Berlin zwischen Halle und Bitterfeld-Wolfen, auf der A14 Richtung Schwerin zwischen Wandsleben und Magdeburg-Stadtfeld und Blitze auf der A38 Richtung Göttingen in Höhe 3 Kalle Süd. Soweit der MDR aktuell Verkehrsdienst, die Zeit 8.35 Uhr.
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2: Mit dem Breuer Mikrofon. Guten Morgen. Die Bundesregierung will Diabetes und Fettleibigkeit den Kampf ansagen. Dabei nimmt sie süße Getränke ins Visier. Mit einer Zuckerabgabe will sie die Hersteller dazu bringen, den Zuckergehalt in den Getränken zu reduzieren. Ähnlich funktioniert das Ganze schon in Großbritannien. Allerdings plant man hierzulande ein bisschen weiter zu gehen. Hören Sie dazu die Medienschau.
9: Der Staat darf, ja muss eingreifen, wenn eine Industrie systematisch auf Produkte setzt, die Menschen krank machen, schreibt die Thüringer Allgemeine aus Erfurt. Aber die andere Hälfte der Wahrheit ist auch, keine Steuer der Welt entbindet uns davon, selbst hinzuschauen. Was lege ich in den Einkaufswagen? Was trinke und esse ich da täglich? Politik kann Rahmen setzen. Den Griff ins Regal macht am Ende jeder selbst. Der Reutlinger Generalanzeiger sieht es anders und schreibt, wird der Zuckersteuerentwurf von Finanzminister Lars Klingbeil so verabschiedet, wie er formuliert ist, ist es der nächste Hieb, der schon zum Jahreswechsel die einheimische Getränkeindustrie und die Verbraucher hart treffen wird. Was einmal als wichtiges Konzept gestartet ist, hat Klingbeils Ministerium zu einem Monster verunstaltet. Die geplante Abgabe konzentriert sich nämlich nicht mehr auf Energydrinks oder zuckerhaltige Limonaden. Der Fiskus nimmt nun gefühlt alles ins Visier, außer Wasser und Alkoholika. Die Leipziger Volkszeitung hat ähnliche Bedenken. Wer Süßstoffe im selben Maß besteuert wie Zucker, zerstört den Anreiz für die Industrie, ihre Rezepturen anzupassen. Die Reform verfehlt damit ihr eigenes Ziel. Herstellern fehlt der Grund, auf kalorienfreie Alternativen umzusteigen. Am Ende zahlen die Konsumentinnen und Konsumenten drauf, ohne gesundheitlichen Mehrwert. Dass die Süßstoffsteuer im Entwurf steht, entlarvt das Vorhaben. Hier sollen Haushaltslöcher gestopft werden. Abschließend der Kommentar auf bild.de. Was vernünftig klingt, entpuppt sich bei genauerem Hinsehen als Mogelpackung. Denn Umfang und Timing der Steuer machen stutzig. Ausgenommen sind nur Milch und 100%iger Fruchtsaft. Sonst wird fast jedes Getränk besteuert, sogar wenn statt Zucker kalorienarmer Süßstoff drin ist. Hunderte Millionen Euro soll die Steuer bringen. Geld für Ernährungskurse in Kitas und Schulen, Sportangebote oder den Kampf gegen Übergewicht? Fehlanzeige. Das Geld fließt in den Bundeshaushalt. So wird aus einer vermeintlichen Gesundheitssteuer eine Abkassiersteuer. Wer Gesundheit verspricht, aber Haushaltslöcher stopft, betreibt Etikettenschwindel.
2: Die Medienschau war das heute zur geplanten Zuckerabgabe. Die asiatische Hornisse ist längst nicht nur in Südostasien daheim. Sie ist auch schon nachgewiesen worden in Europa, genauer gesagt auch in Sachsen vor 2 Wochen. In Leipzig-Grünau nämlich. Nun wurde dort ihr Nest gefunden und entfernt. Aber ist denn damit die Gefahr gebannt? Elske Beckmann hat es nachgefragt, unter anderem bei Imker Fritz Höfler.
10: Die jagen letztendlich im Rudel, sprich immer mehrere asiatische Hornissen jagen gleichzeitig vor einem Bienenvolk und haben dann auch die Möglichkeit des Rückwärtsfliegens wie so ein Hubschrauber und können dann die Arbeiterinnen, die ausfliegen oder die Sammlerinnen, die ausfliegen, die schnappen sie sich.
11: Fritz Höfler ist Imker und Bienenpädagoge. Asiatische Hornissen, sagt er, sind fliegende Wölfe. Und die jagen neben anderen Wildbestäubern am liebsten Honigbienen. Die in Grünau lebenden Insekten können jetzt erstmal aufatmen. Philipp Schwertfeger und sein Team von der Velutina Army konnten gestern das Nest entfernen von der dort angesiedelten asiatischen Hornisse. Oder Velutina, wenn man Latein spricht.
12: Also man muss als erstes sagen, die Velutina ist ein gesamtgesellschaftliches Problem. Wir Imker sind aber diejenigen, die es als erstes bei sich sehen. Die Velutinas gehen auf Protein fangen, holen sich Insekten. Und wenn sie sich einmal auf den Bienenstock eingeflogen haben, dann kommen die immer wieder dorthin und sammeln sich jedes Mal eine einzelne Biene ab.
11: Was erstmal nicht viel klingt, hat weitreichende Folgen, weiß auch Bienenpädagoge Höfler.
10: Ja, also wenn das Bienenvolk registriert, Mensch, da ist ein Fressfeind vor der Tür, dann fliegt es nicht mehr aus.
11: Als Folge stellen die Tiere ihre Sammelaktivität ein und die Eiweißfütterung der Brut kommt zum Erliegen. Letztendlich kann darin ein gesamtes Volk zugrunde gehen. Aus Frankreich gibt es Schätzungen, dass Bienenvölker durch die asiatische Hornisse um bis zu 30% reduziert wurden. Corinna Hölzel vom BUND äußert gegenüber MDR aktuell, dass man bei solchen Zahlen immer den Zustand der Bienenvölker bedenken müsse. Schließlich sei die asiatische Hornisse nicht die einzige Hauptbedrohung der Tiere. Neben der Varroa-Milbe sind es vor allem der Verlust von Lebensraum, die Versiegelung in Städten, fehlende Blühflächen, die Klimakrise und der Einsatz von Pestiziden, die die Biene unter Dauerstress setzen. Und da kommt die invasive Velutina jetzt noch obendrauf. In Sachsen konnte diese Gefahr jetzt fürs Erste gebannt werden. Wer selber ein Nest entdeckt, sollte diese Arbeit immer den Profis überlassen. Für Menschen ist ein Stich der asiatischen Hornisse zwar schmerzhaft, aber nicht gefährlicher als ein Bienenstich, solange man nicht allergisch ist. Wirklich zu stoppen sei die asiatische Hornisse nicht mehr, sagt Fritz Höfler. Die Zukunft der Biene muss deswegen aber nicht aussichtslos sein.
10: Definitiv, man wird mit ihr zurechtkommen müssen. gibt auch Meinungen, auch das ist auch meine Meinung, man muss nicht primär diese Hornisse bekämpfen.
11: Lösungen können stattdessen ein größerer Schutz der Bienen sein. Verkleinerte Fluglöcher, Blattwerk vor den Eingängen und eine weitläufige Aufstellung der Bienenstöcke.
10: Man soll die Bienenvölker letztendlich so führen und so aufstellen als Imker, dass ihre natürliche Verteidigung möglichst gut funktioniert. Wir brauchen starke, verteidigungsfähige Völker.
11: Dann könnten auch asiatische Hornissen einem solchen Volk nicht mehr allzu viel anhaben. Und Imker Höfler weiß, was jeder Einzelne für heimische Insekten tun kann.
10: Also wir müssen quasi wirklich blühende Kulturen in die Landschaft bringen. Ja? Nicht nur in die Landwirtschaft, sondern auch in die Kleingärten, auf die Balkone. Wir brauchen keine Forsythien, die schön ausschauen, aber letztendlich biodiversen Mehrwert haben von einem gepflasterten Boden.
2: Tja, das war der Bericht von Elske Beckmann und damit ist es 8.41 Uhr.
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6: Mit Jan Kröger und wir gehen weiter auf den grünen Rasen in der Regionalliga Nordost nämlich. Spitzenspiel gestern konnte man sagen, Lok Leipzig gegen Chemnitzer FC und danach muss man allerdings sagen, so richtig spitze war nur das Gastteam nach dieser Partie. Jan Günther fasst das 2:0 der Chemnitzer in Leipzig zusammen.
13: Wieder gewonnen, zum fünften Mal schon, wieder ohne Gegentor geblieben. Der Chemnitzer FC ist aktuell einfach sehr erfolgreich. Beim 2:0 bei Lok Leipzig trafen in der zweiten Hälfte innerhalb weniger Minuten erst der eingewechselte Ron Berlinski und dann Tom Baumgart. Trainer Benjamin Duda.
14: Wir haben kein Gegentor kassiert. Wie gesagt, natürlich brauchten wir dafür David Richter 2-3 Mal, waren aber auch immer mit dem letzten Abwehrbein all-in in der Box sehr scharf, sehr präzise am Verteidigen. Und mit zunehmender Spieldauer haben wir es geschafft, gefährlicher zu werden. 2 Tore geschossen, noch viele Standards gehabt. Von daher, ja, natürlich ein Sieg, der mega gut tut.
13: Leipzig dagegen blieb auch im dritten Heimspiel dieser Saison ohne Sieg. Der Meister der vergangenen Spielzeit erspielte sich zwar Torchancen, das Team von Trainer Thorsten Ziegner erzeugte dabei aber nicht die ganz große Torgefahr.
15: Ich finde schon, dass die Jungs in Bezug auf Einstellungen, in Bezug auf wie wollen wir es gegen Chemnitz machen, viele Sachen echt gut gemacht haben. Aber, und das, darauf kommt es ja im Fußball an, in den entscheidenden Dingen eben schlechter waren als Chemnitz. Und ich habe das den Jungs auch gerade mitgegeben. Ich finde jetzt nicht, dass wir eine schlechtere Mannschaft als Chemnitz sind. Aber Chemnitz ist uns aktuell einen Schritt voraus.
13: Und das spiegelt sich auch bei den Punkten wieder. Von denen hat Chemnitz nach 6 Spieltagen nämlich 6 mehr.
6: Und damit liegen die Chemnitzer gleich auf mit Rot-Weiß Erfurt, die allerdings das bessere Torverhältnis haben, unter anderem dank des 5:0, das sie gestern beim FSV Luckenwalde herausgeschossen haben. Weiteres Ergebnis von gestern Abend: Chemie Leipzig verliert mit 0:1 bei der zweiten Mannschaft von Magdeburg und bleibt damit Tabellenletzter. RB Leipzig, der Bundesligist, startet am Samstag gegen Mönchengladbach in die neue Saison und hat seinen Kader ergänzt um einen alten Bekannten. Christopher Nkunku kehrt zurück nach Leipzig. Sven Herold.
16: Damit kehrt der 28-Jährige zu dem Club zurück, bei dem er zum internationalen Topspieler gereift ist. Bis 2023 bestritt er 172 Pflichtspiele für RB, erzielte 70 Tore und lieferte 56 Vorlagen. 2 Mal gewann er mit dem Club den DFB-Pokal. Nkunku war 2019 von Paris Saint-Germain nach Leipzig gekommen und entwickelte sich dort vom talentierten Mittelfeldspieler zu einem der prägenden Bundesliga-Profis. Besonders seine Spielzeit 21/22 blieb in Erinnerung. Er wurde zu Deutschlands Fußballer des Jahres gewählt. Nach seinem Abschied aus Leipzig war er zunächst zum FC Chelsea gewechselt. Im Anschluss einer von Verletzungen und wenig Konstanz geprägten Zeit in England schloss er sich vor einem Jahr der AC Mailand an. In der vergangenen Saison kam er dort auf 35 Pflichtspiele mit 8 Toren und 3 Vorlagen. Mit Nkunku gewinnt RB Leipzig einen Spieler zurück, der die Liga, den Verein und die Anforderungen in der Stadt bestens kennt. Der Franzose kann im Zentrum hinter einer Spitze als Flügelspieler und je nach System auch als beweglicher Stürmer eingesetzt werden. Seine Dribbelstärke, sein Tempo zwischen den Linien und seine Torgefahr sollen Leipzigs Offensive zusätzliche Unberechenbarkeit verleihen.
6: RB Leipzig in dieser Saison dann wieder auch in der Champions League zu sehen mit Christopher Nkunku. Heute Abend geht es dann für 2 Frauenteams aus Deutschland um die Qualifikation in ihre Champions League. VfL Wolfsburg und Eintracht Frankfurt, das Playoff-Hinspiel jeweils. Wir sind ab 18 Uhr in Ausschnitten live dabei.
2: Das war der Sport mit Jan Kröger. Vielen Dank. Um 8.45 Uhr gucken wir auf die Top-Meldung. Der Zwickauer VW-Betriebsratschef Mario Albert hat Konzernchef Oliver Blume aufgefordert, sich heute auf der außerordentlichen Mitarbeiterversammlung klar zur Zukunft des Werkes zu äußern. vor dem Besuch in Zwickau sagte Albert dem MDR, also uns, die Belegschaft sei verärgert, sei verängstigt und mache sich Sorgen. Und man warte jetzt klare Aussagen, wie es weitergehen soll in Zwickau. Weitere Meldungen jetzt mit Rio Takeda.
0: In Griechenland sind innerhalb weniger Stunden rund 40 Wald- und Buschbrände ausgebrochen. Wie die Feuerwehr mitteilte, tobte der schwerste Brand auf der Athen vorgelagerten Insel Salamis. Dort befindet sich der größte Stützpunkt der griechischen Kriegsmarine. Laut Feuerwehr ist die Anlage aber nicht gefährdet. In Neuhaus am Rennweg haben rund 600 Menschen bei einer Bürgerversammlung ein Mitspracherecht bei der Zukunft des ehemaligen Krankenhauses gefordert. Hintergrund sind Überlegungen von Landrat Robert Sesselmann, in der ehemaligen Klinik Geflüchtete unterzubringen. Der AfD-Politiker will morgen mit Bürgermeistern über das Vorhaben beraten. Zwei Astronauten haben eine neue Antenne an die internationale Raumstation ISS angebracht. Wie die US-Raumfahrtbehörde NASA mitteilte, dauerte der Außeneinsatz rund 6 Stunden. Die Antenne sei eine wichtige Verbindung zwischen der ISS und dem Kontrollzentrum auf der Erde. Das Wetter heute allmählich nachlassender Regen, später Auflockerungen, 19 bis 26 Grad. In der Nacht trocken, zum Morgen gebietsweise Nebel und Hochnebel, 14 bis 12 Grad. Morgen nach Nebel häufig Sonne und trocken, 26 bis 30 Grad. MDR aktuell Verkehrsdienst A4 Frankfurt Richtung Dresden zwischen Gotha Boxberg und Gotha Behinderung nach Unfall. A4 Richtung Frankfurt zwischen Siebenlehn und Berbersdorf rechte Fahrspur nach Unfall gesperrt. A72 Richtung Hof zwischen Hoftöpen und Hofen Nord 4 Kilometer stockend an einer Baustelle plus 15 Minuten. B92 zwischen Gera und Abzweig Wolfsgefährt in Höhe des Kreisverkehrs Behinderung nach Lkw-Unfall in Magdeburg auf dem August-Bebel-Damm. Kurz nach der A2 Stadt einwärts ein defektes Fahrzeug. B91 Richtung Halle zwischen Merseburg-Querfutterstraße und Schkobau-Stau nach Unfall plus 10 Minuten. Und in Werdau auf der B175 ist die Kreuzung Ronneburger Straße-Krimmenschauer Straße nach Unfall gesperrt. Geblitzt wird auf der A9 Richtung Berlin zwischen Halle und Bitterfeld-Wolfen, auf der A14 Richtung Schwerin zwischen Wandsleben und Magdeburg-Stadtfeld und auf der A38 Richtung Göttingen in Höhe Dreieck Halle Süd. Soweit der MDR. Aktuell Verkehrsdienst, die Zeit 8.48 Uhr.
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2: Wie geht's weiter im Iran-USA-Konflikt? So genau weiß das im Moment keiner. Was wir aber wissen, ist, dass die USA Iran wirtschaftlich isolieren wollen und deshalb Sanktionen angekündigt haben gegen Teherans Wirtschaftspartner. Der US-Finanzminister sagte, wer Handel mit dem Land treibe, werde die Wucht der amerikanischen Macht zu spüren bekommen. Konkrete Staaten nannte er zwar nicht, aber wenn man sich auf die Handelsbilanzen bezieht des Irans, dann ist man sehr schnell bei China. Aber wie nimmt man dort die amerikanischen Warnungen wahr und auf? Fragen wir nach bei unserer Korrespondentin in Shanghai, bei Eva Lambi-Schmidt.
17: Guten Morgen aus Shanghai.
2: Ja, Eva, wie wichtig sind denn für China die Handelsbeziehungen zu Iran?
17: Ja, für den Iran sind die Beziehungen zu China wichtiger als andersrum. China hat den Iran jahrelang finanziert und trotz internationaler Sanktionen 80% des iranischen Öls gekauft. Für China selbst ist die Menge zwar nicht unbedeutend, aber China kauft noch viel mehr Öl aus anderen Ländern, aus den Golfstaaten zum Beispiel und aus Russland. China hat auch viele staatliche Ölreserven und hat den Ölverbrauch deutlich heruntergefahren in den letzten Monaten. Da ist der Iran viel abhängiger von China als umgekehrt. Und China exportiert zum Beispiel auch Waren wie Elektronik, Autos und Metalle in den Iran, darunter auch Dual-Use-Güter, das heißt Waren, die sowohl zivil als auch militärisch genutzt werden können. China finanziert also auch den Krieg durch den Handel mit, auch wenn die chinesische Führung nach außen hin zufrieden aufruft.
2: Wie reagiert denn die Volksrepublik nun auf diese Drohungen aus Washington?
17: Ja, es war zu erwarten, die Drohungen der USA stoßen in China auf Kritik. Die chinesische Regierung behält sich auch Gegenmaßnahmen vor, um auf mögliche US-Sanktionen zu reagieren. Wie genau, das war jetzt gestern aus dem Außenministerium noch nicht zu hören. Aber erstmal bleibt ja auch abzuwarten, wann die USA ihre Drohungen wahrmachen und auch, ob die USA so weit gehen würden, auch chinesische Finanzinstitute und Raffinerien zu sanktionieren. Da haben sich die USA bisher noch zurückhaltend gezeigt. Und diese Zurückhaltung könnte womöglich daran liegen, dass im September US-Präsident Donald Trump und der chinesische Staats- und Parteichef Xi Jinping sich treffen sollen in den USA. Die chinesische Seite hat das Treffen noch nicht offiziell zugesagt und das wäre zum Beispiel eine Karte, die China in der Hand hätte, dieses Treffen platzen zu lassen, was die Beziehungen zwischen China und den USA belasten würde.
2: Der Iran-USA-Konflikt schwelt ja schon eine ganze Weile. Hat denn China von diesem Konflikt profitiert und wenn ja, wie?
17: Ja, indirekt. Zum Beispiel profitiert China von den gestiegenen Ölpreisen, zwar nicht im eigenen Land, da schadet das auch, aber China kann nun weltweit mehr grüne Technologien verkaufen, weil nun weltweit die Nachfrage nach erneuerbaren Energien gestiegen ist. Da ist China Vorreiter und kann nun eben noch mehr seiner Wind- und Solarpaneele verkaufen. Und außerdem sind die USA geschwächt, haben Waffen und auch erhebliche Vorräte an Rohstoffen wie seltene Erden verbraucht. Das gibt China Vorteile im Wettstreit mit den USA um Zukunftstechnologien. Die USA sind auf diese Rohstoffe aus China angewiesen, fürs Militär und auch für Hightech-Produkte. Ohne seltene Erden geht es nicht und da wird Chinas Hebel größer, weil China der größte Produzent dieser Rohstoffe ist.
2: Gibt es eigentlich aus der Volksrepublik auch politische Initiativen, um diesen Konflikt irgendwann mal zu beenden?
17: Ja, jetzt nicht sonderlich Konkretes. China ruft regelmäßig zur Zurückhaltung auf und zu Dialog. Chinas Führung verurteilt den Krieg, verurteilt den Angriff der USA und Israels auf den Iran. Es gab da auch mal einen 5-Punkte-Plan im März, gemeinsam von China und Pakistan. Da wurde zum Beispiel zum Waffenstillstand und zu Friedensgesprächen aufgerufen und auch gefordert, dass die Meerenge, die Straße von Hormuz, für die Schifffahrt offen sein muss. Aber das sind am Ende Worte gewesen, die verhallt sind und da ist auch der Einfluss Chinas begrenzt. Und gleichzeitig sind es auch verschiedene Dinge, die Chinas Führung sagt und tut. Denn ja, China finanziert den Iran weiterhin mit durch den Handel, kauft weiter Öl, liefert Dual-Use-Güter. Und es gibt auch Berichte, wonach China Waffen an den Iran liefert. Das jedoch dementiert die chinesische Führung.
2: Soweit Eva Lambi-Schmidt, unsere Korrespondentin in Shanghai. 8:52 damit. Wann waren Sie das letzte Mal im Kino? Schon länger her oder erst vor kurzem? Für die Kinobranche hierzulande sind das ja herausfordernde Zeiten. Die Corona-Jahre, Streaming-Dienste haben ihnen arg zugesetzt und das ist deutlich ablesbar an sinkenden Besucherzahlen. Allerdings scheint es nun so, als wäre die Talsohle hier durchschritten und die Lust am Kino wieder erwacht. In Deutschland, Uta Georgi.
18: Von einem sensationellen Kinojahr berichtet die Branche. Um fast 17% im Vergleich zum Vorjahr haben die Besucherzahlen in den deutschen Kinos zugelegt. Insgesamt wurden fast 48 Millionen Tickets verkauft. Das Kino erlebt ganz offensichtlich eine Renaissance. Das zeigt sich auch bei einer Umfrage in Chemnitz.
19: Wir gehen ins Kino, ja. Es ist halt irgendwie so cool, mit seinen Freunden einfach rauszugehen und dann so wirklich das zu zelebrieren. So, man guckt jetzt den Film und dann kann man danach noch die ganze Zeit drüber reden.
20: Und da gibt es auch immer gutes Essen.
21: Also halt Popcorn und Nachos und so sind sehr lecker.
22: Das hat so eine Atmosphäre, das kann man zu Hause einfach nicht so erleben.
23: Also ist was Besonderes. Also der Duft und alles.
24: Naja, es ist mal ein Familienevent. Lohnt sich dann schon mal, mit der Familie was zu machen.
25: Also manchmal schon so als Date-Idee, schon süß.
18: Auf das außergewöhnliche Filmerlebnis setzt auch das IMAX-Kino in Leipzig, das zur Sinestar-Gruppe gehört. Vor einem Jahr eröffnet, wirbt es mit raumgreifendem Sound, einer 200 Quadratmeter großen Leinwand sowie einer Laserprojektion, die den Besucher in die Filmwelt hineinziehe, wie nie zuvor.
26: Mitten rein in ein Bild, das größer und klarer ist, als ihr es euch vorstellen könnt.
18: Der Leipziger IMAX-Chef Rainer Weber freut sich darüber, dass Besucher aller Altersgruppen sein Kino besuchen, angefangen bei Kindern bis hin zu Senioren.
27: Ein Film im Kino zu erleben, die Dimension des Bildes und der kraftvolle Sound und die Fokussierung im Kinosaal und dann auch das Gemeinschaftserlebnis von hunderten Menschen um einen herum, sowas kann man halt im heimischen Wohnzimmer einfach nicht produzieren. Und genau darin sehen wir halt auch die Zukunft des Kinos. Wir konkurrieren nicht darum, wo Menschen möglichst bequem viele Inhalte konsumieren können, sondern wir bieten einen Ort, an dem aus einem Film ein Erlebnis wird.
18: Erfreulich sei auch, dass sich das Publikum auf völlig neuen Filmstoff einlasse, also nicht nur auf Fortsetzungen bekannter Streifen oder Filmmarken setze. Das berichtet Caroline Lindenmeier. Sie ist im Vorstand vom Hauptverband Deutscher Filmtheater.
28: Wir haben insgesamt 14 Filme im ersten Halbjahr gehabt, die mehr als 1 Million Besucher erreicht haben. Und auch noch eine gute Sache, wie wir finden, das Publikum lässt sich auf neue Geschichten ein. Das zeigt, dass eben nicht nur die ganz großen, etablierten Marken funktionieren, sondern wirklich eine schöne, breite Mischung aus unterschiedlichen Stoffen und Genres beim Publikum gut ankommt.
18: Besonders freue man sich über das gestiegene Interesse an deutschen Filmen, so Caroline Lindenmeier. Hier hätten 5 Produktionen die magische Grenze von 1 Million Besuchern geknackt. Meistgesehen mit knapp 2 Millionen verkauften Tickets sei dabei der Streifen Extrawurst gewesen. Ein Tennisclub streitet hier um einen Extragrill für ein muslimisches Clubmitglied.
3: Das braucht's wirklich nicht.
4: Du hast doch bestimmt nichts dagegen, wenn wir deine Knoblauchwurst mit auf unseren Grill legen.
3: Wenn Schwein auf dem Grill ist, dann geht das für Muslime eigentlich nicht.
5: Wer sagt das? Allah.
7: Hier ist Deutschland und nicht Anatolien.
18: Entwickeln sich die Besucherzahlen auch im 2. Halbjahr so weiter, dann gehen die Kinobetreiber fest davon aus, dass am Ende des Jahres Zahlen in der Bilanz stehen wie vor der Corona-Pandemie. Die Branche freue sich auf einen heißen Kinoherbst.
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2: Das also heute Abend. Bis dahin, wie wird das Wetter? Das ist die Frage, die wir uns jetzt stellen und die hoffentlich Josefine Bechler beantworten kann, unsere Expertin heute Morgen im Wetterstudio. Guten Morgen, Josefine.
9: Guten Morgen, Jan.
2: Ja, das Wetter bis heute Abend, wie wird's?
9: Ja, wir haben zum Teil immer noch mit der Warmfront zu tun, die ja auch in der Nacht schon den ganz ergiebigen Regen, könnte man sogar schon sagen, gebracht hat, weil sie sich so langsam bewegt hat. Und zwar nämlich gab es da zum Beispiel 12 Liter innerhalb der Nacht so im Raum Zeitz oder auch 10 Liter in Wilsdruff. Der Schwerpunkt dieses Regengebietes ist mittlerweile schon in Sachsen eher angekommen. Im Süden Sachsen-Anhalts und im Norden Thürings gibt es nur noch so einzelne Schauer. Hier wird es immer mehr jetzt rausziehen und in Sachsen verlässt dann dieses Regengebiet erst so die Länder so Richtung Nachmittag. Da können dann vor allem noch in der Oberlausitz Regenwolken unterwegs sein. Aber ansonsten kommt auch im Allgemeinen von Südwesten her dann am Nachmittag die Sonne ein bisschen mehr durch. Die Temperatur ist aber durch die vielen Wolken eher so im Bereich nur zwischen 19 und maximal 26 Grad.
2: Was heißt das dann für morgen? Wird es Regen geben? Wird die Sonne scheinen? Was erleben wir?
9: Naja, das von heute mit der Sonne von Südwesten her ist dann der Beginn für morgen mit der Sonne. Also die Sonne ist morgen eigentlich fast den ganzen Tag vertreten. Die nächste Schauer- und Gewitterstaffel, die kommt dann erst am Freitag auf uns zu. Also bis dahin sieht es trocken aus. Es gibt aber morgen früh ein bisschen Nebel und Hochnebel. Also erst im Laufe des Tages scheint dann recht verbreitet die Sonne. Und deswegen werden wir morgen sogar schon Höchstwerte zwischen 25 und 30 Grad bekommen.
2: Und das bleibt dann aber auch nicht bis zum Rest oder bis zum Ende der Woche?
9: Nein, also das nächste Tiefdruckgebiet mit den Schauern und Gewittern ist ja schon am Freitag bei uns da. Das können auch teilweise kräftige Unwetter werden, die uns da beschäftigen werden. Es sieht aber am Wochenende schon wieder insgesamt ein bisschen entspannter aus, da sind nur noch einzelne Schauer unterwegs und damit gehen natürlich die Temperaturen zurück. Es bleibt aber trotzdem sommerlich warm.
2: Sehr abwechslungsreich im Moment in der Wetterküche. Josefine Bechler war das mit den Aussichten. Dankeschön. Ja, das war der Morgen hier bei MDR Aktuell mit Jan Mauer am Mikrofon. Ich wünsche Ihnen jetzt noch einen schönen Mittwoch. Gleich geht's weiter nach 9 mit meiner Kollegin Sophia Spiropoulos und es geht natürlich auch dort um VW. Jetzt aber erstmal die Nachrichten.
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0: Um 9 Uhr mit Rio Takeda. Der Zwickauer VW-Betriebsratschef Mario Albert hat Konzernchef Oliver Blume aufgefordert, sich klar zur Zukunft des Werkes zu äußern. Vor dessen Besuch in Zwickau sagte Albert dem MDR, die Belegschaft sei verängstigt und mache sich Sorgen. Man werde die Standortgarantie bis 2030 einfordern. Dazu hoffe man auf klare Worte. Es brauche wieder einen Plan nach vorn. In Wolfsburg hatte Blume gestern betont, Werksschließungen seien immer die letzte und teuerste Lösung. Kanzleramtschefin Nina Wagen hat sich überzeugt gezeigt, dass die schwarz-rote Koalition geplante Neuregelungen noch in diesem Jahr auf den Weg bringt. In der ARD sagte sie am Abend, das gelte für die umstrittene Rentenreform, aber auch für weitere Vorhaben wie die Pflegereform und die Neuregelung des Arbeitszeitgesetzes. Das Bundeskabinett berät seit gestern auf einer Klausur auf Schloss Neuhardenberg über den Reformfahrplan. Die Stimmung in der deutschen Exportwirtschaft ist so gut wie zuletzt vor dem Ukraine-Krieg Anfang 2022. Das ergab die neueste Umfrage des IFO-Wirtschaftsforschungsinstitutes. Das Institut erklärte, die Exportwirtschaft nehme Fahrt auf. Besonders optimistisch seien die Hersteller elektrischer Ausrüstungen, von Datenverarbeitungsgeräten sowie von elektronischen und optischen Erzeugnissen. Durch Digitalisierung und KI-Boom und den Bau von Rechenzentren sei in vielen Bereichen deutsche Technik gefragt. Russland hat die Reise von CIA-Direktor John Ratcliffe nach Moskau bestätigt. Kreml-Sprecher Dmitri Peskow sagte, Ratcliffe sei zu Kontakten zwischen den Geheimdiensten in die russische Hauptstadt gekommen. Zu Gesprächsinhalten sagte Peskow nichts. Mit Präsident Wladimir Putin habe sich Ratcliffe nicht getroffen. Putin hatte zuletzt mit einer weiteren Eskalation im Ukraine-Krieg gedroht. Der Tod von US-Country-Sängerin Dolly Parton hat in den USA und bei Fans Trauer ausgelöst. Popstar Elton John würdigte sie als so wörtlich gigantische Künstlerin. Schauspielerin Barbara Streisand sprach von einer wahren Naturgewalt. US-Präsident Donald Trump nannte ihren Tod einen wahren Verlust für Millionen Menschen und ließ die Fahnen im ganzen Land für eine Woche auf Halbmast setzen. Parton war im Alter von 80 Jahren an Krebs gestorben. Bekannt wurde sie mit Hits wie Jolene und I Will Always Love You. Das waren die Nachrichten. Das Wetter mit den Temperaturen von 9 Uhr. Brocken, Regen 10 Grad, Chemnitz bedeckt 14, Dresden leichter Regen 13, Eisenach bedeckt 14 Grad, Erfurt Nebel 14, Fichtelberg Sprühregen 9, Gera dunstig 14, Görlitz bedeckt 14, Halle leichter Regen 14, Leipzig leichter Regen 14 Grad, Magdeburg wolkig 17 und Meiningen bedeckter Himmel 15 Grad. Heute im Norden die meiste Sonne, sonst viel Wolken, zum Teil länger anhaltender Regen, im Tagesverlauf nachlassend ein paar Auflockerungen, Höchstwerte 19 bis 24, in der Altmark bis 26 Grad, in der Nacht teils bewölkt, teils aufgelockert und trocken, zum Morgen gebietsweise Nebel und Hochnebel, Tiefstwerte 14 und 12 Grad. Morgen anfangs Frühnebel, sonst neben einigen Wolkenfeldern viel Sonne und trocken. Höchstwerte 26 bis 30 Grad. Am Freitag wechselnd bewölkt mit Schauern, teils kräftigen Gewittern, weiterhin sommerlich warm. MDR Verkehrsdienst. A4 Frankfurt Richtung Dresden. Zwischen Gotha Boxberg und Gotha Behinderung nach Unfall. A4 Richtung Frankfurt zwischen Siebenlehn und Berbersdorf. Rechte Fahrspur nach Unfall gesperrt. A72 Richtung Hof zwischen Hoftöpen und Hof Nord. 4 Kilometer stockend an einer Baustelle plus 10 Minuten. B92 zwischen Gera und Abzweig Wolfsgefährt. Höhe des Kreisverkehrs in beiden Richtungen. Behinderung nach Lkw-Unfall. Vorsicht auf der B100 Richtung Halle in Höhe des Abzweigs Hohen Turm, ungesicherte Unfallstelle auf der rechten Fahrspur. Die Straße zwischen Bautzen und Neupurschwitz ist in Höhe Baschütz nach Unfall gesperrt. In Magdeburg auf dem August-Bebel-Damm kurz nach der A2-Stadt einwärts defektes Fahrzeug. B91 Richtung Halle zwischen Merseburg-Querfurter Straße und Schkopau stockender Verkehr nach Unfall. Und in Werdau auf der B175 ist die Kreuzung Ronneburger Straße-Krimmetschauer Straße nach Unfall gesperrt. Geblitzt wird. Auf der A9 Richtung Berlin zwischen Halle und Bitterfeld-Wolfen, auf der A14 Richtung Schwerin zwischen Wandsleben und Magdeburg-Stadtfeld und auf der A38 Richtung Göttingen in Höhe Dreieckhalle Süd. Soweit der MDR Verkehrsdienst, die Zeit 9.05 Uhr.
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6: Jetzt mit Sophia Spiropoulos. Schönen guten Morgen.
1: Der Volkswagen-Konzern ist angeschlagen, der Absatz stockt, die Strategie für die Elektromobilität geht nicht auf, die Produktion ist zu teuer, der Konzern will sparen. Und damit sind wir beim VW-Werk in Zwickau-Mosel und der Frage, droht die Schließung? In diesen Tagen reist VW-Chef Blume durch die deutschen Standorte, um seine drastischen Sparpläne zu verkünden. Gestern war er in Wolfsburg, heute kommt er nach Zwickau zu einer außerordentlichen Mitarbeiterversammlung. Bringt er gute oder schlechte Nachrichten? Wird das Werk doch noch gerettet? Wie geht's weiter? Das interessiert nicht nur die VW-Angestellten, denn vom Werk in Zwickau profitiert eine ganze Region. Roland Künke hat sich vor Ort umgehört, unter anderem auch in einer Fleischerei.
6: Das ist ja enorm, was da dann wegbrechen würde. Das wäre für die Region, wäre das hier eine absolute Katastrophe. Und da hängen wir genauso mit dran wie jeder andere auch. Ob das ein Bäcker ist, ob das ein Autohaus ist oder ein Einkaufsmarkt, die hängen da alle mit dran.
10: Sagt Fleischi, Fleischermeister Thilo Elfroth. Er hat ein Geschäft in Krossen, einem Ortsteil von Zwickau nahe des VW-Werkes. So wie Bäckermeister Michael Bräutigam.
11: Wir werden es alle merken, wenn der Betrieb nicht mehr laufen würde. Also der Verkehr in den Betrieb und hin und zurück, da hängen wir mit dran. Vieles andere an Industrie ist ja weggebrochen, wovon die Stadt hier vor allem früher gelebt hat. Ja, unser letzter Aufhänger sozusagen.
10: VW, der letzte Aufhänger. Der letzte Anker für eine ganze Region. Als Handwerker, als Elektriker kommt Carol Forster viel herum. Und als Chef des Fördervereins Freibad Krossen kriegt er mit, was die Leute bewegt.
12: Es sind ja ganz viele VW-Mitarbeiter, die Häuser gebaut haben, die relativ große Kredite haben, hohe Kredite und nur eigentlich nicht wissen, wie es so richtig weitergeht. Es ist schade für die Mitarbeiter von VW und für die vielen Leute, die drumherum für VW ja noch arbeiten, dass keine klaren Aussagen getroffen werden seitens des Konzernvorstandes, was nun mit dem VW-Werk in Mosel oder Zwickau passiert.
10: Und die Unsicherheit der Menschen spürt Carol Forster auch als Unternehmer.
12: Aufträge, die eigentlich sonst locker vergeben wurden, wird jetzt wieder nachgefragt, zwecks Preise in der Richtung oder es wird was zurückgestellt. Wir machen es dann später, wenn wir wissen, was mit dem Werk passiert ist.
10: Auch Fleischermeister Thilo Elfroth spürt Zurückhaltung bei der Kundschaft.
6: Also es ist nicht mehr so, wie es vor 2, 3, 4 Jahren war. Die Leute waren schon sparsamer und gucken jetzt schon genauer hin, weil sie ja nicht wissen, was passiert in Zukunft.
10: Dass das Werk tatsächlich dicht gemacht werden könnte.
6: Also wir können es uns auch nicht vorstellen. Wie gesagt, das wäre eine Katastrophe, wenn das hier passieren würde. Das muss den Leuten auch bewusst werden. Und ich denke, die Verantwortlichen, dass das denen noch nicht so bewusst ist, was sie da machen.
12: Die Mitarbeiter und auch die vielen kleinen Betriebe, Zuliefererbetriebe, wir als Handwerker, die ganzen kleinen Händler, Bäcker, Fleischer, steht alles irgendwo und fällt mit dem VW-Werk. Und da reden wir nicht nur von den 6.000, 7.000, 8.000 Leuten bei VW, wir reden von 20.000, 30.000 Leuten in der Region, die es alle dann betrifft.
1: Soweit der Beitrag von Roland Künke und zu seinen Erwartungen vor dem Besuch von VW-Chef Blume im Werk Zwickau, sagte der Betriebsrat dort, Mario Albert, hier bei uns im Programm.
13: Wir haben uns natürlich als Betriebsrat und natürlich auch die Belegschaft heute dort klare Worte vom Herrn Blume. Das wäre wünschenswert, dass wir hier auch in Zwickau wieder einen klaren Plan haben nach vorne, wo sich auch die Kollegen dran ausrichten können.
1: Soweit der Betriebsrat im VW-Werk Zwickau. Themenwechsel. Die Bundesregierung ist sich uneins, wie die geplante Zuckersteuer aussehen soll. Das Finanzministerium sieht vor, die Steuer auf mehr Getränke als bisher gedacht zu erheben. Schließlich stecken dahinter zusätzliche Steuereinnahmen. Widerstand kommt vom Landwirtschaftsministerium. Was Experten dazu sagen, berichtet jetzt Jan Zimmermann.
14: Mediziner begrüßen die Pläne, eine Zuckersteuer auf möglichst viele Getränke zu erheben. Jede Maßnahme sei sinnvoll und vernünftig, die dazu führe, die Zuckeraufnahme zu senken, betont der Präsident der Bundesärztekammer Klaus Reinhardt auf ARD-Anfrage. Eine kluge Abgabe kann seiner Ansicht nach helfen, das Konsumverhalten zu ändern und Anreize für Hersteller zu schaffen, weniger Zucker zu verarbeiten. Bisher war eine Zuckersteuer nur für Softdrinks geplant. Das Finanzministerium will sie aber ausweiten auf Fruchtsäfte, Eistees, Milchersatzdrinks und auf Getränke, die nur Süßungsmittel enthalten. Letzteres sei medizinisch nicht unbedingt erklärbar, sagt Ärztepräsident Reinhardt. Die Verbraucherschutzorganisation Foodwatch bewertet die Pläne als großen Wurf für die Gesundheit der Kinder. In der Regierungskoalition sind sich Union und SPD hingegen noch nicht einig, wie die Zuckersteuer konkret aussehen soll. Das CSU-geführte Landwirtschaftsministerium und mehrere CDU-Politiker wollen, dass die Steuer für weniger Getränkesorten gilt. Nach einem Eckpunktepapier aus dem Finanzministerium soll die Zuckersteuer gestaffelt erhoben werden. Je mehr Zucker in einem Getränk, desto höher die Steuer.
1: Soweit Jan Zimmermann. Und jetzt mal eine gute Nachricht und die kommt aus Sachsen. Das Land investiert mehr als 53 Millionen Euro in den Neubau des Infektionsschutzzentrums am Leipziger Klinikum St. Georg. Das Geld kommt aus dem Landeshaushalt und aus dem Sachsenfonds und der Neubau soll bis 2032 fertig sein, wie unsere Reporterin Beate Dietze berichtet.
15: Jahrelang ist um das Vorhaben gerungen worden. Jetzt rückt das bedeutende Investitionsvorhaben in greifbare Nähe. Das bestehende Infektionsschutzzentrum am St. Georg-Klinikum ist in die Jahre gekommen und platzt aus allen Nähten. SPD-Sozialministerin Petra Köpping.
16: Wer sich die Einrichtung dort mal angeschaut hat, der sieht, dass dringend investiert werden muss. Und kann ich die Kolleginnen und Kollegen nur bewundern, die da bisher in der Vergangenheit unter diesen Bedingungen gearbeitet haben. Und wir wollen jetzt eine moderne Einrichtung schaffen, wo die Menschen bestmöglich gesundheitlich versorgt werden und natürlich auch vor anderen Menschen bzw. sich vor anderen Menschen schützen können.
15: Bis 2032 soll der Neubau fertig sein. Die Bundesländer sind gesetzlich verpflichtet, solche Einrichtungen vorzuhalten. Bundesweit gibt es davon 7. Das St. Georg in Leipzig ist in Mitteldeutschland das einzige Klinikum, das über ein Infektionsschutzzentrum mit Isolierstation verfügt. Hier werden auch Patienten aus Thüringen und Sachsen-Anhalt versorgt, die an hoch ansteckenden Infektionen wie Lungenpest oder Ebola erkrankt sind oder bei denen ein entsprechender Verdacht besteht. 20 Betten sollen entstehen. Der technische Aufwand ist enorm hoch und damit auch die Investitionskosten, erklärt Professor Michael Geisler, medizinischer Geschäftsführer des Klinikums.
17: Diese Infektionsstation ist letztendlich technisch hermetisch abgeriegelt mit komplizierten Über- und Unterdrucksystemen, mit Filtersystemen, mit redundanten

0: Bericht von Beate Dietze, damit ein Blick ins Ausland. Der Zollkrieg zwischen den nordamerikanischen Nachbarn USA und Kanada geht in die nächste Runde. Nachdem Verhandlungen erfolglos endeten, hatte Washington Strafzölle verhängt und jetzt schlägt Ottawa zurück. Giselle Uckau informiert.
1: In kämpferischem Ton erklärt Kanadas Finanzminister François-Philippe Champagne, warum die Handelsgespräche mit den USA gescheitert sind. Die Vereinigten Staaten hätten zu viel gefordert und zu wenig geboten. Deshalb habe die kanadische Regierung eine Entscheidung getroffen für Kanada.
2: When the United States of America asked too much and offered too little, we made a choice. We chose Canada.
1: Weil sich die beiden Nachbarn im Vorfeld nicht einigen konnten, haben die USA Zölle in Höhe von 50% auf diverse kanadische Waren verhängt. Nun folgt die Antwort der Kanadier. Heute verkünde ich, dass Kanada die US-Zölle Dollar für Dollar und Zollsatz für Zollsatz erwidern wird.
2: Dollar für Dollar, Rate für Rate.
1: US-Güter im Wert von rund 20 Milliarden Dollar werden mit kanadischen Zöllen bis zu 50% belegt. Darunter beispielsweise Stahl, Milchprodukte oder landwirtschaftliche Maschinen aus den Vereinigten Staaten. Kanadas Gegenzölle sollen in der zweiten Septemberwoche in Kraft treten. Um kanadische Betriebe und Arbeitnehmer vor den Folgen eines länger andauernden Zollkonflikts mit den USA zu schützen, schnürt die kanadische Regierung außerdem ein milliardenschweres Hilfspaket. Industrieministerin Melanie Joly ermutigt kanadische Betriebe, bei den zuständigen Behörden um Unterstützung zu bitten. Gleichzeitig ruft sie die Verbraucher ihres Landes dazu auf, künftig vorzugsweise kanadische Produkte zu kaufen.
3: Actually, when you choose a Canadian product,
1: wenn Sie sich für ein kanadisches Produkt entscheiden, üben Sie nicht nur Druck auf die USA aus, sondern sichern Arbeitsplätze.
3: Right now, you're protecting jobs.
1: Kanadas Minister machen kein Geheimnis daraus, dass der Zollkonflikt mit den USA länger andauern könnte. Sie stimmen die Bürger auf einen Kampf ein, der Durchhaltevermögen und Leidensfähigkeit erfordert.
3: And that's how we can.
1: So können wir den Widerstand gegen das, was uns widerfährt, ins Leben rufen.
3: To what is happening to us.
1: Erklärt Joly. Eine deutliche Mehrheit der Kanadier unterstützt die harte Haltung der kanadischen Regierung im Zollstreit mit den USA. Das zeigen aktuelle Umfragen. Dennoch bleibt die Befürchtung, dass der Handelskonflikt immer weiter eskaliert, Preise steigen und Arbeitsplätze gestrichen werden.
0: 9.15 Uhr wird es damit gleich. Unser wichtigstes Thema hier bei MDR Aktuell dreht sich um die neuesten Entwicklungen bei VW. Konzernchef Oliver Blume will heute im Werk in Zwickau vorbeikommen. Die Frage ist nur, mit welcher Botschaft, mit welchen Nachrichten, guten oder schlechten. Die Belegschaft ist jedenfalls verängstigt und macht sich Sorgen. Das hat uns der Betriebsrat hier im Programm gesagt. Und man will da heute die Standortgarantie bis 2030 einfordern. Weitere Kurzmeldungen hat jetzt Rio Takeda.
4: Bei einem Feuer auf einer Entbindungsstation in Pakistans Hauptstadt Islamabad sind 15 Säuglinge ums Leben gekommen. Ursache für den Brand war nach Angaben der Rettungskräfte eine Fehlfunktion einer Klimaanlage. Lediglich ein Neugeborenes der Station sei gerettet worden. Brasiliens Datenschutzbehörde hat gegen den TikTok-Betreiber ByteDance eine Strafe von umgerechnet etwa 25,5 Millionen Euro verhängt. Die Behörde wirft dem Unternehmen Datenschutzverstöße bei Kindern und Jugendlichen vor und sprach von einem starken Signal auch an andere Online-Konzerne. Ein Lottospieler aus Schleswig-Holstein hat den Euro-Jackpot geknackt und fast 40 Millionen Euro gewonnen. Wie die Westdeutsche Lotterie mitteilte, hatte der Spieler die richtige Gewinn- und die Euro-Zahlen getippt. In der zweiten Gewinnklasse gingen knapp 1,4 Millionen Euro an einen Spieler nach Ungarn. Das Wetter, heute allmählich nachlassender Regen, später Auflockerungen, 19 bis 26 Grad, in der Nacht trocken, zum Morgen gebietsweise Nebel und Hochnebel, 14 und 12 Grad, morgen nach Nebel häufig Sonne und trocken, 26 bis 30 Grad. MDR aktuell Verkehrsdienst, A4 Frankfurt Richtung Dresden zwischen Gotha Boxberg und Gotha, Behinderung nach Unfall. A4 Richtung Frankfurt zwischen Siebenlehn und Berbersdorf, rechte Fahrspur nach Unfall gesperrt. A72 Richtung Hof zwischen Hoftöpen und Hofen Nord, 4 Kilometer stockend an einer Baustelle plus 10 Minuten. B92 zwischen Gera und Abzweig Wolfsgefährt in Höhe des Kreisverkehrs in beiden Richtungen Stau nach einem Lkw-Unfall. Vorsicht auf der B100 Richtung Halle in Höhe des Abzweigs Hohen Turm, ungesicherte Unfallstelle. Die Straße zwischen Bautzen und Neupurschwitz ist in Höhe Barschütz nach einem Unfall gesperrt in Magdeburg. Auf dem August-Bebel-Damm kurz nach der A2 statt einwärts defektes Fahrzeug und in Werdau auf der B175 ist die Kreuzung Ronneburger Straße-Kremmenschauer Straße nach Unfall gesperrt. Geblitzt wird auf

0: der A9 Richtung Berlin zwischen Halle und Bitterfeld-Wolfen, auf der A14 Richtung Schwerin zwischen Wanzleben und Magdeburg-Stadtfeld und ein Blitzer auf der A38 Richtung Göttingen in Höhe Dreieck Halle Süd. Soweit der MDR. Aktuell Verkehrsdienst, die Zeit 9.17 Uhr.
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2: Erstaunen, Entsetzen und Empörung. Das fasst die Reaktion in der Öffentlichkeit wohl am besten zusammen, als durch eine Recherche von NDR und Süddeutscher Zeitung Mitte Juli bekannt wurde, dass Deutschlands größte Wirtschaftsauskunftei, die Schufa, sensible Daten von praktisch jedem Erwachsenen in Deutschland über lange Zeit speichert. Viel länger als alle dachten. Von einer Schattendatenbank ist seither die Rede und viele fragen sich inzwischen, was wohl über sie darin noch gespeichert ist. Jetzt drohen der Schufa auch rechtliche Konsequenzen. Die gemeinnützige europäische Datenschutzorganisation NEUP hat angekündigt, gerichtlich gegen die Schufa vorgehen zu wollen und unter anderem eine Sammelklage vorzubereiten. Peter Hornung.
3: Marco Blocher gibt sich entschlossen.
4: Wir mahnen die Schufa jetzt formell ab und fordern sie auf, die historischen Daten umgehend zu löschen.
3: Die historischen Daten, das sind veraltete Daten, die die Schufa wider Erwarten nicht gelöscht hat. Sensible Informationen über alte Kredite, aber auch Pfändungen oder gar Privatinsolvenzen. Schulden, die die Betroffenen oft schon vor Jahren beglichen haben. Marco Blocher ist Sprecher der gemeinnützigen Datenschutzorganisation NEUP. Und die will die Schufa nun vor Gericht bringen.
4: Wenn die Schufa sich weigert, unseren Forderungen zu entsprechen, dann werden wir eine Unterlassungsklage im kollektiven Verbraucherinteresse einbringen, um unsere Forderungen gerichtlich durchsetzen zu lassen.
3: Blochers durch Spenden finanzierte Organisation mit Sitz in Wien geht seit Jahren vor gegen Datenschutzverstöße von Unternehmen. So reichte NEUP Beschwerden ein gegen Microsoft, Google, Meta und X. Es erwirkte Gerichtsurteile und Geldstrafen in Milliardenhöhe. Im Fall der Schufa-Schattendatenbank soll es nicht bei einer Unterlassungsklage bleiben, so Blocher.
4: Darüber hinaus planen wir eine Verbandsklage auf Schadenersatz für die millionenfache Verletzung von Artikel 15 DSGVO von dem Recht auf Auskunft. Denn die Schufa hat ja allen betroffenen Personen, die in den letzten Jahren Auskunft bei der Schufa beantragt haben, diese Daten vorenthalten.
3: Eine Verbandsklage ist eine spezielle Form der Sammelklage. NEUP will Betroffene auffordern, sich einer solchen Klage anzuschließen, eben weil ihre in der Europäischen Datenschutzgrundverordnung verbrieften Auskunftsrechte verletzt worden seien. Die Schufa selbst räumt zwar ein, veraltete Daten bis zu 10 Jahre lang zu speichern, Verbraucher aber hätten kein Interesse an diesen Daten und deshalb informiere man nicht darüber. Die Schufa sieht sich dabei im Recht, aber auch solche historischen Daten zu speichern sei vollkommen legal und vor allem sei es wichtig. In einem Video erklärt sie:
5: Sie dienen der Weiterentwicklung von Produkten und Dienstleistungen. Dazu zählen auch Tests neuer Score-Modelle. Bevor Unternehmen einen neuen Bonitätsscore in ihrem Tagesgeschäft einsetzen, testen sie ihn.
3: Sollte die Datenschutzorganisation NEUP aber mit einer künftigen Sammelklage Erfolg haben, wäre das selbst bei einem niedrigen Schadensersatz pro Fall ein Problem für die Schufa. Denn potenziell betroffen sind bis zu 68 Millionen Menschen, praktisch jeder Erwachsene in Deutschland. Dass nun im Fall der Schattendatenbank NEUP als private Organisation tätig werden müsse, sagt NEUP-Sprecher Marco Blocher, sei auch Schuld der Behörde, die eigentlich über die Schufa wachen müsse.
4: Tja, das liegt daran, dass der zuständige hessische Datenschutzbeauftragte nichts tut und eine vollkommen dysfunktionale Behörde zu sein scheint. Das muss man schon sagen. Also eine integere, kompetente und tatsächlich unabhängige Aufsichtsbehörde hätte der Schufa die Verarbeitung der historischen Daten in der gegenwärtigen Form längst untersagt und ein hohes Bußgeld verhängt.
3: Hessens Landesdatenschutzbeauftragter prüft nach eigenen Angaben diesen Fall bereits seit Frühjahr vergangenen Jahres, ohne aber bisher zu einem Ergebnis gekommen zu sein.
2: Soweit Peter Hornung. In Bischofswerda steht eins der größten Pflegeheime der Oberlausitz, das Pflegeheim am Belmsdorfer Berg. 370 Plätze hat das. Noch, muss man sagen, denn bis Ende des Jahres sollen mehr als 100 dieser Pflegeplätze wegfallen. Dabei werden ja eigentlich Pflegeheimplätze gebraucht. Meine Kollegin Viola Simank hat deshalb nachgefragt, was sagt denn das Pflegeheim, warum will es sich verkleinern?
6: Ja, der Hauptgrund ist schlichtweg das fehlende Personal. Das Haus am Belmsdorfer Berg, das findet einfach nicht genügend Pflegefachkräfte, um 370 Seniorinnen und Senioren auf Dauer angemessen zu versorgen. Das hat mir Kerstin Mildner erklärt. Sie ist die Geschäftsführerin der Oberlausitz Pflegeheim und Kurzzeitpflege GmbH, die betreibt das Haus. Warum sie in Bischofswerda mehr als kleinere Häuser nun Probleme haben, Personal zu finden, das hat sie so erklärt.
7: Wir haben aufgrund der Größe unseres Hauses einen sehr hohen Bedarf an Pflegefachkräften. Und in den letzten Jahren sind sehr viele Pflegefachkräfte in Rente gegangen und wir konnten nicht zeitgleich so schnell nachbesetzen. Wir haben auf Ausbildung gesetzt, haben dann aber nicht mehr so viel Auszubildende bekommen, wie wir gebraucht hätten. Und wir haben auch auf die Akquise im Ausland gesetzt.
6: Rund 20 ausländische Fachkräfte aus Brasilien, Vietnam oder Kirgisistan arbeiten inzwischen in Bischofswerda. Aber auch das reicht eben nicht aus.
2: Weniger Pflegeplätze bedeutet auch, dass Leute ihren Job verlieren werden. Wen betrifft das?
6: Ja, momentan arbeiten 200 Pflegekräfte im Haus, die werden auf jeden Fall bleiben, aber es werden Stellen im Servicebereich wegfallen. Insgesamt erhalten 47 Beschäftigte in den kommenden Tagen schon ihre Kündigung. Sie haben im hauswirtschaftlichen Bereich gearbeitet, also beispielsweise bei der Reinigung oder der Essenversorgung. Mit ihnen wird nun laut Geschäftsführung gesprochen, ob zum Beispiel eine Umqualifizierung zum Pflegehelfer in Frage kommt oder ob sie an anderer Stelle im Unternehmen arbeiten können, denn das betreibt noch andere Pflegeheime.
2: Wenn 100 Pflegeplätze wegfallen, was wird dann aus den Zimmern? Wird da jetzt eine ganze Etage zugeschlossen?
6: Nein, vielmehr will das Haus die Verkleinerung nutzen, um die Wohnqualität für die Bewohner zu verbessern, also durchaus was Gutes. Denn momentan gibt es noch sehr viele Doppelzimmer am Belmsdorfer Berg. Fast alle sollen aber bis Jahresende in Einzelzimmer umgewandelt werden. In vielen anderen Pflegeheimen ist das ja schon Standard, das Einzelzimmer. Das soll es nun auch im Haus am Belmsdorfer Berg werden. Und wenn das dann alles geschafft ist, hofft die Geschäftsführung, besser für die anstehende Pflegereform gerüstet zu sein. Vor allem, weil man nicht weiß, was da finanziell noch auf die Pflegeheime zukommt. Mit einem kleineren Haus könne man dann flexibler reagieren.
2: Viola Simak hat diese Informationen zusammengetragen. Jahrzehntelang war sie die unumstrittene Queen of Country. Jetzt ist sie im Alter von 80 Jahren gestorben. Dolly Parton, unsere Korrespondentin in den USA, Carsten Kühntop, erinnert an eine ganz besondere Frau.
8: Es ist Dolly Partons Neffe Brian Seaver, der ihren Tod mitteilt, im Namen der Familie in einem Video. Dolly wollte es, so sagt er.
9: By her example, we believed that anything was possible.
8: Durch ihr Vorbild glaubten wir, dass alles möglich war. Es gab keine Tür, die sie nicht öffnen konnte. Und die Türen, die sie öffnete, schrieben Geschichte und veränderten diese.
9: And the doors she opened made and changed history.
8: Dolly Parton wächst in Armut auf dem Land in Tennessee mit 11 Geschwistern. Mit 6 schreibt sie ihren ersten Song, mit 8 bekommt sie eine Gitarre geschenkt. Ihre Mutter ermuntert sie zu singen. Nach der High School geht Dolly nach Nashville, Hauptstadt der Country Music.
10: Ich habe von Anfang an mein Talent geglaubt, dass ich in Nashville was zu verkaufen habe, dass meine Songs gut waren und dass ich als Sängerin gut genug war, um es zu schaffen.
8: Dolly trifft Carl Dean, einen Bauunternehmer, der die Liebe ihres Lebens wird und ihre Muse und sie zu zahlreichen Songs inspiriert. Schneller Aufstieg in der Country-Musikszene, damals eine Männerdomäne mit einem Schuss Sexismus. Dolly Parton ist selbstbewusst, unerschrocken und hat einen eisernen Willen zum Erfolg.
10: Ich habe immer gesagt, ich sehe zwar aus wie eine Frau, kann aber auch wie ein Mann denken. Deshalb habe ich mich nicht einschüchtern lassen. Ich war ein ziemlich hübsches Mädchen, naja, ein bisschen aufgetakelt natürlich, aber das habe ich mir zunutze gemacht.
7: I use that.
8: Dollys Bühnenpersönlichkeit mit dem grellen Make-up, den wasserstoffblonden Haaren, den schrillen Outfits, der Sanduhrfigur, alles eine bewusst getroffene Geschäftsentscheidung.
10: Ich beschloss, etwas zu tun, das zumindest Aufmerksamkeit erregen würde. Sobald die Leute den Schock über mein lächerliches Aussehen überwunden hätten, würden sie sehen, dass es eine Seite an mir gibt, die man schätzen kann. Ich bin sehr authentisch, wo es darauf ankommt, und zwar innerlich.
8: Dolly Parton eröffnet Restaurants und Dollywood, einen Vergnügungspark, gründet Produktionsfirmen und startet einen Radiosender und arbeitet als Schauspielerin, so im Film 9 to 5, für den sie den Titelsong schreibt. Working 9 to 5. Aus der Politik hält sich Dolly raus. Sie wolle nur Entertainerin sein und was sie zu sagen habe, finde sich in ihren Songs.
10: Ich versuche nur, das Leben ein wenig besser zu machen und Menschen Mut zu machen. Das ist das, was sie in meinen Songs finden. Es geht um Liebe und gegenseitige Akzeptanz und darum, Menschen Mut zu machen.
8: Schwule, Lesben, queere Menschen verehren sie dafür. Kaum ein Amerikaner, der keine persönliche Beziehung zu Dolly und ihrer Musik hat. Ihr ganzes Leben lang engagiert sie sich sozial. So betreibt sie ein Leseförderprogramm für Kinder. Etwa 3000 Songs schreibt Dolly Parton, 450 nimmt sie auf. Unter dem Strich, so schreibt sie, seien die Lieder ihr Vermächtnis. Und wörtlich, ich hoffe, man wird mich als guten Songwriter in Erinnerung behalten.
2: Carsten Kühntop mit diesem Nachruf. Jetzt ist es kurz vor 9:30 und wir blicken aufs Wetter. Diana Weise ist im Wetterstudio. Grüß dich.
11: Hallo Sophia.
2: Was haben wir denn da heute auf dem Plan? Viele Wolken wahrscheinlich.
11: Das ist meistens der Fall, genau. Es gibt sehr viele Wolken im Norden Sachsen-Anhalts, allerdings auch Sonnenschein. Da sind die Wolken noch nicht hingekommen. Da wird es erst im Laufe des Nachmittags immer bewölkter. Mit den dichten Wolken ist auch Regen zu uns gekommen und der hält in Sachsen noch längere Zeit an. Vor allem in der Oberlausitz wird es auch am Nachmittag noch ein paar Schauer geben. Ansonsten wird der Regen nachlassen und es geht dann trockener weiter und auch von Thüringen her entsteht dann Richtung Abend immer mehr Auflockerung. Also die Sonne ist durchaus heute zu sehen. Da, wo sie zu sehen ist, sind wir eher so bei 23 bis 26 Grad. Ohne Sonne eher so bei 19 Grad Höchstwert.
2: Und wie warm wird es morgen?
11: Da gehen die Temperaturen deutlich hoch, auf 26 bis 30 Grad nochmal. Wolken gibt es zwar auch und Frühnebelfelder, aber dazwischen eben sehr viel Sonnenschein und morgen bleibt es trocken.
2: Vielen Dank dir, Diana. Die deutsche Computerspielbranche braucht bessere Rahmenbedingungen, das sagt der Sprecher der Gamescom bzw. des Branchenverbandes Game. Und die Gamescom, die geht ja heute los, weltgrößte Computerspielmesse. Wir haben das Interview mit ihm gleich im Programm nach den Nachrichten.
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0: Um 9.30 Uhr mit Rio Takeda. Der Zwickauer VW-Betriebsratschef Mario Albert hat Konzernchef Oliver Blume aufgefordert, sich klar zur Zukunft des Werkes zu äußern. Vor dessen Besuch in Zwickau sagte Albert dem MDR, die Belegschaft sei verängstigt und mache sich Sorgen. Man werde die Standortgarantie bis 2030 einfordern. Dazu hoffe man auf klare Worte. Es brauche wieder einen Plan nach vorn. In Wolfsburg hatte Blume gestern betont, Werksschließungen seien immer die letzte und teuerste Lösung. Im Zusammenhang mit einem Social-Media-Verbot hat sich Bundesbildungsministerin Karin Prien für eine nationale Übergangslösung ausgesprochen. Die CDU-Politikerin sagte der Frankfurter Allgemeinen, eine europaweite Altersbegrenzung sei wünschenswert. Dennoch werde eine nationale Lösung als Zwischenschritt vorbereitet. Noch im September werde ein Gesetzentwurf an das Bundeskabinett gehen. Zuletzt hatte Frankreich ein Social-Media-Verbot beschlossen. Der Verfassungsrat kippte das Vorhaben anschließend wieder. Vor der Küste der griechischen Insel Kreta sind in den frühen Morgenstunden 218 Migranten in Sicherheit gebracht worden. Das berichten griechische Medien unter Berufung auf die Küstenwache. Demnach wurden insgesamt 3 Boote an verschiedenen Stellen im Meer festgestellt. Erst gestern waren über 80 Migranten bei mehreren Einsätzen vor Kreta in Sicherheit gebracht worden. Die Insel gilt als wichtiger Anlaufpunkt für Menschen, die aus Nordafrika in die EU gelangen wollen. Nach einem tödlichen Schwertangriff an einer Schule in Schweden ist ein weiterer Mann festgenommen worden. Wie die Staatsanwaltschaft mitteilte, wird er der Beihilfe zum Mord sowie zum versuchten Mord verdächtigt. Die genauen Zusammenhänge sind bislang unklar. Ein tatverdächtiger 18-Jähriger sitzt bereits seit Sonntag in Untersuchungshaft. Er soll vergangenen Freitag an einer Schule in Fagasta eine 17-Jährige erstochen und 3 weitere Schüler zum Teil schwer verletzt haben. Die Verbraucherzentralen registrieren mehr Beschwerden über aufgedrängte Verträge, etwa für Bücher, Zeitschriften und Glücksspiele. Laut Bundesverband wurden im ersten Halbjahr mehr als 24.000 solcher Beschwerden erfasst. Das seien 7% mehr als im Vorjahreszeitraum. Für Verträge, die am Telefon entstehen, fordern die Verbraucherzentralen die Einführung einer Bestätigungspflicht. Dabei sollen Kunden der Vereinbarung mit zeitlichem Abstand noch einmal in Textform zustimmen. Das waren die Nachrichten. Das Wetter mit den Temperaturen von 9 Uhr. Artern bedeckt 14 Grad, Dresden leichter Regen 14, Eisenach stark bewölkt 14, Erfurt Nebel 14 Grad, Gardelegen wolkig 16, Hoyerswerda bedeckt 15, Magdeburg bedeckt 17, Neuhaus am Rennweg stark bewölkt 13 Grad, Oschatz bedeckt 14, Plauen bedeckt 15, Wernigerode bedeckt 15 und Lutherstadt-Wittenberg meldet 16 Grad. Heute im Norden die meiste Sonne, sonst viel Wolken, zum Teil länger anhaltender Regen. Im Tagesverlauf nachlassend ein paar Auflockerungen. Höchstwerte 19 bis 24, in der Altmark bis 26 Grad. In der Nacht teils bewölkt, teils aufgelockert und trocken. Zum Morgen gebietsweise Nebel und Hochnebel. Tiefstwerte 14 und 12 Grad. Morgen anfangs Frühnebel, sonst neben einigen Wolkenfeldern viel Sonne und trocken. Höchstwerte 26 bis 30 Grad. MDR aktuell Verkehrsdienst, A2 Richtung Hannover in Höhe Rennau, defekte LKW. Vorsicht, hier wird ein Rad gewechselt. A4 Frankfurt Richtung Dresden, zwischen Gotha-Boxberg und Gotha, Behinderung nach Unfall. A4 Richtung Frankfurt zwischen Siebenlehn und Berbersdorf, rechte Fahrspur nach Unfall gesperrt. A4 Richtung Frankfurt zwischen Hermsdorfer Kreuz und Stadt Roda, stocken plus 10 Minuten. Vorsicht, A71 Richtung Schweinfurt zwischen Stadt Ilm und Ilmener Ost, ein Holzklotz auf der linken Fahrspur. A72 Richtung Leipzig zwischen Stolberg Nord und Chemnitz Süd, Stau an einer Baustelle plus 10 Minuten. A72 Richtung Hof zwischen Dreieck-Hoffranken und Hof Nord, 6 Kilometer stockend an einer Baustelle plus 15 Minuten. B92 zwischen Gehren Abzweig Wolfsgefährt in Höhe des Kreisverkehrs in beiden Richtungen Stau nach einem LKW-Unfall. B100 Richtung Halle in Höhe des Abzweigs Hohen Turm, rechte Fahrspur blockiert nach Unfall. Die Straße zwischen Bautzen und Neupurschwitz in Höhe Barschütz nach Unfall gesperrt. Und in Werdau auf der B175 ist die Kreuzung Ronneburger Straße-Krimmetschauer Straße nach Unfall gesperrt. Geblitzt wird auf der A9 Richtung Berlin zwischen Halle und Bitterfeld-Wolfen, auf der A14 Richtung Schwerin zwischen Wandsleben und Magdeburg-Stadtfeld und ein Blitzer auf der A38 Richtung Göttingen in Höhe Dreieck Halle Süd. Soweit der MDR aktuell Verkehrsdienst, die Zeit 9.35 Uhr.
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2: Mit Sophia Spiropoulos. Jetzt wissen viele von Ihnen sicher sofort, wo wir sind, in der Welt von Super Mario. Diese Version des Spiels hat schon ein paar Jährchen auf dem Buckel. Um die Zukunft der Videospiele geht's dieses Wochenende wieder auf der Gamescom in Köln. Die größte Computerspielemesse der Welt geht los, dieses Jahr mit neuem Ausstellerrekord und sogar Besuch vom Bundespräsidenten, der die Konferenz zur Messe eröffnen wird. Und was sich in der Welt der Videospiele gerade tut, konnte ich vor der Sendung mit Felix Falk besprechen. Er ist Chef beim Branchenverband Game, der das Event mit veranstaltet. Das Motto dieses Jahr ist: Games machen Lust auf Zukunft. Wie denn?
12: Games machen Lust auf Zukunft natürlich mit den ganzen neuen Spielen, die man hier sehen kann. Aber es geht eben auch bei uns immer um die Lust, neue Unternehmen zu gründen, um Innovation, die Begeisterung für die neuesten Technologien. Also eigentlich immer um die Frage, wie erreiche ich das nächste Level? Und selbst wenn es mal nicht so einfach ist, wenn es Probleme gibt, trotzdem dieser Blick nach vorn, den ich finde, wir in unserer Gesellschaft gerade viel stärker brauchen, dieser positive Blick, der ist bei Games auf jeden Fall mit dabei.
2: Sie sagen, wenn es nicht so einfach ist, wenn es Probleme gibt. Man hört aus vielen Branchen gerade, dass der wirtschaftliche Druck sehr hoch ist. Wie ist es denn in der Gaming-Branche?
12: Auch die Games-Branche hat es nicht leicht gehabt in den letzten Jahren. Das ist aber global gesehen der Fall gewesen. Da sind zum Beispiel steigende Chippreise, aber auch eine Konsolidierung, Schwierigkeiten bei der Finanzierung. Also es wird nicht langweilig in der Games-Branche. Sie bleibt dynamisch. Aber das kennen wir auch schon aus vielen anderen Jahren, wo es trotzdem immer wieder neue Innovationszyklen gab und die Unternehmen sich immer getrieben fühlten, auch ja, auf das nächste Level zu springen und die nächsten Innovationen mitzubringen. Und deswegen ist der große Erfolg der Gamescom in diesem Jahr auch wieder ein Beleg davon, was es in der Zukunft von der Gamesbranche zu sehen geben wird.
2: Und gerade beim Thema Innovation ist ja das allgegenwärtige Thema KI, spielt da ja auch eine Rolle. Wie verändert das gerade die Branche?
12: Die künstliche Intelligenz hat einen großen Einfluss. Allerdings muss man da bedenken, dass sie schon seit mehr als 2 Jahrzehnten in der Games-Entwicklung eingesetzt wird. Anders wären diese Riesenwelten, die in den Spielen entwickelt werden, gar nicht möglich. Aber natürlich bringt das jetzt nochmal einen besonders starken Innovationsschub, wird aber nicht dafür sorgen, dass die KI einfach die Entwicklung von Spielen ersetzt. Dafür sind sie viel zu komplexe Kulturgüter. Aber sie können natürlich helfen, dass zum Beispiel ein Spiel nicht 5 Jahre Entwicklungszeit braucht, sondern vielleicht nur 4. Und das ist dann wieder ein Vorteil für kleine wie für große Studios.
2: Das heißt, in der Entwicklung, vieles, was man da sieht in so einem komplexen Videospiel, ist schon seit vielen Jahren KI generiert oder KI gestützt entwickelt worden?
12: Ja, mit Unterstützung der KI. Das ist ganz wichtig, weil die Community im Games-Bereich auch extrem sensibel darauf reagiert, wenn irgendwelche Endresultate, Bilder, die man in den Spielen sehen kann, beispielsweise mit KI entwickelt wurden. Da wird wirklich künstlerisch Hand angelegt von den Teams aus den Menschen, die die Spiele entwickeln. Aber da clever und mit den richtigen Werten und mit Verantwortung KI einzusetzen, ich glaube, da sind wir besonders prädestiniert als Games-Branche und das wird auch schon gemacht.
2: Beim Gamescom-Kongress, dieser Fachkonferenz zur Messe, da geht es um Demokratie und Spiele. Deshalb kommt ja auch der Bundespräsident. Wo ist denn da die Schnittmenge?
12: Tatsächlich sehen wir bei ganz vielen gesellschaftlichen Themen die große und immer weiter steigende Bedeutung von Games. Und gerade beim Thema Demokratie, was in dieser Zeit, glaube ich, ein besonders wichtiges Thema ist, da haben wir ein schönes Beispiel dafür, weil nicht nur die Spiele selbst inzwischen in der digitalen Bildung eingesetzt werden, in Museen, in Schulen, in Gedenkstätten, sondern auch eine unglaubliche Kraft in der Community liegt. Da hat zum Beispiel die Bertelsmann Stiftung in einer Studie herausgefunden, dass die Gamerinnen und Gamer besonders stark den demokratischen Institutionen vertrauen, also mehr als der Bevölkerungsschnitt, und auch bereiter sind, sich einzusetzen für demokratische Werte mit Unterschriftenaktionen, mit Spendenaktionen, die wir auf der Gamescom sehen, oder auch mit Diskussionen und selbst Demos in Spielen, die abgehalten werden. Also da gibt es viele Themen, die wir gesellschaftlich noch viel stärker nutzen sollten. Und darüber werden wir auch mit dem Bundespräsidenten reden. Da freue ich mich besonders, dass er hier sein wird.
2: Schauen wir mal auf den Standort Deutschland. Warum kommen denn nach wie vor die großen Blockbuster so selten von hier?
12: Ja, das ist tatsächlich etwas, was uns stark beschäftigt. Wir wollen Deutschland zu einem stärkeren Produktionsstandort für Games machen. Denn im Moment sind wir zwar Platz 5 auf der Welt, wenn es um den Umsatz geht. Da liegen wir also super, wenn es darum geht, wie viel hier gespielt wird. Aber die meisten Spiele, selbst hier in Deutschland, sind keine Spiele aus Deutschland. Das wollen wir ändern. Und da wird uns ein bisschen zum Nachteil, dass wir erst sehr spät in die spezifische Förderung dieses Bereichs eingestiegen sind, während Kanada, Frankreich, Großbritannien, Irland, Australien und viele andere Länder schon vor teils 15 Jahren angefangen haben, diese Branche zu unterstützen, haben wir das erst vor ein paar Jahren getan und müssen da auch noch besser werden, damit die Unternehmen planbare und vergleichbare Rahmenbedingungen hier finden. Dann klappt es auch mit der Aufholjagd zu den anderen Standorten.
2: Die Gamescom startet heute fürs Fachpublikum, morgen dann für alle offen. Und das war Felix Feig vom Branchenverband Game. Vielen Dank.
12: Ich danke Ihnen.
2: So, jetzt haben wir genug gespielt, beziehungsweise Jan, du hast die analogen Spiele für uns.
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13: Ja, du hast erstmal dieses Level geschafft. Wir machen erst einmal weiter mit dem Sport und schauen auf RB Leipzig. Christopher Nkunku spielte von 2019 bis 2023 schon einmal für die Leipziger und darf das in der kommenden Saison wieder tun. Per Laie kommt er aus Mailand zurück zu RB, sehr zur Freude auch von Kapitän David Raum.
14: Er ist ein Spieler mit viel Erfahrung. Der hat hier schon ein paar Jahre auch mitgemacht. Der hat jetzt auch wieder nächste Schritte wahrscheinlich gemacht. Ist auch nochmal menschlich gereift. Ich habe ihn hier kennengelernt. Er war noch ein bisschen jünger, ich auch. Deswegen, ja, ich würde mich freuen über einen Spieler mit viel Erfahrung, der vielleicht auch die jüngeren Spieler anleiten kann. Der wird uns nicht nur auf dem Platz helfen, sondern auch neben dem Platz in der Kommunikation mit den jüngeren Spielern und, glaube ich, auch jemand, der mit Leistung vorangehen wird.
13: David Raum freut sich also auf Teamkollege David Nkunku. Auftakt für die Leipziger am Samstag in der Bundesliga gegen Mönchengladbach. In der Regionalliga Nordost, da rollt der Ball ja schon seit einigen Wochen wieder. Und der zweite Leipziger Club, Lokomotive Leipzig, findet noch nicht so richtig in die Spur. Gestern gab es eine 0:2 Heimniederlage zu Hause gegen Chemnitz. Und das war kein Ausrutscher, sagt Trainer Thorsten Ziegner. Es geht da tatsächlich um die eigene Qualität.
15: Wir haben versucht, ein bisschen stabiler zu machen in der Defensive. Was wir damit schaffen, ist 0-0 zu spielen. Und wir wollen aber Spiele gewinnen. Ja, und jetzt haben wir dann ab der 70. Minute versucht, ein bisschen mehr für die Offensive zu tun. Und dann reicht es eben nicht. Dann kriegen wir Gegentore mit der ersten Unachtsamkeit. Ja, es ist ein Qualitätsthema, ganz sicher.
13: Chemnitz gewinnt also 2-0 bei Lokomotive Leipzig und steht damit mit 16 Punkten auf Platz 2, punktgleich mit Rot-Weiß Erfurt. Die Erfurter gewannen sogar mit 5-0 in Luckenwalde. Heute geht es in der Regionalliga Nordost weiter. Unter anderem sind der FSV Zwickau und Erzgebirge Aue im Einsatz. Live-Sport hier bei MDR aktuell gibt es aber heute Abend noch zu hören aus der Champions League der Frauen bzw. aus den Playoff-Spielen. Gleich zwei deutsche Clubs wollen die Hauptrunde der Champions League erreichen. Der VfL Wolfsburg tritt gegen Inter Mailand ab 18 Uhr und ab 19 Uhr ist dann Eintracht Frankfurt gegen Paris Saint-Germain gefordert. Philipp Hofmeister blickt voraus.
16: Nach 3 Jahren Pause winkt den Eintracht Frankfurt Frauen die Rückkehr in die Königsklasse des europäischen Fußballs. Die Hürde in den Champions League Playoffs ist allerdings denkbar anspruchsvoll. Gegen Paris Saint-Germain sind die Frankfurterinnen der klare Underdog. Eintracht-Trainer Nico Arnautis fühlt sich wohl in der Rolle des Außenseiters, sieht die beiden Playoff-Duelle mit PSG als Belohnung für das bislang Erreichte und als spannende Herausforderung. Eine Kampfansage in Richtung des Star-Ensembles aus der französischen Hauptstadt gab es obendrein. Wir können ihnen wehtun, so der Eintracht-Coach. Im heutigen Hinspiel soll auch mit dem akustischen Support der eigenen Fans die Basis für den ersehnten Einzug in die Königsklasse gelegt werden.
13: Auch bei den Männern werden in diesen Tagen die letzten Plätze für die Champions League vergeben. Und einer dieser Plätze ist gestern Abend erstmals nach Linz gegangen. Der Linzer ASK hat sich erstmals für die Champions League qualifiziert und vor allem die Art und Weise, wie das gegen Celtic Glasgow gelungen ist, die ist noch einmal einen Bericht wert und den hat Uli Schäfer.
17: Die Linzer hatten das Playoff-Hinspiel gegen Schottlands Meister Celtic Glasgow 0:3 verloren. Das Rückspiel gewannen sie dann 5:1 nach Verlängerung. Dabei lag das Team von Trainer Didi Kübauer auch zu Hause zunächst 0:1 zurück. Zur Pause stand es 1:1. Aber im zweiten Durchgang drehte der Linzer ASK dann richtig auf und schaffte es mit dem 4:1 in der 90. Minute in die Verlängerung. Da sorgte Stürmer Samuel Adeniran mit seinem 2. Tor für die Entscheidung. Die Österreicher stehen erstmals in der Ligaphase der Champions League, der größte Erfolg in der Vereinsgeschichte. Als Trainer Kübauer das Team im vergangenen Oktober übernahm, war der Linzer ASK in der österreichischen Liga noch Vorletzter. Jetzt darf sich der LASK in der Königsklasse auf mehr als 18 Millionen Euro Startgeld und prominente Gegner freuen.
13: RB Leipzig könnte einer davon sein. Ob es dazu kommen wird zu diesem Duell, ergibt sich morgen bei der Auslosung der Champions League. Morgen Abend 18 Uhr, dann also die Ligaphase wird ausgelost in der Champions League auch der Männer.
2: So viel vom Sport und unser Top-Thema. VW-Konzernchef Oliver Blume kommt heute nach Zwickau ins Werk. Da ist dann die Frage, ob es Zugeständnisse gibt an die Mitarbeiterinnen und Mitarbeiter dort. Die Belegschaft jedenfalls fordert eine Garantie für den Standort bis 2030. Weitere Meldungen jetzt mit Rio Takeda.
18: Nach Honduras haben auch Panama und El Salvador Dürrealarm ausgelöst. Hintergrund ist die durch das Klimaphänomen El Niño ausgelöste Trockenheit. Deshalb musste auch der Schiffsverkehr durch den Panama-Kanal bereits eingeschränkt werden.
0: In Zeller im Eichsfeld soll ein großer Batteriespeicher entstehen. Der Stadtrat der zuständigen Stadt Dingelstädt stimmte dem Vorhaben mehrheitlich zu. Der Speicher soll überschüssigen Strom aus erneuerbaren Energien zwischenspeichern und bei Bedarf wieder ins Netz einspeisen. In der Pfarrkirche St. Peter und Paul in Görlitz ist am Abend das Lausitz-Festival eröffnet worden. Bei der 7. Auflage stehen bis Mitte September rund 35 Veranstaltungen auf dem Programm. Dazu gehören Konzerte, Lesungen, Theaterstücke und Diskussionen in Sachsen und Brandenburg. Das Wetter, heute allmählich nachlassender Regen, später Auflockerungen, 19 bis 26 Grad. In der Nacht trocken, zum Morgen gebietsweise Nebel und Hochnebel, 14 und 12 Grad. Morgen nach Nebel häufig Sonne und trocken, 26 bis 30 Grad. MDR aktuell Verkehrsdienst. A2 Richtung Hannover in Höhe Rennau, ein defekter LKW auf der rechten Fahrspur. Hier wird ein Rad gewechselt. A4 Richtung Frankfurt zwischen Siebenlehn und Berbersdorf, rechte Fahrspur nach Unfall gesperrt. A4 Richtung Frankfurt zwischen Hermsdorfer Kreuz und Stadtroda, 5 Kilometer stockend. Hier ist ein defekter LKW im Baustellenbereich, plus 10 Minuten. Vorsicht auf der A71 Richtung Schweinfurt zwischen Stadt Ilm und Ilmener Ost, ein Holzklotz auf der Fahrbahn. A72 Richtung Leipzig zwischen Tollberg Nord und Chemnitz Süd, Stau an einer Baustelle, plus 10 Minuten. A72 Richtung Hof zwischen Dreikofranken und Hofen Nord, 6 Kilometer stockend an einer Baustelle, plus 10 Minuten. B92 zwischen Gera und Abzweig Wolfsgefährt in Höhe des Kreisverkehrs, in beiden Richtungen Stau nach einem Lkw-Unfall. B100 Richtung Halle in Höhe des Abzweigs Hohen Turm, rechte Fahrspur nach Unfall blockiert. Die Straße zwischen Bautzen und Neupurschwitz ist in Höhe Barschütz nach einem Unfall gesperrt. Und in Werdau auf der B175 ist die Kreuzung Ronneburger Straße, Krimmetschauer Straße nach Unfall ebenfalls gesperrt. Geblitzt wird auf der A9 Richtung Berlin zwischen Halle und Bitterfeld-Wolfen und auf der A14 Richtung Schwerin zwischen Wanzleben und Magdeburg-Stadtfeld. Soweit der MDR aktuell Verkehrsdienst, die Zeit 9.47 Uhr.
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2: Milliarden gehen hierzulande inzwischen in die lange vernachlässigte Rüstungsforschung. Manche der Forschungsergebnisse können auch für zivile Zwecke genutzt werden. Ein Beispiel ist eine Flugabwehrsoftware, die auch helfen kann, Vögel rings um Windparks zu schützen. Michael Lang aus der ARD-Wissenschaftsredaktion dazu.
19: An seinem gegabelten Schwanz ist der Rotmilan im Flug leicht zu erkennen. Mehr als die Hälfte aller Rotmilane weltweit brütet in Deutschland. Immer wieder kollidieren sie und andere Greifvögel mit Windanlagen. Falknerin Lisa Kruse vom norddeutschen Unternehmen Protect Bird erklärt warum.
20: Die Spitzen von der Windkraftanlage, von den Rotorblättern, erreichen bis zu 300 Stundenkilometer. Und diese Kreiselbewegung ist sowieso eine unnatürliche Bewegung. Die kommt in der Natur so nicht vor. Sprich, also das ist schon mal so etwas, was der Vogel zum Teil nicht einordnen kann. Und dann die Geschwindigkeit noch dazu, das sieht der Vogel einfach nicht. Da kann er nicht mehr reagieren.
19: Die Lösung? Die Windräder reagieren auf die Vögel. Möglich machen das die Kameras an den Windrädern. Sie gehören zu einem Antikollisionssystem. Die Biologen und Ingenieure von Protect Bird haben es unter anderem in einem Windpark in Schleswig-Holstein eingebaut. Und sie mussten dabei sehr hohe Kriterien des Bundeslandes erfüllen, sagt Projektmanager Nils Mäder.
21: Die Kriterien dafür sind, dass wir in der Erfassungsrate eine Genauigkeit von 95 bis 97% erreichen und bei der Erkennungsrate, das heißt, wie gut wir den Vogel erkennen, 87 bis 98%.
19: Die Biologen des Unternehmens haben tausende Vogelflugvideos in den vergangenen Jahren aufgenommen und für das KI-Training genutzt. Nach und nach lernte das Programm so die Unterschiede zwischen den gefährdeten Vogelarten kennen, zu jeder Jahreszeit und bei jedem Wetter.
20: Deswegen ist es so wichtig, von sämtlichen Vögeln Bilder zu haben, sogar in den verschiedenen Gefiederstadien. Bleiben wir jetzt mal beim Adler als Beispiel. Die haben Jugendgefieder, was sie dann in 5 Jahren durchwechseln. Und damit die KI weiß, so alles klar, das ist jetzt auch ein Kaiseradler, auch wenn der jetzt anders gefärbt ist, brauchen wir die verschiedenen Filmaufnahmen.
19: Mit Hilfe der Falknerin Lisa Kruse erkennen die Geräte inzwischen auch spanische Geier und französische Pelikane. Während die Kameras jede Anflugschneise genau im Blick haben, gleicht im Hintergrund die ständig aktualisierte Software die Bilder sekundenschnell ab. Ein Teil der Vogelschutztechnik kommt aus der Rüstungsindustrie, sagt Projektmanager Nils Mäder.
21: Das ist die Tracking-Software, die in der Lage ist, 30 Mal pro Sekunde die Position, die Flughöhe und die Fluggeschwindigkeit zu ermitteln. Und wir haben eine hochauflösende Kamera und sind in der Lage, den Vogel schon oder ein Flugobjekt schon in 1200 Meter Entfernung zu erkennen.
19: Diese Technik zahlt sich in der Praxis aus, weiß Uwe Rover. Er ist einer der Betreiber des schleswig-holsteinischen Bürgerwindparks Gnutz Tim Aspe. Früher musste er noch, wenn die Bauern nebenan die Ernte einfuhren, wegen der Vogelschwärme Windräder ganz abstellen. Jetzt schaltet die KI die Windräder nur noch gezielt ab, sagt Uwe Rover.
4: Wir hatten dieses Jahr, seitdem wir das System in Einsatz haben, 35.000 Flugerkennungen. Und wir haben in Summe Abschaltungen, ca. 400, 500 Abschaltungen, die wir in diesem Jahr schon registriert haben, mit maximal 400 Sekunden pro Abschaltung.
19: Nur wenige Minuten Trudelmodus eines Windrades reichen aus, dass Rotmilane, Seeadler und andere Vögel gefahrlos durch einen Windpark fliegen können. Immer mehr Firmen bieten Antikollisionstechnik für Windräder an. Software aus der Rüstungsindustrie macht durch gezieltes Abbremsen den Betrieb von Windparks in vielen zusätzlichen Regionen erst wirtschaftlich interessant.
2: Informationen von Michael Lang. Einsamkeit ist vor allem im Alter ein Thema. Da fehlt es vielen Menschen an einer Person, mit der man einfach mal plaudern kann. Genau dafür gibt es in vielen Städten und Kommunen mittlerweile sogenannte Plauderbänke. Auch in Zwickau stehen schon mehrere solcher Bänke. Und eine ist jetzt in der Innenstadt auf dem Marienplatz aufgetaucht. Monika Di Carlo.
5: Die helle, einladende Holzbank steht direkt neben dem Dom St. Marien. In die Rückenlehne ist das Wort Plauderbank sowie eine Blume eingraviert. Gleich daneben noch eine Gartenbank, die ebenfalls zum Plauschen einlädt. Einige Passanten, die an diesem Vormittag vorbeieilen, zeigen sich skeptisch gegenüber dem lockeren Gesprächsangebot. Nicht so Barbara Unger. Die 77-Jährige ist ein Fan solcher Angebote.
22: Ich bin das erste Mal auf so eine Bank geraten, ohne dass ich es wusste, in der Schweiz. Und da sagte der alte Herr, Sie sitzen auf der Schwatzbank. Ich sage, was für ein Ding? Schwatzbank, ja. Wer sich hierher setzt, will reden. Und ich finde das toll, dass man endlich das in Zwickau auch anpackt. Weil viele alte Menschen keinerlei Kommunikation mehr haben. Die kommen aus ihren Wohnungen nicht raus und versauern dort zu langsam.
5: Das war auch ein Grund für Josef Reichel, sich ehrenamtlich als Plauderer zu engagieren. Jeden Dienstagnachmittag sitzt der 71-Jährige in Zwickau-Eckersbach auf einer Plauderbank und wartet auf Gesprächspartner.
23: Seit Ende Mai steht diese Bank, die ich betreue, da in Eckersbach. Und bisher war also die Resonanz sehr gering, zweimal, dass Leute einfach mich halt angesprochen haben, einfach mal so mal zwei, drei Worte miteinander gewechselt haben, aber jetzt direkt, dass jemand gekommen ist und hat gesagt, ach Mensch, und können Sie mir helfen oder ich will einfach mal reden jetzt, das war noch nicht, aber ich hoffe mal.
5: Es kostet Mut und Überwindung, sich zu fremden Menschen zu setzen und einfach zu erzählen. Das ist auch den ehrenamtlichen Seelsorgern bewusst. Dennoch sind sie davon überzeugt, dass ihr Plauderangebot wichtig ist. Insgesamt 5 solcher besonderen Bänke gibt es mittlerweile in Zwickau. Organisiert wird das Projekt von den Zwickauer Lachfalten, die zur Caritas gehören. Mit Organisatorin Daniela Hähne.
24: Wir haben mit den Friedhöfen begonnen, weil man sagen, auf den Friedhöfen ist es oftmals so, dass man ja in geliebten Angehörigen ja, besucht und einfach dort auch innehält. Und von den Gesprächen her muss man ehrlicherweise sagen, es läuft ja übers Wetter bis hin wirklich auch über den Verlust, Trauerarbeit bis Suizid ist alles dabei.
5: In rund 3 Wochen laden sie erneut zum Austausch auf den Marienplatz ein.
2: Soweit Monika Di Carlo. Und jetzt geht's in den kleinen Ort Welsleben in der Börde, 15 Kilometer südlich von Magdeburg. Viele Felder, flaches Land, aber hier stand auch mal eine echte Skisprungschanze. Ein mehrere Meter hohes Holzgerüst auf einem kleinen Hügel mit Anlaufspur und Landefläche, die Bördeschanze. Skisprungveranstaltungen waren ein Höhepunkt im Dorfleben. Und Sören Thümler war auf Spurensuche in diesem verlorenen Sportort.
25: Welsleben war wirklich eine echte Wintersporthochburg. Daran erinnern sich die Menschen aus dem Dorf in der Börde auch noch Jahre später.
26: Ganzenhöhe ist dann her nochmal erweitert worden.
27: Ich weiß gar nicht, Gisela, wer das gesagt hat. Mädchen sollten hier nicht runterspringen. Das ist nicht gut für die Mädchen. 10, 11 Meter sind wir aber auch gesprungen, oder?
28: Ich bin 6.
25: 1956 begannen hier die Bauarbeiten für die Börde-Schanze, die 2 Jahre später eingeweiht wurde. Die Schanze stand direkt auf der höchsten Erhebung am Ortseingang. Oben auf dem Mühlberg wollte dann auch Gisela Ziegler Skispringerin sein.
28: Die Mädchen können das auch. Und dann habe ich mich getraut und bin dann mal runtergesprungen. Aber mehr als 6 Meter habe ich nicht geschafft. Weil sowas hat man doch nie wieder gehabt. Das war einmalig und das Gefühl war auch einmalig.
25: Ganz viele Menschen aus Welsleben waren damals beim Bau dabei. Das Holz kam von nicht mehr benötigten Teilen des Gradierwerkes im benachbarten Schönebeck-Salzelmen, erinnert sich Bürgermeister Hans-Jürgen Korn.
3: Der Bau der Schanze ist eigentlich in ehrenamtlichen Stunden gemacht worden, von ganz vielen privaten Leuten, die betreut wurden von einem Projektant, der war hier aus Welsleben, ein gewisser Otto Reinsdorf. Und er hat zusammengeholt sich Leute aus den Betrieben, aus dem damaligen Traktorenwerk und aber auch ganz viel Freiwillige.
25: Der Schanzenrekord stand dann bei sagenhaften 24 Metern. Sogar Olympiateilnehmer waren auf der Bördeschanze aktiv.
3: Harry Glas, Olympiateilnehmer, mehrfacher DDR-Meistertitel hat er geholt und er war zu dem ersten Nachtspringen hier in Welsleben. Es wurden Lampen installiert, das Gelände der Schanze war ausgeleuchtet und das war natürlich ein ganz besonderes Highlight, dass hier sollen über 1000 Leute da gewesen sein.
25: Im November 1972 wurde die Schanze bei einem heftigen Unwetter zerstört, aufgebaut wurde sie danach nicht mehr. Ein kleines Modell am Ortseingang erinnert an den verrückten Wintersportort Welsleben.
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2: Und jetzt schauen wir mal, was wettermäßig bis dahin noch passiert, bis 20.15 Uhr. Diana Weise hat das Ganze im Blick. Erzähl mal.
7: Auf jeden Fall haben wir es heute mit sehr vielen Wolken zu tun. Sonne gibt es bis dahin teilweise im Norden Sachsen-Anhalts. Da sieht es noch recht freundlich aus. Und im Laufe des Nachmittags wird es aber auch in Thüringen von Südwesten her durchaus mal Auflockerung geben. Bis dahin, ja, doch recht grau und auch teilweise mit Regen. Dieser Regenschwerpunkt, der verlagert sich aber immer mehr ins östliche Sachsen, in der Sächsischen Schweiz, in der Oberlausitz. Da regnet es schon noch eine Weile, kann auch am Nachmittag noch ein bisschen tröpfeln. Das schwächt sich aber ab. Und unter dichten Wolken sind es heute eher Höchstwerte so zwischen 19 und 21 Grad, mit Sonne durchaus auch mal 24 bis 26 Grad.
2: Und morgen zeigt sich dann aber ein anderes Bild, oder?
7: Morgen geht es teilweise zwar auch grau los, weil Frühnebel da ist oder auch ein paar Wolkenfelder. Aber im Allgemeinen gibt es reichlich Sonnenschein. Zwischen diesen Wolken sieht es also dann insgesamt freundlich aus, wird auch trocken sein. Und damit werden die Temperaturen deutlich steigen im Vergleich zu heute. Da erwarten wir morgen 26 bis 30 Grad.
2: Das Wetter mit Diana Weise. Vielen Dank dir. Nach den Nachrichten geht es bei uns hier um den Panama-Kanal. Anhaltende Trockenheit und dazu noch El Niño machen da Sorgen. Niedrigwasser ist die Folge und deswegen wird die Anzahl der Schiffspassagen reduziert, mit Auswirkungen auf den Welthandel und auch auf deutsche Reedereien. Details dann nach 10 Uhr.
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0: Um 10 Uhr mit Rio Takeda. Der Zwickauer VW-Betriebsratschef Mario Albert hat Konzernchef Oliver Blume aufgefordert, sich klar zur Zukunft des Werkes zu äußern. Vor dessen Besuch in Zwickau sagte Albert dem MDR, die Belegschaft sei verängstigt und mache sich Sorgen. Man werde die Standortgarantie bis 2030 einfordern. Dazu hoffe man auf klare Worte. Es brauche wieder einen Plan nach vorn. In Wolfsburg hatte Blume gestern betont, Werksschließungen seien immer die letzte und teuerste Lösung. Die Stimmung in der deutschen Exportwirtschaft ist so gut wie zuletzt vor dem Ukraine-Krieg Anfang 2022. Das ergab die neueste Umfrage des IFO-Wirtschaftsforschungsinstitutes. Das Institut erklärte, die Exportwirtschaft nehme Fahrt auf. Besonders optimistisch seien die Hersteller elektrischer Ausrüstungen, von Datenverarbeitungsgeräten sowie von elektronischen und optischen Erzeugnissen. Durch Digitalisierung und KI-Boom und den Bau von Rechenzentren sei in vielen Bereichen deutsche Technik gefragt. Anderthalb Wochen vor der Landtagswahl in Sachsen-Anhalt wollen Gewerbetreibende mit Migrationsgeschichte in Magdeburg ein Zeichen gegen Rassismus und Ausgrenzung setzen. Der Flüchtlingsrat Sachsen-Anhalt erklärte, für einen halben Tag blieben die Läden heute geschlossen. An der Aktion wollten sich rund 150 Geschäfte und Gastronomiebetriebe unter anderem rund um den Magdeburger Hasselbachplatz beteiligen. Sie solle zugleich ein Weckruf an die Gesellschaft sein, sich nicht spalten zu lassen. Das US-Raumfahrtunternehmen SpaceX will für 100 Milliarden Dollar einen neuen Weltraumbahnhof bauen. Das Unternehmen von Tech-Milliardär Elon Musk teilte mit, der Bau solle im kommenden Jahr in Louisiana beginnen. Der erste Start einer Starship-Rakete sei für 2029 geplant. Der neue Weltraumbahnhof werde das Ziel von tausenden Flügen jährlich unterstützen. Bisher hat SpaceX einen Startplatz in Texas. Der Tod von US-Country-Sängerin Dolly Parton hat in den USA und bei Fans Trauer ausgelöst. Popstar Elton John würdigte sie als, so wörtlich, gigantische Künstlerin. Schauspielerin Barbara Streisand sprach von einer wahren Naturgewalt. US-Präsident Donald Trump nannte ihren Tod einen wahren Verlust für Millionen Menschen und ließ die Fahnen im ganzen Land für eine Woche auf Halbmast setzen. Parton war im Alter von 80 Jahren an Krebs gestorben. Bekannt wurde sie mit Hits wie Jolene und I Will Always Love You. Das waren die Nachrichten. Das Wetter mit den Temperaturen von 10 Uhr. Brocken im Nebel 10 Grad, Chemnitz stark bewölkt 14, Dresden leichter Regen 14, Eisenach stark bewölkt 15 Grad, Erfurt Nebel 14, Fichtelberg Nebel 10, Gera dunstig 14, Görlitz leichter Sprühregen 16 Grad, Halle bedeckt 14, Leipzig bedeckt 14, Magdeburg bedeckt 17 und Meiningen stark bewölkt 15 Grad. Heute im Norden die meiste Sonne, sonst viele Wolken, zum Teil länger anhaltender Regen. Im Tagesverlauf nachlassend ein paar Auflockerungen. Höchstwerte 19 bis 24 in der Altmark bis 26 Grad. In der Nacht dann teils bewölkt, teils aufgelockert und trocken. Zum Morgen gebietsweise Nebel und Hochnebel. Tiefstwerte 14 und 12 Grad. Morgen anfangs Frühnebel, sonst neben einigen Wolkenfeldern viel Sonne und trocken. Höchstwerte 26 bis 30 Grad. MDR Verkehrsdienst, Vorsicht auf der A2 Richtung Hannover zwischen Burgzentrum und Lostau, ein Reifen auf der Fahrbahn. A2 Richtung Hannover in Höhe Rennau, defekte LKW und auf der Fahrbahnseite wird ein Rad gewechselt. A4 Richtung Frankfurt zwischen Hermsdorfer Kreuz und Jena Zentrum, 5 Kilometer stockend durch einen defekten LKW im Baustellenbereich plus 15 Minuten. Vorsicht auf der A71 Richtung Schweinfurt zwischen Stadt Ilm und Ilmener Ost, ein Holzklotz auf der linken Fahrspur. A72 Richtung Leipzig zwischen Stolberg Nord und Chemnitz Süd, stockender Verkehr an einer Baustelle plus 10 Minuten. A72 Richtung Hof zwischen Dreieck-Hochfranken und Hofen Nord, 6 Kilometer stockender Verkehr an einer Baustelle plus 10 Minuten. B100 Richtung Halle in Höhe des Abzweigs Hohen Turm, rechte Fahrspur nach Unfall blockiert. Die Straße zwischen Bautzen und Neupurschwitz ist in Höhe Barschütz nach Unfall gesperrt. Und in Werdau auf der B175 ist die Kreuzung Ronneburger Straße-Krimmetschauer Straße nach Unfall gesperrt. Geblitzt wird auf der A9 Richtung Berlin zwischen Halle und Bitterfeld-Wolfen und auf der A14 Richtung Schwerin zwischen Wandsleben und Magdeburg-Stadtfeld. Soweit der MDR Verkehrsdienst, die Zeit 10.05 Uhr.
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2: Mit Sophias Spiropoulos. Hallo. VW steckt tief in der Krise. Bei dem Autobauer stehen 10.000 Arbeitsplätze auf der Kippe. Betroffen wäre da auch das VW-Werk in Zwickau-Mosel. Konzernchef Oliver Blume will dort heute hinkommen, um mit der Belegschaft über die Lage zu sprechen. Und zu seinen Erwartungen vor dem Besuch sagt der Betriebsrat Mario Albert hier bei uns im Programm.
9: Wir erhoffen uns natürlich als Betriebsrat und natürlich auch die Belegschaft. Heute dort klare Worte von Herrn Blume. Das wäre wünschenswert, dass wir hier auch in Zwickau wieder einen klaren Plan haben nach vorne, wo sich auch die Kollegen dran ausrichten können.
2: Wir bleiben dran und schauen, was da kommt. Tagelang hatten die Waldbrände in der belgisch-deutschen Grenzregion bei Monschau Einsatzkräfte und Anwohner in Atem gehalten. Mittlerweile sind vorsorglich Evakuierte längst wieder nach Hause zurückgekehrt. Und es gibt auch konkrete Vermutungen zur Brandursache. Thomas Spickhofen berichtet.
10: Der Brand im Hohen Venn könnte durch eine landwirtschaftliche Maschine ausgelöst worden sein, heißt es von der Staatsanwaltschaft in Lüttich. Sie hat eine Untersuchung zur Brandursache eingeleitet. Derzeit würden von den Ermittlern allerdings mehrere Hypothesen geprüft. Eine endgültige Aussage sei derzeit noch nicht möglich. Nach Angaben der Staatsanwaltschaft kann es noch mehrere Monate dauern, bis die abschließenden Gutachten vorliegen. Die für Krisenmanagement zuständige EU-Kommissarin Hajja Labib sagte nach Gesprächen mit Experten vor Ort, der Brand sei, so wörtlich, ganz offensichtlich zu 100% menschlichen Ursprungs. Sie sprach von vermutlich unabsichtlichem, unbewusstem menschlichen Verhalten, das zu dem Brand geführt habe. Nach Angaben Labibs mussten fast 600 Menschen aus der Region evakuiert werden. Die wichtigsten Straßen im Hohen Venn sind inzwischen wieder geöffnet, allerdings gelten in der Nähe des Brandgebiets weiterhin strikte Einschränkungen. Unter anderem ist nur Durchfahren erlaubt und die Geschwindigkeit auf 50 Stundenkilometer begrenzt. Das Naturschutzgebiet selbst ist weiterhin geschlossen.
2: Für ein paar Stunden war es nur Spekulation. Jetzt hat der Kreml die Reise von John Ratcliffe, dem Direktor des US-Auslandsgeheimdienstes CIA, nach Moskau bestätigt. Mehr dazu von Björn Blaschke.
11: In den sozialen Netzwerken hatte es gestern Witze gegeben. Ein recht großes Flugzeug der US-Luftwaffe war in Moskau gelandet. Und der Sprecher des Kreml, Dmitri Peskow, sagte, ihm lägen keine Informationen dazu vor. Ein staatliches US-amerikanisches Flugzeug, mitten in Moskau, ohne Wissen des Staates, der versucht, sich nichts entgehen zu lassen? Jetzt aber doch. Peskow sagte der Zeitung Washington Post, dass der Direktor des US-Auslandsgeheimdienstes nach Moskau gekommen sei. CIA-Chef John Ratcliffe führe Gespräche in der Hauptstadt der Russischen Föderation. Auf Anfrage russischer Nachrichtenagenturen sagte Peskow aber, es habe kein Treffen von Kreml-Chef Wladimir Putin mit Ratcliffe gegeben. Die Reise des CIA-Direktors kam jedenfalls in einer Zeit, in der es heißt, Putin plane eine zweite Mobilmachung nach der Duma-Wahl kommenden Monat. Ratcliffe, so eine der vielen Spekulationen zu seinem Moskau-Besuch, habe in diesem Zusammenhang vor einer weiteren Eskalation des Krieges gegen die Ukraine gewarnt. Vielleicht habe er sich auch über den Iran beraten wollen, so eine andere Mutmaßung. Vermittlungen mit Teheran hatte der Kreml Washington unlängst noch angeboten. Dass es demnächst eine weitere Mobilmachung gebe, hatte Kreml-Chef Peskow jedoch erst gestern als Falschinformation abgetan. Das sei eine Ente, die Russland destabilisieren solle. Aber alle Informationen liegen Peskow ja erklärtermaßen auch nicht immer vor.
2: Soweit Björn Blaschke, 10.08 Uhr ist es. Nicht nur wir haben in diesem Jahr bisher zu wenig Niederschläge, auch Teile Mittelamerikas sind davon betroffen, Panama zum Beispiel. Und das wirkt sich mittlerweile auch auf den für den Welthandel so wichtigen Panama-Kanal aus. Wegen Niedrigwasser wurde die Zahl der Passagen zwischen Atlantik und Pazifik jetzt reduziert. Jenny Barke hat Einzelheiten.
12: Eigentlich ist in Panama gerade Regenzeit, doch seit Monaten bleibt es trocken. Zwischen Mai und August hat es in Panama 34% weniger geregnet als im historischen Durchschnitt für diesen Zeitraum. Die anhaltende Dürre zwingt die Kanalverwaltung, sukzessive den Schiffsverkehr einzuschränken, sagt Kanalmanager Ivan Jiménez Reuters. Wir senken nach dem 2. September den Tiefgang zunächst um 61 cm, dann ab 1. Oktober nochmal um 15 cm. Von täglich 36 Durchfahrten wird die Höchstzahl zunächst auf 34 gesenkt. Ab Mitte September dürfen nur noch 32 Schiffe am Tag den Kanal passieren. Das aktuelle El Niño-Phänomen wird bereits von Klimaforschern als Rekord bezeichnet. Es macht sich bereits viel früher als in den vergangenen Jahren bemerkbar, erklärt Kanalverwalter Ricaute Vasquez. Es wird möglicherweise viel länger dauern als jedes bisherige El Niño-Phänomen. Deshalb müssen die Vorkehrungen für die panamaische Trockenzeit viel früher getroffen werden. Nicht nur der Tiefgang muss angepasst werden, sondern eben auch die Kapazität, wie bereits in den Jahren 2023 und 2024. Damals war der Pegel der einspeisenden Süßwasserseen so gering, dass die tägliche Durchfahrtszahl schließlich auf 22 reduziert werden musste. 3 Jahre sind seit dem letzten El Niño vergangen. Früher trat er alle 5 bis 7 Jahre auf. Die Extreme werden häufiger, erklärte bereits 2023 Steve Patton der ARD. Der Klimaforscher vom Smithsonian Tropeninstitut kann auf Klimadaten der letzten 140 Jahre zurückgreifen.
4: In the last 25 years we've had 8 of the greatest.
12: Wir hatten 8 der 10 schlimmsten Stürme in den vergangenen 25 Jahren und zur gleichen Zeit die trockensten Jahre. Der gedrosselte Schiffsverkehr wirkt sich auch auf die deutschen Reedereien aus. Nach Angaben des Verbands Deutscher Reeder VDR ist der Panama-Kanal für bestimmte Güter von zentraler Bedeutung. Die Einschränkungen würden auf eine ohnehin hohe Nachfrage treffen, weil sich die Energieverkehre wegen der angespannten Lage in der Straße von Hormuz verlagert haben. Wie viele Schiffe deutscher Reedereien konkret betroffen sind, lässt sich allerdings noch nicht beziffern. 5% des weltweiten Seehandels läuft durch die 80 Kilometer lange Wasserstraße.
2: Soweit Jenny Barke. Die Schufa und ihre Schattendatenbank, das war eine Geschichte, die für viel Empörung gesorgt hat. Jetzt drohen der Schufa auch rechtliche Konsequenzen. Die gemeinnützige europäische Datenschutzorganisation NEUB hat angekündigt, gerichtlich gegen die Schufa vorgehen zu wollen und unter anderem eine Sammelklage vorzubereiten. Dazu Peter Hornung.
13: Zunächst werde man die Schufa auffordern, Auskunft über die in der Schattendatenbank gespeicherten Daten zu geben, so Marco Blocher, Sprecher der Datenschutzorganisation NEUB zum NDR. Der Betrieb der Schattendatenbank müsse zudem sofort gestoppt werden. Wenn die Schufa das nicht tue, werde NEUB in Kürze Klage einreichen. Gleichzeitig bereitet die Organisation nach eigenen Angaben eine Sammelklage gegen die Schufa vor, mit dem Ziel, Schadensersatz zu erstreiten. NEUB fordert jetzt Interessenten auf, sich für eine solche Klage zu melden. Im Erfolgsfall könnte auch ein niedriger Schadensersatz zum großen Problem für die Schufa werden, angesichts von Millionen.

0: Clinton hatte Washington Strafzölle verhängt. Jetzt schlägt Ottawa zurück. Giselle Uecker.
1: In kämpferischem Ton erklärt Kanadas Finanzminister François-Philippe Champagne, warum die Handelsgespräche mit den USA gescheitert sind. Die Vereinigten Staaten hätten zu viel gefordert und zu wenig geboten. Deshalb habe die kanadische Regierung eine Entscheidung getroffen für Kanada.
2: When the United States of America asked too much and offered too little, we made a choice. We chose Canada.
1: Weil sich die beiden Nachbarn im Vorfeld nicht einigen konnten, haben die USA Zölle in Höhe von 50% auf diverse kanadische Waren verhängt. Nun folgt die Antwort der Kanadier. Heute verkünde ich, dass Kanada die US-Zölle Dollar für Dollar und Zollsatz für Zollsatz erwidern wird.
2: Dollar for dollar, rate for rate.
1: US-Güter im Wert von rund 20 Milliarden Dollar werden mit kanadischen Zöllen bis zu 50% belegt. Darunter beispielsweise Stahl, Milchprodukte oder landwirtschaftliche Maschinen aus den Vereinigten Staaten. Kanadas Gegenzölle sollen in der zweiten Septemberwoche in Kraft treten. Um kanadische Betriebe und Arbeitnehmer vor den Folgen eines länger andauernden Zollkonflikts mit den USA zu schützen, schnürt die kanadische Regierung außerdem ein milliardenschweres Hilfspaket. Industrieministerin Melanie Jolie ermutigt kanadische Betriebe, bei den zuständigen Behörden um Unterstützung zu bitten. Gleichzeitig ruft sie die Verbraucher ihres Landes dazu auf, künftig vorzugsweise kanadische Produkte zu kaufen.
3: Actually, when you choose a Canadian product,
1: wenn Sie sich für ein kanadisches Produkt entscheiden, üben Sie nicht nur Druck auf die USA aus, sondern sichern Arbeitsplätze.
3: Right now, you're protecting jobs.
1: Kanadas Minister machen kein Geheimnis daraus, dass der Zollkonflikt mit den USA länger andauern könnte. Sie stimmen die Bürger auf einen Kampf ein, der Durchhaltevermögen und Leidensfähigkeit erfordert.
3: And that's how we can.
1: So können wir den Widerstand gegen das, was uns widerfährt, ins Leben rufen.
3: To what is happening to us.
1: Erklärt Jolie. Eine deutliche Mehrheit der Kanadier unterstützt die harte Haltung der kanadischen Regierung im Zollstreit mit den USA. Das zeigen aktuelle Umfragen. Dennoch bleibt die Befürchtung, dass der Handelskonflikt immer weiter eskaliert, Preise steigen und Arbeitsplätze gestrichen werden.
0: 10.15 Uhr ist es. 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Und der Blick geht da heute nach Zwickau zum VW-Werk. Dort kommt Konzernchef Oliver Blume hin. Und die Belegschaft, ja, die ist verängstigt, macht sich Sorgen, hieß es vom Betriebsrat hier im Programm. Und man werde bei diesem Besuch dann eine Garantie für den Standort fordern. Und zwar bis 2030. Weitere Meldungen hat jetzt Rio Takeda.
4: Bei einem Feuer auf einer Entbindungsstation in Pakistans Hauptstadt Islamabad sind mindestens 14 Säuglinge ums Leben gekommen. Ursache für den Brand war nach Angaben der Rettungskräfte eine Fehlfunktion einer Klimaanlage. Lediglich ein Neugeborenes der Station sei gerettet worden. In Neuhaus am Rennweg haben rund 600 Menschen bei einer Bürgerversammlung ein Mitspracherecht für zur Zukunft des ehemaligen Krankenhauses gefordert. Hintergrund sind Überlegungen von Landrat Robert Sesselmann, in der ehemaligen Klinik Geflüchtete unterzubringen. Der AfD-Politiker will morgen mit Bürgermeistern über das Vorhaben beraten. Ein Frankfurter Flughafenmitarbeiter ist nach einer Malaria-Infektion gestorben. Das teilte ein Sprecher von Fraport mit. Insgesamt hatten sich im Juli 6 Flughafenmitarbeiter offenbar durch verseuchte Mücken infiziert. Das Wetter. Heute allmählich nachlassender Regen, später Auflockerungen, 19 bis 26 Grad. In der Nacht trocken, zum Morgen gebietsweise Nebel und Hochnebel, 14 und 12 Grad. Morgen nach Nebel häufig Sonne und trocken, 26 bis 30 Grad. MDR aktuell Verkehrsdienst. Vorsicht auf der A2 Richtung Hannover zwischen Burgzentrum und Lostau, ein Reifen auf der Fahrbahn. A2 Richtung Hannover in Höhe Rennau, ein defekter LKW auf der rechten Fahrspur. Vorsicht, hier wird auf der Fahrbahnseite ein Rad gewechselt. A4 Richtung Frankfurt zwischen Glauchau Ost und Glauchau West, defekte LKW. A4 Richtung Frankfurt zwischen Hermsdorfer Kreuz und Jena Zentrum. 5 Kilometer Stau durch einen defekten LKW im Baustellenbereich plus 15 Minuten. Vorsicht auf der A4 Richtung Frankfurt zwischen Bad Hersfeld und Kirchheimer Dreieck, Metallteile. A71 Richtung Sangerhausen, Vorsicht zwischen Erfurt-Gispersleben und Erfurt-Mittelhausen, ungesicherte Unfallstelle. Vorsicht auf der A71 Richtung Schweinfurt zwischen Stadt Ilm und Ilmener Ost, ein Holzklotz. A72 Richtung Leipzig zwischen Stolberg Nord und Chemnitz Süd, stockender Verkehr an einer Baustelle. A72 Richtung Hof zwischen Dreieck-Hofhank und Hofen Nord, 6 Kilometer stockend an einer Baustelle plus 10 Minuten. B100 Richtung Halle in Höhe des Abzweigs Hohen Turm, rechte Fahrspur nach Unfall blockiert und die Straße zwischen Bautzen und Neupurschwitz ist in Höhe Barschütz nach Unfall gesperrt. Geblitzt wird auf der A2 Richtung Berlin, zwischen Burg Ost und Thesen, auf der A9 Richtung Berlin.

0: Berlin zwischen Halle und Bitterfeld-Wolfen und ein Blitzer auf der A14 Richtung Schwerin zwischen Wandsleben und Magdeburg-Stadtfeld. Soweit der MDR Aktuell Verkehrsdienst, die Zeit 10.18 Uhr.
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2: 100.000 Gaming-Fans sind dieses Wochenende in Köln unterwegs. Die weltgrößte Computerspielemesse Gamescom beginnt in diesem Jahr mit einem Ausstellerrekord. Was die Besucher erwartet, was die neuen Trends sind, das weiß unser Reporter Martin Schütz.
3: Die Gamescom boomt. Noch nie haben die Aussteller so viel Fläche in Köln-Deutz belegt und noch nie waren so viele Aussteller vor Ort. 1.600 sind es in diesem Jahr. Bis Sonntag zeigen in den Kölner Messehallen Hersteller von Spielen und Hardware ihre Neuheiten. Heute öffnet die Messe zunächst nur für das Fachpublikum. In den Vorjahren war das immer ein relativ entspannter Start, bevor die Gamescom ihre Tore für das Publikum geöffnet hat. Das wird sich in diesem Jahr wohl ändern, sagt Gerald Böse, der Chef der Köln-Messe. Denn die Nachfrage des Fachpublikums nach Tickets wird immer größer.
4: Wir hatten in den letzten Jahren einen starken Fachbesucherzuwachs. Nicht nur die Konsumenten oder die Gamer, sondern auch die, die praktisch das Business organisieren. Und ich rechne speziell auch im Fachbesucherteil mit einem Zuwachs. Das ist ja die parallele Veranstaltung sozusagen. Da haben wir die letzten Jahre einen starken Zuwachs aus USA, China, Kanada und Japan gehabt.
3: Felix Falk hat in den vergangenen Monaten viel Zeit in die Organisation der Gamescom gesteckt. Der Chef des Branchenverbands Game, der die Messe mit ausrichtet, hat die Computerspieleindustrie und die neuen Produkte genau im Blick. Felix Falk sieht einen Markt, der immer vielfältiger wird.
5: Den einen großen Trend, den gibt es schon seit vielen Jahren nicht mehr, einfach weil auf so einer Riesenfläche, bei so einer Riesenveranstaltung und bei einer so dynamischen Games-Kultur und Games-Branche, wir ganz viele unterschiedliche Trends haben.
3: Auf der Gamescom werden daher Spiele präsentiert, die beispielsweise Kindern dabei helfen sollen, eine Fremdsprache zu lernen und die so klingen.
6: Hey, ich bin Eichhörnchen und das ist mein Freund Bär. Und hier seht ihr unseren Freund Frechdachs.
3: Es gibt aber natürlich auch die aufwendig produzierten Blockbuster-Spiele, die sich optisch und akustisch kaum mehr von Hollywood-Filmen unterscheiden. Die Gamescom wächst, gleichzeitig steckt die dazugehörige Industrie in einer Krise. Die Entwicklung so opulenter Spieletitel wird immer teurer und verschlingt teilweise hunderte Millionen Euro. Tausende Menschen werden weltweit entlassen, es fehlen Mikrochips und auch die Hardware wird teurer. Ein Grund, warum die Gamescom trotzdem boomt, ist aus Sicht von Messechef Gerald Böse ihre digitale Strahlkraft. Schon vor Jahren haben die Veranstalter die Gamescom zu einer digitalen Plattform erweitert. Auf ihr können Firmen dauerhaft neue Spiele präsentieren, ohne dass die Messe physisch in Köln stattfindet.
4: Ich kann nur sagen, wir eröffnen damit neue Märkte, neue Zielgruppen und verlängern die Reichweite der Gamescom in Köln nochmal physisch. Dass wir auch ein besonderes Augenmerk auf das Thema der digitalen Reichweite legen.
3: Heute geht es also erstmal nur für das Fachpublikum los. Morgen dürfen auch die Fans die Messe besuchen. Dann wird auch Bundespräsident Frank-Walter Steinmeier zur Gamescom kommen und eine Rede halten.
2: Wie kann ich mich vor Einbruch schützen und wie vor Betrugsmaschen? Darüber klärt die Polizeidirektion Leipzig in den kommenden Wochen im Rahmen ihrer Präventionstour auf. Gestern war Start in Torgau und unsere Reporterin Caroline Fröhlich war dabei.
7: Direkt vor dem PEP-Einkaufszentrum in Torgau steht ein Polizeibus. Auf einem Tisch davor liegen Broschüren, etwa zum sicheren Wohnen und zu Alarmanlagen. Immer wieder kommen Menschen an den Stand und lassen sich von den zwei Polizeibeamten beraten. Wie diese Torgauerin.
8: Bei uns wurde Ende Mai ins Einfamilienhaus eingebrochen, am hellerlichten Tage. Unvorstellbar. Wir haben ein Fenster aufgehebelt und sind da rein und haben alles durchwühlt und Bargeld und Schmuck mitgehen lassen. Wir sind ganz unsicher jetzt. Darum bin ich jetzt hier und wollte mir noch ein paar Tipps holen.
7: Steffen Weide von der Polizeidirektion Leipzig erklärt, worauf man generell achten sollte. Etwa bei jedem Verlassen der Wohnung Fenster und Türen zu schließen. Am besten mit Fensterverriegelung. Oder bei längerer Abwesenheit durch Zeitschaltuhren bei der Beleuchtung vorzutäuschen, dass jemand zu Hause ist. Die Polizei berät aber auch ganz individuell dazu, wie man das eigene Heim durch Umbau sicherer macht, sagt Weide.
9: Wir kommen vor Ort, wir gucken uns ihr Objekt an mit ihnen zusammen, wir besprechen alles. Und uns bekommen sie immer kostenlose, produktneutrale Beratungen.
7: Einen Termin könne man per E-Mail oder Anruf bei der zuständigen Polizeidirektion ausmachen. Neben der Aufklärung über Einbruch ist den beiden Polizeibeamten aber auch noch das Thema Betrug sehr wichtig, wie etwa durch den weit verbreiteten Enkeltrick oder Schockanruf, erzählt Axel Thieme von der Polizei Torgau.
10: Dass hier der Unfall passiert ist, Kaution verlangt werden würde und dass dann jemand vorbeikommt und Gold schmuckt und Geld abholt, aber das würde ja die Polizei und die Staatsanwaltschaft niemals machen.
7: Er empfiehlt,
10: sobald man merkt, dass es in eine Betrugsmasche geht, auflegen. Wir empfehlen dann auch immer mit den Angehörigen darüber zu reden, nicht alleine für sich zu bleiben mit den Sorgen. Es wühlt ja, viele Sachen wühlen ja auf. Was wir auch empfehlen, ist tatsächlich immer, sich in der Verwandtschaft ein Codewort auszumachen, was nur die Familie kann.
7: Wenn man sich nicht sicher sei, ob wirklich ein Mitglied der Familie am Telefon ist, könnte man danach fragen. Etwa nach dem Namen der Tante, den der Betrüger sicherlich nicht wüsste. Die 76-jährige Elisabeth, die sich den Termin der Polizeiberatung im Kalender festnotiert hatte, kennt noch einen Trick.
11: Blöde Anrufe, das gab es schon sehr häufig. Das ist alles blockiert worden. Mit Hilfe meiner Enkel kriege ich das dann hin.
2: Der Bericht von Caroline Fröhlich. In Bischofswerda steht eins der größten Pflegeheime der Oberlausitz, das Pflegeheim am Belmsdorfer Berg. 370 Plätze hat's noch, muss man sagen, denn bis Ende des Jahres sollen mehr als 100 dieser Plätze wegfallen. Dabei werden ja eigentlich Pflegeheimplätze gebraucht. Meine Kollegin Viola Simank hat deshalb nachgefragt, was sagt denn das Pflegeheim, warum will es sich verkleinern?
12: Ja, der Hauptgrund ist schlichtweg das fehlende Personal. Das Haus am Belmsdorfer Berg, das findet einfach nicht genügend Pflegefachkräfte, um 370 Seniorinnen und Senioren auf Dauer angemessen zu versorgen. Das hat mir Kerstin Mildner erklärt. Sie ist die Geschäftsführerin der Oberlausitz Pflegeheim und Kurzzeitpflege GmbH. Die betreibt das Haus. Warum sie in Bischofswerda mehr als kleinere Häuser nun Probleme haben, Personal zu finden, das hat sie so erklärt.
13: Wir haben aufgrund der Größe unseres Hauses einen sehr hohen Bedarf an Pflegefachkräften. Und in den letzten Jahren sind sehr viele Pflegefachkräfte in Rente gegangen und wir konnten nicht zeitgleich so schnell nachbesetzen. Wir haben auf Ausbildung gesetzt, haben dann aber nicht mehr so viel Auszubildende bekommen, wie wir gebraucht hätten. Und wir haben auch auf die Akquise im Ausland gesetzt.
12: Rund 20 ausländische Fachkräfte aus Brasilien, Vietnam oder Kirgisistan arbeiten inzwischen in Bischofswerda. Aber auch das reicht eben nicht aus.
2: Weniger Pflegeplätze bedeutet auch, dass Leute ihren Job verlieren werden. Wen betrifft das?
12: Ja, momentan arbeiten 200 Pflegekräfte im Haus. Die werden auf jeden Fall bleiben. Aber es werden Stellen im Servicebereich wegfallen. Insgesamt erhalten 47 Beschäftigte in den kommenden Tagen schon ihre Kündigung. Sie haben im hauswirtschaftlichen Bereich gearbeitet, also beispielsweise bei der Reinigung oder der Essenversorgung. Mit ihnen wird nun laut Geschäftsführung gesprochen, ob zum Beispiel eine Umqualifizierung zum Pflegehelfer in Frage kommt oder ob sie an anderer Stelle im Unternehmen arbeiten können, denn das betreibt noch andere Pflegeheime.
2: Wenn 100 Pflegeplätze wegfallen, was wird dann aus den Zimmern? Wird da eine ganze Etage zugeschlossen?
12: Nein, vielmehr will das Haus die Verkleinerung nutzen, um die Wohnqualität für die Bewohner zu verbessern, also durchaus was Gutes. Denn momentan gibt es noch sehr viele Doppelzimmer am Belmsdorfer Berg. Fast alle sollen aber bis Jahresende in Einzelzimmer umgewandelt werden. In vielen anderen Pflegeheimen ist das ja schon Standard, das Einzelzimmer. Das soll es nun auch im Haus am Belmsdorfer Berg werden. Und wenn das dann alles geschafft ist, hofft die Geschäftsführung, besser für die anstehende Pflegereform gerüstet zu sein. Vor allem, weil man nicht weiß, was da finanziell noch auf die Pflegeheime zukommt. Mit einem kleineren Haus könne man dann flexibler reagieren.
2: Soweit Viola Simank. Die US-Country-Ikone Dolly Parton ist tot. Sie sei friedlich im Alter von 80 Jahren in Nashville im US-Bundesstaat Tennessee gestorben. Das hat ihre PR-Agentur bestätigt. US-Präsident Trump ordnete landesweite Trauerbeflaggung für eine Woche zu Ehren der Musikerin an. Aus Washington dazu Anne Schneider.
14: Mit dem Tod von Dolly Parton verliert die Welt weit mehr als nur einen Country-Star. Sie war Sängerin, Songwriterin, Schauspielerin, Unternehmerin und für Millionen Menschen eine Inspiration. Über 6 Jahrzehnte lang begeisterte sie mit Songs wie Jolene oder Coat of Many Colors. Dolly Parton war die erfolgreichste Country-Musikerin aller Zeiten. Schon früh setzte sie sich für die Gleichstellung von Frauen ein, machte ihnen mit Liedern wie 9 to 5 Mut für Anerkennung und faire Chancen zu kämpfen. Mit ihrer blonden Mähne, ihren Glitzer-Outfits und ihrer unverwechselbaren Stimme wurde sie zu einer der bekanntesten Frauen der Popkultur. Und sie war selbstironisch. Es kostet eine Menge Geld, so billig auszusehen, war wohl ihr berühmtester Satz. Aufgewachsen in sehr armen Verhältnissen war ihr immer besonders wichtig, etwas von ihrem Erfolg zurückzugeben. In ihrer Heimat Tennessee schuf sie mit dem Freizeitpark Dollywood tausende Arbeitsplätze. Mit ihrer Imagination Library verschenkte sie Millionen Bücher an Kinder auf der ganzen Welt und förderte so die Freude am Lesen. Selbst in den vergangenen Monaten, als sie gesundheitlich angeschlagen war, sprach Dolly Parton über neue Projekte und ihre Pläne für die Zukunft. Nun verstummt eine der markantesten Stimmen der Musikgeschichte. Was bleibt, sind unvergessliche Songs, großes soziales Engagement und eine Frau, die immer gezeigt hat, dass Herz, Humor und Erfolg wunderbar zusammenpassen.
2: Kurz vor 10:30 ist es Zeit für unseren Blick aufs Wetter in der Region. Diana Weise, was steht an?
15: Heute ein Tiefausläufer, nur im Norden Sachsen-Anhalts gibt es reichlich Sonne, sonst doch viele Wolken und teilweise auch noch Regen. Und der wird aber am Nachmittag immer mehr nachlassen und aufhören. In der Oberlausitz regnet es noch am längsten. Dazu werden die Temperaturen unter den Wolken so bei 19 bis 21 und sonst bei 26 Grad liegen. Morgen wird es dann deutlich freundlicher und auch viel wärmer mit 26 bis 30 Grad.
2: Vielen Dank dir, Diana.
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2: In 20 Minuten ungefähr stellen wir Ihnen mal Kleinparteien vor, die bei der Wahl zum Landtag in Sachsen-Anhalt antreten, unter anderem die Partei des Fortschritts und Volt. Bleiben Sie da gerne dran. Jetzt erstmal die ausführlichen Nachrichten.
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0: Um 10.30 Uhr mit Rio Takeda. Der Zwickauer VW-Betriebsratschef Mario Albert hat Konzernchef Oliver Blume aufgefordert, sich klar zur Zukunft des Werkes zu äußern. Vor dessen Besuch in Zwickau sagte Albert dem MDR, die Belegschaft sei verängstigt und mache sich Sorgen. Man werde die Standortgarantie bis 2030 einfordern. Dazu hoffe man auf klare Worte. Es brauche wieder einen Plan nach vorn. In Wolfsburg hatte Blume gestern betont, Werksschließungen seien immer die letzte und teuerste Lösung. Die Ukraine hat eine neue Welle von Drohnenangriffen auf Russland gestartet. Dabei sind nach russischen Angaben zwei Menschen ums Leben gekommen. Eine Drohne sei auf das Haus der Opfer gestürzt und habe dieses in Brand gesetzt. Zudem wurde ein weiteres Lager des größten russischen Online-Versandhändlers Wildberries getroffen. Wie das russische Verteidigungsministerium mitteilte, wurden in der Nacht insgesamt rund 430 ukrainische Drohnen abgefangen und zerstört. Auch die Hauptstadt Moskau sei Ziel der Angriffe gewesen. Vor der Küste der griechischen Insel Kreta sind in den frühen Morgenstunden 218 Migranten in Sicherheit gebracht worden. Das berichten griechische Medien unter Berufung auf die Küstenwache. Demnach wurden insgesamt drei Boote an verschiedenen Stellen im Meer festgesetzt. Erst gestern waren über 80 Migranten bei mehreren Einsätzen vor Kreta in Sicherheit gebracht worden. Die Insel gilt als wichtiger Anlaufpunkt für Menschen, die aus Nordafrika in die EU gelangen wollen. Der stellvertretende Chef der Gewerkschaft der Polizei, Sven Hüber, ist zurückgetreten. Hintergrund sind Vorwürfe gegen ihn aus seiner Zeit als Offizier der DDR-Grenztruppen. Der 62-Jährige begründete seine Entscheidung damit, die Anschuldigungen von der Gewerkschaft abwenden zu wollen. Die Vorwürfe wies er zurück, sie seien rufmordähnlich. Das rechtsgerichtete Portal Apollo News hatte unter Berufung auf die eidesstattliche Versicherung eines Zeugen berichtet, dass Hüber als DDR-Grenzoffizier einen Gefangenen misshandelt habe. Die Verbraucherzentralen registrieren mehr Beschwerden über aufgedrängte Verträge, etwa für Bücher, Zeitschriften und Glücksspiele. Laut Bundesverband wurden im ersten Halbjahr mehr als 24.000 solcher Beschwerden erfasst. Das seien 7% mehr als im Vorjahreszeitraum. Für Verträge, die am Telefon entstehen, fordern die Verbraucherzentralen die Einführung einer Bestätigungspflicht. Dabei sollen Kunden der Vereinbarung mit zeitlichem Abstand noch einmal in Textform zustimmen. Das waren die Nachrichten. Das Wetter mit den Temperaturen von 10 Uhr. Artern bedeckt 14, Dresden bedeckt 14 Grad, Eisenach bedeckt 15, Erfurt bedeckt 14 Grad, Gardelegen wolkig 19, Hoyerswerda bedeckt 15, Magdeburg bedeckt 18 Grad, Neuhaus am Rennweg stark bewölkt 13, Oschatz bedeckt 14, Plauen bedeckt 16, Wernigerode bedeckt 15 und Lutherstadt-Wittenberg meldet 17 Grad. Heute im Norden meist Sonne, sonst viel Wolken, zum Teil länger anhaltender Regen. Im Tagesverlauf nachlassend ein paar Auflockerungen. Höchstwerte 19 bis 24, in der Altmark bis 26 Grad. In der Nacht trocken, zum Morgen gebietsweise Nebel und Hochnebel 14 und 12 Grad. Morgen anfangs Frühnebel, sonst neben einigen Wolkenfeldern viel Sonne und trocken. Höchstwerte 26 bis 30 Grad. MDR aktuell Verkehrsdienst A2 Richtung Hannover zwischen Irxleben und Alsleben, stockender Verkehr plus 10 Minuten. A4 Richtung Frankfurt zwischen Glauchau Ost und Glauchau West, ein defekter LKW auf der rechten Fahrspur im Baustellenbereich. A4 Richtung Frankfurt zwischen Hermsdorfer Kreuz und Jena Zentrum, 6 Kilometer Stau durch einen defekten LKW im Baustellenbereich, 30 Minuten länger. A71 Richtung Sangerhausen, Vorsicht zwischen Erfurt-Gispersleben und Erfurt-Mittelhausen, ungesicherte Unfallstelle. A72 Richtung Leipzig zwischen Stolberg Nord und Chemnitz Süd, stockender Verkehr an einer Baustelle plus 10 Minuten. A72 Richtung Hof zwischen Stolberg Nord und Hartenstein, stockender Verkehr an einer Tagesbaustelle. Vorsicht auf der A72 Leipzig-Hof in Höhe Zwickau-Ost, ein Hund auf der Fahrbahn. Und A72 Richtung Hof zwischen Dreieck-Hoffanken und Hofen Nord, 6 Kilometer stockend an einer Baustelle plus 10 Minuten. Geblitzt wird auf der A2 Richtung Berlin zwischen Burg-Ost und Thesen, auf der A9 Richtung Berlin zwischen Halle und Bitterfeld-Wolfen und ein Blitzer auf der A14 Richtung Schwerin zwischen Wansleben und Magdeburg-Stadtfeld. Soweit der MDR. Aktuell Verkehrsdienst, die Zeit 10.35 Uhr.
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2: Mit Sophia Spiropoulos. Wir haben die Hitzewellen wohl hinter uns für diesen Sommer. So scheint sie jedenfalls gerade. Aber das Urlaubsland Italien ist noch nicht durch. Schon seit Juni werden dort in weiten Gebieten immer wieder Hitzewarnungen ausgesprochen. Und auch in den nächsten Tagen werden in der Mitte des Landes wieder Rekordtemperaturen erwartet, die weit über den für die Jahreszeit üblichen Werten liegen. Nikolaus Nützel berichtet.
18: Temperaturen von über 40 Grad, in einigen Landesteilen sogar bis zu 44 Grad, erwarten italienische Meteorologen für die nächsten Tage. In Norditalien hat es zwar zuletzt eine gewisse Abkühlung gegeben, das Zentrum und den Süden des Landes hat die Hitze aber weiter fest im Griff. Entsprechend gibt es wieder für mehr Städte eine offizielle Hitzewarnung. Von den italienweit 27 Städten, für die gegebenenfalls Warnungen ausgegeben werden, steht die entsprechende Ampel zum Ende der Woche nur noch bei 6 auf grün. Für 12 Städte ist die höchste oder zweithöchste Hitzewarnstufe ausgerufen worden. Auch das Meer an den italienischen Küsten bleibt weiter ungewöhnlich stark aufgeheizt. Im Tyrrhenischen Meer, also westlich des italienischen Festlands, ist das Wasser derzeit rund 30 Grad warm. Das sind nach Angaben der italienischen Nachrichtenagentur ANSA bis zu 5 Grad mehr als im langjährigen Mittel. Das aufgeheizte Meer trägt dazu bei, dass die Abkühlung, die auch in Italien Ende August üblicherweise eintritt, derzeit noch ausbleibt. Weil das warme Meerwasser auch die Luft erwärmt, werden vor allem in Süditalien nahe der Küste selbst nachts tropische Temperaturen gemessen. In Neapel oder Bari sinkt die Temperatur in den nächsten Tagen selbst in den frühen Morgenstunden nicht unter 25 Grad.
2: Der Karibikstaat Haiti ist von Gewalt und Armut geplagt. Nahe der Hauptstadt sollen jetzt bewaffnete Täter Häuser in Brand gesetzt und eine Kirche gestürmt haben. Bei dem nächtlichen Überfall hat es nach UN-Angaben Dutzende Tote gegeben. Jenny Barke fasst zusammen.
19: In Haiti sind bei einem Angriff schwer bewaffneter Banden mindestens 47 Menschen getötet worden. Mehr als 50 weitere Menschen seien entführt worden, teilten die Vereinten Nationen mit. Medienangaben zufolge hätten die Kriminellen in der Nacht zum Montag die Gemeinde Kenskow angegriffen, zahlreiche Häuser in Brand gesetzt und eine Kirche gestürmt, in der sich Vertriebene aufhielten. Ein Bandenführer drohte damit, die Geiseln zu töten. Seit Jahren versuchen kriminelle Banden Kenskow unweit der Hauptstadt Port-au-Prince unter ihre Kontrolle zu bringen. Es handle sich um eine große sicherheitspolitische Bewährungsprobe für die Regierung, die Polizei und internationale Missionen, teilte der Leiter des Haiti-Observatoriums Romain Lecoeur mit. Ziel des Angriffs könnte laut Lecoeur sein, die haitianische Polizei und die UN zu zwingen, noch mehr ihrer begrenzten Ressourcen einzusetzen. Es könnte sich aber auch um eine Machtdemonstration handeln. Haiti bereitet sich derzeit auf die ersten allgemeinen Wahlen seit mehr als einem Jahrzehnt vor, zu der knapp 6 Millionen Einwohner am 13. Dezember aufgerufen sind. Seit der Ermordung von Präsident Jovenel Moïse im Juli 2021 hat Haiti kein Staatsoberhaupt mehr. Gewalttätige Banden kontrollieren mehr als 80% der Hauptstadt Port-au-Prince. Laut Daten der Vereinten Nationen haben bewaffnete Banden allein in den ersten 5 Monaten dieses Jahres 2.300 Menschen in Haiti getötet, mehr als 1.100 weitere seien verletzt und fast 100 entführt worden.
2: Jenny Barke, soweit 10.38 Uhr. Das H1B-Visum ist ein befristetes US-Arbeitsvisum für hochqualifizierte ausländische Fachkräfte in Spezialberufen. Pro Jahr vergibt die US-Einwanderungsbehörde regulär 85.000 solcher Visa, oft per Los, denn die Nachfrage nach den gut bezahlten US-Jobs liegt viel höher. Jetzt sollen die Hürden für dieses Visum noch höher werden. Anne Schneider dazu.
14: Die US-Regierung will die Gebühren für H1B-Visa drastisch erhöhen. Das US-Heimatschutzministerium hat einen Entwurf veröffentlicht, der eine zusätzliche Gebühr von über 103.000 US-Dollar vorsieht. Betroffen wären die meisten neuen H1B-Anträge innerhalb der jährlichen Visa-Quote. Ausgenommen bleiben sollen Universitäten sowie bestimmte Forschungs- und gemeinnützige Organisationen. Bereits 2025 hatte die Trump-Regierung eine Abgabe von 100.000 US-Dollar für bestimmte H1B-Fälle eingeführt. Diese galt vor allem für Unternehmen, die Fachkräfte neu aus dem Ausland in die USA holen wollten. Verlängerungen und Statuswechsel innerhalb der USA waren ausgenommen. Ein Bundesgericht stoppte die Regel jedoch vor 2 Monaten. Mit dem neuen Entwurf versucht die Regierung nun, die Abgabe auf eine andere rechtliche Grundlage zu stellen. Anders als bisher würde sie nicht nur Neueinstellungen aus dem Ausland treffen, sondern einen großen Teil der neuen H1B-Fälle insgesamt. Verlängerungen bereits bestehender Visa blieben aber weiterhin ausgenommen. Für deutsche Fachkräfte dürften die Auswirkungen begrenzt sein. Wer von Unternehmen wie SAP, Bosch oder Microsoft konzernintern in die USA versetzt wird, erhält meistens ein anderes Visum. Die neue Regel ist noch nicht in Kraft und dürfte ebenfalls vor Gericht angefochten werden. Die entscheidende juristische Frage wird sein, ob das Heimatschutzministerium tatsächlich befugt ist, eine derart hohe Gebühr zu erheben oder ob dies faktisch eine Steuer ist, die nur der Kongress beschließen darf.
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20: Mit Jan Kröger. RB Leipzig startet am Samstag gegen Mönchengladbach in die neue Bundesliga-Saison mit einem alten Bekannten im Kader. Christopher Nkunku kehrt nach 3 Jahren im Ausland zurück zu RB per Leihe von der AC Mailand. Sehr zur Freude auch von Kapitän David Raum.
21: Er ist ein Spieler mit viel Erfahrung. Der hat hier schon ein paar Jahre auch mitgemacht. Der hat jetzt auch wieder nächste Schritte wahrscheinlich gemacht. Ist auch nochmal menschlich gereift. Ich habe ihn hier kennengelernt. Er war noch ein bisschen jünger, ich auch. Deswegen ja, ich würde mich freuen über einen Spieler mit viel Erfahrung, der vielleicht auch die jüngeren Spieler anleiten kann. Der wird uns nicht nur auf dem Platz helfen, sondern auch neben dem Platz in der Kommunikation mit den jüngeren Spielern und glaube ich auch jemand, der mit Leistung vorangehen wird.
20: Während es in der Bundesliga also erst am Wochenende losgeht, ist in der Regionalliga Nordost die Saison ja bereits seit einigen Wochen gestartet. Und zu den ganz starken Protagonisten zählt die Mannschaft vom Chemnitzer FC. Erst recht gestern nach dem 2:0 bei Lokomotive Leipzig. Coach Benjamin Duda hat sicher seinen Anteil am Erfolg, aber was ist das Rezept für den derzeitigen Aufschwung?
22: Es ist nicht nur diese Saison. Ich wurde vor dem Spiel darüber informiert, dass wir in der Jahrestabelle 2:26 Zweiter sind. Das heißt, wir haben hier eine Entwicklung angestoßen, die manchmal dauert, vielleicht auch länger als der ein oder andere das haben mag. Trotzdem sind wir am Entwickeln, haben eine klare Identität geschaffen und natürlich jetzt im Sommer unsere Mannschaft verbreitert, aber auch verstärkt. Deswegen ist es ein klares Rezept. Wir haben eine gute Arbeitsweise, intensiv, mit einem klaren roten Faden. Und wir haben aber natürlich auch 3, 4, 5 erfahrenere und dadurch womöglich auch ja, stabilere Spieler dieses Jahr dazu bekommen.
20: Neben Chemnitz mit 16 Punkten steht in Rot-Weiß Erfurt mit der gleichen Punktzahl sogar noch etwas besser da. Auf Platz 1 gestern nach dem 5:0 in Luckenwalde, also Tabellenführer in der Regionalliga Nordost. Auch in den Handballligen geht es in wenigen Tagen los, so auch in der Bundesliga für die mitteldeutschen Clubs aus Magdeburg und Eisenach. Und wenn man hinter die Kulissen der Handball-Bundesliga schauen will, der kann das tun in einer Doku-Serie, die seit einigen Tagen in der ARD-Mediathek zu sehen ist. Grip of Glory lautet die. 6 Teile hat sie insgesamt und was dabei zu erwarten ist, da kann uns Hanna Haus schon einmal ein bisschen einstimmen.
4: Das 116. Mal. 80 Kilometer trennen diese beiden Teams. Worauf ihr euch freuen könnt, das Ding, das ist immer hochemotional.
5: 2 Städte, 2 Handballwelten, Kiel gegen Flensburg. Das ist das Nordderby. Mit einer Rivalität, die längst viel größer ist als ein Handballspiel. Wenn diese beiden Mannschaften aufeinandertreffen, ist die Halle voll. Der Norden bebt. Für die Spieler geht es um mehr als nur 2 Punkte. Es geht darum, wer die Nummer 1 in Schleswig-Holstein ist. Je näher das Derby rückt, desto größer wird der Druck. Die Mannschaften sitzen in der Kabine, bis schließlich die letzten Worte vor dem Anpfiff fallen.
6: 1 möchte ich von euch.
23: Wir sind da, bereit zu kämpfen, 60 Minuten.
6: Spiel, das Spiel mit Emotionen, aber dass wir mit Leichtigkeit spielen.
23: Kopf ausschalten beim Fehler oder egal. Minus, plus 3, egal, wir sind da präsent, 6 Minuten zu kämpfen und dann schauen wir, was kommt.
5: Die Platte verlässt in der 116. Ausgabe am Ende der THW Kiel als Sieger. Doch der Sport ist nur ein Aspekt von Grip of Glory, der neuen 6-teiligen ARD-Handball-Doku. Sie beleuchtet nicht nur die sportlichen Emotionen und Erwartungen. Ein paar Tage vor dem großen Nordduell treffen sich THW-Aushängeschild Rune Dahmke und sein Teamkollege Gonzalo Pérez de Vargas am Meer. Der in Kiel geborene Dahmke versucht, seinen spanischen Mitspieler in die Welt des Fischbrötchens einzuführen.
24: Weißt du schon, was du nimmst? Oder? Fischfrikadelle, das ist wie für Kinder. Weißt du, das ist so, das war mit Remoulade, das magst du auf jeden Fall. Das willst du haben, oder? Oder so ein Stremellachs.
25: Stremellachs.
24: Schön mit Honigsenf. Ja, das ist trocken. Ja. Krabbensalat? Oder Bismarck?
25: Ich kann alle probieren. Aber
24: oder ein schön Matthias. Das ist das erste Fischbrötchen von unserem Spanier hier.
5: Handballstars hautnah, nicht nur im Norden. Auch Stefan Kretschmer ist einer von ihnen. Als Spieler wurde er zur Handball-Ikone, später prägte er die Füchse Berlin als Sportvorstand. Doch nach dem ersten Meistertitel der Vereinsgeschichte ist plötzlich Schluss. Kretschmer muss gehen und als er danach gefragt wird, was passiert ist, ringt er sichtlich um die richtigen Worte.
26: Boah, da muss ich so aufpassen, was ich jetzt öffentlich sage, weil die Antwort wäre zu brutal. Die ehrliche Antwort ist einfach, die wäre persönlich. Die wären nicht auf einem rationalen Niveau.
5: Auch diese Geschichten gehören in die stärkste Handballliga der Welt. Denn hinter Meisterschaften, Derbys und großen Namen stehen Menschen, die Entscheidungen treffen und mit den Folgen leben müssen.
20: Grip of Glory heißt diese Handball-Doku-Serie in der ARD-Mediathek. Mehr vom Sport hier in knapp einer Stunde.
2: Vielen Dank, Jan. Jetzt ist es erstmal genau 10.45 Uhr und Sie sind bei MDR aktuell mit diesem Top-Thema. VW-Konzernchef Oliver Blume kommt heute ins Zwickauer Werk und da ist natürlich jetzt sehr spannend, welche Botschaft er dabei hat. Die Belegschaft sei jedenfalls verängstigt und mache sich Sorgen. Das sagte der Betriebsrat heute hier im Programm. Weitere Meldungen jetzt mit Rio Takeda.
0: Hessens Ministerpräsident Boris Rhein hat sich gegen die Einführung der geplanten Zuckersteuer ausgesprochen. Der CDU-Politiker sagte, in einer Zeit, in der viele Menschen mit hohen Preisen zu kämpfen hätten, dürfe der Staat Lebensmittel und Getränke nicht noch teurer machen. Das SPD-geführte Finanzministerium will die geplante Zuckersteuer offenbar auch auf bestimmte Fruchtsäfte sowie gesüßte Hafer- und Mandelmilch erheben. Die Brockenbahn fährt ab Monatsende von Schirke aus vorerst nicht mehr auf den Gipfel. Grund sind nach Angaben der Harzer Schmalspurbahnen Gleisbauarbeiten unterhalb des Brockenbahnhofs. Die Sperrung gelte bis 18. September. Schienenersatzverkehr sei nicht vorgesehen. Ein Lottospieler aus Schleswig-Holstein hat den Euro-Jackpot geknackt und fast 40 Millionen Euro gewonnen. Wie die Westdeutsche Lotterie mitteilte, hatte der Spieler die richtigen Gewinn- und die Eurozahlen getippt. Das Wetter, heute allmählich nachlassender Regen, später Auflockerungen, 19 bis 26 Grad, in der Nacht trocken, zum Morgen gebietsweise Nebel und Hochnebel, 14 und 19 Grad, morgen nach Nebel häufig Sonne und trocken, 26 bis 30 Grad. MDR aktuell Verkehrsdienst, Vorsicht auf der A38 Richtung Leipzig zwischen Kreuz-Rippachtal und Lützen, ungesicherte Unfallstelle auf der rechten Fahrspur. A2 Richtung Hannover zwischen Irxleben und Alsleben, stockender Verkehr plus 10 Minuten. A4 Richtung Frankfurt zwischen Glauchau Ost und Glauchau West, defekter LKW auf der rechten Fahrspur im Baustellenbereich. A4 Richtung Frankfurt zwischen Hermsdorfer Kreuz und Jena Zentrum, 6 Kilometer Stau durch einen defekten LKW im Baustellenbereich plus 30 Minuten. A270 Richtung Leipzig zwischen Stolberg Nord und Chemnitz Süd, stockender Verkehr an einer Baustelle plus 10 Minuten. A270 Richtung Hof zwischen Stolberg Nord und Hartenstein, stockender Verkehr an einer Tagesbaustelle. Vorsicht, A270 Leipzig Hof in Höhe Zwickau Ost, ein Hund auf der Fahrbahn. A72 Richtung Hof zwischen Dreieckhof-Franken und Hof Nord, 6 Kilometer stockend an einer Baustelle plus 10 Minuten. Und Vorsicht auf der B173 Richtung Dresden, zwischen Niederwieser und Flöhr liegt ein Rechen auf der Fahrbahn. Geblitzt wird auf der A2 Richtung Berlin zwischen Burg Ost und Thesen, auf der A9 Richtung Berlin zwischen Halle und Bitterfeld-Wolfen und ein Blitzer auf der A14 Richtung Schwerin zwischen Wandsleben und Magdeburg-Stadtfeld. Soweit der MDR Aktuell Verkehrsdienst, 10.48 Uhr.
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2: Noch 1,5 Wochen bis zur Landtagswahl in Sachsen-Anhalt. Neben den schon etablierten und in Parlamenten vertretenen Parteien wie AfD, CDU, SPD, Linke, BSW, Grünen und FDP treten auch insgesamt 8 kleinere Parteien und Wählervereinigungen an. Und die stellt uns Ulrike Köhler jetzt vor.
3: Platz 19 auf dem Wahlzettel hat die Partei des Fortschritts, kurz PDF, inne. Sie wurde 2020 gegründet. Der Landesverband Sachsen-Anhalt entstand im September 2025 durch die Fusion mit der Partei Freie Bürger Mitteldeutschlands. Die Partei des Fortschritts hat auf die Frage von MDR Aktuell zum Hauptanliegen für die Landtagswahl schriftlich geantwortet.
7: Die Partei des Fortschritts setzt auf größtmögliche Bürgerbeteiligung als Grundsatz zur Findung von Entscheidungen. Durch unsere langjährige kommunalpolitische Arbeit haben wir das Ohr an der Basis und richten uns danach, was die Bürger in Sachsen-Anhalt weiterbringt. Wir setzen auf eine verlässliche Wirtschaft durch verlässliche Rahmenbedingungen und auf kostenlose Angebote, die gleiche Startchancen für unsere Kinder bieten. Hier gehören eine kostenlose Kita-Betreuung, ein an der realen Lebenswelt orientiertes Bildungssystem und kostenloser öffentlicher Nahverkehr ebenso dazu wie Maßnahmen, die die innere Sicherheit in Sachsen-Anhalt gewährleisten.
3: Auf Position 20 zur Landtagswahl steht Volt Deutschland als Teil der paneuropäischen Partei Volt Europa, die 2017 gegründet wurde. Den Landesverband Sachsen-Anhalt gibt es seit 2021. Er nimmt erstmals an einer Landtagswahl teil. Der Landesvorsitzende Lukas Kemmesies tritt als Spitzenkandidat an.
8: Sachsen-Anhalt in der Mitte von Europa soll wieder ein Land werden, in dem man bleiben will, nicht eines, das man verlassen muss. Dafür brauchen wir keinen neuen Slogan, sondern einen Neustart. Wir wollen Politik, die nicht polarisiert, sondern gestaltet und einen Staat, der funktioniert. Mit modernen Schulen statt Sonntagsreden, digitalen Behörden statt Aktenordnern und einer Wirtschaft, die gute Jobs schafft. Wir wollen weniger Bürokratie, mehr Digitalisierung und gezielte Investitionen statt immer neuer Ankündigungen oder Streitereien. Politik muss endlich wieder Probleme lösen. Für die Menschen.
3: Zur Landtagswahl am 6. September in Sachsen-Anhalt werden neben diesen beiden Parteien und Wählervereinigungen noch 6 weitere kleine Bündnisse auf den Wahlzetteln vertreten sein.
2: Ulrike Köhler über die Kleinstparteien bei der Landtagswahl in Sachsen-Anhalt. Mehr Infos und Hintergründe dazu natürlich auch bei mdraktuell.de. Jetzt geht's in den kleinen Ort Welsleben in der Börde, 15 Kilometer südlich von Magdeburg. Viele Felder, flaches Land. Aber hier stand auch mal eine echte Skisprungschanze. Ein mehrere Meter hohes Holzgerüst auf einem kleinen Hügel mit Anlaufspur und Landefläche, die Börde-Schanze. Skisprungveranstaltungen waren ein Höhepunkt im Dorfleben und Sören Thümler war mal auf Spurensuche dieses verlorenen Sportorts.
9: Welsleben war wirklich eine echte Wintersporthochburg. Daran erinnern sich die Menschen aus dem Dorf in der Börde auch noch Jahre später.
10: Ganzen Höhe ist dann her nochmal erweitert.
11: Ich weiß gar nicht, Gisela, wer das gesagt hat. Mädchen sollten hier nicht runterspringen. Das ist nicht gut für die Mädchen. 10, 11 Meter sind wir aber auch gesprungen, oder?
13: Ich bin 6.
9: 1956 begannen hier die Bauarbeiten für die Börde-Schanze, die 2 Jahre später eingeweiht wurde. Die Schanze stand direkt auf der höchsten Erhebung am Ortseingang. Alleingang. Oben auf dem Mühlberg wollte dann auch Gisela Ziegler Skispringerin sein.
12: Die Mädchen können das auch. Und dann habe ich mich getraut und bin dann mal runtergesprungen. Aber mehr als 6 Meter habe ich nicht geschafft. Weil sowas hat man doch nie wieder gehabt. Das war einmalig und das Gefühl war auch einmalig.
9: Ganz viele Menschen aus Welsleben waren damals beim Bau dabei. Das Holz kam von nicht mehr benötigten Teilen des Gradierwerkes im benachbarten Schönebeck-Salzelmen, erinnert sich Bürgermeister Hans-Jürgen Korn.
13: Der Bau der Schanze ist eigentlich in ehrenamtlichen Stunden gemacht worden, von ganz vielen privaten Leuten, die betreut wurden von einem Projektant, der war hier aus Welsleben, ein gewisser Otto Reinsdorf. Und er hat zusammengeholt sich Leute aus dem Betrieben, aus dem damaligen Traktorenwerk und aber auch ganz viel Freiwillige.
9: Der Schanzenrekord stand dann bei sagenhaften 24 Metern. Sogar Olympiateilnehmer waren auf der Bördeschanze aktiv.
13: Harry Glas, Olympiateilnehmer, mehrfacher DDR-Meistertitel hat er geholt und er war zu dem ersten Nachtspringen hier in Welsleben. Es wurden Lampen installiert, das Gelände der Schanze war ausgeleuchtet und das war natürlich ein ganz besonderes Highlight, dass hier sollen über 1000 Leute da gewesen sein.
9: Im November 1972 wurde die Schanze bei einem heftigen Unwetter zerstört, aufgebaut wurde sie danach nicht mehr. Ein kleines Modell am Ortseingang erinnert an den verrückten Wintersportort Welsleben.
2: Und wir bleiben noch in Sachsen-Anhalt. Von Kühlingen haben wahrscheinlich aber die wenigsten schon mal was gehört. Auf alten Karten ist der Ort als verlassene Siedlung östlich von Halberstadt zu sehen. Und genau dort wurde jetzt eine Siedlung ausgegraben, bei der es sich um Kühlingen handeln könnte. Florian Zinner.
15: Die mittelalterlichen Bewohnerinnen und Bewohner haben offenbar noch mal gut durchgefegt. Vereinzelte Keramikscherben, ein paar Metallstücke und ansonsten nicht viele Fundsachen sind im mutmaßlichen Kühlingen zurückgeblieben. Trotzdem bietet die verlassene mittelalterliche Siedlung umfangreiche Einblicke in das damalige Leben. So konnten etwa zahlreiche in Reihe liegende Grubenhäuser mit dazugehörigen Siedlungsgruben und 2 Brunnen dokumentiert werden. Ein Grubenhaus ist eine weit verbreitete Bauform von Siedlungshäusern mit einer Art Souterrain. Die Untersuchungen haben gezeigt, dass die Siedlung ständigen Änderungen unterworfen war und auch der Uferbereich des Frevelgrabens rege genutzt wurde. Das Areal nördlich des heute begradigten Bachs gilt als Gebiet mit einer herausragenden archäologischen Bedeutung, in dem Menschen über Jahrhunderte siedelten und ihre Toten bestattet haben. Die Siedlung Kühlingen wurde vor den Grabungsarbeiten durch geophysikalische Messungen entdeckt, die im Rahmen einer Erschließung als Industriegebiet durchgeführt wurden. Warum Kühlingen verlassen wurde, ist unklar. Das Ende der Siedlung soll jetzt anhand von Tierknochenfunden genauer datiert werden.
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2: Dresden ohne die Frauenkirche, das kann man sich heute nicht vorstellen. Und vor 300 Jahren wurde der Grundstein für das markante Gotteshaus gelegt. Michael Kück blickt zurück auf die Geschichte der Frauenkirche.
16: Sie ist eine der größten Sandsteinbauten der Welt und eine der bedeutendsten Bauwerke des Barock. Besonders faszinierend die über 12.000 Tonnen schwere, weltberühmte Kuppel der Frauenkirche, die bis zum Turmkreuz in einer Höhe von über 90 Metern die Silhouette der Stadt Dresden prägt. 1723 beschließt der Rat der Stadt, die alte Kirche abzureißen und an gleicher Stelle eine neue zu bauen. Allerdings nicht freiwillig. So erklärt es der Dresdner Bauhistoriker Jürgen Paul.
17: Der Rat der Stadt wurde mehr oder weniger vom Hof gezwungen, eine neue Frauenkirche zu bauen. Die Stadt wollte eigentlich gar nicht.
16: Auftrag und Befehl dazu gibt der sächsische Kurfürst August der Starke. Eine Demonstration seiner Macht soll sie werden, prunkvoll, imposant und schon von Weitem sichtbar. So wie August die Kirchen aus Italien kennt. Der beauftragte Baumeister George Bär aber hat Probleme. Seine Skizzen werden verworfen, es mangelt an Baumaterial, Arbeitern und vor allem an Geld. Daran ändert auch die extra erhöhte Biersteuer wenig.
17: Der Bau der Frauenkirche musste von der Stadt bezahlt werden. Und die Finanzierungsgeschichte der Frauenkirche ist abenteuerlich. Mit Lotterien, mit dem Verkauf von Grabstätten, mit dem Verkauf von Betstübchen wurde das finanziert.
16: Um Geld zu sparen, will Bär die Kuppel aus Sandstein bauen, anstatt aus Holz und Kupfer. Kritiker warnen, sie werde einstürzen und eine Katastrophe verursachen.
0: Doch Bär setzt sich durch und sollte Recht behalten. Doch den schweren Bombenangriffen der Alliierten zum Ende des Zweiten Weltkriegs kann die Frauenkirche nicht mehr standhalten und stürzt ein, wenn auch erst einen Tag nach dem Beschuss. Nach dem Krieg lässt die DDR-Führung die Trümmer nicht beseitigen. Die Steine türmen sich unberührt auf einer riesigen Fläche und sollen ein Mahnmal gegen den Krieg sein. Erst nach der Wiedervereinigung Deutschlands und langem Für und Wider gelingt, was Skeptiker bis dahin nicht für möglich gehalten hatten, der originalgetreue Wiederaufbau. Für viele ist damit eine offene Wunde in der Stadtgeschichte geschlossen. Bundespräsident Horst Köhler lobt beim Festakt die gemeinsame Kraftanstrengung. Und Altbundespräsident Roman Herzog betont:
4: Es gibt außer Schwarz-Rot-Gold kein besseres Symbol für Deutschland als die Frauenkirche.
0: Der Grundstein der Frauenkirche wurde am 26. August 1726 gelegt. Das war heute vor 300 Jahren.
2: Ein Kalenderblatt von Michael Kück. Da fragen wir doch direkt mal bei Diana Weise im Wetterstudio nach, ob die Spitze der Frauenkirche jetzt gerade noch in Wolken steckt oder wie es da aussieht.
6: Wolken gibt es dort, aber die sind ein bisschen höher. Und wir haben es mit 15 Grad zu tun. So ein bisschen Regen kommt da von Süden wieder hereingezogen. Momentan gab es aber in Dresden auch ein paar trockene Ecken. Und allgemein haben wir es eigentlich von der Börde bis nach Sachsen immer mal noch mit Regen zu tun. In der Oberlausitz auch mit kräftigeren Schauern, die am Nachmittag auch noch anhalten, während sich die anderen Schauer doch allmählich verabschieden. Und dass im Laufe des Nachmittags sogar Chancen besteht, dass noch ein paar Sonnenstrahlen durchdringen. Im Norden Sachsen-Anhalts, da kommt der Tiefausläufer nicht so richtig an und deswegen hält dort die Sonne noch dagegen. In der Altmark gibt es heute bis 26 Grad, unter den vielen Wolken eher so Höchstwerte bis 19 Grad.
2: Aber morgen ist ein bisschen mehr drin.
6: Da geht es deutlich aufwärts, was die Temperaturen betrifft und auch was die Sonnenscheindauer betrifft. Wolken gibt es ein paar, auch Frühnebelfelder, aber dann eben sehr freundliches Wetter mit viel Sonne. Es ist trocken bei 26 bis 30 Grad morgen.
2: Das sind die Wetteraussichten von Diana Weise. Vielen Dank dir.
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2: Nach den 11 Uhr Nachrichten geht es bei uns unter anderem um die geplante Zuckersteuer. Wir schauen nochmal, was da genau geplant ist und wie unter anderem Mediziner das finden. Und wir blicken nach Kanada und die USA, die liegen ja im Zollstreit. Da gibt es einen Schlagabtausch im Handel. Auch dazu mehr dann gleich nach den Nachrichten.
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0: Um 11 Uhr mit Rio Takeda. Der Zwickauer VW-Betriebsratschef Mario Albert hat Konzernchef Oliver Blume aufgefordert, sich klar zur Zukunft des Werkes zu äußern. Vor dessen Besuch in Zwickau sagte Albert dem MDR, die Belegschaft sei verängstigt und mache sich Sorgen. Man werde die Standortgarantie bis 2030 einfordern. Dazu hoffe man auf klare Worte. Sachsens Ministerpräsident Michael Kretschmer und Wirtschaftsminister Dirk Panther hatten nach Regierungsangaben am Montag bei einem Treffen mit Blume den Erhalt des Standortes Zwickau gefordert. Das sei das produktivste VW-Werk in Deutschland. Anderthalb Wochen vor der Landtagswahl in Sachsen-Anhalt wollen Gewerbetreibende mit Migrationsgeschichte in Magdeburg ein Zeichen gegen Rassismus und Ausgrenzung setzen. Der Flüchtlingsrat Sachsen-Anhalt erklärte, für einen halben Tag blieben ihre Läden heute geschlossen. An der Aktion beteiligten sich rund 150 Geschäfte und Gastronomiebetriebe, unter anderem rund um den Hasselbachplatz. Die Einnahmen des deutschen Staates aus der Erbschaft und Schenkungssteuer sind auf ein Rekordhoch geklettert. Wie das Statistische Bundesamt mitteilte, wurden 2025 insgesamt 21,4 Milliarden Euro festgesetzt. Das sei gut 60% mehr als im Jahr zuvor. Deutlich erhöht hätten sich vor allem die Steuern für sehr große Vermögensübertragungen von mehr als 20 Millionen Euro. Der Schufa droht wegen der sogenannten Schattendatenbank eine Klage. Mitte Juli war bekannt geworden, dass die Wirtschaftsauskunft Informationen über Kredite, Pfändungen oder Privatinsolvenzen bis zu 10 Jahre lang speichert, obwohl die Schulden häufig schon beglichen wurden und die Daten eigentlich hätten gelöscht werden müssen. Die europäische Datenschutzorganisation NEUP in Wien mahnte die Schufa formell ab und forderte, die historischen Daten sofort zu löschen. Andernfalls werde man eine Sammelklage einreichen. Die Schufa will sich gerichtlich zur Wehr setzen. Der Branchenverband Game hat anlässlich der Spielemesse Gamescom die steigende gesellschaftliche Bedeutung von Spielen hervorgehoben. Geschäftsführer Felix Falk sagte dem MDR, Spiele vermittelten Lust auf Innovation und neue Technologien sowie den Ehrgeiz, das nächste Level zu erreichen. Sie würden immer häufiger in der digitalen Bildung eingesetzt, etwa in Museen und Schulen. Die Kölner Gamescom ist seit heute für das Fachpublikum geöffnet, ab morgen für alle Interessenten. Das waren die Nachrichten. Das Wetter mit den Temperaturen von 11 Uhr. Brocken, Regen 10 Grad, Chemnitz bedeckt 14, Dresden bedeckt 14, Eisenach bedeckt 15 Grad, Erfurt bedeckt 14, Fichtelberg Sprühregen 10 Grad, Gera dunstig 15, Görlitz leichter Regen 16, Halle meldet 15 Grad, Leipzig bedeckt 15, Magdeburg bedeckt 18 und Meiningen bedeckter Himmel 16 Grad. Heute im Norden meist Sonne, sonst viele Wolken, zum Teil länger anhaltender Regen, im Tagesverlauf nachlassend und ein paar Auflockerungen. Höchstwerte 19 bis 24, in der Altmark bis 26 Grad. In der Nacht trocken, zum Morgen gebietsweise Nebel und Hochnebel 14 bis 12 Grad. Morgen anfangs Frühnebel, sonst neben einigen Wolkenfeldern viel Sonne und trocken. Höchstwerte 26 bis 30 Grad. MDR Verkehrsdienst A2 Richtung Hannover zwischen Irxleben und Alsleben 5 Kilometer stocken plus 10 Minuten. A4 Richtung Frankfurt zwischen Dresden-Altstadt und Dreieck Dresden-West ein defekter LKW auf der rechten Fahrspur. A4 Richtung Frankfurt zwischen Hermsdorfer Kreuz und Jena Zentrum 6 Kilometer Stau durch einen defekten LKW im Baustellenbereich plus 30 Minuten. Vorsicht auf der A38 Richtung Leipzig zwischen Kreuz-Rippachtal und Lützen, ungesicherte Unfallstelle. A72 Richtung Leipzig zwischen Stolberg Nord und Chemnitz Süd, stockender Verkehr an einer Baustelle plus 10 Minuten. Die A72 Leipzig-Hof ist in Höhe Zwickau Ost in beiden Richtungen gesperrt. Hier läuft ein Hund auf der Fahrbahn. A72 Richtung Hof zwischen Dreieck-Hof-Frank und Hofen-Nord 6 Kilometer stockend an einer Baustelle plus 10 Minuten. Und in Halle wird die Giebichensteinbrücke nach einem Unfall mehrfach kurzzeitig gesperrt. Geblitzt wird auf der A2 Richtung Berlin zwischen Burg Ost und Thesen, auf der A9 Richtung Berlin zwischen Halle und Bitterfeld-Wolfen und auf der A14 Richtung Schwerin wird geblitzt zwischen Wandsleben und Magdeburg-Stadtfeld. Soweit der MDR Verkehrsdienst, die Zeit 11.04 Uhr.
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2: Hier ist Sophia Spiropoulos. Schön, dass Sie dabei sind. Der Volkswagen-Konzern ist angeschlagen, der Absatz stockt, die Strategie für die E-Mobilität geht nicht auf, die Produktion ist zu teuer. Der Konzern will sparen und damit sind wir beim VW-Werk in Zwickau. Und der Frage, droht da vielleicht die Schließung? In diesen Tagen reist VW-Chef Blume durch die deutschen Standorte, um seine drastischen Sparpläne zu verkünden. Gestern war er in Wolfsburg, heute kommt er nach Zwickau zu einer außerordentlichen Mitarbeiterversammlung. Bringt er also gute oder schlechte Nachrichten? Wird das Werk doch noch gerettet? Wie geht's weiter? Das interessiert nicht nur die VW-Angestellten, denn vom Werk in Zwickau profitiert eine ganze Region. Roland Künke hat sich vor Ort umgehört, unter anderem auch in einer Fleischerei.
19: Das ist ja enorm, was da dann wegbrechen würde. Das wäre für die Region, wäre das hier eine absolute Katastrophe. Und da hängen wir genauso mit dran wie jeder andere auch. Ob das ein Bäcker ist, ob das ein Autohaus ist oder ein Einkaufsmarkt, die hängen da alle mit dran.
21: Sagt Fleischi, Fleischermeister Thilo Elfroth. Er hat ein Geschäft in Krossen, einem Ortsteil von Zwickau nahe des VW-Werkes. So wie Bäckermeister Michael Bräutigam.
22: Wir werden es alle merken, wenn der Betrieb nicht mehr laufen würde. Also der Verkehr in den Betrieb und hin und zurück, da hängen wir mit dran. Vieles andere an Industrie ist ja weggebrochen, wovon die Stadt hier vor allem früher gelebt hat. Ja, unser letzter Aufhänger sozusagen.
21: VW, der letzte Aufhänger. Der letzte Anker für eine ganze Region. Als Handwerker, als Elektriker kommt Karol Forster viel herum. Und als Chef des Fördervereins Freibad Krossen kriegt er mit, was die Leute bewegt.
5: Es sind ja ganz viele VW-Mitarbeiter, die Häuser gebaut haben, die relativ große Kredite haben, hohe Kredite und nur eigentlich nicht wissen, wie es so richtig weitergeht. Es ist schade für die Mitarbeiter von VW und für die vielen Leute, die drumherum für VW ja noch arbeiten, dass keine klaren Aussagen getroffen werden seitens des Konzernvorstandes, was nun mit dem VW-Werk in Mosel oder Zwickau passiert.
21: Und die Unsicherheit der Menschen spürt Karol Forster auch als Unternehmer.
5: Aufträge, die eigentlich sonst locker vergeben wurden, wird jetzt wieder nachgefragt, zwecks Preise in der Richtung oder es wird was zurückgestellt. Wir machen es dann später, wenn wir wissen, was mit dem Werk passiert ist.
21: Auch Fleischermeister Tilo Elfruth spürt Zurückhaltung bei der Kundschaft.
7: Also es ist nicht mehr so, wie es vor 2, 3, 4 Jahren war. Die Leute waren schon sparsamer und gucken jetzt schon genauer hin, weil sie ja nicht wissen, was passiert in Zukunft.
21: Dass das Werk tatsächlich dicht gemacht werden könnte.
7: Also wir können es uns auch nicht vorstellen. Wie gesagt, das wäre eine Katastrophe, wenn das hier passieren würde. Das muss den Leuten auch bewusst werden. Und ich denke, die Verantwortlichen, dass das denen noch nicht so bewusst ist, was sie da machen.
5: Die Mitarbeiter und auch die vielen kleinen Betriebe, Zuliefererbetriebe, wir als Handwerker, die ganzen kleinen Händler, Bäcker, Fleischer, steht alles irgendwo und fällt mit dem VW-Werk. Und da reden wir nicht nur von den 6.000, 7.000, 8.000 Leuten bei VW. Wir reden von 20.000, 30.000 Leuten in der Region, die es alle dann betrifft.
2: Ja, und heute kommt dann eben Konzernchef Oliver Blume nach Zwickau-Mosel. Und zu seinen Erwartungen vor diesem Besuch sagte der Betriebsrat Mario Albert hier bei uns im Programm.
20: Wir hocken uns natürlich als Betriebsrat und natürlich auch die Belegschaft heute dort klare Worte vom Herrn Blume. Das wäre wünschenswert, dass wir hier auch in Zwickau wieder einen klaren Plan haben nach vorne, wo sich auch die Kollegen dran ausrichten können.
2: Soweit also der Betriebsrat aus dem Zwickauer VW-Werk. So, damit weg vom Thema VW und hin zur Zuckersteuer. Die Bundesregierung ist sich nicht ganz einig, wie die aussehen soll. Genau, das Finanzministerium sieht vor, die Steuer auf mehr Getränke als bisher gedacht zu erheben. Schließlich stecken dahinter auch zusätzliche Steuereinnahmen. Widerstand kommt vom Landwirtschaftsministerium. Was Experten dazu sagen, berichtet jetzt Jan Zimmermann.
23: Mediziner begrüßen die Pläne, eine Zuckersteuer auf möglichst viele Getränke zu erheben. Jede Maßnahme sei sinnvoll und vernünftig, die dazu führe, die Zuckeraufnahme zu senken, betont der Präsident der Bundesärztekammer Klaus Reinhardt auf ARD-Anfrage. Eine kluge Abgabe kann seiner Ansicht nach helfen, das Konsumverhalten zu ändern und Anreize für Hersteller zu schaffen, weniger Zucker zu verarbeiten. Bisher war eine Zuckersteuer nur für Softdrinks geplant. Das Finanzministerium will sie aber ausweiten auf Fruchtsäfte, Eistees, Milchersatzdrinks und auf Getränke, die nur Süßungsmittel enthalten. Letzteres sei medizinisch nicht unbedingt erklärbar, sagt Ärztepräsident Reinhardt. Die Verbraucherschutzorganisation Foodwatch bewertet die Pläne als großen Wurf für die Gesundheit der Kinder. In der Regierungskoalition sind sich Union und SPD hingegen noch nicht einig, wie die Zuckersteuer konkret aussehen soll. Das CSU-geführte Landwirtschaftsministerium und mehrere CDU-Politiker wollen, dass die Steuer für weniger Getränkesorten gilt. Nach einem Eckpunktepapier aus dem Finanzministerium soll die Zuckersteuer gestaffelt erhoben werden. Je mehr Zucker in einem Getränk, desto höher die Steuer.
2: Und jetzt kommen wir zu einer guten Nachricht aus Sachsen. Das Land investiert nämlich mehr als 53 Millionen Euro in den Neubau des Infektionsschutzzentrums am Leipziger Klinikum St. Georg. Das Geld kommt aus dem Landeshaushalt und aus dem Sachsenfonds. Beate Dietze berichtet.
24: Jahrelang ist um das Vorhaben gerungen worden. Jetzt rückt das bedeutende Investitionsvorhaben in greifbare Nähe. Das bestehende Infektionsschutzzentrum am St. Georg-Klinikum ist in die Jahre gekommen und platzt aus allen Nähten. SPD-Sozialministerin Petra Köpping.
25: Wer sich die Einrichtung dort mal angeschaut hat, der sieht, dass dringend investiert werden muss. Und kann ich die Kolleginnen und Kollegen nur bewundern, die da bisher in der Vergangenheit unter diesen Bedingungen gearbeitet haben. Und wir wollen jetzt eine moderne Einrichtung schaffen, wo die Menschen bestmöglich gesundheitlich versorgt werden und natürlich auch vor anderen Menschen bzw. sich vor anderen Menschen schützen können.
24: Bis 2032 soll der Neubau fertig sein. Die Bundesländer sind gesetzlich verpflichtet, solche Einrichtungen vorzuhalten. Bundesweit gibt es davon 7. Das St. Georg in Leipzig ist in Mitteldeutschland das einzige Klinikum, das über ein Infektionsschutzzentrum mit Isolierstation verfügt. Hier werden auch Patienten aus Thüringen und Sachsen-Anhalt versorgt, die an hochansteckenden Infektionen wie Lungenpest oder Ebola erkrankt sind oder bei denen ein entsprechender Verdacht besteht. 20 Betten sollen entstehen. Der technische Aufwand ist enorm hoch und damit auch die Investitionen. Investitionskosten, erklärt Professor Michael Geisler, medizinischer Geschäftsführer des Klinikums.
3: Diese Infektionsstation ist letztendlich technisch hermetisch abgeriegelt mit komplizierten Über- und Unterdrucksystemen, mit Filtersystemen, mit redundant ausgelegter Versorgung mit Sauerstoff, natürlich mit komplett luftdichten Türen, die wir dort einbauen, Isolationskammern und dann natürlich auch die Hightech-Geräte, die wir für eine intensivmedizinische Betreuung brauchen. Und das ist der Grund, warum das Ganze so teuer ist.
24: Denn im Fall der Fälle sollen hier hochinfektiöse Patienten behandelt werden, ohne dass eine Gefahr für Ärzte und Pflegepersonal, aber auch für die Bevölkerung besteht. Regelmäßig werden die Abläufe für den Ernstfall trainiert. Am kommenden Freitag ist die nächste Übung geplant. Ein vermeintlicher Patient taucht in der Notaufnahme des Klinikums St. Georg auf mit verdächtigen Symptomen.
2: Soweit Beate Dietze. Der Zollstreit zwischen den nordamerikanischen Nachbarn USA und Kanada geht in die nächste Runde. Nachdem Verhandlungen erfolglos endeten, hatte Washington zuerst Strafzölle verhängt. Jetzt schlägt Ottawa zurück. Giselle Uecker.
8: In kämpferischem Ton erklärt Kanadas Finanzminister François-Philippe Champagne, warum die Handelsgespräche mit den USA gescheitert sind. Die Vereinigten Staaten hätten zu viel gefordert und zu wenig geboten. Deshalb habe die kanadische Regierung eine Entscheidung getroffen für Kanada.
10: When the United States of America asked too much and offered too little, we made a choice. We chose Canada.
8: Weil sich die beiden Nachbarn im Vorfeld nicht einigen konnten, haben die USA Zölle in Höhe von 50% auf diverse kanadische Waren verhängt. Nun folgt die Antwort der

0: Regierung außerdem ein milliardenschweres Hilfspaket. Industrieministerin Melanie Joly ermutigt kanadische Betriebe, bei den zuständigen Behörden um Unterstützung zu bitten. Gleichzeitig ruft sie die Verbraucher ihres Landes dazu auf, künftig vorzugsweise kanadische Produkte zu kaufen.
1: Actually, when you choose a Canadian product,
0: wenn Sie sich für ein kanadisches Produkt entscheiden, üben Sie nicht nur Druck auf die USA aus, sondern sichern Arbeitsplätze.
1: Right now, you're protecting jobs.
0: Kanadas Minister machen kein Geheimnis daraus, dass der Zollkonflikt mit den USA länger andauern könnte. Sie stimmen die Bürger auf einen Kampf ein, der Durchhaltevermögen und Leidensfähigkeit erfordert.
1: And that's how we can.
0: So können wir den Widerstand gegen das, was uns widerfährt, ins Leben rufen.
1: To what is happening to us.
0: Erklärt Joly. Eine deutliche Mehrheit der Kanadier unterstützt die harte Haltung der kanadischen Regierung im Zollstreit mit den USA. Das zeigen aktuelle Umfragen. Dennoch bleibt die Befürchtung, dass der Handelskonflikt immer weiter eskaliert, Preise steigen und Arbeitsplätze gestrichen werden.
2: 11.14 Uhr ist es. 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Der Zwickauer VW-Betriebsratschef Mario Albert hat Konzernchef Oliver Blume aufgefordert, sich klar zur Zukunft des Werks zu äußern. Blume kommt ja heute zu Besuch ins Werk nach Zwickau und die Besorgnis bei der Belegschaft, die ist groß. Das hat uns der Betriebsratschef im Interview hier gesagt. Weitere Meldungen jetzt mit Anja Keep.
3: Nach Honduras haben auch Panama und El Salvador Dürrealarm ausgelöst. Hintergrund ist die durch das Klimaphänomen El Niño ausgelöste Trockenheit. Deshalb musste auch der Schiffsverkehr durch den Panama-Kanal bereits eingeschränkt werden. In Zella im Eichsfeld soll ein großer Batteriespeicher entstehen. Der Stadtrat der zuständigen Stadt Dingelstädt stimmte dem Vorhaben am Abend mehrheitlich zu. Der Speicher soll überschüssigen Strom aus erneuerbaren Energien zwischenspeichern und bei Bedarf wieder ins Netz einspeisen. In der Pfarrkirche St. Peter und Paul in Görlitz ist am Abend das Lausitz-Festival eröffnet worden. Bei der 7. Auflage stehen bis Mitte September rund 35 Veranstaltungen auf dem Programm. Dazu gehören Konzerte, Lesungen, Theaterstücke und Diskussionen in Sachsen und Brandenburg. Das Wetter? Heute allmählich nachlassender Regen, später Auflockerungen, 19 bis 26 Grad. In der Nacht trocken, zum Morgen dann gebietsweise Nebel, 14 bis 12 Grad. Morgen nach Nebel häufig Sonne, trocken, 26 bis 30 Grad. MDR aktuell Verkehrsdienst. A2 Richtung Hannover zwischen Irxleben und Eilsleben 5 Kilometer stockend. A4 Richtung Frankfurt zwischen Dresden-Altstadt und Dreieck Dresden-West ein defekter LKW. A4 Richtung Frankfurt zwischen Hermsdorfer Kreuz und Jena Zentrum 6 Kilometer Stau. A72 Richtung Leipzig zwischen Stolberg Nord und Chemnitz Süd stockender Verkehr an einer Baustelle. Die A72 Leipzig-Hof ist in Höhe Zwickau-Ost in beide Richtungen gesperrt. Dort läuft ein Hund auf der Fahrbahn. A72 Richtung Hof zwischen Dreieck Hochfranken und Hof Nord 6 Kilometer stockend. Und in Halle wird die Giebichensteinbrücke nach einem Unfall mehrfach kurzzeitig gesperrt. Soweit der MDR aktuell Verkehrsdienst. 11.17 Uhr.
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2: Erstaunen, Entsetzen und Empörung, das fasst die Reaktion in der Öffentlichkeit wohl am besten zusammen, als durch eine Recherche von NDR und Süddeutscher Zeitung Mitte Juli bekannt wurde, dass Deutschlands größte Wirtschaftsauskunft Heidi Schufa sensible Daten von praktisch jedem Erwachsenen in Deutschland über lange Zeit speichert. Viel länger, als alle dachten. Von einer Schattendatenbank ist seither die Rede und viele fragen sich inzwischen, was wohl über sie darin noch gespeichert ist. Jetzt drohen der Schufa auch rechtliche Konsequenzen. Die gemeinnützige europäische Datenschutzorganisation NEUP hat angekündigt, gerichtlich gegen die Schufa vorgehen zu wollen und unter anderem eine Sammelklage vorzubereiten. Peter Hornung.
5: Marco Blocher gibt sich entschlossen.
6: Wir mahnen die Schufa jetzt formell ab und fordern sie auf, die historischen Daten umgehend zu löschen.
5: Die historischen Daten, das sind veraltete Daten, die die Schufa wider Erwarten nicht gelöscht hat. Sensible Informationen über alte Kredite, aber auch Pfändungen oder gar Privatinsolvenzen. Schulden, die die Betroffenen oft schon vor Jahren beglichen haben. Marco Blocher ist Sprecher der gemeinnützigen Datenschutzorganisation NEUP. Und die will die Schufa nun vor Gericht bringen.
6: Wenn die Schufa sich weigert, unseren Forderungen zu entsprechen, dann werden wir eine Unterlassungsklage im kollektiven Verbraucherinteresse einbringen, um unsere Forderungen gerichtlich durchsetzen zu lassen.
5: Blocher

0: Spendenfinanzierte Organisation mit Sitz in Wien geht seit Jahren vor gegen Datenschutzverstöße von Unternehmen. So reichte Neub Beschwerden ein gegen Microsoft, Google, Meta und X. Es erwirkte Gerichtsurteile und Geldstrafen in Milliardenhöhe. Im Fall der Schufa-Schattendatenbank soll es nicht bei einer Unterlassungsklage bleiben, so Blocher.
1: Darüber hinaus planen wir eine Verbandsklage auf Schadenersatz für die millionenfache Verletzung von Artikel 15 DSGVO von dem Recht auf Auskunft. Denn die Schufa hat ja allen betroffenen Personen, die in den letzten Jahren Auskunft bei der Schufa beantragt haben, diese Daten vorenthalten.
0: Eine Verbandsklage ist eine spezielle Form der Sammelklage. Neub will Betroffene auffordern, sich einer solchen Klage anzuschließen, eben weil ihre in der Europäischen Datenschutzgrundverordnung verbrieften Auskunftsrechte verletzt worden seien. Die Schufa selbst räumt zwar ein, veraltete Daten bis zu 10 Jahre lang zu speichern, Verbraucher aber hätten kein Interesse an diesen Daten und deshalb informiere man nicht darüber. Die Schufa sieht sich dabei im Recht, aber auch solche historischen Daten zu speichern sei vollkommen legal und vor allem sei es wichtig. In einem Video erklärt sie:
2: Sie dienen der Weiterentwicklung von Produkten und Dienstleistungen. Dazu zählen auch Tests neuer Score-Modelle. Bevor Unternehmen einen neuen Bonitätsscore in ihrem Tagesgeschäft einsetzen, testen sie ihn.
0: Sollte die Datenschutzorganisation Neub aber mit einer künftigen Sammelklage Erfolg haben, wäre das selbst bei einem niedrigen Schadensersatz pro Fall ein Problem für die Schufa. Denn potenziell betroffen sind bis zu 68 Millionen Menschen, praktisch jeder Erwachsene in Deutschland. Dass nun im Fall der Schattendatenbank Neub als private Organisation tätig werden müsse, sagt Neub-Sprecher Marco Blocher, sei auch Schuld der Behörde, die eigentlich über die Schufa wachen müsse.
1: Tja, das liegt daran, dass der zuständige hessische Datenschutzbeauftragte nichts tut und eine vollkommen dysfunktionale Behörde zu sein scheint. Das muss man schon sagen. Also eine integere, kompetente und tatsächlich unabhängige Aufsichtsbehörde hätte der Schufa die Verarbeitung der historischen Daten in der gegenwärtigen Form längst untersagt und ein hohes Bußgeld verhängt.
0: Hessens Landesdatenschutzbeauftragter prüft nach eigenen Angaben diesen Fall bereits seit Frühjahr vergangenen Jahres, ohne aber bisher zu einem Ergebnis gekommen zu sein.
3: Informationen von Peter Hornung. In Bischofswerda steht eins der größten Pflegeheime der Oberlausitz, das Pflegeheim am Belmsdorfer Berg. 370 Plätze hat das. Noch, muss man sagen, denn bis Ende des Jahres sollen mehr als 100 dieser Plätze wegfallen. Dabei werden ja eigentlich Pflegeheimplätze gebraucht. Meine Kollegin Viola Simank hat deshalb nachgefragt, was sagt das Pflegeheim denn, warum will es sich verkleinern?
4: Ja, der Hauptgrund ist schlichtweg das fehlende Personal. Das Haus am Belmsdorfer Berg, das findet einfach nicht genügend Pflegefachkräfte, um 370 Seniorinnen und Senioren auf Dauer angemessen zu versorgen. Das hat mir Kerstin Mildner erklärt. Sie ist die Geschäftsführerin der Oberlausitz Pflegeheim und Kurzzeitpflege GmbH. Die betreibt das Haus. Warum sie in Bischofswerda mehr als kleinere Häuser nun Probleme haben, Personal zu finden, das hat sie so erklärt.
5: Wir haben aufgrund der Größe unseres Hauses einen sehr hohen Bedarf an Pflegefachkräften. Und in den letzten Jahren sind sehr viele Pflegefachkräfte in Rente gegangen und wir konnten nicht zeitgleich so schnell nachbesetzen. Wir haben auf Ausbildung gesetzt, haben dann aber nicht mehr so viel Auszubildende bekommen, wie wir gebraucht hätten. Und wir haben auch auf die Akquise im Ausland gesetzt.
4: Rund 20 ausländische Fachkräfte aus Brasilien, Vietnam oder Kirgisistan arbeiten inzwischen in Bischofswerda. Aber auch das reicht eben nicht aus.
3: Weniger Pflegeplätze bedeutet auch, dass Leute ihren Job verlieren werden. Wen betrifft das?
4: Ja, momentan arbeiten 200 Pflegekräfte im Haus. Die werden auf jeden Fall bleiben. Aber es werden Stellen im Servicebereich wegfallen. Insgesamt erhalten 47 Beschäftigte in den kommenden Tagen schon ihre Kündigung. Sie haben im hauswirtschaftlichen Bereich gearbeitet, also beispielsweise bei der Reinigung oder der Essenversorgung. Mit ihnen wird nun laut Geschäftsführung gesprochen, ob zum Beispiel eine Umqualifizierung zum Pflegehelfer in Frage kommt oder ob sie an anderer Stelle im Unternehmen arbeiten können, denn das betreibt noch andere Pflegeheime.
3: Wenn 100 Plätze dort jetzt wegfallen, was wird denn dann aus den Zimmern? Wird da eine ganze Etage zugeschlossen?
4: Nein, vielmehr will das Haus die Verkleinerung nutzen, um die Wohnqualität für die Bewohner zu verbessern, also durchaus was Gutes. Denn momentan gibt es noch sehr viele Doppelzimmer am Belmsdorfer Berg. Fast alle sollen aber bis Jahresende in Einzelzimmer umgewandelt werden. In vielen anderen Pflegeheimen ist das ja schon Standard, das Einzelzimmer. Das soll es nun auch im Haus am Belmsdorfer Berg werden. Und wenn das dann alles geschafft ist, hofft die Geschäftsführung, besser für die anstehende Pflegereform gerüstet zu sein. Vor allem, weil man nicht weiß, was da finanziell noch auf die Pflegeheime zukommt. Mit einem kleineren Haus könne man dann flexibler reagieren.
3: Viola Simank hat diese Informationen zusammengetragen. Jahrzehntelang war sie die unumstrittene Queen of Country. Jetzt ist sie im Alter von 80 Jahren verstorben. Dolly Parton. Unser Korrespondent in den USA, Carsten Kühntop, erinnert an eine ganz besondere Frau.
6: Es ist Dolly Partons Neffe Brian Seaver, der ihren Tod mitteilt, im Namen der Familie in einem Video. Dolly wollte es, so sagt er.
7: By her example, we believed that anything was possible.
6: Durch ihr Vorbild glaubten wir, dass alles möglich war. Es gab keine Tür, die sie nicht öffnen konnte. Und die Türen, die sie öffnete, schrieben Geschichte und veränderten diese.
7: And the doors she opened made and changed history.
6: Dolly Parton wächst in Armut auf dem Land in Tennessee mit 11 Geschwistern. Mit 6 schreibt sie ihren ersten Song, mit 8 bekommt sie eine Gitarre geschenkt. Ihre Mutter ermuntert sie zu singen. Nach der High School geht Dolly nach Nashville, Hauptstadt der Country Music.
8: Ich habe von Anfang an mein Talent geglaubt, dass ich in Nashville was zu verkaufen habe, dass meine Songs gut waren und dass ich als Sängerin gut genug war, um es zu schaffen.
6: Dolly trifft Carl Dean, einen Bauunternehmer, der die Liebe ihres Lebens wird und ihre Muse und sie zu zahlreichen Songs inspiriert. Schneller Aufstieg in der Country-Musikszene, damals eine Männerdomäne mit einem Schuss Sexismus. Dolly Parton ist selbstbewusst, unerschrocken und hat einen eisernen Willen zum Erfolg.
8: Ich habe immer gesagt, ich sehe zwar aus wie eine Frau, kann aber auch wie ein Mann denken. Deshalb habe ich mich nicht einschüchtern lassen. Ich war ein ziemlich hübsches Mädchen, naja, ein bisschen aufgetakelt natürlich, aber das habe ich mir zunutze gemacht.
5: I use that.
6: Dollys Bühnenpersönlichkeit mit dem grellen Make-up, den wasserstoffblonden Haaren, den schrillen Outfits, der Sanduhrfigur, alles eine bewusst getroffene Geschäftsentscheidung.
8: Ich beschloss, etwas zu tun, das zumindest Aufmerksamkeit erregen würde. Sobald die Leute den Schock über mein lächerliches Aussehen überwunden hätten, würden sie sehen, dass es eine Seite an mir gibt, die man schätzen kann. Ich bin sehr authentisch, wo es darauf ankommt, und zwar innerlich.
5: Real, where it counts, and that's inside.
6: Dolly Parton eröffnet Restaurants und Dollywood, einen Vergnügungspark, gründet Produktionsfirmen und startet einen Radiosender und arbeitet als Schauspielerin, so im Film 9 to 5, für den sie den Titelsong schreibt.
5: Working 9 to 5.
6: Aus der Politik hält sich Dolly raus. Sie wolle nur Entertainerin sein und was sie zu sagen habe, finde sich in ihren Songs.
8: Ich versuche nur, das Leben ein wenig besser zu machen und Menschen Mut zu machen. Das ist das, was sie in meinen Songs finden. Es geht um Liebe und gegenseitige Akzeptanz und darum, Menschen Mut zu machen.
6: Schwule, Lesben, queere Menschen verehren sie dafür. Kaum ein Amerikaner, der keine persönliche Beziehung zu Dolly und ihrer Musik hat. Ihr ganzes Leben lang engagiert sie sich sozial. So betreibt sie ein Leseförderprogramm für Kinder. Etwa 3000 Songs schreibt Dolly Parton, 450 nimmt sie auf. Unter dem Strich, so schreibt sie, seien die Lieder ihr Vermächtnis. Und wörtlich, ich hoffe, man wird mich als guten Songwriter in Erinnerung behalten.
3: Carsten Kühntop mit diesem Nachruf. Es ist gleich 11:30 und wir schauen mal, was das Wetter so macht. Diana Weise ist im Wetterstudio und kann uns sagen, ob es irgendwo auch Wolkenlücken gibt aktuell.
9: Die Sonne gibt es vor allem im Norden Sachsen-Anhalts doch recht dauerhaft zu sehen, also in der Altmark. und auch von der Börde so in den nördlichen Landesteilen Richtung Jerichoer Land.
3: Die Leute dort fragen sich jetzt, wovon redet sie? Aber hier ist einfach so grau in Leipzig, ja. Unfassbar.
9: Da ist auch in Sachen Regenmengen nichts angekommen, während wir sonst in der Nacht noch so vereinzelt 13 Liter pro Quadratmeter abbekommen haben. Jetzt sind es so 1 bis 3 Liter pro Quadratmeter, vor allem in der Oberlausitz, aber es tröpfelt auch in der Sächsischen Schweiz, in Mittelsachsen und auch vom Salzlandkreis bis zur Lübner Heide. Es wird immer weniger, aber es hört wahrscheinlich im östlichen Sachsen erst am Abend auf mit diesem Regen. Und ein paar Auflockerungen sind dann in Thüringen durchaus auch noch möglich. Dort 21 mit Sonne, im Norden 26 Grad.
3: Vielen Dank dir, Diana.
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3: Die deutsche Computerspielebranche braucht bessere Rahmenbedingungen, sagt der Sprecher der Gamescom. Das ist ja die weltgrößte Computerspielmesse in Köln und die beginnt heute wieder. Wir sprechen zum Start dieses Events gleich mal mit ihm. Das nach den Nachrichten um 11:30.
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15: Um 11.30 Uhr mit Anja Keb. Der Zwickauer VW-Betriebsratschef Mario Albert hat Konzernchef Oliver Blume aufgefordert, sich klar zur Zukunft des Werkes zu äußern. Vor dessen Besuch in Zwickau sagte Albert dem MDR, die Belegschaft sei verängstigt und mache sich Sorgen. Sachsens Ministerpräsident Michael Kretschmer und Wirtschaftsminister Dirk Panther hatten nach Regierungsangaben am Montag bei einem Treffen mit Blume den Erhalt des Standortes Zwickau gefordert. Es sei das produktivste VW-Werk in Deutschland. Die Ukraine hat eine neue Welle von Drohnenangriffen auf Russland gestartet. Dabei wurde auch ein weiteres Lager des größten russischen Online-Versandhändlers Wildberries getroffen. Nach russischen Angaben starben zudem 2 Menschen, nachdem eine abgestürzte Drohne ihr Haus in Brand gesetzt hatte. Laut russischem Verteidigungsministerium wurden in der Nacht insgesamt rund 430 ukrainische Drohnen abgefangen und zerstört. Auch die Hauptstadt Moskau sei Ziel der Angriffe gewesen. Vor der Küste der griechischen Insel Kreta sind in den frühen Morgenstunden 218 Migranten in Sicherheit gebracht worden. Das berichten griechische Medien unter Berufung auf die Küstenwache. Demnach wurden insgesamt 3 Boote an verschiedenen Stellen im Meer festgestellt. Erst gestern waren über 80 Migranten an mehreren Einsätzen vor Kreta in Sicherheit gebracht worden. Der stellvertretende Chef der Gewerkschaft der Polizei, Sven Hübner, ist zurückgetreten. Hintergrund sind Vorwürfe gegen ihn aus seiner Zeit als Offizier der DDR-Grenztruppen. Der 62-Jährige begründete seine Entscheidung damit, die Anschuldigungen von der Gewerkschaft abwenden zu wollen. Die Vorwürfe wies er zurück, sie seien rufmordähnlich. Das rechtsgerichtete Portal Apollo News hatte unter Berufung auf die eidesstattliche Versicherung eines Zeugen berichtet, dass Hübner als DDR-Grenzoffizier einen Gefangenen misshandelt habe. Nach dem tödlichen Schwertangriff an einer Schule in Schweden ist ein weiterer Mann festgenommen worden. Wie die Staatsanwaltschaft mitteilte, wird er der Beihilfe zum Mord sowie zum versuchten Mord verdächtigt. Die genauen Zusammenhänge sind bislang unklar. Ein tatverdächtiger 18-Jähriger sitzt bereits seit Sonntag in Untersuchungshaft. Er soll vergangenen Freitag an einer Schule eine 17-Jährige erstochen und 3 weitere Schüler verletzt haben. Das waren die Nachrichten. Das Wetter mit den Temperaturen von 11 Uhr, in Artern und Dresden jeweils bedeckt 15 Grad, Eisenach stark bewölkt 15, Erfurt bedeckt 15, Gardelegen wolkig 21 Grad, Hoyerswerda bedeckt 16, Magdeburg bedeckt 19, Neuhaus am Rennweg stark bewölkt 15 Grad, es ist bedeckt in Oschatz bei 14, Plauen 18, Wernigerode 15 und Wittenberg 18 Grad. Am Nachmittag im Norden und im Südwesten aufgelockert mit Sonne, sonst meist stark bewölkt und örtlich Regen, 18 bis 26 Grad. In der Nacht locker bewölkt, teils klar und trocken, später gebietsweise Nebel und Hochnebel, 14 bis 9 Grad. Morgen anfangs Frühnebel, sonst neben einigen Wolkenfeldern viel Sonne, trocken, 26 bis 30 Grad. Und am Freitag wechselnd bewölkt mit Schauern, teilweise auch kräftigen Gewittern, schwül und weiter sehr warm. MDR Aktuell Verkehrsdienst. A2 Richtung Hannover zwischen Irxleben und Eilsleben 6 Kilometer Stau an einer Baustelle. A4 Richtung Frankfurt zwischen Dresden-Altstadt und Dreieck Dresden-West ein defekter LKW auf der rechten Spur. A4 Richtung Frankfurt zwischen Hermsdorfer Kreuz und Jena Zentrum 7 Kilometer Stau durch einen defekten LKW in der Baustelle. A72 Richtung Leipzig zwischen Stolberg Nord und Chemnitz Süd stockend an einer Baustelle. Die A72 Leipzig-Hof ist in Höhe Zwickau-Ost in beiden Richtungen gesperrt. Dort läuft ein Hund auf der Fahrbahn. A72 Richtung Hof zwischen Hof Töpen und Hof Nord 4 Kilometer Stau an einer Baustelle. Die B71 Magdeburg-Keinitz ist zwischen Haldensleben und Abzweig Born in beiden Richtungen nach einem Unfall gesperrt. Soweit der MDR Aktuell Verkehrsdienst, 11.34 Uhr.
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3: Noch bis 12 mit Sophia Spiropoulos. Und da wissen jetzt sicherlich viele von Ihnen sofort, wo wir sind, nämlich in der Welt von Super Mario. Diese Version des Spiels hat ja schon ein paar Jährchen auf dem Buckel und um die Zukunft der Videospiele geht's dieses Wochenende wieder auf der Gamescom in Köln. Die größte Computerspielemesse der Welt geht los, dieses Jahr mit neuem Ausstellerrekord und sogar Besuch vom Bundespräsidenten, der die Konferenz zur Messe eröffnen wird. Und was sich in der Welt der Videospiele gerade tut, konnte ich vor der Sendung mit Felix Falk besprechen. Er ist Chef beim Branchenverband Game, der das Event mit veranstaltet. Das Motto dieses Jahr ist, Games machen Lust auf Zukunft. Wie denn?
16: Games machen Lust auf Zukunft natürlich mit den ganzen neuen Spielen, die man hier sehen kann. Aber es geht eben auch bei uns immer um die Lust, neue Unternehmen zu gründen, um Innovation, die Begeisterung für die neuesten Technologien. Also eigentlich immer um die Frage, wie erreiche ich das nächste Level? Und selbst wenn es mal nicht so einfach ist, wenn es Probleme gibt, trotzdem dieser Blick nach vorn, den ich finde, wir in unserer Gesellschaft gerade viel stärker brauchen, dieser positive Blick, der ist bei Games auf jeden Fall mit dabei.
3: Sie sagen, wenn es nicht so einfach ist, wenn es Probleme gibt. Man hört aus vielen Branchen gerade, dass der wirtschaftliche Druck sehr hoch ist. Wie ist es denn in der Gaming-Branche?
16: Auch die Games-Branche hat es nicht leicht gehabt in den letzten Jahren. Das ist aber global gesehen der Fall gewesen. Da sind zum Beispiel steigende Chippreise, aber auch eine Konsolidierung, Schwierigkeiten bei der Finanzierung. Also es wird nicht langweilig in der Games-Branche. Sie bleibt dynamisch. Aber das kennen wir auch schon aus vielen anderen Jahren, wo es trotzdem immer wieder neue Innovationszyklen gab und die Unternehmen sich immer getrieben fühlten, auch ja auf das nächste Level zu springen und die nächsten Innovationen mitzubringen. Und deswegen ist der große Erfolg der Gamescom in diesem Jahr auch wieder ein Beleg davon, was es in der Zukunft von der Gamesbranche zu sehen geben wird.
3: Und gerade beim Thema Innovation ist ja das allgegenwärtige Thema KI, spielt da ja auch eine Rolle. Wie verändert das gerade die Branche?
16: Die künstliche Intelligenz hat einen großen Einfluss. Allerdings muss man da bedenken, dass sie schon seit mehr als 2 Jahrzehnten in der Games-Entwicklung eingesetzt wird. Anders wären diese Riesenwelten, die in den Spielen entwickelt werden, gar nicht möglich. Aber natürlich bringt das jetzt nochmal einen besonders starken Innovationsschub, wird aber nicht dafür sorgen, dass die KI einfach die Entwicklung von Spielen ersetzt. Dafür sind sie viel zu komplexe Kulturgüter. Aber sie können natürlich helfen, dass zum Beispiel ein Spiel nicht 5 Jahre Entwicklungszeit braucht, sondern vielleicht nur 4. Und das ist dann wieder ein Vorteil für kleine wie für große Studios.
3: Das heißt, in der Entwicklung, vieles, was man da sieht in so einem komplexen Videospiel, ist schon seit vielen Jahren KI generiert oder KI gestützt entwickelt worden?
16: Ja, mit Unterstützung der KI. Das ist ganz wichtig, weil die Community im Games-Bereich auch extrem sensibel darauf reagiert, wenn irgendwelche Endresultate, Bilder, die man in den Spielen sehen kann, beispielsweise mit KI entwickelt wurden. Da wird wirklich künstlerisch Hand angelegt von den Teams aus den Menschen, die die Spiele entwickeln. Aber da clever und mit den richtigen Werten und mit Verantwortung KI einzusetzen, ich glaube, da sind wir besonders prädestiniert als Games-Branche und das wird auch schon gemacht.
3: Beim Gamescom-Kongress, dieser Fachkonferenz zur Messe, da geht es um Demokratie und Spiele. Deshalb kommt ja auch der Bundespräsident. Wo ist denn da die Schnittmenge?
16: Tatsächlich sehen wir bei ganz vielen gesellschaftlichen Themen die große und immer weiter steigende Bedeutung von Games. Und gerade beim Thema Demokratie, was in dieser Zeit, glaube ich, ein besonders wichtiges Thema ist, da haben wir ein schönes Beispiel dafür, weil nicht nur die Spiele selbst inzwischen in der digitalen Bildung eingesetzt werden, in Museen, in Schulen, in Gedenkstätten, sondern auch eine unglaubliche Kraft in der Community liegt. Da hat zum Beispiel die Bertelsmann Stiftung in einer Studie herausgefunden, dass die Gamerinnen und Gamer besonders stark den demokratischen Institutionen vertrauen, also mehr als der Bevölkerungsschnitt, und auch bereiter sind, sich einzusetzen für demokratische Werte mit Unterschriftenaktionen, mit Spendenaktionen, die wir auf der Gamescom sehen, oder auch mit Diskussionen und selbst Demos in Spielen, die abgehalten werden. Also da gibt es viele Themen, die wir gesellschaftlich noch viel stärker nutzen sollten. Und darüber werden wir auch mit dem Bundespräsidenten reden. Da freue ich mich besonders, dass er hier sein wird.
3: Schauen wir mal auf den Standort Deutschland. Warum kommen denn nach wie vor die großen Blockbuster so selten von hier?
16: Ja, das ist tatsächlich etwas, was uns stark beschäftigt. Wir wollen Deutschland zu einem stärkeren Produktionsstandort für Games machen. Denn im Moment sind wir zwar Platz 5 auf der Welt, wenn es um den Umsatz geht. Da liegen wir also super, wenn es darum geht, wie viel hier gespielt wird. Aber die meisten Spiele, selbst hier in Deutschland, sind keine Spiele aus Deutschland. Das wollen wir ändern. Und da wird uns ein bisschen zum Nachteil, dass wir erst sehr spät in die spezifische Förderung dieses Bereichs eingestiegen sind, während Kanada, Frankreich, Großbritannien, Irland, Australien und viele andere Länder schon vor teils 15 Jahren angefangen haben, diese Branche zu unterstützen, haben wir das erst vor ein paar Jahren getan und müssen da auch noch besser werden, damit die Unternehmen planbare und vergleichbare Rahmenbedingungen hier finden. Dann klappt es auch mit der Aufholjagd zu den anderen Standorten.
3: Die Gamescom startet heute fürs Fachpublikum, morgen dann für alle offen. Und das war Felix Feig vom Branchenverband Game. Vielen Dank.
16: Ich danke Ihnen.
3: Und im nächsten Level wartet Jan Krüger. Grüß dich.
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17: Der Endgegner oder was? Lokomotive Leipzig jedenfalls hat einen schweren Gegner gestern gefunden. Ob es der Endgegner war, wird sich noch herausstellen. In der Liga geht es ja immer weiter. Chemnitzer FC hieß dieser Gegner von Lokomotive Leipzig und am Ende hieß es 0:2. Und die Leipziger haben damit inzwischen 6 Punkte Rückstand auf die Tabellenführung. Und das war nicht nur so ein Ausrutscher. Trainer Thorsten Ziegner sah durchaus einen Qualitätsunterschied.
18: Wir haben versucht, ein bisschen stabiler zu machen in der Defensive. Was wir damit schaffen, ist 0-0 zu spielen. Und wir wollen aber Spiele gewinnen. Ja, und jetzt haben wir dann ab der 70. Minute versucht, ein bisschen mehr für die Offensive zu tun. Und dann reicht es eben nicht. Dann kriegen wir Gegentore mit der ersten Unachtsamkeit. Ja, es ist ein Qualitätsthema, ganz sicher.
17: Thorsten Ziegner, Loktrainer, war das. Neben Chemnitz ganz vorne mit 16 Punkten ist Rot-Weiß Erfurt nach dem 5:0 gestern in Luckenwalde. Mehr Fußball gibt es auch heute Abend hier bei MDR aktuell. Dann geht es für die Frauenteams von VfL Wolfsburg und Eintracht Frankfurt um die Qualifikation für die Champions League in den Playoffs. Wolfsburg trifft auf Inter Mailand, ist dort Favorit. Frankfurt dagegen ist Außenseiter. Philipp Hofmeister zur Ausgangslage.
19: Nach 3 Jahren Pause winkt den Eintracht Frankfurt Frauen die Rückkehr in die Königsklasse des europäischen Fußballs. Die Hürde in den Champions League Playoffs ist allerdings denkbar anspruchsvoll. Gegen Paris Saint-Germain sind die Frankfurterinnen der klare Underdog. Eintracht-Trainer Nico Anautis fühlt sich wohl in der Rolle des Außenseiters, sieht die beiden Playoff-Duelle mit PSG als Belohnung für das bislang Erreichte und als spannende Herausforderung. Eine Kampfansage in Richtung des Star-Ensembles aus der französischen Hauptstadt gab es obendrein. Wir können ihnen wehtun, so der Eintracht-Coach. Im heutigen Hinspiel soll auch mit dem akustischen Support der eigenen Fans die Basis für den ersehnten Einzug in die Königsklasse gelegt werden.
17: Ja, apropos akustisch, in Frankfurt geht es 19 Uhr los, in Wolfsburg 18 Uhr. Beides zu hörenden Ausschnitten hier bei MDR aktuell. Und am Wochenende beginnt dann auch die Bundesliga bei den Handballerinnen und den Handballern. Und diese Männerliga bezeichnet sich ja immer wieder als stärkste Liga der Welt und will das Ganze nun auch in einer Dokumentation in Szene setzen. Eine ARD-Dokumentation unter dem Titel Grip of Glory, der es gelungen ist, eben nicht nur aufs Spielfeld, sondern auch hinter die Kulissen zu schauen. Hanna Haus stellt die Doku vor.
20: Das 116. Mal. 80 Kilometer trennen diese beiden Teams. Worauf ihr euch freuen könnt, das Ding, das ist immer hochemotional.
21: Zwei Städte, zwei Handballwelten. Kiel gegen Flensburg. Das ist das Nordderby. Mit einer Rivalität, die längst viel größer ist als ein Handballspiel. Wenn diese beiden Mannschaften aufeinandertreffen, ist die Halle voll. Der Norden bebt. Für die Spieler geht es um mehr als nur zwei Punkte. Es geht darum, wer die Nummer 1 in Schleswig-Holstein ist. Je näher das Derby rückt, desto größer wird der Druck. Die Mannschaften sitzen in der Kabine, bis schließlich die letzten Worte vor dem Anpfiff fallen.
22: Eins möchte ich von euch.
23: Wir sind da, bereit zu kämpfen, 60 Minuten.
22: Spiel, das Spiel mit Emotionen, aber dass wir mit Leichtigkeit spielen.
23: Kopf ausschalten beim Fehler oder egal. Minus, plus, drei, egal. Wir sind da präsent, 6 Minuten zu kämpfen und dann schauen wir, was kommt.
21: Die Platte verlässt in der 116. Ausgabe am Ende der THW Kiel als Sieger. Doch der Sport ist nur ein Aspekt von Grip of Glory, der neuen 6-teiligen ARD-Handball-Doku. Sie beleuchtet nicht nur die sportlichen Emotionen und Erwartungen. Ein paar Tage vor dem großen Nordduell treffen sich THW-Aushängeschild Rune Dahmke und sein Teamkollege Gonzalo Pérez de Vargas am Meer. Der in Kiel geborene Dahmke versucht, seinen spanischen Mitspieler in die Welt des Fischbrötchens einzuführen.
24: Weißt du schon, was du nimmst? Oder? Fischfrikadelle, das ist wie für Kinder. Weißt du, das ist so, das war mit Remoulade, das magst du auf jeden Fall. Das willst du haben, oder? Oder ein Stremellachs.
25: Stremellachs.
24: Schön mit Honigsenf. Ja, das ist trocken. Krabbensalat? Oder Bismarck?
25: Ich kann alle probieren, aber...
24: Oder ein schön Matthias. Das erste Fischbrötchen von unserem Spanier hier.
21: Handballstars hautnah, nicht nur im Norden. Auch Stefan Kretschmer ist einer von ihnen. Als Spieler wurde er zur Handball-Ikone, später prägte er die Füchse Berlin als Sportvorstand. Doch nach dem ersten Meistertitel der Vereinsgeschichte ist plötzlich Schluss. Kretschmer muss gehen und als er danach gefragt wird, was passiert ist, ringt er sichtlich um die richtigen Worte.
26: Boah, da muss ich so aufpassen, was ich jetzt öffentlich sage, weil die Antwort wäre zu brutal. Die ehrliche Antwort ist einfach, die wäre persönlich. Die wären nicht auf einem rationalen Niveau.
21: Auch diese Geschichten gehören in die stärkste Handballliga der Welt. Denn hinter Meisterschaften, Derbys und großen Namen stehen Menschen, die Entscheidungen treffen und mit den Folgen leben müssen.
17: Und ab und zu eben auch mal ein Fischbrötchen konsumieren. Einblicke in Grip of Glory, der Handball-Doku in der ARD-Mediathek.
3: Danke dir, Jan. 11.45 Uhr ist es. Unser Top-Thema ist heute VW und der Besuch des Konzernchefs in Zwickauer Werk. Der Betriebsrat hat hier bei uns im Programm schon gesagt, man sei verängstigt, mache sich Sorgen und wünsche sich klare Worte. Sachsens Ministerpräsident und Wirtschaftsminister haben schon am Montag mit Oliver Blume gesprochen und dort für den Erhalt des Standorts Zwickau geworben. Unter anderem, beziehungsweise ihn gefordert, unter anderem mit dem Argument, dass es das produktivste VW-Werk in Deutschland sei. Weitere Meldungen hat jetzt Anja Keep.
15: Das anhaltische Theater in Dessau-Roßlau wird von heute an umfassend saniert. Bei laufendem Betrieb sollen in den kommenden 3 bis 4 Jahren unter anderem Fassade, Dach und Wärmedämmung erneuert werden. Die Kosten werden auf mehr als 5 Millionen Euro geschätzt. Das erste Mal seit 35 Jahren sind im US-Bundesstaat Pennsylvania 2 Menschen an Masern gestorben. Laut Gesundheitsbehörde waren beide Todesopfer nicht geimpft. Die USA haben in diesem Jahr mit mehr als 2.300 so viele Masernfälle registriert wie seit über 30 Jahren nicht mehr. In Arnstadt ermittelt die Polizei nach einem Brand auf einem ehemaligen Bäckereigelände. Wie die Beamten mitteilten, hatten Unbekannte dort gestern Abend offenbar Müll angezündet. Das Feuer breitete sich auf mehrere Garagen aus. Das Wetter: am Nachmittag im Norden und im Südwesten aufgelockert und Sonne, sonst stark bewölkt, stellenweise Regen, 18 bis 26 Grad. In der Nacht trocken, zum Morgen stellenweise Nebel, 14 bis 9 Grad und morgen nach Nebel, häufig Sonne, trocken, 26 bis 30 Grad. MDR Aktuell Verkehrsdienst, Vorsicht auf der A9 Richtung Dresden zwischen Dreieck Nossen und Wilsdruf liegt ein Holzbalken auf der Fahrbahn. Vorsicht auf der A9 Richtung München zwischen Turland und Bitterfeld-Wolfen liegen Reifen auf der mittleren Spur. A2 Richtung Hannover zwischen Irxleben und Eisleben 6 Kilometer Stau. A4 Richtung Frankfurt zwischen Dresden-Altstadt und Dreieck Dresden-West ein defekter LKW auf der rechten Spur. A4 Richtung Frankfurt zwischen Hermsdorfer Kreuz und Jena Zentrum 7 Kilometer Stau wegen eines defekten LKW. Die A72 Hof Leipzig ist zwischen Zwickau Ost und Hartenstein in beiden Richtungen gesperrt. A72 Richtung Hof, zwischen Hof Töpen und Hof Nord 4 Kilometer Stau an einer Baustelle. Und die B71 Magdeburg-Keinitz ist zwischen Haldensleben und Abzweig Born in beiden Richtungen nach Unfall gesperrt. Soweit der MDR Aktuell Verkehrsdienst, 11.48 Uhr.
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3: Milliarden gehen hierzulande inzwischen in die Rüstungsforschung. Manche der Forschungsergebnisse können dann auch für zivile Zwecke genutzt werden. Ein Beispiel ist eine Flugabwehrsoftware, die auch helfen kann, Vögel rings um Windparks zu schützen. Michael Lang aus der ARD-Wissenschaftsredaktion dazu.
0: An seinem gegabelten Schwanz ist der Rotmilan im Flug leicht zu erkennen. Mehr als die Hälfte aller Rotmilane weltweit brütet in Deutschland. Immer wieder kollidieren sie und andere Greifvögel mit Windanlagen. Falknerin Lisa Kruse vom norddeutschen Unternehmen Protect Bird erklärt warum.
1: Die Spitzen von der Windkraftanlage, von den Rotorblättern, erreichen bis zu 300 Stundenkilometer. Und diese Kreiselbewegung ist sowieso eine unnatürliche Bewegung. Die kommt in der Natur so nicht vor. Sprich, also das ist schon mal so etwas, was der Vogel zum Teil nicht einordnen kann. Und dann die Geschwindigkeit noch dazu, das sieht der Vogel einfach nicht. Da kann er nicht mehr reagieren.
0: Die Lösung? Die Windräder reagieren auf die Vögel. Möglich machen das die Kameras an den Windrädern. Sie gehören zu einem Antikollisionssystem. Die Biologen und Ingenieure von Protect Bird haben es unter anderem in einem Windpark in Schleswig-Holstein eingebaut. Und sie mussten dabei sehr hohe Kriterien des Bundeslandes erfüllen, sagt Projektmanager Nils Mäder.
2: Die Kriterien dafür sind, dass wir in der Erfassungsrate eine Genauigkeit von 95-97% erreichen und bei der Erkennungsrate, das heißt, wie gut wir den Vogel erkennen, 87-98%.
0: Die Biologen des Unternehmens haben tausende Vogelflugvideos in den vergangenen Jahren aufgenommen und für das KI-Training genutzt. Nach und nach lernte das Programm so die Unterschiede zwischen den gefährdeten Vogelarten kennen, zu jeder Jahreszeit und bei jedem Wetter.
1: Deswegen ist es so wichtig, von sämtlichen Vögeln Bilder zu haben, sogar in den verschiedenen Gefiederstadien. Bleiben wir jetzt mal beim Adler als Beispiel. Die haben Jugendgefieder, was sie dann in 5 Jahren durchwechseln. Und damit die KI weiß, so alles klar, das ist jetzt auch ein Kaiseradler, auch wenn der jetzt anders gefärbt ist, brauchen wir die verschiedenen Filmaufnahmen.
0: Mit Hilfe der Falknerin Lisa Kruse erkennen die Geräte inzwischen auch spanische Geier und französische Pelikane. Während die Kameras jede Anflugschneise genau im Blick haben, gleicht im Hintergrund die ständig aktualisierte Software die Bilder sekundenschnell ab. Ein Teil der Vogelschutztechnik kommt aus der Rüstungsindustrie, sagt Projektmanager Nils Mäder.
2: Das ist die Tracking-Software, die in der Lage ist, 30 Mal pro Sekunde die Position, die Flughöhe und die Fluggeschwindigkeit zu ermitteln. Und wir haben eine hochauflösende Kamera und sind in der Lage, den Vogel schon oder ein Flugobjekt schon in 1200 Meter Entfernung zu erkennen.
0: Diese Technik zahlt sich in der Praxis aus, weiß Uwe Rover. Er ist einer der Betreiber des schleswig-holsteinischen Bürgerwindparks Gnutz dem Aspe. Früher musste er noch, wenn die Bauern nebenan die Ernte einfuhren, wegen der Vogelschwärme Windräder ganz abstellen. Jetzt schaltet die KI die Windräder nur noch gezielt ab, sagt Uwe Rover.
4: Wir hatten dieses Jahr, seitdem wir das System in Einsatz haben, 35.000 Flugerkennungen. Und wir haben in Summe Abschaltungen, ca. 400-500 Abschaltungen, die wir in diesem Jahr schon registriert haben, mit maximal 400 Sekunden pro Abschaltung.
0: Nur wenige Minuten Trudelmodus eines Windrades reichen aus, dass Rotmilane, Seeadler und andere Vögel gefahrlos durch einen Windpark fliegen können. Immer mehr Firmen bieten Antikollisionstechnik für Windräder an. Software aus der Rüstungsindustrie macht durch gezieltes Abbremsen den Betrieb von Windparks in vielen zusätzlichen Regionen erst wirtschaftlich interessant.
3: Wie kann ich mich vor Einbruch schützen und wie vor Betrugsmaschen? Darüber klärt die Polizeidirektion Leipzig in den kommenden Wochen im Rahmen ihrer Präventionstour auf. Gestern war Start in Torgau und unsere Reporterin Caroline Fröhlich war dabei.
5: Direkt vor dem PEP-Einkaufszentrum in Torgau steht ein Polizeibus. Auf einem Tisch davor liegen Broschüren, etwa zum sicheren Wohnen und zu Alarmanlagen. Immer wieder kommen Menschen an den Stand und lassen sich von den zwei Polizeibeamten beraten. Wie diese Torgauerin.
6: Bei uns wurde Ende Mai ins Einfamilienhaus eingebrochen, am hellerlichten Tage. Unvorstellbar. Wir haben ein Fenster aufgehebelt und sind da rein und haben alles durchwühlt und Bargeld und Schmuck mitgehen lassen. Wir sind ganz unsicher jetzt. Darum bin ich jetzt hier und wollte mir noch ein paar Tipps holen.
5: Steffen Weide von der Polizeidirektion Leipzig erklärt, worauf man generell achten sollte. Etwa bei jedem Verlassen der Wohnung Fenster und Türen zu schließen, am besten mit Fensterverriegelung. Oder bei längerer Abwesenheit durch Zeitschaltuhren bei der Beleuchtung vorzutäuschen, dass jemand zu Hause ist. Die Polizei berät aber auch ganz individuell dazu, wie man das eigene Heim durch Umbau sicherer macht, sagt Weide.
7: Wir kommen vor Ort, wir gucken uns ihr Objekt an mit ihnen zusammen, wir besprechen alles. Und uns bekommen sie immer kostenlose, produktneutrale Beratungen.
5: Einen Termin könne man per E-Mail oder Anruf bei der zuständigen Polizeidirektion ausmachen. Neben der Aufklärung über Einbruch ist den beiden Polizeibeamten aber auch noch das Thema Betrug sehr wichtig, wie etwa durch den weit verbreiteten Enkeltrick oder Schockanruf, erzählt Axel Thieme von der Polizei Torgau.
8: Dass hier der Unfall passiert ist, Kaution verlangt werden würde und dass dann jemand vorbeikommt und Goldschmuck und Geld abholt, aber das würde ja die Polizei und die Staatsanwaltschaft niemals machen.
5: Er empfiehlt,
8: sobald man merkt, dass es in eine Betrugsmasche geht, auflegen. Wir empfehlen dann auch immer, mit den Angehörigen darüber zu reden, nicht alleine für sich zu bleiben, mit den Sorgen. Es wühlt ja, viele Sachen wühlen ja auf. Was wir auch empfehlen, ist tatsächlich immer, sich in der Verwandtschaft ein Codewort auszumachen, was nur die Familie kann.
5: Wenn man sich nicht sicher sei, ob wirklich ein Mitglied der Familie am Telefon ist, könnte man danach fragen. Etwa nach dem Namen der Tante, den der Betrüger sicherlich nicht wüsste. Die 76-jährige Elisabeth, die sich den Termin der Polizeiberatung im Kalender festnotiert hatte, kennt noch einen Trick.
9: Blöde Anrufe, das gab es schon sehr häufig. Das ist alles blockiert worden. Mit Hilfe meiner Enkel kriege ich das dann hin.
3: Eine wachsame Rentnerin hier im Beitrag von Caroline Fröhlich. Einsamkeit ist vor allem im Alter ein Thema. Da fehlt es vielen Menschen an einer Person, mit der man einfach mal plaudern kann. Genau dafür gibt es in vielen Städten und Kommunen mittlerweile sogenannte Plauderbänke. Auch in Zwickau stehen schon mehrere solche Gesprächsbänke und eine ist jetzt in der Innenstadt auf dem Marienplatz aufgetaucht. Monika Di Carlo berichtet.
10: Die helle, einladende Holzbank steht direkt neben dem Dom St. Marien. In die Rückenlehne ist das Wort Plauderbank sowie eine Blume eingraviert. Gleich daneben noch eine Gartenbank, die ebenfalls zum Plauschen einlädt. Einige Passanten, die an diesem Vormittag vorbeieilen, zeigen sich skeptisch gegenüber dem lockeren Gesprächsangebot. Nicht so Barbara Unger. Die 77-Jährige ist ein Fan solcher Angebote.
12: Ich bin das erste Mal auf so eine Bank geraten, ohne dass ich es wusste, in der Schweiz. Und da sagte der alte Herr, Sie sitzen auf der Schwatzbank. Ich sage, was für ein Ding? Schwatzbank, ja. Wer sich hierher setzt, will reden. Und ich finde das toll, dass man endlich das in Zwickau auch anpackt. Weil viele alte Menschen keinerlei Kommunikation mehr haben. Die kommen aus ihren Wohnungen nicht raus und versauern dort zu langsam.
10: Das war auch ein Grund für Josef Reichel, sich ehrenamtlich als Plauderer zu engagieren. Jeden Dienstagnachmittag sitzt der 71-Jährige in Zwickau-Eckersbach auf einer Plauderbank und wartet auf Gesprächspartner.
27: Seit Ende Mai steht diese Bank, die ich betreue, da in Eckersbach. Und bisher war also die Resonanz sehr sehr gering, zweimal, dass Leute einfach mich halt angesprochen haben, einfach mal so mal zwei, drei Worte miteinander gewechselt haben, aber jetzt direkt, dass jemand gekommen ist und hat gesagt, ach Mensch, und können Sie mir helfen oder ich will einfach mal reden jetzt, das war noch nicht, aber ich hoffe mal.
10: Es kostet Mut und Überwindung, sich zu fremden Menschen zu setzen und einfach zu erzählen. Das ist auch den ehrenamtlichen Seelsorgern bewusst. Dennoch sind sie davon überzeugt, dass ihr Plauderangebot wichtig ist. Insgesamt 5 solcher besonderen Bänke gibt es mittlerweile in Zwickau. Organisiert wird das Projekt von den Zwickauer Lachfalten, die zur Caritas gehören. Mit Organisatorin Daniela Hähne.
28: Wir haben mit den Friedhöfen begonnen, weil man sagen, auf den Friedhöfen ist es oftmals so, dass man ja in geliebten Angehörigen besucht und einfach dort auch innehält. Und von den Gesprächen her muss man ehrlicherweise sagen, es läuft ja übers Wetter bis hin wirklich auch über den Verlust, Trauerarbeit bis Suizid ist alles dabei.
10: In rund 3 Wochen laden sie erneut zum Austausch auf den Marienplatz ein.
3: Soweit Monika Di Carlo. Gespräche übers Wetter gibt's also auch auf diesen Plauderbänken in Zwickau und genauso auch hier im Programm. Heute mit Diana Weise. Hallöchen.
11: Hallo Sophia.
3: was gibt's denn so zu erzählen heute? Auf jeden Fall noch ein bisschen Regen, oder, über den Tag verteilt?
11: Da gibt's ja einen Tiefhausläufer, der genau bei uns festhängt, weil von Norden her ein Hochdruckgebiet mit Ostwind dagegen hält, kommt er nicht so richtig von der Stelle voran und wird so ein bisschen ausgequetscht. Und das passiert mit ein paar Regentropfen über der Börde, über dem Landkreis Wittenberg, noch eine Weile in den Nachmittag hinein. Am meisten Regen ist aber in der Oberlausitz im Landkreis Görlitz zu erwarten, so Richtung Muskauer Heide. Da wird's wahrscheinlich erst am Abend dann aufhören mit der Tröpfung. Und die Temperaturen sind auch unter den Regenwolken derzeit nur zwischen 15 und 18 Grad zu finden. Die 15 Grad gibt es zum Beispiel in Döbeln. Ganz anders ist das im Norden. Da gibt es ja die Sonne noch in der Altmark und Werben hat da 23 Grad. Hier geht es noch bis 26 Grad hoch. Aber ohne Sonne sind es eher so 18 bis 21 Grad im Südwesten Thüringens. Da wird es aber so langsam auch ein bisschen auflockern im Laufe des Nachmittags.
3: Ja, und alle Fans des kühlen, feuchtlichen Wetters sollten das jetzt lieber mal noch genießen, weil es ändert sich auch wieder, oder?
11: Morgen sieht es ganz anders aus. Der Tiefhausläufer ist dann verschwunden, löst sich in der Nacht schon meistens auf, hinterlässt noch feuchte Luft, sodass morgen Frühnebel durchaus da ist. Und Wolken gibt es auch immer mal, aber dazwischen eben deutlich mehr Sonne und das für alle mal. Und damit sieht es morgen sehr freundlich aus, bleibt auch trocken. Die Temperaturen gehen dann auch wieder deutlich höher als heute. Morgen erwarten wir am Nachmittag 26 bis 30 Grad.
3: Und der Trend dann auch eher Richtung Wärme?
11: Am Freitag ist es noch mal sehr warm, aber Schauer und Gewitter verdrängen dann diese sehr warme Luft. Am Wochenende wird es dann wieder mäßig warm.
3: Vielen Dank dir, Diana.
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3: Und die nächste Stimme, die Sie hier hören, gehört Susanne Böttcher. Die kommt gleich um 12 ins Studio. Ich bin Sophia Spiropoulos, bedanke mich mal wieder für Ihr Interesse und sage Tschüss, bis zum nächsten Mal. Machen Sie es gut.
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15: Um 12 Uhr mit Anja Keep. Bundesfinanzminister Lars Klingbeil hat versichert, dass es keine extra Steuer auf zuckerfreie Getränke bzw. Getränke mit Süßstoff geben wird. Auf Instagram erklärte der SPD-Politiker, das werde nicht kommen. Gestern war ein Arbeitspapier aus Klingbeils Ministerium öffentlich geworden. Darin war auch vorgeschlagen worden, neben Limonaden auch Zero- und Light-Getränke, Biermischgetränke, Haferdrinks und Fertigkaffees der Zuckersteuer zu unterwerfen. Klingbeil sprach von lediglich internen Überlegungen und Debatten. Der Zwickauer VW-Betriebsratschef Mario Albert hat Konzernchef Oliver Blume aufgefordert, sich klar zur Zukunft des Werkes zu äußern. Vor dessen Besuch in Zwickau sagte Albert dem MDR, die Belegschaft sei verängstigt und mache sich Sorgen. Man werde die Standortgarantie bis 2030 einfordern. Dazu hoffe man auf klare Worte. Sachsens Ministerpräsident Michael Kretschmer und Wirtschaftsminister Dirk Panther hatten nach Regierungsangaben am Montag bei einem Treffen mit Blume den Erhalt des Standortes in Zwickau gefordert. Das sei das produktivste VW-Werk in Deutschland. Anderthalb Wochen vor der Landtagswahl in Sachsen-Anhalt wollen Gewerbetreibende mit Migrationsgeschichte in Magdeburg ein Zeichen gegen Rassismus und Ausgrenzung setzen. Der Flüchtlingsrat Sachsen-Anhalt erklärte, für einen halben Tag blieben ihre Läden heute geschlossen. An der Aktion beteiligen sich rund 150 Geschäfte und Gastronomiebetriebe, unter anderem rund um den Hasselbachplatz. In Sachsen hat der Landtag mit Beratungen zum Doppelhaushalt 2027-28 begonnen. Finanzminister Christian Piwarz sagte der Vorstellung des Regierungsentwurfs, der Freistaat wolle die Möglichkeit zur Neuverschuldung nur zeitlich begrenzt nutzen. Ein Staat könne auf Dauer nicht mehr versprechen, als er finanzieren könne. Die sächsische Regierung will in den beiden kommenden Jahren rund 53,5 Milliarden Euro ausgeben, so viel wie noch nie. Die deutsche Wirtschaft gerät bei Cyberangriffen immer stärker ins Visier ausländischer Geheimdienste. Der Digitalverband Bitkom erklärte, mehr als jedes dritte im zurückliegenden Jahr betroffene Unternehmen habe mindestens einen Angriff einem ausländischen Nachrichtendienst zuordnen können. Genannt worden seien vor allem China, Russland und der Iran. Der jährliche Gesamtschaden durch Datendiebstahl, Industriespionage und Sabotage beläuft sich der Untersuchung zufolge auf mindestens 211 Milliarden Euro. Das waren die Nachrichten. Das Wetter? Zunächst die Temperaturen. Auf dem Brocken bedeckt und Nebel 10 Grad. Chemnitz stark bewölkt 15, Dresden bedeckt 15, Eisenach stark bewölkt 15, Erfurt bedeckt 15, Fichtelberg bedeckt und Nebel 11 Grad, Gera bedeckt 15, Görlitz leichter Regen 16, Halle 15, Leipzig Regen 15, Magdeburg bedeckt 19 und Meiningen bedeckt bei 17 Grad. Am Nachmittag im Norden und im Südwesten aufgelockert mit Sonne, sonst stark bewölkt, stellenweise Regen, 18 bis 26 Grad. In der Nacht dann locker bewölkt, teilweise auch klar, trocken, später gebietsweise Nebel, 14 bis 9 Grad. Morgen anfangs Frühnebel, sonst neben Wolkenfeldern viel Sonne, trocken, 26 bis 30 Grad. Und am Freitag wechselnd bewölkt mit Schauern, teilweise auch kräftigen Gewittern, schwül und weiterhin sehr warm. MDR Verkehrsdienst. A2 Richtung Hannover zwischen Irxleben und Eilsleben 6 Kilometer Stau an einer Baustelle. A4 Richtung Frankfurt zwischen Hermsdorfer Kreuz und Jena Zentrum 7 Kilometer Stau durch einen defekten LKW im Baustellenbereich. Vorsicht auf der A9. In Richtung München zwischen Turland und Bitterfeld-Wolfen liegen Reifen auf der mittleren Spur. Die A72 Hof Leipzig ist zwischen Zwickau Ost und Hartenstein in beiden Richtungen wegen eines Polizeieinsatzes gesperrt. Hier wird ein Hund eingefangen. In Richtung Hof 6 Kilometer Stau bis Stolberg Nord. A72 in Richtung Hof zwischen Hof Töpen und Hof Nord 4 Kilometer Stau an einer Baustelle. Und geblitzt wird unter anderem auf der A2 Richtung Berlin kurz vor der Abfahrt Irxleben, auf der A9 Richtung Berlin zwischen Halle und Bitterfeld-Wolfen und auf der A14 in Richtung Schwerin zwischen Wandsleben und Magdeburg-Stadtfeld. Soweit der MDR-Verkehrsdienst, 12.05 Uhr.
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18: Mit Susanne Böttcher und dem Blick Richtung Schloss Neuhardenberg. Hier haben die Ministerinnen und Minister der Bundesregierung ihre Beratungen ja fortgesetzt. Es ist die zweite Kabinettsklausur dieses Bündnisses aus Union und SPD. Und von dort berichtet Benjamin Großkopf.
19: Erst die Fortsetzung der Klausur, dann eine reguläre Kabinettssitzung. Zu den zentralen Themen wird es allerdings wahrscheinlich keine konkreten Beschlüsse geben. Die Beratungen der Minister kreisen einerseits um die Wettbewerbsfähigkeit der deutschen Wirtschaft sowie andererseits um die Frage nach Klimaschutz und Klimaanpassung. Nach dem sehr heißen Sommer beharrt vor allem die SPD darauf, das Grundgesetz zu ändern und Hitzeschutz als Gemeinschaftsaufgabe von Bund, Ländern und Gemeinden aufzunehmen. Mit dem Koalitionspartner scheint das nicht machbar. Unionsfraktionschef Thorsten Frey betonte heute früh im Deutschlandfunk, er halte das nicht für ein zukunftsträchtiges Modell. Es birgt nach seiner Meinung die Gefahr, dass eine politische Ebene mit dem Finger auf die andere zeigt und am Ende wenig passiert. Spitzenpolitiker von Grünen und Linken appellierten dagegen erneut an die Bundesregierung, das Grundgesetz zu ändern. Die größte Oppositionspartei im Bundestag, die AfD, lehnt das ab und kritisiert einen, so wörtlich, Klima-Hype. Bundeskanzler Merz geht davon aus, dass es in den kommenden Wochen konkrete Beschlüsse dazu geben wird. Heute Mittag äußert sich der CDU-Vorsitzende erstmal zu den Ergebnissen der beiden Tage in Neuhardenberg, gemeinsam mit Vizekanzler und SPD-Chef Lars Klingbeil sowie Innenminister Alexander Dobrindt von der CSU.
18: Und es ist schon angeklungen im Beitrag von Benjamin Großkopf. Die Oppositionsparteien Grüne und Linke fordern mehr Anstrengungen bei der Klimaanpassung. Details von Katrin Aue.
10: Klimaanpassung ins Grundgesetz und ein nationaler Hitzeaktionsplan. Diese Forderungen bekräftigen Grüne und Linke. Die Grünen-Fraktionschefin im Bundestag Britta Hasselmann sagte im rbb24-Inforadio, die Städte und Gemeinden müssten angesichts des Klimawandels, Zitat, ungemeine Summen aufbringen. Renaturierung von Flüssen, Frühwarnsysteme, kühle Rückzugsorte. Klimaanpassungsmaßnahmen kosteten Geld, das Länder und Kommunen alleine nicht aufbringen könnten. Hierfür sei eine sogenannte Gemeinschaftsaufgabe für Klimaanpassung notwendig. Damit dürfte sich der Bund stärker finanziell bei Hitzeschutz und Co. engagieren. SPD-Umweltminister Carsten Schneider hatte die dafür nötige Grundgesetzänderung vor kurzem ins Spiel gebracht. Allerdings, die Union hat ablehnend auf den SPD-Vorstoß reagiert. Linken-Fraktionschefin Heidi Reicheneck glaubt deshalb auch nicht daran, dass die nötige Zweidrittelmehrheit im Bundestag zustande kommt. Dem Redaktionsnetzwerk Deutschland sagte sie, deshalb solle sich Umweltminister Schneider stattdessen bei den laufenden Haushaltsverhandlungen dafür einsetzen, dass Klimaanpassung einen angemessenen Stellenwert bekomme. Katrin Aue, Berlin.
1: Zur Wirtschaft. Volkswagen steckt tief in der Krise. Bei dem Autobauer stehen 10.000 Arbeitsplätze auf der Kippe. Betroffen auch das VW-Werk in Mosel bei Zwickau. Konzernchef Oliver Blume will in gut 2 Stunden auch nach Mosel kommen und mit der Belegschaft sprechen. Zu seinen Erwartungen vor dem Besuch hat uns VW-Betriebsrat Mario Albert bei uns im Programm das hier gesagt.
17: Wir erhoffen uns natürlich als Betriebsrat und natürlich auch die Belegschaft. Heute dort klare Worte von Herrn Blume. Das wäre wünschenswert, dass wir hier auch in Zwickau wieder einen klaren Plan haben nach vorne, wo sich auch die Kollegen dran ausrichten können.
1: Das sagt Mario Albert. 12:08 für ein paar Stunden war es nur Spekulation. Jetzt hat der Kreml die Reise von John Ratcliffe, dem Direktor des US-Auslandsgeheimdienstes CIA, nach Moskau bestätigt. Details von Björn Blaschke.
20: In den sozialen Netzwerken hatte es gestern Witze gegeben. Ein recht großes Flugzeug der US-Luftwaffe war in Moskau gelandet und der Sprecher des Kreml, Dmitri Peskow, sagte, ihm lägen keine Informationen dazu vor. Ein staatliches US-amerikanisches Flugzeug, mitten in Moskau, ohne Wissen des Staates, der versucht, sich nichts entgehen zu lassen? Jetzt aber doch. Peskow sagte der Zeitung Washington Post, dass der Direktor des US-Auslandsgeheimdienstes nach Moskau gekommen sei. CIA-Chef John Ratcliffe führe Gespräche in der Hauptstadt der Russischen Föderation. Auf Anfrage russischer Nachrichtenagenturen sagte Peskow aber, es habe kein Treffen von Kreml-Chef Wladimir Putin mit Ratcliffe gegeben. Die Reise des CIA-Direktors kam jedenfalls in einer Zeit, in der es heißt, Putin plane eine zweite Mobilmachung nach der Duma-Wahl kommenden Monat. Ratcliffe, so eine der vielen Spekulationen zu seinem Moskau-Besuch, habe in diesem Zusammenhang vor einer weiteren Eskalation des Krieges gegen die Ukraine gewarnt. Vielleicht habe er sich auch über den Iran beraten wollen, so eine andere Mutmaßung. Vermittlungen mit Teheran hatte der Kreml Washington unlängst noch angeboten. Dass es demnächst eine weitere Mobilmachung gebe, hatte Kreml-Chef Peskow jedoch erst gestern als Falschinformation abgetan. Das sei eine Ente, die Russland destabilisieren solle. Aber alle Informationen liegen Peskow ja erklärtermaßen auch nicht immer vor.
1: Und wir schauen in den Nahen Osten. Bei den Kriegen hier haben die Kurden zuletzt eine besondere Rolle gespielt. Sie hatten auch maßgeblich gegen die islamistische Terrororganisation IS gekämpft. In Syrien soll die Zeit der Kriege ja nun vorbei sein. Das Land befindet sich im Neuaufbau unter einer Übergangsregierung. Die Kurdenmiliz SDF will jetzt ihren Beitrag dazu leisten. Sie wird nicht nur die Waffen niederlegen, sondern will sich auflösen. Anna Osius.
21: Es ist das Ende eines langen Kapitels. Die kurdisch geführten demokratischen Kräfte Syriens, kurz SDF, haben ihre Auflösung bekannt gegeben. Der syrische Kurdenführer Maslum Abdi verkündete in Damaskus das, Zitat, Ende des Einsatzes der SDF. Nach Abstimmung mit Präsident al-Sharra und dem Abschluss der Integration unserer Streitkräfte in die syrische Armee geben wir hiermit das Ende der militärischen Mission der SDF bekannt und erklären in voller Verantwortung deren Auflösung als eigenständige militärische Kraft. Die SDF waren jahrelang maßgeblich am Kampf gegen die Terrororganisation IS, den sogenannten Islamischen Staat, beteiligt. Sie galten als enge Verbündete der USA in der Region und als Vorkämpfer gegen die Dschihadisten in Syrien. Zwischenzeitlich verfügten sie über rund 100.000 Kämpfer, Kurden und Araber. Die kurdisch geführten Kräfte kontrollierten im Nordosten Syriens jahrelang ein großes Gebiet und hatten sich dort eine Selbstverwaltung aufgebaut. Doch nach dem Sturz von Langzeitdiktator Assad wandten sich die USA dem neuen Machthaber Syriens Ahmed al-Sharra zu. Und der machte unmissverständlich deutlich, dass er in Syrien keine zweite Armee, keine separatistischen Bewegungen duldet. Anfang des Jahres kam es zu heftigen Gefechten zwischen den Regierungstruppen und den Kurden. Dabei wurden die SDF massiv zurückgedrängt und stimmten schließlich einem Abkommen zu, das die kurdische Verwaltung in den syrischen Staatsapparat integriert. Die jetzt erklärte Auflösung der SDF und der kurdischen Selbstverwaltung gilt als entscheidender Schritt für die Umsetzung des Abkommens. Maslum Abdi erklärte erst auf Arabisch, dann auf Kurdisch: Wir wollen, dass dieser Tag den Beginn eines echten Übergangs von den Schlachtfeldern zu den Baustellen und von einer Zeit des Krieges zu einer Zeit des Friedens markiert. Die Kurden haben vom syrischen Übergangspräsidenten al-Sharra weitgehende Minderheitsrechte zugesichert bekommen. Sie fordern, dass die kurdische Sprache an Schulen gelehrt werden kann und die Minderheitsrechte in die neue Verfassung aufgenommen werden. An dieser Stelle werde der Kampf des kurdischen Volkes weitergehen, so der syrische Kurdenführer. Die US-Regierung begrüßte die Auflösung der SDF. US-Sondergesandter Tom Barrack erklärte, so sehe, Zitat, echte Integration aus. Am Vortag hatten die USA Syrien von der Liste der Terrorunterstützer gestrichen. Damit wird es für internationale Firmen und Banken künftig einfacher, in Syrien Geschäfte zu machen. Der syrische Übergangspräsident al-Sharra begrüßte den Schritt. Heute schüttelt Syrien eine schwere Last ab und schließt ein schmerzhaftes Kapitel seiner Vergangenheit, um den Weg der Entwicklung, des Wiederaufbaus und der

0: auch rechtliche Konsequenzen. Die gemeinnützige europäische Datenschutzorganisation NEUP hat angekündigt, gerichtlich gegen die Schufa vorgehen zu wollen und unter anderem eine Sammelklage vorzubereiten. Dazu Peter Hornung.
1: Zunächst werde man die Schufa auffordern, Auskunft über die in der Schattendatenbank gespeicherten Daten zu geben, so Marco Blocher, Sprecher der Datenschutzorganisation NEUP zum NDR. Der Betrieb der Schattendatenbank müsse zudem sofort gestoppt werden. Wenn die Schufa das nicht tue, werde NEUP in Kürze Klage einreichen. Gleichzeitig bereite die Organisation nach eigenen Angaben eine Sammelklage gegen die Schufa vor, mit dem Ziel, Schadensersatz zu erstreiten. NEUP fordert jetzt Interessenten auf, sich für eine solche Klage zu melden. Im Erfolgsfall könnte auch ein niedriger Schadensersatz zum großen Problem für die Schufa werden, angesichts von Millionen Betroffenen. NDR und Süddeutsche Zeitung hatten im Juli darüber berichtet, dass die Schufa unbemerkt von der Öffentlichkeit sensible, veraltete Daten praktisch aller erwachsenen Deutschen bis zu 10 Jahre lang speichert. Die Schufa sieht sich dabei im Recht. Inzwischen wird das Unternehmen offenbar mit Anfragen von Verbrauchern überflutet, die Auskunft über diese von ihnen gespeicherten Daten haben wollen. Wie viele es genau sind, wollte die Schufa aber auf wiederholte Nachfrage nicht sagen.
0: Damit 12.15 Uhr, Viertel 1, Jörn Emder aktuell, das Nachrichtenradio und Top-Thema dort ist, dass Bundesfinanzminister Klingbeil versichert hat, dass es keine extra Steuer auf zuckerfreie Getränke geben wird. Details dazu hören Sie in den Nachrichten 12:30 und weitere Meldungen gibt's jetzt von Anja Keeb.
2: Ein Frankfurter Flughafenmitarbeiter ist nach einer Malaria-Infektion gestorben, das teilte ein Sprecher von Fraport mit. Insgesamt hatten sich im Juli 6 Flughafenmitarbeiter offenbar durch verseuchte Mücken infiziert. Die Brockenbahn fährt ab Monatsende von Schirke aus vorerst nicht mehr auf den Gipfel. Grund sind nach Angaben der Harzer Schmalspurbahnen Gleisbauarbeiten unterhalb des Brockenbahnhofs. Die Sperrung gelte bis 18. September, Schienenersatzverkehr sei nicht vorgesehen. In Leipzig haben 3 Unbekannte eine Tankstelle überfallen und mehrere 1.000 Euro erbeutet. Wie die Polizei mitteilte, brachen die Täter in der Nacht die Tür zum Verkaufsraum auf und griffen dort einen Mitarbeiter an. Neben Bargeld stahlen sie auch Tabakwaren und flüchteten anschließend. Das Wetter? Am Nachmittag im Norden und im Südwesten aufgelockert mit Sonne, sonst stark bewölkt, teilweise Regen, 18 bis 26 Grad. In der Nacht trocken, zum Morgen gebietsweise Nebel und Hochnebel, 14 bis 9 Grad. Und morgen nach Nebel, häufig Sonne, trocken, 26 bis 30 Grad. MDR aktuell Verkehrsdienst. A2 Richtung Hannover zwischen Irxleben und Eilsleben. 6 Kilometer Stau an einer Baustelle. A4 Richtung Frankfurt zwischen Hermsdorfer Kreuz und Jena Zentrum. 7 Kilometer Stau durch einen defekten LKW im Baustellenbereich. A72 Richtung Leipzig zwischen Zwickau Ost und Hartenstein. 6 Kilometer Stau. Die Autobahn ist dort nicht mehr gesperrt. A72 Richtung Hof zwischen Stolberg Nord und Hartenstein. 6 Kilometer Stau und stockender Verkehr. Geblitzt wird unter anderem auf der A2 Richtung Berlin zwischen Burgost und Thesen und auf der A14 Richtung Schwerin zwischen Wandsleben und Magdeburg-Stadtfeld. Soweit der MDR Aktuell Verkehrsdienst, 12.17 Uhr.
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0: Es war gestern 20 Uhr, als die traurige Nachricht aufploppte. Dolly Parton ist im Alter von 80 Jahren verstorben. Die Country-Sängerin, Schauspielerin und Geschäftsfrau begeisterte Generationen und hinterlässt auch bei uns in der Region ein gewisses Erbe. Nicht nur, aber auch in Ohrdruf in Thüringen hat man die Songs von Dolly Parton nämlich ganz genau gehört. Und damit guten Tag an Linda Feller.
4: Hallo, guten Tag.
0: Ja, Sie sind ja selbst erfolgreiche Country-Sängerin, geboren in Thüringen und seit den 80ern fest verankert in der Szene. Können Sie uns mit in Ihre Gedankenwelt nehmen, was Sie der Musik von Dolly Parton und Dolly Parton selbst zu verdanken haben?
4: Also ich ganz persönlich habe Dolly Parton ja alles zu verdanken, alles was meine berufliche Karriere betrifft. Ich durfte 1985 bei Amiga einen Titel von ihr einsingen, den Applejack. Und das war auch mein Einstieg in diese Country-Szene. Und das war der Karriereschub für mich überhaupt. Und der Titel hatte 2020 sein Jubiläum, also für mich. Und Dolly Parton hat auf meinem Jubiläumsalbum 2020 mit mir diesen Titel gemeinsam im Duett gesungen. Und die Nachricht von gestern Abend

0: Und ich selbst war den ganzen Tag unterwegs und ich war so verdutzt, weil mein Handy, auf meinem Handy kam eine Riesenflut von Nachrichten. Ich habe die erste gelesen, natürlich jede Nachricht, Dolly ist tot, Dolly ist tot. Dolly Parton ist nicht nur ein ganz, ganz großer Verlust für die Country Music, sondern ich gehe so weit zu sagen, wirklich für sogar Millionen von Menschen. Dolly Parton, was die allermeisten ja nicht wissen, hat unzählige Arbeitsplätze geschaffen. Sie hat, ich glaube, schon über 200 Millionen, das muss man sich auf der Zunge zergehen lassen, über 200 Millionen Bücher an Kinder verschenkt. Dolly Parton, ach, war unheimlich großzügig. Sie hat so viel gute Sachen getan für den Tierschutz, für die gleichgeschlechtliche Ehe, was natürlich, das muss man wissen, Dolly Parton kommt aus den Südstaaten und sowas wie eine gleichgeschlechtliche Ehe, das war ja, es ist ja bis heute zum Teil in den Südstaaten verpönt. Sie hat sich dafür eingesetzt. Ach, man kann so viel über Dolly Parton erzählen, es ist unglaublich. Und für mich, wenn ich das so sagen darf, und ich glaube auch für viele, viele, viele Menschen da draußen ist Dolly Parton eine Jahrtausendseele. Sowas wird wirklich nur einmal in einem Jahrtausend geboren. Diese Großzügigkeit. Und jetzt kommt dazu, dass sie auch immer bodenständig geblieben ist. Und sie war unheimlich witzig, hat von sich selbst immer gesagt, ich bin eine Kunstfigur. Und dann hat sie auch gesagt, mit einem wahnsinnigen Lächeln auf den Lippen hat sie gesagt, Leute, ihr könnt euch gar nicht vorstellen, wie teuer das war, so billig auszusehen. Ja.
1: Ich würde mal noch eine Sache ergänzen. Sie hatten es schon erwähnt, Dolly Parton, Jahrgang 46, eine ziemliche Vorreiterin und neben ihrer musikalischen Leistung auch was die feministische Bewegung angeht. Ein Beispiel habe ich mir mal rausgesucht. Dolly Parton hat Elvis Presley einen Korb gegeben. Der King wollte 1974 den Song I Will Always Love You aufnehmen, den Dolly Parton ja geschrieben hatte. Aber Elvis Manager beanspruchte die Hälfte der Verlagsrechte und dann hat sie entschieden, nee, dann vermarkte ich lieber selber. Und ist daraus eine der reichsten Frauen im Showbusiness geworden. Nun zu meiner Frage. Nun war ja die DDR in Sachen Emanzipation insgesamt schon richtig weit, aber war dieses selbstbewusste Auftreten von Dolly Parton auch für Sie, Frau Feller, noch von Bedeutung?
0: Ja, absolut sehr. Weil Dolly Parton hat immer gesagt und auch verkörpert, gerade was die Frauen anbetrifft. Leute, lebt eure Träume, seid mutig, geht voran, versucht immer das Unmögliche und seid selbstbewusst dabei. Versucht die Dinge selbst in die Hand zu nehmen, habt euer Leben selbst unter Kontrolle. Und das ist so wichtig. Und ich glaube auch, dass diese Wichtigkeit, das, was ich gerade gesagt habe, wie das Dolly verkörpert hat, dass das für jede Zeit seine Gültigkeit behält.
1: Sie hatten es schon angesprochen, Sie haben gestern gleich ganz viele Nachrichten bekommen. Können Sie uns mal beschreiben, Sie sind ja sehr vernetzt in der deutschen und auch in der europäischen Country-Szene. Wie wurde und wird denn der Tod von Dolly Parton aktuell aufgenommen?
0: Mit ganz, ganz großer Trauer und auch mit großer Dankbarkeit für die wunderbaren Lieder, die sie uns allen geschenkt hat und die Inspiration für alle Songschreiber, für alle Sängerinnen und natürlich auch Sänger. Sie ist und bleibt ein Vorreiter und wird für alle Ewigkeiten eine Inspiration bleiben für alle, die Musik allgemein lieben.
1: Nun wären das die besten Schlussworte überhaupt. Ich habe aber noch eine Frage. Sie gehen ja weiterhin auf Tour, geben Konzerte. Konnten Sie sich in der Kürze der Zeit schon überlegen, ob es eine besondere Hommage an Dolly Parton auf den nächsten Konzerten geben wird von Ihnen?
0: Und zwar gibt es diese ganz besondere Hommage, weil ich ihr ja alles zu verdanken habe, gibt es schon seit längerem auf meinem jetzt aktuellen Album, findet sich auch ein Medley von Dolly Parton als Hommage mit ihren großen Liedern. Here You Come Again, I Will Always Love You, Jolene, 9 to 5 und. Und dieses Medley habe ich natürlich bei jedem Konzert dabei, habe es aber relativ wenig gespielt, weil es auch relativ lang ist. Und jetzt ist es natürlich an der Zeit und auch meine Pflicht, das bei jedem Konzert natürlich dabei zu haben, um zu sagen, Leute, wir halten jetzt einmal ein paar Minuten inne und denken einfach an die großartige Dolly Parton und vor allem nicht nur an ihre musikalischen, vor allem an ihre menschlichen, ja, wunderbaren Werke, die sie getan hat.
1: Und alle Fans von Linda Feller können sich genau darauf freuen. Frau Feller, ich danke Ihnen für Ihre Zeit. Bleiben Sie gesund, alles Gute.
0: Ebenfalls. Vielen, vielen Dank. Ciao.
1: Nach Köln, hier ist die Gamescom offiziell eröffnet worden. Das ist die weltweit größte Computer- und Videospielmesse. Und sie steht in diesem Jahr unter dem Motto, Games machen Lust auf Zukunft. Die Industrie hat vor allem Lust auf Gewinn, denn Computerspiele sind mittlerweile ein Milliardengeschäft. Dazu Martin Schütz.
2: Die Türen der Gamescom sind offen und die Fachbesucher schlendern durch die Gänge. Heute ist es noch ziemlich entspannt auf der Gamescom, erst morgen wird es richtig voll. Noch muss niemand stundenlang anstehen und warten. Die Stimmung bei den Fachbesuchern ist gut. Auch Felix Falk, der Chef des Branchenverbands Game, hat gute Laune.
3: Wir freuen uns riesig, dass das größte Games-Festival der Welt wieder jetzt startet. Den Fans wird also viel geboten. Und am Tag, wo noch nicht mal alle Besuchenden zugelassen sind, ist hier schon super Stimmung. Und das macht Lust auf diese Woche Gamescom.
2: In den Hallen zeigen mehr als 1600 Aussteller ihre Neuheiten. Teilweise bauen sie komplette Themenwelten auf. Es gibt Nachbauten von mittelalterlichen Tavernen, asiatischen Landschaften und kompletten Baustellen mit echten Baggern. Auch am Stand von Mike Büdefür ist schon gut was los. Und wer hier Spiele testen möchte, braucht ein bisschen Geduld und Zeit. Es stehen Sofas herum, damit die Gamerinnen und Gamer sich auch mal ausruhen können. Bis zu 2500 Menschen werden pro Tag durch den Stand geschleust.
4: Wir sorgen auch dafür, dass hier eine gewisse Unterhaltung ist. Man kann ja quasi auch beim Warten schon sehen, wie die anderen spielen. Ist, glaube ich, eine schönere Erfahrung, als wenn man jetzt gerade beim neuen Ausweis im Amt steht. Das ist schon schöner hier.
2: Dass die Gamescom in diesem Jahr einen neuen Ausstellerrekord aufstellt und damit noch mehr Konkurrenz auf der Gamescom ist, das findet Mike Büdefür positiv. Für ihn ist das ein Zeichen, dass die Gamescom weltweit einzigartig ist.
4: Wenn hier noch mehr, auch internationale Hersteller und Anbieter vorbeikommen und sich ihre Spiele zeigen und das Publikum auch internationaler wird, kann das ja für alle eigentlich nur super sein.
2: Und damit auch für die Besucherinnen und Besucher, die in die Kölner Messehallen gekommen sind. Sie sind nun schon ein paar Stunden auf der Gamescom unterwegs und haben sich einen ersten Eindruck gemacht. Viele sind schon Stammgäste.
5: Im Prinzip machen wir das schon seit ein paar Jahren. Also das ist so ein bisschen unser Ding, dass wir irgendwie immer auf die Gamescom gehen. Einfach für das Messefeeling, um die verschiedenen Stände zu sehen.
6: Ja, einfach gucken, was es Neues gibt, was einen vielleicht interessieren könnte.
7: Wir sind einfach hier, um uns ein bisschen umzuschauen, abzuchecken, was so geht. Spiele ausprobieren und einfach ein bisschen so die Atmosphäre genießen.
8: Auch viel Dekoration und alles. Aber auch die Kleinen sind nicht schlecht. Ich würde schon sagen, dass sie sich Mühe geben.
9: Wie immer erschlagend, aber großartig. Also wir sind gerade angekommen, haben aber richtig Bock, uns alle Sachen anzugucken.
2: Dafür bleibt noch bis Sonntag Zeit, dann erst endet die Gamescom.
1: Und von der Gamescom in Köln geht's zum Wetter für Sachsen, Sachsen-Anhalt und Thüringen. Das wird beobachtet von Diana Weise. Und da kann man sagen, bei diesem Wetter ist es okay, drin zu sein. Ne? Da muss man nicht so eine Angst haben, dass man draußen nichts erlebt hat.
10: Ja, man muss ja die Kinder nicht. Ich sag's lieber nicht. Also wir haben im Norden Sachsen-Anhalts schon den ganzen Tag über Sonne und 24 Grad zum Beispiel in Seehausen derzeit. Dort geht's noch bis 26 Grad hoch, aber sonst gehen wir jetzt erstmal doch recht grau in den Nachmittag hinein mit ein bisschen Regen noch in der Börde im Landkreis Wittenberg. In der Oberlausitz tröpfelt es eigentlich den ganzen Nachmittag noch durch, aber dann hört das auch auf. Und somit, wo die Sonne fehlt, sind es eher so Höchstwerte von 18, 19 Grad. In Thüringen kann es aber schon dann auch so langsam mal ein bisschen auflockern. Also ein paar Sonnenstrahlen sind da auch noch möglich.
1: Und dann legen wir aber die Videospiele weg, weil es schöner wird, weil die Sonne rauskommt, weil wir nochmal Sommer erleben wollen?
10: Wer jetzt die Sommerwärme ganz sehr liebt und die Sonne, der hat am Morgen einen schönen Tag auch draußen. Frühnebelfelder gibt es schon, also so eine kleine Herbstkomponente. Auch tagsüber immer mal ein paar Wolkenfelder, aber dazwischen eben dann überall auch Sonne und meistens auch recht viel Sonne. Und somit den ganzen Tag über ist es trocken und auch sehr warm wieder mit 26 bis 30 Grad.
1: Und kurzer Überblick noch übers Wochenende.
10: Der Freitag ist wichtig mit Schauern und kräftigen Gewittern und damit wird diese sehr warme Luft dann verdrängt am Wochenende. Da sind es dann eher so 23 bis 26 Grad mit ein paar Schauern und immer wieder auch Sonne.
1: Dankeschön, Diana Weiser.
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1: Hier gibt's gleich den neuen Nachrichtenüberblick. Danach ein Thema, während es bei uns relativ angenehm ist, hält die Hitze in Italien weiter an, über 40 Grad. Und in 10 Minuten im Sport, da schauen wir auf den neuen Alten bei RB Leipzig. Christopher Nkunku ist zurück. Wie es jetzt für ihn weitergeht in den kommenden Tagen, das erfahren Sie hier in 10 Minuten.
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16: Um 12.30 Uhr mit Anja Keep. Bundesfinanzminister Lars Klingbeil hat versichert, dass es keine Extrasteuer auf zuckerfreie Getränke bzw. Getränke mit Süßstoff geben wird. Auf Instagram erklärte der SPD-Politiker, das werde nicht kommen. Gestern war ein Arbeitspapier aus Klingbeils Ministerium öffentlich geworden. Darin war auch vorgeschlagen worden, neben Limonaden auch Zero- und Light-Getränke, Biermischgetränke, Haferdrinks und Fertigcafés der Zuckersteuer zu unterwerfen. Klingbeil sprach von lediglich internen Überlegungen und Debatten. Der Zwickauer VW-Betriebsratschef Mario Albert hat Konzernchef Oliver Blume aufgefordert, sich klar zur Zukunft des Werkes zu äußern. Vor dessen Besuch in Zwickau sagte Albert dem MDR, die Belegschaft sei verängstigt und mache sich Sorgen. Sachsens Ministerpräsident Michael Kretschmer und Wirtschaftsminister Dirk Panther hatten nach Regierungsangaben am Montag bei einem Treffen mit Blume den Erhalt des Standorts Zwickau gefordert. Es sei das produktivste VW-Werk in Deutschland. Die Zahl antisemitischer Vorfälle in Thüringen hat einen neuen Höchststand erreicht. Insgesamt wurden vergangenes Jahr 418 Fälle erfasst. Das teilte die Recherche- und Informationsstelle Antisemitismus Thüringen mit. Das bedeutet einen Anstieg um 26 Fälle gegenüber 2024. Am häufigsten sei es dabei zu verletzendem Verhalten wie antisemitischen Beleidigungen gekommen. Projektleiter Timo Galki sagte, die Hemmungslosigkeit, mit der antisemitische Positionen öffentlich vertreten würden, sei besorgniserregend. Der stellvertretende Chef der Gewerkschaft der Polizei, Sven Hübner, ist zurückgetreten. Hintergrund sind Vorwürfe gegen ihn aus seiner Zeit als Offizier der DDR-Grenztruppen. Der 62-Jährige begründete seine Entscheidung damit, die Anschuldigungen von der Gewerkschaft abwenden zu wollen. Die Vorwürfe wies er zurück, sie seien rufmordähnlich. Das rechtsgerichtete Portal Apollo News hatte unter anderem unter Berufung auf die eidesstattliche Versicherung eines Zeugen berichtet, dass Hüber als DDR-Grenzoffizier einen Gefangenen misshandelt habe. Eine schwere Sturzflut hat in Nepal nahe der Grenze zu Tibet nach Behördenangaben offenbar ganze Dörfer weggespült. Straßen, Brücken und Kraftwerke seien beschädigt worden. Mindestens 9 Menschen kamen nach ersten Informationen ums Leben. Rettungskräfte sowie Polizei und Militär seien auf dem Weg in die Katastrophenregion im Himalaya-Gebirge. Auch aus dem benachbarten Tibet wurde ein Erdrutsch gemeldet. Das waren die Nachrichten. Das Wetter, zunächst die Temperaturen von 12 Uhr. In Artern stark bewölkt 15 Grad, Dresden bedeckt 15, Eisenach und Erfurt jeweils stark bewölkt 15, Gardelegen wolkig 22 Grad, Hoyerswerda leichter Sprühregen 17, bedeckt in Magdeburg bei 21 Grad, Neuhaus am Rennweg 15, Oschatz 15, Plauen 18 und Wernigerode 15 Grad, in Wittenberg leichter Regen 18 Grad. Am Nachmittag im Norden und im Südwesten aufgelockert mit Sonne, sonst stark bewölkt und stellenweise Regen bei 18 bis 26 Grad. In der Nacht trocken, zum Morgen gebietsweise Nebel, 14 bis 9 Grad. Morgen anfangs noch Frühnebel, sonst neben einigen Wolkenfeldern viel Sonne, trocken, 26 bis 30 Grad. Und am Freitag wechselnd bewölkt mit Schauern, teilweise auch kräftigen Gewittern. Es ist schwül und weiterhin sehr warm. MDR Aktuell Verkehrsdienst. A2 Richtung Hannover, zwischen Irxleben und Eilsleben 6 Kilometer Stau. A4 Richtung Frankfurt, zwischen Hermsdorfer Kreuz und Jena Zentrum 7 Kilometer Stau durch einen defekten LKW in der Baustelle. A14 Richtung Dresden, Vorsicht, zwischen Kreuz Bernburg und Plötzkau liegen Fahrzeugteile. A72 Richtung Leipzig, zwischen Zwickau Ost und Hartenstein 6 Kilometer Stau. A72 in Richtung Hof, zwischen Stolberg Nord und Hartenstein 6 Kilometer Stau und stockender Verkehr. Und weiter Vorsicht auf der A72 in Richtung Hof, zwischen Zwickau Ost und Zwickau West eine ungesicherte Unfallstelle auf der linken Spur. Und geblitzt wird auf der A2 Richtung Berlin kurz vor der Abfahrt Irxleben, auf der A9 Richtung Berlin zwischen Halle und Bitterfeld-Wolfen und auf der A14 in Richtung Schwerin zwischen Wandsleben und Magdeburg-Stadtfeld. Soweit der MDR Aktuell Verkehrsdienst. 12.35 Uhr.
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1: Mit Susanne Böttcher kommen Sie gut durch diesen Mittwoch. Wie kann man sich vor Einbruch schützen, wie vor Betrugsmaschen? Darüber klärt die Polizeidirektion Leipzig in den kommenden Wochen auf. Das Ganze nennt sich Präventionstour. Und gestern war Start in Torgau und unsere Reporterin Caroline Fröhlich war mit dabei.
17: Direkt vor dem PEP-Einkaufszentrum in Torgau steht ein Polizeibus. Auf einem Tisch davor liegen Broschüren, etwa zum sicheren Wohnen und zu Alarmanlagen. Immer wieder kommen Menschen an den Stand und lassen sich von den zwei Polizeibeamten beraten. Wie diese Torgauerin.
18: Bei uns wurde Ende Mai ins Einfamilienhaus eingebrochen, am hellerlichten Tage. Unvorstellbar. Die haben ein Fenster aufgehebelt und sind da rein und haben alles durchwühlt und Bargeld und Schmuck mitgehen lassen. Wir sind ganz unsicher jetzt. Darum bin ich jetzt hier und wollte mir noch ein paar Tipps holen.
17: Steffen Weide von der Polizeidirektion Leipzig erklärt, worauf man generell achten sollte. Etwa bei jedem Verlassen der Wohnung Fenster und Türen zu schließen, am besten mit Fensterverriegelung. Oder bei längerer Abwesenheit durch Zeitschaltuhren bei der Beleuchtung vorzutäuschen, dass jemand zu Hause ist. Die Polizei berät aber auch ganz individuell dazu, wie man das eigene Heim durch Umbau sicherer macht, sagt Weide.
19: Wir kommen vor Ort, wir gucken uns ihr Objekt an mit ihnen zusammen, wir besprechen alles. Und uns bekommen sie immer kostenlose, produktneutrale Beratungen.
17: Einen Termin könne man per E-Mail oder Anruf bei der zuständigen Polizeidirektion ausmachen. Neben der Aufklärung über Einbruch ist den beiden Polizeibeamten aber auch noch das Thema Betrug sehr wichtig, wie etwa durch den weit verbreiteten Enkeltrick oder Schockanruf, erzählt Axel Thieme von der Polizei Torgau.
20: Dass hier der Unfall passiert ist, Kaution verlangt werden würde und dass dann jemand vorbeikommt und Gold schmuckt und Geld abholt, aber das würde ja die Polizei und die Staatsanwaltschaft niemals machen.
17: Er empfiehlt,
20: sobald man merkt, dass es in eine Betrugsmasche geht, auflegen. Wir empfehlen dann auch immer mit den Angehörigen darüber zu reden, nicht alleine für sich zu bleiben, mit den Sorgen, es wühlt ja, viele Sachen wühlen ja auf. Was wir auch empfehlen, ist tatsächlich immer, sich in der Verwandtschaft ein Codewort auszumachen, was nur die Familie kann.
17: Wenn man sich nicht sicher sei, ob wirklich ein Mitglied der Familie am Telefon ist, könnte man danach fragen. Etwa nach dem Namen der Tante, den der Betrüger sicherlich nicht wüsste. Die 76-jährige Elisabeth, die sich den Termin der Polizeiberatung im Kalender festnotiert hatte, kennt noch einen Trick.
21: Blöde Anrufe, das gab es schon sehr häufig. Das ist alles blockiert worden. Mit Hilfe meiner Enkel kriege ich das dann hin.
1: Sagt diese Frau im Beitrag von Caroline Fröhlich aus Torgau. Dort fließt die Elbe lang, auch aktuell mit wenig Wasser. Und ähnlich wie bei uns sieht es übrigens auch in Mittelamerika aus. Betroffen davon ist Panama. Und das wirkt sich mittlerweile auch auf den für den Welthandel ziemlich wichtigen Panama-Kanal aus. Wegen Niedrigwasser wurde nämlich die Zahl der Passagen zwischen Atlantik und Pazifik nun reduziert. Jenny Barke mit den Auswirkungen.
22: Eigentlich ist in Panama gerade Regenzeit. Doch seit Monaten bleibt es trocken. Zwischen Mai und August hat es in Panama 34% weniger geregnet als im historischen Durchschnitt für diesen Zeitraum. Die anhaltende Dürre zwingt die Kanalverwaltung, sukzessive den Schiffsverkehr einzuschränken, sagt Kanalmanager Ivan Jiménez Reuters.
23: Wir senken nach dem 2. September den Tiefgang zunächst um 61 cm, dann ab 1. Oktober nochmal um 15 cm.
24: Del 1. Oktober a 47,5 pies.
22: Von täglich 36 Durchfahrten wird die Höchstzahl zunächst auf 34 gesenkt. Ab Mitte September dürfen nur noch 32 Schiffe am Tag den Kanal passieren. Das aktuelle El Niño-Phänomen wird bereits von Klimaforschern als Rekord bezeichnet.
23: Es macht sich bereits viel früher als in den vergangenen Jahren bemerkbar, erklärt Kanalverwalter Ricaute Vasquez. Es wird möglicherweise viel länger dauern als jedes bisherige El Niño-Phänomen. Deshalb müssen die Vorkehrungen für die panamaische Trockenzeit viel früher getroffen werden. Nicht nur der Tiefgang muss angepasst werden, sondern eben auch die Kapazität, wie bereits in den Jahren 2023 und 2024. Damals war der Pegel der einspeisenden Süßwasserseen so gering, dass die tägliche Durchfahrtszahl schließlich auf 22 reduziert werden musste. 3 Jahre sind seit dem letzten El Niño vergangen. Früher trat er alle 5 bis 7 Jahre auf. Die Extreme werden häufiger, erklärte bereits 2023 Steve Patton der ARD. Der Klimaforscher vom Smithsonian Tropeninstitut kann auf Klimadaten der letzten 140 Jahre zurückgreifen.
0: In the last 25 years we've had 8 of the greatest.
23: Wir hatten 8 der 10 schlimmsten Stürme in den vergangenen 25 Jahren und zur gleichen Zeit die trockensten Jahre. Der gedrosselte Schiffsverkehr wirkt sich auch auf die deutschen Reedereien aus. Nach Angaben des Verbands Deutscher Reeder VDR ist der Panama-Kanal für bestimmte Güter von zentraler Bedeutung. Die Einschränkungen würden auf eine ohnehin hohe Nachfrage treffen, weil sich die Energieverkehre wegen der angespannten Lage in der Straße von Hormuz verlagert haben. Wie viele Schiffe deutscher Reedereien konkret betroffen sind, lässt sich allerdings noch nicht beziffern. 5% des weltweiten Seehandels läuft durch die 80 Kilometer lange Wasserstraße.
1: Und das war der Beitrag von Jenny Barke, 12.40 Uhr.
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3: Mit Jan Kröger. Am Wochenende geht die Bundesliga los und noch ein paar Tage länger, bis zum 1. September, ist das Transferfenster offen. Heißt, auch bei RB Leipzig könnten noch Spieler gehen, aber auch noch welche kommen. Eine Entscheidung ist gestern Abend gefallen. Christopher Nkunku ist zurück im Trikot von RB Leipzig, will hier wieder auf Torejagd gehen. Philipp Weißkirch hat Reaktionen dazu gesammelt.
4: Als David Raum gestern nach dem Training vor die Kameras und Mikrofone trat, da war die Rückkehr von Christopher Nkunku nach Leipzig noch nicht perfekt. Zumindest nicht offiziell. Vielleicht ahnte oder wusste Raum aber, was hinter den Kulissen so passiert. In jedem Fall äußerte sich der RB-Kapitän ausführlich zu Nkunku, mit dem er ja vor ein paar Jahren schon zusammen in Leipzig gekickt hat.
5: Ich kann nur sagen, als ich hier ankam, war ich begeistert von Christos Professionalität auf dem Platz, neben dem Platz. Ist ein Spieler mit ganz viel Qualität.
4: In der Saison 2022-23 also spielte Raum gemeinsam mit Nkunku bei RB. Dann trennten sich die Wege. Jetzt ist der Franzose zurück am Kotterweg. Der Transfer wurde gestern Abend bestätigt.
5: Er ist ein Spieler mit viel Erfahrung. Der hat hier schon ein paar Jahre auch mitgemacht. Der hat jetzt auch wieder nächste Schritte wahrscheinlich gemacht. Ist auch nochmal menschlich gereift. Ich habe ihn hier kennengelernt. Er war noch ein bisschen jünger, ich auch. Deswegen ja, ich würde mich freuen über einen Spieler mit viel Erfahrung, der vielleicht auch die jüngeren Spieler anleiten kann.
4: Ein Comeback in Leipzig, das sei Nkunkus Wunsch gewesen, so sagt es Marcel Schäfer, der Geschäftsführer Sport bei RB, nach 3 Jahren Abwesenheit und Stationen beim FC Chelsea und der AC Mailand. Von den Mailändern ist der 28-Jährige nun für 1 Jahr ausgeliehen, inklusive Kaufoption. In seinen ersten 4 Jahren bei RB, zwischen 2019 und 2023, gewann Nkunku 2-mal den DFB-Pokal und machte 70 Tore.
6: Tor für Leipzig! NKU! NKU! Nkunku!
4: Jetzt schließt er auch die Lücke, die durch den Abgang von Jan Diomande entstanden ist. Aber David Raum weiß, Nkunku kann es nicht nur auf den Flügeln.
5: Wenn Sie jetzt über Positionen reden, ich glaube, ich sehe Christo vorne einfach überall auf der 10, linker Flügel, rechter Flügel, Stürmer. Ich glaube, er kann überall spielen, er wird uns überall helfen. Deswegen ja, ist es wirklich ein Spieler, wo ich mich persönlich freuen würde, wenn wir ihn holen.
4: Sagte der Captain also gestern Mittag, als der Transfer noch nicht fix war. Raum wurde dann in der Journalistenrunde übrigens auch auf seine ganz persönliche Situation angesprochen.
5: Also ich bin Spieler von RB Leipzig, ich habe natürlich auch immer wieder ein paar Gerüchte mitbekommen, natürlich auch aufgrund meiner Vertragssituation, brauchen wir nicht drum rumreden.
4: Raums Vertrag bei RB läuft nämlich im kommenden Sommer aus. Er habe aber mit keinem anderen Verein gesprochen und konzentriere sich voll auf Leipzig.
5: Also ich spiele am Wochenende, ich freue mich auf die Saison. Ich weiß nicht, was ihr wisst, was im Hintergrund passiert, aber ich weiß nichts Neues. Ich gehe jetzt in mein letztes Vertragsjahr und das genieße ich als Kapitän hier.
4: Und das sollte Raum es sich nicht doch noch anders überlegen, an der Seite von Christopher Nkunku.
3: Am Samstag startet RB Leipzig in die neue Bundesliga-Saison zu Hause gegen Borussia Mönchengladbach. Schon ein paar Wochen länger sind die Regionalliga-Kicker aktiv und ganz besonders gut läuft es derzeit beim Chemnitzer FC. Erst recht nach dem 2:0 gestern Abend bei Lokomotive Leipzig. 16 Punkte, punktgleich auf Platz 2 mit Rot-Weiß Erfurt. Coach Benjamin Duda hat dieses Rezept für den derzeitigen Erfolg zusammengefasst.
2: Es ist nicht nur diese Saison. Ich wurde vor dem Spiel darüber informiert, dass wir in der Jahrestabelle 2:26 Zweiter sind. Das heißt, wir haben hier eine Entwicklung angestoßen, die manchmal dauert, vielleicht auch länger als der ein oder andere das haben mag. Trotzdem sind wir am Entwickeln, haben eine klare Identität geschaffen und natürlich jetzt im Sommer unsere Mannschaft verbreitert, aber auch verstärkt. Deswegen ist es ein klares Rezept. Wir haben eine gute Arbeitsweise, intensiv, mit einem klaren roten Faden. Und wir haben aber natürlich auch 3, 4, 5 erfahrenere und dadurch womöglich auch stabilere Spieler dieses Jahr dazu bekommen.
3: In der Regionalliga Nordost geht es heute Abend weiter. Unter anderem sind Zwickau und Erzgebirge Aue dort aktiv. Live-Fußball gibt es zu hören hier ab 18 Uhr. Wir blenden uns ein in den Playoff-Spielen für die Champions League der Frauen. Der VfL Wolfsburg und Eintracht Frankfurt wollen dort die Gruppenphase erreichen. Eine Meldung gibt es noch von der Kanu-WM im polnischen Posen. Dort haben die deutschen Kajak-Vierer ihre Halbfinals erreicht heute Vormittag. Die Männer treten mit der Besetzung an, die in Paris 2024 Olympiagold geholt hat, also unter anderem mit dem Dresdner Tom Liebscher-Lutz. Dieser Vierer gewann seinen Vorlauf souverän und in allen Vorläufen hatte nur Australien eine bessere Zeit. Auch der Frauenvierer mit der Dresdnerin Nele Reinwart ist eine Runde weiter. Hier gab es für das deutsche Quartett sogar die beste Zeit aller Vorläufe. Die Medaillen in beiden Klassen werden dann am Freitag vergeben.
1: Danke Jan, damit 12.45 Uhr, dreiviertel eins, CNM, der aktuell das Nachrichtenradio, Top-Thema zur Stunde. Dort ist das Limonaden mit Zero- oder Light-Zusatz von der Zuckersteuer nicht betroffen sein sollen. Das sagte Bundesfinanzminister Lars Klingbeil. Die Details dazu hören Sie in den 13 Uhr Nachrichten und weitere Meldungen jetzt mit Anja Keeb.
16: Das Anhaltische Theater in Dessau-Roßlau wird von heute an umfassend saniert. Bei laufendem Betrieb sollen in den kommenden 3 bis 4 Jahren unter anderem Fassade, Dach- und Wärmedämmung erneuert werden. Die Kosten werden auf mehr als 5 Millionen Euro geschätzt. Das erste Mal seit 35 Jahren sind im US-Bundesstaat Pennsylvania 2 Menschen an Masern gestorben. Laut Gesundheitsbehörde waren beide Todesopfer nicht geimpft. Die USA haben in diesem Jahr mit mehr als 2.300 so viele Masernfälle registriert wie seit über 30 Jahren nicht mehr. In Arnstadt ermittelt die Polizei nach einem Brand auf einem ehemaligen Bäckereigelände. Wie die Beamten mitteilten, hatten Unbekannte dort gestern Abend offenbar Müll angezündet. Das Feuer breitete sich auf mehrere Garagen aus. Das Wetter? Am Nachmittag im Norden und Südwesten aufgelockert mit Sonne, sonst oft stark bewölkt, stellenweise Regen, 18 bis 26 Grad. In der Nacht trocken, zum Morgen hin gebietsweise Nebel, 14 bis 9 Grad und morgen nach Nebel häufig Sonne, trocken, 26 bis 30 Grad. MDR, aktuell Verkehrsdienst, A2 Richtung Hannover, zwischen Irxleben und Eilsleben 6 Kilometer Stau an einer Baustelle. A4 Richtung Frankfurt zwischen Hermsdorfer Kreuz und Jena Zentrum 7 Kilometer Stau durch einen defekten LKW im Baustellenbereich. A14 Richtung Dresden, Vorsicht zwischen Kreuz Bernburg und Plötzkau liegen Fahrzeugteile. A72 Richtung Leipzig zwischen Zwickau West und Zwickau Ost Stau und stockender Verkehr. Weiter A72 in Richtung Hof zwischen Stolberg Nord und Hartenstein 5 Kilometer stockend. A72 weiter Richtung Hof zwischen Zwickau Ost und Zwickau West 5 Kilometer Stau nach Unfall. Soweit der MDR aktuell Verkehrsdienst, 12.47 Uhr.
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1: Und da geht's nach Bischofswerda. Hier steht nämlich eines der größten Pflegeheime der Oberlausitz, das Pflegeheim am Belmsdorfer Berg. 370 Plätze hat das. Noch muss man sagen, denn bis Ende des Jahres sollen mehr als 100 dieser Pflegeplätze wegfallen. Dabei werden ja eigentlich Pflegeheimplätze gebraucht. Meine Kollegin Viola Siemank hat deshalb nachgefragt, was sagt denn das Pflegeheim? Warum will es sich verkleinern?
7: Ja, der Hauptgrund ist schlichtweg das fehlende Personal. Das Haus am Belmsdorfer Berg, das findet einfach nicht genügend Pflegefachkräfte, um 370 Seniorinnen und Senioren auf Dauer angemessen zu versorgen. Das hat mir Kerstin Mildner erklärt. Sie ist die Geschäftsführerin der Oberlausitz Pflegeheim und Kurzzeitpflege GmbH. Die betreibt das Haus. Warum sie in Bischofswerda mehr als kleinere Häuser nun Probleme haben, Personal zu finden, das hat sie so erklärt.
8: Wir haben aufgrund der Größe unseres Hauses einen sehr hohen Bedarf an Pflegefachkräften. Und in den letzten Jahren sind sehr viele Pflegefachkräfte in Rente gegangen und wir konnten nicht zeitgleich so schnell nachbesetzen. Wir haben auf Ausbildung gesetzt, haben dann aber nicht mehr so viel Auszubildende bekommen, wie wir gebraucht hätten. Und wir haben auch auf die Akquise im Ausland gesetzt.
7: Rund 20 ausländische Fachkräfte aus Brasilien, Vietnam oder Kirgisistan arbeiten inzwischen in Bischofswerda. Aber auch das reicht eben nicht aus.
1: Weniger Pflegeplätze bedeutet ja auch, dass Leute ihren Job verlieren werden. Wen betrifft das?
7: Ja, momentan arbeiten 200 Pflegekräfte im Haus. Die werden auf jeden Fall bleiben. Aber es werden Stellen im Servicebereich wegfallen. Insgesamt erhalten 47 Beschäftigte in den kommenden Tagen schon ihre Kündigung. Sie haben im hauswirtschaftlichen Bereich gearbeitet, also beispielsweise bei der Reinigung oder der Essenversorgung. Mit ihnen wird nun laut Geschäftsführung gesprochen, ob zum Beispiel eine Umqualifizierung zum Pflegehelfer in Frage kommt oder ob sie an anderer Stelle im Unternehmen arbeiten können, denn das betreibt noch andere Pflegeheime.
1: Und wenn von mehr als 300 Pflegeplätzen 100 wegfallen, was wird denn aus den Zimmern? Wird da eine ganze Etage geschlossen?
7: Nein, vielmehr will das Haus die Verkleinerung nutzen, um die Wohnqualität für die Bewohner zu verbessern, also durchaus was Gutes. Denn momentan gibt es noch sehr viele Doppelzimmer am Belmsdorfer Berg. Fast alle sollen aber bis Jahresende in Einzelzimmer umgewandelt werden. In vielen anderen Pflegeheimen ist das ja schon Standard, das Einzelzimmer. Das soll es nun auch im Haus am Belmsdorfer Berg werden. Und wenn das dann alles geschafft ist, hofft die Geschäftsführung, besser für die anstehende Pflegereform gerüstet zu sein. Vor allem, weil man nicht weiß, was da finanziell noch auf die Pflegeheime zukommt. Mit einem kleineren Haus könne man dann flexibler reagieren.
1: Das waren die Informationen zusammengetragen von Viola Simank. 10:50 haben wir's. Milliarden gehen hierzulande mittlerweile in die lange Zeit vernachlässigte Rüstungsforschung. Manche der Forschungsergebnisse können auch für zivile Zwecke genutzt werden. Ein Beispiel ist eine Flugabwehrsoftware, die auch helfen kann, Vögel rings um Windparks zu schützen. Michael Lang aus der ARD-Wissenschaftsredaktion.
9: An seinem gegabelten Schwanz ist der Rotmelan im Flug leicht zu erkennen. Mehr als die Hälfte aller Rotmelane weltweit brütet in Deutschland. Immer wieder kollidieren sie und andere Greifvögel mit Windanlagen. Falknerin Lisa Kruse vom norddeutschen Unternehmen Protect Bird erklärt warum.
10: Die Spitzen von der Windkraftanlage, von den Rotorblättern, erreichen bis zu 300 Stundenkilometer. Und diese Kreiselbewegung ist sowieso eine unnatürliche Bewegung. Die kommt in der Natur so nicht vor. Sprich, also das ist schon mal so etwas, was der Vogel zum Teil nicht einordnen kann. Und dann die Geschwindigkeit noch dazu, das sieht der Vogel einfach nicht. Da kann er nicht mehr reagieren.
9: Die Lösung? Die Windräder reagieren auf die Vögel. Möglich machen das die Kameras an den Windrädern. Sie gehören zu einem Antikollisionssystem. Die Biologen und Ingenieure von Protect Bird haben es unter anderem in einem Windpark in Schleswig-Holstein eingebaut. Und sie mussten dabei sehr hohe Kriterien des Bundeslandes erfüllen, sagt Projektmanager Nils Mäder.
12: Die Kriterien dafür sind, dass wir in der Erfassungsrate eine Genauigkeit von 95-97% erreichen und bei der Erkennungsrate, das heißt, wie gut wir den Vogel erkennen, 87-98%.
9: Die Biologen des Unternehmens haben tausende Vogelflugvideos in den vergangenen Jahren aufgenommen und für das KI-Training genutzt. Nach und nach lernte das Programm so die Unterschiede zwischen den gefährdeten Vogelarten kennen, zu jeder Jahreszeit und bei jedem Wetter.
10: Deswegen ist es so wichtig, von sämtlichen Vögeln Bilder zu haben, sogar in den verschiedenen Gefiederstadien. Bleiben wir jetzt mal beim Adler als Beispiel. Die haben Jugendgefieder, was sie dann in 5 Jahren durchwechseln. Und damit die KI weiß, so alles klar, das ist jetzt auch ein Kaiseradler, auch wenn der jetzt anders gefärbt ist, brauchen wir die verschiedenen Filmaufnahmen.
9: Mit Hilfe der Falknerin Lisa Kruse erkennen die Geräte inzwischen auch spanische Geier und französische Pelikane. Während die Kameras jede Anflugschneise genau im Blick haben, gleicht im Hintergrund die ständig aktualisierte Software die Bilder sekundenschnell ab. Ein Teil der Vogelschutztechnik kommt aus der Rüstungsindustrie, sagt Projektmanager Nils Mäder.
12: Das ist die Tracking-Software, die in der Lage ist, 30 Mal pro Sekunde die Position, die Flughöhe und die Fluggeschwindigkeit zu ermitteln. Und wir haben eine hochauflösende Kamera und sind in der Lage, den Vogel schon oder ein Flugobjekt schon in 1200 Meter Entfernung zu erkennen.
9: Diese Technik zahlt sich in der Praxis aus, weiß Uwe Rover. Er ist einer der Betreiber des schleswig-holsteinischen Bürgerwindparks Gnutz Tim Aspe. Früher musste er noch, wenn die Bauern nebenan die Ernte einfuhren, wegen der Vogelschwärme Windräder ganz abstellen. Jetzt schaltet die KI die Windräder nur noch gezielt ab, sagt Uwe Rover.
13: Wir hatten dieses Jahr, seitdem wir das System in Einsatz haben, 35.000 Flugerkennungen. Und wir haben in Summe Abschaltungen, ca. 400, 500 Abschaltungen, die wir in diesem Jahr schon registriert haben, mit maximal 400 Sekunden pro Abschaltung.
9: Nur wenige Minuten Trudelmodus eines Windrades reichen aus, dass Rotmilane, Seeadler und andere Vögel gefahrlos durch einen Windpark fliegen können. Immer mehr Firmen bieten Antikollisionstechnik für Windräder an. Software aus der Rüstungsindustrie macht durch gezieltes Abbremsen den Betrieb von Windparks in vielen zusätzlichen Regionen erst wirtschaftlich interessant.
1: 12.54 Uhr.
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1: Und da schauen wir in die sächsische Landeshauptstadt Dresden ohne die Frauenkirche. Das ist heute nicht vorstellbar. Vor 300 Jahren wurde der Grundstein für das markante Gotteshaus gelegt. Michael Kück blickt zurück auf die Geschichte der Frauenkirche.
14: Sie ist eine der größten Sandsteinbauten der Welt und eine der bedeutendsten Bauwerke des Barock. Besonders faszinierend die über 12.000 Tonnen schwere, weltberühmte Kuppel der Frauenkirche, die bis zum Turmkreuz in einer Höhe von über 90 Metern die Silhouette der Stadt Dresden prägt. 1723 beschließt der Rat der Stadt, die alte Kirche abzureißen und an gleicher Stelle eine neue zu bauen. Allerdings nicht freiwillig. So erklärt es der Dresdner Bauhistoriker Jürgen Paul.
15: Der Rat der Stadt wurde mehr oder weniger vom Hof gezwungen, eine neue Frauenkirche zu bauen. Die Stadt wollte eigentlich gar nicht.
14: Auftrag und Befehl dazu gibt der sächsische Kurfürst August der Starke. Eine Demonstration seiner Macht soll sie werden. Prunkvoll, imposant und schon von weitem sichtbar. So wie August die Kirchen aus Italien kennt. Der beauftragte Baumeister George Bär aber hat Probleme. Seine Skizzen werden verworfen, es mangelt an Baumaterial, Arbeitern und vor allem an Geld. Daran ändert auch die extra erhöhte Biersteuer wenig.
15: Der Bau der Frauenkirche musste von der Stadt bezahlt werden. Und die Finanzierungsgeschichte der Frauenkirche ist abenteuerlich. Mit Lotterien, mit dem Verkauf von Grabstätten, mit dem Verkauf von Betstübchen wurde das finanziert.
14: Um Geld zu sparen, will Bär die Kuppel aus Sandstein bauen, anstatt aus Holz und Kupfer. Kritiker warnen, sie werde einstürzen und eine Katastrophe verursachen. Doch Bär setzt sich durch und sollte Recht behalten. Doch den schweren Bombenangriffen der Alliierten zum Ende des Zweiten Weltkriegs kann die Frauenkirche nicht mehr standhalten und stürzt ein, wenn auch erst einen Tag nach dem Beschuss. Nach dem Krieg lässt die DDR-Führung die Trümmer nicht beseitigen. Die Steine türmen sich unberührt auf einer riesigen Fläche und sollen ein Mahnmal gegen den Krieg sein. Erst nach der Wiedervereinigung Deutschlands und langem Für und Wider gelingt, was Skeptiker bis dahin nicht für möglich gehalten hatten, der originalgetreue Wiederaufbau. Für viele ist damit eine offene Wunde in der Stadtgeschichte geschlossen. Bundespräsident Horst Köhler lobt beim Festakt die gemeinsame Kraftanstrengung. Und Altbundespräsident Roman Herzog betont:
18: Es gibt außer Schwarz-Rot-Gold kein besseres Symbol für Deutschland als die Frauenkirche.
14: Der Grundstein der Frauenkirche wurde am 26. August 1726 gelegt. Das war heute vor 300 Jahren.
1: Ja, und 300 Jahre später, also heute am 26. August 2026. Diana Weise, da strahlt die Frauenkirche, glaube ich, nicht in der Sonne gerade, ne?
17: Da gibt es Wolken, 17 Grad, aber der Regen, der ist jetzt erstmal weggezogen. Den gibt es noch vor allem in der Oberlausitz und in Sachsen-Anhalt im Landkreis Wittenberg. Da regnet es noch ein bisschen vor sich hin. Das wird noch eine Weile dauern und dann auch verschwinden. Alle anderen haben es zumindest zum grauen Himmel meistens trocken. Nur im Norden Sachsen-Anhalts, da scheint die Sonne weiter. Hier merkt man den Einfluss des Skandinavien-Hochs noch. Ansonsten wird es dann so langsam auch von Südwesten her ein bisschen noch auflockern. Vor allem in Thüringen ist also auch noch Sonne möglich. Mit Sonne Temperaturen über der 20-Grad-Marke, im Norden sogar bei 26 Grad. Und ohne Sonne sind wir eher so bei 18, 19 Grad am Nachmittag.
1: Und dann gehen wir in eine trockene Nacht?
17: Da wird es auch trocken sein. Ja, Wolken gibt es durchaus noch, lockere Wolkenfelder, aber es klart auch teilweise auf. Und später in der Nacht sind dann Nebelfelder und Hochnebelfelder wieder ein Thema. Die Tiefstwerte erwarten wir zwischen 14 und 9 Grad.
1: Und dann schauen wir noch auf den Freitag.
17: Ja. Erstmal morgen, der warme Tag mit viel Sonnenschein, okay. Vielleicht, ja. 26 bis 30 Grad. Da ist es nämlich den ganzen Tag morgen noch trocken. Am Freitag trifft es dann nicht mehr zu. Es wird zwar auch noch sehr warm sein, aber sehr schwül. Wir kommen auch aus einer sehr warmen Nacht heraus. Und Schauer und Gewitter sind dann durchaus ein großes Thema, weil sie auch mal kräftig sein können und zum Wochenende hin dann nicht mehr so warme Luft zulassen und die abtrinken.
1: Da war ich kurz ein bisschen unaufmerksam, erzähle auch gleich warum. Dankeschön, Diana Weise.
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1: Am Schloss Neuhardenberg läuft nämlich gerade die Pressekonferenz nach der Kabinettsklausur. Friedrich Merz, der Kanzler, hat sich gerade geäußert. Aktuell ist da unser Finanzminister Klingbeil. Und wir beschäftigen uns auch nach 13 Uhr damit, mit diesen Aussagen, und schauen auch noch in der kommenden halben Stunde nach Magdeburg. Denn Migrantenverbände haben heute eine besondere Aktion gestartet. Welche das ist und wie die ankommt, das erfahren Sie hier in etwa einer Viertelstunde.
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21: Um 13 Uhr mit Anja Keeb. Bundesfinanzminister Lars Klingbeil hat versichert, dass es keine Extrasteuer auf zuckerfreie Getränke bzw. Getränke mit Süßstoff geben wird. Auf Instagram erklärte der SPD-Politiker, das werde nicht kommen. Gestern war ein Arbeitspapier aus Klingbeils Ministerium öffentlich geworden. Darin war auch vorgeschlagen worden, neben Limonaden auch Zero- und Light-Getränke, Biermischgetränke, Haferdrinks und Fertigcafés der Zuckersteuer zu unterwerfen. Klingbeil sprach von lediglich internen Überlegungen und Debatten. In Sachsen hat der Landtag mit Beratungen zum Doppelhaushalt 2027-28 begonnen. Finanzminister Christian Piwarz sagte bei der Vorstellung des Regierungsentwurfs, der Freistaat wolle die Möglichkeit zur Neuverschuldung nur zeitlich begrenzt nutzen. Ein Staat könne auf Dauer nicht mehr versprechen, als er finanzieren könne. Die sächsische Regierung will in den beiden kommenden Jahren rund 53,5 Milliarden Euro ausgeben, so viel wie noch nie. Für knapp 1,5 Milliarden Euro sollen Schulden gemacht werden. Der Rückgang beim Wohnungsbau seit 2023 hat die deutsche Wirtschaft Milliarden Euro an Umsatz gekostet. Das geht aus einer Studie hervor, die das Pestel-Institut im Auftrag des Baustoffhandels erstellt hat. Demnach wurden 2025 bundesweit fast 85.000 Wohnungen weniger gebaut als zwei Jahre zuvor. Das habe einen Nettoumsatzverlust von knapp 27 Milliarden Euro bedeutet. Dem Staat seien Steuereinnahmen von rund 7 Milliarden Euro entgangen. Bundesweit fehlen der Studie zufolge rund 1,35 Millionen Wohnungen. Anderthalb Wochen vor der Landtagswahl in Sachsen-Anhalt wollen Gewerbetreibende und Migrationsgeschichte in Magdeburg ein Zeichen gegen Rassismus und Ausgrenzung setzen. Der Flüchtlingsrat Sachsen-Anhalt erklärte, für einen halben Tag blieben ihre Läden heute geschlossen. An der Aktion beteiligten sich rund 150 Geschäfte und Gastronomiebetriebe, unter anderem rund um den Hasselbachplatz. Die deutsche Wirtschaft gerät bei Cyberangriffen immer stärker ins Visier ausländischer Geheimdienste. Der Digitalverband Bitkom erklärte, mehr als jedes dritte im zurückliegenden Jahr betroffene Unternehmen habe mindestens einen Angriff einem ausländischen Nachrichtendienst zuordnen können. Genannt worden seien vor allem China, Russland und der Iran. Der jährliche Gesamtschaden durch Datendiebstahl, Industriespionage und Sabotage beläuft sich der Untersuchung zufolge auf mindestens 211 Milliarden Euro. Das waren die Nachrichten. Das Wetter zunächst: die Temperaturen von 12 Uhr auf dem Brocken bedeckt und Nebel 10 Grad, Chemnitz und Dresden bedeckt 15, Eisenach und Erfurt stark bewölkt 15, Fichtelberg bedeckt 12 Grad, Gera stark bewölkt 17, Görlitz bedeckt 17, Halle 16, Leipzig leichter Sprühregen bei 15 Grad, Magdeburg bedeckt 21 und Meiningen bedeckt 17 Grad. Am Nachmittag im Norden und Südwesten aufgelockert, mit Sonne, sonst stark bewölkt, stellenweise Regen bei 18 bis 26 Grad. In der Nacht meist trocken, zum Morgen stellenweise Nebel, 14 bis 9 Grad. Morgen nach Nebel häufig Sonne, trocken, 26 bis 30 Grad. Und am Freitag wechselnd bewölkt, Schauer und teilweise kräftige Gewitter, schwül und weiterhin sehr warm. MDR Verkehrsdienst. A2 Richtung Hannover, zwischen Irxleben und Eilsleben, 6 Kilometer Stau an einer Baustelle. Es dauert hier etwa eine halbe Stunde länger. A4 Richtung Frankfurt, zwischen Hermsdorfer Kreuz und Jena Zentrum, 5 Kilometer Stau plus 20 Minuten. A72 Richtung Hof, zwischen Stolberg Nord und Hartenstein, 5 Kilometer stockend. A72 Richtung Hof, zwischen Zwickau Ost und Zwickau West, 5 Kilometer Stau nach Unfall, hier 10 Minuten Zeitverlust. Geblitzt wird auf der A2 Richtung Berlin, kurz vor der Abfahrt Irxleben, auf der A2 Richtung Berlin zwischen Burg Ost und Thesen, auf der A9 Richtung Berlin zwischen Halle und Bitterfeld-Wolfen und auf der A14 in Richtung Schwerin zwischen Wandsleben und Magdeburg-Stadtfeld. Soweit der MDR-Verkehrsdienst. 13.04 Uhr.
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6: Mit Susanne Böttcher, hallo. Die Bundesregierung hat auf Schloss Neuhardenberg in Brandenburg ihre Beratungen abgeschlossen. Es war die zweite Kabinettsklausur dieses Bündnisses aus Union und SPD. Und im Anschluss gibt's aktuell eine Pressekonferenz. Der Kanzler hat sich schon geäußert. Friedrich Merz fasste die zweitägigen Beratungen so zusammen:
22: Wir haben auf dieser Klausurtagung ein Zukunftsbild unseres Landes entworfen. Wir haben Deutschland von morgen diskutiert. Und dieses Deutschland von morgen ist optimistisch und zuversichtlich. Wir müssen raus aus diesem Klima der Verdrießlichkeit und des Verdrusses. Wir müssen gemeinsam diesen weit verbreiteten Missmut abschütteln, der unser Land seit langer Zeit lähmt. Seit einem Jahr bringen wir in der Bundesregierung Entscheidungen auf den Weg, um das Land besser, schneller, moderner und dynamischer zu machen. Wir legen alte Lasten ab, wir beseitigen Zwänge, wir begrüßen neue Technologien und wir tun das alles in dem Bewusstsein, dass wir das Gute in Deutschland erhalten und unsere Stärken nutzen wollen. Unsere Demokratie und unsere Vielfalt und natürlich auch unseren Sozialstaat und unsere guten Arbeitsplätze. Wir haben in diesem Geist vor der Sommerpause, ich sagte es bereits, weitreichende Reformen beschlossen, vor allem für unser Rentensystem, aber auch bei Steuern, Gesundheit und vor allem beim Rückbau unserer Bürokratie. Wir machen so das Leben für Handwerk, Industrie, für den Mittelstand leichter. Wir wollen für alle Wachstum und Perspektiven ermöglichen. Ich will hinzufügen, wir haben auch ausführlich heute Morgen noch einmal über die Lage der Landwirtschaft, der Forstwirtschaft, des Obst- und Gemüseanbaus gesprochen. Wir haben über die Ernährungswirtschaft gesprochen, denn das alles zusammen ist ja ein großer, wichtiger Sektor unserer Wirtschaft, aber vor allem dient er dem Zweck einer gesicherten und gesunden Ernährung unseres Landes. Wir sehen die Probleme, die nicht zuletzt durch die Dürre und die Hitze entstanden sind. Wir haben in den letzten beiden Tagen aus den Ressorts und von den Unternehmerinnen und Unternehmern beeindruckende Beispiele gehört, von KI über Drohnentechnologie hin zum Wohnungsbau, zu Gesundheitsthemen und zu Fragen der nationalen Sicherheit und der internationalen Handelsbeziehungen. Es gibt überall ermutigende, ja auch begeisternde Signale des Aufbruchs, der Innovation und des Optimismus. Wir sind und bleiben das Land der Erfinder und der Macher. Und mit modernen Werkzeugen wollen wir auch in Zukunft ein Vorbild für unsere Nachbarn in Europa und in der ganzen Welt sein.
1: Sagt Bundeskanzler Friedrich Merz. Wir schauen zum Vizekanzler. Finanzminister Lars Klingbeil will die geplante Zuckersteuer enger fassen als bisher von seinem Ministerium angedacht. Er distanziert sich damit von einem Arbeitspapier aus seinem Haus, nachdem auch Light- oder Zero-Getränke besteuert werden sollten. Jan Zimmermann.
2: Finanzminister Klingbeil will nicht, dass neben gezuckerten Limonaden und Softdrinks auch zuckerfreie Getränke künftig besteuert werden. Gestern wurde ein internes Papier aus seinem Haus bekannt, nachdem die Zuckersteuer auf deutlich mehr Getränke ausgeweitet werden soll als bisher vorgesehen. Darunter auch Leitgetränke, die lediglich Süßstoff statt Zucker enthalten. Der SPD-Politiker stellt jetzt klar, das mache er nicht mit. Das entsprechende Papier sei weder politisch geeint noch in der Koalition beschlossen. Beschlossen ist aber laut Klingbeil, dass eine Steuer auf zuckerhaltige Getränke kommt. Er hält es für richtig, etwas gegen die negativen Folgen eines zu hohen Zuckerkonsums, wie zum Beispiel Übergewicht, zu tun. Gerade Kinder müssten besser geschützt werden. Ärzteverbände und Verbraucherschützer unterstützen das. Die Getränkeindustrie ist dagegen. In der Regierungskoalition sind die Pläne umstritten. Mehrere Unionspolitiker wollen verhindern, dass die Zuckersteuer auf möglichst viele Getränke ausgeweitet wird. In dem gestern bekannt gewordenen Papier des Finanzministeriums sind zum Beispiel auch Säfte, Milchersatzprodukte wie Hafer- und Mandelmilch und alkoholfreie Biermixgetränke genannt. Die Bundesregierung will mit der Zuckersteuer zusätzliche Einnahmen erzielen. Im kommenden Jahr sollen rund 650 Millionen Euro zusammenkommen.
1: Soweit die Information aus Berlin von Jan Zimmermann.
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1: Und da schauen wir über den großen Teich. Der Zollkrieg zwischen den nordamerikanischen Nachbarn USA und Kanada geht in die nächste Runde. Nachdem Verhandlungen erfolglos endeten, hatte Washington Strafzölle verhängt. Nun schlägt Ottawa zurück. Giselle Uka informiert.
4: In kämpferischem Ton erklärt Kanadas Finanzminister François-Philippe Champagne, warum die Handelsgespräche mit den USA gescheitert sind. Die Vereinigten Staaten hätten zu viel gefordert und zu wenig geboten. Deshalb habe die kanadische Regierung eine Entscheidung getroffen für Kanada.
5: When the United States of America asked too much and offered too little, we made a choice. We chose Canada.
4: Weil sich die beiden Nachbarn im Vorfeld nicht einigen konnten, haben die USA Zölle in Höhe von 50% auf diverse kanadische Waren verhängt. Nun folgt die Antwort der Kanadier. Heute verkünde ich, dass Kanada die US-Zölle Dollar für Dollar und Zollsatz für Zollsatz erwidern wird.
5: Dollar for dollar, rate for rate.
4: US-Güter im Wert von rund 20 Milliarden Dollar werden mit kanadischen Zöllen bis zu 50% belegt. Darunter beispielsweise Stahl, Milchprodukte oder landwirtschaftliche Maschinen aus den Vereinigten Staaten. Kanadas Gegenzölle sollen in der zweiten Septemberwoche in Kraft treten. Um kanadische Betriebe und Arbeitnehmer vor den Folgen eines länger andauernden Zollkonflikts mit den USA zu schützen, schnürt die kanadische Regierung außerdem ein milliardenschweres Hilfspaket. Industrieministerin Melanie Joly ermutigt kanadische Betriebe, bei den zuständigen Behörden um Unterstützung zu bitten. Gleichzeitig ruft sie die Verbraucher ihres Landes dazu auf, künftig vorzugsweise kanadische Produkte zu kaufen.
23: Actually, when you choose a Canadian product,
4: wenn Sie sich für ein kanadisches Produkt entscheiden, üben Sie nicht nur Druck auf die USA aus, sondern sichern Arbeitsplätze.
23: Right now, you're protecting jobs.
4: Kanadas Minister machen kein Geheimnis daraus, dass der Zollkonflikt mit den USA länger andauern könnte. Sie stimmen die Bürger auf einen Kampf ein, der Durchhaltevermögen und Leidensfähigkeit erfordert.
23: And that's how we can.
4: So können wir den Widerstand gegen das, was uns widerfährt, ins Leben rufen.
23: To what is happening to us.
4: Erklärt Joly. Eine deutliche Mehrheit der Kanadier unterstützt die harte Haltung der kanadischen Regierung im Zollstreit mit den USA. Das zeigen aktuelle Umfragen. Dennoch bleibt die Befürchtung, dass der Handelskonflikt immer weiter eskaliert, Preise steigen und Arbeitsplätze gestrichen werden.
1: Giselle Uka mit diesen Informationen aus New York. 13:12 Uhr und wir schauen ins Hier. Mal eine gute Nachricht. Sachsen investiert nämlich mehr als 53 Millionen Euro in den Neubau des Infektionsschutzzentrums am Leipziger Klinikum St. Georg. Die Gelder kommen aus dem Landeshaushalt und aus dem Sachsenfonds. Der Neubau soll bis 2032 fertig sein, wie unsere Reporterin Beate Dietze berichtet.
3: Jahrelang ist um das Vorhaben gerungen worden. Jetzt rückt das bedeutende Investitionsvorhaben in greifbare Nähe. Das bestehende Infektionsschutzzentrum am St. Georg-Klinikum ist in die Jahre gekommen und platzt aus allen Nähten. SPD-Sozialministerin Petra Köpping.
7: Wer sich die Einrichtung dort mal angeschaut hat, der sieht, dass dringend investiert werden muss. Und kann ich die Kolleginnen und Kollegen nur bewundern, die da bisher in der Vergangenheit unter diesen Bedingungen gearbeitet haben. Und wir wollen jetzt eine moderne Einrichtung schaffen, wo die Menschen bestmöglich gesundheitlich versorgt werden und natürlich auch vor anderen Menschen bzw. sich vor anderen Menschen schützen können.
3: Bis 2032 soll der Neubau fertig sein. Die Bundesländer sind gesetzlich verpflichtet, solche Einrichtungen vorzuhalten. Bundesweit gibt es davon 7. Das St. Georg in Leipzig ist in Mitteldeutschland das einzige Klinikum, das über ein Infektionsschutzzentrum mit Isolierstation verfügt. Hier werden auch Patienten aus Thüringen und Sachsen-Anhalt versorgt, die an hochansteckenden Infektionen wie Lungenpest oder Ebola erkrankt sind oder bei denen ein entsprechender Verdacht besteht. 20 Betten sollen entstehen. Der technische Aufwand ist enorm hoch und damit auch die Investitionskosten, erklärt Professor Michael Geisler, medizinischer Geschäftsführer des Klinikums.
8: Diese Infektionsstation ist letztendlich technisch hermetisch abgeriegelt mit komplizierten Über- und Unterdrucksystemen, mit Filtersystemen, mit redundant ausgelegter Versorgung mit Sauerstoff, natürlich mit komplett luftdichten Türen, die wir dort einbauen, Isolationskammern und dann natürlich auch die Hightech-Geräte, die wir für eine intensivmedizinische Betreuung brauchen. Und das ist der Grund, warum das Ganze so teuer ist.
3: Denn im Fall der Fälle sollen hier hochinfektiöse Patienten behandelt werden.

0: erhoben wird. Details dazu um 13:30 in den Nachrichten. Weitere Meldungen jetzt mit Anja Kiep.
1: Die Ukraine würdigt den US-Milliardär Elon Musk mit einer der höchsten Auszeichnungen des Landes. Das geht aus einem Dekret von Präsident Volodymyr Zelensky hervor. Demnach erhält Musk den Freiheitsorden für seinen Beitrag zum Schutz von Menschenleben und Freiheit. Sein Satellitennetzwerk Starlink ist für die ukrainische Armee von zentraler Bedeutung. Der Tourismus in Thüringen ist im ersten Halbjahr stabil geblieben. Nach Angaben des Statistischen Landesamtes wurden rund 4,6 Millionen Übernachtungen gezählt, etwa so viele wie im Vorjahreszeitraum. Beliebtestes Reiseziel war Erfurt. Die Landeshauptstadt verzeichnete mit einem Plus von 25.000 Übernachtungen den größten Zuwachs unter allen Thüringer Tourismusgebieten. Im Osten Russlands sind bei einem Brand in einem Chemiewerk mindestens 8 Menschen ums Leben gekommen. Wie das Chemieunternehmen mitteilte, wurden 36 weitere Personen verletzt. Mehrere Mitarbeiter würden noch vermisst. In dem noch im Bau befindlichen Werk soll künftig Kunststoff hergestellt werden. Das Wetter: am Nachmittag im Norden und Südwesten aufgelockert mit Sonne, sonst stark bewölkt, stellenweise Regen, 18 bis 26 Grad. In der Nacht trocken, zum Morgen hin Nebel, 14 bis 9 Grad und morgen nach Nebel häufig Sonne, trocken, 26 bis 30 Grad. MDR aktuell Verkehrsdienst, A2 Richtung Hannover zwischen Irxleben und Eilsleben, 6 Kilometer Stau an einer Baustelle. A72 in Richtung Hof zwischen Stolberg Nord und Hartenstein, 3 Kilometer stockend. Und weiter A72 in Richtung Hof zwischen Zwickau Ost und Zwickau West, stockend wegen eines defekten Fahrzeugs im Baustellenbereich. Und geblitzt wird auf der A2 Richtung Berlin kurz vor der Abfahrt Irxleben, auf der A14 Richtung Schwerin zwischen Mansleben und Magdeburg-Stadtfeld und auf der A71 Richtung Sangerhausen zwischen Dreieck Suhl und Suhl-Zellameles. Soweit der MDR Aktuell Verkehrsdienst, 13.17 Uhr.
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0: Bis 2008, ich habe es gerade nachgeschaut, war diese Messe in Leipzig. Heute wird sie in Köln eröffnet. Es geht um die Gamescom. Es ist die weltweit größte Computer- und Videospielmesse. Die Veranstalter erwarten bis Sonntag mehr als 1600 Aussteller aus fast 70 Ländern, dabei über 350.000 Besucherinnen und Besucher. Die Gamescom steht in diesem Jahr unter dem Motto: Games machen Lust auf Zukunft. Doch wie steht's dabei um den Jugendschutz? Martin Schütz.
3: 85% der Kinder und Jugendlichen spielen Computerspiele. Das besagen Zahlen einer Umfrage des Verbands Bitkom unter 10- bis 18-Jährigen. Das Gaming ist also ein fester Bestandteil im Alltag der Minderjährigen. Auch Thomas Gabriel Rüdiger spielt in seiner Freizeit. Allerdings ist er kein Minderjähriger mehr, sondern Professor an der Hochschule der Polizei des Landes Brandenburg. Dort leitet er das Institut für Cyberkriminologie. Aus Sicht des Experten ist vielen Eltern nicht bewusst, dass ihre Kinder sich in der Freizeit ganz arglos in Gefahr bringen.
4: Und das finde ich schade, weil ich bin selber auch ein leidenschaftlicher Gamer und ich liebe auch Gaming. Aber dass hier ein Risiko drin bestehen kann, wenn ein Kind mit irgendeinem unbekannten Erwachsenen zusammen spielt, interagiert und chatten kann in einer spielerischen Umgebung, das, glaube ich, muss jedem Elternteil klar werden, dass das ein Problem ist.
3: Für den Kriminologen sind Chats ein Einfallstor für Kriminelle. Und die nutzen sie für schwere Delikte.
4: Wir reden über sexuelle Übergriffe, also Cybergrooming ist ein großes Thema im Gaming-Bereich. Wir reden auch über Vermögensdelikte. Also es gibt auch Geschichten, wo Betrugshandlungen zum Beispiel Kinder treffen können im Online-Gaming. Wir reden eben darüber, dass Kinder da mit Extremisten tatsächlich auch in Kontakt über das Gaming kommen können.
3: Thomas Gabriel Rüdiger sieht nicht in jedem Spiel pauschal eine Gefahr. Er hat besonders Games im Blick, die online gespielt werden. Wenn ein solches Online-Spiel den Teilnehmern die Möglichkeit gibt, miteinander in Kontakt zu treten, Fotos auszutauschen, Nachrichten und Telefonnummern zu teilen, dann sind sie auch für Kriminelle interessant.
4: Online-Gaming bedeutet ja, dass man im Prinzip weltweit mit allen Menschen zusammenspielen kann in diesem digitalen Raum. Dazu kommt, dass Gaming auch noch durch diese spielerischen Interaktionen aus meiner Sicht zumindest einen vertrauensbildenden Prozess hat. Es ist zum Beispiel Tätern und Tätern relativ leichter möglich, an ein Kind heranzukommen, wenn sie sagen, das ist alles gut gelaufen, lass mal Handynummern austauschen.
3: Eltern sei oft nicht bewusst, was ihre Kinder genau spielen, welche Funktionen vorhanden sind und wie ein Spiel aufgebaut ist. Die

0: Diese Erfahrung hat Jan Böhlmann gemacht, der Direktor des Zentrums für didaktische Computerspielforschung an der Pädagogischen Hochschule Freiburg. Aus Sicht von Jan Böhlmann orientieren sich Eltern in erster Linie an den jeweiligen Altersfreigaben für ein Spiel. Das sogenannte USK-Label zeigt beispielsweise an, ob ein Spiel für Kinder unter 6 Jahren geeignet ist.
1: Gleichzeitig darf man nicht sich täuschen und denken, dass jede USK-Einschränkung auch gleichzeitig eine Altersempfehlung ist. Denn diese USK-Empfehlungen funktionieren ja nach dem Motto nicht mehr traumatisierend ab, nicht inhaltlich empfohlen ab. Nur weil da draufsteht USK 6, heißt das nicht, dass das für meine 6-Jährige oder meinen 6-Jährigen das richtige Spiel ist, sondern einfach nur, dass die davon jetzt nicht mehr traumatisiert werden.
0: Grundsätzlich hält Jan Böhlmann den Jugendschutz in Deutschland für weltweit beispielhaft, aber eben nicht für umfassend. Und das Label spricht Eltern nicht davon frei, dass sie sich mit dem jeweiligen Spiel auseinandersetzen.
1: Da erlebe ich bei Eltern immer wieder, dass die sich ein Stück weit rausziehen und sagen, das wird mein Kind schon irgendwie machen. Und weil das Programm dann leicht zu bedienen aussieht, wirkt es auch so, als sei alles andere, was damit zusammenhängt, auch leicht.
0: Aber so leicht ist es dann eben nicht und Kinder sind bei bestimmten Spielen der Gefahr ausgesetzt, dass sie Opfer schwerster Kriminalität werden. Beide Experten wünschen sich mehr Medienkompetenz in den Elternhäusern. Aber eben nicht nur da, sagt der Kriminologe Thomas Gabriel Rüdiger.
2: Also meine Erfahrung ist gewesen, dass auch die Sicherheitsbehörden häufig Gaming eigentlich mehr so als einen Spielekram gesehen haben. Man hat gesagt, ey, wir müssen uns mit den sozialen Medien beschäftigen, aber Gaming, das ist ja nochmal was ganz anderes.
0: Mittlerweile nimmt er aber eine steigende Wachsamkeit der Polizei wahr.
3: Was würde passieren, wenn die AfD in Sachsen-Anhalt regieren würde? Diese Frage liest und hört man derzeit häufig. Um ihre Sorge auszudrücken, hatten heute viele Geschäfte in Magdeburg geschlossen. Und zwar die von Menschen mit Migrationshintergrund betrieben werden. Hat diese Aktion das sichtbare Zeichen gegen Rassismus und Ausgrenzung setzen können? Wir fragen nach bei unserer Sachsen-Anhalt-Korrespondentin Doreen Jonas heute in Magdeburg. Hallo Doreen.
4: Hallo Susanne.
3: Hat man das denn gespürt, dass heute Mittag viele Geschäfte geschlossen sind?
4: Na, ich war heute Mittag am Hasselbachplatz, der ja wirklich berühmt ist für seine Vielseitigkeit, was die Geschäfte anbelangt. Und man konnte da schon sehen, also Haus des Döners war zu, einige Lebensmittelgeschäfte, auch so ein Späti habe ich gesehen, Emmas Shop, Emmas Bar habe ich gesehen und auch am breiten Weg hier ein Gemüsehändler, der sonst immer ganz, ganz viel Gemüse ja sozusagen präsentiert. Da war heute auch alles eingepackt. Also das fällt schon auf. Ich war jetzt allerdings nur am Hasselbachplatz. Wir haben ja hier noch viel, viel mehr Geschäfte, auch von migrantischen Betreibern, ja.
3: Diese Aktion findet ja auch medial ziemliche Aufmerksamkeit. Weißt
4: Absolut.
3: Du, ob die Veranstalter zufrieden sind mit dem Feedback?
4: Also ich glaube, was gelungen ist, und so habe ich auch mit den Veranstaltern gesprochen, ist, dieses Signal zu setzen. Was würde passieren? Wie würde Magdeburg aussehen, wenn die migrantische Community, wenn die Geschäftsinhaber, wenn die Beschäftigten hier einfach mal sagen, so in Sachsen-Anhalt wollen wir nicht leben, sollte es hier keine demokratischen Verhältnisse geben. Das ist ja die Sorge. War denen schon sehr wichtig. Also es gab für 160 Geschäfte, die gesagt haben, oder Geschäftsinhaber, die gesagt haben, wir machen mit. Und auch nicht nur aus der migrantischen Community haben wir gehört, auch deutsche Geschäftsinhaber haben sich solidarisiert und haben gesagt, ja, da stehen wir dabei. Das Ganze läuft ja noch bis 15 Uhr. Und jetzt hier auf dem Domplatz beginnt eben eine Kundgebung. Also ich denke, so 250 Menschen sind da. Und auch wirklich, ich höre ganz verschiedene Sprachen, die da gesprochen werden. Auch ganz verschiedene Journalisten sind da, die einfach alle jetzt gerade auf Sachsen-Anhalt beziehungsweise auf Magdeburg gucken, ja.
3: Das waren erste Eindrücke. Gleich beginnt die Demo. Wir werden natürlich hier im Programm heute berichten, wie das Ganze abgelaufen ist. Danke erstmal für diesen Eindruck per Telefon, verbunden mit Sachsen-Anhalt-Korrespondentin Doreen Jonas. Dankeschön.
4: Gerne.
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3: Und da schauen wir schon mal auf die große Leinwand. Was ist eigentlich Heimat? Ein Ort oder sind es doch eher Menschen? Um diese Frage kreisen immer wieder Filme. Jetzt zum Beispiel ein junger Deutscher, der schon bei Festivals ausgezeichnet wurde. Peter Beddies hat mit dem Regisseur darüber gesprochen.
6: Was führt dich bloß an diesen gottverlassenen Ort?
7: Das muss sich Hein fragen lassen, als ihn ein alter Fährmann auf einer einsamen Insel in der Nordsee absetzt. Für Hein ist die Sache klar. Er hat vor 14 Jahren seine Heimat verlassen, ist nun wieder da. Allerdings erinnert sich niemand an ihn, nicht einmal die eigene Mutter.
8: Ich hatte einen Sohn, der hieß auch Hein.
5: Ich habe ihn nie wieder gesehen.
8: Ich bin dein Sohn, Hein.
5: Aber nein, Hein sah ganz anders aus.
7: Der Vorstand des Dorfes kommt auf folgende Idee. 3 Tage lang soll Hein sich überprüfen lassen.
9: Das Gericht möchte sich einen Überblick über deine Fähigkeiten verschaffen.
7: Auf die Idee zu seinem ersten langen Spielfilm kam Kai Stenicke, als der 1986 im Sauerland geborene und dort aufgewachsene Filmemacher an früher zurückdachte.
10: Es kommt eigentlich daher, wenn man in die Heimat zurückkehrt und denkt, das ist hier ein anderes Leben, das ich geführt habe und ich könnte nie zurück in dieses Leben.
7: Stenicke konnte als junger Erwachsener die Provinz verlassen, lebt seitdem in großen Städten. Hat ihn der kleine Ort, in dem er aufwuchs und sich anders fühlt als die anderen, geprägt?
10: Ja, total. Natürlich hat sie mich zu dem werden lassen, was ich heute bin. Aber ich vermisse da auch nichts, muss ich sagen. Also ich bin jetzt nicht so, dass mir da irgendwas fehlt. Und Heimatbegriff ist für mich jetzt eher mit Menschen verbunden als mit Orten.
7: In der Heimatlose geht es um diesen ganz besonderen Ort, an den man, ob man es will oder nicht, doch wieder zurückkehrt. Hein im Film stellt sich den Aufgaben, die er bekommt, das Grab des Vaters finden, einen Fisch ausnehmen. Und immer geht es um die Frage, wie man sich erinnert.
11: Wenn ich nicht Hein bin, wie kann es sein, dass ich mich an alles erinnere?
12: Du bist nicht Hein, du bist ein Betrüger.
10: Was ist eine Erinnerung eigentlich wert, wenn es nur um äußerliche Betrachtung geht und nicht darum, was ich gefühlt habe? Und wie weit kann man dieses Spiel spielen? Wie extrem kann man damit werden, wenn ich was ganz anderes gefühlt habe, als das, was die Leute gesehen haben?
7: Kai Stenicke geht so weit zu sagen, dass es die eine Erinnerung gar nicht geben kann.
10: Nee, darum geht's ja. Also das ist ja genau die Frage. Das ist ja genau die Frage dieses Prozesses. Wer hat am Ende recht? Was ist die wahre Erinnerung? Ist es das, was ich gefühlt habe, oder ist es das, was die Leute gesehen haben?
7: Es gibt einige Punkte für Hein auf der Insel zu klären, bevor er sagen kann, dass er nun mit sich im Reinen ist. Der Heimatlose ist kein leicht zu konsumierender Film, einer, der visuell überzeugt. So haben alle Häuser, ähnlich wie bei Lars von Triers Klassiker Dogville, nur Außenwände und sind nach hinten zur Natur zum Teil offen. Ein Film, der viele Fragen stellt und auch eine Forderung an die Gesellschaft hat.
10: Also es geht auf jeden Fall natürlich auch darum, wie wir mit Andersartigkeit umgehen, um den Druck, den eine Gemeinde ausüben kann oder den die Gesellschaft ausüben kann. Und klar geht es darum, sich zu hinterfragen oder zu hinterfragen, inwieweit diese Gruppendynamiken funktionieren.
3: Kai Stenickes, Der Heimatlose, ab morgen in den Kinos. Das war unser Filmtipp von Peter Beddies, damit kurz vor 2:30. Wir schauen jetzt aufs Wetter, weg von der Leinwand hin zum Wetter mit Diana Weise und können sagen, ja, es ist noch okay, es ist noch nicht Herbst, oder?
13: Nein, im August hat der Herbst vielleicht mal so eine kleine Botschaft in Form gestern von Wind, heute von Wolken, morgen von Frühnebelfeldern. Aber der Sommer, der ist auf jeden Fall auch noch da. Heute nur mit gutem Willen zu erkennen im Norden Sachsen-Anhalts. Da geht es auch bis 26 Grad hoch mit viel Sonne. Und in Thüringen lockert es auch noch ein bisschen auf. Also auch im Süden wird es dort warm. Sonst haben wir heute mal verhaltene Temperaturen, 15 bis 18 Grad derzeit. Bisschen geht es noch hoch und Regen gibt es auch nur noch vereinzelt vom Fläming bis zur Muskauer Heide. Aber das hört jetzt langsam dann Richtung Abend auch auf.
3: Und wenn die Temperaturen hochgegangen sind, wie weit gehen sie denn dann in der Nacht wieder runter?
13: Da erwarten wir Tiefstwerte zwischen 14 und 9 Grad. Es klart teilweise auf und ein paar Wolkenfelder gibt es auch, dann später auch mit Nebel garniert und es bleibt die ganze Nacht über dann trocken.
3: Blick auf den Donnerstag, wie wird der?
13: Deutlich wärmer als heute. Wir haben es nämlich mit viel mehr Sonnenschein zu tun und das auch überall. Frühnebelfelder gibt es zwar auch und ein paar Wolkenfelder, aber eben dann viel Sonne. Bei trockenem Wetter werden die Temperaturen auf 26 bis 30, im südlichen Thüringen 31 Grad steigen.
3: In 10 Minuten im Sport schauen wir auch auf RB Leipzig. Die spielen am Samstag zu Hause. Wie wird es denn in Leipzig Samstagnachmittag?
13: Da sind die Temperaturen nicht mehr so hoch wie morgen. Da erwarten wir 25 Grad. Schauer sind zwar wenige am Sonnabend da, aber die müssen jetzt nicht unbedingt nach Leipzig ziehen. Also Sonne ist da auch dabei. Morgen und am Freitag ist es so warm. Freitag gibt es aber auch kräftige Gewitter.
3: Diana Weise, danke schön.
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3: Gleich der Nachrichtenüberblick. Danach schauen wir auf die Landtagswahl in Sachsen-Anhalt. Dort gibt es ja auch kleinere Parteien. Zwei von ihnen stellen wir Ihnen gleich vor. Die Partei des Fortschritts und Volt. Und in einer Viertelstunde hören Sie eine Radioversion unseres Podcasts Was tun, Herr General?
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15: Um 13.30 Uhr mit Anja Keeb. Bundeskanzler Friedrich Merz sieht die deutsche Wirtschaft auf Erholungskurs. Nach der Kabinettsklausur auf Schloss Neuhardenberg in Brandenburg sagte er, Deutschland habe 3 Jahre Rezession hinter sich und wachse nun wieder. Als wichtig für den Aufschwung nannte Merz unter anderem Innovation und künstliche Intelligenz. Deutschland habe bei KI ungeahnte große Chancen. Zuletzt war das Bruttoinlandsprodukt im 2. Quartal um 0,3% gestiegen. Auch die Stimmung in der Wirtschaft hat sich im August weiter verbessert. Bundesfinanzminister Lars Klingbeil hat versichert, dass es keine Extrasteuer auf zuckerfreie Getränke bzw. Getränke mit Süßstoff geben wird. Auf Instagram erklärte der SPD-Politiker, das werde nicht kommen. Gestern war ein Arbeitspapier aus Klingbeils Ministerium öffentlich geworden. Darin war auch vorgeschlagen worden, neben Limonaden auch Zero- und Light-Getränke, Biermischgetränke, Haferdrinks und Fertigkaffees der Zuckersteuer zu unterwerfen. Klingbeil sprach von lediglich internen Überlegungen und Debatten. Die Zahl antisemitischer Vorfälle in Thüringen hat einen neuen Höchststand erreicht. Insgesamt wurden vergangenes Jahr 418 Fälle erfasst. Das teilte die Recherche- und Informationsstelle Antisemitismus Thüringen mit. Das bedeutet einen Anstieg um 26 Fälle gegenüber 2024. Am häufigsten sei es dabei zu verletzendem Verhalten wie antisemitischen Beleidigungen gekommen. Projektleiter Timo Galki sagte, die Hemmungslosigkeit, mit der antisemitische Positionen öffentlich vertreten würden, sei besorgniserregend. Der digitale Führerschein soll noch in diesem Jahr in Deutschland eingeführt werden. Das kündigte der Präsident des Kraftfahrtbundesamtes, Richard Damm, an. Er sagte der Fachzeitschrift Auto, Motor und Sport, die Entwicklung befinde sich in der finalen Phase. Der digitale Führerschein soll künftig über die Kfz-App des Kraftfahrtbundesamtes abrufbar sein. Die App ist laut Damm inzwischen auf mehr als 2 Millionen Smartphones installiert. Bislang lasse sich dort der Fahrzeugschein digital anzeigen. Nach dem Ausbruch eines Großbrands im belgischen Naturschutzgebiet Hohes Venn ermittelt die Staatsanwaltschaft wegen fahrlässiger Brandstiftung. Das teilte die Anklagebehörde mit. Demnach könnte ein landwirtschaftliches Gerät den Brand ausgelöst haben. Bis die Brandursache abschließend geklärt sei, könne es mehrere Monate dauern. Die Löscharbeiten dauern indes an. Vor allem im Norden und Osten kämpfen Einsatzkräfte noch gegen Glutnester. Rund 3000 Hektar Vegetation sind bislang verbrannt. Das waren die Nachrichten. Das Wetter, die Temperaturen von 13 Uhr. Es ist bedeckt in Artern bei 15, Dresden 16, Eisenach 15, Erfurt 16 Grad. Gardelegen wolkig 23, Hoyerswerda stark bewölkt 18 Grad. Bedeckt in Magdeburg bei 21, Neuhaus am Rinnweg und Oschatz 15, Plauen 19, Wernigerode 16 Grad und Wittenberg 18 Grad. Am Nachmittag im Norden und im Südwesten aufgelockert mit Sonne, sonst stark bewölkt und stellenweise Regen bei 18 bis 26 Grad. In der Nacht trocken, zum Morgen hin gebietsweise Nebel, 14 bis 9 Grad. Morgen anfangs Frühnebel, sonst neben einigen Wolkenfeldern viel Sonne, trocken, 26 bis 30 Grad. Am Freitag wechselnd bewölkt mit Schauern und teils kräftigen Gewittern, weiter sehr warm und schwül. MDR aktuell Verkehrsdienst. A2 Richtung Hannover zwischen Irxleben und Eilsleben 6 Kilometer Stau an einer Baustelle. Es dauert eine Viertelstunde länger. A72 in Richtung Leipzig zwischen Stolberg Nord und Kreuz Chemnitz 7 Kilometer stockend. Hier 10 Minuten Zeitverlust. Es wird geblitzt auf der A2 in Richtung Berlin kurz vor der Abfahrt Irxleben, auf der A14 in Richtung Schwerin zwischen Wandsleben und Magdeburg-Stadtfeld sowie auf der A71 in Richtung Sangerhausen zwischen Dreieck Suhl und Suhl-Zellameles. Soweit der MDR aktuell Verkehrsdienst, 13.34 Uhr.
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3: Mit Susanne Böttcher kommen Sie gut in diesen Mittwochnachmittag. Am 6. September ist Landtagswahl in Sachsen-Anhalt und neben den schon etablierten und in Parlamenten vertretenen Parteien wie AfD, CDU, SPD, Linke, BSW, Grünen und FDP treten auch insgesamt 8 kleinere Parteien und Wählervereinigungen an. Ulrike Köhler stellt sie vor.
17: Platz 19 auf dem Wahlzettel hat die Partei des Fortschritts, kurz PDF, inne. Sie wurde 2020 gegründet. Der Landesverband Sachsen-Anhalt entstand im September 2025 durch die Fusion mit der Partei Freie Bürger Mitteldeutschlands. Die Partei des Fortschritts hat auf die Frage von MDR aktuell zum Hauptanliegen für die Landtagswahl schriftlich geantwortet.
18: Die Partei des Fortschritts setzt auf größtmögliche Bürgerbeteiligung als Grundsatz zur Findung von Entscheidungen. Durch unsere langjährige kommunalpolitische Arbeit haben wir das Ohr an der Basis und richten uns danach, was die Bürger in Sachsen-Anhalt weiterbringt. Wir setzen auf eine verlässliche Wirtschaft durch verlässliche Rahmenbedingungen und auf kostenlose Angebote, die gleiche Startchancen für unsere Kinder bieten. Hier gehören eine kostenlose Kita-Betreuung, ein an der realen Lebenswelt orientiertes Bildungssystem und kostenloser öffentlicher Nahverkehr ebenso dazu wie Maßnahmen, die die innere Sicherheit in Sachsen-Anhalt gewährleisten.
17: Auf Position 20 zur Landtagswahl steht Volt Deutschland als Teil der paneuropäischen Partei Volt Europa, die 2017 gegründet wurde. Den Landesverband Sachsen-Anhalt gibt es seit 2021. Er nimmt erstmals an einer Landtagswahl teil. Der Landesvorsitzende Lukas Kemmesies tritt als Spitzenkandidat an.
19: Sachsen-Anhalt in der Mitte von Europa soll wieder ein Land werden, in dem man bleiben will, nicht eines, das man verlassen muss. Dafür brauchen wir keinen neuen Slogan, sondern einen Neustart. Wir wollen Politik, die nicht polarisiert, sondern gestaltet und einen Staat, der funktioniert. Mit modernen Schulen statt Sonntagsreden, digitalen Behörden statt Aktenordnern und einer Wirtschaft, die gute Jobs schafft. Wir wollen weniger Bürokratie, mehr Digitalisierung und gezielte Investitionen statt immer neuer Ankündigungen oder Streitereien. Politik muss endlich wieder Probleme lösen. Für die Menschen.
17: Zur Landtagswahl am 6. September in Sachsen-Anhalt werden neben diesen beiden Parteien und Wählervereinigungen noch 6 weitere kleine Bündnisse auf den Wahlzetteln vertreten sein.
3: Und mehr Informationen zu den Landtagswahlen in Sachsen-Anhalt finden Sie online unter mdraktuell.de. Tagelang hatten die Waldbrände in der belgisch-deutschen Grenzregion bei Monschau Einsatzkräfte und Anwohner in Atem gehalten. Mittlerweile sind vorsorglich Evakuierte längst wieder zu Hause zurückgekehrt und es gibt erste Vermutungen zur Brandursache. Thomas Spickhofen.
20: Der Brand im Hohen Venn könnte durch eine landwirtschaftliche Maschine ausgelöst worden sein, heißt es von der Staatsanwaltschaft in Lüttich. Sie hat eine Untersuchung zur Brandursache eingeleitet. Derzeit würden von den Ermittlern allerdings mehrere Hypothesen geprüft. Eine endgültige Aussage sei derzeit noch nicht möglich. Nach Angaben der Staatsanwaltschaft kann es noch mehrere Monate dauern, bis die abschließenden Gutachten vorliegen. Die für Krisenmanagement zuständige EU-Kommissarin Haja Labib sagte nach Gesprächen mit Experten vor Ort, der Brand sei, so wörtlich, ganz offensichtlich zu 100% menschlichen Ursprungs. Sie sprach von vermutlich unabsichtlichem, unbewusstem menschlichen Verhalten, das zu dem Brand geführt habe. Nach Angaben Labibs mussten fast 600 Menschen aus der Region evakuiert werden. Die wichtigsten Straßen im Hohen Venn sind inzwischen wieder geöffnet, allerdings gelten in der Nähe des Brandgebiets weiterhin strikte Einschränkungen. Unter anderem ist nur Durchfahren erlaubt und die Geschwindigkeit auf 50 Stundenkilometer begrenzt. Das Naturschutzgebiet selbst ist weiterhin geschlossen.
3: Und dann schauen wir in die USA. Das sogenannte H-1B-Visum ist ein befristetes US-Arbeitsvisum für hochqualifizierte ausländische Fachkräfte in Spezialberufen. Pro Jahr vergibt die US-Einwanderungsbehörde regulär 85.000 neue, oft per Los, denn die Nachfrage nach den gut bezahlten US-Jobs liegt viel höher. Nun sollen die Hürden für dieses Visum noch höher werden. Anne Schneider aus Washington.
16: Die US-Regierung will die Gebühren für H1B-Visa drastisch erhöhen. Das US-Heimatschutzministerium hat einen Entwurf veröffentlicht, der eine zusätzliche Gebühr von über 103.000 US-Dollar vorsieht. Betroffen wären die meisten neuen H1B-Anträge innerhalb der jährlichen Visa-Quote. Ausgenommen bleiben sollen Universitäten sowie bestimmte Forschungs- und gemeinnützige Organisationen. Bereits 2025 hatte die Trump-Regierung eine Abgabe von 100.000 US-Dollar für bestimmte H1B-Fälle eingeführt. Diese galt vor allem für Unternehmen, die Fachkräfte neu aus dem Ausland in die USA holen wollten. Verlängerungen und Statuswechsel innerhalb der USA waren ausgenommen. Ein Bundesgericht stoppte die Regel jedoch vor 2 Monaten. Mit dem neuen Entwurf versucht die Regierung nun, die Abgabe auf eine andere rechtliche Grundlage zu stellen. Anders als bisher würde sie nicht nur Neueinstellungen aus dem Ausland treffen, sondern einen großen Teil der neuen H1B-Fälle insgesamt. Verlängerungen bereits bestehender Visa blieben aber weiterhin ausgenommen. Für deutsche Fachkräfte dürften die Auswirkungen begrenzt sein. Wer von Unternehmen wie SAP, Bosch oder Microsoft konzernintern in die USA versetzt wird, erhält meistens ein anderes Visum. Die neue Regel ist noch nicht in Kraft und dürfte ebenfalls vor Gericht angefochten werden. Die entscheidende juristische Frage wird sein, ob das Heimatschutzministerium tatsächlich befugt ist, eine derart hohe Gebühr zu erheben oder ob dies faktisch eine Steuer ist, die nur der Kongress beschließen darf.
3: 13.40 Uhr.
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21: Im Studio Raimo Hinsdorf. Bis zum 1. September ist das Transferfenster noch offen. Bei RB Leipzig könnten noch Spieler gehen, aber auch noch welche kommen. Ein alter Bekannter ist jedenfalls seit gestern offiziell zurück. Christopher Nkunku trägt wieder das Trikot der Bullen und will auf Torjagd gehen. Philipp Weißkirch hat Reaktionen gesammelt.
22: Als David Raum gestern nach dem Training vor die Kameras und Mikrofone trat, da war die Rückkehr von Christopher Nkunku nach Leipzig noch nicht perfekt. Zumindest nicht offiziell. Vielleicht ahnte oder wusste Raum aber, was hinter den Kulissen so passiert. In jedem Fall äußerte sich der RB-Kapitän ausführlich zu Nkunku, mit dem er ja vor ein paar Jahren schon zusammen in Leipzig gekickt hat.
23: Ich kann nur sagen, als ich hier ankam, war ich begeistert von Christos Professionalität auf dem Platz, neben dem Platz. Ist ein Spieler mit ganz viel Qualität.
22: In der Saison 2022-23 also spielte Raum gemeinsam mit Nkunku bei RB. Dann trennten sich die Wege. Jetzt ist der Franzose zurück am Kotterweg. Der Transfer wurde gestern Abend bestätigt.
23: Er ist ein Spieler mit viel Erfahrung. Der hat hier schon ein paar Jahre auch mitgemacht. Der hat jetzt auch wieder nächste Schritte wahrscheinlich gemacht. Ist auch nochmal menschlich gereift. Ich habe ihn hier kennengelernt. Er war noch ein bisschen jünger, ich auch. Deswegen ja, ich würde mich freuen über einen Spieler mit viel Erfahrung, der vielleicht auch die jüngeren Spieler anleiten kann.
22: Ein Comeback in Leipzig, das sei Nkunkus Wunsch gewesen, so sagt es Marcel Schäfer, der Geschäftsführer Sport bei RB, nach 3 Jahren Abwesenheit und Stationen beim FC Chelsea und der AC Mailand. Von den Mailändern ist der 28-Jährige nun für 1 Jahr ausgeliehen, inklusive Kaufoption. In seinen ersten 4 Jahren bei RB, zwischen 2019 und 2023, gewann Nkunku 2-mal den DFB-Pokal und machte 70 Tore.
24: Tor für Leipzig! NKU! NKU! Nkunku!
22: Jetzt schließt er auch die Lücke, die durch den Abgang von Jan Diomande entstanden ist. Aber David Raum weiß, Nkunku kann es nicht nur auf den Flügeln.
23: Wenn Sie jetzt über Positionen reden, ich glaube, ich sehe Christo vorne einfach überall auf der 10, linker Flügel, rechter Flügel, Stürmer. Ich glaube, er kann überall spielen, er wird uns überall helfen. Deswegen ist es wirklich ein Spieler, wo ich mich persönlich freuen würde, wenn wir ihn holen.
22: Sagte der Captain also gestern Mittag, als der Transfer noch nicht fix war. Raum wurde dann in der Journalistenrunde übrigens auch auf seine ganz persönliche Situation angesprochen.
23: Also ich bin Spieler von RB Leipzig. Ich habe natürlich auch immer wieder ein paar Gerüchte mitbekommen, natürlich auch aufgrund meiner Vertragssituation, brauchen wir nicht drum rumreden.
22: Raums Vertrag bei RB läuft nämlich im kommenden Sommer aus. Er habe aber mit keinem anderen Verein gesprochen und konzentriere sich voll auf Leipzig.
23: Also ich spiele am Wochenende, ich freue mich auf die Saison. Ich weiß nicht, was ihr wisst, was im Hintergrund passiert, aber ich weiß nichts Neues. Ich gehe jetzt in mein letztes Vertragsjahr und das genieße ich als Kapitän hier.
22: Und das sollte Raum es sich nicht doch noch anders überlegen, an der Seite von Christopher Nkunku.
21: Am Samstag RB gegen Borussia Mönchengladbach. Fußball-Zweitligist 1. FC Magdeburg hat in Sachen Neuzugänge nochmal nachgelegt. Der neue im FCM-Aufgebot stand sogar schon für die Erste des FC Bayern München auf dem Platz. Sven Hierold mit den Einzelheiten.
25: Der 1. FC Magdeburg wird erneut auf dem Transfermarkt tätig und sichert sich die Dienste von Felipe Chávez. Der 19-Jährige war zuletzt vom FC Bayern München an den 1. FC Köln verliehen, wo er weitere Bundesliga-Erfahrung sammeln konnte. In Magdeburg wird Chavez auf Leihbasis auflaufen. Der Klub verfügt allerdings über eine Kaufoption für den Mittelfeldakteur. Felipe Chavez schloss sich 2019 der Nachwuchsakademie des FC Bayern an, nachdem er zuvor beim FC Augsburg ausgebildet worden war. Am Bayern-Campus durchlief er anschließend sämtliche Jugendmannschaften. Bei den B- und A-Junioren konnte er satte 38 Scorerpunkte in 39 Partien verbuchen. Über die zweite Mannschaft der Münchner, die in der Regionalliga Bayern antritt, empfahl sich Chavez für die erste Mannschaft von Vincent Kompany. Im Januar 2026 hat er dann auch sein Debüt in der Allianz Arena gegen den VfL Wolfsburg gefeiert. Im Februar erfolgte die Leihe des 19-Jährigen zum 1. FC Köln, für den er in der Rückrunde 7 weitere Einsätze im Fußball-Oberhaus absolvierte. Zuletzt war der 1,77 Meter große Youngster mit den Profis der Bayern auf Asienreise, wo er im ersten Testspiel gegen Jeju SK aus Korea das 1:0 erzielt hat. Jetzt geht's für ihn also nach Magdeburg, zu einem Club, bei dem sich junge Spieler sehr gut weiterentwickeln können, wie er selbst sagt. Chavez wird beim FCM die Rückennummer 11 tragen.
21: Der Beitrag von Sven Herold.
3: Damit 13.45 Uhr. Dreiviertel zwei, Sie hören MDR aktuell das Nachrichtenradio. Top-Thema zur Stunde in den Nachrichten, dass Kanzler Friedrich Merz die deutsche Wirtschaft auf Erholungskurs sieht. Das besprechen wir auch in 20 Minuten mit unserer Korrespondentin am Schloss Neu-Hardenberg. Zunächst auch noch die Schlagzeilen mit Anja Kipp.
0: Das Anhaltische Theater in Dessau-Roßlau wird von heute an umfassend saniert. Bei laufendem Betrieb sollen in den kommenden 3 bis 4 Jahren unter anderem Fassade, Dach und Wärmedämmung erneuert werden. Die Kosten werden auf mehr als 5 Millionen Euro geschätzt. Die Gierseifähre in Magdeburg kann wegen des gestiegenen Elbepegels wieder zwischen Westerhüsen und Kreuzhorst verkehren. Am Pegel Strombrücke wurden heute 73 Zentimeter gemessen. Mit der Fähre können Fußgänger, Hunde, Fahrräder und bei Bedarf auch landwirtschaftliche Fahrzeuge übersetzen. Nach den schweren Unwettern in Spanien am vergangenen Wochenende sind 2 Menschen ihren Verletzungen erlegen. Das teilten die Behörden mit. Die Frau und ihre 18-jährige Tochter hatten bei Starkregen Schutz an einem Marktstand gesucht, als eine Mauer einstürzte und beide schwer verletzte. Das Wetter? Am Nachmittag im Norden und im Südwesten aufgelockert, mit Sonne, sonst stark bewölkt, auch stellenweise Regen, 18 bis 26 Grad. In der Nacht trocken, zum Morgen etwas Nebel, 14 bis 9 Grad. Und morgen nach Nebel, häufig Sonne, trocken, 26 bis 30 Grad. MDR aktuell Verkehrsdienst, A2 Richtung Hannover, zwischen Irxleben und Bornstedt, 5 Kilometer stockender Verkehr an einer Baustelle. Soweit der MDR aktuell Verkehrsdienst, 13.47 Uhr.
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2: Herzlich willkommen aus Leipzig. Mein Name ist Christian Erl. Ich bin Reporter und Moderator bei MDR aktuell und vertrete in dieser Folge ein letztes Mal noch fürs Erste Tim Deisinger. Wir sprechen in diesem Podcast regelmäßig über den Krieg gegen die Ukraine und ordnen ein, was militärisch wie politisch im Zuge dieses Krieges passiert. Und wir tun das mit dem ehemaligen NATO-General Erhard Bühler. Schön, dass Sie wieder dabei sind, Herr Bühler. Hallo.
4: Hallo, Herr Erl. Tag.
2: Herr Bühler, am Montag, der 24. August war das, da war der ukrainische Unabhängigkeitstag. Und am Sonntag, also am Vorabend, hat Präsident Zelensky erklärt, gemeinsam mit den USA und Europa sei ein Plan zur Beendigung des Krieges erarbeitet worden. Es fallen die Worte Waffenstillstand, es fällt das Wort Truppenabzug von der Front und freie Wirtschaftszone. Das klingt sehr gut natürlich, aber ist es auch erreichbar nach Ihrer Einschätzung in der aktuellen Lage, Herr Bühler?
4: Also er hat in der Tat am Sonntag von diesem gemeinsam mit den USA und Europa erarbeiteten Plan zur Beendigung des Krieges gesprochen. Waffenstillstand war eins der Punkte und dann ein schrittweiser Abzug von Truppenteilen beider Seiten entlang der Front. Und er hat gesprochen von einer freien Wirtschaftszone in der Ukraine, wohl kontrolliert durch einen Drittstaat, wer auch immer das machen soll. Also von den Sprechern der Außenministerien Deutschlands, Frankreichs, Großbritannien wurde am Montag dann bestätigt, dass es Gespräche mit den USA und der Ukraine zu einem gemeinsam abgestimmten Verhandlungsrahmen gäbe. Das gilt also sinngemäß für alle drei Stellungnahmen, aber Inhalte wurden da nicht bestätigt. Mir scheint das alles zurückzugehen auf dieses Londoner Treffen, E3-Treffen, also zwischen Präsident Macron, Bundeskanzler Merz und Premierminister Starmer damals noch. Das war Anfang Juni. Da hat auch Präsident Zelensky mindestens zeitweise teilgenommen. Und seither gibt es offenbar Gespräche auf Diplomatenebene in die Richtung eines Verhandlungsformats ukrainisch-russischer Gespräche unter aktiver Einbeziehung der USA und Europas. Darüber hat die New York Times in der letzten Woche unter Berufung auf anonyme Regierungsquellen, wie immer, aus Deutschland, Frankreich und Großbritannien berichtet. Es scheint aber so zu sein, dass dies kein fertiger Friedensplan ist, sondern der Vorbereitung eines Waffenstillstands und der Aufnahme von direkten Friedensverhandlungen dienen soll. Die drei genannten Staatschefs hatten ja in London schon ihre Bedingungen damals formuliert. Also ein gerechter, dauerhafter Frieden mit einem sofortigen, umfassenden Waffenstillstand, das war die eine Forderung. Die aktuelle Frontlinie soll dann der Ausgangspunkt für Verhandlungen sein. Man fordert rechtlich verbindliche Sicherheitsgarantien, man fordert eine multinationale Schutztruppe und will die russischen Vermögenswerte, die da eingefroren sind, so lange behalten und eingefroren lassen, solange die Ukraine für die Kriegsschäden nicht entschädigt wird.
2: Konkrete Details zu etwaigen Gebietsfragen, die ja, gehe ich mal von aus, sehr, sehr wichtig sein werden, wurden aber nicht genannt. Sie, Herr Bühler, sind ja gut vernetzt. Haben Sie eine Ahnung oder vielleicht sogar Informationen, ob dazu schon Einzelpunkte oder, Sie nennen das ja immer Rahmenbedingungen, Leitplanken, vielleicht könnte man es auch nennen, in diesem Plan zu finden sind?
4: Also es wurde ja bereits in London betont, das hatte ich gerade nicht erwähnt, dass Grenzen nicht mit Gewalt verändert werden dürfen. Also das ist die territoriale Integrität eines Landes, genauso wie die Souveränität eines Landes, und das ist Völkerrecht. Es ist richtig, dass diese Festlegung in der UN-Charta und auch in diversen anderen völkerrechtlich verbindlichen Verträgen der Ausgangspunkt von Verhandlungen sein muss. Es wäre aus meiner Sicht vollkommen falsch, wenn man schon vor den Verhandlungen in dieser Frage öffentlich Zugeständnisse machen würde. Und insofern finde ich es richtig, dass man sagt, wir frieren den Krieg ein, wir machen einen Waffenstillstand entlang der Frontlinie und dann beginnen wir die Verhandlungen.
2: Dann blicken wir nach innen, Herr Bühler, auf ein innenpolitisches Dauerthema in der Ukraine, und zwar die Korruption. Seit November erlebt die Ukraine einen schweren Korruptionsskandal. Rund 100 Millionen Dollar sollen aus dem staatlichen Energoatom-Konzern abgezweigt worden sein. Der mutmaßliche Kopf des Netzwerks heißt Timo Mindic, ein enger Freund und früherer Geschäftspartner Selenskys gewesen. Der ist Stunden vor den ersten Durchsuchungen vergangenen Jahres aus dem Land geflohen. Zwei Minister sind zurückgetreten damals. Aktuell ermittelt die Antikorruptionsbehörde NABU gegen ein Netzwerk, das ebenfalls wieder weit in Selenskys Umfeld und das Präsidialamt reichen soll. Mal ganz direkt gefragt, verliert Selensky gerade die Kontrolle über sein eigenes Umfeld oder ist das was, also für mich klingt das zumindest nicht normal so.
4: Naja, ich würde es gerne noch ein bisschen näher betrachten, ein bisschen aufdröseln, wie man so sagt. Dieser Timur Mindic, das ist ein krimineller ukrainischer Geschäftsmann, der jetzt auf der Flucht ist und der international mit Haftbefehl gesucht wird. Er betrieb den Vorwürfen nach ein großes Korruptionsnetzwerk, das von Firmen eine Provision von 10-15% einer Vertragssumme gefordert hat und auch offensichtlich bekommen hat. Dass Mindic ein enger Freund Selenskys ist, das ist nach ukrainischen Medien nicht belegt. Noch nicht mal eine persönliche Bekanntschaft ist belegt, das muss man auch wissen. Dieser Mindic kannte wohl ehemalige Geschäftspartner von Selensky aus seiner Zeit vor der Präsidentschaft, aber ein direkter Zugang zu Selensky selbst ist bisher überhaupt nicht erwiesen. Die beiden Minister, von denen Sie gerade sprachen, Verteidigungsminister Rustem Umarov und der Energieminister Hermann Halutschenko, die mussten zurücktreten, weil in ihren Ministerien und damit in ihrem Verantwortungsbereich kriminelle, korrupte Netzwerke wie das von Mindic existierten. Eine persönliche Verwicklung wird ihnen nicht vorgeworfen. Es handelt sich auch nicht um einen neuen Skandal, sondern immer noch um denselben Skandal, um den Energoatom-Konzern, der bereits im November letzten Jahres, wie Sie gesagt haben, für Aufsehen gesorgt hat. Aber jetzt wurden Mitschnitte von Telefonaten von Mindic von den Antikorruptionsbehörden veröffentlicht. Das geschah etwa ab Mitte Juni bis Anfang Juli diesen Jahres. Die ukrainischen Medien veröffentlichten sie und lösten weitere Fragen auf. Eine davon war, dass Mindic eine Kaution von 3 Millionen für ein inhaftiertes Bandenmitglied zur Verfügung stellen wollte. Es war aber Schwarzgeld, wohl aus den Provisionen, die er vorher von Firmen kassiert hat. Die Spur reicht in eine ukrainische Staatsbank. Sie soll mitgeholfen haben, das Schwarzgeld zu waschen. Ob nun, und jetzt sind wir beim Umfeld des Präsidenten, die stellvertretende Leiterin des Präsidialamts davon wusste, ist ebenfalls nicht belegt. Gegen sie wird gemäß ukrainischer Medien nicht strafrechtlich ermittelt. Sie musste gehen, weil sie in einem der Telefonmitschnitte von Mindic mit einem Dritten als eine mögliche Kontaktperson genannt wurde. Ob sie eine solche Funktion ausgeübt hat, das weiß man auch nicht. Und das ist auch nicht belegt oder beziehungsweise noch nicht ermittelt. Also man muss ganz sorgfältig, glaube ich, aufpassen, dass man dort nicht in einen Reflex kommt. Ein Korruptionsskandal jagt den anderen und das ist dann das Umfeld des Präsidenten, das davon betroffen ist. Also ich kann jetzt eine unmittelbare Betroffenheit des Präsidenten nicht erkennen und insofern stellt sich auch die Frage für mich nicht, ob er gerade Kontrolle über sein Umfeld verliert. Es ist, glaube ich, nicht sein Umfeld, sondern es sind Leute, die in der Regierung arbeiten, denen jetzt Vorwürfe gemacht werden oder die dort hineingezogen werden, vielleicht auch unschuldig hineingezogen werden. Auf jeden Fall muss man da ein bisschen vorsichtig sein, weil es hat natürlich auch Auswirkungen auf die Ukraine und auf die gesamte politische Situation.
2: Herr Bühler, herzlichen Dank bis hierhin für die Einordnung. Auch Ihnen, liebe Hörerinnen und Hörer, danke fürs Zuhören. Wenn Sie Fragen haben, wenn Sie uns Anmerkungen oder Themenwünsche schicken wollen, dann tun Sie das gerne per Mail unter general@mdraktuell.de oder rufen Sie uns an unter der kostenlosen Rufnummer 0800 637 37 37 und sprechen uns was auf. Diesen Podcast können Sie auch in einer ausführlicheren Variante hören. In der aktuellen Folge sprechen wir mit Herrn Bühler eingehender über Fragen wie: Warum fordert Zelenskys ehemaliger Verteidigungsminister Neuwahlen und kann der neue Friedensplan ihm über den innenpolitischen Druck hinweghelfen? Zu hören gibt es diese ausführliche Folge plus weitere zur aktuellen Lage im Kriegsgebiet in der ARD Sounds App. Die nächste Folge dieses Podcasts von Was tun, Herr General, ist geplant für Mittwoch, den 2. September, dann wieder mit meinem Kollegen Tim Deisinger nach Wochen der Abwesenheit. Herr Bühler, ich wünsche Ihnen viel Spaß mit Herrn Deisinger, bedanke mich für Ihre Zeit und sage auf Wiederhören.
4: Herr Erl, vielen Dank für Ihre Vertretung von Herrn Deisinger, für die 8 Podcasts, die wir gemeinsam gemacht haben. Und ich glaube, das sind nicht die letzten, denn irgendwie deutet sich schon wieder ein Urlaub oder eine Abwesenheit von Herrn Deisinger an, ja, im Herbst.
2: Unverschämt, dass der 2-mal im Jahr Urlaub macht, der Herr
4: Deisinger. Er wird uns hören in Kroatien.
2: Und das Podcast-Equipment nicht wie Sie mitnimmt. Im Oktober hören wir uns, glaube ich, wieder. Bis dahin.
4: Bis dahin.
5: Dankeschön. Und ich kann sagen, ich habe Tim Deisinger gestern beim MDR Sommerfest gesehen. Er ist also wieder da, wird dann wahrscheinlich nächste Woche auch de facto wieder übernehmen. Wir schauen jetzt erstmal aufs Wetter, machen das mit Diana Weise im MDR Wetterstudio und stellen fest, die Wolken sind heute ein ständiger Begleiter, ne?
6: Die sind sehr hartnäckig, ja. Dieser Tiefausläufer, der kommt einfach nicht weiter voran, bleibt also bei uns liegen und muss sich hier auflösen. Und dabei hat er ja auch Regen mitgebracht, aber da kommt jetzt nicht mehr so viel zusammen bis zum Abend. Östlich der Elbe kann es noch ein bisschen vor sich hin tröpfeln, dann hört auch das auf. Auflockerung gibt es vor allem im Norden Sachsen-Anhalts weiter und auch im Süden Thüringens und damit dort Temperaturen, also im Süden Thüringens so um die 20 Grad, im Norden sogar bei 26 Grad. Mit dichten Wolken allerdings, da bleiben wir meist so bei 18, 19 Grad dann hängen oder noch ein bisschen drunter. Erst in der Nacht verschwinden dann die meisten Wolken, es klart auf. Später kommen Nebel und Hochnebel dazu bei 14 bis 9 Grad.
5: Und kommt denn jetzt in den nächsten Tagen nochmal Regen auf uns zu?
6: ab Freitag, also am Freitag sogar in Form von sehr starken Gewittern mit Unwettergefahr. Morgen erstmal nicht, da haben wir es trocken mit sehr viel Sonne und Höchstwerten nochmal im Bereich so Richtung 30, 31 Grad. Auch der Freitag ist nochmal sehr warm teilweise, aber dann am Wochenende werden die Temperaturen gemäßigter, 23 bis 26 Grad mit ein paar wenigen Schauern.
3: Diana Weise mit der Wetterprognose, vielen Dank. Gleich folgt hier im Programm der neue Nachrichtenüberblick und dann schauen wir auf eine ganz große unter den Sängerinnen. Dolly Parton ist im Alter von 80 Jahren gestorben.
7: Ich habe immer gesagt, ich sehe zwar aus wie eine Frau, kann aber auch wie ein Mann denken. Deshalb habe ich mich nicht einschüchtern lassen. Ich war ein ziemlich hübsches Mädchen, naja, ein bisschen aufgetakelt natürlich, aber das habe ich mir zunutze gemacht.
3: Das Leben von Dolly Parton haben wir nochmal eingeordnet und zwar mit der Sängerin Linda Feller. Das ausführliche Gespräch hören Sie hier im Programm in knapp 20 Minuten.
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0: Um 14 Uhr mit Anja Keeb. Bundeskanzler Friedrich Merz sieht die deutsche Wirtschaft auf Erholungskurs. Nach der Kabinettsklausur auf Schloss Neuhardenberg in Brandenburg sagte er, Deutschland habe 3 Jahre Rezession hinter sich und wachse nun wieder. Als wichtig für den Aufschwung nannte Merz unter anderem Innovation und künstliche Intelligenz. Deutschland habe bei KI ungeahnte große Chancen. Zuletzt war das Bruttoinlandsprodukt im 2. Quartal um 0,3% gestiegen. Das BSW im Thüringer Landtag will am Freitag geschlossen gegen AfD-Chef Björn Höcke als neuen Ministerpräsidenten stimmen. Das kündigte Fraktionschefin Sigrid Hupach an. Sie sagte, man könne den Thüringern Höcke als Ministerpräsidenten nicht zumuten. Der Landtag stimmt auf Antrag der AfD am Freitag über einen Misstrauensantrag gegen Ministerpräsident Mario Vogt ab. Als Gegenkandidat ist Höcke nominiert. Unabhängig davon will das BSW bei einem Sonderparteitag am 6. September entscheiden, ob es auch künftig Teil von Vogts Brombeer-Koalition bleibt. Angesichts des Sparkurses bei Volkswagen soll es auch Einschnitte beim Management geben. Konzernchef Oliver Blume sagte, man schaue dort genau hin und baue ein Viertel der Stellen ab. Alle Bereiche müssten ihren Teil beitragen. Mit Blick auf den drohenden Stellenabbau insgesamt sagte er, es gehe im nächsten Schritt vor allem um die Kosten außerhalb der direkten Fahrzeugproduktion, also etwa Konzernstellen, Entwicklung oder Vertrieb. Der Rückgang beim Wohnungsbau seit 2023 hat die deutsche Wirtschaft Milliarden Euro an Umsatz gekostet. Das geht aus einer Studie hervor, die das Pestel-Institut im Auftrag des Baustoffhandels erstellt hat. Demnach wurden 2025 bundesweit fast 85.000 Wohnungen weniger gebaut als 2 Jahre zuvor. Das habe einen Nettoumsatzverlust von knapp 27 Milliarden Euro bedeutet. Die Thüringer Country-Sängerin Linda Feller hat die verstorbene US-Sängerin Dolly Parton gewürdigt. Feller sagte dem MDR, sie habe Dolly Parton alles zu verdanken, was ihre berufliche Karriere betreffe. Parton sei eine Jahrtausendseele gewesen. Sie habe sich neben ihrer Musik für Tierschutz und die gleichgeschlechtliche Ehe eingesetzt. Dolly Parton war gestern im Alter von 80 Jahren gestorben. Sie schrieb unzählige Lieder, unter anderem »I Will Always Love You« und Jolene. Das waren die Nachrichten. Das Wetter mit den Temperaturen von 13 Uhr. Es ist bedeckt auf dem Brocken bei 10, Chemnitz und Dresden 16, Eisenach 15, Erfurt 16 Grad, Fichtelberg ebenfalls bedeckt 13 Grad. Gera stark bewölkt 17, Görlitz leichter Regen 17, Halle 16 Grad, Leipzig stark bewölkt 15, Magdeburg bedeckt 21 und Meiningen stark bewölkt 19 Grad. Am Nachmittag im Norden und im Südwesten aufgelockert mit Sonne, sonst stark bewölkt, stellenweise Regen, 18 bis 26 Grad. In der Nacht trocken, zum Morgen gebietsweise Nebel, 14 bis 9 Grad. Morgen anfangs Frühnebel, sonst neben Wolkenfeldern viel Sonne, trocken, 26 bis 30 Grad. Am Freitag wechselnd bewölkt, mit Schauern und teilweise auch kräftigen Gewittern, schwül und weiterhin sehr warm. MDR Verkehrsdienst, A2 Richtung Hannover zwischen Irxleben und Bornstedt, 5 Kilometer stockend an einer Baustelle. A2 Richtung Hannover zwischen Hämelerwald und Lehrte, 6 Kilometer stockend. B2 Richtung Wittenberg zwischen Pratau und der B187, Stau wegen Bauarbeiten. Und geblitzt wird auf der A2 Richtung Berlin kurz vor der Abfahrt Irxleben, auf der A14 Richtung Schwerin zwischen Wandsleben und Magdeburg-Stadtfeld und auf der A71 in Richtung Sangerhausen zwischen Dreieck Suhl und Suhl-Zellermelis. Soweit der MDR-Verkehrsdienst, 14.04 Uhr.
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3: Mit Susanne Böttcher, wir schauen aufs politische Berlin. Die Kabinettsklausur der Bundesregierung auf Schloss Neu-Hardenberg ist beendet. Aber was haben sich Union und SPD eigentlich vorgenommen? Und wie ist die Stimmung in der Koalition? Das können wir unsere Korrespondentin Dagmar Pepping vor Ort fragen. Guten Tag.
11: Hallo.
3: Gehen wir die Ergebnisse bzw. Ankündigungen mal durch. Deutschland von morgen, das ist mir hängen geblieben. Innovation und Wettbewerbsfähigkeit, davon sprach der Kanzler. Wie soll denn der Wirtschaftsstandort Deutschland jetzt konkret gestärkt werden?
11: Also diese Regierung setzt sehr stark auf das Thema künstliche Intelligenz, um das auch zu verbinden mit der deutschen Industrie. Da sieht man sozusagen die Chance in den nächsten Jahren, dass Deutschland da in der Weltspitze mitmischt, damit auch Wachstum schafft und sozusagen ein neues Zukunftsmodell für die deutsche Wirtschaft bringt. Da hat man heute wieder wohl sehr interessante Vorträge gab von zwei jungen Start-up-Unternehmerinnen. Da ging es auch zum Beispiel darum, wie man Kapital für diese neuen Investitionen bekommen kann. Das war das Thema dieser Klausur, wie man sozusagen mit neuen Geschäftsmodellen die Wirtschaft wieder ankurbeln kann. Und der Kanzler hat auch gesagt, es geht langsam wieder nach oben. Die Wirtschaftszahlen gehen wieder ein bisschen nach oben. Und er wollte jetzt eben auch hier so eine Art Impuls, hat er gesagt, reinbringen, auch an die Menschen im Land, hat gesagt, wir haben schon große Reformen sozusagen angepackt und wir werden die jetzt umsetzen und wir lassen uns nicht irritieren. Und er hat gesagt, wir brauchen einfach in diesem Land auch ein besseres Bild. Diese Verzagtheit, diese Unzufriedenheit, die müssen wir jetzt sozusagen umdrehen in Zuversicht, in neuen Optimismus. Und das war sozusagen das Anliegen des Kanzlers hier nach zwei Tagen sozusagen Rückzug mit seinen Ministern, sich selbst zu vergewissern, wo wir hinwollen. Und die sagen, wir ziehen auf diesem Kurs weiter. Und er hat versprochen, wenn man am Ende des Jahres Bilanz zieht, dann soll sich diese Bilanz dieser Regierung sehen lassen können. Und jetzt bin ich gespannt, ob das dann auch wirklich so eintritt.
3: Ist das auch der Zeitrahmen für Reformen in Sachen Klimakrise? Das hat ja die Regierung jetzt auch als Thema entdeckt.
11: Ja, da müssen wir jetzt abwarten. Also heute ist es auch noch mal im zweiten Teil hier darum gegangen, um das Thema Klimakrise, Sommerhitze. Da hat man sich im Kabinett eine ganze Sitzung mit beschäftigt und da hat man sich ausgetauscht. Der Landwirtschaftsminister hat sozusagen Bilanz gezogen. Der Umweltminister hat noch mal dafür plädiert, dass man den Klimaschutz sozusagen durch eine Grundgesetzänderung zur Gemeinschaftsaufgabe macht. Also das wird vermutlich nicht kommen, würde ich voraussagen. Aber man hat sich sozusagen geeinigt, dass man sozusagen noch mal genau auf alle Programme guckt, um das Geld, was drin ist. Und da hat der Kanzler auch noch mal darauf verwiesen, aus diesem Sondervermögen, was ja beschlossen wurde, stehen den Kommunen 100 Milliarden Euro zur Verfügung für Investitionen, die auch für Klimaschutz genutzt werden können. Und da will man jetzt sozusagen die Programme und das Geld, das da ist, sinnvoller einsetzen. Da will man nochmal ganz genau gucken, was wo vorhanden ist, was wie wirken kann. Und das soll jetzt auch der Staatsminister im Kanzleramt, Philipp Amthor, der für die Koordinierung Länder und Bund zuständig ist, der soll das in den nächsten Wochen mit den Ländern besprechen, wie man da vorankommen kann. Aber es ist auch angekündigt, in den nächsten Kabinettssitzung, also in den nächsten Wochen, dass man da noch mal zum Thema Klimaschutz, Anpassung an den Klimawandel, weitere Entscheidungen präsentieren will.
3: So viel zu den Sachthemen. Ich würde gerne mit Ihnen noch mal auf Ihre Wahrnehmung schauen, was die Stimmung in der Koalition angeht. Zieht man da an einem Strang? Wirkt das vereint?
11: Ich finde, es wirkt ziemlich vereint. Man wollte hier natürlich auch gute Bilder produzieren. Es gab heute gemeinsame Sportgruppen. Man ist zusammen joggen gegangen in gemischter Gruppe. Es gab gestern Abend ein gemeinsames Abendessen, hat wohl länger gedauert. Also man wollte hier gute Stimmung und Harmonie sozusagen zeigen. Man hat auch gesagt, es gibt keinen Streit. Es gibt Diskussionen in der Sache, aber keinen Streit. Und wenn der Kanzler eben sagt, wir haben uns sozusagen selbst vergewissert, wir sind uns sicher, dass wir auf dem richtigen Weg sind und dass wir dieses Land voranbringen wollen, dann klingt das ja so, als will man die nächste nächsten Jahre durchziehen. Aber wir müssen auch jetzt mal einfach abwarten. In 10 Tagen Landtagswahlen in Sachsen-Anhalt, 2 Wochen später die Landtagswahlen in Mecklenburg-Vorpommern und in Berlin. Je nachdem, wie da die Wahlergebnisse ausfallen, also nicht nur für die AfD, sondern vielleicht auch für die CDU und für die SPD, ob dann nicht vielleicht doch wieder etwas mehr Unruhe in diese Koalition kommt. Aber hier in Neu-Hardenberg, wo wir gerade auch einen Hubschrauber hören, der fliegt, ich weiß nicht, ob es der Kanzler ist, der nach Berlin zurückfliegt, kann sein. Hier wollte man auf jeden Fall erstmal sozusagen den Kurs für die nächsten Wochen bestimmen und das Bild, das nach außen gezeigt wurde, war schon eins von relativer Harmonie. Aber ob die hält, müssen wir echt abwarten. Durch die Landtagswahlen kann hier eine Menge Bewegung in die Bundespolitik wieder reinkommen.
3: Die Einschätzung unserer Korrespondentin Dagmar Pepping. Vielen Dank dafür und entschuldigen Sie bitte die kleinen Aussetzer in der Leitung. Wir bleiben noch bei der Politik. Finanzminister Lars Klingbeil will die geplante Zuckersteuer enger fassen als bisher von seinem Ministerium angedacht. Der SPD-Politiker distanzierte sich damit von einem Arbeitspapier, nach dem auch Leitgetränke besteuert werden. Jan Zimmermann.
22: Finanzminister Klingbeil will nicht, dass neben gezuckerten Limonaden und Softdrinks auch zuckerfreie Getränke künftig besteuert werden. Gestern wurde ein internes Papier aus seinem Haus bekannt, nachdem die Zuckersteuer auf deutlich mehr Getränke ausgeweitet werden soll als bisher vorgesehen. Darunter auch Leitgetränke, die lediglich Süßstoff statt Zucker enthalten. Der SPD-Politiker stellt jetzt klar, das mache er nicht mit. Das entsprechende Papier sei weder politisch geeint noch in der Koalition beschlossen. Beschlossen ist aber laut Klingbeil, dass eine Steuer auf zuckerhaltige Getränke kommt. Er hält es für richtig, etwas gegen die negativen Folgen eines zu hohen Zuckerkonsums, wie zum Beispiel Übergewicht, zu tun. Gerade Kinder müssten besser geschützt werden. Ärzteverbände und Verbraucherschützer unterstützen das. Die Getränkeindustrie ist dagegen. In der Regierungskoalition sind die Pläne umstritten. Mehrere Unionspolitiker wollen verhindern, dass die Zuckersteuer auf möglichst viele Getränke ausgeweitet wird. In dem gestern bekannt gewordenen Papier des Finanzministeriums sind zum Beispiel auch Säfte, Milchersatzprodukte wie Hafer- und Mandelmilch und alkoholfreie Biermixgetränke genannt. Die Bundesregierung will mit der Zuckersteuer zusätzliche Einnahmen erzielen. Im kommenden Jahr sollen rund 650 Millionen Euro zusammenkommen.
3: 14 Uhr gleich 11 Minuten. John Ratcliffe, das ist der Direktor des US-Auslandsgeheimdienstes CIA, besucht Moskau. Das hat der Kreml jetzt bestätigt. Mehr dazu von Björn Blaschke.
12: In den sozialen Netzwerken hatte es gestern Witze gegeben. Ein recht großes Flugzeug der US-Luftwaffe war in Moskau gelandet. Und der Sprecher des Kreml, Dmitri Peskow, sagte, ihm lägen keine Informationen dazu vor. Ein staatliches US-amerikanisches Flugzeug in Moskau ohne Wissen des Staates, der versucht, sich nichts entgehen zu lassen? Danach aber doch. Peskow sagte der Zeitung Washington Post, dass der Direktor des US-Auslandsgeheimdienstes nach Moskau gekommen sei. CIA-Chef John Ratcliffe habe in der Hauptstadt der Russischen Föderation Gespräche geführt. Auf Anfrage russischer Nachrichtenagenturen sagte Peskow aber, es habe kein Treffen von Kreml-Chef Wladimir Putin mit Ratcliffe gegeben. Peskow lehnte es aber ab, weitere Einzelheiten zu nennen. Es sei zudem zu früh zu sagen, ob solche Kontakte dazu beitragen könnten, die Beziehungen zwischen den USA und Russland aus der tiefen Krise zu führen. Die Beziehungen Washington-Moskau sind arg abgekühlt. US-Präsident Donald Trump nimmt es Putin wohl übel, dass er seinen Krieg gegen die Ukraine immer noch vorantreiben möchte. Außerdem ist Trump außenpolitisch mit dem Iran beschäftigt. Der CIA-Direktor war jedenfalls in einer Zeit in Moskau, in der es heißt, Putin plane eine zweite Mobilmachung nach der Duma-Wahl kommenden Monat. Ratcliffe, so eine der vielen Spekulationen zu seinem Moskau-Besuch, habe vor einer weiteren Eskalation des Krieges gegen die Ukraine gewarnt. Vielleicht habe er sich aber auch über den Iran beraten wollen, so eine andere Mutmaßung. Vermittlung mit Teheran hatte der Kreml Washington unlängst noch angeboten. Dass es demnächst eine weitere Mobilmachung gebe, hatte Kreml-Sprecher Peskow erst gestern als Falschinformation abgetan, das sei eine Ente, die Russland destabilisieren solle. Aber alle Informationen liegen Peskow ja erklärtermaßen nicht immer vor.
3: Bei den Kriegen im Nahen Osten haben die Kurden zuletzt eine besondere Rolle gespielt. Sie hatten auch maßgeblich gegen die islamistische Terrororganisation IS gekämpft. In Syrien soll die Zeit der Kriege nun vorbei sein. Das Land befindet sich im Neuaufbau unter einer Übergangsregierung. Und die Kurdenmiliz SDF will dabei jetzt ihren Beitrag leisten. Sie wird nicht nur die Waffen niederlegen, sondern sich auflösen. Anna Osius.
13: Es ist das Ende eines langen Kapitels. Die kurdisch geführten demokratischen Kräfte Syriens, kurz SDF, haben ihre Auflösung bekannt gegeben. Der syrische Kurdenführer Maslum Abdi verkündete in Damaskus das, Zitat, Ende des Einsatzes der SDF. Nach Abstimmung mit Präsident al-Sharra und dem Abschluss der Integration unserer Streitkräfte in die syrische Armee geben wir hiermit das Ende der militärischen Mission der SDF bekannt und erklären in voller Verantwortung deren Auflösung als eigenständige militärische Kraft. Die SDF waren jahrelang maßgeblich am Kampf gegen die Terrororganisation IS, den sogenannten Islamischen Staat, beteiligt. Sie galten als enge Verbündete der USA in der Region und als Vorkämpfer gegen die Dschihadisten in Syrien. Zwischenzeitlich verfügten sie über rund 100.000 Kämpfer, Kurden und Araber. Die kurdisch geführten Kräfte kontrollierten im Nordosten Syriens jahrelang ein großes Gebiet und hatten sich dort eine Selbstverwaltung aufgebaut. Doch nach dem Sturz von Langzeitdiktator Assad wandten sich die USA dem neuen Machthaber Syriens Ahmed al-Sharra zu. Und der machte unmissverständlich deutlich, dass er in Syrien keine zweite Armee, keine separatistischen Bewegungen duldet. Anfang des Jahres kam es zu heftigen Gefechten zwischen den Regierungstruppen

0: bekommen. Sie fordern, dass die kurdische Sprache an Schulen gelehrt werden kann und die Minderheitsrechte in die neue Verfassung aufgenommen werden. An dieser Stelle werde der Kampf des kurdischen Volkes weitergehen, so der syrische Kurdenführer. Die US-Regierung begrüßte die Auflösung der SDF. US-Sondergesandter Tom Barrack erklärte, so sehe, Zitat, echte Integration aus. Am Vortag hatten die USA Syrien von der Liste der Terrorunterstützer gestrichen. Damit wird es für internationale Firmen und Banken künftig einfacher, in Syrien Geschäfte zu machen. Der syrische Übergangspräsident al-Sharra begrüßte den Schritt. Heute schüttelt Syrien eine schwere Last ab und schließt ein schmerzhaftes Kapitel seiner Vergangenheit, um den Weg der Entwicklung, des Wiederaufbaus und der Erneuerung zu beschreiten. Die Sanktionen wurden aufgehoben und die Beschränkungen beseitigt. Ich bitte Gott, den Allmächtigen, uns dabei zu helfen, euch zu dienen. Al-Sharra hat selbst eine Vergangenheit als islamistischer Kämpfer bei einem Ableger des Terrornetzwerks Al-Qaida. Syrien war seit 1979 als staatlicher Terrorunterstützer gelistet. Die Streichung bedeutet für das Land im Aufbruch eine Chance auf Neuanfang.
1: 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Topthema zur Stunde ist die Einschätzung von Bundeskanzler Friedrich Merz, dass die deutsche Wirtschaft auf Erholungskurs ist. Details dazu hören Sie in den Nachrichten um 14:30 und weitere Meldungen gibt es jetzt von Anja Kiep.
2: Die Ukraine würdigt den US-Milliardär Elon Musk mit einer der höchsten Auszeichnungen des Landes. Das geht aus einem Dekret von Präsident Volodymyr Zelensky hervor. Demnach erhält Musk den Freiheitsorden für seinen Beitrag zum Schutz von Menschenleben und Freiheit. Sein Satellitennetzwerk Starlink ist für die ukrainische Armee von zentraler Bedeutung. Der Tourismus in Thüringen ist im ersten Halbjahr stabil geblieben. Nach Angaben des Statistischen Landesamtes wurden rund 4,6 Millionen Übernachtungen gezählt, etwa so viele wie im Vorjahreszeitraum. Beliebtestes Reiseziel war Erfurt. Die Landeshauptstadt verzeichnete mit einem Plus von 25.000 Übernachtungen den größten Zuwachs unter allen Thüringer Tourismusgebieten. Im Osten Russlands sind bei einem Brand in einem Chemiewerk mindestens 8 Menschen ums Leben gekommen. Wie das Chemieunternehmen mitteilte, wurden 36 weitere Personen verletzt. Mehrere Mitarbeiter würden noch vermisst. In dem noch im Bau befindlichen Werk sollen künftig Kunststoffe hergestellt werden. Das Wetter? Am Nachmittag im Norden und im Südwesten aufgelockert mit Sonne, sonst stark bewölkt, stellenweise Regen, 18 bis 26 Grad. In der Nacht trocken, zum Morgen gebietsweise Nebel, 14 bis 9 Grad und morgen nach Nebel, häufig Sonne, trocken, 26 bis 30 Grad. MDR aktuell Verkehrsdienst A2 Richtung Hannover. Zwischen Irxleben und Bornstedt 5 Kilometer stockend. A2 Richtung Hannover zwischen Hämelerwald und Lehrte 6 Kilometer stockend. B2 Richtung Wittenberg zwischen Pratau und der B187 Stau wegen Bauarbeiten. Soweit der MDR aktuell Verkehrsdienst. 14.18 Uhr.
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1: Es war gestern 20 Uhr, als die traurige Nachricht aufploppte. Dolly Parton ist im Alter von 80 Jahren verstorben. Die Country-Sängerin, Schauspielerin und Geschäftsfrau begeisterte Generationen und hinterlässt auch bei uns in der Region ein gewisses Erbe. Nicht nur, aber auch in Ohrdruf in Thüringen hat man die Songs von Dolly Parton ganz genau gehört. Und damit guten Tag an Linda Feller.
4: Hallo, guten Tag.
1: Ja, Sie sind ja selbst erfolgreiche Country-Sängerin, geboren in Thüringen und seit den 80ern fest verankert in der Szene. Können Sie uns mit in Ihre Gedankenwelt nehmen, was Sie der Musik von Dolly Parton und Dolly Parton selbst zu verdanken haben?
4: Also ich ganz persönlich habe Dolly Parton ja alles zu verdanken, alles was meine berufliche Karriere betrifft. Ich durfte 1985 bei Amiga einen Titel von ihr einsingen, den Applejack. Und das war auch mein Einstieg in diese Country-Szene. Und das war der Karriereschub für mich überhaupt. Und der Titel hatte 2020 sein Jubiläum, also für mich. Und Dolly Parton hat auf meinem Jubiläumsalbum 2020 mit mir diesen Titel gemeinsam im Duett gesungen. Und die Nachricht von gestern Abend, ich selbst war den ganzen Tag unterwegs und ich war so verdutzt, weil mein Handy, auf meinem Handy kam eine Riesenflut von Nachrichten. Ich habe die erste

0: gelesen, natürlich jede Nachricht, Dolly ist tot, Dolly ist tot. Dolly Parton ist nicht nur ein ganz, ganz großer Verlust für die Country Music, sondern für, ich gehe so weit zu sagen, wirklich für sogar Millionen von Menschen. Dolly Parton, was die allermeisten ja nicht wissen, hat unzählige Arbeitsplätze geschaffen. Sie hat, ich glaube, schon über 200 Millionen, das muss man sich auf der Zunge zergehen lassen, über 200 Millionen Bücher an Kinder verschenkt. Dolly Parton, ach, war unheimlich großzügig. Sie hat so viel gute Sachen getan für den Tierschutz, für die gleichgeschlechtliche Ehe, was natürlich, das muss man wissen, Dolly Parton kommt aus den Südstaaten. Und sowas wie eine gleichgeschlechtliche Ehe, das war ja, es ist ja bis heute zum Teil in den Südstaaten verpönt. Sie hat sich dafür eingesetzt. Ach, man kann so viel über Dolly Parton erzählen, es ist unglaublich. Und für mich, wenn ich das so sagen darf, und ich glaube auch für viele, viele, viele Menschen da draußen ist Dolly Parton eine Jahrtausendseele. Sowas wird wirklich nur einmal in einem Jahrtausend geboren. Diese Großzügigkeit. Und jetzt kommt dazu, dass sie auch immer bodenständig geblieben ist. Und sie war unheimlich witzig, hat von sich selbst immer gesagt, ich bin eine Kunstfigur. Und dann hat sie auch gesagt, mit einem wahnsinnigen Lächeln auf den Lippen hat sie gesagt, Leute, ihr könnt euch gar nicht vorstellen, wie teuer das war, so billig auszusehen. Ja.
1: Ich würde mal noch eine Sache ergänzen. Sie hatten es schon erwähnt, Dolly Parton, Jahrgang 46, eine ziemliche Vorreiterin und neben ihrer musikalischen Leistung auch, was die feministische Bewegung angeht. Ein Beispiel habe ich mir mal rausgesucht. Dolly Parton hat Elvis Presley einen Korb gegeben. Der King wollte 1974 den Song I Will Always Love You aufnehmen, den Dolly Parton ja geschrieben hatte. Aber Elvis' Manager beanspruchte die Hälfte der Verlagsrechte und dann hat sie entschieden, nee, dann vermarkte ich lieber selber und ist daraus eine der reichsten Frauen im Showbusiness geworden. Nun zu meiner Frage. Nun war ja die DDR in Sachen Emanzipation insgesamt schon richtig weit, aber war dieses selbstbewusste Auftreten von Dolly Parton auch für Sie, Frau Feller, noch von Bedeutung?
0: Ja, absolut sehr, weil Dolly Parton hat immer gesagt und auch verkörpert, gerade was die Frauen anbetrifft, Leute, lebt eure Träume, seid mutig, geht voran, versucht immer das Unmögliche und seid selbstbewusst dabei, versucht die Dinge selbst in die Hand zu nehmen, habt euer Leben selbst unter Kontrolle und das ist so wichtig. Und ich glaube auch, dass diese Wichtigkeit, das, was ich gerade gesagt habe, wie das Dolly verkörpert hat, dass das für jede Zeit seine Gültigkeit behält.
1: Sie hatten es schon angesprochen, Sie haben gestern gleich ganz viele Nachrichten bekommen. Können Sie uns mal beschreiben, Sie sind ja sehr vernetzt in der deutschen und auch in der europäischen Country-Szene. Wie wurde und wird denn der Tod von Dolly Parton aktuell aufgenommen?
0: Mit ganz, ganz großer Trauer und auch mit großer Dankbarkeit für die wunderbaren Lieder, die sie uns allen geschenkt hat und die Inspiration für alle Songschreiber, für alle Sängerinnen und natürlich auch Sänger. Sie ist und bleibt ein Vorreiter und wird für alle Ewigkeiten eine Inspiration bleiben für alle, die Musik allgemein lieben.
1: Nun wären das die besten Schlussworte überhaupt. Ich habe aber noch eine Frage. Sie gehen ja weiterhin auf Tour, geben Konzerte. Konnten Sie sich in der Kürze der Zeit schon überlegen, ob es eine besondere Hommage an Dolly Parton auf den nächsten Konzerten geben wird von Ihnen?
0: Und zwar gibt es diese ganz besondere Hommage, weil ich ihr ja alles zu verdanken habe, gibt es schon seit längerem auf meinem jetzt aktuellen Album, findet sich auch ein Medley von Dolly Parton als Hommage mit ihren großen Liedern. Here You Come Again, I Will Always Love You, Jolene, 9 to 5 und. Und dieses Medley habe ich natürlich bei jedem Konzert dabei, habe es aber relativ wenig gespielt, weil es auch relativ lang ist. Und jetzt ist es natürlich an der Zeit und auch meine Pflicht, das bei jedem Konzert natürlich dabei zu haben, um zu sagen, Leute, wir halten jetzt einmal ein paar Minuten inne und denken einfach an die großartige Dolly Parton und vor allem nicht nur an ihre musikalischen, vor allem an ihre menschlichen, wunderbaren Werke, die sie getan hat.
1: Und alle Fans von Linda Feller können sich genau darauf freuen. Frau Feller, ich danke Ihnen für Ihre Zeit. Bleiben Sie gesund, alles Gute.
0: Ebenfalls. Vielen, vielen Dank. Ciao.
1: 14:25 Uhr. Wir schauen nach Köln. Dort ist die Gamescom gestartet, die weltweit größte Computer- und Videospielmesse. Sie steht in diesem Jahr unter dem Motto: Games machen Lust auf Zukunft. Und die Industrie hat vor allem Lust auf Gewinne in diesem Milliardengeschäft. Martin Schütz.
2: Die Türen der Gamescom sind offen und die Fachbesucher schlendern durch die Gänge. Heute ist es noch ziemlich entspannt auf der Gamescom, erst morgen wird es richtig voll. Noch muss niemand stundenlang anstehen und warten. Die Stimmung bei den Fachbesuchern ist gut. Auch Felix Falk, der Chef des Branchenverbands Game, hat gute Laune.
3: Wir freuen uns riesig, dass das größte Games-Festival der Welt wieder jetzt startet. Den Fans wird also viel geboten. Und am Tag, wo noch nicht mal alle Besuchenden zugelassen sind, ist hier schon super Stimmung. Und das macht Lust auf diese Woche Gamescom.
2: In den Hallen zeigen mehr als 1600 Aussteller ihre Neuheiten. Teilweise bauen sie komplette Themenwelten auf. Es gibt Nachbauten von mittelalterlichen Tavernen, asiatischen Landschaften und kompletten Baustellen mit echten Baggern. Auch am Stand von Mike Büdefür ist schon gut was los. Und wer hier Spiele testen möchte, braucht ein bisschen Geduld und Zeit. Es stehen Sofas herum, damit die Gamerinnen und Gamer sich auch mal ausruhen können. Bis zu 2500 Menschen werden pro Tag durch den Stand geschleust.
4: Wir sorgen auch dafür, dass hier eine gewisse Unterhaltung ist. Man kann ja quasi auch beim Warten schon sehen, wie die anderen spielen. Ist, glaube ich, eine schönere Erfahrung, als wenn man jetzt gerade beim neuen Ausweis im Amt steht. Das ist schon schöner hier.
2: Dass die Gamescom in diesem Jahr einen neuen Ausstellerrekord aufstellt und damit noch mehr Konkurrenz auf der Gamescom ist, das findet Mike Büde für positiv. Für ihn ist das ein Zeichen, dass die Gamescom weltweit einzigartig ist.
4: Wenn hier noch mehr, auch internationale Hersteller und Anbieter vorbeikommen und sich ihre Spiele zeigen und das Publikum auch internationaler wird, kann das ja für alle eigentlich nur super sein.
2: Und damit auch für die Besucherinnen und Besucher, die in die Kölner Messehallen gekommen sind. Sie sind nun schon ein paar Stunden auf der Gamescom unterwegs und haben sich einen ersten Eindruck gemacht. Viele sind schon Stammgäste.
5: Im Prinzip machen wir das schon seit ein paar Jahren. Also das ist so ein bisschen unser Ding, dass wir irgendwie immer auf die Gamescom gehen. Einfach für das Messefeeling, um die verschiedenen Stände zu sehen.
6: Ja, einfach gucken, was es Neues gibt, was einen vielleicht interessieren könnte.
7: Wir sind einfach hier, um uns ein bisschen umzuschauen, abzuchecken, was so geht. Spiele ausprobieren und einfach ein bisschen so die Atmosphäre genießen.
8: Auch viel Dekoration und alles. Aber auch die Kleinen sind nicht schlecht. Ich würde schon sagen, dass sie sich Mühe geben.
9: Wie immer erschlagend, aber großartig. Also wir sind gerade angekommen, haben aber richtig Bock, uns alle Sachen anzugucken.
2: Dafür bleibt noch bis Sonntag Zeit, dann erst endet die Gamescom.
1: Kurz vor 3, wir schauen aufs Wetter, machen das mit Diana Weise. Wie gestaltet sich denn der Nachmittag heute?
10: Im Großen und Ganzen noch grau. Die Sonnenanteile halten sich sehr in Grenzen, der Regen allerdings mittlerweile auch. Da gibt es nur östlich der Elbe noch ein bisschen Regen, der dann am Abend aufhört. Und dann verschwinden die Wolken dann doch immer mehr, sodass morgen die Sonne ganz gute Chancen hat, da überall zu scheinen. Frühnebelfelder sind zwar noch da und tagsüber auch ein paar Wolkenfelder, aber dazwischen gibt es dann morgen sehr viel Sonnenschein. Es bleibt trocken und wird damit auch deutlich wärmer als heute. Morgen erwarten wir 26 bis 31 Grad.
1: Der Sommer ist noch nicht vorbei, sagt Diana Weise. Dankeschön.
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1: Tierschutz und Militär arbeiten Hand in Hand. Das klingt erstmal seltsam, funktioniert aber, und zwar beim Vogelschutz. Wie genau, das erfahren Sie in der kommenden halben Stunde. Und in 10 Minuten gibt's im Sport was Neues von RB Leipzig und dem 1. FC Magdeburg, jeweils in Sachen Personalfragen. Jetzt aber erstmal die Nachrichten.
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17: Um 14.30 Uhr mit Anja Keep. Bundeskanzler Friedrich Merz sieht die deutsche Wirtschaft auf Erholungskurs. Nach der Kabinettsklausur auf Schloss Neu-Hardenberg in Brandenburg sagte er, Deutschland habe 3 Jahre Rezession hinter sich und wachse nun wieder. Als wichtig für den Aufschwung nannte Merz unter anderem Innovation und künstliche Intelligenz. Deutschland habe bei KI ungeahnte große Chancen. Zuletzt war das Bruttoinlandsprodukt im 2. Quartal um 0,3% gestiegen. Auch die Stimmung in der Wirtschaft hat sich im August weiter verbessert. Bundesfinanzminister Lars Klingbeil hat versichert, dass es keine Extrasteuer auf zuckerfreie Getränke bzw. Getränke mit Süßstoff geben wird. Auf Instagram erklärte der SPD-Politiker, das werde nicht kommen. Gestern war ein Arbeitspapier aus Klingbeils Ministerium öffentlich geworden. Darin war auch vorgeschlagen worden, neben Limonaden auch Zero- und Light-Getränke, Biermischgetränke, Haferdrinks und Fertigcafés der Zuckersteuer zu unterwerfen. Klingbeil sprach von lediglich internen Überlegungen und Debatten. Nach einer heftigen Sturzflut in der Gebirgsregion von Nepal werden mehr als 380 Touristen vermisst. Wie die Tourismusbehörde mitteilte, sind darunter 290 Ausländer, etwa aus Indien, Deutschland, den USA und Spanien. Nach Behördenangaben kamen mindestens 9 Menschen ums Leben. Die Sturzflut riss ganze Dörfer weg und beschädigte Straßen, Brücken und Gebäude. Auch aus dem benachbarten Tibet wurden nach dem Abgang einer Schlammlawine zahlreiche Opfer und Vermisste gemeldet. Die Einnahmen des deutschen Staates aus der Erbschaft und Schenkungssteuer sind auf ein Rekordhoch geklettert. Wie das Statistische Bundesamt mitteilte, wurden im vergangenen Jahr insgesamt 21,4 Milliarden Euro festgesetzt. Das seien gut 60% mehr als im Jahr zuvor. Deutlich erhöht hätten sich vor allem die Steuern für sehr große Vermögensübertragungen von mehr als 20 Millionen Euro. Der digitale Führerschein soll noch in diesem Jahr in Deutschland eingeführt werden. Das kündigte der Präsident des Kraftfahrtbundesamtes Richard Damm an. Er sagte der Fachzeitschrift Auto, Motor und Sport, die Entwicklung befinde sich in der finalen Phase. Der digitale Führerschein soll künftig über die Kfz-App des Kraftfahrtbundesamtes abrufbar sein. Die App ist laut Damm inzwischen auf mehr als 2 Millionen Smartphones installiert. Bislang lasse sich dort der Fahrzeugschein digital anzeigen. Das waren die Nachrichten. Das Wetter? Die Temperaturen von 14 Uhr. In Artern bedeckt 16 Grad. Dresden leichter Sprühregen 16, Eisenach stark bewölkt 16, Erfurt bedeckt 17, Gardelegen wolkig 23 Grad, Hoyerswerda stark bewölkt 19 Grad. Es ist bedeckt in Magdeburg bei 21, Neuhaus am Rennweg 16, Oschatz 17, Plauen 20 und Wernigerode 17 Grad und Wittenberg meldet nach Regen 19 Grad. Am Abend teils aufgelockert, teils stark bewölkt, anfangs in der Oberlausitz etwas Regen bei 15 bis 22 Grad, in der Nacht trocken, später gebietsweise Nebel 14 bis 9 Grad. Morgen nach Nebel häufig Sonne und trocken bei 26 bis 30 Grad und am Freitag wechselnd bewölkt mit Schauern, teilweise auch kräftigen Gewittern, weiterhin sehr warm und schwül. MDR aktuell Verkehrsdienst, A2 Richtung Hannover, zwischen Irxleben und Bornstedt 5 Kilometer stockend an einer Baustelle. A2 Richtung Hannover, zwischen Hämelerwald und Lehrte 6 Kilometer stockender Verkehr. B2 Richtung Wittenberg, zwischen Pratau und der B187 Stau wegen Bauarbeiten. Und es wird geblitzt auf der A2 in Richtung Berlin, kurz vor der Abfahrt Irxleben, auf der A14 Richtung Schwerin, zwischen Wandsleben und Magdeburg-Stadtfeld und auf der A71 in Richtung Sangerhausen, zwischen Dreieck Suhl und Suhl-Zellermelis. Soweit der MDR aktuell Verkehrsdienst, 14.34 Uhr.
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1: Mit Susanne Böttcher, hallo. Wie kann man sich vor Einbruch schützen oder vor bestimmten Betrugsmaschen? Darüber klärt die Polizeidirektion Leipzig in den kommenden Wochen im Rahmen ihrer Präventionstour auf. Gestern war Start in Torgau und unsere Reporterin Caroline Fröhlich war mit dabei.
18: Direkt vor dem PEP-Einkaufszentrum in Torgau steht ein Polizeibus. Auf einem Tisch davor liegen Broschüren, etwa zum sicheren Wohnen und zu Alarmanlagen. Immer wieder kommen Menschen an den Stand und lassen sich von den zwei Polizeibeamten beraten. Wie diese Torgauerin.
19: Bei uns wurde Ende Mai ins Einfamilienhaus eingebrochen, am hellerlichten Tage. Unvorstellbar. Die haben ein Fenster aufgehebelt und sind da rein und haben alles durchwühlt und Bargeld und Schmuck mitgehen lassen. Wir sind ganz unsicher jetzt. Darum bin ich jetzt hier und wollte mir noch ein paar Tipps holen.
18: Steffen Weide von der Polizeidirektion Leipzig erklärt, worauf man generell achten sollte. Etwa bei jedem Verlassen der Wohnung Fenster und Türen zu schließen, am besten mit Fensterverriegelung. Oder bei längerer Abwesenheit durch Zeitschaltuhren bei der Beleuchtung vorzutäuschen, dass jemand zu Hause ist. Die Polizei berät aber auch ganz individuell dazu, wie man das eigene Heim durch Umbau sicherer macht, sagt Weide.
20: Wir kommen vor Ort, wir gucken uns ihr Objekt an mit ihnen zusammen, wir besprechen alles. Und uns bekommen sie immer kostenlose, produktneutrale Beratungen.
18: Einen Termin könne man per E-Mail oder Anruf bei der zuständigen Polizeidirektion ausmachen. Neben der Aufklärung über Einbruch ist den beiden Polizeibeamten aber auch noch das Thema Betrug sehr wichtig, wie etwa durch den weit verbreiteten Enkeltrick oder Schockanruf, erzählt Axel Thieme von der Polizei Torgau.
21: Dass hier der Unfall passiert ist, Kaution verlangt werden würde und dass dann jemand vorbeikommt und Gold schmuckt und Geld abholt, aber das würde ja die Polizei und die Staatsanwaltschaft niemals machen.
18: Er empfiehlt,
21: sobald man merkt, dass es in eine Betrugsmasche geht, auflegen. Wir empfehlen dann auch immer, mit den Angehörigen darüber zu reden, nicht alleine für sich zu bleiben, mit den Sorgen. Es wühlt ja, viele Sachen wühlen ja auf. Was wir auch empfehlen, ist tatsächlich immer, sich in der Verwandtschaft ein Codewort auszumachen, was nur die Familie kann.
18: Wenn man sich nicht sicher sei, ob wirklich ein Mitglied der Familie am Telefon ist, könnte man danach fragen. Etwa nach dem Namen der Tante, den der Betrüger sicherlich nicht wüsste. Die 76-jährige Elisabeth, die sich den Termin der Polizeiberatung im Kalender festnotiert hatte, kennt noch einen Trick.
22: Blöde Anrufe, das gab es schon sehr häufig. Das ist alles blockiert worden. Mit Hilfe meiner Enkel kriege ich das dann hin.
1: Caroline Fröhlich mit diesem Bericht aus Torgau. Und von der Elbe geht's jetzt zum Panama-Kanal. Der hat nämlich Niedrigwasser. Deshalb wurde die Zahl der Passagen zwischen Atlantik und Pazifik reduziert. Jenny Barke mit den Auswirkungen.
23: Eigentlich ist in Panama gerade Regenzeit. Doch seit Monaten bleibt es trocken. Zwischen Mai und August hat es in Panama 34% weniger geregnet als im historischen Durchschnitt für diesen Zeitraum. Die anhaltende Dürre zwingt die Kanalverwaltung, sukzessive den Schiffsverkehr einzuschränken, sagt Kanalmanager Ivan Jiménez Reuters.
24: Wir senken nach dem 2. September den Tiefgang zunächst um 61 cm, dann ab 1. Oktober nochmal um 15 cm.
25: Del 1. Oktober a 47,5 pies.
23: Von täglich 36 Durchfahrten wird die Höchstzahl zunächst auf 34 gesenkt. Ab Mitte September dürfen nur noch 32 Schiffe am Tag den Kanal passieren. Das aktuelle El Niño-Phänomen wird bereits von Klimaforschern als Rekord bezeichnet. Es macht sich bereits viel früher als in den vergangenen Jahren bemerkbar, erklärt Kanalverwalter Ricaute Vasquez. Es wird möglicherweise viel länger dauern als jedes bisherige El Niño-Phänomen. Deshalb müssen die Vorkehrungen für die panamaische Trockenzeit viel früher getroffen werden. Nicht nur der Tiefgang muss angepasst werden, sondern eben auch die Kapazität, wie bereits in den Jahren 2023 und 2024. Damals war der Pegel der einspeisenden Süßwasserseen so gering, dass die tägliche Durchfahrtszahl schließlich auf 22 reduziert werden musste. 3 Jahre sind seit dem letzten El Niño vergangen. Früher trat er alle 5 bis 7 Jahre auf. Die Extreme werden häufiger, erklärte bereits 2023 Steve Patton der ARD. Der Klimaforscher vom Smithsonian Tropeninstitut kann auf Klimadaten der letzten 140 Jahre zurückgreifen. Wir hatten 8 der 10 schlimmsten Stürme in den vergangenen 25 Jahren und zur gleichen Zeit die trockensten Jahre. Der gedrosselte Schiffsverkehr wirkt sich auch auf die deutschen Reedereien aus. Nach Angaben des Verbands Deutscher Reeder VDR ist der Panama-Kanal für bestimmte Güter von zentraler Bedeutung. Die Einschränkungen würden auf eine ohnehin hohe Nachfrage treffen, weil sich die Energieverkehre wegen der angespannten Lage in der Straße von Hormuz verlagert haben.
24: Wie viele Schiffe deutscher Reedereien konkret betroffen sind, lässt sich allerdings noch nicht beziffern. 5% des weltweiten Seehandels läuft durch die 80 Kilometer lange Wasserstraße.
1: Der Bericht von Jenny Barke. Es wird 14.40 Uhr.
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0: Mit Raimo Hinsdorf. Bis zum 1. September ist das Fußballtransferfenster noch offen. Bei RB Leipzig könnten noch Spieler gehen, aber auch noch welche kommen. Ein alter Bekannter ist jedenfalls seit gestern offiziell zurück. Christopher Nkunku trägt wieder das Trikot der Bullen und will auf Torejagd gehen. Philipp Weißkirch hat Reaktionen dazu gesammelt.
3: Als David Raum gestern nach dem Training vor die Kameras und Mikrofone trat, da war die Rückkehr von Christopher Nkunku nach Leipzig noch nicht perfekt. Zumindest nicht offiziell. Vielleicht ahnte oder wusste Raum aber, was hinter den Kulissen so passiert. In jedem Fall äußerte sich der RB-Kapitän ausführlich zu Nkunku, mit dem er ja vor ein paar Jahren schon zusammen in Leipzig gekickt hat.
4: Ich kann nur sagen, als ich hier ankam, war ich begeistert von Christos Professionalität auf dem Platz, neben dem Platz. Ist ein Spieler mit ganz viel Qualität.
3: In der Saison 2022-23 also spielte Raum gemeinsam mit Nkunku bei RB. Dann trennten sich die Wege. Jetzt ist der Franzose zurück am Kotterweg. Der Transfer wurde gestern Abend bestätigt.
4: Er ist ein Spieler mit viel Erfahrung. Der hat hier schon ein paar Jahre auch mitgemacht. Der hat jetzt auch wieder nächste Schritte wahrscheinlich gemacht. Ist auch nochmal menschlich gereift. Ich habe ihn hier kennengelernt. Er war noch ein bisschen jünger, ich auch. Deswegen ja, ich würde mich freuen über einen Spieler mit viel Erfahrung, der vielleicht auch die jüngeren Spieler anleiten kann.
3: Ein Comeback in Leipzig, das sei Nkunkus Wunsch gewesen, so sagt es Marcel Schäfer, der Geschäftsführer Sport bei RB, nach 3 Jahren Abwesenheit und Stationen beim FC Chelsea und der AC Mailand. Von den Mailändern ist der 28-Jährige nun für 1 Jahr ausgeliehen, inklusive Kaufoption. In seinen ersten 4 Jahren bei RB, zwischen 2019 und 2023, gewann Nkunku 2-mal den DFB-Pokal und machte 70 Tore. Jetzt schließt er auch die Lücke, die durch den Abgang von Jan Diomandé entstanden ist. Aber David Raum weiß, Nkunku kann es nicht nur auf den Flügeln.
4: Wenn Sie jetzt über Positionen reden, ich glaube, ich sehe Christo vorne einfach überall auf der 10, linker Flügel, rechter Flügel, Stürmer. Ich glaube, er kann überall spielen, er wird uns überall helfen. Deswegen ist es wirklich ein Spieler, wo ich mich persönlich freuen würde, wenn wir ihn holen.
3: Sagte der Captain also gestern Mittag, als der Transfer noch nicht fix war. Raum wurde dann in der Journalistenrunde übrigens auch auf seine ganz persönliche Situation angesprochen.
4: Also ich bin Spieler von RB Leipzig, ich habe natürlich auch immer wieder ein paar Gerüchte mitbekommen, natürlich auch aufgrund meiner Vertragssituation, brauchen wir nicht drum rumreden.
3: Raums Vertrag bei RB läuft nämlich im kommenden Sommer aus. Er habe aber mit keinem anderen Verein gesprochen und konzentriere sich voll auf Leipzig.
4: Also ich spiele am Wochenende, ich freue mich auf die Saison. Ich weiß nicht, was ihr wisst, was im Hintergrund passiert, aber ich weiß nichts Neues. Ich gehe jetzt in mein letztes Vertragsjahr und das genieße ich als Kapitän hier.
3: Und das sollte Raum es sich nicht doch noch anders überlegen, an der Seite von Christopher Nkunku.
0: Jetzt gehen wir thematisch in die zweite Liga. Der 1. FC Magdeburg hat in Sachen Neuzugängen nochmal nachgelegt. Der neue im FCM-Aufgebot, der stand sogar schon für die erste des FC Bayern München auf dem Platz. Sven Herold mit den Einzelheiten.
5: Der 1. FC Magdeburg wird erneut auf dem Transfermarkt tätig und sichert sich die Dienste von Felipe Chávez. Der 19-Jährige war zuletzt vom FC Bayern München an den 1. FC Köln verliehen, wo er weitere Bundesliga-Erfahrung sammeln konnte. In Magdeburg wird Chávez auf Leihbasis auflaufen. Der Klub verfügt allerdings über eine Kaufoption für den Mittelfeldakteur. Felipe Chávez schloss sich 2019 der Nachwuchsakademie des FC Bayern an, nachdem er zuvor beim FC Augsburg ausgebildet worden war. Am Bayern-Campus durchlief er anschließend sämtliche Jugendmannschaften. Bei den B- und A-Junioren konnte er satte 38 Scorerpunkte in 39 Partien verbuchen. Über die zweite Mannschaft der Münchner, die in der Regionalliga Bayern antritt, empfahl sich Chávez für die erste Mannschaft von Vincent Kompany. Im Januar 2026 hat er dann auch sein Debüt in der Allianz Arena gegen den VfL Wolfsburg gefeiert. Im Februar erfolgte die Leihe des 19-Jährigen zum 1. FC Köln, für den er in der Rückrunde 7 weitere Einsätze im Fußball-Oberhaus absolvierte. Zuletzt war der 1,77 Meter große Youngster mit den Profis der Bayern auf Asienreise, wo er im ersten Testspiel gegen Jeju SK aus Korea das 1:0 erzielt hat. Jetzt geht's für ihn also nach Magdeburg, zu einem Club, bei dem sich junge Spieler sehr gut weiterentwickeln können, wie er selbst sagt. Chávez wird beim FCM die Rückennummer 11 tragen.
0: Ruder-Olympiasieger Oliver Zeitler hat die erste Hürde auf dem Weg zum anvisierten Weltmeistertitel locker gemeistert. Der dreimalige Titelträger im Einer gewann seinen Vorlauf auf der Busbahn in Amsterdam und erreichte ohne Probleme das Viertelfinale. Bei der Kanu-WM in Posen haben die deutschen Kajak-Vierer ihre Halbfinals erreicht. Die Männer treten wieder mit der Besetzung an, die in Paris 2024 Olympiagold gewonnen hatte. Also mit Schlagmann Max Rennschmidt und mit dem Dresdner Tom Liebscher-Lutz. Dieser Vierer gewann seinen Vorlauf souverän. In allen Vorläufen hatte nur Australien eine bessere Zeit. Auch der Frauenvierer mit der Dresdnerin Nele Reinwart ist eine Runde weiter. Hier gab es für das deutsche Quartett sogar die beste Zeit aller Vorläufe.
1: Dankeschön, Raimo. Damit 14 Uhr, gleich 45, dreiviertel drei. 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Und Top-Thema in den Nachrichten ist, dass Bundeskanzler Friedrich Merz die deutsche Wirtschaft auf Erholungskurs sieht. Warum, das erfahren Sie in den Nachrichten um 15 Uhr. Und weitere Meldungen gibt's jetzt von Anja Keep.
2: Die Schwarz-Gruppe baut ihre Großbäckerei Bombach in Halle für rund 400 Millionen Euro aus. Wie das Unternehmen mitteilte, sollen etwa 400 neue Arbeitsplätze entstehen. Bis 2028 sollen in einem neuen Produktionsgebäude 5 zusätzliche Backlinien und ein Tiefkühl-Hochregallager entstehen. Die Giersalfähre in Magdeburg kann wegen des gestiegenen Elbepegels wieder zwischen Westerhüsen und Kreuzhorst verkehren. Am Pegel Strombrücke wurden heute 73 cm gemessen. Mit der Fähre können Fußgänger, Hunde, Fahrräder und bei Bedarf auch landwirtschaftliche Fahrzeuge übersetzen. Nach den schweren Unwettern in Spanien am vergangenen Wochenende sind 2 Menschen ihren Verletzungen erlegen. Das teilten die Behörden mit. Eine Frau und ihre 18-jährige Tochter hatten bei Starkregen Schutz an einem Marktstand gesucht, als eine Mauer einstürzte und beide schwer verletzte. Das Wetter. Am Abend teils aufgelockert, teils stark bewölkt, anfangs in der Oberlausitz etwas Regen, 15 bis 22 Grad. In der Nacht trocken, später gebietsweise Nebel, 14 bis 9 Grad. Morgen nach Nebel häufig Sonne, trocken, 26 bis 30 Grad. MDR aktuell Verkehrsdienst. A2 Richtung Hannover zwischen Irxleben und Eilsleben, 7 Kilometer stockend an einer Baustelle. A2 Richtung Hannover zwischen Hämelerwald und Leerte, 6 Kilometer stockend. A72 Richtung Hof zwischen Stolberg West und Hartenstein stockend an einer Baustelle. A72 Richtung Hof zwischen Dreieck Hochfranken und Hof Nord, Stau wegen Bauarbeiten. Und B2 in Richtung Wittenberg zwischen Pratau und der B187, Stau wegen Bauarbeiten. Soweit der MDR aktuell Verkehrsdienst, 14.47 Uhr.
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1: In Bischofswerda steht eines der größten Pflegeheime der Oberlausitz, das Pflegeheim am Belmsdorfer Berg. 370 Plätze hat es. Noch, muss man sagen, denn bis Ende des Jahres sollen mehr als 100 dieser Pflegeplätze wegfallen. Dabei werden ja eigentlich Pflegeheimplätze dringend benötigt. Meine Kollegin Viola Simank hat deshalb nachgefragt, was sagt das Pflegeheim? Warum will es sich verkleinern?
6: Ja, der Hauptgrund ist schlichtweg das fehlende Personal. Das Haus am Belmsdorfer Berg, das findet einfach nicht genügend Pflegefachkräfte, um 370 Seniorinnen und Senioren auf Dauer angemessen zu versorgen. Das hat mir Kerstin Mildner erklärt. Sie ist die Geschäftsführerin der Oberlausitz Pflegeheim und Kurzzeitpflege GmbH, die betreibt das Haus. Warum sie in Bischofswerda mehr als kleinere Häuser nun Probleme haben, Personal zu finden, das hat sie so erklärt.
7: Wir haben aufgrund der Größe unseres Hauses einen sehr hohen Bedarf an Pflegefachkräften. Und in den letzten Jahren sind sehr viele Pflegefachkräfte in Rente gegangen und wir konnten nicht zeitgleich so schnell nachbesetzen. Wir haben auf Ausbildung gesetzt, haben dann aber nicht mehr so viel Auszubildende bekommen, wie wir gebraucht hätten. Und wir haben auch auf die Akquise im Ausland gesetzt.
6: Rund 20 ausländische Fachkräfte aus Brasilien, Vietnam oder Kirgisistan arbeiten inzwischen in Bischofswerda. Aber auch das reicht eben nicht aus.
1: Und trotzdem bedeutet das weniger Pflegeplätze. Leute werden ihren Job verlieren. Wen betrifft das?
6: Ja, momentan arbeiten 200 Pflegekräfte im Haus. Die werden auf jeden Fall bleiben, aber es werden Stellen im Servicebereich wegfallen. Insgesamt erhalten 47 Beschäftigte in den kommenden Tagen schon ihre Kündigung. Sie haben im hauswirtschaftlichen Bereich gearbeitet, also beispielsweise bei der Reinigung oder der Essenversorgung. Mit ihnen wird nun laut Geschäftsführung gesprochen, ob zum Beispiel eine Umqualifizierung zum Pflegehelfer in Frage kommt oder ob sie an anderer Stelle im Unternehmen arbeiten können, denn das betreibt noch andere Pflegeheime.
1: Wenn 100 Pflegeplätze wegfallen, was wird eigentlich aus den Zimmern? Wird da eine ganze Etage dann zugeschlossen?
6: Nein, vielmehr will das Haus die Verkleinerung nutzen, um die Wohnqualität für die Bewohner zu verbessern, also durchaus was Gutes. Denn momentan gibt es noch sehr viele Doppelzimmer am Belmsdorfer Berg. Fast alle sollen aber bis Jahresende in Einzelzimmer umgewandelt werden. In vielen anderen Pflegeheimen ist das ja schon Standard, das Einzelzimmer. Das soll es nun auch im Haus am Belmsdorfer Berg werden. Und wenn das dann alles geschafft ist, hofft die Geschäftsführung, besser für die anstehende Pflegereform gerüstet zu sein. Vor allem, weil man nicht weiß, was da finanziell noch auf die Pflegeheime zukommt. Mit einem kleineren Haus könne man dann flexibler reagieren.
1: Die Information aus Bischofswerda von Viola Simank. Milliarden Euro gehen hierzulande mittlerweile in die lange vernachlässigte Rüstungsforschung. Manche der Forschungsergebnisse können aber auch für zivile Zwecke genutzt werden, sogar für den Tierschutz. Ein Beispiel ist eine Flugabwehrsoftware, die helfen kann, Vögel rings um Windparks zu schützen. Michael Lang.
8: An seinem gegabelten Schwanz ist der Rotmelan im Flug leicht zu erkennen. Mehr als die Hälfte aller Rotmelane weltweit brütet in Deutschland. Immer wieder kollidieren sie und andere Greifvögel mit Windanlagen. Falknerin Lisa Kruse vom norddeutschen Unternehmen Protect Bird erklärt warum.
9: Die Spitzen von der Windkraftanlage, von den Rotorblättern, erreichen bis zu 300 Stundenkilometer. Und diese Kreiselbewegung ist sowieso eine unnatürliche Bewegung. Die kommt in der Natur so nicht vor. Sprich, also das ist schon mal so etwas, was der Vogel zum Teil nicht einordnen kann. Und dann die Geschwindigkeit noch dazu, das sieht der Vogel einfach nicht. Da kann er nicht mehr reagieren.
8: Die Lösung? Die Windräder reagieren auf die Vögel. Möglich machen das die Kameras an den Windrädern. Sie gehören zu einem Antikollisionssystem. Die Biologen und Ingenieure von Protect Bird haben es unter anderem in einem Windpark in Schleswig-Holstein eingebaut. Und sie mussten dabei sehr hohe Kriterien des Bundeslandes erfüllen, sagt Projektmanager Nils Mäder.
10: Die Kriterien dafür sind, dass wir in der Erfassungsrate eine Genauigkeit von 95-97% erreichen und bei der Erkennungsrate, das heißt, wie gut wir den Vogel erkennen, 87-98%.
8: Die Biologen des Unternehmens haben tausende Vogelflugvideos in den vergangenen Jahren aufgenommen und für das KI-Training genutzt. Nach und nach lernte das Programm so die Unterschiede zwischen den gefährdeten Vogelarten kennen, zu jeder Jahreszeit und bei jedem Wetter.
9: Deswegen ist es so wichtig, von sämtlichen Vögeln Bilder zu haben, sogar in den verschiedenen Gefiederstadien. Bleiben wir jetzt mal beim Adler als Beispiel. Die haben Jugendgefieder, was sie dann in 5 Jahren durchwechseln. Und damit die KI weiß, so alles klar, das ist jetzt auch ein Kaiseradler, auch wenn der jetzt anders gefärbt ist, brauchen wir die verschiedenen Filmaufnahmen.
8: Mithilfe der Falknerin Lisa Kruse erkennen die Geräte inzwischen auch spanische Geier und französische Pelikane. Während die Kameras jede Anflugschneise genau im Blick haben, gleicht im Hintergrund die ständig aktualisierte Software die Bilder sekundenschnell ab. Ein Teil der Vogelschutztechnik kommt aus der Rüstungsindustrie, sagt Projektmanager Nils Mäder.
10: Das ist die Tracking-Software, die in der Lage ist, 30 Mal pro Sekunde die Position, die Flughöhe und die Fluggeschwindigkeit zu ermitteln. Und wir haben eine hochauflösende Kamera und sind in der Lage, den Vogel schon oder ein Flugobjekt schon in 1200 Meter Entfernung zu erkennen.
8: Diese Technik zahlt sich in der Praxis aus, weiß Uwe Rover. Er ist einer der Betreiber des schleswig-holsteinischen Bürgerwindparks Gnutzt dem Aspe. Früher musste er noch, wenn die Bauern nebenan die Ernte einfuhren, wegen der Vogelschwärme Windräder ganz abstellen. Jetzt schaltet die KI die Windräder nur noch gezielt ab, sagt Uwe Rover.
12: Wir hatten dieses Jahr, seitdem wir das System in Einsatz haben, 35.000 Flugerkennungen. Und wir haben in Summe Abschaltungen, ca. 400-500 Abschaltungen, die wir in diesem Jahr schon registriert haben, mit maximal 400 Sekunden pro Abschaltung.
8: Nur wenige Minuten Trudelmodus eines Windrades reichen aus, dass Rotmilane, Seeadler und andere Vögel gefahrlos durch einen Windpark fliegen können. Immer mehr Firmen bieten Antikollisionstechnik für Windräder an. Software aus der Rüstungsindustrie macht durch gezieltes Abbremsen den Betrieb von Windparks in vielen zusätzlichen Regionen erst wirtschaftlich interessant.
1: Michael Lang aus der ARD Wissenschaftsredaktion, 14.54 Uhr.
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1: Und das führt uns heute in die sächsische Landeshauptstadt Dresden ohne die Frauenkirche. Heute kaum vorstellbar. Vor 300 Jahren wurde der Grundstein für dieses markante Gotteshaus gelegt. Michael Kück blickt zurück auf die Geschichte der Frauenkirche.
13: Sie ist eine der größten Sandsteinbauten der Welt und eine der bedeutendsten Bauwerke des Barock. Besonders faszinierend die über 12.000 Tonnen schwere, weltberühmte Kuppel der Frauenkirche, die bis zum Turmkreuz in einer Höhe von über 90 Metern die Silhouette der Stadt Dresden prägt. 1723 beschließt der Rat der Stadt, die alte Kirche abzureißen und an gleicher Stelle eine neue zu bauen. Allerdings nicht freiwillig. So erklärt es der Dresdner Bauhistoriker Jürgen Paul.
14: Der Rat der Stadt wurde mehr oder weniger vom Hof gezwungen, eine neue Frauenkirche zu bauen. Die Stadt wollte eigentlich gar nicht.
13: Auftrag und Befehl dazu gibt der sächsische Kurfürst August der Starke. Eine Demonstration seiner Macht soll sie werden. Prunkvoll, imposant und schon von weitem sichtbar. So wie August die Kirchen aus Italien kennt. Der beauftragte Baumeister George Bär aber hat Probleme. Seine Skizzen werden verworfen, es mangelt an Baumaterial, Arbeitern und vor allem an Geld. Daran ändert auch die extra erhöhte Biersteuer wenig.
14: Der Bau der Frauenkirche musste von der Stadt bezahlt werden. Und die Finanzierungsgeschichte der Frauenkirche ist abenteuerlich. Mit Lotterien, mit dem Verkauf von Grabstätten, mit dem Verkauf von Betstübchen wurde das finanziert.
13: Um Geld zu sparen, will Bär die Kuppel aus Sandstein bauen, anstatt aus Holz und Kupfer. Kritiker warnen, sie werde einstürzen und eine Katastrophe verursachen. Doch Bär setzt sich durch und sollte Recht behalten. Doch den schweren Bombenangriffen der Alliierten zum Ende des Zweiten Weltkriegs kann die Frauenkirche nicht mehr standhalten und stürzt ein, wenn auch erst einen Tag nach dem Beschuss. Nach dem Krieg lässt die DDR-Führung die Trümmer nicht beseitigen. Die Steine türmen sich unberührt auf einer riesigen Fläche und sollen ein Mahnmal gegen den Krieg sein. Erst nach der Wiedervereinigung Deutschlands und langem Für und Wider gelingt, was Skeptiker bis dahin nicht für möglich gehalten hatten, der originalgetreue Wiederaufbau. Für viele ist damit eine offene Wunde in der Stadtgeschichte geschlossen. Bundespräsident Horst Köhler lobt beim Festakt die gemeinsame Kraftanstrengung. Und Altbundespräsident Roman Herzog betont:
15: Es gibt außer Schwarz-Rot-Gold kein besseres Symbol für Deutschland als die Frauenkirche.
13: Der Grundstein der Frauenkirche wurde am 26. August 1726 gelegt. Das war heute vor 300 Jahren.
1: Und das war das Kalenderblatt von Michael Kück. Na, dann wollen wir gleich mal nachfragen für Dresden im MDR-Wetterstudio. Diana Weise, wie sieht es da gerade aus temperaturmäßig? Scheint die Sonne? Regnet es?
16: Die Sonne hat es noch nicht so richtig geschafft, in Dresden durchzukommen. Und damit sind die Temperaturen hier wie in allen stark bewölkten Regionen noch deutlich unter der 20-Grad-Marke. Also so 16, 17 Grad sind es in Dresden. Und deutlich mehr haben wir im Norden Sachsen-Anhalts. Da sind wir nämlich immer noch bei 25 Grad. Auch im Süden Thüringens geht es so ein bisschen über die 20-Grad-Marke. Regen ist nun noch ganz wenig mit dabei. Also gerade Richtung Fleming ziehen noch ein paar schwache Schauer. Auch in der Oberlausitz kann es vereinzelt noch tröpfeln. Am Abend hört auch das auf. Es lockert immer mehr auf. Und in der Nacht die Tiefstwerte dann 14 bis 9 Grad. Die Sterne gibt es dann immer besser zu sehen, aber später wieder nicht mehr, weil Nebel und Hochnebel dazukommen.
1: Aber Regen ist denn morgen gar kein Thema?
16: Morgen gar kein Thema, genau. Die Sonne scheint, Wolkenfelder sind zwar auch ab und zu mal da, aber da kommt nichts raus. Und damit wird es morgen deutlich wärmer als heute, 26 bis 31 Grad erwarten wir.
1: Und dann kommt ja der besondere Freitag, ne?
16: Da müssen wir dann gucken, ja, und im schlimmsten Fall auch mal schnell reingehen. Da werden nämlich Schauer und Gewitter aufziehen und bei diesen hohen Temperaturen können die Gewitter auch Unwetter bergen, also Hagel, sehr starken Regen, auch Sturmböen. Damit wird dann diese sehr warme Luft schon wieder verdrängt. Das Wochenende mäßig warm, 23 bis 26 Grad mit Sonne und Wolken und nur wenigen Regenschauern.
1: Diana Weise, vielen Dank, schönen Feierabend.
16: Danke.
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1: In einer halben Minute gibt's hier im Programm den neuen Nachrichtenüberblick. Und ein Thema in der kommenden halben Stunde ist die Pressekonferenz auf Schloss Neuhardenberg. Was der Bundeskanzler dort nach der Koalitionsklausur gesagt hat, das erfahren Sie hier im Programm.
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21: Um 15 Uhr mit Anja Keeb. Bundeskanzler Friedrich Merz hat Forderungen zurückgewiesen, an der Rente mit 63 festzuhalten. Merz sagte zum Abschluss der Regierungsklausur auf Schloss Neuhardenberg, die Abschaffung der abschlagsfreien Rente nach 45 Beitragsjahren sei ein Kernstück der geplanten Rentenreform. Alle Anreize zur Frühverrentung müssten beendet werden. Die drei Ministerpräsidenten von Sachsen, Sachsen-Anhalt und Thüringen hatten das in Frage gestellt. Merz sagte dazu, die Einwände seien nicht mit Sachargumenten unterlegt. Er sei sicher, die Ministerpräsidenten noch überzeugen zu können. Das BSW im Thüringer Landtag will am Freitag geschlossen gegen AfD-Chef Björn Höcke als neuen Ministerpräsidenten stimmen. Das kündigte Fraktionschefin Sigrid Hupach an. Sie sagte, man könne den Thüringern Höcke als Ministerpräsidenten nicht zumuten. Der Landtag stimmt auf Antrag der AfD am Freitag über einen Misstrauensantrag gegen Ministerpräsident Mario Vogt ab. Als Gegenkandidat ist Höcke nominiert. Unabhängig davon will das BSW bei einem Sonderparteitag am 6. September entscheiden, ob es auch künftig Teil von Vogts Brombeer-Koalition bleibt. Angesichts des Sparkurses bei VW soll es auch Einschnitte beim Management geben. Konzernchef Oliver Blume sagte, man schaue dort genau hin und baue ein Viertel der Stellen ab. Alle Bereiche müssten ihren Teil beitragen. Mit Blick auf den drohenden Stellenabbau insgesamt sagte er, es gehe im nächsten Schritt vor allem um die Kosten außerhalb der direkten Fahrzeugproduktion, also etwa Konzernstellen, Entwicklung oder Vertrieb. Der Schufa droht wegen der sogenannten Schattendatenbank eine Klage. Mitte Juli war bekannt geworden, dass die Wirtschaftsauskunftei Informationen über Kredite, Pfändungen oder Privatinsolvenzen bis zu 10 Jahre lang gespeichert hat, obwohl die Schulden häufig schon beglichen wurden und die Daten eigentlich hätten gelöscht werden müssen. Die europäische Datenschutzorganisation NOIB in Wien mahnte die Schufa formell ab und forderte, die historischen Daten sofort zu löschen. Die Schufa will sich gerichtlich zur Wehr setzen. Der ungarische Schriftsteller Peter Nadas ist tot. Wie sein Verlag mitteilte, starb er im Alter von 83 Jahren in seinem Haus im Südwesten Ungarns. Nadas galt als Großmeister der ausgreifenden und monumentalen Erzählung. Zu seinen bekanntesten Werken zählen die Epochenromane Buch der Erinnerung, Parallelgeschichten und aufleuchtende Details. Das waren die Nachrichten. Das Wetter mit den Temperaturen von 14 Uhr. Auf dem Brocken bedeckt und Nebel 10 Grad. Chemnitz bedeckt 16. Dresden leichter Sprühregen 16. Eisenach stark bewölkt 16. Erfurt bedeckt 17. Fichtelberg stark bewölkt 15 Grad. Gera stark bewölkt 18. Görlitz und Halle jeweils bedeckt 17. Leipzig bedeckt 16. Magdeburg bedeckt 21. Und Meiningen stark bewölkt 20 Grad. Am Abend teils aufgelockert, teils stark bewölkt, anfangs in der Oberlausitz noch etwas Regen bei 15 bis 22 Grad, in der Nacht dann trocken, später gebietsweise Nebel, 14 bis 9 Grad. Morgen nach Nebel häufig Sonne und trocken, 26 bis 30 Grad, am Freitag wechselnd bewölkt, mit Schauern und auch teilweise kräftigen Gewittern. Es ist schwül und weiterhin sehr warm. MDR Verkehrsdienst A2 Richtung Hannover, zwischen Irxleben und Eilsleben 7 Kilometer stockend an einer Baustelle. A4 Frankfurt Richtung Dresden zwischen Apolda und Magdala steht ein defektes Fahrzeug in der Baustelle. Vorsicht auf der A13 Richtung Berlin in der Auffahrt Freiwalde, eine ungesicherte Unfallstelle. A71 Richtung Schweinfurt zwischen Gräfenroda und Oberhof steht im Tunnel Rennsteig ein defektes Fahrzeug. A72 Richtung Hof zwischen Stolberg Nord und Hartenstein 5 Kilometer stockend an einer Baustelle. A72 weiter Richtung Hof zwischen Dreieck Hochfranken und Hof Nord, Stau wegen Bauarbeiten. Und B2 Richtung Wittenberg zwischen Pratau und der B187, Stau wegen Bauarbeiten. Soweit der MDR Verkehrsdienst, 15.04 Uhr.
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1: Mit Susanne Böttcher, hallo. Die Bundesregierung hat auf Schloss Neuhardenberg in Brandenburg ihre Beratungen abgeschlossen. Es war die zweite Kabinettsklausur des Bündnisses aus Union und SPD. Und im Anschluss an die beiden Tage gab es eine Pressekonferenz. Kanzler Merz fasste die zweitägige Beratung so zusammen.
3: Wir haben auf dieser Klausurtagung ein Zukunftsbild unseres Landes entworfen. Wir haben Deutschland von morgen diskutiert. Und dieses Deutschland von morgen ist optimistisch und zuversichtlich. Wir müssen raus aus diesem Klima der Verdrießlichkeit und des Verdrusses. Wir müssen gemeinsam diesen weit verbreiteten Missmut abschütteln, der unser Land seit langer Zeit lähmt. Seit einem Jahr bringen wir in der Bundesregierung Entscheidungen auf den Weg, um das Land besser, schneller, moderner und dynamischer zu machen. Wir legen alte Lasten ab, wir beseitigen Zwänge, wir begrüßen neue Technologien und wir tun das alles in dem Bewusstsein, dass wir das Gute in Deutschland erhalten und unsere Stärken nutzen wollen. Unsere Demokratie und unsere Vielfalt und natürlich auch unseren Sozialstaat und unsere guten Arbeitsplätze. Wir haben in diesem Geist vor der Sommerpause weitreichende Reformen beschlossen, vor allem für unser Rentensystem, aber auch bei Steuern, Gesundheit und vor allem beim Rückbau unserer Bürokratie. Wir machen so das Leben für Handwerk, Industrie, für den Mittelstand leichter. Wir wollen für alle Wachstum und Perspektiven ermöglichen. Ich will hinzufügen, wir haben auch ausführlich heute Morgen noch einmal über die Lage der Landwirtschaft, der Forstwirtschaft, des Obst- und Gemüseanbaus gesprochen. Wir haben über die Ernährungswirtschaft gesprochen, denn das alles zusammen ist ja ein großer, wichtiger Sektor unserer Wirtschaft, aber vor allem dient er dem Zweck einer gesicherten und gesunden Ernährung unseres Landes. Wir sehen die Probleme, die nicht zuletzt durch die Dürre und die Hitze entstanden sind. Wir haben in den letzten beiden Tagen aus den Ressorts und von den Unternehmerinnen und Unternehmern beeindruckende Beispiele gehört, von KI über Drohnen, Technologie hin zum Wohnungsbau, zu Gesundheitsthemen und zu Fragen der nationalen Sicherheit und der internationalen Handelsbeziehungen. Es gibt überall ermutigende, ja auch begeisternde Signale des Aufbruchs, der Innovation und des Optimismus,
1: sagt der Bundeskanzler Friedrich Merz. Und beim Treffen wurden auch die Auswirkungen der jüngsten Hitzewellen und der Dürre besprochen. Die Oppositionsparteien Grüne und Linke forderten aber erneut mehr Anstrengungen bei der Klimaanpassung. Katrin Aue.
4: Klimaanpassung ins Grundgesetz und ein nationaler Hitzeaktionsplan. Diese Forderungen bekräftigen Grüne und Linke. Die Grünen-Fraktionschefin im Bundestag Britta Hasselmann sagte im rbb24-Inforadio, die Städte und Gemeinden müssten angesichts des Klimawandels, Zitat, ungemeine Summen aufbringen. Renaturierung von Flüssen, Frühwarnsysteme, kühle Rückzugsorte. Klimaanpassungsmaßnahmen kosteten Geld, das Länder und Kommunen alleine nicht aufbringen könnten. Hierfür sei eine sogenannte Gemeinschaftsaufgabe für Klimaanpassung notwendig. Damit dürfte sich der Bund stärker finanziell bei Hitzeschutz und Co. engagieren. SPD-Umweltminister Carsten Schneider hatte die dafür nötige Grundgesetzänderung vor kurzem ins Spiel gebracht. Allerdings, die Union hat ablehnend auf den SPD-Vorstoß reagiert. Linken-Fraktionschefin Heidi Reichenick glaubt deshalb auch nicht daran, dass die nötige Zweidrittelmehrheit im Bundestag zustande kommt. Dem Redaktionsnetzwerk Deutschland sagte sie, deshalb solle sich Umweltminister Schneider stattdessen bei den laufenden Haushaltsverhandlungen dafür einsetzen, dass Klimaanpassung einen angemessenen Stellenwert bekomme.
1: Die Informationen von Katrin Aue. Bei heftigen Sturzfluten in Nepal sind mehrere hundert Menschen mitgerissen worden. Sie werden derzeit vermisst. Unter ihnen sind auch zahlreiche Touristinnen und Touristen. Auch einige Tote sind schon bestätigt. Lena Bodewein.
0: Der Fluss Bote Kosi im Grenzgebiet von Nepal und im chinesisch verwalteten Tibet trat plötzlich über die Ufer und riss hunderte Menschen mit sich. Videos zeigen Häuser und Brücken, die mitgerissen wurden. Knapp 400 Menschen werden auf nepalesischer Seite vermisst, der größte Teil Touristen, Wanderer, die im Himalaya unterwegs waren. Auch viele von ihnen aus dem Ausland. Aber auch Polizisten, Soldaten und Arbeiter eines Wasserkraftwerks seien betroffen, so die bisherigen Auskünfte der Behörden. Drohnenaufnahmen zeigen eine riesige Schlammwüste entlang des Flusses nach der Katastrophe. Laut nepalesischem Außenministerium gab es in den Bergen ein Beben, das einen Erdrutsch ausgelöst hat. Dieser führte zu der Sturzflut. Auch der Einbruch eines Gletschersees könnte die Ursache für die Überschwemmungen sein. Der Fluss Bote Kosi fließt von Tibet Richtung Süden durch Nepal. Eine wichtige Landstraße geht an seinem Ufer entlang zur nepalesischen Hauptstadt Kathmandu. Auch auf der Seite des chinesisch verwalteten Tibets seien Opfer zu beklagen. Die Staatsmedien berichten von zahlreichen Toten. Präsident Xi rief zu einer großen Rettungsaktion auf. Flussabwärts wird ebenfalls vor Flutwellen gewarnt.
1: Aktuelle Informationen von Lena Bodewein und wir schauen nochmal nach Berlin. Brauchen wir in Deutschland eine Reform der Erbschaftssteuer? Darüber wird heftig diskutiert, sowohl in Politik als auch in Gesellschaft. Eine Idee dabei ist, dass mehr Geld von superreichen Erben über die Steuer an den Staat geht. Obwohl eine solche Reform noch auf sich warten lässt, sind die Einnahmen aus der Erbschaftssteuer aber schon gestiegen. Gabi Beck mit den Einzelheiten.
5: Im letzten Jahr hat der Staat in Deutschland aus Erbschafts- und Schenkungssteuer insgesamt 21,4 Milliarden Euro eingenommen. Das ist nach Zahlen des Statistischen Bundesamtes in Wiesbaden ein neuer Höchstwert. Die Steuern, die der Staat aus geschenktem und vererbtem Vermögen einzieht, sind damit um fast 61% im Vergleich zum Vorjahr gestiegen. Der Großteil entfällt dabei auf die Erbschaftssteuer mit 13,3 Milliarden Euro und 8,1 Milliarden Euro auf die Schenkungssteuer. Die Statistikbehörde erklärt den starken Anstieg damit, dass im Jahr 2025 vor allem doppelt so viele große Vermögen von mehr als 20 Millionen Euro übergeben wurden. Insgesamt fallen 141,1 Milliarden Euro im Jahr 2025 unter die Erbschafts- und Schenkungssteuerpflicht. Vor allem wurden Unternehmen übergeben, außerdem auch Grundbesitz und Bankguthaben und Wertpapiere. Kleinere Erbschaften und Schenkungen, die unterhalb der steuerlichen Freibeträge liegen, tauchen in der Statistik nicht auf.
1: Wie viele Wohnungen fehlen und wie sehr explodieren die Mieten und was bringt der Bauturbo der Bundesregierung? Der sogenannte Baumonitor 2026 des Pestel-Instituts soll Antworten auf die wichtigsten Fragen der Baubranche liefern und heute wurde er offiziell vorgestellt. Karin Buchberger hat die Details.
22: Die meisten Wohnungen fehlen laut dem Pestel-Institut, das regelmäßig den Wohnungsmarkt untersucht, in Nordrhein-Westfalen. 364.000. Dahinter liegen Bayern und Baden-Württemberg mit jeweils über 200.000 fehlenden Wohnungen. In Sachsen-Anhalt und Thüringen dagegen ist Wohnungsmangel kein drängendes Problem. Berlin ist mit einem Defizit von 58.000 Wohnungen zahlenmäßig im Mittelfeld. Hier ist die Lücke zwischen Angebot und Nachfrage aber besonders groß, mit Folgen für den Arbeitsmarkt. Viele Stellen, vor allem in den unteren Einkommensgruppen, bleiben laut der Studie unbesetzt, weil die potenziellen Arbeitnehmer ohne Aussicht auf eine bezahlbare Wohnung nicht hierhin ziehen. In den wirtschaftlich starken Regionen im Süden Deutschlands sowie in Hamburg ist es ähnlich. Und das drückt nach Angaben des Instituts aufs Wirtschaftswachstum. Die Wissenschaftler sprechen von 1% Wohlstandsverlust bundesweit innerhalb von 2 Jahren. Auch dadurch, dass es für die Baubranche deutlich weniger Aufträge gab, Wohnungen zu bauen. Um den Neubau und die Wirtschaft insgesamt anzukurbeln, fordert der Bundesverband Deutscher Baustofffachhandel vor allem weniger Normen und Auflagen, damit es wieder günstiger wird zu bauen.
1: Deutschlands größter Wirtschaftsauskunftsteller Schufa drohen im Zusammenhang mit der sogenannten Schattendatenbank nun auch rechtliche Konsequenzen. Die gemeinnützige europäische Datenschutzorganisation NEUB hat angekündigt, gerichtlich gegen die Schufa vorgehen zu wollen, unter anderem mit einer Sammelklage. Aus Hamburg, Peter Hornung.
2: Zunächst werde man die Schufa auffordern, Auskunft über die in der Schattendatenbank gespeicherten Daten zu geben, so Marco Blocher, Sprecher der Datenschutzorganisation NEUB zum NDR. Der Betrieb der Schattendatenbank müsse zudem sofort gestoppt werden. Wenn die Schufa das nicht tue, werde NEUB in Kürze Klage einreichen. Gleichzeitig bereitet die Organisation nach eigenen Angaben eine Sammelklage gegen die Schufa vor, mit dem Ziel, Schadensersatz zu erstreiten. NEUB fordert jetzt Interessenten auf, sich für eine solche Klage zu melden. Im Erfolgsfall könnte auch ein niedriger Schadensersatz zum großen Problem für die Schufa werden, angesichts von Millionen Betroffenen. NDR und Süddeutsche Zeitung hatten im Juli darüber berichtet, dass die Schufa unbemerkt von der Öffentlichkeit sensible, veraltete Daten praktisch aller erwachsenen Deutschen bis zu 10 Jahre lang speichert. Die Schufa sieht sich dabei im Recht. Inzwischen wird das Unternehmen offenbar mit Anfragen von Verbrauchern überflutet, die Auskunft über diese von ihnen gespeicherten Daten haben wollen. Wie viele es genau sind, wollte die Schufa aber auf wiederholte Nachfrage nicht sagen.
1: Damit wird es 15.15 Uhr, 15:45 Uhr, Sie hören MDR aktuell das Nachrichtenradio. Top-Thema in den Nachrichten ist die Aussage von Bundeskanzler Friedrich Merz, da an der Rente mit 63 festzuhalten, denn diese Forderung hat er zurückgewiesen. Details dazu in den Nachrichten 15:30 Uhr und weitere Meldungen jetzt mit Anja Keep.
21: Drohnenvorfälle an deutschen Flughäfen haben im vergangenen Jahr Schäden in Millionenhöhe verursacht. Nach Angaben des Bundesverbands der deutschen Luftverkehrswirtschaft entstand allein durch Betriebsunterbrechungen ein Schaden von rund 60 Millionen Euro.

0: Conti, Beaufort und Abondance ab sofort mehr Heu und Trockenfutter verfüttern als sonst. Das Wetter? Am Abend teils aufgelockert, teils stark bewölkt. Anfangs in der Oberlausitz etwas Regen bei 15 bis 22 Grad. In der Nacht trocken, später Nebel, 14 bis 9 Grad. Morgen nach Nebel häufig Sonne und trocken, 26 bis 30 Grad. MDR aktuell Verkehrsdienst. A2 Richtung Hannover, zwischen Irxleben und Eilsleben, 7 Kilometer stockend an einer Baustelle. A4 Frankfurt Richtung Dresden, zwischen Apolda und Magdala, ein defektes Fahrzeug im Baustellenbereich. Vorsicht auf der A13 Richtung Berlin, in der Auffahrt Freiwalde, eine ungesicherte Unfallstelle. A71 Richtung Schweinfurt zwischen Gräfenroda und Oberhof steht im Tunnel Rennsteig ein defektes Fahrzeug. A72 Richtung Hof zwischen Stolberg Nord und Hartenstein 5 Kilometer stockend an einer Baustelle. Weiter A72 Richtung Hof zwischen Dreieck Hochfranken und Hof Nord Stau wegen Bauarbeiten. Und B2 in Richtung Wittenberg zwischen Pratau und der B187 Stau wegen Bauarbeiten. Soweit der MDR aktuell Verkehrsdienst. 15.17 Uhr.
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2: In Köln wurde heute die Gamescom eröffnet. Es ist die weltweit größte Computer- und Videospielmesse. Die Veranstalter erwarten bis Sonntag bei mehr als 1600 Ausstellern aus fast 70 Ländern 350.000 Besucherinnen und Besucher. Die Gamescom steht in diesem Jahr unter dem Motto Games machen Lust auf Zukunft. Doch wie steht es dabei um den Jugendschutz? Martin Schütz hat Experten gefragt.
3: 85% der Kinder und Jugendlichen spielen Computerspiele. Das besagen Zahlen einer Umfrage des Verbands Bitkom unter 10- bis 18-Jährigen. Das Gaming ist also ein fester Bestandteil im Alltag der Minderjährigen. Auch Thomas Gabriel Rüdiger spielt in seiner Freizeit. Allerdings ist er kein Minderjähriger mehr, sondern Professor an der Hochschule der Polizei des Landes Brandenburg. Dort leitet er das Institut für Cyberkriminologie. Aus Sicht des Experten ist vielen Eltern nicht bewusst, dass ihre Kinder sich in der Freizeit ganz arglos in Gefahr bringen.
4: Und das finde ich schade, weil ich bin selber auch ein leidenschaftlicher Gamer und ich liebe auch Gaming. Aber dass hier ein Risiko drin bestehen kann, wenn ein Kind mit irgendeinem unbekannten Erwachsenen zusammen spielt, interagiert und chatten kann in einer spielerischen Umgebung. Das, glaube ich, muss jedem Elternteil klar werden, dass das ein Problem ist.
3: Für den Kriminologen sind Chats ein Einfallstor für Kriminelle. Und die nutzen sie für schwere Delikte.
4: Wir reden über sexuelle Übergriffe, also Cybergrooming ist ein großes Thema im Gaming-Bereich. Wir reden auch über Vermögensdelikte. Also es gibt auch Geschichten, wo Betrugshandlungen zum Beispiel Kinder treffen können im Online-Gaming. Wir reden darüber, dass Kinder da mit Extremisten tatsächlich auch in Kontakt über das Gaming kommen können.
3: Thomas Gabriel Rüdiger sieht nicht in jedem Spiel pauschal eine Gefahr. Er hat besonders Games im Blick, die online gespielt werden. Wenn ein solches Online-Spiel den Teilnehmern die Möglichkeit gibt, miteinander in Kontakt zu treten, Fotos auszutauschen, Nachrichten und Telefonnummern zu teilen, dann sind sie auch für Kriminelle interessant.
4: Online-Gaming bedeutet ja, dass man im Prinzip weltweit mit allen Menschen zusammenspielen kann in diesem digitalen Raum. Dazu kommt, dass Gaming auch noch durch diese spielerischen Interaktionen aus meiner Sicht zumindest einen vertrauensbildenden Prozess hat. Es ist zum Beispiel Tätern und Tätern relativ leichter möglich, an ein Kind heranzukommen, wenn sie sagen, das ist alles gut gelaufen, lass mal Handynummern austauschen.
3: Eltern sei oft nicht bewusst, was ihre Kinder genau spielen, welche Funktionen vorhanden sind und wie ein Spiel aufgebaut ist. Diese Erfahrung hat Jan Böhlmann gemacht, der Direktor des Zentrums für didaktische Computerspielforschung an der Pädagogischen Hochschule Freiburg. Aus Sicht von Jan Böhlmann orientieren sich Eltern in erster Linie an den jeweiligen Altersfreigaben für ein Spiel. Das sogenannte USK-Label zeigt beispielsweise an, ob ein Spiel für Kinder unter 6 Jahren geeignet ist.
5: Gleichzeitig darf man nicht sich täuschen und denken, dass jede USK-Einschränkung auch gleichzeitig eine Altersempfehlung ist. Denn diese USK-Empfehlungen funktionieren ja nach dem Motto nicht mehr traumatisierend ab, nicht inhaltlich empfohlen ab. Nur weil da draufsteht USK 6, heißt das nicht, dass das für meine 6-Jährige oder meinen 6-Jährigen das richtige Spiel ist, sondern einfach nur, dass die davon jetzt nicht mehr traumatisiert werden.
3: Grundsätzlich hält Jan Böhlmann den Jugendschutz in Deutschland für weltweit beispielhaft, aber eben nicht für umfassend. Und das Label spricht Eltern nicht davon frei, dass sie sich mit dem jeweiligen Spiel auseinandersetzen.
5: Da erlebe ich bei Eltern immer wieder,

0: ja, dass die sich ein Stück weit rausziehen und sagen, ah, das wird mein Kind schon irgendwie machen. Und weil das Programm dann leicht zu bedienen aussieht, wirkt es auch so, als sei alles andere, was damit zusammenhängt, auch leicht.
1: Aber so leicht ist es dann eben nicht. Und Kinder sind bei bestimmten Spielen der Gefahr ausgesetzt, dass sie Opfer schwerster Kriminalität werden. Beide Experten wünschen sich mehr Medienkompetenz in den Elternhäusern. Aber eben nicht nur da, sagt der Kriminologe Thomas Gabriel Rüdiger.
2: Also meine Erfahrung ist gewesen, dass auch die Sicherheitsbehörden häufig Gaming eigentlich mehr so als ein Spielekram gesehen haben. Man hat gesagt, ey, wir müssen uns mit den sozialen Medien beschäftigen, aber Gaming, das ist ja nochmal was ganz anderes.
1: Mittlerweile nimmt er aber eine steigende Wachsamkeit der Polizei wahr.
3: Der Bericht von Martin Schütz. Wir schauen nach Sachsen. 53 Millionen Euro werden investiert, und zwar in den Neubau des Infektionsschutzzentrums am Leipziger Klinikum St. Georg. Die Gelder kommen aus dem Landeshaushalt und aus dem Sachsenfonds. Der Neubau soll bis 2032 fertig sein. Beate Dietze.
4: Jahrelang ist um das Vorhaben gerungen worden. Jetzt rückt das bedeutende Investitionsvorhaben in greifbare Nähe. Das bestehende Infektionsschutzzentrum am St. Georg-Klinikum ist in die Jahre gekommen und platzt aus allen Nähten. SPD-Sozialministerin Petra Köpping.
5: Wer sich die Einrichtung dort mal angeschaut hat, der sieht, dass dringend investiert werden muss. Und kann ich die Kolleginnen und Kollegen nur bewundern, die da bisher in der Vergangenheit unter diesen Bedingungen gearbeitet haben. Und wir wollen jetzt eine moderne Einrichtung schaffen, wo die Menschen bestmöglich gesundheitlich versorgt werden und natürlich auch vor anderen Menschen bzw. sich vor anderen Menschen schützen können.
4: Bis 2032 soll der Neubau fertig sein. Die Bundesländer sind gesetzlich verpflichtet, solche Einrichtungen vorzuhalten. Bundesweit gibt es davon 7. Das St. Georg in Leipzig ist in Mitteldeutschland das einzige Klinikum, das über ein Infektionsschutzzentrum mit Isolierstation verfügt. Hier werden auch Patienten aus Thüringen und Sachsen-Anhalt versorgt, die an hoch ansteckenden Infektionen wie Lungenpest oder Ebola erkrankt sind oder bei denen ein entsprechender Verdacht besteht. 20 Betten sollen entstehen. Der technische Aufwand ist enorm hoch und damit auch die Investitionskosten, erklärt Professor Michael Geisler, medizinischer Geschäftsführer des Klinikums.
6: Diese Infektionsstation ist letztendlich technisch hermetisch abgeriegelt mit komplizierten Über- und Unterdrucksystemen, mit Filtersystemen, mit redundant ausgelegter Versorgung mit Sauerstoff, natürlich mit komplett luftdichten Türen, die wir dort einbauen, Isolationskammern und dann natürlich auch die Hightech-Geräte, die wir für eine intensivmedizinische Betreuung brauchen. Und das ist der Grund, warum das Ganze so teuer ist.
4: Denn im Fall der Fälle sollen hier hochinfektiöse Patienten behandelt werden, ohne dass eine Gefahr für Ärzte und Pflegepersonal, aber auch für die Bevölkerung besteht. Regelmäßig werden die Abläufe für den Ernstfall trainiert. Am kommenden Freitag ist die nächste Übung geplant. Ein vermeintlicher Patient taucht in der Notaufnahme des Klinikums St. Georg auf mit verdächtigen Symptomen.
3: Und das war der Beitrag von Beate Dietze. 15.24 Uhr. Wir schauen mal ins Kinoprogramm. Machen das mit unserem Kollegen Peter Beddies. Und der Film, den er uns vorstellt, stellt die Frage, was ist denn Heimat? Ein Ort oder sind es doch eher Menschen? Genau um diese Frage geht's bei dem kommenden Film von einem jungen Deutschen, der schon bei Festivals ausgezeichnet wurde. Und Peter Beddies hat mit dem Regisseur gesprochen.
7: Was führt dich bloß an diesen gottverlassenen Ort?
8: Das muss sich Hein fragen lassen, als ihn ein alter Fährmann auf einer einsamen Insel in der Nordsee absetzt. Für Hein ist die Sache klar. Er hat vor 14 Jahren seine Heimat verlassen, ist nun wieder da. Allerdings erinnert sich niemand an ihn, nicht einmal die eigene Mutter.
9: Ich hatte einen Sohn, der hieß auch Hein. Ich habe ihn nie wieder gesehen.
10: Ich bin dein Sohn Hein.
9: Aber nein. Sah ganz anders aus.
8: Der Vorstand des Dorfes kommt auf folgende Idee. 3 Tage lang soll Hein sich überprüfen lassen.
11: Das Gericht möchte sich einen Überblick über deine Fähigkeiten verschaffen.
8: Auf die Idee zu seinem ersten langen Spielfilm kam Kai Stenicke, als der 1986 im Sauerland geborene und dort aufgewachsene Filmemacher an früher zurückdachte.
12: Es kommt eigentlich daher, wenn man in die Heimat zurückkehrt und denkt, das ist hier ein anderes Leben, das ich geführt habe und ich könnte nie zurück in dieses Leben.
8: Stenicke konnte als junger Erwachsener die Provinz verlassen, lebt seitdem in großen Städten. Hat ihn der kleine Ort, in dem er aufwuchs und sich anders fühlt als die anderen, geprägt?
12: Ja, total, natürlich hat sie mich zu dem werden lassen, was ich heute bin, aber ich vermisse da auch nichts, muss ich sagen. Also ich bin jetzt nicht so, dass mir da irgendwas fehlt. Und Heimatbegriff ist für mich jetzt eher mit Menschen verbunden als mit Orten.
8: In Der Heimatlose geht es um diesen ganz besonderen Ort, an den man, ob man es will oder nicht, doch wieder zurückkehrt. Hein im Film stellt sich den Aufgaben, die er bekommt, das Grab des Vaters finden, einen Fisch ausnehmen. Und immer geht es um die Frage, wie man sich erinnert.
13: Wenn ich nicht Hein bin, wie kann es sein, dass ich mich an alles erinnere?
14: Du bist nicht Hein, du bist ein Betrüger.
12: Was ist eine Erinnerung eigentlich wert, wenn es nur um äußerliche Betrachtung geht und nicht darum, was ich gefühlt habe? Und wie weit kann man dieses Spiel spielen? Wie extrem kann man damit werden, wenn ich was ganz anderes gefühlt habe, als das, was die Leute gesehen haben?
8: Kai Stündicke geht so weit zu sagen, dass es die eine Erinnerung gar nicht geben kann.
12: Nee, darum geht's ja. Also das ist ja genau die Frage. Das ist ja genau die Frage dieses Prozesses. Wer hat am Ende recht? Was ist die wahre Erinnerung? Ist es das, was ich gefühlt habe, oder ist es das, was die Leute gesehen haben?
8: Es gibt einige Punkte für Hein auf der Insel zu klären, bevor er sagen kann, dass er nun mit sich im Reinen ist. Der Heimatlose ist kein leicht zu konsumierender Film, einer, der visuell überzeugt. So haben alle Häuser, ähnlich wie bei Lars von Triers Klassiker Dogville, nur Außenwände und sind nach hinten zur Natur zum Teil offen. Ein Film, der viele Fragen stellt und auch eine Forderung an die Gesellschaft hat.
12: Also es geht auf jeden Fall natürlich auch darum, wie wir mit Andersartigkeit umgehen, um den Druck, den eine Gemeinde ausüben kann oder den die Gesellschaft ausüben kann. Und klar geht es darum, sich zu hinterfragen oder zu hinterfragen, inwieweit diese Gruppendynamiken funktionieren.
3: Kai Stennekes, Der Heimatlose, ab morgen in den Kinos. Kurz vor 16:30 haben wir es. Wir schauen aufs Wetter, machen das mit Diana Smikala. Und da frage ich mal nach, wie sind denn die Nachmittagstemperaturen? Wo bewegen wir uns da?
15: Also es ist nicht üppig heute, was die Temperaturen angeht. Die Höchstwerte sehe ich gerade auf meiner Karte. Ganz im Norden von Sachsen-Anhalt, Werben 24 Grad. Ansonsten so 21 in Hildburghausen und Chemnitz. Das sind aber im Süden auch die Höchstwerte. Sonst liegen wir zwischen 15 und 20 Grad. Es kann natürlich heute im Laufe des Nachmittags jetzt nicht mehr allzu große Sprünge geben. Es bleibt heute eher ein kühlmäßig warmer Tag.
3: Aber dann morgen, da erleben wir was anderes in Sachen Temperaturen.
15: Ja, das ist richtig. Höchstwerte von 26 bis 30 Grad im Süden von Thüringen, da kann örtlich auch mal die 31 gemessen werden. Liegt daran, wir werden morgen viel Sonne haben, da sind nur so ein paar lockere Wolkenfelder am Himmel. Es bleibt den ganzen Tag morgen über trocken. Allerdings aus der Nacht nehmen wir Früh- oder Hochnebelfelder mit, die brauchen morgen ein bisschen, morgen früh, um sich aufzulösen.
3: Und dann schauen wir noch kurz auf den Freitag, der könnte turbulent werden, ne?
15: Ja, das ist richtig, weil da werden von Westen her Schauer erwartet und teilweise auch mal wieder kräftige Gewitter. Es ist dann am Freitag eher so ein wechselhafter Tag. Allerdings auch noch mal Temperaturen zwischen 24 und 29 Grad. Mit dem Wetterumschwung wird es auch schwül.
3: Diana Smikala, danke schön.
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3: Hier im Programm folgt gleich der neue Nachrichtenüberblick und danach schauen wir auf die Landtagswahl in Sachsen-Anhalt. Auch kleinere Parteien treten ja an. Zwei von ihnen schauen wir uns in etwa 5 Minuten genauer an. Zum einen die Partei des Fortschritts und Volt. Und in einer Viertelstunde Thema, was tun, Herr General, die Radioversion unseres Podcasts zum Ukraine-Krieg. Heute äußert sich Ex-NATO-General Erhard Bühler zum EU-US-Friedensplan für die Ukraine.
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18: Um 15.30 Uhr mit Anja Keep. Bundeskanzler Friedrich Merz hat Forderungen zurückgewiesen, an der Rente mit 63 festzuhalten. Merz sagte zum Abschluss der Regierungsklausur auf Schloss Neuhardenberg, die Abschaffung der abschlagsfreien Rente nach 45 Beitragsjahren sei ein Kernstück der geplanten Rentenreform. Alle Anreize zur Frühverrentung müssten beendet werden. Die drei Ministerpräsidenten von Sachsen, Sachsen-Anhalt und Thüringen hatten das in Frage gestellt. Merz sagte dazu, die Einwände seien nicht mit Sachargumenten unterlegt. Er sei sicher, die Ministerpräsidenten noch überzeugen zu können. Die Einnahmen des deutschen Staates aus der Erbschaft und Schenkungssteuer sind auf ein Rekordhoch geklettert.
4: Wie das Statistische Bundesamt mitteilte, wurden 2025 insgesamt 21,4 Milliarden Euro festgesetzt. Das seien gut 60% mehr als im Jahr zuvor. Deutlich erhöht hätten sich vor allem die Steuern für sehr große Vermögensübertragungen von mehr als 20 Millionen Euro. Nach einer heftigen Sturzflut in der Gebirgsregion von Nepal werden mehr als 380 Touristen vermisst. Wie die Tourismusbehörde mitteilte, sind darunter 290 Ausländer, etwa aus Indien, Deutschland, den USA und Spanien. Nach Behördenangaben kamen mindestens 22 Menschen ums Leben. Die Sturzflut riss ganze Dörfer weg, beschädigte Straßen, Brücken und Gebäude. Auch aus dem benachbarten Tibet wurden nach dem Abgang einer Schlammlawine zahlreiche Opfer und Vermisste gemeldet. Russland hat einen Journalisten der Frankfurter Allgemeinen Zeitung international zur Fahndung ausgeschrieben. Wie die staatliche Nachrichtenagentur TASS berichtet, erließ ein Moskauer Gericht Haftbefehl gegen den Korrespondenten. Ihm werde Anstiftung zu Hass vorgeworfen. Der Journalist hatte den ukrainischen Präsidenten Volodymyr Selenskyj gefragt, was europäische Länder tun könnten, um dazu beizutragen, dass mehr russische Soldaten getötet würden. Die FAZ erklärte, die Frage sei missverständlich formuliert gewesen. Nach russischem Recht drohen dem Journalisten bis zu 6 Jahre Haft. Nach dem Ausbruch eines Großbrands im belgischen Naturschutzgebiet Hohes Venn ermittelt die Staatsanwaltschaft wegen fahrlässiger Brandstiftung, das teilte die Anklagebehörde mit. Demnach könnte ein landwirtschaftliches Gerät den Brand ausgelöst haben. Bis die Brandursache abschließend geklärt sei, könnten mehrere Monate vergehen. Die Löscharbeiten dauern indes an, vor allem im Norden und Osten kämpfen die Einsatzkräfte noch gegen Glutnester. Rund 3000 Hektar Vegetation sind bislang verbrannt. Das waren die Nachrichten. Das Wetter, zunächst die Temperaturen von 15 Uhr. In Artern bedeckt 17 Grad, Dresden stark bewölkt 16, Eisenach bedeckt 16, Erfurt stark bewölkt 16 Grad. Meist bedeckt ist es in Gardelegen bei 24, Hoyerswerda 20, Magdeburg 21, Neuhaus am Rennweg und Oschatz 18, Plauen 22, Wernigerode 17 Grad und Wittenberg 19 Grad. Am Abend teils aufgelockert, teils stark bewölkt. Anfangs in der Oberlausitz etwas Regen bei 15 bis 22 Grad. In der Nacht trocken, später gebietsweise Nebel, 14 bis 9 Grad. Morgen nach Nebel, häufig Sonne, trocken, 26 bis 30 Grad. Und am Freitag wechselnd bewölkt, mit Schauern und teilweise kräftigen Gewittern. Es ist spül und weiterhin sehr warm. MDR Aktuell Verkehrsdienst. A2 Richtung Hannover zwischen Irxleben und Eilsleben 7 Kilometer stockend an einer Baustelle. A4 Frankfurt Richtung Dresden zwischen Weimar und Magdala Stau wegen eines defekten Fahrzeugs im Baustellenbereich. A17 Richtung Dresden zwischen Grenzübergang Breitenau-Schönwald und Bad Gottleuba 5 Kilometer stockend. A72 Richtung Hof zwischen Stolberg Nord und Hartenstein Stau und stockend an einer Baustelle. A72 Richtung Hof zwischen Dreieck Hochfranken und Hof Nord Stau wegen Bauarbeiten. Und B2 Richtung Wittenberg zwischen Pratau und der B187 Stau wegen Bauarbeiten. Hier dauert es etwa eine Dreiviertelstunde länger. Und es wird geblitzt auf der A14 Richtung Schwerin zwischen Wandsleben und Magdeburg-Stadtfeld sowie auf der A71 in Richtung Sangerhausen zwischen Dreieck Suhl und Suhl-Zellameles. Soweit der MDR Aktuell Verkehrsdienst, 15.35 Uhr.
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19: Mit Susanne Böttcher, ich wünsche Ihnen einen schönen Nachmittag. Am 6. September ist Landtagswahl in Sachsen-Anhalt. Neben den schon etablierten und in Parlamenten vertretenen Parteien wie AfD, CDU, SPD, Linke, BSW, Grüne und auch FDP treten auch insgesamt kleinere Parteien und Wählervereinigungen an. Und Ulrike Köhler stellt sie uns vor.
20: Platz 19 auf dem Wahlzettel hat die Partei des Fortschritts, kurz PDF, inne. Sie wurde 2020 gegründet. Der Landesverband Sachsen-Anhalt entstand im September 2025 durch die Fusion mit der Partei Freie Bürger Mitteldeutschlands. Die Partei des Fortschritts hat auf die Frage von MDR Aktuell zum Hauptanliegen für die Landtagswahl schriftlich geantwortet.
21: Die Partei des Fortschritts setzt auf größtmögliche Bürgerbeteiligung als Grundsatz zur Findung von Entscheidungen. Durch unsere langjährige kommunalpolitische Arbeit haben wir das Ohr an der Basis und richten uns danach, was die Bürger in Sachsen-Anhalt weiterbringt. Wir setzen auf eine verlässliche Wirtschaft durch verlässliche Rahmenbedingungen und auf kostenlose Angebote, die gleiche Startchancen für unsere Kinder bieten. Hier gehören eine kostenlose Kita-Betreuung, ein an der realen Lebenswelt orientiertes Bildungssystem und kostenloser öffentlicher Nahverkehr ebenso dazu wie Maßnahmen, die die innere Sicherheit in Sachsen-Anhalt gewährleisten.
20: Auf Position 20 zur Landtagswahl steht Volt Deutschland als Teil der paneuropäischen Partei Volt Europa, die 2017 gegründet wurde. Den Landesverband Sachsen-Anhalt gibt es seit 2021. Er nimmt erstmals an einer Landtagswahl teil. Der Landesvorsitzende Lukas Kemmesies tritt als Spitzenkandidat an.
0: Sachsen-Anhalt in der Mitte von Europa soll wieder ein Land werden, in dem man bleiben will, nicht eines, das man verlassen muss. Dafür brauchen wir keinen neuen Slogan, sondern einen Neustart. Wir wollen Politik, die nicht polarisiert, sondern gestaltet und einen Staat, der funktioniert. Mit modernen Schulen statt Sonntagsreden, digitalen Behörden statt Aktenordnern und einer Wirtschaft, die gute Jobs schafft. Wir wollen weniger Bürokratie, mehr Digitalisierung und gezielte Investitionen statt immer neuer Ankündigungen oder Streitereien. Politik muss endlich wieder Probleme lösen. Für die Menschen.
20: Zur Landtagswahl am 6. September in Sachsen-Anhalt werden neben diesen beiden Parteien und Wählervereinigungen noch 6 weitere kleine Bündnisse auf den Wahlzetteln vertreten sein.
3: Der Beitrag von Ulrike Köhler und mehr zur Landtagswahl finden Sie auch online unter mdraktuell.de. 15.38 Uhr. Das sogenannte H1B-Visum ist ein befristetes US-Arbeitsvisum für hochqualifizierte ausländische Fachkräfte in sogenannten Spezialberufen. Pro Jahr vergibt die US-Einwanderungsbehörde regulär 58.000 neue, das oft per Los, denn die Nachfrage nach den gut bezahlten US-Jobs liegt viel höher. Nun sollen allerdings die Hürden für dieses Visum noch höher werden. Anne Schneider aus Washington.
2: Die US-Regierung will die Gebühren für H1B-Visa drastisch erhöhen. Das US-Heimatschutzministerium hat einen Entwurf veröffentlicht, der eine zusätzliche Gebühr von über 103.000 US-Dollar vorsieht. Betroffen wären die meisten neuen H1B-Anträge innerhalb der jährlichen Visa-Quote. Ausgenommen bleiben sollen Universitäten sowie bestimmte Forschungs- und gemeinnützige Organisationen. Bereits 2025 hatte die Trump-Regierung eine Abgabe von 100.000 US-Dollar für bestimmte H1B-Fälle eingeführt. Diese galt vor allem für Unternehmen, die Fachkräfte neu aus dem Ausland in die USA holen wollten. Verlängerungen und Statuswechsel innerhalb der USA waren ausgenommen. Ein Bundesgericht stoppte die Regel jedoch vor 2 Monaten. Mit dem neuen Entwurf versucht die Regierung nun, die Abgabe auf eine andere rechtliche Grundlage zu stellen. Anders als bisher würde sie nicht nur Neueinstellungen aus dem Ausland treffen, sondern einen großen Teil der neuen H1B-Fälle insgesamt. Verlängerungen bereits bestehender Visa blieben aber weiterhin ausgenommen. Für deutsche Fachkräfte dürften die Auswirkungen begrenzt sein. Wer von Unternehmen wie SAP, Bosch oder Microsoft konzernintern in die USA versetzt wird, erhält meistens ein anderes Visum. Die neue Regel ist noch nicht in Kraft und dürfte ebenfalls vor Gericht angefochten werden. Die entscheidende juristische Frage wird sein, ob das Heimatschutzministerium tatsächlich befugt ist, eine derart hohe Gebühr zu erheben oder ob dies faktisch eine Steuer ist, die nur der Kongress beschließen darf.
3: Anne Schneider aus Washington. Damit geht's nach Magdeburg, denn hier ist ein ganz anderes Thema auf der Tagesordnung.
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22: Mit Raimo Hinsdorf. Genau, ein neuer Fußballer für die Blau-Weißen vom FCM. Der Fußball-Zweitligist hat in Sachen Neuzugänge nochmal nachgelegt und der Neue im FCM-Aufgebot stand sogar schon für die erste des FC Bayern München auf dem Platz. Sven Herold mit den Einzelheiten.
23: Der erste FC Magdeburg wird erneut auf dem Transfermarkt tätig und sichert sich die Dienste von Felipe Chávez. Der 19-Jährige war zuletzt vom FC Bayern München an den ersten FC Köln verliehen, wo er weitere Bundesliga-Erfahrung sammeln konnte. In Magdeburg wird Chavez auf Leihbasis auflaufen. Der Klub verfügt allerdings über eine Kaufoption für den Mittelfeldakteur. Felipe Chavez schloss sich 2019 der Nachwuchsakademie des FC Bayern an, nachdem er zuvor beim FC Augsburg ausgebildet worden war. Am Bayern Campus durchlief er anschließend sämtliche Jugendmannschaften. Bei den B- und A-Junioren konnte er satte 38 Scorerpunkte in 39 Partien verbuchen. Über die zweite Mannschaft der Münchner, die in der Regionalliga Bayern antritt, empfahl sich Chavez für die erste Mannschaft von Vincent Kompany. Im Januar 2026 hat er dann auch sein Debüt in der Allianz Arena gegen den VfL Wolfsburg gefeiert. Im Februar erfolgte die Leihe des 19-Jährigen zum 1. FC Köln, für den er in der Rückrunde 7 weitere Einsätze im Fußball-Oberhaus absolvierte. Zuletzt war der 1,77 Meter große Youngster mit den Profis der Bayern auf Asienreise, wo er im ersten Testspiel gegen Jeju SK aus Korea das 1:0 erzielt hat. Jetzt geht's für ihn also nach Magdeburg, zu einem Club, bei dem sich junge Spieler sehr gut weiterentwickeln können, wie er selbst sagt. Chavez wird beim FCM die Rückennummer 11 tragen.
22: Seit dem letzten Wochenende läuft ja auch die Fußball-Bundesliga der Frauen wieder. Heute geht es für zwei deutsche Teams um die Tickets für die europäische Königsklasse. Die Frauen des VfL Wolfsburg haben sich mit dem 8:2 in Nürnberg richtig warm geschossen. Heute wollen sie in der Qualifikation zur Champions League nachlegen. Gegner ist Inter Mailand. Das Hinspiel in Wolfsburg startet um 18 Uhr. Clara Jakubczyk berichtet.
1: Der VfL Wolfsburg geht als Favorit in das Spiel gegen die italienischen Vizemeisterinnen aus Mailand, die sich noch nie für die Champions League qualifizieren konnten. Überhaupt ist es das erste Spiel jemals gegen das Team um die ehemalige Wolfsburgerin Lina Magul. Dementsprechend gut haben sich die Wolfsburgerinnen darauf vorbereitet. Trainer Stefan Lerch erwartet einen Gegner mit einer strukturierten Defensive, der aber auch schnell umschalten und Tempo machen kann. Die Wölfinnen gehen nach dem Kantersieg gegen Nürnberg aber mit viel Selbstvertrauen in die Partie und wollen ihre Stärken ausspielen. Gleichzeitig soll sich die Mannschaft mit vielen neuen Spielerinnen weiter einspielen. Die Qualifikation für die Champions League wäre für den VfL Wolfsburg extrem wichtig, um international nicht den Anschluss zu verlieren. Ein Selbstläufer werden die beiden Spieler aber nicht. Das entscheidende Rückspiel in Mailand findet am kommenden Mittwoch statt.
22: Eine richtig schwere Aufgabe haben ab 19 Uhr die Damen der Frankfurter Eintracht vor sich. Die müssen im Playoff-Hinspiel gegen die Topmannschaft Paris Saint-Germain bestehen. Philipp Hofmeister in Frankfurt, was spricht denn für die Hessinnen?
5: Na, zum einen hat die Eintracht wirklich gar nichts zu verlieren, ist krasser Underdog. Das heißt, sie können eigentlich nur gewinnen, die Frankfurterinnen. Dazu ist das Selbstbewusstsein sehr präsent. Wir können ihnen wehtun. Das war die verbale Kampfansage, die Eintracht-Coach Nico Anautis in Richtung Paris schickte. Und dann ist da ja zumindest in diesem heutigen Hinspiel auch noch der Heimvorteil. Denn mit den eigenen Fans im Rücken wollen es die Eintracht-Frauen irgendwie hinbekommen, die perfekte Basis fürs Rückspiel nächste Woche in Paris zu schaffen. Ein Unentschieden mindestens, das sollte es heute sein. Dann wäre das Frankfurter Comeback in der Champions League zumindest ein Stück greifbarer.
22: Die Spiele der Wolfsburger und Frankfurter Fußballfrauen am Vorabend live in Ausschnitten hier bei MDR Aktuell und Live-Fußball aus der Regionalliga Nordost gibt es heute bei Sport im Osten. Ab 19 Uhr können Sie im Livestream das Spiel des FC Erzgebirge Aue gegen die zweite von Hertha BSC sehen. Der FSV Zwickau tritt heute schon ab 18 Uhr in Stahnsdorf an. Ruder-Olympiasieger Oliver Zeidler hat die erste Hürde auf dem Weg zum anvisierten WM-Titel locker gemeistert. Der dreimalige Titelträger im Einer gewann seinen Vorlauf auf der Bosbahn in Amsterdam und erreichte ohne Probleme das Viertelfinale. Am Freitag steht die nächste Runde an, am Samstag folgt dann das Halbfinale, ehe am Sonntag die Medaillen vergeben werden. Handball-Bundesligist VfL Gummersbach hat seinen Erfolgstrainer Gudjon Valur Sigurdsson langfristig an sich gebunden. Wie der Club bekannt gab, stimmte der isländische Coach einer Verlängerung des ursprünglich bis Sommer nächsten Jahres laufenden Vertrages bis 2029 zu.
6: Dankeschön, Raimo. Gleich 15.45 Uhr, dreiviertel vier, Sören MDR aktuell, das Nachrichtenradio. Topthema in den News ist, dass Kanzler Friedrich Merz auf der Abschaffung der Rente mit 63 beharrt. Details dazu in den Nachrichten um 16 Uhr. Und weitere Meldungen hat jetzt Anja Keep für Sie.
7: Die Schwarz-Gruppe baut ihre Großbäckerei Bombach in Halle für rund 400 Millionen Euro aus. Wie das Unternehmen mitteilte, sollen dadurch etwa 400 neue Arbeitsplätze entstehen. Bis 2028 sollen in einem neuen Produktionsgebäude 5 zusätzliche Backlinien und ein Tiefkühl-Hochregallager entstehen. Die Gierseilfähre in Magdeburg kann wegen des gestiegenen Elbepegels wieder zwischen Westerhüsen und der Kreuzhorst verkehren. Am Pegel Strombrücke wurden heute 73 cm gemessen. Mit der Fähre können Fußgänger, Hunde, Fahrräder und bei Bedarf auch landwirtschaftliche Fahrzeuge übersetzen. Nach den schweren Unwettern in Spanien am vergangenen Wochenende sind zwei Menschen ihren Verletzungen erlegen. Das teilte die Stadtverwaltung der Hafenstadt Roda de Bera mit. Eine Frau und ihre 18-jährige Tochter hatten bei Starkregen Schutz an einem Marktstand gesucht, als eine Mauer einstürzte und beide schwer verletzte. Das Wetter: am Abend teils aufgelockert, teils stark bewölkt, anfangs in der Oberlausitz etwas Regen, 15 bis 22 Grad. In der Nacht trocken, später gebietsweise Nebel, 14 bis 9 Grad. Und morgen nach Nebel häufig Sonne, trocken, 26 bis 30 Grad. MDR aktuell Verkehrsdienst, A2 Richtung Hannover, zwischen Irxleben und Eilsleben 7 Kilometer stockend an einer Baustelle. A4 Frankfurt Richtung Dresden zwischen Weimar und Magdala Stau wegen eines defekten Fahrzeugs in der Baustelle. A72 in Richtung Hof zwischen Stolberg Nord und Hartenstein Stau und stockend an einer Baustelle. Weiter A72 Richtung Hof zwischen Dreieck Hochfranken und Hof Nord Stau wegen Bauarbeiten. B2 Richtung Wittenberg zwischen Pratau und B187 Stau wegen Bauarbeiten. Und die B246A Hakenstedt-Schönebeck ist zwischen Seehausen und Meiendorf durch umgestürzte Bäume blockiert. Soweit der MDR aktuell Verkehrsdienst, 15.47 Uhr.
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10: Herzlich willkommen aus Leipzig. Mein Name ist Christian Erl. Ich bin Reporter und Moderator bei MDR aktuell und vertrete in dieser Folge ein letztes Mal noch fürs Erste Tim Deisinger. Wir sprechen in diesem Podcast regelmäßig über den Krieg gegen die Ukraine und ordnen ein, was militärisch wie politisch im Zuge dieses Krieges passiert. Und wir tun das mit dem ehemaligen NATO-General Erhard Bühler. Schön, dass Sie wieder dabei sind, Herr Bühler. Hallo.
11: Hallo, Herr Erl. Tag.
10: Herr Bühler, am Montag, der 24. August war das, da war der ukrainische Unabhängigkeitstag. Und am Sonntag, also am Vorabend, hat Präsident Zelensky erklärt, gemeinsam mit den USA und Europa sei ein Plan zur Beendigung des Krieges erarbeitet worden. Es fallen die Worte Waffenstillstand, es fällt das Wort Truppenabzug von der Front und freie Wirtschaftszone. Das klingt sehr gut natürlich, aber ist es auch erreichbar nach Ihrer Einschätzung in der aktuellen Lage, Herr Bühler?
11: Also er hat in der Tat am Sonntag von diesem gemeinsam mit den USA und Europa erarbeiteten Plan zur Beendigung des Krieges gesprochen. Waffenstillstand war eins der Punkte und dann ein schrittweiser Abzug von Truppenteilen beider Seiten entlang der Front. Und er hat gesprochen von einer freien Wirtschaftszone in der Ukraine, wohl kontrolliert durch einen Drittstaat, wer auch immer das machen soll. Also von den Sprechern der Außenministerien Deutschlands, Frankreichs, Großbritannien wurde am Montag dann bestätigt, dass es Gespräche mit den USA und der Ukraine zu einem gemeinsam abgestimmten Verhandlungsrahmen gäbe. Das gilt also sinngemäß für alle drei Stellungnahmen, aber Inhalte wurden da nicht bestätigt. Mir scheint das alles zurückzugehen auf dieses Londoner Treffen, E3-Treffen, also zwischen Präsident Macron, Bundeskanzler Merz und Premierminister Starmer damals noch. Das war Anfang Juni. Da hat auch Präsident Zelensky mindestens zeitweise teilgenommen. Und seither gibt es offenbar Gespräche auf Diplomatenebene in die Richtung eines Verhandlungsformats ukrainisch-russischer Gespräche unter aktiver Einbeziehung der USA und Europas. Darüber hat die New York Times in der letzten Woche unter Berufung auf anonyme Regierungsquellen, wie immer, aus Deutschland, Frankreich und Großbritannien berichtet. Es scheint aber so zu sein, dass dies kein fertiger Friedensplan ist, sondern der Vorbereitung eines Waffenstillstands und der Aufnahme von direkten Friedensverhandlungen dienen soll. Die drei genannten Staatschefs hatten ja in London schon ihre Bedingungen damals formuliert. Also ein gerechter, dauerhafter Frieden mit einem sofortigen, umfassenden Waffenstillstand. Das war die eine Forderung. Die aktuelle Frontlinie soll dann der Ausgangspunkt für Verhandlungen sein. Man fordert rechtlich verbindliche Sicherheitsgarantien. Man fordert eine multinationale Schutztruppe und will die russischen Vermögenswerte, die da eingefroren sind, so lange behalten und eingefroren lassen, solange die Ukraine für die Kriegsschäden nicht entschädigt wird.
10: Konkrete Details zu etwaigen Gebietsfragen, die ja, gehe ich mal von aus, sehr, sehr wichtig sein werden, wurden aber nicht genannt. Sie, Herr Bühler, sind ja gut vernetzt. Haben Sie eine Ahnung oder vielleicht sogar Informationen, ob dazu schon Einzelpunkte oder, Sie nennen das ja immer Rahmenbedingungen, Leitplanken, vielleicht könnte man es auch nennen, in diesem Plan zu finden sind?
11: Also es wurde ja bereits in London betont, das hatte ich gerade nicht erwähnt, dass Grenzen nicht mit Gewalt verändert werden dürfen. Also das ist die territoriale Integrität eines Landes, genauso wie die Souveränität eines Landes, und das ist Völkerrecht. Es ist richtig, dass diese Festlegung in der UN-Charta und auch in diversen anderen völkerrechtlich verbindlichen Verträgen der Ausgangspunkt von Verhandlungen sein muss. Es wäre aus meiner Sicht vollkommen falsch, wenn man schon vor den Verhandlungen in dieser Frage öffentlich Zugeständnisse machen würde. Und insofern finde ich es richtig, dass man sagt, wir frieren den Krieg ein, wir machen einen Waffenstillstand entlang der Frontlinie und dann beginnen wir die Verhandlungen.
10: Dann blicken wir nach innen, Herr Bühler, auf ein innenpolitisches Dauerthema in der Ukraine, und zwar die Korruption. Seit November erlebt die Ukraine einen schweren Korruptionsskandal. Rund 100 Millionen Dollar sollen aus dem staatlichen Energoatom-Konzern abgezweigt worden sein. Der mutmaßliche Kopf des Netzwerks heißt Timo Mindytsch, ein enger Freund und früherer Geschäftspartner Selenskys gewesen. Der ist Stunden vor den ersten Durchsuchungen vergangenen Jahres aus dem Land geflohen. Zwei Minister sind zurückgetreten damals. Aktuell ermittelt die Antikorruptionsbehörde NABU gegen ein Netzwerk, das ebenfalls wieder weit in Selenskys Umfeld und das Präsidialamt reichen soll. Mal ganz direkt gefragt, verliert Selensky gerade die Kontrolle über sein eigenes Umfeld oder ist das was, also für mich klingt das zumindest nicht normal so.
11: Naja, ich würde es gerne noch ein bisschen näher betrachten, ein bisschen aufdröseln, wie man so sagt. Dieser Timur Mindytsch, das ist ein krimineller ukrainischer Geschäftsmann, der jetzt auf der Flucht ist und der international mit Haftbefehl gesucht wird. Er betrieb den Vorwürfen nach ein großes Korruptionsnetzwerk, das von Firmen eine Provision von 10-15% einer Vertragssumme gefordert hat und auch offensichtlich bekommen hat. Dass Mindytsch ein enger Freund Selenskys ist, das ist nach ukrainischen Medien nicht belegt. Noch nicht mal eine persönliche Bekanntschaft ist belegt, das muss man auch wissen. Dieser Mindytsch kannte wohl ehemalige Geschäftspartner von Selensky aus seiner Zeit vor der Präsidentschaft, aber ein direkter Zugang zu Selensky selbst ist bisher überhaupt nicht erwiesen. Die beiden Minister, von denen Sie gerade sprachen, Verteidigungsminister Rustem Umarov und der Energieminister Hermann Halutschenko, die mussten zurücktreten, weil in ihren Ministerien und damit in ihrem Verantwortungsbereich kriminelle, korrupte Netzwerke wie das von Mindytsch existierten. Eine persönliche Verwicklung wird ihnen nicht vorgeworfen. Es handelt sich auch nicht um einen neuen Skandal, sondern immer noch um denselben Skandal, um den Energoatom-Konzern, der bereits im November letzten Jahres, wie Sie gesagt haben, für Aufsehen gesorgt hat. Aber jetzt wurden Mitschnitte von Telefonaten von Mindytsch von den Antikorruptionsbehörden veröffentlicht. Das geschah etwa ab Mitte Juni bis Anfang Juli diesen Jahres. Die ukrainischen Medien veröffentlichten sie und lösten weitere Fragen auf. Eine davon war, dass Mindytsch eine Kaution von 3 Millionen für ein inhaftiertes Bandenmitglied zur Verfügung stellen wollte. Es war aber Schwarzgeld, wohl aus den Provisionen, die er vorher von Firmen kassiert hat. Die Spur reicht in eine ukrainische Staatsbank. Sie soll mitgeholfen haben, das Schwarzgeld zu waschen. Ob nun, und jetzt sind wir beim Umfeld des Präsidenten, die stellvertretende Leiterin des Präsidialamts davon wusste, ist ebenfalls nicht belegt. Gegen sie wird gemäß ukrainischer Medien nicht strafrechtlich ermittelt. Sie musste gehen, weil sie in einem der Telefonmitschnitte von Mindic mit einem Dritten als eine mögliche Kontaktperson genannt wurde. Ob sie eine solche Funktion ausgeübt hat, das weiß man auch nicht. Und das ist auch nicht belegt oder beziehungsweise noch nicht ermittelt. Also man muss ganz sorgfältig, glaube ich, aufpassen, dass man dort nicht in einen Reflex kommt. Ein Korruptionsskandal jagt den anderen und das ist dann das Umfeld des Präsidenten, das davon betroffen ist. Also ich kann jetzt eine unmittelbare Betroffenheit des Präsidenten nicht erkennen und insofern stellt sich auch die Frage für mich nicht, ob er gerade die Kontrolle über sein Umfeld verliert. Es ist, glaube ich, nicht sein Umfeld, sondern es sind Leute, die in der Regierung arbeiten, denen jetzt Vorwürfe gemacht werden oder die dort hineingezogen werden, vielleicht auch unschuldig hineingezogen werden. Auf jeden Fall muss man da ein bisschen vorsichtig sein, weil es hat natürlich auch Auswirkungen auf die Ukraine und auf die gesamte politische Situation.
10: Herr Bühler, herzlichen Dank bis hierhin für die Einordnung. Auch Ihnen, liebe Hörerinnen und Hörer, danke fürs Zuhören. Wenn Sie Fragen haben, wenn Sie uns Anmerkungen oder Themenwünsche schicken wollen, dann tun Sie das gerne per Mail unter general@mdraktuell.de oder rufen Sie uns an unter der kostenlosen Rufnummer 0800 637 37 37 und sprechen uns was auf. Diesen Podcast können Sie auch in einer ausführlicheren Variante hören. In der aktuellen Folge sprechen wir mit Herrn Bühler eingehender über Fragen wie: Warum fordert Zelenskys ehemaliger Verteidigungsminister Neuwahlen und kann der neue Friedensplan ihm über den innenpolitischen Druck hinweghelfen? Zu hören gibt es diese ausführliche Folge plus weitere zur aktuellen Lage im Kriegsgebiet in der ARD Sounds App. Die nächste Folge dieses Podcasts von Was tun, Herr General, ist geplant für Mittwoch, den 2. September, dann wieder mit meinem Kollegen Tim Deisinger nach Wochen der Abwesenheit. Herr Bühler, ich wünsche Ihnen viel Spaß mit Herrn Deisinger, bedanke mich für Ihre Zeit und sage auf Wiederhören.
11: Herr Erl, vielen Dank für Ihre Vertretung von Herrn Deisinger, für die 8 Podcasts, die wir gemeinsam gemacht haben. Und ich glaube, das sind nicht die letzten, denn irgendwie deutet sich schon wieder ein Urlaub oder eine Abwesenheit von Herrn Deisinger an, ja, im Herbst.
10: Unverschämt, dass der zweimal im Jahr Urlaub macht, der Herr
11: Deisinger. Er wird uns hören in Kroatien.
10: Und das Podcast-Equipment nicht wie Sie mitnimmt. Im Oktober hören wir uns, glaube ich, wieder. Bis dahin.
11: Bis dahin.
19: Damit kurz vor 4, wir schauen aufs Wetter, machen das mit Diana Smikala. Diana hat gerade zu mir gesagt, lass uns mal über die große Lage an sich sprechen. Wie ist denn die?
8: Ja, man merkt es schon auch, wenn man draußen ist. Es liegen feuchte Luftmassen über Mitteldeutschland und wir liegen auch an einer Luftmassengrenze. Wir haben ein Hochdruckgebiet, das Steffen heißt, über Skandinavien. Das verzieht sich allmählich und ein Tiefdruckgebiet, das liegt jetzt noch über der Bretagne, langsam, und heißt Raffaela. Und das kommt mit einer Warmfront voran. Und dadurch haben wir heute diese feuchten Luftmassen. Also viele Wolken insgesamt. Die letzten Schauer östlich der Elbe in Sachsen ziehen jetzt auch ab. Und es gibt ein paar Auflockerungen. Die sind im Norden von Sachsen-Anhalt zu haben, in der Werra-Region und auch ein bisschen Sonnensicht zwischen Grimma über Chemnitz bis nach Olbernhau.
19: Das heißt, wenn ich es richtig verstanden habe, in der Nacht ist es trocken und wir starten dann auch trocken in den Donnerstag?
8: Ja, in der Nacht lockert es immer weiter auf und es bleibt dann auch trocken. Wir haben allerdings dann mit einem regionalen Hochnebel und Nebelfeldern zu tun. Die Tiefstwerte von 15 bis 9 Grad sind eher frischlich. Aber wir starten dann, wenn der Nebel sich komplett aufgelöst hat, morgen mit viel Sonne. Im Tagesverlauf sind so ein paar Wolkenfelder dabei. Es bleibt aber trocken und die Höchstwerte steigen auf 26 bis nochmal 30 Grad. 31 können örtlich im Südthüringen erreicht werden.
19: Der Sommer kommt nochmal wieder.
8: Ja.
19: Dankeschön, Diana. Gleich um 4 ist folgt der neue Nachrichtenüberblick. Im Anschluss übernimmt mein Kollege Stefan Blattner und schaut nach Magdeburg. Dort gab es nämlich heute unter anderem keinen Döner. Migrantische Geschäfte wurden für 5 Stunden bestreikt. Über die Hintergründe werden wir dann gleich nach 16 Uhr berichten. Und die 4 gepriesenen Koffeinshampoos helfen die wirklich gegen Haarausfall. Das ein Thema in der kommenden halben Stunde. Ich bin Susanne Böttcher, danke fürs Zuhören, wünsche Ihnen noch einen schönen Mittwoch. Nachmittag. Tschüss.
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13: um 16 Uhr mit Anja Keep. Bundeskanzler Friedrich Merz hat Forderungen zurückgewiesen, an der Rente mit 63 festzuhalten. Merz sagte zum Abschluss der Regierungsklausur auf Schloss Neuhardenberg, die Abschaffung der abschlagsfreien Rente nach 45 Beitragsjahren sei ein Kernstück der geplanten Rentenreform. Alle Anreize zur Frühverrentung müssten beendet werden. Die drei Ministerpräsidenten von Sachsen, Sachsen-Anhalt und Thüringen hatten das in Frage gestellt. Merz sagte dazu, die Einwände seien nicht mit Sachargumenten unterlegt. Er sei sicher, die Ministerpräsidenten noch überzeugen zu können. Das BSW im Thüringer Landtag will am Freitag geschlossen gegen AfD-Chef Björn Höcke als neuen Ministerpräsidenten stimmen. Das kündigte Fraktionschefin Sigrid Hupach an. Sie sagte, man könne den Thüringern Höcke als Ministerpräsidenten nicht zumuten. Der Landtag stimmt auf Antrag der AfD am Freitag über einen Misstrauensantrag gegen Ministerpräsident Mario Vogt ab. Unabhängig davon will das BSW bei einem Sonderparteitag am 6. September entscheiden, ob es auch künftig Teil von Vogts Brombeer-Koalition bleibt. Nach einer heftigen Sturzflut in der Gebirgsregion von Nepal werden mehr als 380 Touristen vermisst. Wie die Tourismusbehörde mitteilte, sind darunter 290 Ausländer, etwa aus Indien, Deutschland, den USA und Spanien. Nach Behördenangaben kamen mindestens 22 Menschen ums Leben. Die Sturzflut riss ganze Dörfer weg und beschädigte Straßen, Brücken und Gebäude. Im Streit über die Social-Media-Sucht von Kindern und Jugendlichen hat der Instagram-Konzern Meta einem Vergleich zugestimmt. Aus Gerichtsunterlagen geht hervor, dass Meta bis zu 16,7 Milliarden Dollar zahlt. Zudem verpflichtet sich der Konzern in den USA, die Nutzungsbedingungen zu ändern. Demnach soll es für jugendliche Nutzer tägliche Zeitlimits und nächtliche Zugangssperren geben. Meta war von 29 Bundesstaaten wegen Gefährdung von Kindern und Jugendlichen verklagt worden. Das Landgericht Dresden muss erneut über den Munitionsskandal beim Sächsischen Landeskriminalamt verhandeln. Der Bundesgerichtshof hob das Urteil gegen einen Angeklagten teilweise auf. Der Beamte soll dienstliche Munition heimlich als Bezahlung für ein privates Schießtraining genutzt haben. Das Landgericht muss nun erneut prüfen, ob er dabei gegen das Waffengesetz verstoßen hat. Er wurde bisher nur wegen Unterschlagung und Bestechlichkeit zu einer Geldstrafe verurteilt. Gegen dieses Urteil war die Generalstaatsanwaltschaft vor den Bundesgerichtshof gezogen. Das waren die Nachrichten. Das Wetter. Die Temperaturen von 15 Uhr auf dem Brocken bedeckt und Nebel 10 Grad, Chemnitz wolkig 18, Dresden stark bewölkt 16, Eisenach bedeckt 16, Erfurt stark bewölkt 16, Fichtelberg bedeckt 14 Grad, Gera stark bewölkt 18, Görlitz bedeckt 18, Halle 17, Leipzig bedeckt 17 Grad. Bedeckt auch in Magdeburg bei 21 und Meiningen 20 Grad. Am Abend teils aufgelockert, teils stark bewölkt, anfangs in der Oberlausitz etwas Regen bei 15 bis 22 Grad. In der Nacht trocken, später gebietsweise Nebel, 14 bis 9 Grad. Morgen anfangs Frühnebel, sonst neben einigen Wolkenfeldern viel Sonne und trocken, 26 bis 30 Grad. Am Freitag wechselnd bewölkt, mit Schauern und teilweise kräftigen Gewittern, schwül und weiterhin sehr warm. MDR Verkehrsdienst. A2 Richtung Berlin zwischen Allerengersleben und Eilsleben 4 Kilometer stockend. Vorsicht auf der A17 Richtung Dresden zwischen Baretal und Pirna liegt ein Plasteteil. A72 Richtung Hof zwischen Stolberg Nord und Hartenstein 5 Kilometer Stau an einer Baustelle. Hier brauchen Sie 20 Minuten länger. A72 Richtung Hof, zwischen Hof Töpen und Hof Nord stockend an einer Baustelle plus 10 Minuten. B2 Richtung Wittenberg, zwischen Prater und B187 Stau wegen Bauarbeiten, hier eine Dreiviertelstunde Zeitverlust. Und die B246A Hakenstedt, Schönebeck ist zwischen Seehausen und Meyendorf durch umgestürzte Bäume blockiert. Soweit der MDR Verkehrsdienst, 16.04 Uhr.
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15: Jetzt mit Stefan Plattner im Studio. Ich grüße Sie. Schön, dass Sie uns hören. Bundeskanzler Merz hat Forderungen zurückgewiesen, die sogenannte Rente mit 63 doch beizubehalten. Der Rentenkompromiss sieht vor, das Instrument abzuschaffen. Daran hat es Kritik unter anderem von den ostdeutschen CDU-Ministerpräsidenten gegeben. Benjamin Großkopf berichtet.
4: ein Kernstück der Rentenreform. So sieht Kanzler Merz das Ende der sogenannten Rente mit 63 und hat jetzt sehr deutlich gemacht, für ihn gibt es keine Möglichkeit mehr, hier zu verhandeln. Nach der Klausur mit seinem Kabinett sagte Merz, dass die Bundesregierung sich einig sei, alle Anreize zur Frühverrentung müssten beendet werden. Über Härtefälle sei noch zu sprechen. Vor allem aus den Ländern gibt es Kritik an dem Vorhaben von SPD-Regierungschefs, zuletzt aber auch von den drei CDU-Ministerpräsidenten im Osten. Diese Wortmeldungen hätten ihn etwas erstaunt, sagte Merz, und deutlicher, sie seien seiner Überzeugung nach nicht mit ausreichenden Sachargumenten unterlegt gewesen. Die Rente mit 63 bedeutet, dass man nach 45 Beitragsjahren abschlagsfrei in Rente gehen kann. Dass das künftig nicht mehr geht, ist ein Vorschlag der von der Bundesregierung eingesetzten Rentenkommission. Alle ihre Vorschläge sollen umgesetzt werden. Die Entscheidung über konkrete Gesetze ist für den Herbst geplant.
15: Soweit Benjamin Großkopf. Finanzminister Lars Klingbeil will die geplante Zuckersteuer enger fassen als bisher von seinem Ministerium angedacht. Er distanziert sich damit von einem Arbeitspapier aus seinem Haus, nachdem auch Zero- und Light-Getränke besteuert werden sollten. In der Regierungskoalition sorgten diese Pläne für Ärger. Aus Berlin Jan Zimmermann.
16: Für Finanzminister Klingbeil ist klar, eine Zuckersteuer auf Zero- und Light-Getränke macht keinen Sinn.
18: Ich halte das für Quatsch, wenn ich das so offen sagen darf. Deswegen wird es das nicht geben. Am Ende treffe ich als Minister die Entscheidung, was ich vorlege. Und ich bin da sehr klar, es wird keine Steuer geben auf nicht zuckerhaltige Getränke.
16: Der SPD-Politiker stellt sich damit gegen ein Arbeitspapier aus seinem Ministerium. Danach sollte die geplante Zuckersteuer auf deutlich mehr Getränke ausgeweitet werden als bisher vorgesehen, eben auch auf Getränke, die lediglich Süßstoff statt Zucker enthalten. Als Reaktion darauf gab es viel Kritik, auch aus der Regierungskoalition. Das CSU-geführte Landwirtschaftsministerium sowie mehrere Unionspolitiker kündigten Widerstand an. Die Zuckersteuer dürfe nicht auf möglichst viele Getränke ausgeweitet werden. Klingbeil betont aber, dass eine Steuer auf Getränke mit Zucker kommen wird. Er hält es für richtig, etwas gegen die negativen Folgen eines zu hohen Zuckerkonsums, wie zum Beispiel Übergewicht, zu tun. Gerade Kinder müssten besser geschützt werden. Bundeskanzler Friedrich Merz.
21: Am Ende des Tages steht eine politische Entscheidung, die treffen wir gemeinsam, und über dieses Thema gibt es keinen Streit.
16: Unklar bleibt bisher, welche zuckerhaltigen Getränke künftig besteuert werden. In dem gestern bekannt gewordenen Papier des Finanzministeriums sind beispielsweise Fruchtnektar, gezuckerte Milchersatzprodukte wie Hafer- oder Mandelmilch sowie alkoholfreie Biermixgetränke genannt. Unterstützung für die Zuckersteuer kommt von Ärzteverbänden und Verbraucherschützern. Die Getränkewirtschaft ist dagegen.
15: Jan Zimmermann informierte, und zur geplanten Zuckersteuer sprechen wir kurz nach halb mit einer Vertreterin der Deutschen Gesellschaft für Ernährung.

0: 8 Minuten nach 4, MDR aktuell. Am 6. September wird in Sachsen-Anhalt ein neuer Landtag gewählt. Die vom Verfassungsschutz als rechtsextrem eingestufte AfD liegt in den Umfragen vorn. Ihr Wahlkampf ist zu großen Teilen vom Thema Migration geprägt. Was eine Umsetzung der geforderten Remigration mit der Gesellschaft macht, darauf wollten heute in Magdeburg Gewerbetreibende mit Migrationshintergrund aufmerksam machen. Sie haben einfach für 5 Stunden gestreikt. Sören Thümler mit Eindrücken aus Magdeburg.
1: Mehrere hundert Menschen hatten sich auf dem Domplatz versammelt. Von 10 bis 15 Uhr waren in der gesamten Stadt viele Restaurants, Imbisse, Gemüseläden und andere Geschäfte einfach geschlossen. Bei der anschließenden Kundgebung vor dem Landtag sagte Mitorganisatorin Dilek Toy:
2: Wir migrantische Gewerbetreibende und Ladenbesitzer wollen vor dem Landtagswahl am 6. September ein sichtbares Zeichen setzen. Deshalb schließen wir heute unsere Geschäfte. Wir schließen heute unsere Läden, damit sich morgen nicht die Türen zu einer freien und demokratischen Gesellschaft schließen.
1: Auch die Magdeburgerin Maria Oss hatte ihr Café geschlossen.
3: Es ist in der Art und Weise wichtig, dass man vielleicht auch mal merkt, was denn grundsätzlich fehlen würde, wenn uns die Vielfalt fehlt und die Bereicherung, ob jetzt kulinarisch oder durch anderes Handwerk, was halt uns als Stadt Magdeburg unheimlich bereichert. Und diese Bereicherung würde dann wegfallen.
1: Und gemerkt haben das auch Menschen, die im Stadtzentrum zur Mittagspause vor geschlossenen Restaurants standen.
4: Es ist komisch. Also wir haben davon leider nichts mitbekommen im Vorfeld und haben uns gedacht, oh, heute mal einen schönen leckeren Döner zur Mittagspause. Und alles ist zu. Es ist ein bisschen Geisterstimmung hier.
5: Es ist eine Corona-Zeit, wo alles ein bisschen ruhig ist und keiner sich raustraut. Ja, so sieht es ein bisschen aus.
4: Kulinarische Katastrophe. Was anderes kann man dazu nicht sagen, ne?
5: Vielfalt heißt ja, alle sind willkommen, alle sind da. Und das ist das, was uns momentan ein bisschen spontan erschreckt.
1: Die Streikenden und Demonstrierenden wollten heute also deutlich machen, wie unsere Gesellschaft ohne Menschen mit Migrationshintergrund aussehen würde. Und dabei geht es um so viel mehr als nur den fehlenden Döner, weiß der ehemalige Integrationsbeauftragte Magdeburgs Krzysztof Blau.
6: Ich glaube, man muss zeigen, welche Auswirkungen das hat. Die Folgen sind noch viel weitreichender, weil der Pflegebereich, die Ernährungswirtschaft, die Logistik, das merkt man dann ein paar Tage später, dass ich auf einmal kein Paket mehr bekomme oder in Pflege entsteht ein Notstand oder in der Notaufnahme gibt es auf einmal keine Notärzte. Ich verstehe nicht, dass man so kurzsichtig oder sogar blind schon ist, gerade bei diesem Thema.
1: Und Said Said vom mitveranstaltenden Flüchtlingsrat zog dann dieses Fazit vom ersten Migrantenstreik in der Geschichte Sachsen-Anhalts.
7: An alle Gewerbetreibenden, die heute ihre Türe schließen, ihr seid nicht alleine. An die jungen Menschen mit Migrationsgeschichte, die überlegen, Sachsen-Anhalt zu verlassen. Nein, diese Gesellschaft gehören auch uns. Und alle an Menschen ohne Migrationsgeschichte, die heute hier stehen und zeigen Solidarität. Vielen Dank, dass ihr da seid.
0: Aus Magdeburg berichtete Sören Thümler. Wie viele Wohnungen fehlen? Wie sehr explodieren die Mieten? Und was bringt der Bauturbo der Bundesregierung? Der Baumonitor 2026 des Pestel-Instituts soll Antworten auf die wichtigsten Fragen der Baubranche liefern. Und er kommt in diesem Jahr zu einem vernichtenden Urteil. Der Wohnungsbau stürzt ab, die Bundesregierung ignoriert die Probleme und verschenkt die Chance auf mehr Wohnungen und mehr Wachstum. Einzelheiten von Karin Buchberger.
8: Das Pestel-Institut, das regelmäßig den Wohnungsmarkt untersucht, spricht von einem toxischen Zustand, bei dem zwei Dinge zusammenkommen. Zum einen, sagt Institutsleiter und Studienautor Matthias Günther, werden in Deutschland so viele Wohnungen gebraucht wie lange nicht. Zum anderen werden so wenige Wohnungen gebaut wie lange nicht.
9: Der Wohnungsbau ist um rund 90.000 nach unten gegangen, von 296.000 auf 206.000 im Jahr 2025. Und für 2026 erwartet das IFO-Institut 185.000 Wohnungen, also nochmal einen Schritt nach unten.
8: Wohnungsknappheit trifft die Bundesländer unterschiedlich. Nordrhein-Westfalen als einwohnerreichstes Bundesland ist in absoluten Zahlen am stärksten betroffen, gefolgt von Bayern und Baden-Württemberg. In Sachsen-Anhalt und Thüringen fehlen dagegen nicht so viele Wohnungen. Während, wie der Institutsleiter sagt, in Städten wie Hamburg und Berlin viele Arbeitsplätze nicht besetzt werden können, weil potenzielle Arbeitnehmer ohne bezahlbare Wohnung nicht dahin ziehen. Und das hat Folgen für das Wirtschaftswachstum.
9: Wir gehen im Moment davon aus, dass wir mindestens einen Verlust von 1% des Bruttoinlandprodukts hatten, jetzt von 2023 bis 2025.
8: Matthias Günther geht auch nicht davon aus, dass sich das Problem der Wohnungsknappheit schnell lösen wird.
9: Wir sind ja weit davon entfernt, wieder in Richtung 300.000 Wohnungen zu gehen. Auch wenn die Genehmigungszahlen jetzt gerade gefeiert wurden vom Bauministerium, da muss man sagen, wir sind jetzt auf dem Niveau von 2013. Und von da hatten wir 8 Jahre gebraucht, um den Höchststand bei den Baufertigstellungen mit gut 300.000 Wohnungen zu erreichen.
8: Was würde helfen? Die Präsidentin des Bundesverbands Deutscher Baustofffachhandel, BDB, Katharina Metzger, sieht eine der Lösungen vor allem darin, Regeln und Normen abzubauen.
10: Dass wir Standards runternehmen, überflüssige Standards. Die Gebäude, so baut Schleswig-Holstein im sozialen Wohnungsbaustand schon Stand heute. Das sind Gebäude, die wir sehen können, die sind fertig, da leben Menschen drin, ohne spürbare Verluste, aber mit weniger Technik, mit weniger Schnickschnack, was man nicht braucht, gut, nachhaltig, solide und bezahlbar. 30% günstiger.
8: Und die BDB-Präsidentin sieht auch bei den Genehmigungsverfahren noch viel Luft nach oben.
10: Zum Beispiel könnten wir ohne Baugenehmigung 12 Familienhäuser, wenn sich der Bauherr, die Bauherrin an den B-Plan hält, würden wir begrüßen, weil damit würden wir einen echten Bauturbo bekommen, weil dann könnte schnell im Geschosswohnungsbau eine Menge umgesetzt werden. Also 12 Familienhäuser ohne extra Baugenehmigung, wenn sich der Bauherr an die Baugenehmigung hält.
8: Darüber hinaus spricht sich der Verband noch dafür aus, statt wie bisher Baugenehmigungen in einer monatlichen Bundesstatistik zu erfassen, lieber zu registrieren, für wie viele Wohnungen der Bau neu angefangen hat. Aus einer Baugenehmigung wird längst nicht immer auch eine Wohnung, sagt Katharina Metzger zur Begründung. Während die meisten Wohnungen nach dem Baubeginn auch fertiggestellt wurden.
0: Karin Buchberger berichtete. Damit 16.15 Uhr, MDR aktuell die Topmeldung der Nachrichten, kommt von dem Abschluss der Regierungsklausur auf Schloss Neuhardenberg. Dort hat Kanzler Friedrich Merz Forderungen zurückgewiesen, an der Rente mit 63 festzuhalten. Alle Anreize für Frühverrentung müssten beendet werden. Weitere Meldung jetzt mit Anja Kipp.
11: Die Thüringer CDU-Landtagsfraktion hat ihren Vorsitzenden Andreas Bühl wiedergewählt. Der Ilmenauer erhielt alle 21 abgegebenen Stimmen. Bühl leitet die Fraktion seit der Landtagswahl 2024 und gehört dem Parlament seit 2014 an. Russland hat vor zu großen Erwartungen an den Besuch des CIA-Direktors John Ratcliffe in Moskau gewarnt. Präsidentensprecher Dmitri Peskow sagte, Gespräche zwischen den Geheimdiensten beider Länder gebe es auch in den schwierigsten Momenten. Derzeit seien keine Begegnungen mit anderen hochrangigen Vertretern der USA geplant. Prinz Harry, seine Frau Meghan und die beiden Kinder sind nach Großbritannien zurückgekehrt. Nach übereinstimmenden Berichten landete ihr Flugzeug in Birmingham. Demnach will sich die Familie

0: Richtung Dresden zwischen Baretal und Pirna liegt ein Plasteteil auf der Fahrbahn. A72 Richtung Hof zwischen Stolberg Nord und Hartenstein 5 Kilometer Stau an einer Baustelle. B2 Richtung Wittenberg zwischen Pratau und B187 Stau wegen Bauarbeiten. Und die B246A Hakenstedt-Schönebeck ist zwischen Seehausen und Meiendorf durch umgestürzte Bäume blockiert. Soweit der MDR Aktuell Verkehrsdienst, 16.17 Uhr.
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2: Wir schauen nach Asien, aufs Dach der Welt. Bei heftigen Sturzfluten in Nepal sind mehrere hundert Menschen mitgerissen worden und werden vermisst, darunter zahlreiche Touristen. Bestätigt sind bisher nur wenige Tote. Nach Angaben aus dem nepalesischen Außenministerium gab es in den Bergen ein Beben, das einen Erdrutsch ausgelöst hat. Dieser führte dann zur Sturzflut. Aber auch der Einbruch eines Gletschersees könnte die Ursache für die verheerenden Überschwemmungen sein. Lena Bodewein berichtet.
3: Bilder wie aus einem Katastrophenfilm. Eine Flutwelle nähert sich, rollt, prasselt und schäumt heran. Ihr Tosen ist schon zu hören. Aber unterhalb der Talsperre eines Wasserkraftwerks gehen Menschen noch nichtsahnend ihrer Arbeit nach. Handyvideos, die auf der Social-Media-Plattform X millionenfach angesehen wurden, zeigen, wie Unbeteiligte in höheren Gebieten noch versuchen, die Arbeiter zu alarmieren, bevor die Welle trifft. Auf anderen Videos ist zu sehen, wie eine Brücke wie Spielzeug geknickt und davongerissen wurde. Und der Agentur AFP erzählt dieser 56-jährige Nepalese: Mein Schwager hatte hier einen Spirituosenladen. Er hat heute Morgen angerufen, sie weinten und sagten, ihr ganzes Haus sei weggespült worden. Drei Familienmitglieder konnten gerettet werden, aber sein Bruder wird noch vermisst. Hunderte Menschen, Anwohner, Touristen, Polizisten, Arbeiter, Soldaten werden noch vermisst. Viele ausländische Bergwanderer gehören dazu. Aber genaue Opferzahlen gibt es noch nicht. Am Morgen hatte sich die Sturzflut im Grenzgebiet von Nepal und Tibet entwickelt. Wassermassen stürzten durch Bergtäler hinab und rissen alles mit sich, was nicht standhielt. Der Fluss Bote Kosi verwandelte sich in ein Zerstörungswerkzeug. Häuser, Autos, Menschen, Straßen und Kommunikationswege, alles verloren. Ich habe gesehen, wie etwa 9 Lastwagen mitsamt den Menschen darin von den Fluten mitgerissen wurden. Es ist ein herzzerreißendes Ereignis. Ich unterrichte hier seit 18 Jahren, aber so etwas habe ich noch nie erlebt, erzählt dieser Lehrer. Hinterlassen hat die Katastrophe nur Schlammmassen, grau und gewaltig. Sie erschweren die Rettungsarbeiten von Polizei und Militär. An denen beteiligt sich auch das Nachbarland Indien. Und auf tibetischer Seite gibt es ebenfalls Rettungsaktionen, berichten chinesische Staatsmedien. Die Menschen am Fluss sollen wachsam bleiben. Viele, die an tiefer gelegeneren Gebieten leben, werden an sicherere Orte gebracht. Die Behörden haben vor einer möglichen zweiten Flutwelle gewarnt, da sich flussaufwärts weiterhin eine Blockade befinden soll.
2: Hunderte Vermisste nach Sturzfluten in Nepal, Lena Bodewein berichtete.

0: 16.21 Uhr MDR aktuell. In Köln ist die Gamescom eröffnet worden. Es ist die weltweit größte Computer- und Videospielmesse. Und die steht in diesem Jahr unter dem Motto: Games machen Lust auf Zukunft. Die Industrie hat vor allem Lust auf Gewinn, denn Computerspiele sind ein Milliardengeschäft. Aus Köln, Martin Schütz.
1: Die Türen der Gamescom sind offen und die Fachbesucher schlendern durch die Gänge. Heute ist es noch ziemlich entspannt auf der Gamescom, erst morgen wird es richtig voll. Noch muss niemand stundenlang anstehen und warten. Die Stimmung bei den Fachbesuchern ist gut. Auch Felix Falk, der Chef des Branchenverbands Game, hat gute Laune.
2: Wir freuen uns riesig, dass das größte Games-Festival der Welt wieder jetzt startet. Den Fans wird also viel geboten. Und am Tag, wo noch nicht mal alle Besuchenden zugelassen sind, ist hier schon super Stimmung. Und das macht Lust auf diese Woche Gamescom.
1: In den Hallen zeigen mehr als 1600 Aussteller ihre Neuheiten.

0: Teilweise bauen sie komplette Themenwelten auf. Es gibt Nachbauten von mittelalterlichen Tavernen, asiatischen Landschaften und kompletten Baustellen mit echten Baggern. Auch am Stand von Mike Büdefür ist schon gut was los. Und wer hier Spiele testen möchte, braucht ein bisschen Geduld und Zeit. Es stehen Sofas herum, damit die Gamerinnen und Gamer sich auch mal ausruhen können. Bis zu 2500 Menschen werden pro Tag durch den Stand geschleust.
1: Wir sorgen auch dafür, dass hier eine gewisse Unterhaltung ist. Man kann ja quasi auch beim Warten schon sehen, wie die anderen spielen. Ist, glaube ich, eine schönere Erfahrung, als wenn man jetzt gerade beim neuen Ausweis im Amt steht. Das ist schon schöner hier.
0: Dass die Gamescom in diesem Jahr einen neuen Ausstellerrekord aufstellt und damit noch mehr Konkurrenz auf der Gamescom ist, das findet Mike Büdefür positiv. Für ihn ist das ein Zeichen, dass die Gamescom weltweit einzigartig ist.
1: Wenn hier noch mehr, auch internationale Hersteller und Anbieter vorbeikommen und sich ihre Spiele zeigen und das Publikum auch internationaler wird, kann das ja für alle eigentlich nur super sein.
0: Und damit auch für die Besucherinnen und Besucher, die in die Kölner Messehallen gekommen sind. Sie sind nun schon ein paar Stunden auf der Gamescom unterwegs und haben sich einen ersten Eindruck gemacht. Viele sind schon Stammgäste.
2: Im Prinzip machen wir das schon seit ein paar Jahren. Also das ist so ein bisschen unser Ding, dass wir irgendwie immer auf die Gamescom gehen. Einfach für das Messefeeling, um die verschiedenen Stände zu sehen.
3: Ja, einfach gucken, was es Neues gibt, was einen vielleicht interessieren könnte.
4: Wir sind einfach hier, um uns ein bisschen umzuschauen, abzuchecken, was so geht. Spiele ausprobieren und einfach ein bisschen so die Atmosphäre genießen.
5: Auch viel Dekoration und alles. Aber auch die Kleinen sind nicht schlecht. Ich würde schon sagen, dass sie sich Mühe geben.
6: Wie immer erschlagend, aber großartig. Also wir sind gerade angekommen, haben aber richtig Bock, uns alle Sachen anzugucken.
0: Dafür bleibt noch bis Sonntag Zeit, dann erst endet die Gamescom.
7: Aus Köln Martin Schütz. Mit seinen Epochenromanen prägte er das literarische Bild Europas. Nun ist der vielfach ausgezeichnete ungarische Autor Peter Nadosz im Alter von 83 Jahren gestorben. Der Holocaust-Überlebende galt als Großmeister der weit ausgreifenden und monumentalen Erzählung. Seine auch auf Deutsch erschienenen Werke Buch der Erinnerung oder Parallelgeschichten sind ja Epochenromane, die das europäische 20. Jahrhundert mit seinen Gräueln und Absurditäten vermessen. Silke Hane erinnert an Peter Nadosz.
8: Überlebender des Holocaust, Zeuge der kommunistischen Diktatur in Ungarn, Schriftsteller, Poet, Fotograf. Das Leben von Peter Nadosz hat sein Lebenswerk geprägt. Die Grausamkeiten des 20. Jahrhunderts hat er am eigenen Leib erlebt. Geboren am 14. Oktober 1942 in Budapest als Sohn jüdischer Eltern mitten im Zweiten Weltkrieg, schilderte er im Schweizer Rundfunk einst seine ersten Erinnerungen.
9: Bilder eines Krieges, ein Bombenangriff, das ist meine erste Erinnerung.
8: Damals war Nadosz gerade 2 Jahre alt. Ungarn war im Zweiten Weltkrieg zunächst mit Nazi-Deutschland verbündet, später von den Nazis besetzt. Das überlebte die jüdische Familie Nadosz nur, weil die Eltern in den Untergrund gingen.
9: Meine Eltern gehörten zu den wenigen, die diese Schweinerei nicht akzeptierten, also die Gesetze nicht akzeptierten. Die sind in die Illegalität gegangen. Sie waren Kommunisten, sie waren überzeugte Kommunisten, gehörten zu Widerstandsbewegung. Und ich habe falsche Papiere, einen falschen Namen gehabt. Ich hieß Kovac, also Schmidt, ein gewöhnlicher Name, aber Peter wurde beibehalten.
8: Nach dem Krieg spielte die jüdische Herkunft der Familie keine Rolle mehr. Die Eltern begeisterten sich für den Kommunismus. Doch der wendete sich bald gegen die Familie. Noch als Jugendlicher wurde Peter Nadosz zum Waisen. Die Mutter erlag einer Krankheit, als er 13 war. 3 Jahre danach verübte der Vater Suizid im Angesicht stalinistischer Anklagen seiner eigenen Genossen. Eine Erfahrung, die Nadosz prägte.
9: Ich spielte in meinem Leben sehr lange Zeit mit dem Selbstmord. Aber dieser Weg war mir verstellt, weil ich nicht diesen Schock weitergeben wollte. Niemanden. Und besonders nicht denen, die ich lieb habe. Also mir ist dieser Weg verstellt worden durch meinen Vater.
8: Nadosz wuchs zunächst bei seiner Tante auf. Als junger Mann studierte er erst Chemie, machte eine Ausbildung zum Fotografen. Er arbeitete für Zeitungen, ab 1965 zunehmend als Schriftsteller. Bald aber bekam er in der kommunistischen Diktatur Ungarns ein Schreibverbot. Bis 1977 konnte er nicht veröffentlichen. Für seine Werke ließ Nádasch sich oft Zeit. 12 Jahre arbeitete er am Buch der Erinnerungen, sogar 17 Jahre am Roman Parallelgeschichten. Die deutsche Fassung 1700 Seiten lang. Ein weiteres Merkmal seiner Bücher, das Spiel mit verschiedenen Zeitebenen. Und immer wieder rekurriert Nádasch auf die europäische Geschichte des 20. Jahrhunderts. Seine Bücher wurden als Epochenromane gelobt. Besonders gerühmt wurde Nádasch, der immer als Anwärter auf den Literaturnobelpreis galt, für seine Beobachtungsgabe. Die sei aber nichts Besonderes, beharrte der als bescheiden geltende Schriftsteller.
9: Alle, das ist meine tiefste Überzeugung, dass wir alle diese Fähigkeit haben, ob wir Chinesen sind oder Schweizer oder Ungar oder Juden oder das ist egal. Wir haben das gleiche Beobachtungsgabe,
7: sagt der ungarische Schriftsteller Peter Nádasch, der im Alter von 83 Jahren verstorben ist. Wir schauen aufs Wetter mit Diana Smekala im MDR Wetterstudio. Diana, dreht der Sommer nochmal auf?
10: Ja, das tut er, aber heute nicht. Wie wir alle schon gemerkt haben, es ist recht trüb, weil viele Wolken den Himmel verdecken. Allerdings gibt es ein paar Auflockerungen im Norden von Sachsen-Anhalt. Da kommt sogar die Sonne schon was länger durch. Jetzt aber auch im Süden von Thüringen, also so südlich des Thüringer Waldes, entlang der Werra. Und auch in der Mitte, nämlich so in Mittelsachsen um die Region Chemnitz. Da ist sogar ein bisschen länger Sonnensicht. Die anderen müssen sich damit begnügen, dass die Wolken heute wohl dicht bleiben. Die kleinen Schauer, die wir noch haben, so um die Spree herum und in der Oberlausitz, die werden auch immer weniger.
7: Also mit der Sommerbeschwörung hat es gerade nicht geklappt.
10: Nee, aber
7: wie
10: morgen.
7: Schaut's denn die nächste Woche? Aber das
10: kleiner
7: nicht
10: Cliffhanger, ja.
7: Genau.
10: Morgen, wir starten zwar noch mit Frühnebel, aber dann erwartet uns ein richtig schöner Sonnentag. Es sind nur wenige Wolkenfelder. Aus denen kommt kein Regen, es bleibt also trocken und die Höchstwerte werden morgen bei 26 bis 30 Grad liegen. Es kann sogar ganz im Süden örtlich auch mal die 31 Grad erreichen.
7: Ja, bleibt das dann so sommerlich?
10: Erstmal schon, also auch am Freitag hochsommerliche Temperaturen, allerdings wird es eher wechselhaft und am Freitag wird der Tag getrübt von teilweisen Gewittern und auch Schwüle.
7: Okay, nehmen wir hin. Danke, Diana.
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7: Gut, Besuch trotz gestiegener Ticketpreise, das ist das erste grobe Fazit des bisherigen Open-Air-Sommers in Sachsen. Das ist ein Thema in einer guten Viertelstunde, aber erst einmal schauen wir auf die Zuckersteuer, die geplante, da gab es ein Hin und Her. Wir sind gleich im Gespräch mit einer Expertin von der Deutschen Gesellschaft für Ernährung. Jetzt die Nachrichten.
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14: Um 16.30 Uhr mit Anja Keep. Bundeskanzler Friedrich Merz hat Forderungen zurückgewiesen, an der Rente mit 63 festzuhalten. Merz sagte zum Abschluss der Regierungsklausur auf Schloss Neuhardenberg, die Abschaffung der abschlagfreien Rente nach 45 Beitragsjahren sei ein Kernstück der geplanten Rentenreform. Alle Anreize zur Frühverrentung müssten beendet werden. Die drei Ministerpräsidenten von Sachsen, Sachsen-Anhalt und Thüringen hatten das in Frage gestellt. Merz sagte dazu, die Einwände seien nicht mit Sachargumenten unterlegt. Er sei sicher, die Ministerpräsidenten noch überzeugen zu können. Der Rückgang beim Wohnungsbau seit 2023 hat die Wirtschaft Milliarden Euro an Umsatz gekostet. Das geht aus einer Studie hervor, die das Pestel-Institut im Auftrag des Baustoffhandels erstellt hat. Demnach wurden 2025 bundesweit fast 85.000 Wohnungen weniger gebaut als 2 Jahre zuvor. Das habe einen Nettoumsatzverlust von knapp 27 Milliarden Euro bedeutet. Dem Staat seien Steuereinnahmen von rund 7 Milliarden Euro entgangen. Russland hat einen Journalisten der Frankfurter Allgemeinen Zeitung international zur Fahndung ausgeschrieben. Wie die staatliche Nachrichtenagentur TASS berichtet, erließ ein Moskauer Gericht Haftbefehl gegen den Korrespondenten. Ihm werde Anstiftung zu Hass vorgeworfen. Der Journalist hatte den ukrainischen Präsidenten Volodymyr Selenskyj gefragt, was europäische Länder tun könnten, um dazu beizutragen, dass mehr russische Soldaten getötet würden. Die FAZ erklärte, die Frage sei missverständlich formuliert gewesen. Nach russischem Recht drohen dem Journalisten bis zu 6 Jahre Haft. Mit einem halbtägigen Streik haben migrantische Gewerbetreibende in Magdeburg ein Zeichen gegen Rassismus gesetzt. Nach Angaben der Organisatoren beteiligten sich mehr als 160 Geschäfte. Zu einer Kundgebung auf dem Domplatz kamen nach Schätzungen der Polizei rund 220 Menschen. Die Veranstalter betonten, Menschen mit Migrationsgeschichte gehörten zur Gesellschaft und seien ein unverzichtbarer Teil von ihr. Der Streik solle ein Weckruf sein, sich das Programm der AfD genau anzuschauen. Der Leipziger Straßenbahnbauer Heiterblick hat sein Insolvenzverfahren abgeschlossen. Wie das Unternehmen mitteilte, haben die zuständigen Gerichte einer Aufhebung des Verfahrens zugestimmt. Die Produktion für Würzburg und Dortmund sei inzwischen wieder aufgenommen. Auch die ersten Fahrzeuge für die Leipziger Verkehrsbetriebe befänden sich in Produktion. Der polnische Pesa-Konzern hatte Heiterblick übernommen, nachdem das Unternehmen 2025 in die Krise geraten war. Das waren die Nachrichten. Das Wetter, die Temperaturen von 16 Uhr. Es ist bedeckt in Artern, Dresden, Eisenach und Erfurt, jeweils bei 17 Grad. In Gardelegen 23, Hoyerswerda 20 Grad. Magdeburg stark bewölkt 21, Neuhaus am Rennweg bedeckt 17, Oschatz bedeckt 19, Plauen stark bewölkt 22, Wernigerode bedeckt 17 und Wittenberg 19 Grad. Am Abend teils aufgelockert, teils stark bewölkt. Anfangs in der Oberlausitz etwas Regen, 15 bis 22 Grad. In der Nacht trocken, später gebietsweise Nebel, 14 bis 9 Grad. Morgen nach Nebel häufig Sonne und trocken bei 26 bis 30 Grad. Und am Freitag dann wechselnd bewölkt mit Schauern und teils kräftigen Gewittern, schwül und weiterhin sehr warm. MDR aktuell Verkehrsdienst. Vorsicht auf der A2 Richtung Berlin. In der Abfahrt Lehrte Ost liegt ein Metallteil. Vorsicht auf der A4 Richtung Frankfurt. Zwischen Magdala und Apolda liegt eine Warnbarke auf der linken Spur. Vorsicht auf der A38 Leipzig-Göttingen. Zwischen Dreieck Halle Süd und Schafstedt liegen in beiden Richtungen Fahrzeugteile auf der Fahrbahn. A72 Richtung Hof. Zwischen Stolberg Nord und Hartenstein 5 Kilometer Stau an einer Baustelle. B2 Richtung Wittenberg, zwischen Pratau und B187 Stau wegen Bauarbeiten. B88 Richtung Ilmenau, zwischen Jena und Mauer Stau wegen eines umgestürzten LKW. Und die B246a Hakenstedt Schönebeck ist zwischen Seehausen und Mayendorf durch umgestürzte Bäume blockiert. Soweit der MDR aktuell Verkehrsdienst, 16.35 Uhr.
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7: Stefan Blattner im Studio, ich grüße Sie. Übergewicht, Diabetes oder Herz-Kreislauf-Erkrankung, starker Zuckerkonsum schadet erwiesenermaßen der Gesundheit. Die Bundesregierung will eine Steuer auf zuckerhaltige Getränke einführen. Getränkehersteller sollen so einen Anreiz bekommen, den Zuckergehalt ihrer Produkte zu senken. Wer unbedingt an zuckerhaltiges Getränk schlürfen will, der soll künftig mehr dafür bezahlen müssen, 26 Cent mehr pro Liter. Dann wurde bekannt, dass die geplante Steuer womöglich ausgeweitet werden soll, auch auf Getränke mit Zuckerersatz. Also die Light- oder Zero-Variante. Nach viel Kritik ist hier Finanzminister Klingbeil zurückgerudert. Was ist von der Zuckersteuer zu halten? Wir fragen nach bei Antje Gahl von der Deutschen Gesellschaft für Ernährung. Guten Tag.
15: Hallo, guten Tag.
7: Frau Gahl, also der letzte Streit ging erstmal um diese Zuckerersatzstoffe. Was sagen denn aktuelle Studien über die Wirkung von diesen Ersatzstoffen wie Süßstoff oder Zuckeralkohole?
15: Ja, also Süßstoffe und Zucker, Alkohole, da ist die Studienlage leider noch sehr uneinheitlich. Also wir wissen, dass natürlich es Hinweise gibt, dass sowohl Süßstoffe eventuell das Risiko für Übergewicht oder Diabetes fördern könnten, aber wir wissen es eben nicht genau. Und wir wissen auch nicht, über welche Mechanismen Süßstoffe den Stoffwechsel wirklich definitiv beeinflussen. Also ist das noch nicht abschließend geklärt, dass wir sagen könnten, ja, die machen Diabetes oder die machen Übergewicht. Erste Hinweise deuten darauf hin, dass Süßstoffe möglicherweise unser Darmmikrobiom negativ beeinflussen könnten. Aber ja, gesundheitlicher Nutzen oder ein Risiko ist daraus noch nicht automatisch abzuleiten.
7: Wir haben also einen wissenschaftlichen Pakt. Wie kommt es, dass diese wissenschaftliche Erkenntnislage so dürftig ist?
15: Die Studienlage ist einfach nicht eindeutig. Wir haben nicht ausreichend Daten, weil wir auch nicht genau wissen, wie viel Süßstoffe Menschen jetzt aufnehmen. Der Einsatz von Süßungsmitteln ist ja breit gefächert. Also es sind ja nicht nur die Erfrischungsgetränke. Wir verwenden ja auch Süßwaren, Desserts, Eis, Milchprodukte, Proteinpulver, Kaugummi, kalorienreduzierte Produkte, Fertiggerichte. Überall können Süßstoffe drinstecken. Und das kommt natürlich auch immer darauf an, wie ernähren sich die Menschen einzeln und wie viel Süßstoffe nehmen Sie überhaupt auf.
7: Aber vor die Wahl gestellt, Zucker oder Ersatzstoffe, dann sagen Sie, Ersatzstoffe sind die bessere Wahl?
15: Insgesamt sagen wir, also wenn, sagen wir es so, dass Süßstoffe sind kein grundsätzlich gesünderer Ersatz für Zucker. Sie können aber ein geeignetes Mittel sein, um die Zuckerzufuhr zu reduzieren, wenn sie eben gezielt eingesetzt werden und können dann eben dabei helfen, auch wenn das in der Zucker und Energie reduziert werden, dass der Blutzuckerspiegel zu stark erhöht wird. Also ist das ein möglicher Baustein, den Zuckerkonsum zu senken. Aber sie ersetzen eben keine ausgewogene, wenig süß geprägte Ernährung, weil auch kalorienreduzierte Light- und Zero-Getränke zwar kalorienfrei sind, aber unseren Geschmackssinn weiterhin auf süß trainieren und nicht auf weniger süß.
7: Aber sie könnten immerhin helfen, vom Zucker wegzukommen.
15: Man könnte so ein bisschen zumindest, oder wenn, es kann eben tatsächlich, gibt es Studien, dass man sagt, so bei der Gewichtsreduktion, wenn sie da eingesetzt werden, gibt es Beobachtungsstudien, die zeigen, dass es helfen kann. Aber wir brauchen eben auch da weitere Studien, wo man sagt, so der direkte Zusammenhang ist einfach noch nicht klar.
7: Also im Tiefsten.
15: Entscheidend ist.
7: Ja, weiter.
15: Bitte. Entscheidend ist immer das Ernährungsmuster insgesamt. Ne? So ein hoher Konsum stark gesüßter Lebensmittel und Getränke, unabhängig davon, ob sie mit Zucker oder Süßungsmitteln gesüßt sind, ist nicht so empfehlenswert. Also man sollte insgesamt gucken, ne, sowohl von den zuckerhaltigen als auch von den süßstoffhaltigen Lebensmitteln nicht allzu viel zu verzehren.
7: Also im tiefsten Herzen raten Sie, verzichten besser auf diese Zuckerersatzstoffe.
15: Eher darauf verzichten, beziehungsweise sie wirklich dann nur gezielt einzusetzen, wo es Sinn macht. Zum Beispiel natürlich bei den Getränken, weil wir bei den Getränken die Besonderheit einfach haben, dass wir über Getränke leicht große Mengen aufnehmen können. Ne, die sind mal schnell weggetrunken, einen Liter Limonade, Cola-Getränk und da kann ich natürlich eine entsprechend hohe Aufnahme von Zucker oder auch Süßstoffen aufnehmen. Aber wie gesagt, soweit es im Rahmen der von der EFSA genannten Höchstmengen eingesetzt werden, gelten Süßstoffe auch als sicher.
7: Letzte Frage, was hält die Deutsche Gesellschaft für Ernährung insgesamt denn von der Ausgestaltung der Zuckersteuer? Geht Ihnen das, so wie es geplant ist, weit genug?
15: Also da können wir nichts Konkretes zu sagen. Also wenn steuerliche Maßnahmen überhaupt eingesetzt werden, kann das nur eine Maßnahme von mehreren sein, weil wir denken, dass auch Verhaltens- und Verhältnissubventionen auch sehr wichtig ist. Also wirklich auch zu sagen, so in welchen Ernährungsumgebungen leben wir, welche Verhältnisse haben wir viele Imbissbuden, was wird in Schulen, Kitas angeboten, wie sieht die Gemeinschaftsverpflegung aus? Also da denken wir, dass wenn Steuern nur eine Maßnahme von vielen sein können und dass trotzdem weiterhin Aufklärung und auch unser Verhalten und auch die Verhältnisse auch geändert werden müssten.
7: Sagt Antje Gahl von der Deutschen Gesellschaft für Ernährung. Danke für das Gespräch.
15: Sehr gerne.
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16: Im Studio Ramo Hinsdorf. Der FC Bayern München verleiht sein Offensivtalent Felipe Chaves für diese Saison an den ersten FC Magdeburg. Zudem hat der deutsche Fußballrekordmeister den Vertrag mit dem 19-Jährigen bis 2028 verlängert. Man sei von Chaves Potenzial für die Zukunft überzeugt, erklärte Münchens Sportdirektor Christoph Freund in einer Clubmitteilung. Beim Zweitligisten in Magdeburg soll der peruanische Nationalspieler vor allem Spielpraxis sammeln. Mit ihm hat der FCM seinen 11. Neuzugang der Saison unter Dach und Fach. Der Deutsch-Peruaner durchlief alle Altersklassen in der Nachwuchsakademie des FC Bayern. In der vergangenen Saison kam Chaves bereits zu 9 Einsätzen in der Bundesliga beim FC Bayern und dem 1. FC Köln, wohin er in der Rückrunde ausgeliehen war. Seit dem letzten Wochenende läuft auch die Fußball-Bundesliga der Frauen wieder. Heute geht es für zwei deutsche Teams um die Tickets für Europas Königsklasse. Die Frauen des VfL Wolfsburg haben sich mit einem 8:2 in Nürnberg so richtig warm geschossen. Heute wollen sie in der Qualifikation zur Champions League nachlegen. Gegner ist Inter Mailand. Das Hinspiel in Wolfsburg startet um 18 Uhr. Clara Jakubczyk berichtet.
17: Der VfL Wolfsburg geht als Favorit in das Spiel gegen die italienischen Vizemeisterinnen aus Mailand, die sich noch nie für die Champions League qualifizieren konnten. Überhaupt ist es das erste Spiel jemals gegen das Team um die ehemalige Wolfsburgerin Lina Magul. Dementsprechend gut haben sich die Wolfsburgerinnen darauf vorbereitet. Trainer Stefan Lerch erwartet einen Gegner mit einer strukturierten Defensive, der aber auch schnell umschalten und Tempo machen kann. Die Wölfinnen gehen nach dem Kantersieg gegen Nürnberg aber mit viel Selbstvertrauen in die Partie und wollen ihre Stärken ausspielen. Gleichzeitig soll sich die Mannschaft mit vielen neuen Spielerinnen weiter einspielen. Die Qualifikation für die Champions League wäre für den VfL Wolfsburg extrem wichtig, um international nicht den Anschluss zu verlieren. Ein Selbstläufer werden die beiden Spiele aber nicht. Das entscheidende Rückspiel in Mailand findet am kommenden Mittwoch statt.
16: Eine richtig schwere Aufgabe haben heute die Damen der Frankfurter Eintracht vor sich. Die müssen im Playoff-Hinspiel gegen die Topmannschaft Paris Saint-Germain bestehen. Philipp Hofmeister in Frankfurt, was spricht denn für die Hessinnen?
18: Na, zum einen hat die Eintracht wirklich gar nichts zu verlieren, ist krasser Underdog. Das heißt, sie können eigentlich nur gewinnen, die Frankfurterinnen. Dazu ist das Selbstbewusstsein sehr präsent. Wir können ihnen wehtun. Das war die verbale Kampfansage, die Eintracht-Coach Nico Anautis in Richtung Paris schickte. Und dann ist da ja zumindest in diesem heutigen Hinspiel auch noch der Heimvorteil. Denn mit den eigenen Fans im Rücken wollen es die Eintracht-Frauen irgendwie hinbekommen, die perfekte Basis fürs Rückspiel nächste Woche in Paris zu schaffen. Ein Unentschieden mindestens, das sollte es heute sein. Dann wäre das Frankfurter Comeback in der Champions League zumindest ein Stück greifbarer.
16: Die Spiele der Frankfurter und der Wolfsburger Fußballfrauen am Vorabend live in Ausschnitten hier bei MDR Aktuell. Und Live-Fußball aus der Regionalliga Nordost gibt es heute bei Sport im Osten. Ab 19 Uhr können Sie im Livestream das Spiel des FC Erzgebirge Aue gegen die zweite von Hertha BSC verfolgen. Der FSV Zwickau tritt ab 18 Uhr in Stahnsdorf an. Eine dreistellige Millionensumme für einen 18-Jährigen? Kein Problem mittlerweile im europäischen Fußballgeschäft, vor allem nicht für die Clubs aus der Premier League. Manchester City hatten mit der Ablösesumme für ein Talent aus Nordafrika die 100 Millionen Schallmauer durchbrochen. Uli Schäfer mit den Einzelheiten.
19: Manchester City hat das marokkanische Supertalent Ayoub Bouadi verpflichtet. Der 18-jährige Nationalspieler kommt vom OSC Lille und soll laut Medienberichten rund 100 Millionen Euro Ablöse gekostet haben. Bouadi erhält in Manchester einen Vertrag bis 2031. Die Sky Blues bezeichneten ihn als einen der aufregendsten jungen Spieler des Weltfußballs. Und Bouadi, der schwärmte von Man City als bestem Verein der Welt und von der Premier League. Bei der WM in den USA, Kanada und Mexiko hatte der Mittelfeldspieler, der in Frankreich geboren wurde, mit Marokko das Viertelfinale erreicht. Er stand in 5 von 6 Spielen in der Startelf. Für Manchester City ist es der 2. hochkarätige Transfer des Sommers. Zuvor hatte City für 135 Millionen Euro schon den englischen Nationalspieler Elliot Anderson von Nottingham Forest geholt.
16: Ruder-Olympiasieger Oliver Zeitler hat die erste Hürde auf dem Weg zum anvisierten Weltmeistertitel locker gemeistert. Der dreimalige Titelträger im Einer gewann seinen Vorlauf in Amsterdam und erreichte ohne Probleme das Viertelfinale. In diesem Jahr ist Zeitler noch unbesiegt. Anfang August gewann er in Varese in überlegener Manier zum 4. Mal Gold bei den Europameisterschaften.
7: Danke, Ramo Hünsdorf, für den Sport. 16.45 Uhr, 3:45 MDR aktuell. Die Topmeldung der Nachrichten kommt vom Abschluss der Regierungsklausur auf Schloss Neuhardenberg. Dort hat Kanzler Merz auf der Abschaffung der Rente mit 63 beharrt. Alle Anreize zur Frühverrentung, die müssten beendet werden, heißt es. Weitere Meldung jetzt mit Matthias Becker.
20: Am Chemiestandort Leuna ist ein Elektrodenkessel in Betrieb gegangen. Wie der Betreiber InfraLeuna mitteilte, kann damit mehr erneuerbarer Strom anstelle fossiler Brennstoffe genutzt werden. Der Kessel erzeugt Hochdruckdampf, der von den Unternehmen am Chemiestandort benötigt wird. Im Kampf gegen Kinderpornografie haben Ermittler in Chemnitz sowie in den Kreisen Mittelsachsen und Erzgebirge mehrere Wohnungen durchsucht. Den Angaben zufolge richtete sich die Razzia gegen 20 Tatverdächtige im Alter zwischen 19 und 62 Jahren. Festnahmen gab es nicht. Beschlagnahmte Geräte und Datenträger werden nun ausgewertet. Der Zeichner, Maler und Autor Hans Traxler ist im Alter von 97 Jahren in Frankfurt am Main gestorben. Er gehörte zu den Gründern der Satiremagazine Pardon und Titanic. Mit seinen Karikaturen von Helmut Kohl prägte er dessen Spitznamen Birne. Das Wetter. Am Abend teils aufgelockert, teils stark bewölkt und anfangs in der Oberlausitz etwas Regen, 15 bis 22 Grad. In der Nacht trocken, später gebietsweise Nebel und Hochnebel, 14 bis 9 Grad. Morgen nach Nebel häufig Sonne und trocken, 26 bis 31 Grad. MDR aktuell Verkehrsdienst. Vorsicht auf der A2 Richtung Berlin. In der Abfahrt Lehrte Ost liegt ein Metallteil. Vorsicht auf der A4 Richtung Frankfurt zwischen Magdala und Apolda liegt eine Warnbarke auf der linken Fahrspur. Vorsicht auf der A38 Leipzig-Göttingen zwischen Dreikalle Süd und Schafstedt liegen in beiden Richtungen Fahrzeugteile auf der Fahrbahn. A72 Richtung Hof zwischen Stolberg Nord und Hartenstein 5 Kilometer Stau an einer Baustelle plus 20 Minuten. B2 Richtung Wittenberg zwischen Pratau und der B187 Stau wegen Bauarbeiten plus 30 Minuten und B88 Richtung Ilmenau zwischen Jena und Mauer Stau wegen eines umgestürzten LKW. Soweit der MDR Aktuell Verkehrsdienst, die Zeit 16.47 Uhr.
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7: Es war schon bis jetzt ein voller Konzertsommer in Sachsen. Große Festivalkonzerte vor imposanten Kulissen und jede Menge große Namen von Kraftklub bis Roland Kaiser. Wie gut lief dieser Konzertsommer trotz gestiegener Ticketpreise? Stefan Wiegand hat sich dazu mal umgehört.
1: Dieses Gefühl, wenn aus einem Lieblingssong plötzlich ein ganz besonderer Moment wird. Genau dafür lieben wir Konzerte, wenn Licht, Bühne und Musik aus einem Song ein Erlebnis werden lassen. Konzerte veranstalten, das ist für Rodney Aust von Aust-Konzerte mehr als ein Geschäft. Es geht auch um Leidenschaft und darum, Künstler langfristig aufzubauen.
21: Das Business hat sich natürlich weiterentwickelt und es ist ein Business. Da ist es natürlich umso schöner, dass man noch persönliche Highlights mit abbilden kann.
1: Ein gutes Beispiel dafür ist Johannes Oerding.
21: Mit dem haben wir mit 140 Leuten angefangen vor 12, 13 Jahren und waren dann letztes Jahr bei den Filmnächten am Elbufer. Also das ist natürlich schon schön, wenn man die Entwicklung gemeinsam geht. Da ist auch so eine kleine Freundschaft entstanden.
1: Klein und fein. Doch irgendwann ist eine Größe erreicht, ab der sich ein Konzert wirtschaftlich nicht mehr rechnet. Das sagt Martin Wemelka von Landstreicherkonzerte.
22: Und das sind ja gerade wir als Veranstalter oft dabei, dass wir sowieso ja schon so kleine Clubshows auch subventionieren, weil man eigentlich unter 200 Leuten sowieso fast überall irgendwie Geld mitbringt.
1: Gleichzeitig können die Ticketpreise nicht beliebig steigen. Rodney Aust versucht deshalb, möglichst knapp zu kalkulieren.
21: Und haben da ja beim Personal teilweise Steigerungen von 170%, bei anderen Punkten vielleicht 150%. Der Ticketpreis ist um 135% gestiegen. Also wir trauen uns gar nicht, das 1:1 umzulegen.
1: Was viele Konzertbesucher gar nicht wissen, im Ticketpreis stecken längst nicht nur die Kosten für Künstler und Veranstaltungen.
21: Da sind ja auch ÖPNV-Gebühren dabei, Systemgebühren, Mediagebühren etc. pp.
1: Martin Wemelka hofft, dass die Kartenpreise nach wie vor so ausfallen, dass ein Konzert nicht zum absoluten Luxus wird.
22: Also, dass man auch eine Junggarde dann vielleicht auch mal eine Show für Mitte 50 oder knapp um die 60 Euro hat. Bei den Filmnächten am Elbufer, da ist es schwierig so mit unter 70 Euro Endpreis. Aber auch im Stadion jetzt zum Beispiel bei 0,1099 nächstes Jahr, da haben wir auch Preiskategorien, die sind noch unter 60 Euro.
1: Und trotz steigender Kosten fällt der Blick der Veranstalter in die Zukunft nicht trübe aus. Matthias Winkler von Mavi Konzert.
23: Im Wesentlichen funktioniert der Konzert- und Live-Entertainment-Markt sehr gut, da muss man sich nicht beschweren. Es werden auch von Jahr zu Jahr mehr Konzerttickets abgesetzt.
1: Noch ist der Open-Air-Sommer nicht ganz vorbei. Die Chance auf ein paar dieser besonderen Live-Momente bleibt also.
7: Stefan Wiegand mit einer ersten Bilanz zum Konzertsommer 2026 in Sachsen. 5:10 haben wir es, MDR aktuell. Eine Gurke, darum geht's jetzt, besteht zu 95% aus Wasser, gilt botanisch als Frucht und kann auch über 10 Kilo schwer werden. Diese Fakten könnte jeder von uns zusammentragen, aber ein Mann aus Boxberg, der weiß über Gurken doch deutlich mehr. Diana Wald stellt Ihnen jetzt einen echten Gurkenexperten aus der Oberlausitz vor.
24: Achtung, genau auf den Klang hören.
2: So muss eine grüne Gurke knacken, findet Friederik Ring. Er muss es wissen, denn er ist der Herr über zigtausend Gurkenpflanzen. Man kann es fast so sagen, er ist der Gurkenkönig von Boxberg.
3: Also gepflanzt haben wir aktuell die Mini-Gurke. Das Hauptaugenmerk liegt auf einer großen Schlangengurke.
2: Über 1 Million Gurken gedeihen pro Saison in seinem Gewächshaus. Gurkenpalast wäre treffender. 1,2 Hektar groß ist das Gewächshaus.
3: Da hängen viele Gurken drin, wir müssen alles ernten. Und los geht's.
2: In diesem Gurkenreich sind viele fleißige Hände am Werk. Auf kleinen Wagen rollen die Pflückerinnen durch die Reihen. Schnell ist eine Kiste voll, wächst der Kistenstapel am Ende der Reihe.
3: Eine Gurke ist ein frisches Produkt. Es wird frisch geerntet und dadurch schmeckt die Gurke auch richtig gut. Wir produzieren hier für die Region und hat keine langen Transportwege und daher ist die Gurke unsere Gurke.
2: Die Boxberger Gurke, nur echt mit diesem Zeichen.
3: Die Boxberger Blüte. Da weiß man, die ist heute geerntet und die Blüte ist noch nicht abgefallen, daher ist sie topfrisch.
2: Rund 30 Grad und richtig viel Sonne, das sind die Idealbedingungen neben einer guten Bewässerung. Die Boxberger Gurke ist hier ein Saisongemüse. Sie dauert im Gurkenreich von Friederik Ring nur 6 bis 7 Monate.
3: Wir fangen relativ spät mittlerweile an, die Gurken zu pflanzen. Das hat diesen Hintergrund, dass die Energie einfach zu teuer wird, die Gurkenpreise nicht wirklich steigen und die Lohnkosten immer mehr werden.
2: Die polnischen Pflückerinnen hier verdienen Mindestlohn.
3: Bei Laune halten, das geht eigentlich nur, wenn man ein familiäres Umfeld für die Leute schafft, wo wir zusammen reden, alle Probleme miteinander lösen und als Team arbeiten. Kontrolliert, guckt die Gurken durch, dreht sie mal rum. Nicht, dass irgendwo ein Fehler drin ist, ein Schalenfehler oder irgendwas.
2: Der Chef im Gewächshaus sagt, wo es lang geht. Und er hat ein waches Auge auf die zarten Pflänzchen. Ein Wehwehchen übersehen kann fatale Folgen haben. Gurkenkrankheiten versucht der Gurkenkönig mit Eigenzüchtungen in den Griff zu bekommen.
3: Ich persönlich teste immer jedes Jahr auf eine neue Resistenz, auf eine neue Sorte, auf den Geschmack. Aber in erster Linie stehen für uns gesunde Pflanzen, die nicht krank sind.
2: Gurkenkönig Friederik Ring scheint vieles richtig zu machen. Die Erntezahlen sind, wie er sagt, hervorragend.
7: Sagt Diana Wild, MDR aktuell. Ja, wer die Wahl hat, der hat die Qual. Das gilt auch beim Bücherkauf. Da gibt's eine ganze Anzahl von Neuerscheinungen. Da ist es schwer, den Überblick zu behalten. Eine wichtige Orientierung bieten dabei Rezensionen, Buchtipps und Interviews in verschiedenen Medien. Für Autorinnen und Autoren sind das wertvolle Gelegenheiten, ihre Bücher bekannt zu machen. Dieses Interesse an Öffentlichkeit nutzen jetzt Betrüger, die mit gefälschten Mails vermeintliche Auftritte auf der Buchmesse oder in Podcasts anbieten, gegen Geld und im Namen prominenter Kulturjournalistinnen und Journalisten. Vor allem Macherinnen bekannter Literaturpodcasts in der ARD sind von dem Ideenklau betroffen, darunter die Literaturredakteurin Katrin Schumacher vom MDR. Christoph Schäffer berichtet über diese besonders perfide Betrugsmasche.
4: Totenstrand auf Usedom oder Klostermord im Totenwald. So heißen die Bücher von Paul Reinfels, die er selbst herausgibt. Rund 200 Bände hat der Autor aus Rheinland-Pfalz bisher veröffentlicht. Er lebt davon, dass er alle 14 Tage ein neues Buch schreibt und ist auf PR angewiesen. Umso mehr freute sich Paul Reinfels über ein Angebot, das er kürzlich erhielt.
5: Ich bekam eine Mail von einer sehr seriösen Redaktion, die jeder kennt und auch eine sehr bekannte Journalistin im Kulturbereich. Und Inhalt der Mail war gewesen, dass sie im Rahmen der Buchmesse eine Buchpräsentation vorbereiten und dort interessante Bücher vorstellen wollen. Und haben dann eine sehr intensive Hommage an eines meiner Bücher geschrieben, klang ein bisschen nach KI. Und ich sollte einfach zurückschreiben, ob ich interessiert wäre.
4: Reinfels zeigte sich interessiert und bekam erneut eine Mail, in der ihm Interviews und Präsentationen seiner Bücher anlässlich der Frankfurter Buchmesse angeboten wurden. Dafür sollte er je nach Format 200 bis 500 Euro zahlen. Unterzeichnet waren die Angebotsschreiben mit der Signatur Katrin Schumacher, Redaktion Literatur und Unter Büchern.
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25: Ahoi und hallo zur neuen Folge Unter Büchern. Das heißt eine Stunde lang frische Literatur. Ich bin Katrin Schumacher und...
4: Das ist Katrin Schumacher. Sie ist Literaturredakteurin beim Mitteldeutschen Rundfunk in Halle und hat ihren eigenen Bücherpodcast. Katrin Schumacher war entsetzt, welche Angebote da in ihrem Namen verschickt wurden.
26: Diese Mails sind immer gleich aufgebaut, offensichtlich KI generiert. In der Mail wird also das neueste Buch gelobt und da wird behauptet, dass es unserer Redaktion aufgefallen ist und wir nun eine weitere Berichterstattung planen. Also darin wird Medialeistung gegen Geld angeboten.
19: Selbstverständlich verlangen Kulturredaktionen der ARD niemals Geld für die Berichterstattung über Bücher, betont Katrin Schumacher. Daher findet sie solche gefakten Angebote besonders unverschämt und rufschädigend.
26: Das ist natürlich absolut perfide. Also diese Mails schaden in zweierlei Hinsicht. Zum einen diskreditieren sie natürlich unsere journalistische Arbeit. Zum anderen wird aber auch, und das finde ich wirklich, wirklich schlimm, mit dem Vertrauen und den Erwartungen der Autorinnen gespielt, ja, die sich eine größere Sichtbarkeit ihrer Literatur auf dem Markt erhoffen.
19: Auch beim Börsenverein des Deutschen Buchhandels in Frankfurt sind die betrügerischen E-Mails bekannt. Immer wieder melden Verlage neue Fälle, sagt Thomas Koch, der Sprecher des Börsenvereins.
0: Da wir von verschiedenen Stellen jetzt schon davon gehört haben, gehen wir schon davon aus, dass es keine Einzelfälle sind, sondern eine größer angelegte Betrugsmasche, wo eben verschiedene ARD-Redaktionen benutzt werden, fiktiv sozusagen, um gewisse Angebote zu machen. Und die werden eben auch an AutorInnen und Verlage gerichtet.
19: Betroffen ist auch der WDR-Literaturpodcast Zwei Seiten von Mona Amesian und Christine Westermann. Mona Amesian wandte sich an ihre Follower bei Instagram, um vor dem Betrug zu warnen.
6: Es steht auch meine Signatur drunter, mein Instagram-Kanal ist verlinkt, also es ist wirklich unglaublich, echt.
19: Wegen des Identitätsklaus zum Schaden von Katrin Schumacher hat der Mitteldeutsche Rundfunk bereits Anzeige erstattet.
7: Informationen von Christoph Schaffer waren das. Kurz vor 5 bei MDR aktuell. Der Blick aufs Wetter mit Diana Smikala. Diana, wie schaut es denn aktuell aus?
8: Also das Wetter zeigt sich ganz ehrlich und bodenständig. Einige Wolken sind unterwegs. Die sind auch weitestgehend dicht. Wir haben aber auch Auflockerungen. Ja, die Sonne lässt sich blicken im Norden von Sachsen-Anhalt, im Süden von Thüringen und auch in der Mitte von Sachsen. So im Vogtland, da werden die Lücken auch jetzt zunehmend größer. Ein paar Schauerchen haben wir noch so in Richtung Lausitzer Gebirge. Ansonsten ist es trocken. Die Temperatur, naja, so zwischen 15 und 25 Grad ist jetzt heute eher mäßig. Aber wir haben ja etwas, auf das wir uns freuen können, nämlich morgen wieder steigende Temperatur. Ehrliche 26 bis 30 Grad.
7: Garantiert fälschungssicher. Aber die 25 Grad, die machen doch schon mal Mut. Also ja. Im Blick zurück ist das ja schon wieder sommerlich, oder?
8: Ja, in der Tat. Ab 25 Grad haben wir ja sommerliche Temperaturen, aber da muss man wirklich jetzt ganz ehrlich sagen, im Moment ganz im Norden nur von Sachsen-Anhalt entfernt. Naja,
7: so Magerkost, klar. Knacken wir denn nochmal die 30 Grad in den nächsten Tagen?
8: Ja, also morgen sind 30 Grad drin in Südthüringen. Da können örtlich sogar 31 Grad kommen. Am Freitag ähnliche Spanne. Da bleiben wir wahrscheinlich so knapp an der 30 Grad Grenze. Es wird dann am Freitag nämlich wechselnd bewölkt und Schauer sind auch unterwegs. Und da gibt es ein kleines Obacht. Da kommen von Westen her schon im Vormittag kräftige Gewitter auch auf. Die können gewisses Unwetterpotenzial haben. Durch diese Feuchtigkeit wird es am Freitag auch eher schwül, aber immerhin noch diese sommerlich warmen Temperaturen.
7: Können wir schon ein bisschen was über das Wochenende sagen?
8: Ja, es gibt ein wechselndes Sonnen-Wolken-Mix-Gemisch. Einzelne Schauer sind auch mit dabei. Die Temperatur geht etwas zurück, aber es bleibt angenehm im sommerlichen Bereich.
7: Also langweilig wird es nicht. Nö. Danke, Diana.
8: Wir müssen ja auch was zu sagen haben.
7: Eben. Ist gut so, ne?
8: Ja.
7: MDR aktuell. Auch in Thüringen nimmt der Antisemitismus zu. Es gibt den Bericht für 2025 und wir stellen weitere Kleinstparteien zur Landtagswahl in Sachsen-Anhalt vor.
24: 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Um 17 Uhr mit Matthias Becker. Bundeskanzler Friedrich Merz will kein zusätzliches Geld für Hitzeschutz und Klimaanpassung zur Verfügung stellen. Der CDU-Politiker sagte zum Abschluss der Regierungsklausur auf Schloss Neuhardenberg, es mangle nicht an Programmen und Geld. Die Länder, die hauptsächlich für Hitzeschutz verantwortlich seien, hätten aus dem Sondervermögen 100 Milliarden Euro erhalten. Umweltminister Carsten Schneider und weitere SPD-Politiker hatten sich dafür eingesetzt, den Hitzeschutz im Grundgesetz zu verankern. Damit wäre der Bund finanziell stärker in die Pflicht genommen worden. Das BSW im Thüringer Landtag will am Freitag geschlossen gegen AfD-Chef Björn Höcke als neuen Ministerpräsidenten stimmen. Das kündigte Fraktionschefin Sigrud Hubach an. Sie sagte, man könne den Thüringern Höcke als Ministerpräsidenten nicht zumuten. Der Landtag stimmt auf Antrag der AfD am Freitag über ein Misstrauensvotum gegen Ministerpräsident Mario Vogt ab. Unabhängig davon will das BSW bei einem Sonderparteitag am 6. September entscheiden, ob es auch künftig Teil von Vogts Brombeer-Koalition bleibt. Nach einer heftigen Sturzflut in der Gebirgsregion von Nepal ist die Zahl der Todesopfer auf 95 gestiegen. Das teilte ein Polizeisprecher mit. Die Tourismusbehörde hatte zuvor mitgeteilt, dass mehr als 380 Touristen vermisst werden. Darunter seien 290 Ausländer, etwa aus Indien, Deutschland, den USA und Spanien. Die Sturzflut hatte ganze Dörfer weggerissen und Straßen, Brücken und Gebäude beschädigt. Im Streit über die Social-Media-Sucht von Kindern und Jugendlichen hat der Instagram-Konzern Meta einem Vergleich zugestimmt. Aus Gerichtsunterlagen geht hervor, dass Meta bis zu 16,7 Milliarden Dollar zahlt. Zudem verpflichtet sich der Konzern, in den USA für jugendliche Nutzer tägliche Zeitlimits und nächtliche Zugangssperren zu schaffen. Meta war von 29 Bundesstaaten wegen Gefährdung von Kindern und Jugendlichen verklagt worden. Das Landgericht Dresden muss erneut über den Munitionsskandal beim Sächsischen Landeskriminalamt verhandeln. Der Bundesgerichtshof hob das Urteil gegen einen Angeklagten teilweise auf. Der Beamte soll dienstliche Munition heimlich als Bezahlung für ein privates Schießtraining genutzt haben. Das Landgericht muss nun erneut prüfen, ob er dabei gegen das Waffengesetz verstoßen hat. Er wurde bisher nur wegen Unterschlagung und Bestechlichkeit zu einer Geldstrafe verurteilt. Gegen dieses Urteil war die Generalstaatsanwaltschaft vor den Bundesgerichtshof gezogen. Das waren die Nachrichten. Das Wetter zunächst mit den Temperaturen. Brockennebel 10 Grad, Chemnitz leicht bewölkt 19, Dresden bedeckt 17 Grad, Eisenach ebenfalls bedeckt 17, Erfurt bedeckt 17 Grad, Fichtelberg stark bewölkt 17, Gera und Görlitz bedeckt bei 18 Grad, Halle meldet ebenfalls 18 Grad, Leipzig stark bewölkt 19, Magdeburg stark bewölkt 21 und Meiningen fast wolkenlos bei 22 Grad. Am Abend teilweise stark bewölkt und in der Oberlausitz anfangs etwas Regen, im Verlauf zunehmend Auflockerungen, 15 bis 22 Grad. In der Nacht locker bewölkt, teilweise klar und trocken, später gebietsweise Nebel und Hochnebel, Tiefstwerte zwischen 14 und 9 Grad. Morgen anfangs Frühnebel, sonst neben einigen Wolkenfeldern viel Sonne und trocken, Höchstwerte 26 bis 31 Grad und am Freitag wechselnd bewölkt mit Schauern und teilweise kräftigen Gewittern, schwül und weiterhin sehr warm. MDR-Verkehrsdienst. Vorsicht auf der A4 Richtung Frankfurt zwischen Magdala und Apolda liegt eine Warnbarke auf der linken Fahrspur. A9 Richtung Berlin zwischen Kleinmarzins und Niemeck stockender Verkehr nach einem Unfall. A72 Richtung Leipzig. Vorsicht in der Auffahrt Borna Süd befindet sich eine ungesicherte Unfallstelle. A72 Richtung Hof zwischen Stolberg Nord und Hartenstein stockender Verkehr an einer Baustelle plus 10 Minuten. B2 Richtung Wittenberg zwischen Pratau und der B187 Stau wegen Bauarbeiten plus 20 Minuten. B88 Richtung Ilmenau zwischen Jena und Mauer, Stau wegen eines umgestürzten Lkw. Die B180 Ortsumgehung Stolberg ist zwischen dem Abzweigen Bahnhofstraße und Svönitzer Straße nach einem Unfall gesperrt. Die B246A Hakenstedt-Schönebeck ist zwischen Seehausen und Meiendorf durch umgestürzte Bäume blockiert. Und geblitzt wird auf der A14 Richtung Schwerin zwischen Wandsleben und Magdeburg-Stadtfeld, auf der A38 Richtung Leipzig zwischen Halbert-Heiligenstadt und Leinefelde-Worbis, auf der A71 Richtung Sangerhausen zwischen Dreieck-Suhl und Suhl-Zellamelis und auf der A71 Richtung Schweinfurt zwischen Greffenroda und Oberhof. Soweit der MDR-Verkehrsdienst, die Zeit 17.05 Uhr.
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10: An diesem Mittwochnachmittag mit Stefan Blattner im Studio. Ich grüße Sie.
7: Nach zwei Tagen ist die Klausurtagung des Bundeskabinetts im brandenburgischen Schloss Neuhardenberg zu Ende gegangen. Eine Art Teambuilding-Maßnahme, bevor entscheidende Wochen für die Regierungskoalition beginnen. Rente, Gesundheit, Steuern, wichtige Reformprojekte sollen beschlossen und umgesetzt werden. Und über allem schweben die drei Landtagswahlen im Osten. Große Erfolge für die AfD könnten auch die Regierung im Bund erschüttern. Bundeskanzler Merz versuchte, in Neuhardenberg Zuversicht und Tatkraft zu demonstrieren. Von dort Dagmar Pepping.
10: Bei strahlendem Sonnenschein kam Friedrich Merz mit SPD-Vizekanzler Lars Klingbeil und Alexander Dobrindt, dem CSU-Innenminister, in den Park von Schloss Neuhardenberg zur abschließenden Pressekonferenz. Nach zwei Tagen Klausur im gediegenen Ambiente klang der Bundeskanzler wie ein Motivationstrainer. Gemeinsam habe man ein Zukunftsbild entworfen.
11: Wir haben Deutschland von morgen diskutiert. Und dieses Deutschland von morgen ist optimistisch und zuversichtlich. Wir müssen raus aus diesem Klima der Verdrießlichkeit und des Verdrusses. Wir müssen gemeinsam diesen weit verbreiteten Missmut abschütteln.
10: Wichtigste Themen in Neuhardenberg: Wirtschaftswachstum, Innovationen, Wettbewerbsfähigkeit. Die Regierung habe große Reformen angepackt und werde sie auch umsetzen, betonte der Kanzler.
11: Wir lassen uns dabei nicht irritieren.
10: Dabei hatte der Kanzler und CDU-Vorsitzende auch eine klare Botschaft an diejenigen in den eigenen Reihen, die die geplante Abschaffung der sogenannten Rente mit 63 kritisiert hatten. Darunter drei CDU-Ministerpräsidenten aus dem Osten.
11: Diese Frage der Frühverrentung, die haben wir im Koalitionsausschuss besprochen. Und wir sind uns einig, dass wir alle Anreize zur Frühverrentung beenden müssen. Und dabei muss es auch bleiben. Das ist ein Kernstück der Reform.
10: Arbeitsministerin Bärbel Baas von der SPD werde im Herbst Gesetzentwürfe zur Rente vorlegen, kündigte Merz an. Und auch Finanzminister Lars Klingbeil hatte eine Terminankündigung dabei. In der kommenden Kabinettssitzung wird er eine Reform der Einkommenssteuer vorlegen.
12: Wir haben einen klaren Schwerpunkt gesetzt. Wir wollen, dass Familien entlastet werden. Deswegen sieht der Gesetzentwurf vor, dass Familien mit zwei Kindern um etwa 600 Euro im Jahr entlastet werden. Das sollte niemand kleinreden. Das ist wichtig für Familien, gerade in diesen Zeiten.
10: Bei der Kabinettsklausur ging es nicht nur um einen Fahrplan für Reformprojekte. Es ging auch um vielleicht das Thema des Sommers, die Hitzewellen und die Dürre. Welche Lehren sind daraus zu ziehen? Wie kann Deutschland besser mit den Folgen des Klimawandels umgehen? Die SPD von Umweltminister Carsten Schneider drängt auf eine Grundgesetzänderung, um den Klimaschutz zu stärken. CDU und CSU sehen das kritisch.
11: Es mangelt uns nicht an Programmen und es mangelt nicht an Geld,
10: betont der Bundeskanzler und verweist auf das Sondervermögen. Daraus erhalten die Länder rund 100 Milliarden Euro. Mögliches Geld für Investitionen in den Hitzeschutz. In Neuhardenberg wurde das Thema Grundgesetzänderung nicht weiter besprochen. Stattdessen will die Bundesregierung zunächst für eine bessere Verzahnung von Maßnahmen sorgen und konkrete Hilfen prüfen. Am Ende der Pressekonferenz im Park von Schloss Neuhardenberg klang Friedrich Merz wieder wie ein Motivationstrainer. Für sich und die Koalition könne er sagen,
11: dass wir jetzt wirklich mit hoher Motivation in die letzten vier Monate des Jahres 2026 gehen, aber auch dann mit entsprechender Motivation in das Jahr 2027. So, danke, war schön mit Ihnen.
7: Aus Neuhardenberg berichtete Dagmar Pepping. Wir haben eine Meldung vom Verkehrsdienst. Achtung, Falschfahrer auf der A9 Berlin-München. Zwischen Brück und Niemegk ist ein Falschfahrer unterwegs. Bitte äußerst rechts fahren und nicht überholen. Ich wiederhole, Achtung, Falschfahrer auf der A9 Berlin-München. Zwischen Brück und Niemegk ist ein Falschfahrer unterwegs. Bitte fahren Sie äußerst rechts und überholen Sie nicht. Wir melden, wenn die Gefahr vorüber ist. 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Cyberattacken und Industriespionage kosten deutschen Unternehmen jedes Jahr Milliarden. Der Digitalverband Bitkom hat eine Studie vorgestellt, wonach vor allem die Angriffe staatlicher Akteure zugenommen haben. Aber auch künstliche Intelligenz spielt bei solchen Bedrohungen eine immer größere Rolle. Oliver Neuroth dazu.
14: Angreifer im Netz werden kreativer. Sie nutzen seltener klassische Methoden wie Erpressung mit verschlüsselten Daten, die sogenannten Ransomware-Attacken. Stattdessen setzen sie beispielsweise auf täuschend echte Video- und Audioaufnahmen, auf Deepfakes, um an Informationen zu gelangen. Wie schnell Menschen darauf reinfallen, hat Bitkom-Präsident Ralf Wintergerst zuletzt selbst zu spüren bekommen. In seiner Rolle als Geschäftsführer eines Sicherheitsunternehmens. Um seine Mitarbeiter zu testen, hat er ein Deepfake von sich selbst erstellen lassen.
13: Ich habe dort gesagt, dass ich bei der Olympiade 2028 in Los Angeles bei der Karate-Disziplin mitmachen werde. Und ich möchte, dass mich alle Mitarbeiter unterstützen. Klickt bitte auf diesen Link. Das Schockierende war, es haben zu viele draufgedrückt. Und das war doof, ehrlich gesagt, weil das sollte eben halt nicht stattfinden, ja?
14: Deepfakes sehen inzwischen oft so authentisch aus, dass viele Menschen nicht mehr hinterfragen, ob es sich tatsächlich um die gezeigte Person handelt oder nicht, und befolgen die Anweisungen. Durch Klicks auf Links können Kriminelle auf Daten zugreifen, Firmen sabotieren oder Spionagesoftware in ein Unternehmen schmuggeln, erklärt Wintergerst.
13: Sabotage, sie wollen den Betriebsablauf stören, dass man nicht mehr produzieren kann. Oder Spionage ist insbesondere in den Entwicklungsbereichen frühe Erkenntnisse über neue Produkte, Produktentwicklungen quasi zu entwenden, ohne dass es das Unternehmen merkt.
14: In den meisten Fällen vermuten die betroffenen Unternehmen Attacken aus China. Mehr als jeder zweite Angriff konnte dorthin zurückverfolgt werden. Dahinter kommt Russland. Auch der Iran gilt inzwischen als relevanter Akteur. Auch neu ist, dass künstliche Intelligenz eine entscheidende Rolle spielt. 8 von 10 Unternehmen gehen davon aus, dass Cyberangriffe automatisch gesteuert sind. Verfassungsschutzpräsident Sinan Seelen berichtet von einem vollständig KI-generierten Vorfall. Die Kriminellen saßen in China.
15: Die Gesamtkampagne war KI generiert. Das ist schon mal bemerkenswert. Das ist nicht nur auf China beschränkt, sondern mittlerweile sind diese Fähigkeiten so frei verfügbar, dass wir damit in Zukunft rechnen müssen.
14: Deutschland sei mit einer hohen Gefährdung im Cyberraum konfrontiert, sagt der Verfassungsschutzpräsident. Der Schaden durch Datendiebstahl, Industriespionage und Sabotage beläuft sich laut der Untersuchung auf mindestens 211 Milliarden Euro im Jahr. Die meisten Täter kommen demnach aus dem Bereich der organisierten Kriminalität. Stark zugenommen haben aber auch Attacken staatlicher Geheimdienste.
15: Die Grenzen zwischen staatlichen und nichtstaatlichen Akteuren werden auch in Zukunft weiter verschwimmen. Sie werden deutlich schwieriger auch in Zukunft zu erkennen sein.
14: Sich darauf vorzubereiten, ist eine zentrale Aufgabe für Unternehmen. Bitkom-Präsident Wintergerst spricht von einer neuen Herausforderungswelle. Neue Technologien zum Schutz vor Cyberattacken müssten her. Firmen müssten zuverlässig prüfen lassen können, ob ihre Sicherheitsstruktur noch auf dem neuesten Stand ist.
7: Soweit diese Informationen von Oliver Neuroth.

0: 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Vielleicht erinnern Sie sich, September letzten Jahres, ein Mann wird in einer Straßenbahn in Erfurt angegriffen, nur weil er eine Kette mit einem Davidstern um den Hals trägt. Das ist nur einer von vielen Fällen, die die Recherche- und Informationsstelle Antisemitismus Thüringen, kurz RIAS, 2025 gezählt hat. Den Bericht gab's heute, Jürgen Kolatschik war bei der Vorstellung dabei.
1: 418 antisemitische Vorfälle wurden im vergangenen Jahr in Thüringen gemeldet. So viele wie noch nie, seit die Meldestelle RIAS vor 5 Jahren ihre Arbeit aufgenommen hat. Die meisten Fälle, 350, fallen in die Kategorie verletzendes Verhalten, also antisemitische Beleidigungen, Kommentare oder Schmierereien, so Timo Galki, Leiter der RIAS. Außerdem wurden unter anderem 45 Sachbeschädigungen, 10 Bedrohungen und 4 Angriffe registriert.
2: Besonders Sorgen macht mir die Enthemmung. Besonders Sorgen machen mir der große Anstieg einmal mit dem rechtsextremen Hintergrund, wo man dazu sagen muss, es gibt natürlich auch Veranstaltungen dort, die wir nicht monitoren können, wie irgendwie Rechtsrockkonzerte, da können wir unsere Mitarbeiter nicht hinschicken.
1: Laut Galki wären die gemeldeten Vorfälle auch nur die Spitze des Eisberges. Antisemitische Vorfälle würden auch das Sicherheitsgefühl der Betroffenen beeinträchtigen, am gesellschaftlichen Leben teilnehmen würde so massiv eingeschränkt. Michael Panse, der Beauftragte der Thüringer Landesregierung für jüdisches Leben und die Bekämpfung des Antisemitismus, sprach sich deshalb für eine Verschärfung des Strafrechts in diesem Bereich aus.
3: Wir brauchen konsequent auch Strafen. Wir müssen Linien ziehen, wo wir sagen, das sind wir nicht bereit zu tolerieren. Wir haben ein relativ gutes Strafrecht, was vieles auch ausdrückt. Aber wir haben natürlich bei der Frage Antisemitismus immer wieder auch eine Entscheidungsebene, wo Gerichte, wo Staatsanwaltschaften sich damit beschäftigen, was sie zur Anklage bringen.
1: Dabei müsse es eigentlich klar sein, so Panse. Wer sich antisemitisch äußere, der begehe eine Straftat und müsse mit Konsequenzen rechnen.
0: Soweit diese Information von Jürgen Kolatschik. Damit 17.15 Uhr, MDR aktuell, Bundeskanzler Friedrich Merz will kein zusätzliches Geld für Hitzeschutz und Klimaanpassung zur Verfügung stellen. Das ist die Topmeldung der Nachrichten. Merz sagte zum Abschluss der Regierungsklausur, es mangele nicht an Programmen und Geld. Die Länder, die hauptsächlich für Hitzeschutz verantwortlich sind, hätten aus dem Sondervermögen 100 Milliarden Euro erhalten. Weitere Meldung jetzt mit Matthias Becker.
4: Drohnenvorfälle an deutschen Flughäfen haben im vergangenen Jahr Schäden in Millionenhöhe verursacht. Nach Angaben des Bundesverbands der deutschen Luftverkehrswirtschaft entstand allein durch Betriebsunterbrechung ein Schaden von rund 60 Millionen Euro. Einschließlich der Folgekosten seien es 160 Millionen Euro gewesen. Der Verband fordert einen schnelleren Ausbau des Drohnenschutzes. Dieser müsse auch kleinere Regionalflughäfen einschließen. In Thüringen kann die Handelskette Tante Enso nun doch den Teegutmarkt in Wippersdorf übernehmen. Nach Angaben des Unternehmens wurde die notwendige Zahl von 500 Mitglieder Mitgesellschaftern erreicht. Tante Enso will nach dem angekündigten Rückzug von Teegut insgesamt 9 Filialen der Supermarktkette in Thüringen übernehmen. Frankreich lockert wegen der historischen Dürre vorübergehend die Regeln für Käseproduzenten. Nach Angaben des Landwirtschaftsministeriums ist die Futterlage für Kühe in fast allen Regionen sehr schlecht. Deswegen dürfen Hersteller der Käsesorten Comté, Beaufort und Abondance ab sofort mehr Heu und Trockenfutter verfüttern als sonst. Das Wetter. Am Abend teils aufgelockert, teils stark bewölkt und anfangs in der Oberlausitz etwas Regen.

0: einem Unfall. A72 Richtung Leipzig, Vorsicht in der Auffahrt Borna Süd, befindet sich eine ungesicherte Unfallstelle. A72 Richtung Hof zwischen Stolberg Nord und Hartenstein, stockender Verkehr an einer Baustelle plus 10 Minuten. B2 Richtung Wittenberg zwischen Pratau und der B187, Stau wegen Bauarbeiten plus 20 Minuten. B88 Richtung Ilmenau zwischen Jena und Mauer, Stau wegen eines umgestürzten LKW. Die B180 Ortsumgehung Stolberg ist zwischen den Abzweigen Bahnhofstraße und Zwönitzer Straße nach einem Unfall gesperrt. Und die B246A Hakenstedt-Schönebeck ist zwischen Seehausen und Meiendorf durch umgestürzte Bäume blockiert. Soweit der MDR Verkehrsdienst, die Zeit 17.18 Uhr.
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2: Am 6. September ist Landtagswahl in Sachsen-Anhalt. Neben den schon etablierten und in Parlamenten vertretenen Parteien wie AfD, CDU, SPD, Linke, BSW, Grünen und FDP treten auch insgesamt 8 kleinere Parteien und Wählervereinigungen an. Ulrike Köhler stellt sie vor.
3: Platz 19 auf dem Wahlzettel hat die Partei des Fortschritts, kurz PDF, inne. Sie wurde 2020 gegründet. Der Landesverband Sachsen-Anhalt entstand im September 2025 durch die Fusion mit der Partei Freie Bürger Mitteldeutschlands. Die Partei des Fortschritts hat auf die Frage von MDR aktuell zum Hauptanliegen für die Landtagswahl schriftlich geantwortet.
4: Die Partei des Fortschritts setzt auf größtmögliche Bürgerbeteiligung als Grundsatz zur Findung von Entscheidungen. Durch unsere langjährige kommunalpolitische Arbeit haben wir das Ohr an der Basis und richten uns danach, was die Bürger in Sachsen-Anhalt weiterbringt. Wir setzen auf eine verlässliche Wirtschaft durch verlässliche Rahmenbedingungen und auf kostenlose Angebote, die gleiche Startchancen für unsere Kinder bieten. Hier gehören eine kostenlose Kita-Betreuung, ein an der realen Lebenswelt orientiertes Bildungssystem und kostenloser öffentlicher Nahverkehr ebenso dazu wie Maßnahmen, die die innere Sicherheit in Sachsen-Anhalt gewährleisten.
3: Auf Position 20 zur Landtagswahl steht Volt Deutschland als Teil der paneuropäischen Partei Volt Europa, die 2017 gegründet wurde. Den Landesverband Sachsen-Anhalt gibt es seit 2021. Er nimmt erstmals an einer Landtagswahl teil. Der Landesvorsitzende Lukas Kemmesies tritt als Spitzenkandidat an.
5: Sachsen-Anhalt in der Mitte von Europa soll wieder ein Land werden, in dem man bleiben will, nicht eines, das man verlassen muss. Dafür brauchen wir keinen neuen Slogan, sondern einen Neustart. Wir wollen Politik, die nicht polarisiert, sondern gestaltet und einen Staat, der funktioniert. Mit modernen Schulen statt Sonntagsreden, digitalen Behörden statt Aktenordnern und einer Wirtschaft, die gute Jobs schafft. Wir wollen weniger Bürokratie, mehr Digitalisierung und gezielte Investitionen statt immer neuer Ankündigungen oder Streitereien. Politik muss endlich wieder Probleme lösen. Für die Menschen.
3: Zur Landtagswahl am 6. September in Sachsen-Anhalt werden neben diesen beiden Parteien und Wählervereinigungen noch 6 weitere kleine Bündnisse auf den Wahlzetteln vertreten sein.
2: Ulrike Köhler über die Kleinstparteien bei der Landtagswahl in Sachsen-Anhalt. Und mehr Hintergründe zu dieser Wahl finden Sie im Web bei mdraktuell.de. Volles, kräftiges Haar bis ins hohe Alter. Das ist ein Versprechen, mit dem die Kosmetikindustrie Millionen verdient. Besonders gerade im Trend Koffeinshampoos. Sie sollen die Haarwurzeln aktivieren, das Wachstum anregen und Haarausfall stoppen. Doch was taugt der Koffeinkick aus der Tube wirklich? Bringt das tägliche Haarewaschen den erhofften Erfolg oder wäscht man hier vor allem Geld den Abfluss hinunter? Matthias Bartsch dazu aus der ARD-Gesundredaktion.
6: Die Verkaufszahlen bei Koffeinshampoos steigen von Jahr zu Jahr und der Markt dafür scheint auf den ersten Blick groß. Jeder zweite Mann und auch viele Frauen sind im Laufe ihres Lebens von Haarausfall betroffen. Koffeinshampoos versprechen schnelle Hilfe, wenn die Haare auf dem Kopf lichter werden. Doch in der medizinischen Fachwelt stößt das Versprechen vom Wachmacher für die Haare auf große Skepsis. Dr. Christoph Liebig, Dermatologe aus München, sieht vor allem ein Problem bei der wissenschaftlich nachgewiesenen Wirksamkeit.
7: Bezüglich der Koffeinshampoos ist einfach das Problem, dass es keine richtige unabhängige Studie gibt. Alle Studien, die bisher irgendwie eine Wirksamkeit zeigen, sind eben von den Herstellern selbst finanziert. Und sonst ist eigentlich in vergleichbaren Studien

0: eigentlich so minimal bis gar keine Wirkung nachgewiesen.
1: Tatsächlich stammen die meisten positiven Ergebnisse aus den Laboren der Hersteller selbst. So verweist etwa die Bielefelder Dr. Wolf Group, Mutterkonzern von Marken wie Alpecin oder Plantur, auf eigene, teils jahrzehntelange Haarforschung. Erst kürzlich legte das Unternehmen neue, placebo-kontrollierte Studien vor, die eine signifikante Reduktion von erblich bedingtem Haarausfall durch neuartige Koffeinkombinationen belegen sollen. Das Problem aus Sicht von Verbraucherschützern: Im Labor schwimmen die Haarfollikel oft stundenlang in einer Koffeinnährlösung. Beim Duschen bleibt das Shampoo jedoch nur kurz auf der Kopfhaut. Das sei ein wichtiger Unterschied, sagt die Berliner Dermatologin Professorin Nathalie Garcia-Bartels, die ein Buch zum Thema Haare und Haarverlust geschrieben hat. Zudem bekämpften Shampoos oft nur ein Symptom, ohne die wahre Ursache zu kennen.
2: Haarausfall kann sehr viele Ursachen haben. Das reicht von Nebenwirkungen von Medikamenten, ein Symptom bei inneren Erkrankungen, Mangelzuständen oder auch eben verschiedene genetische Ursachen haben. Daher ist es wichtig, in erster Linie die Ursache zu klären, um dann ganz gezielt eine Therapie dagegen zu entwickeln, um den Haarausfall zu stoppen und auch das Wiederwachstum anzuregen.
1: Wer also einfach blind zum Koffeinshampoo greift, verpasst im schlimmsten Fall die Behandlung einer ernsthaften Grunderkrankung. Liegt beispielsweise ein Eisenmangel oder eine Schilddrüsenstörung vor, bleibt das Shampoo wirkungslos. Und auch der ganz normale Alltag kann beim Haarverlust eine oft unterschätzte Rolle spielen, so Dermatologe Christoph Liebig.
0: Stresssituationen sind immer schlecht, nicht nur für den Körper, sondern auch fürs Haar. Also Haarausfall kann damit beschleunigt werden. Auch UV-Strahlung sollte man nicht direkt auf die Haare bekommen, weil damit der Haarausfall auch beschleunigt wird.
1: Was aber, wenn die Ursache genetisch bedingt ist und die Geheimratsecken größer werden? Immer mehr Betroffene ziehen dann eine Haartransplantation in Betracht. Wo Shampoos versagen, verspricht die Chirurgie Erfolg, indem eigene Haarwurzeln verpflanzt werden. Die Kosten hierfür allerdings mehrere tausend Euro.
3: Matthias Bartsch informierte. Was ist Heimat? Ein Ort oder sind es doch eher Menschen? Um diese Frage kreisen immer wieder auch Filme. Jetzt zum Beispiel ein junger Deutscher, der schon bei Festivals ausgezeichnet wurde. Peter Beddies hat mit dem Regisseur gesprochen.
4: Was führt dich bloß an diesen gottverlassenen Ort?
5: Das muss sich Hein fragen lassen, als ihn ein alter Fährmann auf einer einsamen Insel in der Nordsee absetzt. Für Hein ist die Sache klar. Er hat vor 14 Jahren seine Heimat verlassen, ist nun wieder da. Allerdings erinnert sich niemand an ihn, nicht einmal die eigene Mutter.
6: Ich hatte einen Sohn, der hieß auch Hein. Ich habe ihn nie wieder gesehen.
7: Ich bin dein Sohn, Hein.
6: Aber nein. Sah ganz anders aus.
5: Der Vorstand des Dorfes kommt auf folgende Idee. 3 Tage lang soll Hein sich überprüfen lassen.
8: Das Gericht möchte sich einen Überblick über deine Fähigkeiten verschaffen.
5: Auf die Idee zu seinem ersten langen Spielfilm kam Kai Stenicke, als der 1986 im Sauerland geborene und dort aufgewachsene Filmemacher an früher zurückdachte.
9: Es kommt eigentlich daher, wenn man in die Heimat zurückkehrt und denkt, das ist hier ein anderes Leben, das ich geführt habe und ich könnte nie zurück in dieses Leben.
5: Stenicke konnte als junger Erwachsener die Provinz verlassen, lebt seitdem in großen Städten. Hat ihn der kleine Ort, in dem er aufwuchs und sich anders fühlt als die anderen, geprägt?
9: Ja, total, natürlich hat sie mich zu dem werden lassen, was ich heute bin. Aber ich vermisse da auch nichts, muss ich sagen. Also ich bin jetzt nicht so, dass mir da irgendwas fehlt. Und Heimatbegriff ist für mich jetzt eher mit Menschen verbunden als mit Orten.
5: In der Heimatlose geht es um diesen ganz besonderen Ort, an den man, ob man es will oder nicht, doch wieder zurückkehrt. Hein im Film stellt sich den Aufgaben, die er bekommt, das Grab des Vaters finden, einen Fisch ausnehmen. Und immer geht es um die Frage, wie man sich erinnert.
10: Wenn ich nicht Hein bin, wie kann es sein, dass ich mich an alles erinnere?
11: Du bist nicht Hein, du bist ein Betrüger.
9: Was ist eine Erinnerung eigentlich wert, wenn es nur um äußerliche Betrachtung geht und nicht darum, was ich gefühlt habe? Und wie weit kann man dieses Spiel spielen? Wie extrem kann man damit werden, wenn ich was ganz anderes gefühlt habe, als das, was die Leute gesehen haben?
5: Kai Stündicke geht so weit zu sagen, dass es die eine Erinnerung gar nicht geben kann.
9: Nee, darum geht's ja. Also das ist ja genau die Frage. Das ist ja genau die Frage dieses Prozesses. Wer hat am Ende recht? Was ist die wahre Erinnerung? Ist es das, was ich gefühlt habe, oder ist es das, was die Leute gesehen haben?
5: Es gibt einige Punkte für Hein auf der Insel zu klären, bevor er sagen kann, dass er nun mit sich im Reinen ist. Der Heimatlose ist kein leicht zu konsumierender Film. Einer, der visuell überzeugt überzeugt, so haben alle Häuser, ähnlich wie bei Lars von Triers Klassiker Dogville, nur Außenwände und sind nach hinten zur Natur zum Teil offen. Ein Film, der viele Fragen stellt und auch eine Forderung an die Gesellschaft hat.
9: Also es geht auf jeden Fall natürlich auch darum, wie wir mit Andersartigkeit umgehen, um den Druck, den eine Gemeinde ausüben kann oder den die Gesellschaft ausüben kann. Und klar geht es darum, sich zu hinterfragen oder zu hinterfragen, inwieweit diese Gruppendynamiken funktionieren.
3: Peter Berdis stellte vor, Kai Ständiges Film Der Heimatlose, ab morgen bei uns in den Kinos. Und wir schauen aufs Wetter mit Diana Smikala im MDR-Wetterstudio. Diana, schauen wir mal auf den Abend. Mhm. Biergarten, gute Idee?
12: Ja, manch einer würde sagen, ein Bierchen ist immer eine gute Idee, aber so weit will ich nicht gehen. Es ist heute schon, naja, es gibt vielleicht schönere Abende, um sich nicht so zu verkühlen. Also wir haben Abendwerte zwischen 16 und 21 Grad, da braucht es dann schon mal ein bisschen was Wärmenderes vielleicht auch. Und die Sonne ist nun wirklich auch meistens nicht so üppig mit uns. Es gibt ein paar Auflockerungen ganz im Norden von Sachsen-Anhalt, im Süden von Thüringen und jetzt auch vermehrt in der Mitte von Sachsen. Und es ist auch weitestgehend trocken. Ja, aber viele Wolken sind ja doch auch dabei.
3: Wir gedulden uns. Wie schaut es denn morgen aus?
12: Morgen sieht der Tag ganz anders aus. Wenn sich dann erstmal der gebietsweise Frühnebel gelichtet hat, dann haben wir zwar wenige Wolkenfelder, die sind harmlos. Wir werden den ganzen Tag trocken durch den Tag kommen und viel Sonne wird geboten. Dementsprechend geht die Temperatur nach oben auf 26 bis 30 Grad.
3: Das sind doch Aussichten. Mhm. Danke, Diana.
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3: MDR Aktuell am Mittwochnachmittag. Schauen wir mal auf die nächste halbe Stunde. Da geht es nochmal um die Kabinettsklausur in Neu-Hardenberg. Wir haben einen Kommentar und darin heißt es, vom guten Wetter bis zum perfekten Sturm ist es nicht weit. Der Kommentar gleich nach den Nachrichten und in einer Viertelstunde dann unser Podcast Was tun, Herr General? Heute äußert sich Ex-NATO-General Erhard Bühler zum EU-US-Friedensplan für die Ukraine. Soweit der Ausblick, jetzt aber erstmal die Nachrichten.
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14: Um 17.30 Uhr mit Matthias Becker. Bundeskanzler Friedrich Merz will kein zusätzliches Geld für Hitzeschutz und Klimaanpassung zur Verfügung stellen. Der CDU-Politiker sagte zum Abschluss der Regierungsklausur auf Schloss Neu-Hardenberg, es mangle nicht an Programmen und Geld. Die Länder, die hauptsächlich für Hitzeschutz verantwortlich seien, hätten aus dem Sondervermögen 100 Milliarden Euro erhalten. Umweltminister Carsten Schneider und weitere SPD-Politiker hatten sich dafür eingesetzt, den Hitzeschutz im Grundgesetz zu verankern. Damit wäre der Bund finanziell stärker in die Pflicht genommen worden. Mit einem halbtägigen Streik haben migrantische Gewerbetreibende in Magdeburg ein Zeichen gegen Rassismus gesetzt. Nach Angaben der Organisatoren beteiligten sich mehr als 160 Geschäfte. Zu einer Kundgebung auf dem Domplatz kamen nach Schätzungen der Polizei rund 220 Menschen. Die Veranstalter betonten, Menschen mit Migrationsgeschichte seien ein unverzichtbarer Teil der Gesellschaft. Der Streik solle ein Weckruf sein, sich das Programm der AfD genau anzuschauen. Russland hat einen Journalisten der Frankfurter Allgemeinen Zeitung international zur Fahndung ausgeschrieben. Wie die staatliche Nachrichtenagentur TASS berichtet, erließ ein Moskauer Gericht Haftbefehl gegen den Korrespondenten. Ihm werde Anstiftung zu Hass vorgeworfen. Der Journalist hatte den ukrainischen Präsidenten Volodymyr Zelensky gefragt, was europäische Länder tun könnten, um dazu beizutragen, dass mehr russische Soldaten getötet wurden. Die FAZ erklärte, die Frage sei missverständlich formuliert gewesen. Nach russischem Recht drohen dem Journalisten bis zu 6 Jahre Haft. Der Leipziger Straßenbahnbauer Heiterblick hat sein Insolvenzverfahren abgeschlossen. Wie das Unternehmen mitteilte, haben die zuständigen Gerichte einer Aufhebung des Verfahrens zugestimmt. Die Produktion für Würzburg und Dortmund sei inzwischen wieder aufgenommen. Auch die ersten Fahrzeuge für die Leipziger Verkehrsbetriebe befinden sich in Produktion. Der polnische Pesa-Konzern hatte Heiterblick übernommen, nachdem das Unternehmen Anfang 2025 in die Krise geraten war. Beim Wärmepumpenzulieferer Kelvion im Altenburger Land gibt es weiter keine Einigung über einen Sozialplan für die Beschäftigten. Laut IG Metall stocken die Gespräche bei den Themen Abfindungen und Transfermaßnahmen. Die rund 250 Beschäftigten hatten sich Anfang des Monats für einen unbefristeten Streik ausgesprochen. Sie werfen der Geschäftsleitung vor, kein ausreichendes Angebot zur Abfederung der sozialen Folgen vorgelegt zu haben. Kelvion will das Werk in Nobitz zum Jahresende schließen. Das waren die Nachrichten. Das Wetter zunächst mit den Temperaturen. Atern bedeckt 18 Grad, Dresden ebenfalls bedeckt 18, Eisenach bedeckt 17 Grad, Erfurt bedeckt 17, Gardelegen bedeckt 22 Grad, Hoyerswerda bedeckt 20, Magdeburg bedeckt 21, Neuhaus wolkig 17, Oschatz bedeckt 19 Grad, Plauen fast wolkenlos 22, Wernigerode bedeckt 17 und Lutherstadt-Wittenberg meldet 20 Grad. Am Abend teilweise stark bewölkt und in der Oberlausitz anfangs etwas Regen. Im Verlauf zunehmende Auflockerungen, 15 bis 22 Grad. In der Nacht locker bewölkt, teilweise klar und trocken, später gebietsweise Nebel und Hochnebel, Tiefstwerte zwischen 14 und 9 Grad. Morgen anfangs Frühnebel, sonst neben einigen Wolkenfeldern viel Sonne und trocken, Höchstwerte 26 bis 31 Grad. Und am Freitag wechselnd bewölkt mit Schauern und teilweise kräftigen Gewittern, schwül und weiterhin sehr warm. MDR-Verkehrsdienst. Achtung, noch immer ein Falschfahrer auf der A9 Berlin-München zwischen Brück und Niemeck ist ein Falschfahrer unterwegs. Bitte äußerst rechts fahren und nicht überholen. Wir melden, wenn die Gefahr vorüber ist. A4 Richtung Frankfurt zwischen Bucha und Apolda, 2 Kilometer Stau an einer Baustelle plus 10 Minuten. A9 Richtung Berlin zwischen Kleinmarzenz und Niemeck stocken der Verkehr nach einem Unfall. Auf der A72 Richtung Leipzig in der Auffahrt Borna Süd Behinderungen nach einem Unfall. B88 Richtung Ilmenau zwischen der A4 Abfahrt Jena-Göschwitz und Mauer Behinderungen durch einen umgestürzten LKW. Die B246A Hakenstedt-Schönebeck ist zwischen Seehausen und Meiendorf durch umgestürzte Bäume blockiert und geblitzt wird auf der A17 Richtung Dresden zwischen Dresden-Südvorstadt und Dresden-Gorbitz, auf der A38 Richtung Leipzig zwischen Halbert-Heiligenstadt und Leinefelde-Worbis, auf der A71 Richtung Sangerhausen zwischen Dreieck Suhl und Suhl-Zellamelis und auf der A71 Richtung Schweinfurt zwischen Greffenroda und Oberhof. Soweit der MDR-Verkehrsdienst, die Zeit 17.35 Uhr.
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3: An diesem Mittwochnachmittag mit Stefan Blattner im Studio haben Sie einen schönen Feierabend. Bundeskanzler Friedrich Merz hat angesichts der anstehenden Reformen zu Optimismus und Zuversicht aufgerufen. Auf der zweitägigen Kabinettsklausur in Neuhardenberg wurde über ein Deutschland von morgen diskutiert. Dieses Land sei optimistisch und zuversichtlich, aber wie weit reichen die positiven Zeichen von Neuhardenberg in die reale Politik? Hören Sie dazu einen Kommentar von Anna Engelke.
16: Zeit füreinander zu haben, miteinander zu sprechen und nicht zum nächsten Termin hetzen zu müssen. Das alles halte ich für sinnvoll. 2 Tage in Klausur, in sicherer Entfernung vor der Hektik der Hauptstadt, die haben dem Kabinett nach der holprigen Sommerpause hoffentlich gut getan. Es hat jedenfalls einen vergleichsweise entspannten Eindruck gemacht, wie die Ministerinnen und Minister der schwarz-roten Koalition da plaudernd auf der Terrasse von Schloss Neuhardenberg zusammenstanden. Ich habe nichts dagegen, wenn sich diese Bundesregierung versteht. Aber wie lange bleibt das Wetter so gut, der Himmel so blau wie in diesen 2 Tagen? Bereits für die nächste wichtige Klausurtagung in dieser Woche, die der Bundestagsfraktion von CDU, CSU und SPD, sind für den Klausurort Münster in Westfalen dicke Wolken angesagt. Möglicherweise ist das nicht nur die meteorologische Vorhersage, sondern auch die für das Klima in der Koalition. Denn dass es im Kabinett von Friedrich Merz im Großen und Ganzen funktioniert, das heißt noch lange nicht, dass das, was sich die Kabinettsmitglieder vorgenommen haben, auch von den Fraktionen mitgetragen wird. 12. Das ist dabei die magische Zahl. Bei Bundestagsabstimmungen kann sich diese Koalition nicht mehr als 12 Abweichler in den eigenen Reihen leisten. Da wird schnell jede Abstimmung über ein umstrittenes Thema zur Zitterpartie. Und an umstrittenen Themen bzw. Reformen wird es in diesem Herbst reichlich geben. Angefangen bei der Rente, bei der sich Kanzler Merz heute mit einem Machtwort versucht hat. Der Trend zur Frühverrentung muss gestoppt werden. Oder der Pflege oder der Steuer. All diese Reformen haben großes Unwetterpotenzial. Und mitten rein in das sowieso schon schwierige Regieren kommt dann am 6. September die Landtagswahl in Sachsen-Anhalt. Mit keinen guten Aussichten für CDU und SPD. Der wahrscheinliche Wahlsieg für die AfD in Sachsen-Anhalt, für die Koalitionsparteien im Bund, kann das der perfekte Sturm werden.
3: Anna Engelke kommentierte.

0: Das H-1B-Visum, das heißt wirklich so, ist ein befristetes US-Arbeitsvisum für hochqualifizierte ausländische Fachkräfte in Spezialberufen. Pro Jahr vergibt die US-Einwanderungsbehörde regulär 85.000 neue, oft per Los, denn die Nachfrage nach den gut bezahlten US-Jobs liegt viel höher. Nun sollen die Hürden für dieses Visum noch höher werden. Anne Schneider dazu aus Washington.
1: Die US-Regierung will die Gebühren für H-1B-Visa drastisch erhöhen. Das US-Heimatschutzministerium hat einen Entwurf veröffentlicht, der eine zusätzliche Gebühr von über 103.000 US-Dollar vorsieht. Betroffen wären die meisten neuen H-1B-Anträge innerhalb der jährlichen Visa-Quote. Ausgenommen bleiben sollen Universitäten sowie bestimmte Forschungs- und gemeinnützige Organisationen. Bereits 2025 hatte die Trump-Regierung eine Abgabe von 100.000 US-Dollar für bestimmte H-1B-Fälle eingeführt. Diese galt vor allem für Unternehmen, die Fachkräfte neu aus dem Ausland in die USA holen wollten. Verlängerungen und Statuswechsel innerhalb der USA waren ausgenommen. Ein Bundesgericht stoppte die Regel jedoch vor 2 Monaten. Mit dem neuen Entwurf versucht die Regierung nun, die Abgabe auf eine andere rechtliche Grundlage zu stellen. Anders als bisher würde sie nicht nur Neueinstellungen aus dem Ausland treffen, sondern einen großen Teil der neuen H-1B-Fälle insgesamt. Verlängerungen bereits bestehender Visa blieben aber weiterhin ausgenommen. Für deutsche Fachkräfte dürften die Auswirkungen begrenzt sein. Wer von Unternehmen wie SAP, Bosch oder Microsoft konzernintern in die USA versetzt wird, erhält meistens ein anderes Visum. Die neue Regel ist noch nicht in Kraft und dürfte ebenfalls vor Gericht angefochten werden. Die entscheidende juristische Frage wird sein, ob das Heimatschutzministerium tatsächlich befugt ist, eine derart hohe Gebühr zu erheben oder ob dies faktisch eine Steuer ist, die nur der Kongress beschließen darf.
0: Soweit Anne Schneider.
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3: Mit Ramo Hinsdorf. Die Fußballfans freuen sich auf den Start in der Fußball-Bundesliga. Am Freitag geht's los zum Auftakt mit dem Duell von Meister Bayern München gegen den VfB Stuttgart. RB Leipzig am Samstag gegen Borussia Mönchengladbach gefordert. Mitten in der Woche wird gespielt in der Regionalliga Nordost. In circa 20 Minuten ist Anpfiff für den FSV Zwickau in der Partie bei Aufsteiger Stahnsdorf. Ab 19 Uhr trifft der FC Erzgebirge Aue auf die zweite von Hertha BSC. Das Ganze zu sehen im Livestream bei Sport im Osten. Seit dem letzten Wochenende läuft auch die Fußball-Bundesliga der Frauen wieder. Heute geht es für 2 deutsche Teams um die Tickets für die europäische Königsklasse. Die Frauen des VfL Wolfsburg haben in der Qualifikation zur Champions League Inter Mailand zu Gast. Wie wichtig ist das Ticket fürs europäische Geschäft für Wolfsburg-Spielerin Cora Zickei?
4: Ja, ist extrem wichtig für uns. Ich glaube, jeder Einzelne will Champions League spielen, vor allem auch an der guten letzten Champions League-Saison sehr gut anknüpfen. Und dementsprechend müssen wir auch alles auf den Platz bringen, um uns dafür zu qualifizieren.
3: Wolfsburg gegen Inter Mailand, auch da geht's 18 Uhr los. Eine richtig schwere Aufgabe haben eine Stunde später die Damen der Frankfurter Eintracht vor sich. Die müssen im Playoff-Hinspiel gegen die Topmannschaft Paris Saint-Germain bestehen. Philipp Hofmeister blickt voraus.
5: Man kann es Lospech nennen, man kann damit hadern, den Fußballgott dafür verantwortlich machen. Oder aber man macht es so wie Eintracht-Trainer Nico Arnautis und nimmt diese Prüfung als Belohnung an.
6: Wir sind natürlich sehr, sehr glücklich, dass wir diese Herausforderung jetzt haben.
5: Glück und Wertschätzung dafür, dass man dort ist, wo man jetzt ist, in den Playoffs zur Champions League. Auch wenn der Gegner der Eintracht Frauen Paris Saint-Germain heißt, lebt Trainer Arnautis den Optimismus vor.
6: Wir sind gut drauf, wir sind bereit, wir sind gut vorbereitet auf den Gegner, wissen um deren Qualitäten, wissen auch, wo sie möglicherweise verwundbar sind, aber da müssen wir schon, wie gesagt, 100% unserer Performance abrufen.
5: Klar ist, vieles muss für die Adlerträgerinnen laufen, damit Frankfurt nach 3 Jahren Pause auf die größte europäische Frauenfußballbühne zurückkehrt. Und genauso klar ist, dieses Hinspiel, dieses Heimspiel soll und muss die Basis legen.
6: Ja, mit Selbstvertrauen spielen, weil wie gesagt, wir haben es gut gemacht, wir sind gut drauf, wir sind im Rhythmus. Die Mannschaft hat sich in der kurzen Zeit gefunden und am Ende müssen wir deren Stärken nehmen und unsere Waffen einsetzen.
5: Die Stimmung im Team von Nico Arnautis scheint bislang zu passen in dieser noch jungen Saison. Der Bundesliga-Auftakt verlief nach Plan. Die akustische Festtagsbegleitung soll die Kulisse im heimischen Stadion am Brentanobad liefern. SGE gegen PSG. Es wird ein echtes Highlight. Und Eintracht-Abwehrchefin Amanda Ihlestedt glaubt auch an eine echte sportliche Chance.
7: Ich finde, Bundesliga ist eine sehr gute Liga, eine der besten in der Welt. Und wir können gegen alle Mannschaften gewinnen.
5: Auch gegen diese Pariser Weltauswahl. Aus dem Hin- und Heimspiel mit einer Konstellation herausgehen, die fürs Rückspiel kommende Woche alle Chancen offen lässt. So sieht er aus, der Plan der Eintracht-Frauen für die angepeilte Rückkehr in die Champions League.
3: Die Spiele der Eintracht und der Wolfsburger Frauen live in Ausschnitten hier bei MDR Aktuell. Der FC Bayern München verleiht sein Offensivtalent Felipe Chaves für diese Saison an den ersten FC Magdeburg. Zudem hat der deutsche Fußballrekordmeister den Vertrag mit dem 19-jährigen Deutsch-Peruaner bis 2028 verlängert. Beim Zweitligisten in Magdeburg soll der peruanische Nationalspieler vor allem Spielpraxis sammeln. Mit Chaves hat der FCM seinen 11. Neuzugang der Saison unter Dach und Fach. Eine dreistellige Millionensumme für einen 18-Jährigen? Kein Problem mittlerweile im europäischen Fußballgeschäft, vor allem nicht für die Clubs aus der englischen Premier League. Manchester City hat mit der Ablösesumme für ein Talent aus Nordafrika die 100-Millionen-Schallmauer durchbrochen. Uli Schäfer mit den Einzelheiten.
8: Manchester City hat das marokkanische Supertalent Ayoub Bouadi verpflichtet. Der 18-jährige Nationalspieler kommt vom OSC Lille und soll laut Medienberichten rund 100 Millionen Euro Ablöse gekostet haben. Bouadi erhält in Manchester einen Vertrag bis 2031. Die Sky Blues bezeichneten ihn als einen der aufregendsten jungen Spieler des Weltfußballs. Und Bouadi, der schwärmte von Man City als bestem Verein der Welt und von der Premier League. Bei der WM in den USA, Kanada und Mexiko hatte der Mittelfeldspieler, der in Frankreich geboren wurde, mit Marokko das Viertelfinale erreicht. Er stand in 5 von 6 Spielen in der Startelf. Für Manchester City ist es der 2. hochkarätige Transfer des Sommers. Zuvor hatte City für 135 Millionen Euro schon den englischen Nationalspieler Elliot Anderson von Nottingham Forest geholt.
3: Der Bericht von Uli Schäfer.
0: Und das war der Sport. Danke, Raimo Hinsdorf. MDR aktuell 17.45 Uhr. Bundeskanzler Friedrich Merz will kein zusätzliches Geld für Hitzeschutz und Klimaanpassung zur Verfügung stellen. Das ist die Topmeldung der Nachrichten. Merz sagte zum Abschluss der Regierungsklausur, die Länder hätten genug Geld. Sie hätten aus dem Sondervermögen 100 Milliarden Euro erhalten und sie seien ja zuständig für den Hitzeschutz. Weitere Meldung jetzt mit Matthias Becker.
9: Zwei deutsche Urlauber sind auf der norwegischen Inselgruppe Lofoten wegen Brandstiftung verurteilt worden. Der Sender NHK berichtete, einer der Männer habe 2 Jahre und 8 Monate erhalten, der andere 8 Monate. Sie sollen unter anderem eine Friedhofskapelle und Plastikbehälter in Brand gesetzt haben. Der Landkreis Greiz hat 2 Fahrzeuge für den Brand- und Katastrophenschutz angeschafft. Sie sind den Angaben zufolge für die freiwilligen Feuerwehren in Ronneburg und Hohenleuben bestimmt. Die alten Fahrzeuge stammten aus den Jahren 1997 und 1994. Im Berliner Stadtbezirk Neukölln soll eine Bombe aus dem Zweiten Weltkrieg entschärft werden. Der Polizei zufolge müssen 5.600 Haushalte evakuiert werden. Im Sperrkreis liegen auch ein Pflegeheim und eine Kita. Das Wetter. Am Abend teils aufgelockert, teils stark bewölkt und anfangs in der Oberlausitz etwas Regen, 15 bis 22 Grad. In der Nacht trocken, später gebietsweise Nebel und Hochnebel, 14 bis 9 Grad. Morgen nach Nebel häufig Sonne und trocken, 26 bis 31 Grad. MDR Aktuell Verkehrsdienst. Noch immer eine Warnung. Achtung, Falschfahrer auf der A9 Berlin-München zwischen Brück und Niemeck ist ein Falschfahrer unterwegs. Bitte äußerste rechts fahren und nicht überholen. Wir melden, wenn die Gefahr vorüber ist. A4 Richtung Frankfurt zwischen Bucher und Apolda. 2 Kilometer Stau an einer Baustelle plus 10 Minuten. A9 Richtung Berlin zwischen Kleinmarzehns und Niemeck stockender Verkehr nach einem Unfall. Auf der A72 Richtung Leipzig in der Auffahrt Borna Süd Behinderungen nach einem Unfall. B88 Richtung Ilmenau zwischen der A4 Abfahrt Jena-Göschwitz und Mauer Behinderungen durch einen umgestürzten LKW und die B246A Hakenstedt-Schönebeck ist zwischen Seehausen und Meiendorf durch umgestürzte Bäume blockiert. Soweit der MDR Verkehrsdienst, die Zeit 17.47 Uhr.
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10: Herzlich willkommen aus Leipzig. Mein Name ist Christian Erl. Ich bin Reporter und Moderator bei MDR Aktuell und vertrete in dieser Folge ein letztes Mal noch fürs Erste Tim Deisinger. Wir sprechen in diesem Podcast regelmäßig über den Krieg gegen die Ukraine und ordnen ein, was militärisch wie politisch im Zuge dieses Krieges passiert. Und wir tun das mit dem ehemaligen NATO-General Erhard Bühler. Schön, dass Sie wieder dabei sind, Herr Bühler. Hallo.
11: Hallo, Herr Erl. Tag.
10: Herr Bühler, am Montag, der 24. August war das, da war der ukrainische Unabhängigkeitstag. Und am Sonntag, also am Vorabend, hat Präsident Zelensky erklärt, gemeinsam mit den USA und Europa sei ein Plan zur Beendigung des Krieges erarbeitet worden. Es fallen die Worte Waffenstillstand, es fällt das Wort Truppenabzug von der Front und freie Wirtschaftszone. Das klingt sehr gut natürlich, aber ist es auch erreichbar nach Ihrer Einschätzung in der aktuellen Lage, Herr Bühler?
11: Also er hat in der Tat am Sonntag von diesem gemeinsam mit den USA und Europa erarbeiteten Plan zur Beendigung des Krieges gesprochen. Waffenstillstand war eins der Punkte und dann ein schrittweiser Abzug von Truppenteilen beider Seiten entlang der Front. Und er hat gesprochen von einer freien Wirtschaftszone in der Ukraine, wohl kontrolliert durch einen Drittstaat, wer auch immer das machen soll. Also von den Sprechern der Außenministerien Deutschlands, Frankreichs, Großbritannien wurde am Montag dann bestätigt, dass es Gespräche mit den USA und der Ukraine zu einem gemeinsam abgestimmten Verhandlungsrahmen gäbe. Das gilt also sinngemäß für alle drei Stellungnahmen, aber Inhalte wurden da nicht bestätigt. Mir scheint das alles zurückzugehen auf dieses Londoner Treffen, E3-Treffen, also zwischen Präsident Macron, Bundeskanzler Merz und Premierminister Starmer damals noch. Das war Anfang Juni. Da hat auch Präsident Zelensky mindestens zeitweise teilgenommen. Und seither gibt es offenbar Gespräche auf Diplomatenebene in die Richtung eines Verhandlungsformats ukrainisch-russischer Gespräche unter aktiver Einbeziehung der USA und Europas. Darüber hat die New York Times in der letzten Woche unter Berufung auf anonyme Regierungsquellen, wie immer, aus Deutschland, Frankreich und Großbritannien berichtet. Es scheint aber so zu sein, dass dies kein fertiger Friedensplan ist, sondern der Vorbereitung eines Waffenstillstands und der Aufnahme von direkten Friedensverhandlungen dienen soll. Die drei genannten Staatschefs hatten ja in London schon ihre Bedingungen damals formuliert. Also ein gerechter, dauerhafter Frieden mit einem sofortigen, umfassenden Waffenstillstand. Das war die eine Forderung. Die aktuelle Frontlinie soll dann der Ausgangspunkt für Verhandlungen sein. Man fordert rechtlich verbindliche Sicherheitsgarantien. Man fordert eine multinationale Schutztruppe und will die russischen Vermögenswerte, die da eingefroren sind, so lange behalten und eingefroren lassen, solange die Ukraine für die Kriegsschäden nicht entschädigt wird.
10: Konkrete Details zu etwaigen Gebietsfragen, die ja, gehe ich mal von aus, sehr, sehr wichtig sein werden, wurden aber nicht genannt. Sie, Herr Bühler, sind ja gut vernetzt. Haben Sie eine Ahnung oder vielleicht sogar Informationen, ob dazu schon Einzelpunkte oder, Sie nennen das ja immer Rahmenbedingungen, Leitplanken, vielleicht könnte man es auch nennen, in diesem Plan zu finden sind?
11: Also es wurde ja bereits in London betont, das hatte ich gerade nicht erwähnt, dass Grenzen nicht mit Gewalt verändert werden dürfen. Also das ist die territoriale Integrität eines Landes, genauso wie die Souveränität eines Landes, und das ist Völkerrecht. Es ist richtig, dass diese Festlegung in der UN-Charta und auch in diversen anderen völkerrechtlich verbindlichen Verträgen der Ausgangspunkt von Verhandlungen sein muss. Es wäre aus meiner Sicht vollkommen falsch, wenn man schon vor den Verhandlungen in dieser Frage öffentlich Zugeständnisse machen würde. Und insofern finde ich es richtig, dass man sagt, wir frieren den Krieg ein, wir machen einen Waffenstillstand entlang der Frontlinie und dann beginnen wir die Verhandlungen.
10: Dann blicken wir nach innen, Herr Bühler, auf ein innenpolitisches Dauerthema in der Ukraine, und zwar die Korruption. Seit November erlebt die Ukraine einen schweren Korruptionsskandal Rund 100 Millionen Dollar sollen aus dem staatlichen Energoatom-Konzern abgezweigt worden sein. Der mutmaßliche Kopf des Netzwerks heißt Timo Mindic, ein enger Freund und früherer Geschäftspartner Selenskys gewesen. Der ist Stunden vor den ersten Durchsuchungen vergangenen Jahres aus dem Land geflohen. Zwei Minister sind zurückgetreten damals. Aktuell ermittelt die Antikorruptionsbehörde NABU gegen ein Netzwerk, das ebenfalls wieder weit in Selenskys Umfeld und das Präsidialamt reichen soll. Mal ganz direkt gefragt, verliert Selenskyj gerade die Kontrolle über sein eigenes Umfeld oder ist das was, also für mich klingt das zumindest nicht normal so.
11: Naja, ich würde es gerne noch ein bisschen näher betrachten, ein bisschen aufdröseln, wie man so sagt. Dieser Timur Mindic, das ist ein krimineller ukrainischer Geschäftsmann, der jetzt auf der Flucht ist und der international mit Haftbefehl gesucht wird. Er betrieb den Vorwürfen nach ein großes Korruptionsnetzwerk, das von Firmen eine Provision von 10-15% einer Vertragssumme gefordert hat und auch offensichtlich bekommen hat. Dass Mindic ein enger Freund Selenskys ist, das ist nach ukrainischen Medien nicht belegt. Noch nicht mal eine persönliche Bekanntschaft ist belegt, das muss man auch wissen. Dieser Mindic kannte wohl ehemalige Geschäftspartner von Selenskyj aus seiner Zeit vor der Präsidentschaft, aber ein direkter Zugang zu Selenskyj selbst ist bisher überhaupt nicht erwiesen. Die beiden Minister, von denen Sie gerade sprachen, Verteidigungsminister Rustem Umarov und der Energieminister Hermann Halutschenko, die mussten zurücktreten, weil in ihren Ministerien und damit in ihrem Verantwortungsbereich kriminelle, korrupte Netzwerke wie das von Mindic existierten. Eine persönliche Verwicklung wird ihnen nicht vorgeworfen. Es handelt sich auch nicht um einen neuen Skandal, sondern immer noch um denselben Skandal, um den Energoatom-Konzern, der bereits im November letzten Jahres, wie Sie gesagt haben, für Aufsehen gesorgt hat. Aber jetzt wurden Mitschnitte von Telefonaten von Mindic von den Antikorruptionsbehörden veröffentlicht. Das geschah etwa ab Mitte Juni bis Anfang Juli diesen Jahres. Die ukrainischen Medien veröffentlichten sie und lösten weitere Fragen auf. Eine davon war, dass Mindic eine Kaution von 3 Millionen für ein inhaftiertes Bandenmitglied zur Verfügung stellen wollte. Es war aber Schwarzgeld, wohl aus den Provisionen, die er vorher von Firmen kassiert hat. Die Spur reicht in eine ukrainische Staatsbank. Sie soll mitgeholfen haben, das Schwarzgeld zu waschen. Ob nun, und jetzt sind wir beim Umfeld des Präsidenten, die stellvertretende Leiterin des Präsidialamts davon wusste, ist ebenfalls nicht belegt. Gegen sie wird gemäß ukrainischer Medien nicht strafrechtlich ermittelt. Sie musste gehen, weil sie in einem der Telefonmitschnitte von Mindic mit einem Dritten als eine mögliche Kontaktperson genannt wurde. Ob sie eine solche Funktion ausgeübt hat, das weiß man auch nicht. Und das ist auch nicht belegt oder beziehungsweise noch nicht ermittelt. Also man muss ganz sorgfältig, glaube ich, aufpassen, dass man dort nicht in einen Reflex kommt. Ein Korruptionsskandal jagt den anderen und das ist dann das Umfeld des Präsidenten, das davon betroffen ist. Also ich kann jetzt eine unmittelbare Betroffenheit des Präsidenten nicht erkennen und insofern stellt sich auch die Frage für mich nicht, ob er gerade Kontrolle über sein Umfeld verliert. Es ist, glaube ich, nicht sein Umfeld, sondern es sind Leute, die in der Regierung arbeiten, denen jetzt Vorwürfe gemacht werden oder die dort hineingezogen werden, vielleicht auch unschuldig hineingezogen werden. Auf jeden Fall muss man da ein bisschen vorsichtig sein, weil es hat natürlich auch Auswirkungen auf die Ukraine und auf die gesamte politische Situation.
10: Herr Bühler, herzlichen Dank bis hierhin für die Einordnung. Auch Ihnen, liebe Hörerinnen und Hörer, danke fürs Zuhören. Wenn Sie Fragen haben, wenn Sie uns Anmerkungen oder Themenwünsche schicken wollen, dann tun Sie das gerne per Mail unter general@mdraktuell.de oder rufen Sie uns an unter der kostenlosen Rufnummer 0800 637 37 37 und sprechen uns was auf. Diesen Podcast können Sie auch in einer ausführlicheren Variante hören. In der aktuellen Folge sprechen wir mit Herrn Bühler eingehender über Fragen wie: Warum fordert Selenskys ehemaliger Verteidigungsminister Neuwahlen und kann der neue Friedensplan ihm über den innenpolitischen Druck hinweghelfen? Zu hören gibt es diese ausführliche Folge plus weitere zur aktuellen Lage im Kriegsgebiet in der ARD Sounds App. Die nächste Folge, dieses Podcasts von Was tun, Herr General, ist geplant für Mittwoch, den 2. September, dann wieder mit meinem Kollegen Tim Deisinger nach Wochen der Abwesenheit. Herr Bühler, ich wünsche Ihnen viel Spaß mit Herrn Deisinger, bedanke mich für Ihre Zeit und sage auf Wiederhören.
11: Herr Erl, vielen Dank für Ihre Vertretung von Herrn Deisinger, für die 8 Podcasts, die wir gemeinsam gemacht haben. Und ich glaube, das sind nicht die letzten, denn irgendwie deutet sich schon wieder ein Urlaub oder eine Abwesenheit von Herrn Deisinger an, ja, im Herbst.
10: Unverschämt, dass der zweimal im Jahr Urlaub macht, der Herr
11: Deisinger. Er wird uns hören in Kroatien.
10: Und das Podcast-Equipment nicht wie Sie mitnimmt. Im Oktober hören wir uns, glaube ich, wieder. Bis dahin.
11: Bis dahin.
0: Ja, und wir schauen aufs Wetter jetzt mit Diana Smikala im MDR Wetterstudio. Mhm. Diana, du hast den Blick auf die aktuelle Wetterlage.
12: Ja, heute war nicht wirklich Urlaubsfeeling in Mitteldeutschland, weil viele Wolken und auch noch etwas Regen. Das liegt an feuchten Luftmassen. Wir haben nämlich ein Hochdruckgebiet, was mit Namen Steffen, was über Skandinavien liegt, und ein Tiefdruckgebiet Raffaela, was im Moment noch über der Bretagne liegt, und dazwischen liegen wir. In der Warmfront von diesem Tiefdruckgebiet, da haben wir diese feuchten Luftmassen, die heute zu uns herangeführt worden sind, dadurch die vielen Wolken und ja auch vor allem in der ersten Tageshälfte noch Niederschlag. Das ändert sich morgen. Wir werden morgen, wenn dann sich der Frühnebel gelichtet haben wird, einige Wolkenfelder haben, die sind aber harmlos und die Sonne hat im Großen und Ganzen viel Spiel. Es bleibt trocken, die Höchsttemperatur steigt auf 26 bis 30 Grad. Ganz im Süden von Thüringen, da könnte örtlich sogar auch die 31 Grad geknackt werden.
0: Also 30 Grad, das ist schon wieder hochsommerlich. Ja. Bleibt so warm?
12: Also von den Temperaturen her bleibt es am Freitag auch noch so hochsommerlich. Allerdings wird es da wechselhafter. Da kommen auch Schauer mit dazu. Die können schon auch im Vormittag mal kräftiger ausfallen. Und dadurch wird es natürlich auch schwül. Ja, das ist dann wieder nicht mehr ganz so zuträglich. Mhm.
0: Die Kehrseite der Medaille. Ja, danke, so ist es. Diana. Keinen Döner zu kaufen gab es heute Mittag in Magdeburg. Migrantische Geschäfte wurden für 5 Stunden bestreikt. Darüber wollen wir berichten nach 18 Uhr. Und wir schauen nach Nepal. Da gab es eine verheerende Sturzflut mit zahlreichen Toten und Hunderten Vermissten. Jetzt die Nachrichten.
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13: Um 18 Uhr mit Matthias Becker. 1,5 Wochen vor der Landtagswahl in Sachsen-Anhalt ist die CDU in der Wählergunst auf einen historischen Tiefstand gefallen. Das geht aus dem Sachsen-Anhalt-Trend hervor, den Infratest DIMAP für die ARD ermittelt hat. In der repräsentativen Umfrage liegt die CDU derzeit bei 22%. Das sind 2 Punkte weniger als bei der vorherigen Befragung Ende Juli. Die AfD verbessert sich leicht auf 42%. Drittstärkste Kraft ist die Linke mit 11%. Die SPD kann mit 8% rechnen, die Grünen mit 6%. FDP und BSW würden dagegen an der 5%-Hürde scheitern. Die Volkswagen-Beschäftigten in Zwickau wissen auch nach dem Besuch von Konzernchef Oliver Blume nicht, wie es mit dem Standort weitergeht. Nach Unternehmensangaben lobte Blume bei einer Betriebsversammlung die Beschäftigten für ihre Bemühungen, Kosten zu senken. Sie hätten gezeigt, dass Veränderungen möglich sei. Konkrete Zusagen zur Zukunft des Werkes machte Blume aber nicht. Er sagte, die Arbeitskosten seien in Sachsen mehr als doppelt so hoch wie an anderen europäischen Standorten. Über mögliche Werksschließungen sei noch nicht entschieden. Bundeskanzler Friedrich Merz will kein zusätzliches Geld für Hitzeschutz und Klimaanpassung zur Verfügung stellen. Der CDU-Politiker sagte zum Abschluss der Regierungsklausur auf Schloss Neuhardenberg, es mangle nicht an Programmen und Geld. Die Länder, die hauptsächlich für Hitzeschutz verantwortlich seien, hätten aus dem Sondervermögen 100 Milliarden Euro erhalten. Umweltminister Carsten Schneider und weitere SPD-Politiker hatten sich dafür eingesetzt, den Hitzeschutz im Grundgesetz zu verankern. Damit wäre der Bund finanziell stärker in die Pflicht genommen worden. Nach dem tödlichen Hundeangriff in Drosa in Sachsen-Anhalt soll das Tier nicht eingeschläfert werden. Das teilte der Landkreis Osternienburger Land mit und berief sich dabei auf ein tierärztliches Gutachten. Demnach hatte der Hund keine Tötungsabsicht. Er hatte Anfang Juli eine 4-Jährige im Spiel mehrfach gebissen und dadurch getötet. Der American Staffordshire Terrier ist seitdem in einer Tierpension untergebracht. Gegen die Mutter des Mädchens und einen Bekannten der Familie wird wegen fahrlässiger Tötung ermittelt. Das waren die Nachrichten. Das Wetter zunächst mit den Temperaturen. Brockennebel 10 Grad, Chemnitz bedeckt 19, Dresden bedeckt 18 Grad, Eisenach bedeckt 17, Erfurt ebenfalls bedeckt 17, Fichtelberg stark bewölkt 15 Grad, Gera bedeckt 19, Görlitz bedeckt 18 Grad, Halle meldet 19, Leipzig wolkig 20 Grad, Magdeburg bedeckt 21 und Meiningen stark bewölkt bei 23 Grad. In der Nacht weiter auflockernde Bewölkung, teils klar und durchweg trocken, in der zweiten Nachthälfte häufiger Nebel und Hochnebelfelder. Tiefstwerte zwischen 15 und 9 Grad. Morgen wenige Wolken, viel Sonnenschein und anhaltend trocken, Höchstwerte 26 bis 31 Grad. Mäßiger bis böiger Südostwind. Am Freitag wechselnd bewölkt mit Schauern und teilweise kräftigen Gewittern, schwül und weiterhin sehr warm. MDR-Verkehrsdienst. Zunächst mit einer Entwarnung. Auf der A9 Berlin-München ist kein Falschfahrer mehr zwischen Brück und Niemeck. A4 Richtung Frankfurt zwischen Bucher und Apolda. 2 Kilometer Stau an einer Baustelle plus 10 Minuten. Die A71 Richtung Sangerhausen wird zwischen Stadt Ilm und Arnstadt Süd wegen Wartungs- und Markierungsarbeiten im Tunnel Behringen von 19 Uhr bis morgen früh 6 Uhr gesperrt. Auf der A72 Richtung Leipzig in der Auffahrt Borna Süd Behinderung in einem Unfall. B88 Richtung Rudolstadt zwischen der A4 Abfahrt Jena-Göschwitz und Mauer Behinderungen durch einen umgestürzten LKW. Die B107 ist zwischen Oranienbaum und der A9 Auffahrt Dessau Ost wegen Löscharbeiten gesperrt. Die B246A Hakenstedt-Schönebeck ist zwischen Seehausen und Meiendorf durch umgestürzte Bäume blockiert und geblitzt wird auf der A4 Frankfurt Richtung Dresden zwischen Dresden-Neustadt und Dresden-Wildermann. Auf der A17 Richtung Dresden zwischen Dresden-Südvorstadt und Dresden-Gorbitz. Auf der A38 Richtung Leipzig zwischen Halbert-Heiligenstadt und Leinefelde-Worbis. Auf der A71 Richtung Sangerhausen zwischen Dreieck-Suhl und Suhl-Zellamelis. Und auf der A71 Richtung Schweinfurt zwischen Greffenroda und Oberhof. Soweit der MDR-Verkehrsdienst. Die Zeit, es wird 18.05 Uhr.
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0: Mit Stefan Blattner im Studio. Hallo, ich grüße Sie. In Sachsen-Anhalt wird am 6. September ein neuer Landtag gewählt und gerade herausgekommen sind die aktuellen Zahlen der Sachsen-Anhalt-Trends von Infratest DIMAP. Es ist die letzte Sachsen-Anhalt-Trend vor der Wahl und ja, die Zahlen kennt mein Kollege Jens Hänisch. Ja, wie würde Sachsen-Anhalt wählen, wenn am Sonntag Landtagswahl wäre?
14: Die CDU kommt im aktuellen DIMAP Sachsen-Anhalt-Trend auf 22%, verliert nochmal 2 Prozentpunkte im Vergleich zum Juli. Die AfD weiter deutlich stärkste Kraft mit 42%, die Linke mit leichten Verlusten bei 11%, die SPD bei 8%. Die FDP würde mit 3% am Wiedereinzug in den Landtag scheitern, die Grünen bei 6%, das BSW bleibt mit 4% unter der 5%-Hürde.
0: Und was wollen die Menschen? Wie soll Sachsen-Anhalt denn künftig regiert werden?
14: Regieren wäre ausgesprochen schwierig und wir sehen da ein gespaltenes Land. Die CDU von Ministerpräsident Schulze wäre ohne AfD-Einbindung auf alle anderen im Landtag vertretenen Parteien angewiesen. Das wäre ein bisher unbekanntes Bündnis. Die AfD verfügt Stand jetzt nicht über eine absolute Mehrheit. Die Unterstützung für eine CDU- oder eine AfD-geführte Landesregierung, die ist bei den Befragten weitgehend gleich groß. Der Zuspruch für eine AfD-Führung speist sich, wenig verwunderlich, in der Hauptsache aber aus der AfD-Anhängerschaft. Könnte der Ministerpräsident direkt gewählt werden, ergibt sich ein ganz ähnliches Bild. Schulze von der CDU hat da nur noch 2 Prozentpunkte Vorsprung. Klar ist, wir sprechen hier nicht von einer Vorhersage über den Wahlausgang, sondern über ein momentanes Stimmungsbild. Die Wähler entscheiden am 6. September.
0: Jens Hänisch über den aktuellen DIMAP Sachsen-Anhalt-Trend und ausführlich natürlich das Ganze online bei den Kollegen von mdraktuell.de. 6:07 in Magdeburg. Wir bleiben in Sachsen-Anhalt. Ist es im Vorfeld der Wahl zu einer kleineren Panne gekommen? Mehrere hundert Briefwähler haben ihre Unterlagen gleich doppelt bekommen. Landeswahlleiterin Christa Diekmann sagte dazu dem MDR.
15: Kleinere Fehler und Pannen passieren im Vorfeld jeder Wahl. Wichtig ist, dass man die Fehler erkennt und entsprechend korrigiert. Das ist hier erfolgt. Die Unterlagen werden für ungültig erklärt und neue Briefwahlunterlagen werden herausgegeben, sodass das Verfahren gesichert ist.
0: Eine mehrfache Stimmabgabe ist also nicht möglich. Das waren Informationen von Rebecca Dickmann. Und im Vorfeld der Wahl haben heute Magdeburg Gewerbetreibende mit Migrationshintergrund einfach mal für 5 Stunden gestreikt. Sören Tümmler mit Eindrücken aus Magdeburg.
16: Mehrere hundert Menschen hatten sich auf dem Domplatz versammelt. Von 10 bis 15 Uhr waren in der gesamten Stadt viele Restaurants, Imbisse, Gemüseläden und andere Geschäfte einfach geschlossen. Bei der anschließenden Kundgebung vor dem Landtag sagte Mitorganisatorin Dilek Toy:
17: Wir migrantische Gewerbetreibende und Ladenbesitzer wollen vor dem Landtagswahl am 6. September ein sichtbares Zeichen setzen. Deshalb schließen wir heute unsere Geschäfte. Wir schließen heute unsere Läden, damit sich morgen nicht die Türen zu einer freien und demokratischen Gesellschaft schließen.
16: Auch die Magdeburgerin Maria Oss hatte ihr Café geschlossen.
18: Es ist in der Art und Weise wichtig, dass man vielleicht auch mal merkt, was denn grundsätzlich fehlen würde, wenn uns die Vielfalt fehlt und die Bereicherung, ob jetzt kulinarisch oder durch anderes Handwerk, was halt uns als Stadt Magdeburg unheimlich bereichert. Und diese Bereicherung würde dann wegfallen.
16: Und gemerkt haben das auch Menschen, die im Stadtzentrum zur Mittagspause vor geschlossenen Restaurants standen.
19: Es ist komisch. Also wir haben davon leider nichts mitbekommen im Vorfeld und haben uns gedacht, oh, heute mal einen schönen leckeren Döner zur Mittagspause. Und alles ist zu. Es ist ein bisschen Geisterstimmung hier. Es ist
20: eine Corona-Zeit, wo alles ein bisschen ruhig ist und gerade sich raustraut. Ja, so sieht es ein bisschen aus.
19: Kulinarische Katastrophe. Was anderes kann man dazu nicht sagen, ne?
20: Vielfalt heißt ja, alle sind willkommen, alle sind da. Und das ist das, was uns momentan ein bisschen spontan erschreckt.
16: Die Streikenden und Demonstrierenden wollten heute also deutlich machen, wie unsere Gesellschaft ohne Menschen mit Migrationshintergrund aussehen würde. Und dabei geht es um so viel mehr als nur den fehlenden Döner, weiß der ehemalige Integrationsbeauftragte Magdeburgs Krzysztof Blau.
21: Ich glaube, man muss zeigen, welche Auswirkungen das hat. Die Folgen sind noch viel weitreichender, weil der Pflegebereich, die Ernährungswirtschaft, die Logistik, das merkt man dann ein paar Tage später, dass ich auf einmal kein Paket mehr bekomme oder in Pflege entsteht ein Notstand oder in der Notaufnahme gibt es auf einmal keine Notärzte. Ich verstehe nicht, dass man so kurzsichtig oder sogar blind schon ist, gerade bei diesem Thema.
16: Und Said Said vom mitveranstaltenden Flüchtlingsrat zog dann dieses Fazit vom ersten Migrantenstreik in der Geschichte Sachsen-Anhalts.
22: An alle Gewerbetreibenden, die heute ihre Türe schließen, ihr seid nicht alleine. An die jungen Menschen mit Migrationsgeschichte, die überlegen, Sachsen-Anhalt zu verlassen. Nein, diese Gesellschaft gehört auch uns. Und alle an Menschen ohne Migrationsgeschichte, die heute hier stehen und zeigen Solidarität. Vielen Dank, dass ihr da seid.
0: Aus Magdeburg Sören Tümmler. Und viele Sorgen gibt es natürlich auch bei den Automobilbaubeschäftigten. VW-Chef Blume, der ist ja derzeit auf Besuchsrunde in verschiedenen Werken des Konzerns. Im Kern geht es um die Zukunft des Autobauers. Der steckt in der Krise. Sparen heißt die Devise. Schon gestern in Wolfsburg, heute Vormittag in Emden. Und am Nachmittag war Blume dann im Zwickauer Werk. Frage an unsere Reporterin Dani Striese. Was gibt's denn nun aus Zwickau zu berichten?
23: Nix, sagten uns einige VW-Mitarbeitende nach der gut 2-stündigen Betriebsversammlung enttäuscht. Nichts Konkretes, es müsse weiter gespart werden, habe Oliver Blume gesagt, aber wie, blieb offen. Er dankte den Mitarbeitenden in Zwickau hier für die gute und geleistete Arbeit, aber das sei das einzig Positive seines Besuches hier gewesen, sagte ein Mitarbeiter nach der Versammlung eben. Dass chinesische Modelle in Zwickau gefertigt werden sollen, das lehnte er ab. Damit würde man der Konkurrenz ja noch stärker und weiter im europäischen Markt voranhelfen. Die Marken selbst sollen jetzt in den nächsten 6 bis 12 Monaten weitere Sparvorschläge machen, hieß es. Also würde bedeuten, Volkswagen solle dann gucken, was in Zwickau noch verschlankt werden könnte. Denn auch mit dem geplanten Recyclingzentrum, was ja hier am Standort aufgebaut werden soll, damit geht es wohl auch nicht so richtig voran. Das sagte ein Gewerkschaftsmitarbeiter nach den Gesprächen. Und wie es jetzt überhaupt weitergehen soll, ja, Konkretes kann man vielleicht bei der nächsten großen Aufsichtsratssitzung dann im September erhoffen.
0: So, dann die Striese aus Zwickau und wir bleiben in Sachsen. Der Freistaat plant für die kommenden beiden Jahre mit Rekordausgaben von mehr als 53 Milliarden Euro. Finanzminister Piwarz hat heute den Entwurf für den neuen Doppelhaushalt in den Landtag eingebracht. Trotz der höheren Ausgaben muss der Freistaat sparen. Zudem will Sachsen neue Schulden aufnehmen. Aus Dresden, Beate Dietze.
1: 30 Minuten steht CDU-Finanzminister Christian Piwarz am Mikrofon. Es sei ein ausgewogener Haushaltsentwurf in finanziell angespannten Zeiten. Erstmals seit Jahren will sich der Freistaat wieder neu verschulden. Eine Maßnahme, um das Milliardenhaushaltsloch zu schließen. Piwarz stellt klar:
4: Ein Staat kann auf Dauer nicht mehr versprechen, als er auch finanzieren kann. Und Politik kann auf Dauer kein Vertrauen erhalten, wenn zwischen politischen Versprechen und finanziellen Möglichkeiten eine immer größere Lücke entsteht.
1: Die Hälfte der neuen Schulden soll an die finanziell angeschlagenen Kommunen fließen, die durch explodierende Sozial- und Personalausgaben kaum noch Gestaltungsspielräume hätten. Die Investitionsquote soll steigen auf gut 13%. In besten Zeiten waren es 30. Trotz Sparzwangs fließen für Bildung und Forschung mehr Gelder. Die Jugendpauschale soll aufgestockt werden, ebenso die Förderung für Psychiatrie und Suchthilfe. Die Opposition zeigt sich gesprächsbereit, übt aber scharfe Kritik. AfD-Fraktionschef Jörg Urban fordert erneut eine grundsätzliche Kurskorrektur ein.
6: Das einzig Rekordverdächtige an diesem Haushalt ist ihre Unfähigkeit, richtige Prioritäten zu setzen und mit dem hart verdienten Steuergeld unserer Bürger ordentlich zu haushalten.
1: Auch Ronny Kupke vom BSW lässt kaum ein gutes Haar an der Finanzplanung der Regierung. Sachsen brauche keinen weiteren Übergangshaushalt. Statt zu gestalten, verwalte die Regierung den Mangel an eigenen Ideen.
7: Wir werden Änderungen vorlegen. Wir werden als BSW darauf achten, dass am Ende nicht wieder diejenigen die Rechnung für politische Konzeptlosigkeit bezahlen, die dieses Land jeden Tag mit ihrer harten Arbeit am Laufen halten.
1: Auch die Bündnisgrünen setzen andere Prioritäten als die Regierung, sagt Fraktionschefin Franziska Schubert. Und zählt auf.
24: Erstens Investitionen in echte Vorsorge statt Reparaturbetrieb. Zweitens Investitionen in den Zusammenhalt des Landes statt Rückzug des Staates. Und drittens nachhaltige Zukunftsinvestitionen statt willkürlicher Abbaupfade.
1: Den Haushaltsentwurf können die Bündnisgrünen so nicht mittragen. Grundsätzlich ist die Fraktion aber bereit, über Mehrheiten zu reden, wenn der Haushalt auch eine grüne Handschrift trägt. Auch die Linken hadern mit dem 4200 Seiten starken Zahlenwerk. Fraktionschefin Susanne Schaper:
25: Das ist nicht alles übel, aber der Entwurf ist meilenweit davon entfernt, gut für Sachsen oder für uns Linke akzeptabel zu sein.
1: Grüne und Linke haben vor einem Jahr dem aktuellen Doppelhaushalt zur Mehrheit verholfen. Der neue Haushalt für die kommenden 2 Jahre wird nun im Landtag diskutiert. Im Dezember soll er beschlossen werden.
0: Soweit Beate Dietzer aus Dresden. 18.15 Uhr, damit MDR aktuell. Die Zahlen des Sachsen-Anhalt-Trends von Infratest DIMAP sind die Topmeldung der Nachrichten. Die AfD verbessert sich danach leicht auf 42%. Das reicht aber nicht zur absoluten Mehrheit. Die CDU liegt bei 22%, die Linke bei 11. Die SPD kann mit 8% rechnen, die Grünen mit 6. FDP und BSW würden dagegen an der 5%-Hürde scheitern. Weitere Meldungen jetzt mit Matthias Becker.
13: Die Thüringer CDU-Landtagsfraktion hat ihren Vorsitzenden Andreas Bühl wiedergewählt. Der Ilmenauer erhielt alle 21 abgegebenen Stimmen. Bühl leitet die Fraktion seit der Landtagswahl 2024 und gehört dem Parlament seit 2014 an. Russland hat vor zu großen Erwartungen an den Besuch des CIA-Direktors John Ratcliffe in Moskau gewarnt. Präsidentensprecher Dmitri Peskow sagte, Gespräche zwischen den Geheimdiensten beider Länder gebe es auch in den schwierigsten Momenten. Derzeit seien keine Begegnungen mit anderen hochrangigen Vertretern der USA geplant. Prinz Harry, seine Frau Meghan und ihre beiden Kinder sind nach Großbritannien zurückgekehrt. Nach übereinstimmenden Berichten landete ihr Flugzeug in Birmingham. Demnach will sich die Familie an einem Wohnsitz niederlassen, der nicht zum Besitz des britischen Königshauses gehört. Die Familie lebte 6 Jahre lang in Kalifornien. Das Wetter. In der Nacht zunehmend aufgelockert, dazu trocken und gebietsweise Nebel oder Hochnebel, 15 bis 9 Grad. Morgen überall sonnig und trocken bei 26 bis 31 Grad, teils lebhafter Ostwind. MDR Verkehrsdienst. Die A71 Richtung Sangerhausen wird zwischen Stadt Ilm und Arnstadt Süd wegen Wartungs- und Markierungsarbeiten im Tunnel Behringen von 19 Uhr bis morgen früh 6 Uhr gesperrt. Auf der A72 Richtung Leipzig in der Auffahrt Borner Süd Behinderungen nach einem Unfall. B88 Richtung Rudolstadt zwischen der A4 Abfahrt Jedna-Göschwitz und Mauer Behinderungen durch einen umgestürzten LKW. Die B107 ist zwischen Oranienbaum und der A9 Auffahrt Dessau-Ost wegen Löscharbeiten gesperrt. Die B246A Hakenstedt-Schönebeck ist zwischen Seehausen und Mayendorf durch

0: Aber auch der Einbruch eines Gletschersees könnte die Ursache für die verheerenden Überschwemmungen sein. Lena Bodewein berichtet.
1: Bilder wie aus einem Katastrophenfilm. Eine Flutwelle nähert sich, rollt, prasselt und schäumt heran. Ihr Tosen ist schon zu hören. Aber unterhalb der Talsperre eines Wasserkraftwerks gehen Menschen noch nichtsahnend ihrer Arbeit nach. Handyvideos, die auf der Social-Media-Plattform X millionenfach angesehen wurden, zeigen, wie Unbeteiligte in höheren Gebieten noch versuchen, die Arbeiter zu alarmieren, bevor die Welle trifft. Auf anderen Videos ist zu sehen, wie eine Brücke wie Spielzeug geknickt und davongerissen wurde. Und der Agentur AFP erzählt dieser 56-jährige Nepalese: Mein Schwager hatte hier einen Spirituosenladen. Er hat heute Morgen angerufen. Sie weinten und sagten, ihr ganzes Haus sei weggespült worden. Drei Familienmitglieder konnten gerettet werden, aber sein Bruder wird noch vermisst. Hunderte Menschen, Anwohner, Touristen, Polizisten, Arbeiter, Soldaten werden noch vermisst. Viele ausländische Bergwanderer gehören dazu. Aber genaue Opferzahlen gibt es noch nicht. Am Morgen hatte sich die Sturzflut im Grenzgebiet von Nepal und Tibet entwickelt. Wassermassen stürzten durch Bergtäler hinab und rissen alles mit sich, was nicht standhielt. Der Fluss Boto Kosi verwandelte sich in ein Zerstörungswerkzeug. Häuser, Autos, Menschen, Straßen und Kommunikationswege, alles verloren. Ich habe gesehen, wie etwa 9 Lastwagen mitsamt den Menschen darin von den Fluten mitgerissen wurden. Es ist ein herzzerreißendes Ereignis. Ich unterrichte hier seit 18 Jahren, aber so etwas habe ich noch nie erlebt, erzählt dieser Lehrer. Hinterlassen hat die Katastrophe nur Schlammmassen, grau und gewaltig. Sie erschweren die Rettungsarbeiten von Polizei und Militär. An denen beteiligt sich auch das Nachbarland Indien. Und auf tibetischer Seite gibt es ebenfalls Rettungsaktionen, berichten chinesische Staatsmedien. Die Menschen am Fluss sollen wachsam bleiben. Viele, die an tiefer gelegeneren Gebieten leben, werden an sicherere Orte gebracht. Die Behörden haben vor einer möglichen zweiten Flutwelle gewarnt, da sich flussaufwärts weiterhin eine Blockade befinden soll.
0: Sturzfluten, Schlammlawinen in Nepal, Lena Bodewein informierte. MDR aktuell 18.21 Uhr zurück nach Deutschland. Sie ist das weltweit größte Event für Computer- und Videospiele, die Gamescom in Köln. Heute wurde sie in Köln eröffnet. Martin Schütz berichtet.
2: Der Fachbesuchertag liegt hinter den Ausstellern der Gamescom und sie bereiten sich auf den Ansturm am Publikumstag vor. Morgen werden zehntausende Menschen in die Kölner Messehallen strömen. Allerdings müssen sie zunächst durch die Einlasskontrollen kommen. Vor allem für die sogenannten Cosplayer ist das eine echte Herausforderung. Sie kommen verkleidet zur Messe und tragen teilweise aufwendige Kostüme. Auf die Cosplayer will man besonders achten, sagt Felix Falk vom Branchenverband Game.
3: Beispielsweise einen Sondereingang zu haben, wo dann besonders geschultes Personal steht, die ganz vorsichtig auch mit diesen Kostümen umgehen. Also viele Beispiele dafür, dass uns ganz wichtig ist, dass eine gute Aufenthaltsqualität, einfaches Einlassmanagement trotzdem mit hoher Sicherheit Hand in Hand geht.
2: Außerdem kommt hoher Besuch nach Köln. Zum ersten Mal besucht der Bundespräsident die weltweit wichtigste Messe für Computer- und Videospiele. Frank-Walter Steinmeier wird eine Rede halten und auch einen Rundgang machen. Dabei wird er auch auf ganz normale Gamerinnen und Gamer treffen. Diese wundern sich, dass der Bundespräsident kommt, heißen ihn aber willkommen.
4: Prinzipiell kann er das machen. Es ist aber natürlich auch erstmal ein bisschen verwunderlich, sage ich es mal so. Man rechnet nicht damit, aber auch cool. Ich weiß, ich bekomme dadurch auch ein bisschen mehr Repräsentation, ein bisschen Anerkennung, finde ich. Warum nicht, sage ich so.
5: Finde ich nicht schlecht. Zeigt man halt, dass man sich auch für die, sage ich jetzt mal, neue Generation auch ein bisschen Präsenz zeigt, weil wir sind ja mehrere jüngere Leute.
6: Gaming ist auf jeden Fall ein wichtiger Wirtschaftsfaktor und dadurch, dass der Bundespräsident jetzt auch kommt, finde ich, wird dem auch nochmal eine gewisse Wichtigkeit beigemessen.
7: Ja, an sich gut. Also ich meine, Präsenz zeigen ist eigentlich immer gut. Ist an sich was Positives, würde ich sagen.
8: Also ich finde es an sich erstmal gut, wenn Politik Sachen ernst nimmt, die sonst immer belächelt werden. Und Gaming ist ja sehr lange Zeit sehr viel belächelt worden. Also ich glaube, es ist schon gut, wenn das eine Ernsthaftigkeit bekommt, auch von solchen.

0: Stellen, die ja dann an Geldhebeln auch sitzen. Ja, aber darüber hinaus finde ich es jetzt auch nicht so beeindruckend.
1: In erster Linie wollen sich die Gamerinnen und Gamer von neuen Spielen beeindrucken lassen und diese ausprobieren. Traditionell gehört es an den Besuchertagen dazu, dass die Fans anstehen, um ein Spiel zu testen. Felix Falk vom Branchenverband Game geht davon aus, dass die Schlangen aber nicht zu lang werden, denn zu voll soll es morgen nicht werden.
2: Sind da auch ganz vorsichtig geworden, auch durch Erfahrung von beispielsweise 2019, wo wir einen ganz besonders hohen Rekord hatten, aber gesagt haben, das geht auf Kosten irgendwann der Aufenthaltsqualität und die Kosten sind wir nicht bereit zu tragen und deswegen geben wir auch weniger Tickets in den Markt, damit es allen gut geht.
1: Und deswegen streben die Veranstalter der Gamescom auch keinen neuen Besucherrekord an.
3: Heute ist in Köln die Gamescom gestartet, Martin Schütz berichtete. Mit seinen Epochenromanen prägte er das literarische Bild Europas. Nun ist der vielfach ausgezeichnete ungarische Autor Peter Nadosch im Alter von 83 Jahren gestorben. Der Holocaust-Überlebende galt als Großmeister der weit ausgreifenden und monumentalen Erzählung. Auch seine auf Deutsch erschienenen Werke Buch der Erinnerung oder Parallelgeschichten, die sind Epochenromane, die das europäische 20. Jahrhundert mit seinen Gräueln und Absurditäten vermessen. Silke Hane erinnert an Peter Nadosch.
4: Überlebender des Holocaust, Zeuge der kommunistischen Diktatur in Ungarn, Schriftsteller, Poet, Fotograf. Das Leben von Peter Nadosch hat sein Lebenswerk geprägt. Die Grausamkeiten des 20. Jahrhunderts hat er am eigenen Leib erlebt. Geboren am 14. Oktober 1942 in Budapest als Sohn jüdischer Eltern mitten im Zweiten Weltkrieg, schilderte er im Schweizer Rundfunk einst seine ersten Erinnerungen.
5: Bilder eines Krieges, eine richtige, ja, ein Bombenangriff, das ist meine erste Erinnerung.
4: Damals war Nadosch gerade 2 Jahre alt. Ungarn war im Zweiten Weltkrieg zunächst mit Nazi-Deutschland verbündet, später von den Nazis besetzt. Das überlebte die jüdische Familie Nadosch nur, weil die Eltern in den Untergrund gingen.
5: Meine Eltern gehörten zu den wenigen, die diese Schweinerei nicht akzeptierten, also die Gesetze nicht akzeptierten. Die sind in die Illegalität gegangen. Sie waren Kommunisten, sie waren überzeugte Kommunisten, gehörten zu Widerstandsbewegung. Und ich habe falsche Papiere, einen falschen Namen gehabt. Ich hieß Kovac, also Schmidt, ein gewöhnlicher Name, aber Peter wurde beibehalten.
4: Nach dem Krieg spielte die jüdische Herkunft der Familie keine Rolle mehr. Die Eltern begeisterten sich für den Kommunismus. Doch der wendete sich bald gegen die Familie. Noch als Jugendlicher wurde Peter Nadosch zum Waisen. Die Mutter erlag einer Krankheit, als er 13 war. 3 Jahre danach verübte der Vater Suizid im Angesicht stalinistischer Anklagen seiner eigenen Genossen. Eine Erfahrung, die Nadosch prägte.
5: Ich spielte in meinem Leben sehr lange Zeit mit dem Selbstmord. Aber dieser Weg war mir verstellt, weil ich nicht diesen Schock weitergeben wollte. Niemanden. Und besonders nicht denen, die ich lieb habe. Also mir ist dieser Weg verstellt worden durch meinen Vater.
4: Nadosch wuchs zunächst bei seiner Tante auf. Als junger Mann studierte er erst Chemie, machte eine Ausbildung zum Fotografen. Er arbeitete für Zeitungen, ab 1965 zunehmend als Schriftsteller. Bald aber bekam er in der kommunistischen Diktatur Ungarns ein Schreibverbot. Bis 1977 konnte er nicht veröffentlichen. Für seine Werke ließ Nadosch sich oft Zeit. 12 Jahre arbeitete er am Buch der Erinnerungen, sogar 17 Jahre am Roman Parallelgeschichten. Die deutsche Fassung 1700 Seiten lang. Ein weiteres Merkmal seiner Bücher, das Spiel mit verschiedenen Zeitebenen. Und immer wieder rekurriert Nadosch auf die europäische Geschichte des 20. Jahrhunderts. Seine Bücher wurden als Epochenromane gelobt. Besonders gerühmt wurde Nadosch, der immer als Anwärter auf den Literaturnobelpreis galt, für seine Beobachtungsgabe. Die sei aber nichts Besonderes, beharrte der als bescheiden geltende Schriftsteller.
5: Alle, das ist meine tiefste Überzeugung, dass wir alle diese Fähigkeit haben, ob wir Chinesen sind oder Schweizer oder Ungar oder Juden oder das ist egal. Wir haben das gleiche Beobachtungsgabe,
3: sagt der ungarische Schriftsteller Peter Nadosch. Er ist im Alter von 83 Jahren gestorben. Wir schauen aufs Wetter bei MDR aktuell mit Diana Smikala im MDR Wetterstudio. Diana, gibt's denn ja heute einen schönen Sonnenuntergang zu beobachten?
6: Ja, der ein oder andere wird den tatsächlich noch sehen. Die Sonne hat sich jetzt doch noch mal bekniet im Süden, also südlich des Thüringer Waldes, jetzt doch noch länger zu scheinen. Und eine größere Lücke sehe ich auch so vom Saalekreis über Mittelsachsen bis ins Osterzgebirge. Ja, ein paar größere Wolkenlücken sind auch so im Vogtland, ganz im Norden von Sachsen-Anhalt, wo jetzt doch länger die Sonne geschienen hat, auch da zieht es sich etwas zu. Ansonsten ist die Wolkendecke doch auch noch recht dicht. Also viele werden den Sonnenuntergang heute auch nicht sehen. Das ist ja heute so gegen 20 Uhr der Fall.
3: Aber Wolken sind unterwegs, das heißt, nachts kann es regnen?
6: Nein, in dieser Nacht wird es im weitestgehend trocken bleiben. Wir haben im Moment gerade noch so ein paar sprengselige, ganz kleine Schauerchen so in der Neiße-Region. Ansonsten ist es trocken und wir bleiben auch trocken in der Nacht, weil in der Nacht lockert es nämlich immer weiter auf. Das heißt also, wo keine Wolken, da auch kein Regen. Und die Tiefstwerte, die gehen runter bei sternklaren Himmel häufig auf 15 bis 9 Grad.
3: Oh, das ist ziemlich frisch. Frisch. Wie startet der neue Tag?
6: Ja, wir starten gebietsweise noch mit Hochnebel oder Nebelfeldern. Vor allem in der Mitte von Mitteldeutschland und in den Bergen. Dann wird es aber schnell aufheitern und viel Sonne geben und trocken bleiben. Und die Höchstwerte schießen nach oben 26 bis 30 Grad. Teilweise sind 31 Grad.
3: Na, das ist doch wieder Sommer. Danke, ja. Diana. MDR aktuell nach halb, da schauen wir auf die geplante Zuckersteuer. Ärger gab es ja zuletzt um sogenannte Zuckersatzstoffe. Was ist das und warum das Gezerre? Wir fragen eine Expertin der Deutschen Gesellschaft für Ernährung.
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8: Um 18.30 Uhr mit Matthias Becker. Anderthalb Wochen vor der Landtagswahl in Sachsen-Anhalt ist die CDU in der Wählergunst auf einen historischen Tiefstand gefallen. Das geht aus dem Sachsen-Anhalt-Trend hervor, den Infratest DIMAP für die ARD ermittelt hat. In der repräsentativen Umfrage liegt die CDU derzeit bei 22%. Das sind 2 Punkte weniger als bei der vorherigen Befragung Ende Juli. Die AfD verbessert sich leicht auf 42%. Drittstärkste Kraft ist die Linke mit 11%. Die SPD kann mit 8% rechnen, die Grünen mit 6%. FDP und BSW würden dagegen an der 5%-Hürde scheitern. Bundeskanzler Friedrich Merz sieht weiterhin die Länder beim Hitzeschutz in der Pflicht. Der CDU-Politiker sagte zum Abschluss der Regierungsklausur auf Schloss Neuhardenberg, es mangle nicht an Programmen und Geld. Die Länder, die hauptsächlich für Hitzeschutz verantwortlich seien, hätten aus dem Sondervermögen 100 Milliarden Euro erhalten. Umweltminister Carsten Schneider und weitere SPD-Politiker hatten sich dafür eingesetzt, den Hitzeschutz im Grundgesetz zu verankern. Nach einer schweren Sturzflut in der Gebirgsregion von Nepal ist die Zahl der Todesopfer auf 95 gestiegen. Das teilte ein Polizeisprecher mit. Die Tourismusbehörde sprach von mehr als 400 vermissten Touristen, darunter seien 340 Ausländer, etwa aus Indien, Deutschland und den USA. Die Sturzflut hatte ganze Dörfer weggerissen und Straßen, Brücken und Gebäude beschädigt. Laut Nationaler Katastrophenschutzbehörde könnte ein Erdrutsch an der nepalesisch-chinesischen Grenze die Überschwemmung ausgelöst haben. Der Bau der geplanten Frankenwaldbrücken an der thüringisch-bayerischen Grenze ist vorerst gestoppt. Der Bayerische Verwaltungsgerichtshof hat einem Eilantrag von Naturschützern stattgegeben und den Bebauungsplan außer Vollzug gesetzt. Die Umweltschützer befürchten durch die 2 Fußgängerbrücken einen unzulässigen Eingriff in Natur und Landschaft. Mit mehr als 1000 und knapp 400 Metern sollen die beiden Brücken zu den längsten Hängebrücken der Welt gehören. Beim Wärmepumpenzulieferer Kelvion im Altenburger Land gibt es weiter keine Einigung über einen Sozialplan für die Beschäftigten. Laut IG Metall stocken die Gespräche bei den Themen Abfindungen und Transfermaßnahmen. Die rund 250 Beschäftigten hatten sich Anfang des Monats für einen unbefristeten Streik ausgesprochen. Kelvion will das Werk in Nobitz zum Jahresende schließen. Das waren die Nachrichten. Das Wetter zunächst mit den Temperaturen. Atern bedeckt 18 Grad, Dresden stark bewölkt 18, Eisenach bedeckt 17 Grad, Erfurt stark bewölkt 17, Gardelegen bedeckt 22 Grad, Hoyerswerda bedeckt 20, Magdeburg bedeckt 21 Grad, Neuhaus wolkig 17, Oschatz bedeckt 19, Plauen stark bewölkt 20, Wernigerode bedeckt 18 und Lutherstadt-Wittenberg meldet 21 Grad. In der Nacht weiter auflockernde Bewölkung, teils klar und durchweg trocken. In der zweiten Nachthälfte häufiger Nebel und Hochnebelfelder. Tiefstwerte zwischen 15 und 9 Grad. Morgen wenige Wolken, viel Sonnenschein und anhaltend trocken. Höchstwerte 26 bis 31 Grad. Mäßiger bis böiger Südostwind. Am Freitag wechselnd bewölkt mit Schauern und teilweise kräftigen Gewittern. Schwül und weiterhin sehr warm. MDR Verkehrsdienst, die A71 Richtung Sangerhausen wird zwischen Stadt Ilm und Arnstadt Süd wegen Wartungs- und Markierungsarbeiten im Tunnel Behringen von 19 Uhr bis morgen früh 6 Uhr gesperrt. Auf der A72 Richtung Leipzig in der Auffahrt Borna Süd Behinderungen nach einem Unfall. B88 Richtung Rudolstadt zwischen der A4 Abfahrt Jena-Göschwitz und Mauer Behinderungen durch einen umgestürzten LKW. Die B107 ist zwischen Oranienbaum und der A9 Auffahrt Dessau-Ost wegen Löscharbeiten gesperrt. Die B246A Hagenstedt-Schönebeck ist zwischen Seehausen und Meiendorf durch umgestürzte Bäume blockiert. Geblitzt wird auf der A4 Frankfurt Richtung Dresden zwischen Dresden-Neustadt und Dresden-Wildermann, auf der A17 Richtung Dresden zwischen Dresden-Südvorstadt und Dresden-Gorbitz, auf der A38 Richtung Leipzig zwischen Heilbad-Heiligenstadt und Leinefelde-Worbis, auf der A71 Richtung Sangerhausen zwischen Dreieck Suhl und Suhl-Zellermelis und auf der A71 Richtung Schweinfurt zwischen Gräfenroda und Oberhof. Soweit der MDR Verkehrsdienst. Die Zeit, es wird 18.35 Uhr.
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3: Im Studio Stefan Blattner, ich grüße Sie. Übergewicht, Diabetes oder Herz-Kreislauf-Erkrankung, starker Zuckerkonsum schadet erwiesenermaßen der Gesundheit. Die Bundesregierung will eine Steuer auf zuckerhaltige Getränke einführen. Getränkehersteller sollen so einen Anreiz bekommen, den Zuckergehalt ihrer Produkte zu senken. Wer unbedingt ein zuckerhaltiges Getränk schlürfen will, soll künftig mehr dafür bezahlen müssen, 26 Cent. Pro Liter. Dann wurde bekannt, dass die geplante Steuer womöglich ausgeweitet werden soll, so auch auf Getränke mit Zuckerersatzstoffen, also die Light- oder Zero-Variante. Nach viel Kritik ist hier Finanzminister Klingbeil zurückgerudert. Ja, ist das Ganze sinnvoll? Darüber habe ich mit Antje Gahl von der Deutschen Gesellschaft für Ernährung gesprochen. Frau Gahl, also der letzte Streit ging erstmal um diese Zuckerersatzstoffe. Was sagen denn aktuelle Studien über die Wirkung von diesen Ersatzstoffen wie Süßstoff oder Zuckeralkohole?
9: Ja, also Süßstoffe und Zuckeralkohole, da ist die Studienlage leider noch sehr uneinheitlich. Also wir wissen, dass natürlich es Hinweise gibt, dass sowohl Süßstoffe eventuell das Risiko für Übergewicht oder Diabetes fördern könnten, aber wir wissen es eben nicht genau. Und wir wissen auch nicht, über welche Mechanismen Süßstoffe den Stoffwechsel wirklich definitiv beeinflussen. Also ist das noch nicht abschließend geklärt, dass wir sagen könnten, ja, die machen Diabetes oder die machen Übergewicht. Erste Hinweise deuten darauf hin, dass Süßstoffe möglicherweise unser Darmmikrobiom negativ beeinflussen könnten. Aber ja, gesundheitlicher Nutzen oder ein Risiko ist daraus noch nicht automatisch abzuleiten.
3: Wie kommt es, dass diese wissenschaftliche Erkenntnislage so dürftig ist?
9: Die Studienlage ist einfach nicht eindeutig. Wir haben nicht ausreichend Daten, weil wir auch nicht genau wissen, wie viel Süßstoffe Menschen jetzt aufnehmen. Der Einsatz von Süßungsmitteln ist ja breit gefächert. Also es sind ja nicht nur die Erfrischungsgetränke. Wir verwenden ja auch Süßwaren, Desserts, Eis, Milchprodukte, Proteinpulver, Kaugummi, kalorienreduzierte Produkte, Fertiggerichte. Überall können Süßstoffe drinstecken. Und das kommt natürlich auch immer darauf an, wie ernähren sich die Menschen einzeln und wie viel Süßstoffe nehmen sie überhaupt auf.
3: Aber vor die Wahl gestellt, Zucker oder Ersatzstoffe, dann sagen Sie, Ersatzstoffe sind die bessere Wahl?
9: Also wenn, sagen wir es so, dass Süßstoffe sind kein grundsätzlich gesünderer Ersatz für Zucker. Sie können aber ein geeignetes Mittel sein, um die Zuckerzufuhr zu reduzieren, wenn sie eben gezielt eingesetzt werden, und können dann eben dabei helfen, auch wenn das in der Zucker und Energie reduziert werden, dass der Blutzuckerspiegel zu stark erhöht wird. Also ist das ein möglicher Baustein, den Zuckerkonsum zu senken. Aber sie ersetzen eben keine ausgewogene, wenig süß geprägte Ernährung, weil auch kalorienreduzierte Light- und Zero-Getränke zwar kalorienfrei sind, aber unseren Geschmackssinn weiterhin auf süß trainieren und nicht auf weniger süß.
3: Aber sie könnten immerhin helfen, vom Zucker wegzukommen.
9: Tatsächlich gibt es Studien, dass man sagt, so bei der Gewichtsreduktion, wenn sie da eingesetzt werden, gibt es Beobachtungsstudien, die zeigen, dass es helfen kann. Aber wir brauchen eben auch da weitere Studien, wo man sagt, so der direkte Zusammenhang ist einfach noch nicht klar. Entscheidend ist immer das Ernährungsmuster insgesamt. Ne? So ein hoher Konsum stark gesüßter Lebensmittel und Getränke, unabhängig davon, ob sie mit Zucker oder Süßungsmitteln gesüßt sind, ist nicht so empfehlenswert. Also man sollte insgesamt gucken, ne, sowohl von den zuckerhaltigen als auch von den süßstoffhaltigen Lebensmitteln nicht allzu viel zu verzehren.
3: Also im tiefsten Herzen raten Sie, verzichten besser auf diese Zuckerersatzstoffe.
9: Ja, darauf verzichten, beziehungsweise sie wirklich dann nur gezielt einzusetzen, wo es Sinn macht. Zum Beispiel natürlich bei den Getränken, weil wir bei den Getränken die Besonderheit einfach haben, dass wir über Getränke leicht große Mengen aufnehmen können. Ne, die sind mal schnell weggetrunken, einen Liter Limonade, Cola-Getränk. Und da kann ich natürlich eine entsprechend hohe Aufnahme von Zucker oder auch Süßstoffen aufnehmen. Aber wie gesagt, soweit es im Rahmen der von der EFSA genannten Höchstmengen eingesetzt werden, gelten Süßstoffe auch als sicher.
3: Letzte Frage, was hält die Deutsche Gesellschaft für Ernährung insgesamt denn von der Ausgestaltung der Zuckersteuer? Geht Ihnen das, so wie es geplant ist, weit genug?
9: Also wenn steuerliche Maßnahmen überhaupt eingesetzt werden, kann das nur eine Maßnahme von mehreren sein, weil wir denken, dass auch Verhaltens- und Verhältnissubventionen auch sehr wichtig ist. Also wirklich auch zu sagen, so in welchen Ernährungsumgebungen leben wir, welche Verhältnisse haben wir viele Imbissbuden, was wird in Schulen, Kitas angeboten, wie sieht die Gemeinschaftsverpflegung aus. Also da denken wir, dass wenn Steuern nur eine Maßnahme von vielen sein können und dass trotzdem weiterhin Aufklärung und auch unser Verhalten und auch die Verhältnisse auch geändert werden müssten.
3: Sagt Antje Gahl von der Deutschen Gesellschaft für Ernährung. Und jetzt geht's sofort rüber zum Sport.
10: Und zwar zur Champions League Qualifikation der Fußballfrauen, die Damen des VfL Wolfsburg mit Bukatina.
11: 40 Minuten gespielt, die Halbzeitpause naht und es sind noch immer keine Tore gefallen in der Begegnung VfL Wolfsburg Frauen gegen die des FC Internazionale Milano, dem Vizemeister aus Italien in der Qualifikation für die Champions League. Hinspiel in Wolfsburg. Jetzt eine Schusschance für die Gästinnen, aber einmal mehr auf dem Posten Stina Johannes. Die war schon geschlagen bei der größten Möglichkeit der Gästinnen in der 21. Minute. Rafinho, so heißt die Spielerin aus Haiti, die vorne mit ihrer Körperlichkeit und Wucht für ziemlich viel Unruhe sorgen konnte, als sie nämlich Gegenspielerin Kalea einfach mal abschüttelte und dann alleine vor Stina Johannes schon abzog, den Ball schon viele drin sahen im Kasten, aber der Strich Zentimeter am linken Pfosten vorbei. Dabei hatten die Wolfsburgerinnen den besseren Start. Chancen durch zweimal gleich Sieger. Die Frau von der linken Angriffsseite prüfte Runas Dottir im Tor von Inter Mailand, aber die Torhüterin siegte wie auch im direkten Duell mit Küver, die nach einem Traum-Chipball in den 16-Meter-Raum freistehend vor der Gästefrau stand, aber die konnte irgendwie noch den Ball unter Kontrolle bringen, wie das jetzt in diesem Moment Stina Johannes im eigenen 16-Meter-Raum schafft. Wird angegangen, gibt nochmal einen Pfiff und das bedeutet Freistoß für die Spielerinnen des VfL Wolfsburg aus der eigenen Hälfte. Die müssen wieder den Schwung der Anfangsphase aufnehmen. Dann wird's auch was, vielleicht bald mit dem ersten Treffer. Noch steht's hier 0:0.
10: Noch keine Tore in Wolfsburg, also bei Burkhard Tillner. Und die Fußballerinnen der Frankfurter Eintracht, die haben ab 19 Uhr ein ganz dickes Brett zu bohren in der Quali zur Champions League, denn die haben Paris Saint-Germain zu Gast. Philipp Hofmeister.
12: Man kann es Lospech nennen, man kann damit hadern, den Fußballgott dafür verantwortlich machen. Oder aber man macht es so wie Eintracht-Trainer Nico Arnautis und nimmt diese Prüfung als Belohnung an.
13: Wir sind natürlich sehr, sehr glücklich, dass wir diese Herausforderung jetzt haben.
12: Glück und Wertschätzung dafür, dass man dort ist, wo man jetzt ist, in den Playoffs zur Champions League. Auch wenn der Gegner der Eintracht-Frauen Paris Saint-Germain heißt, lebt Trainer Arnautis den Optimismus vor.
13: Wir sind gut drauf, wir sind bereit, wir sind gut vorbereitet auf den Gegner, wissen um deren Qualitäten, wissen auch, wo sie möglicherweise verwundbar sind, aber da müssen wir schon, wie gesagt, 100% unserer Performance abrufen.
12: Klar ist, vieles muss für die Adlerträgerinnen laufen, damit Frankfurt nach 3 Jahren Pause auf die größte europäische Frauenfußballbühne zurückkehrt. Und genauso klar ist, dieses Hinspiel, dieses Heimspiel soll und muss die Basis legen.
13: Ja, mit Selbstvertrauen spielen, weil wie gesagt, wir haben es gut gemacht, wir sind gut drauf, wir sind im Rhythmus. Die Mannschaft hat sich in der kurzen Zeit gefunden und am Ende müssen wir deren Stärken nehmen und unsere Waffen einsetzen.
12: Die Stimmung im Team von Nico Anautis scheint bislang zu passen in dieser noch jungen Saison. Der Bundesliga-Auftakt verlief nach Plan. Die akustische Festtagsbegleitung soll die Kulisse im heimischen Stadion am Brentanobad liefern. SGE gegen PSG. Es wird ein echtes Highlight. Und Eintracht-Abwehrchefin Amanda Ihlestedt glaubt auch an eine echte sportliche Chance.
14: Ich finde, Bundesliga ist eine sehr gute Liga, eine der besten in der Welt und wir können gegen alle Mannschaften gewinnen.
12: Auch gegen diese Pariser Weltauswahl. Aus dem Hin- und Heimspiel mit einer Konstellation herausgehen, die fürs Rückspiel kommende Woche alle Chancen offen lässt. So sieht er aus, der Plan der Eintracht-Frauen für die angepeilte Rückkehr in die Champions League.
10: Von der Champions League der Frauen zur Fußballregionalliga Nordost der Männer. Es läuft das erste Spiel an diesem Mittwoch. Der FSV Zwickau zu Gast beim Aufsteiger in Stahnsdorf. 0:0, noch keine Tore kurz vor der Pause. Ab 19 Uhr die Partie des FC Erzgebirge Aue gegen die zweite von Hertha BSC. Die können Sie im Livestream sehen bei Sport im Osten. Wir blicken zu den deutschen Volleyballerinnen bei der Europameisterschaft. Die haben gegen den großen Favoriten Türkei den ersten Satz, haben sie gut mitgehalten mit 21:25, aber verloren. Die Damenauswahl des Deutschen Volleyballverbandes kann sich jedoch freuen über den sicheren Einzug in die nächste Runde, weil Slowenien gegen Lettland gewann mit 3:2, kann das deutsche Team nicht mehr von einem der ersten 4 Plätze in Gruppe A verdrängt werden. Die Slowenen bekamen nämlich nur 2 Punkte für diesen 5-Satz-Sieg. Der frühere Nationalspieler André Rankel wird nach dpa-Informationen neuer Eishockey-Bundestrainer. Der 40-Jährige folgt überraschend auf Harold Kreis, der nach der verkorksten WM im Mai vorzeitig gehen musste. Für den ehemaligen Spieler und bisherigen Co-Trainer der Eisbären Berlin ist es im Seniorenbereich die erste Anstellung als Cheftrainer. Der Deutsche Eishockeybund will den neuen Bundestrainer morgen Nachmittag in München offiziell vorstellen. Und das britische Top-Talent Matthew Brennan hat auch den 2. Sprint der Spanien-Rundfahrt gewonnen. Der 21-jährige Radprofi siegt auf der 5. Etappe vor dem Belgier Jordi Meus vom deutschen Team Red Bull und dem Italiener Vincenzo Albanese. In der Gesamtwertung die Vuelta weiter klar vorn. Topfavorit Tadej Pogacar aus Slowenien.
3: Und damit 18:45 MDR aktuell. Die Zahlen des Sachsen-Anhalt-Trends von Infratest DIMAP sind die Topmeldungen der Nachrichten. Die AfD verbessert sich danach leicht auf 42%. Das reicht aber nicht zur absoluten Mehrheit. Die CDU liegt bei 22%, die Linke bei 11. Die SPD kann mit 8% rechnen, die Grünen mit 6. FDP und BSW würden dagegen an der 5%-Hürde scheitern. Weitere Meldungen jetzt mit Matthias Becker.
8: Am Chemiestandort Leuna ist ein Elektrodenkessel in Betrieb gegangen, wie der Betreiber Infraleuna mitteilte, kann damit mehr erneuerbarer Strom anstelle fossiler Brennstoffe genutzt werden. Der Kessel erzeugt Hochdruckdampf, der von den Unternehmen am Chemiestandort benötigt wird. Im Kampf gegen Kinderpornografie haben Ermittler in Chemnitz sowie den Kreisen Mittelsachsen und Erzgebirge mehrere Wohnungen durchsucht. Den Angaben zufolge richtete sich die Razzia gegen 20 Tatverdächtige im Alter zwischen 19 und 62 Jahren. Festnahmen gab es nicht. Beschlagnahmte Geräte und Datenträger werden nun ausgewertet. Der Zeichner, Maler und Autor Hans Traxler ist im Alter von 97 Jahren in Frankfurt am Main gestorben. Er gehörte zu den Gründern der Satiremagazine Pardon und Titanic. Mit seinen Karikaturen von Helmut Kohl prägte er dessen Spitznamen Birne. Das Wetter. In der Nacht zunehmend aufgelockert, dazu trocken und gebietsweise Nebel oder Hochnebel 15 bis 9 Grad. Morgen überall sonnig und trocken bei 26 bis 31 Grad, teils lebhafter Ostwind. MDR aktuell Verkehrsdienst. Auf der A13 Richtung Berlin in der Auffahrt Schwarzheide Behinderungen nach einem Unfall. Die A71 Richtung Sangerhausen wird zwischen Stadt Ilm und Arnstadt Süd wegen Wartungs- und Markierungsarbeiten im Tunnel Behringen von 19 Uhr bis morgen früh 6 Uhr gesperrt. Auf der A72 Richtung Leipzig in der Auffahrt Borner Süd Behinderungen nach einem Unfall. B88 Richtung Rudolstadt zwischen der A4 Abfahrt Jena-Göschwitz und Mauer Behinderungen durch Bergungsarbeiten. Die B107 ist zwischen Oranienbaum und der A9 Auffahrt Dessau-Ost wegen Löscharbeiten gesperrt. Die B246A Hakenstedt-Schönebeck ist zwischen Seehausen und Meiendorf durch umgestürzte Bäume blockiert. Soweit der MDR-Verkehrsdienst. Die Zeit 18.48 Uhr.
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3: Der Sommer auf der Zielgerade. Wir wollen mal auf den Konzertsommer in Sachsen schauen. Große Festivals, Konzerte vor imposanten Kulissen und jede Menge große Namen von Kraftklub bis Roland Kaiser. Wie gut lief dieser Konzertsommer trotz gestiegener Ticketpreise? Informationen von Stefan Wiegand.
15: Dieses Gefühl, wenn aus einem Lieblingssong plötzlich ein ganz besonderer Moment wird. Genau dafür lieben wir Konzerte, wenn Licht, Bühne und Musik aus einem Song ein Erlebnis werden lassen. Konzerte veranstalten, das ist für Rodney Aust von Aust-Konzerte mehr als ein Geschäft. Es geht auch um Leidenschaft und darum, Künstler langfristig aufzubauen.
16: Das Business hat sich natürlich weiterentwickelt und es ist ein Business. Da ist es natürlich umso schöner, dass man noch persönliche Highlights mit abbilden kann.
15: Ein gutes Beispiel dafür ist Johannes Oerding.
16: Mit dem haben wir mit 140 Leuten angefangen vor 12, 13 Jahren und waren dann letztes Jahr bei den Filmnächten am Elbufer. Also das ist natürlich schon schön, wenn man die Entwicklung gemeinsam geht. Da ist auch so eine kleine Freundschaft entstanden.
15: Klein und fein. Doch irgendwann ist eine Größe erreicht, ab der sich ein Konzert wirtschaftlich nicht mehr rechnet. Das sagt Martin Wemelka von Landstreicher Konzerte.
17: Und das sind ja gerade wir als Veranstalter oft dabei, dass wir sowieso ja schon so kleine Clubshows auch subventionieren, weil man eigentlich unter 200 Leuten sowieso fast überall irgendwie Geld mitbringt.
15: Gleichzeitig können die Ticketpreise nicht beliebig steigen. Rodney Aust versucht deshalb, möglichst knapp zu kalkulieren.
16: Und haben da ja beim Personal teilweise Steigerungen von 170%, bei anderen Punkten vielleicht 150%. Der Ticketpreis ist um 135% gestiegen, also wir trauen uns gar nicht, das 1:1 umzulegen.
15: Was viele Konzertbesucher gar nicht wissen, im Ticketpreis stecken längst nicht nur die Kosten für Künstler und Veranstaltungen.
16: Da sind ja auch ÖPNV-Gebühren dabei, Systemgebühren, Mediagebühren etc. pp.
15: Martin Wemelka hofft, dass die Kartenpreise nach wie vor so ausfallen, dass ein Konzert nicht zum absoluten Luxus wird.
17: Also, dass man auch eine Junggarde dann vielleicht auch mal eine Show für Mitte 50 oder knapp um die 60 Euro hat. Bei den Filmnächten am Elbufer, da ist es schwierig so mit unter 70 Euro Endpreis. Aber auch im Stadion jetzt zum Beispiel bei 0,1099 nächstes Jahr, da haben wir auch Preiskategorien, die sind noch unter 60 Euro.
15: Und trotz steigender Kosten fällt der Blick der Veranstalter in die Zukunft nicht trübe aus. Matthias Winkler von Mavi Konzert.
18: Im Wesentlichen funktioniert der Konzert- und Live-Entertainment-Markt sehr gut, da muss man sich nicht beschweren. Es werden auch von Jahr zu Jahr mehr Konzerttickets abgesetzt.
15: Noch ist der Open-Air-Sommer nicht ganz vorbei. Die Chance auf ein paar dieser besonderen Live-Momente bleibt also.
3: Steffen Wiegand mit einer ersten Bilanz zum Konzertsommer 2026 in Sachsen. Wer einen Garten hat, der kann gerade gut ernten. Das gilt natürlich auch im Großen. Ein wahres Gurkenparadies ist die Lausitz. Dort kennt man sich aus und einen besonderen Gurken-Expertin hat für uns Diana Wild in der Oberlausitz getroffen.
19: Achtung, genau auf den Klang hören. So muss eine grüne Gurke knacken, findet Friederik Ring. Er muss es wissen, denn er ist der Herr über zigtausend Gurkenpflanzen. Man kann es fast so sagen, er ist der Gurkenkönig von Boxberg.
20: Also gepflanzt haben wir aktuell die Mini-Gurke. Das Hauptaugenmerk liegt auf einer großen Schlangengurke.
19: Über 1 Million Gurken gedeihen pro Saison in seinem Gewächshaus. Gurkenpalast wäre treffender. 1,2 Hektar groß ist das Gewächshaus.
20: Es hängen viele Gurken drin, wir müssen alles ernten. Und los geht's.
19: In diesem Gurkenreich sind viele fleißige Hände am Werk. Auf kleinen Wagen rollen die Pflückerinnen durch die Reihen. Schnell ist eine Kiste voll, wächst der Kistenstapel am Ende der Reihe.
20: Eine Gurke ist ein frisches Produkt. Es wird frisch geerntet und dadurch schmeckt die Gurke auch richtig gut. Wir produzieren hier für die Region, hat keine langen Transportwege und daher ist die Gurke unsere Gurke.
19: Die Boxberger Gurke, nur echt mit diesem Zeichen.
20: Die Boxberger Blüte. Da weiß man, die ist heute geerntet und die Blüte ist noch nicht abgefallen, daher ist sie topfrisch.
19: Rund 30 Grad und richtig viel Sonne, das sind die Idealbedingungen neben einer guten Bewässerung. Die Boxberger Gurke ist hier ein Saisongemüse. Sie dauert im Gurkenreich von Friederik Ring nur 6 bis 7 Monate.
20: Wir fangen relativ spät mittlerweile an, die Gurken zu pflanzen. Das hat diesen Hintergrund, dass die Energie einfach zu teuer wird, die Gurkenpreise nicht wirklich steigen und die Lohnkosten immer mehr werden.
19: Die polnischen Pflückerinnen hier verdienen Mindestlohn.
20: Bei Laune halten, das geht eigentlich nur, wenn man ein familiäres Umfeld für die Leute schafft, wo wir zusammen reden, alle Probleme miteinander lösen und als Team arbeiten. Kontrolliert, guckt die Gurken durch, dreht sie mal rum. Nicht, dass irgendwo ein Fehler drin ist, ein Schalenfehler oder irgendwas.
19: Der Chef im Gewächshaus sagt, wo es lang geht. Und er hat ein waches Auge auf die zarten Pflänzchen. Ein Wehwehchen übersehen kann fatale Folgen haben. Gurkenkrankheiten versucht der Gurkenkönig mit Eigenzüchtungen in den Griff zu bekommen.
20: Ich persönlich teste immer jedes Jahr auf eine neue Resistenz, auf eine neue Sorte, auf den Geschmack. Aber in erster Linie stehen für uns gesunde Pflanzen, die nicht krank sind.
19: Gurkenkönig Friederik Ring scheint vieles richtig zu machen. Die Erntezahlen sind, wie er sagt, hervorragend.
3: Diana Wild berichtete. Wer die Wahl hat, hat die Qual. Das gilt auch beim Bücherkauf. Bei der Vielzahl von Neuerscheinungen ist es natürlich schwer, den Überblick zu behalten. Eine wichtige Orientierung bieten dabei Rezensionen, Buchtipps und Interviews in verschiedenen Medien. Für Autorinnen und Autoren sind das wertvolle Gelegenheiten, ihre Bücher bekannt zu machen. Dieses Interesse an Öffentlichkeit nützen jetzt Betrüger, die mit gefälschten Mails vermeintliche Auftritte auf der Buchmesse oder in Podcasts anbieten, gegen Geld und im Namen prominenter Kulturjournalisten. Vor allem Macherinnen bekannter Literaturpodcasts in der ARD sind von diesem Identitätsklau betroffen. Darunter die Literaturredakteurin Katrin Schumacher vom MDR. Christoph Schäffer berichtet über diese perfide Betrugsmasche.
0: Totenstrand auf Usedom oder Klostermord im Totenwald. So heißen die Bücher von Paul Reinfels, die er selbst herausgibt. Rund 200 Bände hat der Autor aus Rheinland-Pfalz bisher veröffentlicht. Er lebt davon, dass er alle 14 Tage ein neues Buch schreibt und ist auf PR angewiesen. Umso mehr freute sich Paul Reinfels über ein Angebot, das er kürzlich erhielt.
21: Ich bekam eine Mail von einer sehr seriösen Redaktion, die jeder kennt und auch eine sehr bekannte Journalistin im Kulturbereich. Und Inhalt der Mail war gewesen, dass sie im Rahmen der Buchmesse eine Buchpräsentation vorbereiten und dort interessante Bücher vorstellen wollen. Und haben dann eine sehr intensive Hommage an eins meiner Bücher geschrieben, klang ein bisschen nach KI. Und ich sollte einfach zurückschreiben, ob ich interessiert wäre.
0: Reinfels zeigte sich interessiert und bekam erneut eine Mail, in der ihm Interviews und Präsentationen seiner Bücher anlässlich der Frankfurter Buchmesse angeboten wurden. Dafür sollte er je nach Format 200 bis 500 Euro zahlen. Unterzeichnet waren die Angebotsschreiben mit der Signatur Katrin Schumacher, Redaktion Literatur und Unter Büchern.
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23: Ahoi und hallo zur neuen Folge Unter Büchern. Das heißt eine Stunde lang frische Literatur. Ich bin Katrin Schumacher und
0: das ist Katrin Schumacher. Sie ist Literaturredakteurin beim Mitteldeutschen Rundfunk in Halle und hat ihren eigenen Bücherpodcast. Katrin Schumacher war entsetzt, welche Angebote da in ihrem Namen verschickt wurden.
24: Diese Mails sind immer gleich aufgebaut, offensichtlich KI generiert. In der Mail wird also das neueste Buch gelobt und da wird behauptet, dass es unserer Redaktion aufgefallen ist und wir nun eine weitere Berichterstattung planen. Also darin wird Medialeistung gegen Geld angeboten.
0: Selbstverständlich verlangen Kulturredaktionen der ARD niemals Geld für die Berichterstattung über Bücher, betont Katrin Schumacher. Daher findet sie solche gefakten Angebote besonders unverschämt und rufschädigend.
24: Das ist natürlich absolut perfide. Also diese Mails schaden in zweierlei Hinsicht. Zum einen diskreditieren sie natürlich unsere journalistische Arbeit. Zum anderen wird aber auch, und das finde ich wirklich, wirklich schlimm, mit dem Vertrauen und den Erwartungen der Autorinnen gespielt, ja, die sich eine größere Sichtbarkeit ihrer Literatur auf dem Markt erhoffen.
0: Auch beim Börsenverein des Deutschen Buchhandels in Frankfurt sind die betrügerischen E-Mails bekannt. Immer wieder melden Verlage neue Fälle, sagt Thomas Koch, der Sprecher des Börsenvereins.
1: Da wir von verschiedenen Stellen jetzt schon davon gehört haben, gehen wir schon davon aus, dass es keine Einzelfälle sind, sondern eine größer angelegte Betrugsmasche, wo eben verschiedene ARD-Redaktionen benutzt werden, fiktiv sozusagen, um gewisse Angebote zu machen. Und die werden eben auch an AutorInnen und Verlage gerichtet.
0: Betroffen ist auch der WDR-Literaturpodcast Zwei Seiten von Mona Amesian und Christine Westermann. Mona Amesian wandte sich an ihre Follower bei Instagram, um vor dem Betrug zu warnen.
2: Es steht auch meine Signatur drunter, mein Instagram-Kanal ist verlinkt, also es ist wirklich unglaublich, echt.
0: Wegen des Identitätsklaus zum Schaden von Katrin Schumacher hat der Mitteldeutsche Rundfunk bereits Anzeige erstattet.
3: Christoph Schäffer berichtete. Kurz vor sieben, MDR aktuell. Wir schauen aufs Wetter mit Diana Smikala. Diana, wie schaut es denn aktuell aus?
4: Also einige von uns können doch noch versöhnt mit dem wolkenreichen Tag abschließen. Südlich des Thüringer Waldes, auch im Vogtland und so zwischen Saalekreis über Mittelsachsen bis nach Ost, ins Osterzgebirge. Da scheint die Sonne jetzt doch deutlich. Und ganz im Norden von der Region Stendal, da ist auch noch mal ein bisschen Sonne. Aber ansonsten, die dichten Wolken sind heute halt das Thema gewesen. Aber in der Nacht werden sie weiter auflockern. Teilweise können wir auch dann noch die Sterne sehen. Wenn wir vom Abend jetzt von 16 bis 23 Grad her kommen, wird es doch recht frischlich in der Nacht. Tiefstwerte dann 15 bis 9 Grad nur. Und es kommen auch lokal einige Nebel- und Hochnebelfelder dazu. Die liegen vor allem so zwischen Harz- und Burgenlandkreis und auch sehr verbreitet in Thüringen.
3: Und die Temperaturen kommen dann wieder aus dem Knick morgen?
4: Ja, und wie? Die schießen regelrecht nach oben. Liegt nämlich auch an dem Sonnenschein, mit dem wir morgen doch beschenkt werden. 26 bis 30 Grad sind drin. Ganz örtlich könnte auch die 31 Grad Marke dabei sein. Ein paar Wolkenfelder sind morgen auch dabei, die durchziehen. Aber es bleibt den ganzen Tag über trocken. Die bringen keinen Regen.
3: Und so bleibt es erstmal?
4: Na ja, ich würde mal sagen, ab Freitag heißt es von der Überschrift her wechselhaft bewölkt. Am Freitag kommen auch Schauer dazu, auch schon am Vormittag. Die können teilweise auch wieder kräftiger ausfallen. Dadurch wird es schwül, da ist was geboten in der Luft, 24 bis 90 Grad.
3: Nur noch 90 Grad nicht, ne?
4: Bitte? 24 bis 29.
3: Okay. Es wird auf jeden Fall wärmer. Danke, Diana. Dolly Parton, eine Ikone des Country, ist tot. Mit 80 ist sie gestorben. Ich habe ihr alles zu verdanken, sagt die Thüringer Country-Sängerin Linda Feller zum Tod von Parton. Das Gespräch in der nächsten halben Stunde, 19 Uhr, begrüßt sie hier Dirk Jacobs. Ich bin Stefan Blattner. Schönen Abend. Tschüss.
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8: Um 19 Uhr mit Matthias Becker. Anderthalb Wochen vor der Landtagswahl in Sachsen-Anhalt ist die CDU in der Wählergunst auf einen historischen Tiefstand gefallen. Das geht aus dem Sachsen-Anhalt-Trend hervor, den Infratest DIMAP für die ARD ermittelt hat. In der repräsentativen Umfrage liegt die CDU derzeit bei 22%. Die AfD verbessert sich leicht auf 42%. Drittstärkste Kraft ist die Linke mit 11%. Die SPD kann mit 8% rechnen, die Grünen mit 6%. FDP und BSW würden dagegen an der 5%-Hürde scheitern. Die Volkswagen-Beschäftigten in Zwickau wissen auch nach dem Besuch von Konzernchef Oliver Blume nicht, wie es mit dem Standort weitergeht. Nach Unternehmensangaben lobte Blume bei einer Betriebsversammlung die Beschäftigten für ihre Bemühungen, Kosten zu senken. Sie hätten gezeigt, dass Veränderung möglich sei. Konkrete Zusagen zur Zukunft des Werkes machte Blume aber nicht. Sachsens Ministerpräsident Michael Kretschmer sagte dem MDR, VW müsse seine Hausaufgaben machen und wettbewerbsfähiger werden. Sachsen sei bereit, dabei zu helfen. Man könne sich nicht damit abfinden, dass immer mehr Autos aus dem Ausland kämen. In Deutschland sollen mehr Haushalte ans Fernwärmenetz angeschlossen werden. Zugleich soll Fernwärme günstiger und grüner werden. Das sieht ein Gesetzentwurf vor, den die Bundesregierung verabschiedet hat. Geplant sind demnach unter anderem eine Preistransparenzplattform und eine Preisaufsicht für Fernwärmeanbieter. Sie soll kontrollieren, ob die Preise angemessen sind. Die Deutsche Gesellschaft für Ernährung hat in der Debatte um eine Zuckersteuer für einen breiteren Ansatz geworben. Sprecherin Antje Gahl sagte dem MDR, eine Steuer könne nur eine Maßnahme sein. Wichtig seien auch Aufklärung und Prävention, zum Beispiel in Schulen und Kitas. Süßstoffe seien nicht zwangsläufig gesünder als Zucker, aber könnten helfen, den Zuckerkonsum zu reduzieren. Bundesfinanzminister Lars Klingbeil hatte heute klargestellt, dass die geplante Steuer auf zuckerhaltige Getränke nicht für Süßstoffe gelten soll. Der britische Schauspieler und Sänger Tim Curry ist im Alter von 80 Jahren gestorben. Das berichten mehrere Medien und berufen sich auf seine Managerin. Weltweit bekannt wurde Curry durch seine Rolle in dem Film Rocky Horror Picture Show. Das Musical sorgte 1973 wegen dessen sexueller Freizügigkeit im konservativen Großbritannien für Wirbel. Das waren die Nachrichten. Das Wetter zunächst mit den Temperaturen. Brocken, Nebel, 10 Grad, Chemnitz bedeckt 19, Dresden stark bewölkt 18 Grad, Eisenach bedeckt 17, Erfurt stark bewölkt 17, Fichtelberg, Nebel 13 Grad, Gera bedeckt 19, Görlitz bedeckt 18, Halle und Leipzig 20 Grad, Magdeburg bedeckt 21 und Meiningen wolkig bei 22 Grad. In der Nacht weiter auflockernde Bewölkung, teils klar und durchweg trocken. In der zweiten Nachthälfte häufiger Nebel und Hochnebelfelder, Tiefstwerte zwischen 15 und 9 Grad. Morgen wenige Wolken, viel Sonnenschein und anhaltend trocken, Höchstwerte 26 bis 31 Grad, mäßiger bis böiger Südostwind. Am Freitag wechselnd bewölkt mit Schauern und teilweise kräftigen Gewittern, schwül und weiterhin sehr warm. Sonnenuntergang in Halle ist heute 20.12 Uhr, Sonnenaufgang ist morgen 6.16 Uhr. MDR-Verkehrsdienst. Vorsicht auf der A38 Richtung Leipzig zwischen Leinefelde-Worbis und Breiten-Worbis liegt ein Plasteteil auf der linken Fahrspur. Die A71 Richtung Sangerhausen ist zwischen Stadt-Ilm und Arnstadt-Süd wegen Wartungs- und Markierungsarbeiten im Tunnel Behringen bis morgen früh 6 Uhr gesperrt. B88 Richtung Rudolstadt zwischen der A4 Abfahrt Jedna-Göschwitz und Mauer Behinderungen durch Bergungsarbeiten. Die B107 ist zwischen Oranienbaum und der A9 Auffahrt Dessau-Ost wegen Löscharbeiten gesperrt. Die B246A Hakenstedt-Schönebeck ist zwischen Seehausen und Meiendorf durch umgestürzte Bäume blockiert und geblitzt wird auf der A4 Frankfurt Richtung Dresden zwischen Dresden-Neustadt und Dresden-Wildermann, auf der A17 Richtung Dresden zwischen Dresden-Südvorstadt und Dresden-Gorbitz, auf der A38 Richtung Leipzig zwischen Albert-Heiligenstadt und Leinefelde-Worbis, auf der A71 Richtung Sangerhausen zwischen Dreieck-Suhl und Suhl-Zellermelis und auf der A71 Richtung Schweinfurt zwischen Gräfenroda und Oberhof. Soweit der MDR-Verkehrsdienst. Die Zeit, es wird 19.05 Uhr.
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5: Ein gutes Stündchen begleitet Sie jetzt Dirk Jacobs durch den Mittwochabend hier bei MDR aktuell. Ich grüße Sie. Hallo. Anderthalb Wochen vor der Landtagswahl in Sachsen-Anhalt liegt die AfD weiter mit großem Abstand vorn. Die Partei mit ihrem Spitzenkandidaten Ulrich Siegmund bekommt damit fast doppelt so viel Unterstützung wie die CDU vom Ministerpräsident Sven Schulze. Für eine absolute Mehrheit im Landtag würde es für die AfD aber nicht reichen. Das zeigt eine neue Vorwahlumfrage von Infratest DIMAP im Auftrag der ARD. Markus Sambale hat die genauen Zahlen.
6: Wenn jetzt schon gewählt würde in Sachsen-Anhalt, dann käme die AfD auf 42%. Ein leichter Zuwachs im Vergleich zur letzten ARD-Umfrage Ende Juli. Abgeschlagen folgt die CDU. Sie verliert etwas und käme nur noch auf 22%. Die Linke verliert ebenfalls leicht und fällt in der Umfrage auf 11%. Etwas zugelegt hat die SPD auf 8%. Und leicht gestiegen sind auch die Grünen auf 6%. An der 5%-Hürde würden scheitern. das BSW mit 4 und die FDP mit 3%. Die Regierungsbildung wäre bei einem solchen Wahlausgang schwierig. Die AfD hätte im Landtag keine absolute Mehrheit und die übrigen Parteien haben eine Zusammenarbeit mit ihr ausgeschlossen. Für eine Mehrheit wäre CDU-Ministerpräsident Schulze auf alle übrigen Landtagsparteien angewiesen, auch auf die Linke, mit der die CDU Koalitionen und ähnliche Formen der Zusammenarbeit aber ebenfalls ausgeschlossen hat. Die Sonntagsfrage gibt die aktuelle Stimmung wieder und ist keine Vorhersage für das Wahlergebnis. Bis zum Wahltag sind Verschiebungen möglich, denn für 30% der Befragten steht noch nicht fest, ob und wen sie wählen. Für die ARD-Vorwahlumfrage hat Infratest DIMAP rund 1500 Wahlberechtigte in Sachsen-Anhalt repräsentativ befragt.
9: Soweit die Informationen von Markus Sambale. Und im Vorfeld der Wahl haben heute in Magdeburg Gewerbetreibende mit Migrationshintergrund einfach mal für 5 Stunden gestreikt. Sören Tümmler mit Eindrücken aus Magdeburg.
11: Mehrere hundert Menschen hatten sich auf dem Domplatz versammelt. Von 10 bis 15 Uhr waren in der gesamten Stadt viele Restaurants, Imbisse, Gemüseläden und andere Geschäfte einfach geschlossen. Bei der anschließenden Kundgebung vor dem Landtag sagte Mitorganisatorin Dilek Toy:
12: Wir migrantische Gewerbetreibende und Ladenbesitzer wollen vor dem Landtagswahl am 6. September ein sichtbares Zeichen setzen. Deshalb schließen wir heute unsere Geschäfte. Wir schließen heute unsere Läden, damit sich morgen nicht die Türen zu einer freien und demokratischen Gesellschaft schließen.
11: Auch die Magdeburgerin Maria Oss hatte ihr Café geschlossen.
13: Es ist in der Art und Weise wichtig, dass man vielleicht auch mal merkt, was denn grundsätzlich fehlen würde, wenn uns die Vielfalt fehlt und die Bereicherung, ob jetzt kulinarisch oder durch anderes Handwerk, was halt uns als Stadt Magdeburg unheimlich bereichert. Und diese Bereicherung würde dann wegfallen.
11: Und gemerkt haben das auch Menschen, die im Stadtzentrum zur Mittagspause vor geschlossenen Restaurants standen.
14: Es ist komisch. Also wir haben davon leider nichts mitbekommen im Vorfeld und haben uns gedacht, oh, heute mal einen schönen leckeren Döner zur Mittagspause. Und alles ist zu. Es ist ein bisschen Geisterstimmung hier. Es ist
25: eine Corona-Zeit, wo alles ein bisschen ruhig ist und gar nicht raustraut. Ja, so sieht es ein bisschen aus.
14: Kulinarische Katastrophe. Was anderes kann man dazu nicht sagen. Ne?
25: Vielfalt heißt ja, alle sind willkommen, alle sind da. Und das ist das, was uns momentan ein bisschen spontan erschreckt.
11: Die Streikenden und Demonstrierenden wollten heute also deutlich machen, wie unsere Gesellschaft ohne Menschen mit Migrationshintergrund aussehen würde. Und dabei geht es um so viel mehr als nur den fehlenden Döner, weiß der ehemalige Integrationsbeauftragte Magdeburgs Krzysztof Blau.
26: Ich glaube, man muss zeigen, welche Auswirkungen das hat. Die Folgen sind noch viel weitreichender, weil der Pflegebereich, die Ernährungswirtschaft, die Logistik, das merkt man dann ein paar Tage später, dass ich auf einmal kein Paket mehr bekomme oder in Pflege entsteht ein Notstand oder in der Notaufnahme gibt es auf einmal keine Notärzte. Ich verstehe nicht, dass man so kurzsichtig oder sogar blind schon ist, gerade bei diesem Thema.
11: Und Said Said vom mitveranstaltenden Flüchtlingsrat zog dann dieses Fazit vom ersten Migrantenstreik in der Geschichte Sachsen-Anhalts.
27: An alle Gewerbetreibenden, die heute ihre Türe schließen, ihr seid nicht alleine. An die jungen Menschen mit Migrationsgeschichte, die überlegen, Sachsen-Anhalt zu verlassen. Nein, diese Gesellschaft gehören auch uns. Und alle an Menschen ohne Migrationsgeschichte, die heute hier stehen und zeigen Solidarität. Vielen Dank, dass ihr da seid.
9: Sören Tümmler war das mit Eindrücken vom Streik der Gewerbetreibenden mit Migrationshintergrund heute in Magdeburg. Nach 2 Tagen ist die Klausurtagung des Bundeskabinetts im brandenburgischen Schloss Neu-Hardenberg zu Ende gegangen. Eine Art Teambuilding-Maßnahme, bevor entscheidende Wochen für die Regierungskoalition beginnen. Rente, Gesundheit, Steuern, wichtige Reformprojekte sollen beschlossen und umgesetzt werden. Und über allem schweben die 3 Landtagswahlen im Osten. Große Erfolge für die AfD könnten auch die Regierung im Bund erschüttern. Bundeskanzler Merz versuchte in Neu-Hardenberg Zuversicht und Tatkraft zu demonstrieren. Dagmar Pepping berichtet.
28: Bei strahlendem Sonnenschein kam Friedrich Merz mit SPD-Vizekanzler Lars Klingbeil und Alexander Dobrindt, dem CSU-Innenminister, in den Park von Schloss Neu-Hardenberg zur abschließenden Pressekonferenz. Nach 2 Tagen Klausur im gediegenen Ambiente klang der Bundeskanzler wie ein Motivationstrainer. Gemeinsam habe man ein Zukunftsbild entworfen.
29: Wir haben Deutschland von morgen diskutiert und dieses Deutschland von morgen ist optimistisch und zuversichtlich. Wir müssen raus aus diesem Klima der Verdrießlichkeit und des Verdrusses. Wir müssen gemeinsam diesen weit verbreiteten Missmut abschütteln.
28: Wichtigste Themen in Neu-Hardenberg: Wirtschaftswachstum, Innovationen, Wettbewerbsfähigkeit. Die Regierung habe große Reformen angepackt und werde sie auch umsetzen, betonte der Kanzler.
29: Wir lassen uns dabei nicht irritieren.
28: Dabei hatte der Kanzler und CDU-Vorsitzende auch eine klare Botschaft an diejenigen in den eigenen Reihen, die die geplante Abschaffung der sogenannten Rente mit 63 kritisiert hatten. Darunter drei CDU-Ministerpräsidenten aus dem Osten.
29: Diese Frage der Frühverrentung, die haben wir im Koalitionsausschuss besprochen. Und wir sind uns einig, dass wir alle Anreize zur Frühverrentung beenden müssen. Und dabei muss es auch bleiben. Das ist ein Kernstück der Reform.
28: Arbeitsministerin Bärbel Baas von der SPD werde im Herbst Gesetzentwürfe zur Rente vorlegen, kündigte Merz an. Und auch Finanzminister Lars Klingbeil hatte eine Terminankündigung dabei. In der kommenden Kabinettssitzung wird er eine Reform der Einkommenssteuer vorlegen.
10: Wir haben einen klaren Schwerpunkt gesetzt. Wir wollen, dass Familien entlastet werden. Deswegen sieht der Gesetzentwurf vor, dass Familien mit zwei Kindern um etwa 600 Euro im Jahr entlastet werden. Das sollte niemand kleinreden. Das ist wichtig für Familien, gerade in diesen Zeiten.
28: Bei der Kabinettsklausur ging es nicht nur um einen Fahrplan für Reformprojekte. Es ging auch um vielleicht das Thema des Sommers: die Hitzewellen und die Dürre. Welche Lehren sind daraus zu ziehen? Wie kann Deutschland besser mit den Folgen des Klimawandels umgehen? Die SPD von Umweltminister Carsten Schneider drängt auf eine Grundgesetzänderung, um den Klimaschutz zu stärken. CDU und CSU sehen das kritisch.
29: Es mangelt uns nicht an Programmen und es mangelt nicht an Geld,
28: betont der Bundeskanzler und verweist auf das Sondervermögen. Daraus erhalten die Länder rund 100 Milliarden Euro. Mögliches Geld für Investitionen in den Hitzeschutz. In Neu-Hardenberg wurde das Thema Grundgesetzänderung nicht weiter besprochen. Stattdessen will die Bundesregierung zunächst für eine bessere Verzahnung von Maßnahmen sorgen und konkrete Hilfen prüfen. Am Ende der Pressekonferenz im Park von Schloss Neu-Hardenberg klang Friedrich Merz wieder wie ein Motivationstrainer. Für sich und die Koalition könne er sagen,
29: dass wir jetzt wirklich mit hoher Motivation in die letzten vier Monate des Jahres 2026 gehen, aber auch dann mit entsprechender Motivation in das Jahr 2027. So, danke, war schön mit Ihnen.
5: Ja, sagte Kanzler Merz heute auf der Pressekonferenz nach der Kabinettsklausur. Davon berichtete Dagmar Pepping. Sie erinnern sich vielleicht, September letztes Jahr, ein Mann wird in einer Straßenbahn in Erfurt angegriffen, nur weil er eine Kette mit einem Davidstern um den Hals trägt. Nur einer von vielen Fällen, die die Recherche- und Informationsstelle Antisemitismus in Thüringen, kurz RIAS, 2025 gezählt hat. Den Bericht dazu gab es heute, Jürgen Kolarczyk war bei der Vorstellung dabei.
15: 418 antisemitische Vorfälle wurden im vergangenen Jahr in Thüringen gemeldet. So viele wie noch nie, seit die Meldestelle RIAS vor 5 Jahren ihre Arbeit aufgenommen hat. Die meisten Fälle, 350, fallen in die Kategorie verletzendes Verhalten, also antisemitische Beleidigungen, Kommentare oder Schmierereien, so Timo Galki, Leiter der RIAS. Außerdem wurden unter anderem 45 Sachbeschädigungen, 10 Bedrohungen und 4 Angriffe registriert.
16: Besonders Sorgen macht mir die Enthemmung. Besonders Sorgen machen mir der große Anstieg einmal mit dem rechtsextremen Hintergrund, wo man dazu sagen muss, es gibt natürlich auch Veranstaltungen dort, die wir nicht monitoren können, wie irgendwie Rechtsrockkonzerte, da können wir unsere Mitarbeiter nicht hinschicken.
15: Laut Galki wären die gemeldeten Vorfälle auch nur die Spitze des Eisberges. Antisemitische Vorfälle würden auch das Sicherheitsgefühl der Betroffenen beeinträchtigen, am gesellschaftlichen Leben teilnehmen würde so massiv eingeschränkt. Michael Panse, der Beauftragte der Thüringer Landesregierung für jüdisches Leben und die Bekämpfung des Antisemitismus, sprach sich deshalb für eine Verschärfung des Strafrechts in diesem Bereich aus.
17: Wir brauchen konsequent auch Strafen, wir müssen Linien ziehen, wo wir sagen, das sind wir nicht bereit zu tolerieren. Wir haben ein relativ gutes Strafrecht, was vieles auch ausdrückt, aber wir haben natürlich bei der Frage Antisemitismus immer wieder auch eine Entscheidungsebene, wo Gerichte, wo Staatsanwaltschaften sich damit beschäftigen, was sie zur Anklage bringen.
15: Dabei müsse es eigentlich klar sein, so Panse, wer sich antisemitisch äußere, der begehe eine Straftat und müsse mit Konsequenzen rechnen.
5: Das war aus Erfurt Jürgen Kolarczyk. Und damit 19.15 Uhr und unsere Top-Meldung. Es gibt eine neue Vorwahlumfrage von Infratest DIMAP im Auftrag der ARD 1,5 Wochen vor der Landtagswahl in Sachsen-Anhalt. Und demnach ist die CDU auf 22% gefallen. Die AfD verbessert sich leicht auf 42%, erreicht aber nicht die absolute Mehrheit. Die Linke käme auf
9: 11, die SPD auf 8 und die Grünen auf 6%. Weitere Nachrichten hat Matthias Becker.
8: 2 Monate nach den beiden Erdbeben in Venezuela ist die Zahl der Toten auf über 6.500 gestiegen. Das teilte die Regierung mit. Zur Zahl der Vermissten machte sie keine Angaben. Laut einer Internetseite für die Suche von Angehörigen ist das Schicksal von rund 30.000 Menschen unklar. Das Verwaltungsgericht Köln hat einer Wissenschaftlerin untersagt, Versuche an zusammengenähten Mäusen vorzunehmen. Das belaste die Mäuse schwer und verstoße gegen den Tierschutz. Das Gericht wies mit der Entscheidung eine Klage der Universität Bonn zurück, die einen Impfstoff gegen Malaria erforschen wollte. In Gera ist die erste von insgesamt 9 TINA-Straßenbahnen in Betrieb gegangen. Die Niederflurbahn des Schweizer Bahnherstellers Stadler war bereits seit 4 Wochen im Probebetrieb unterwegs. Die Verkehrsbetriebe geben nach eigenen Angaben insgesamt 49 Millionen Euro aus, um die alten Tatra-Bahnen zu ersetzen. Das Wetter. In der Nacht zunehmend aufgelockert, dazu trocken und gebietsweise Nebel oder Hochnebel, 15 bis 9 Grad. Morgen überall sonnig und trocken bei 26 bis 31 Grad, teils lebhafter Ostwind. MDR Aktuell Verkehrsdienst. Vorsicht auf der A38 Richtung Leipzig zwischen Leinefelde-Worbis und Breiten-Worbis liegt ein Plasteteil auf der linken Fahrspur. Die A71 Richtung Sangerhausen ist zwischen Stadt Ilm und Arnstadt Süd wegen Wartungs- und Markierungsarbeiten im Tunnel Behringen bis morgen früh 6 Uhr gesperrt. B88 Richtung Rudolstadt zwischen der A4 Abfahrt Jena-Göschwitz und Mauer Behinderungen durch Bergungsarbeiten. Die B107 ist zwischen Oranienbaum und der A9 Auffahrt Dessau-Ost wegen Löscharbeiten gesperrt und die B246A Hakenstedt-Schönebeck ist zwischen Seehausen und Meindorf durch umgestürzte Bäume blockiert. Soweit der MDR Verkehrsdienst, die Zeit 19:18 Uhr.
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0: Reiche Country-Sängerin, geboren in Thüringen und seit den 80ern fest verankert in der Szene. Können Sie uns mit in Ihre Gedankenwelt nehmen, was Sie der Musik von Dolly Parton und Dolly Parton selbst zu verdanken haben?
1: Also ich ganz persönlich habe Dolly Parton ja alles zu verdanken, alles was meine berufliche Karriere betrifft. Ich durfte 1985 bei Amiga einen Titel von ihr einsingen, den Applejack. Und das war auch mein Einstieg in diese Country-Szene. Und das war der Karriereschub für mich überhaupt. Und der Titel hatte 2020 sein Jubiläum, also für mich. Und Dolly Parton hat auf meinem Jubiläumsalbum 2020 mit mir diesen Titel gemeinsam im Duett gesungen. Und die Nachricht von gestern Abend, ich selbst war den ganzen Tag unterwegs und ich war so verdutzt, weil mein Handy, auf meinem Handy kam eine Riesenflut von Nachrichten. Ich habe die erste gelesen, natürlich jede Nachricht, Dolly ist tot, Dolly ist tot. Dolly Parton ist nicht nur ein ganz, ganz großer Verlust für die Country Music, sondern für, ich gehe so weit zu sagen, wirklich für sogar Millionen von Menschen. Dolly Parton, was die allermeisten ja nicht wissen, hat unzählige Arbeitsplätze geschaffen. Sie hat, ich glaube, schon über 200 Millionen, das muss man sich auf der Zunge zergehen lassen, über 200 Millionen Bücher an Kinder verschenkt. Dolly Parton war unheimlich großzügig. Sie hat so viel gute Sachen getan für den Tierschutz, für die gleichgeschlechtliche Ehe, was natürlich, das muss man wissen, Dolly Parton kommt aus den Südstaaten und sowas wie eine gleichgeschlechtliche Ehe, das war ja, es ist ja bis heute zum Teil in den Südstaaten verpönt. Sie hat sich dafür eingesetzt. Ach, man kann so viel über Dolly Parton erzählen, es ist unglaublich. Und für mich, wenn ich das so sagen darf, und ich glaube auch für viele, viele, viele Menschen da draußen, ist Dolly Parton eine Jahrtausendseele. Sowas wird wirklich nur einmal in einem Jahrtausend geboren. Diese Großzügigkeit. Und jetzt kommt dazu, dass sie auch immer bodenständig geblieben ist. Und sie war unheimlich witzig, hat von sich selbst immer gesagt, ich bin eine Kunstfigur. Und dann hat sie auch gesagt, mit einem wahnsinnigen Lächeln auf den Lippen, hat sie gesagt, Leute, ihr könnt euch gar nicht vorstellen, wie teuer das war, so billig auszusehen.
0: Mhm. Ja. Ich würde mal noch eine Sache ergänzen. Sie hatten es schon erwähnt, Dolly Parton, Jahrgang 46, eine ziemliche Vorreiterin und neben ihrer musikalischen Leistung auch, was die feministische Bewegung angeht. Ein Beispiel habe ich mir mal rausgesucht. Dolly Parton hat Elvis Presley einen Korb gegeben. Der King wollte 1974 den Song I Will Always Love You aufnehmen, den Dolly Parton ja geschrieben hatte. Aber Elvis' Manager beanspruchte die Hälfte der Verlagsrechte und dann hat sie entschieden, nee, dann vermarkte ich lieber selber und ist daraus eine der reichsten Frauen im Showbusiness geworden. Nun zu meiner Frage, nun war ja die DDR in Sachen Emanzipation insgesamt schon richtig weit, aber war dieses selbstbewusste Auftreten von Dolly Parton auch für Sie, Frau Feller, noch von Bedeutung?
1: Ja, absolut sehr, weil Dolly Parton hat immer gesagt und auch verkörpert, gerade was die Frauen anbetrifft, Leute, lebt eure Träume, seid mutig, geht voran, versucht immer das Unmögliche und seid selbstbewusst dabei, versucht die Dinge selbst in die Hand zu nehmen, habt euer Leben selbst unter Kontrolle und das ist so wichtig. Und ich glaube auch, dass diese Wichtigkeit, das, was ich gerade gesagt habe, wie das Dolly verkörpert hat, dass das für jede Zeit seine Gültigkeit behält.
0: Sie gehen ja weiterhin auf Tour, geben Konzerte. Haben Sie sich schon, konnten Sie sich in der Kürze der Zeit schon überlegen, ob es eine besondere Hommage an Dolly Parton auf den nächsten Konzerten geben wird von Ihnen?
1: Und zwar gibt es diese ganz besondere Hommage, weil ich ihr ja alles zu verdanken habe. Gibt es schon seit längerem auf meinem jetzt aktuellen Album, findet sich auch ein Medley von Dolly Parton als Hommage mit ihren großen Liedern. Here You Come Again, I Will Always Love You, Jolene, 9 to 5 und. Und dieses Medley habe ich natürlich bei jedem Konzert dabei, habe es aber relativ

0: wenig gespielt, weil es auch relativ lang ist. Und jetzt ist es natürlich an der Zeit und auch meine Pflicht, das bei jedem Konzert natürlich dabei zu haben, um zu sagen, Leute, wir halten jetzt einmal ein paar Minuten inne und denken einfach an die großartige Dolly Parton und vor allem nicht nur an ihre musikalischen, vor allem an ihre menschlichen, ja, wunderbaren Werke, die sie getan hat.
1: Sagt die Thüringer Country-Sängerin Linda Feller im Gespräch mit Susanne Böttcher. In Köln läuft ja seit heute die Gamescom. Die weltweit größte Spielemesse wird wieder hunderttausende Videospielfans anlocken. Im Vorfeld äußert sich die Wissenschaft allerdings etwas besorgt über die große Zahl angeblich kostenlos spielbarer Titel, die weitgehend unreguliert sind. Florian Zinner mit den Einzelheiten.
2: Frei heißt eben nicht kostenlos. Handy- und Computerspiele, die grundsätzlich unentgeltlich gespielt werden können, werden finanziell nur von einem kleinen Teil der Nutzerinnen und Nutzer getragen. Zu dieser Erkenntnis kommen Forschende aus Österreich und Großbritannien. So würden etwa 10% der Spielenden besonders stark in sogenannte Mikrotransaktionen, also Spielpässe, Lootboxen oder Fortschrittsmöglichkeiten investieren und damit das Videospiel für den Großteil der Nutzendenschaft finanzieren. Problematisch sei, dass diese Minderheit an Nutzenden mit hohen Ausgaben nicht immer aus wohlhabenden Familienverhältnissen stamme und Spiel- oder Glücksspielstörungen in diesem Nutzendenkreis besonders häufig seien. Die Forschenden kritisieren, dass im Gegensatz zum Glücksspielmarkt der Videospielemarkt weitestgehend unreguliert sei. Eine sinnvolle Maßnahme wäre dem Forschungsteam zufolge die Einführung sogenannter Reibungspunkte, die Käufe bei häufigen Mikrotransaktionen unterbrechen.

0: Volles, kräftiges Haar bis ins hohe Alter. Ein Versprechen, mit dem die Kosmetikindustrie Millionen verdient. Und ganz besonders im Trend liegt momentan Koffein-Shampoos. Sie sollen die Haarwurzeln aktivieren, das Wachstum anregen und Haarausfall stoppen. Doch was taugt der Koffeinkick aus der Tube wirklich? Matthias Bartsch aus der ARD-Gesund-Redaktion hat nachgefragt.
1: Die Verkaufszahlen bei Koffein-Shampoos steigen von Jahr zu Jahr. Und der Markt dafür scheint auf den ersten Blick groß. Jeder zweite Mann und auch viele Frauen sind im Laufe ihres Lebens von Haarausfall betroffen. Koffeinshampoos versprechen schnelle Hilfe, wenn die Haare auf dem Kopf lichter werden. Doch in der medizinischen Fachwelt stößt das Versprechen vom Wachmacher für die Haare auf große Skepsis. Dr. Christoph Liebig, Dermatologe aus München, sieht vor allem ein Problem bei der wissenschaftlich nachgewiesenen Wirksamkeit.
2: Bezüglich der Koffeinshampoos ist einfach das Problem, dass es keine richtige unabhängige Studie gibt. Alle Studien, die bisher irgendwie eine Wirksamkeit zeigen, sind eben von den Herstellern selbst finanziert. Und sonst ist eigentlich in vergleichbaren Studien eigentlich so minimal bis gar keine Wirkung nachgewiesen.
1: Tatsächlich stammen die meisten positiven Ergebnisse aus den Laboren der Hersteller selbst. So verweist etwa die Bielefelder Dr. Wolf Group, Mutterkonzern von Marken wie Alpecin oder Plantur, auf eigene, teils jahrzehntelange Haarforschung. Erst kürzlich legte das Unternehmen neue, placebo-kontrollierte Studien vor, die eine signifikante Reduktion von erblich bedingtem Haarausfall durch neuartige Koffeinkombinationen belegen sollen. Das Problem aus Sicht von Verbraucherschützern: Im Labor schwimmen die Haarfollikel oft stundenlang in einer Koffeinnährlösung. Beim Duschen bleibt das Shampoo jedoch nur kurz auf der Kopfhaut. Das sei ein wichtiger Unterschied, sagt die Berliner Dermatologin Professorin Nathalie Garcia-Bartels, die ein Buch zum Thema Haare und Haarverlust geschrieben hat. Zudem bekämpften Shampoos oft nur ein Symptom, ohne die wahre Ursache zu kennen.
3: Haarausfall kann sehr viele Ursachen haben. Das reicht von Nebenwirkungen von Medikamenten, ein Symptom bei inneren Erkrankungen, Mangelzuständen oder auch eben verschiedene genetische Ursachen haben. Daher ist es wichtig, in erster Linie die Ursache zu klären, um dann ganz gezielt eine Therapie dagegen zu entwickeln, um den Haarausfall zu stoppen und auch das Wiederwachstum anzuregen.
1: Wer also einfach blind zum Koffeinshampoo greift, verpasst im schlimmsten Fall die Behandlung einer ernsthaften Grunderkrankung. Liegt beispielsweise ein Eisenmangel oder eine Schilddrüsenstörung vor, bleibt das Shampoo wirkungslos. Und auch der ganz normale Alltag kann beim Haarverlust eine oft unterschätzte Rolle spielen, so Dermatologe Christoph Liebig.
2: Stresssituationen sind immer schlecht, nicht nur für den Körper, sondern auch fürs Haar. Also Haarausfall kann damit beschleunigt werden. Auch UV-Strahlung sollte man nicht direkt auf die Haare bekommen, weil damit der Haarausfall auch beschleunigt wird.
1: Was aber, wenn die Ursache genetisch bedingt ist und die Geheimratsecken größer werden? Immer mehr Betroffene ziehen dann eine Haartransplantation in Betracht. Wo Shampoos versagen, verspricht die Chirurgie Erfolg, indem eigene Haarwurzeln verpflanzt werden. Die Kosten hierfür allerdings mehrere tausend Euro.
0: Soweit die Informationen von Matthias Bartsch. Und das haben wir unter anderem für Sie vorbereitet in der nächsten halben Stunde. Vom guten Wetter bis zum perfekten Sturm ist es nicht weit. Unser Kommentar zur Kabinettsklausur in Neu-Hardenberg. Und Frauenpower im Fußball haben wir auch noch, denn in der Frauen-Champions League wird bereits gespielt. Unter anderem ist heute Wolfsburg und Frankfurt gefordert. Jetzt gibt's aber erstmal die Nachrichten.
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5: Um 19.30 Uhr mit Matthias Becker. Anderthalb Wochen vor der Landtagswahl in Sachsen-Anhalt ist die CDU in der Wählergunst auf einen historischen Tiefstand gefallen. Das geht aus dem Sachsen-Anhalt-Trend hervor, den Infratest DIMAP für die ARD ermittelt hat. In der repräsentativen Umfrage liegt die CDU derzeit bei 22%. Das sind 2 Punkte weniger als bei der vorherigen Befragung Ende Juli. Die AfD verbessert sich leicht auf 42%. Drittstärkste Kraft ist die Linke mit 11%. Die SPD kann mit 8% rechnen. Die Grünen mit 6%. FDP und BSW würden dagegen an der 5%-Hürde scheitern. Bundeskanzler Friedrich Merz sieht weiterhin die Länder beim Hitzeschutz in der Pflicht. Der CDU-Politiker sagte zum Abschluss der Regierungsklausur auf Schloss Neuhardenberg, es mangle nicht an Programmen und Geld. Die Länder, die hauptsächlich für den Hitzeschutz verantwortlich seien, hätten aus dem Sondervermögen 100 Milliarden Euro erhalten. Umweltminister Carsten Schneider und weitere SPD-Politiker hatten sich dafür eingesetzt, den Hitzeschutz im Grundgesetz zu verankern. Nach einer Sturzflut in Nepal ist die Zahl der Todesopfer auf mindestens 95 gestiegen, das teilte ein Polizeisprecher mit. Etwa 400 Menschen werden vermisst, darunter viele Touristen, unter anderem auch aus Deutschland. Das Auswärtige Amt in Berlin erklärte, die deutsche Botschaft in Kathmandu stehe in Kontakt mit den örtlichen Behörden. Ein Fluss nahe der Grenze zu Tibet war plötzlich über die Ufer getreten und hatte ganze Dörfer weggerissen. Als Ursache wird ein Erdrutsch in einem Gletschersee vermutet. Der Bau der geplanten Frankenwaldbrücken an der thüringisch-bayerischen Grenze ist vorerst gestoppt. Der Bayerische Verwaltungsgerichtshof hat einem Eilantrag von Naturschützern stattgegeben. Die Umweltschützer befürchten einen unzulässigen Eingriff in Natur und Landschaft. Mit mehr als 1000 und knapp 400 Metern sollen die beiden Brücken zu den längsten Hängebrücken der Welt gehören. Beim Wärmepumpenzulieferer Kelvion im Altenburger Land gibt es noch keine Einigung über einen Sozialplan für die Beschäftigten. Laut IG Metall stocken die Gespräche bei den Themen Abfindung und Transfermaßnahmen. Kelvion will das Werk in Nobitz mit rund 250 Beschäftigten zum Jahresende schließen. Das waren die Nachrichten. Das Wetter mit den Temperaturen. Atern bedeckt 18 Grad, Dresden stark bewölkt 18, Eisenach bedeckt 17 Grad, Erfurt bedeckt 17, Gardelegen bedeckt 21 Grad, Hoyerswerda bedeckt 20, Magdeburg bedeckt 21, Neuhaus stark bewölkt 16, Oschatz wolkig 19, Plauen wolkenlos 20, Wernigerode bedeckt bei 18 und Lutherstadt-Wittenberg meldet 21 Grad. In der Nacht weiter auflockernde Bewölkung, teils klar und durchweg trocken. In der zweiten Nachthälfte häufiger Nebel und Hochnebelfelder, Tiefstwerte zwischen 15 und 9 Grad. Morgen wenige Wolken, viel Sonnenschein und anhaltend trocken, Höchstwerte 26 bis 31 Grad. Mäßiger bis böiger Südostwind. Am Freitag wechselnd bewölkt mit Schauern und teilweise kräftigen Gewittern, schwül und weiterhin sehr warm. MDR Verkehrsdienst, die A71 Richtung Sangerhausen ist zwischen Stadt Ilm und Arnstadt Süd wegen Wartungs- und Markierungsarbeiten im Tunnel Behringen bis morgen früh 6 Uhr gesperrt. B88 Richtung Rudolstadt zwischen der A4 Abfahrt Jena-Göschwitz und Mauer Behinderungen durch Bergungsarbeiten. Die B246A Hakenstedt-Schönebeck ist zwischen Seehausen und Meindorf durch umgestürzte Bäume blockiert. Geblitzt wird auf der A4 Frankfurt Richtung Dresden zwischen Dresden-Neustadt und Dresden-Bildermann. Auf der A17 Richtung Dresden zwischen Dresden-Südvorstadt und Dresden-Gorbitz. Auf der A38 Richtung Leipzig zwischen Heilbad-Heiligenstadt und Leinefelde-Worbis. Auf der A71 Richtung Sangerhausen zwischen Dreieck-Suhl und Suhl-Zellamelis. Und auf der A71 Richtung Schweinfurt zwischen Gräfenroda und Oberhof. Soweit der MDR-Verkehrsdienst, die Zeit 19.34 Uhr.
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0: Mit Dirk Jacobs, guten Abend. Bundeskanzler Friedrich Merz hat angesichts der anstehenden Reformen zu Optimismus und Zuversicht aufgerufen. Auf der zweitägigen Kabinettsklausur in Neuhardenberg in Brandenburg wurden über ein Deutschland von morgen diskutiert. Dieses Land sei optimistisch und zuversichtlich, aber wie weit reichen die positiven Zeichen von Neuhardenberg in die reale Politik? Hören Sie dazu einen Kommentar von Anna Engelke.
6: Zeit füreinander zu haben, miteinander zu sprechen und nicht zum nächsten Termin hetzen zu müssen. Das alles halte ich für sinnvoll. 2 Tage in Klausur, in sicherer Entfernung vor der Hektik der Hauptstadt, die haben dem Kabinett nach der holprigen Sommerpause hoffentlich gut getan. Es hat jedenfalls einen vergleichsweise entspannten Eindruck gemacht, wie die Ministerinnen und Minister der schwarz-roten Koalition da plaudernd auf der Terrasse von Schloss Neuhardenberg zusammenstanden. Ich habe nichts dagegen, wenn sich diese Bundesregierung versteht. Aber wie lange bleibt das Wetter so gut, der Himmel so blau wie in diesen 2 Tagen? Bereits für die nächste wichtige Klausurtagung in dieser Woche, die der Bundestagsfraktion von CDU, CSU und SPD, sind für den Klausurort Münster in Westfalen dicke Wolken angesagt. Möglicherweise ist das nicht nur die meteorologische Vorhersage, sondern auch die für das Klima in der Koalition. Denn dass es im Kabinett von Friedrich Merz im Großen und Ganzen funktioniert, das heißt noch lange nicht, dass das, was sich die Kabinettsmitglieder vorgenommen haben, auch von den Fraktionen mitgetragen wird. 12, das ist dabei die magische Zahl. Bei Bundestagsabstimmungen kann sich diese Koalition nicht mehr als 12 Abweichler in den eigenen Reihen leisten. Da wird schnell jede Abstimmung über ein umstrittenes Thema zur Zitterpartie. Und an umstrittenen Themen bzw. Reformen wird es in diesem Herbst reichlich geben. Angefangen bei der Rente, bei der sich Kanzler Merz heute mit einem Machtwort versucht hat. Der Trend zur Frühverrentung muss gestoppt werden. Oder der Pflege oder der Steuer. All diese Reformen haben großes Unwetterpotenzial. Und mitten rein in das sowieso schon schwierige Regieren kommt dann am 6. September die Landtagswahl in Sachsen-Anhalt. Mit keinen guten Aussichten für CDU und SPD. Der wahrscheinliche Wahlsieg für die AfD in Sachsen-Anhalt, für die Koalitionsparteien im Bund, kann das der perfekte Sturm werden.
0: Ein Kommentar von Anna Engelke.

0: Das H-1B-Visum ist ein befristetes US-Arbeitsvisum für hochqualifizierte ausländische Fachkräfte in Spezialberufen. Pro Jahr vergibt die US-Einwanderungsbehörde regulär 85.000 neue, oft per Los, denn die Nachfrage nach den gut bezahlten Jobs in den USA liegt viel höher. Nun sollen die Hürden für dieses Visum aber noch höher werden, berichtet Anne Schneider aus Washington.
1: Die US-Regierung will die Gebühren für H-1B-Visa drastisch erhöhen. Das US-Heimatschutzministerium hat einen Entwurf veröffentlicht, der eine zusätzliche Gebühr von über 103.000 US-Dollar vorsieht. Betroffen wären die meisten neuen H-1B-Anträge innerhalb der jährlichen Visa-Quote. Ausgenommen bleiben sollen Universitäten sowie bestimmte Forschungs- und gemeinnützige Organisationen. Bereits 2025 hatte die Trump-Regierung eine Abgabe von 100.000 US-Dollar für bestimmte H-1B-Fälle eingeführt. Diese galt vor allem für Unternehmen, die Fachkräfte neu aus dem Ausland in die USA holen wollten. Verlängerungen und Statuswechsel innerhalb der USA waren ausgenommen. Ein Bundesgericht stoppte die Regel jedoch vor 2 Monaten. Mit dem neuen Entwurf versucht die Regierung nun, die Abgabe auf eine andere rechtliche Grundlage zu stellen. Anders als bisher würde sie nicht nur Neueinstellungen aus dem Ausland treffen, sondern einen großen Teil der neuen H-1B-Fälle insgesamt. Verlängerungen bereits bestehender Visa blieben aber weiterhin ausgenommen. Für deutsche Fachkräfte dürften die Auswirkungen begrenzt sein. Wer von Unternehmen wie SAP, Bosch oder Microsoft konzernintern in die USA versetzt wird, erhält meistens ein anderes Visum. Die neue Regel ist noch nicht in Kraft und dürfte ebenfalls vor Gericht angefochten werden. Die entscheidende juristische Frage wird sein, ob das Heimatschutzministerium tatsächlich befugt ist, eine derart hohe Gebühr zu erheben oder ob dies faktisch eine Steuer ist, die nur der Kongress beschließen darf.
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3: Mit Raimo Hinsdorf, wir blicken kurz in die Fußball-Regionalliga Nordost. Dort führte FSV Zwickau kurz vor Ende der Partie mit 1:0 beim Aufsteiger in Stahnsdorf. Aue und Hertha 2 spielen seit 19 Uhr. Das Ganze auch im Livestream bei Sport im Osten zu sehen. Noch keine Tore gefallen in dieser Partie. 2 deutsche Frauenfußballteams wollen sich für die Champions League qualifizieren. Heute dafür den Grundstein legen. Wolfsburg hat Inter Mailand zu Gast und es sieht ziemlich gut aus für die Wolfsburgerinnen. Die Einzelheiten von Burkhard-Hillner.
4: Gut 8 Minuten noch auf der Uhr und der VfL Wolfsburg führt souverän und verdient mit 2:0 gegen die Frauen von Inter Mailand. Spielerisch dominant waren die Wölfinnen von Beginn an und belohnten sich dann kurz vor der Pause in der 43. Minute nach schöner Vorarbeit von Svenja Hut auf der rechten Seite, die den Kopf hochnahm und Lara Prasnica 11 Meter vor dem Tor freistehend sah, überlegt den Ball hereinschob und Prasnica mit viel Gefühl und treffsicher gelang ihr den Ball in die Maschen zu bringen. Schön oben rechts getroffen. Keine Chance für die beste Mailänderin Runas Dottir im Tor von Inter. Nach dem Wechsel schwächten sich die Italienerinnen dann selber noch einmal. Chiara Robustolini, die zog einfach ihrer Gegenspielerin Smilla Valotto am Zopf und das bedeutete die rote Karte und fast im Spielzug danach gelang den Wölfinnen Treffer Nummer 2, Eckball von der linken Seite und Camilla Küver, die bringt den Ball per Kopf über die Linie zum 2:0. Seitdem Wolfsburg noch mehr dominanter in diesem Spiel. Allerdings schaffen sie es nicht, aus ihrer Überlegenheit weitere Treffer zu erzielen. Lassen es jetzt so ein wenig ausplätschern, von den Gästinnen so gut wie gar nichts mehr zu sehen. Die tauchen in Unterzahl so gut wie nicht mehr vor dem Tor des VfL Wolfsburg auf, die sich damit mit diesem Ergebnis eine gute Basis für das Rückspiel in einer Woche in Mailand geschaffen hätten.
3: Ja, wie gewonnen, so zerronnen. Der FSV Zwickau hat die Führung in Berlin, wo das Spiel gegen Stahnsdorf stattfindet, hergeschenkt. Steht 1:1, allerdings sind da noch ein paar Minuten zu spielen. Also Eintracht 1949 gegen Zwickau, Zwischenstand 1:1, noch keine Tore gefallen in Aue beim Spiel gegen die Zweite von Hertha. Und Greifswald liegt gegen Babelsberg mit 0:1 zurück. Weiter mit der Fußball-Champions League der Frauen, die Frankfurter Eintracht mit einem richtig schweren Gegner Paris Saint-Germain. Martina Knief.
5: Ja, 1:1 steht es hier zwischen Eintracht Frankfurt und Paris Saint-Germain. Und da haben die Frankfurterinnen jetzt Glück gehabt, dass die spanische Assistentin da am Ende dann doch noch die Fahne gehoben hat. Denn immer wenn der Ball in den 5-Meter-Raum der Frankfurterinnen kommt, dann muss man ein bisschen die Luft anhalten, ob der Schnelligkeit und der Spielkunst der Spielerinnen von Paris Saint-Germain. Ganz starker Beginn von Eintracht Frankfurt. Nach 4 Minuten schon stand es 1:0. Nationalspielerin von Werder Bremen gekommen. Larissa Mühlhaus zeigte, dass sie ihren Körper robust einsetzen kann, eroberte den Ball und dann lupfte sie ihn mit sehr viel Raffinesse über Katarzyna Kiczynek hinweg. Die polnische Keeperin von Paris Saint-Germain hat ja einst auch mal 3 Jahre beim VfL Wolfsburg unter Vertrag gestanden. Rebecca Blomqvist dann mit der großen Chance auf 2:0 erhöhen. Da waren erst 5 Minuten gespielt und nach 7 Minuten stand es 1:1. Naomi Feller, französische Nationalspielerin von Paris Saint-Germain, stand ganz frei, als die Französinnen auf der rechten Seite sich durchdribbelten, den Ball zurücklegten und sie musste dann nur noch einschieben, so steht es jetzt auch, nach 43,5 gespielten Minuten. Das war ein flotter Beginn und jetzt müssen die Frankfurterinnen, die danach nicht mehr so richtig gut in die Offensive hineinkamen, aufpassen, dass PSG nicht seine individuelle Klasse ausspielt. Jetzt aber Ball gewonnen von der Frankfurter Innenverteidigerin Östenstadt, bringt aber nichts, weil der ins Seiten ausgeht. Das wird das erwartet harte Stück Arbeit für Eintracht Frankfurt. Kurz vor Ende der ersten Halbzeit steht es gegen Paris 1:1.
3: Ihre Reporterin in Frankfurt, Martina Kniefen, richtig gutes Spiel machen gerade die deutschen Volleyballdamen bei der Europameisterschaft gegen die großen Favoriten Türkei. Haben sogar schon einen Satz gewonnen, den zweiten mit 27:25. Den dritten haben sie vor wenigen Augenblicken aber mit 20:25 verloren. 1:2 nach Sätzen, also aus Sicht der deutschen Damen. Der frühere Nationalspieler André Rankel wird nach dpa-Informationen neuer Eishockey-Bundestrainer. Der 40-Jährige folgt überraschend auf Harold Kreis, der nach der verkorksten Weltmeisterschaft im Mai vorzeitig gehen musste. Für den ehemaligen Spieler und bisherigen Co-Trainer der Eisbären Berlin, André Rankel, ist es im Seniorenbereich die erste Einstellung als Cheftrainer. Der Deutsche Eishockeybund will den neuen Bundestrainer morgen 15 Uhr in München offiziell vorstellen. Das britische Top-Talent Matthew Brennan hat auch den zweiten Sprint der Spanien-Rundfahrt gewonnen. Der 21 Jahre alte Radprofi siegte auf der 5. Etappe nach 173 Kilometern vor dem Belgier Jordi Meus vom deutschen Team Red Bull. In der Gesamtwertung weiter klar vorn der slowenische Top-Favorit Tadej Pogacar.
0: Und damit wird es 19.45 Uhr, unsere Top-Meldung. Es gibt eine neue Vorwahlumfrage von Infohest DIMAP im Auftrag der ARD, 1,5 Wochen vor der Landtagswahl in Sachsen-Anhalt. Und danach ist die CDU auf 22% gefallen. Die AfD verbessert sich leicht auf 42%, erreicht aber nicht die absolute Mehrheit. Die Linke käme auf 11, die SPD auf 8 und die Grünen auf 6%. Weitere Nachrichten hat Matthias Becker.
6: Zwei deutsche Urlauber sind auf der norwegischen Inselgruppe Lofoten wegen Brandstiftung verurteilt worden. Der Sender NHK berichtete, einer der Männer habe 2 Jahre und 8 Monate erhalten, der andere 8 Monate. Sie sollen unter anderem eine Friedhofskapelle und Plastikbehälter in Brand gesetzt haben. Der Landkreis Greiz hat 2 Fahrzeuge für den Brand- und Katastrophenschutz angeschafft. Sie sind den Angaben zufolge für die freiwilligen Feuerwehren in Ronneburg und Hohenleuben bestimmt. Die alten Fahrzeuge stammten aus den Jahren 1997 und 1994. In Sondershausen ist die Premiere des Rockmusicals Barbarossa Aufbruch nach Jerusalem abgesagt worden. Die Veranstalter verwiesen auf gesundheitliche Gründe. Eintrittskarten würden zurückgenommen. An dem Musical sollten über 100 Sängerinnen und Sänger des Chorprojekts Thuringia Cantat mitwirken. Das Wetter. In der Nacht zunehmend aufgelockert, dazu trocken und gebietsweise Nebel oder Hochnebel, 15 bis 9 Grad. Morgen überall sonnig und trocken bei 26 bis 31 Grad, teils lebhafter Ostwind. MDR-Verkehrsdienst, Vorsicht auf der A38 Richtung Leipzig. Zwischen Leinefelde-Worbis und Breiten-Worbis liegt ein Mörtelkübel auf der linken Fahrspur. A4 Richtung Frankfurt, zwischen Dresden-Hellerau und Dresden-Neustadt 2 Kilometer Stau an einer Baustelle. Die A71 Richtung Sangerhausen ist zwischen Stadt-Ilben und Arnstadt Süd wegen Wartungsarbeiten und Markierungsarbeiten im Tunnel Behringen bis morgen früh 6 Uhr gesperrt. Soweit der MDR-Verkehrsdienst, die Zeit 19.47 Uhr.
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0: Und da schauen wir jetzt in die Börde bei Magdeburg. Dort liegt der kleine Ort Welsleben. Und da gibt es eigentlich viele Felder, ein flaches Land. Aber hätten Sie gewusst, dass es dort mal eine echte Skisprungschanze gestanden hat? Ganz richtig, an mehrere Meter hohes Holzgerüst auf einem kleinen Hügel mit richtiger Anlaufspur und Landefläche, die sogenannte Bördeschanze. Skisprungveranstaltungen waren ein Höhepunkt im Dorfleben. Und mein Kollege Sören Tümmler war auf Spurensuche dieses verlorenen Sportortes, dieses Lost Places.
7: Welsleben war wirklich eine echte Wintersport-Hochburg. Daran erinnern sich die Menschen aus dem Dorf in der Börde auch noch Jahre später.
8: Ganzen Höhe, das ist dann nachher nochmal erweitert.
9: Ich weiß gar nicht, Gisela, wer das gesagt hat. Mädchen sollten hier nicht runterspringen. Das ist nicht gut für die Mädchen. 10, 11 Meter sind wir aber auch gesprungen, oder?
10: Ich bin 6.
7: 1956 begannen hier die Bauarbeiten für die Börde-Schanze, die 2 Jahre später eingeweiht wurde. Die Schanze stand direkt auf der höchsten Erhebung am Ortseingang. Oben auf dem Mühlberg wollte dann auch Gisela Ziegler Skispringerin sein.
11: Die Mädchen können das auch. Und dann habe ich mich getraut und bin dann mal runtergesprungen. Aber mehr als 6 Meter habe ich nicht geschafft. Weil sowas hat man doch nie wieder gehabt. Das war einmalig und das Gefühl war auch einmalig.
7: Ganz viele Menschen aus Welsleben waren damals beim Bau dabei. Das Holz kam von nicht mehr benötigten Teilen des Gradierwerkes im benachbarten Schönebeck-Salzelmen, erinnert sich Bürgermeister Hans-Jürgen Korn.
12: Der Bau der Schanze ist eigentlich in ehrenamtlichen Stunden gemacht worden, von ganz vielen privaten Leuten, die betreut wurden von einem Projektant, der war hier aus Welsleben, ein gewisser Otto Reinsdorf. Und er hat zusammengeholt sich Leute aus den Betrieben, aus dem damaligen Traktorenwerk und aber auch ganz viel Freiwillige.
7: Der Schanzenrekord stand dann bei sagenhaften 24 Metern. Sogar Olympiateilnehmer waren auf der Börde-Schanze aktiv.
12: Harry Glas, Olympiateilnehmer, mehrfacher DDR-Meistertitel hat er geholt und er war zu dem ersten Nachtspringen hier in Welsleben. Es wurden Lampen installiert, das Gelände der Schanze war ausgeleuchtet und das war natürlich ein ganz besonderes Highlight, dass hier sollen über 1000 Leute da gewesen sein.
7: Im November 1972 wurde die Schanze bei einem heftigen Unwetter zerstört, aufgebaut wurde sie danach nicht mehr. Ein kleines Modell am Ortseingang erinnert an den verrückten Wintersportort Welsleben.
0: Und daran erinnert er hier bei uns im Programm Sören Tümmler. Und von einer Sportgeschichte, die Vergangenheit ist, kommen wir zur Gegenwart, zur Frauen-Champions League Fußball. Und zwar spielt da Wolfsburg heute, Raimund, oder?
3: Wie bevor es zu weit ist, kurzer Blick in die Regionalliga. Zwickau ist wieder in Führung gegangen beim SV Eintracht Stahnsdorf mit 2:1. Nachspielzeit läuft. Zur Pause zwischen Aue und Hertha 2 steht es noch 0:0. Jetzt aber die Schlussphase. Wolfsburg gegen Inter Mailand. Burkhard Tillner, bitte.
4: Wir sind schon tief in der Nachspielzeit in Wolfsburg und das Spiel kennt weiterhin nur eine Richtung, immer gegen das Tor von Inter Mailand. Und 2:0 führt der VfL daher verdient. Es hätte leicht höher stehen können, wenn die Gästinnen nicht mit Runas Dottier im Tor eine herausragende Spielerin in ihren Reihen hätten. Ansonsten dominierte der VfL von Beginn an, konnte sich aber erst in der 43. Minute das erste Mal belohnen, nach schöner Vorarbeit von Svenja Huth auf der rechten Seite, die die freistehende Lara Prasnica 11 Meter vor dem Tor sah, hundertprozentig genau auflegte, sodass die fein in den rechten Winkel platzieren das 1:0 erzielen konnte, der Halbzeitstand. Danach dann die Schwächung der Gästinnen. Chiara Robustellini zog ihrer Wolfsburger Gegenspielerin Valotto am Zopf, sah die rote Karte. Ja, und fast eine Minute danach war es, da konnte der VfL diese numerische Überlegenheit ausnutzen. Eine Ecke flog von der linken Seite in den 16er herein und es war Camilla Küver, die den Ball per Kopf über die Linie drückte. Somit der 2:0 Zwischenstand zu dieser Zeit völlig verdient. Wolfsburg dominierte die Partie weiter. Von Inter Mailand, vom Tor der Wolfsburgerinnen, rein gar nichts mehr zu sehen. Das kontrollierten sie da gut in der eigenen Hälfte, nachdem sie zuvor im ersten Abschnitt schon den einen oder anderen Konter zuließen, der aber nur einmal brandgefährlich wurde. Da hatten sie Glück, als nämlich Rafinho den Ball 20 Meter freistehend vor dem Tor nur noch Schlussfaustina Johannes vor sich nicht platzieren konnte ins Tor, sondern der ging knapp daneben. So, dieses 2:0, es wäre eine gute Ausgangsposition für das Rückspiel in der kommenden Woche am Mittwoch im Stadio Ernesto Breda in Mailand. Noch nichts ist entschieden, aber mit einem 2:0 kann man diese Reise beruhigt antreten. Jetzt sehen wir doch nochmal einen Freistoß für Inter Mailand. Torentfernung 22 Meter, fast von der linken Strafraumecke, 5-6 Meter entfernt, liegt der Ball. Und jetzt nimmt noch einmal Carolina Wilhelmsdottir Maas, ebenfalls eine Isländerin im Dress von Inter Mailand, verzieht den Ball, aber der geht weit über das Tor. Und das müsste jetzt die letzte Aktion des Spiels gewesen sein. So ist es. Die Schiedsrichterin pfeift ab. Der VfL Wolfsburg gewinnt dieses Spiel verdient mit 2:0 gegen Inter Mailand. Darf beruhigt die Reise in der kommenden Woche nach Italien antreten.
3: Gute Ausgangsposition für die Wolfsburgerin Burkhard Hildner. Ihr Reporter Dirk Jacobs macht weiter hier bei MDR Aktuell.
0: So ist es. Vielen Dank, Raimo. Tja, er war wirklich eine Konstante des Tatorts. Über 20 Jahre ermittelte Andreas Hoppe in knapp 60 Folgen als Kommissar Mario Kopper in Ludwigshafen. Auch in vielen anderen Produktionen prägte Hoppe das deutsche Fernsehen. Er setzte sich aktiv für den Tierschutz und regionale Lebensmittel ein. Er lebte in Berlin und auf einem Hof in Mecklenburg-Vorpommern. Heute nun kam die Nachricht, dass er mit 66 Jahren gestorben ist. Hören Sie jetzt einen Nachruf von Anna Patacek.
10: Mario Kopper und Lena Odenthal, das war nicht nur ein Ermittlerduo. Das ungleiche Paar lebte auch zusammen in einer WG. Dabei sollte es nur eine Übergangslösung sein, wie Kopper der Kollegin bei einer Fahrt auf einer Achterbahn eröffnete.
13: Bevor wir nach Hause fahren, solltest du eines wissen. In deiner Wohnung.
14: Was ist in meiner Wohnung?
13: Tja, also ich weiß auch nicht, wie ich es dir sagen soll. Ich wusste einfach nicht, wohin mit meinen Kisten. Also, deine Wohnung ist zurzeit auch meine Wohnung.
14: Was, Kopper, bist du verrückt? Ja. Nein.
10: Mehr als 20 Jahre blieben die beiden ein Ermittlerpaar im Tatort aus Ludwigshafen. Kopper war der Typ mit der Vorliebe für italienische Sportwagen und gutes Essen. Schließlich hatte er zur Hälfte sizilianische Wurzeln, schenkte seiner Kollegin Rotwein ein zum Runterkommen. Er war der pragmatische Gegenpol zur taffen Lena Odenthal. Lange Haare, Kappe, graue Koteletten, groß, so kannte man ihn. Und so verschwammen mit der Zeit, wie so oft bei Tatort-Urgesteinen, die Grenzen zwischen Figur und Schauspieler, zumindest fürs Fernsehpublikum.
15: Also das ist natürlich über die Zeit mehr als eine Rolle. Trotzdem wusste ich immer noch, dass ich Andreas Hoppe bin und dass da ein Unterschied zu Mario Kopper ist, obwohl das viele nicht geglaubt haben. Aber es war tatsächlich so. Und es waren immerhin 57 Tatorte, also 57 Stück. Das fand ich ganz ordentlich. Das hat mich auch erschreckt, als ich dann erfahren habe, weil ich habe nicht mitgezählt, ehrlich gesagt.
10: Eher unfreiwillig war für Andreas Hoppe 2018 dann aber Schluss. Ulrike Volkerts als Lena Odenthal sollte fortan mit einer Kollegin ermitteln. Hoppe spielte daraufhin in anderen Fernsehrollen weiter und engagierte sich für den Umwelt- und Tierschutz in Jurys und als Botschafter. Seinen Hund nahm er auch mit zu Radiointerviews.
16: Der musste leider draußen bleiben, weil
15: ja, aber er
16: Tiere
15: durfte
16: und
15: mitkommen,
16: Kinder im
15: weil
16: Studio.
15: Ich lasse den immer so selten gerne alleine zu Hause.
10: Hoppe, der Naturfreund. Und das als Westberliner Stadtkind, geboren 1960. Ein Schlüsselerlebnis, erzählte er gern, war eine Reise nach Kanada und sein Kontakt zu nordamerikanischen Ureinwohnern. Er selbst lebte nicht nur in Berlin, sondern auch auf einem kleinen Hof in Mecklenburg-Vorpommern, veröffentlichte ein Buch, Allein unter Gurken hieß das, in dem er seinen Versuch beschrieb, sich ein Jahr lang ausschließlich von Lebensmitteln zu ernähren, die aus einem Umkreis von maximal 100 Kilometern von seinem Wohnort entfernt stammten. Zur Schauspielerei war Hoppe eher zufällig gekommen, so reingerutscht, damals in der Schultheatergruppe.
15: Also ich habe das nicht mal befördert, sondern sollte dann einfach, ich weiß noch, das war die Zuhälterballade von Brecht und ich sollte die einfach mal probieren. Und dachte ich, na gut, dann probierst du das mal. War tierisch aufgeregt und es war auch ein bisschen zitterig, glaube ich. Und dann bin ich da reingerutscht und die haben mich gefragt, ob ich nicht mitmachen will und war dann in dieser Chansongruppe und war dann mit so Leuten, die damit schon ganz viel zu tun hatten und sich auch auskannten und in der Familie und so. Und bei mir, das ist keine Schauspieldynastie, sondern bei mir hatte niemand damit zu tun. Aber ich war dann so fasziniert, dass ich mich dann daraufhin so ein bisschen bewegt habe und einfach so neue Welten entdeckt habe.
10: Jetzt ist der Berliner Schauspieler Andreas Hoppe mit 66 Jahren gestorben.
0: Sie hörten einen Nachruf von Anna Patacek. Sie ist das weltweit größte Event für Computer- und Videospiele, die Gamescom in Köln. Heute wurde sie eröffnet und Martin Schütz war dabei.
17: Der Fachbesuchertag liegt hinter den Ausstellern der Gamescom und sie bereiten sich auf den Ansturm am Publikumstag vor. Morgen werden zehntausende Menschen in die Kölner Messehallen strömen. Allerdings müssen sie zunächst durch die Einlasskontrollen kommen. Vor allem für die sogenannten Cosplayer ist das eine echte Herausforderung. Sie kommen verkleidet zur Messe und tragen teilweise aufwendige Kostüme. Auf die Cosplayer will man besonders achten, sagt Felix Falk vom Branchenverband Game.
18: Beispielsweise einen Sondereingang zu haben, wo dann besonders geschultes Personal steht, die ganz vorsichtig auch mit diesen Kostümen umgehen. Also viele Beispiele dafür, dass uns ganz wichtig ist, dass eine gute Aufenthaltsqualität, einfaches Einlassmanagement trotzdem mit hoher Sicherheit Hand in Hand geht.
17: Außerdem kommt hoher Besuch nach Köln. Zum ersten Mal besucht der Bundespräsident die weltweit wichtigste Messe für Computer- und Videospiele. Frank-Walter Steinmeier wird eine Rede halten und auch einen Rundgang machen. Dabei wird er auch auf ganz normale Gamerinnen und Gamer treffen. Diese wundern sich, dass der Bundespräsident kommt, heißen ihn aber willkommen.
19: Prinzipiell kann er das machen. Es ist aber natürlich auch erstmal ein bisschen verwunderlich, sage ich jetzt mal so. Man rechnet nicht damit, aber auch cool. Ich weiß, ich bekomme dadurch auch ein bisschen mehr Repräsentation, ein bisschen Anerkennung, finde ich. Warum nicht, sage ich so.
20: Finde ich nicht schlecht. Zeigt man halt, dass man sich auch für die, sage ich jetzt mal, neue Generation auch ein bisschen Präsenz zeigt, weil es sind ja mehrere jüngere Leute.
21: Gaming ist auf jeden Fall ein wichtiger Wirtschaftsfaktor und dadurch, dass der Bundespräsident jetzt auch kommt, finde ich, wird dem auch nochmal eine gewisse Wichtigkeit beigemessen.
22: Ja, an sich gut. Also ich meine, Präsenz zeigen ist immer, ist eigentlich immer gut. Ist an sich was Positives, würde ich sagen.
23: Also ich finde es an sich erstmal gut, wenn Politik Sachen ernst nimmt, die sonst immer belächelt werden. Und Gaming ist ja sehr lange Zeit sehr viel belächelt worden. Also ich glaube, es ist schon gut, wenn das eine Ernsthaftigkeit bekommt, auch von solchen Stellen, die ja dann an Geldhebeln auch sitzen. Ja, aber darüber hinaus finde ich es jetzt auch nicht so beeindruckend.
17: In erster Linie wollen sich die Gamerinnen und Gamer von neuen Spielen beeindrucken lassen und diese ausprobieren. Traditionell gehört es an den Besuchertagen dazu, dass die Fans anstehen, um ein Spiel zu testen. Felix Falk vom Branchenverband Game geht davon aus, dass die Schlangen aber nicht zu lang werden. Denn zu voll soll es morgen nicht werden.
18: Sind da auch ganz vorsichtig geworden, auch durch Erfahrung von beispielsweise 2019, wo wir einen ganz besonders hohen Rekord hatten, aber gesagt haben, das geht auf Kosten irgendwann der Aufenthaltsqualität und die Kosten sind wir nicht bereit zu tragen und deswegen geben wir auch weniger Tickets in den Markt, damit es allen gut geht.
17: Und deswegen streben die Veranstalter der Gamescom auch keinen neuen Besucherrekord an.
0: Und so geht's weiter hier bei uns. In der nächsten Viertelstunde VW-Betriebsversammlung in Zwickau. Da waren wir dabei. Allerdings gibt's dort keine Entscheidung und Spatenstich zur Erweiterung einer Großbäckerei in Halle. Da soll die Kapazität extrem erweitert werden. Das haben wir für Sie vorbereitet. Jetzt aber erstmal der aktuelle Stand der Dinge.
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24: Um 20 Uhr mit Matthias Becker. Anderthalb Wochen vor der Landtagswahl in Sachsen-Anhalt ist die CDU in der Wählergunst auf einen historischen Tiefstand gefallen. Das geht aus dem Sachsen-Anhalt-Trend hervor, den Infratest DIMAP für die ARD ermittelt hat. In der repräsentativen Umfrage liegt die CDU derzeit bei 22%. Die AfD verbessert sich leicht auf 42%. Drittstärkste Kraft ist die Linke mit 11%. Die SPD kann mit 8% rechnen, die Grünen mit 6%. FDP und BSW würden dagegen an der 5%-Hürde scheitern. Die Volkswagen-Beschäftigten in Zwickau wissen auch nach dem Besuch von Konzernchef Oliver Blume nicht, wie es mit dem Standort weitergeht. Nach Unternehmensangaben lobte Blume bei einer Betriebsversammlung die Beschäftigten für ihre Bemühungen, Kosten zu senken. Konkrete Zusagen zur Zukunft des Werks machte Blume aber nicht. Sachsens Ministerpräsident Michael Kretschmer sagte dem MDR, VW müsse seine Hausaufgaben machen und wettbewerbsfähiger werden. Sachsen sei bereit, dabei zu helfen. Man könne sich nicht damit abfinden, dass immer mehr Autos aus dem Ausland kämen. In Deutschland sollen mehr Haushalte ans Fernwärmenetz angeschlossen werden. Zugleich soll Fernwärme günstiger und grüner werden. Das sieht ein Gesetzentwurf vor, den die Bundesregierung verabschiedet hat. Geplant sind demnach unter anderem eine Preistransparenzplattform und eine Preisaufsicht für Fernwärmeanbieter. Sie soll kontrollieren, ob die Preise angemessen sind. Eine Sturzflut in der Grenzregion zwischen Nepal und China hat eine tiefe Spur der Zerstörung hinterlassen. Nach Angaben der Behörden starben in beiden Ländern insgesamt mindestens 100 Menschen. Allein in Nepal kamen nach offiziellen Angaben mindestens 95 Menschen ums Leben. Hunderte weitere werden vermisst, darunter viele Touristen. Die Sturzflut ereignete sich entlang eines Flusses, der im Hochland von Tibet entspringt. Videos zeigen, wie ganze Dörfer weggespült werden. Vermutet wird ein Erdrutsch in einem Gletschersee. Der als Tatortkommissar bekannt gewordene Schauspieler Andreas Hoppe ist im Alter von 66 Jahren gestorben. Das teilten der SWR und Hoppes Management mit. Er ermittelte von 1996 bis 2018 als Kommissar Mario Kopper in Ludwigshafen gemeinsam mit Ulrike Volkerts. Hoppe setzte sich auch für den Tierschutz ein und lebte in Berlin. Das Wetter. In der Nacht aufgelockert bis klar und durchweg trocken, in der zweiten Nachthälfte vor allem in Thüringen und im Bergland Nebel- oder Hochnebelfelder. Tiefstwerte 15 bis 9 Grad. Morgen viel Sonnenschein, wenig Wolken. Höchstwerte 26 bis 31 Grad, mäßiger bis böiger Südostwind. Die Zeit 20.03 Uhr. MDR Verkehrsdienst, A4 Richtung Frankfurt zwischen Dresden-Hellerau und Dresden-Neustadt. 2 Kilometer Stau an einer Baustelle plus 10 Minuten. Die A71 Richtung Sangerhausen ist zwischen Stadt Ilm und Arnstadt Süd wegen Wartungs- und Markierungsarbeiten im Tunnel Behringen bis morgen früh 6 Uhr gesperrt. B88 Richtung Rudolstadt zwischen der A4 Abfahrt Jena-Göschwitz und Mauer Behinderungen durch Bergungsarbeiten. Die B246A Hagenstedt-Schönebeck ist zwischen Seehausen und Meiendorf wegen umgestürzter Bäume gesperrt und geblitzt wird auf der A4 Frankfurt Richtung Dresden zwischen Dresden-Neustadt und Dresden-Wildermann, auf der A14 Richtung Magdeburg zwischen Wandsleben und Magdeburg-Stadtfeld, auf der A17 Richtung Dresden zwischen Dresden-Südvorstadt und Dresden-Gorbitz und auf der A71 Richtung Sangerhausen zwischen Dreieck Suhl und Suhlzeller Mehlis. Soweit der MDR-Verkehrsdienst.
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0: Dirk Jacobs wünscht Ihnen einen entspannten Mittwochabend. In Sachsen-Anhalt wird ja in anderthalb Wochen am 6. September ein neuer Landtag gewählt und gerade frisch herausgekommen sind die aktuellen Zahlen des Sachsen-Anhalt-Trends von Infratest DIMAP. Es ist der letzte vor der Wahl. Und die Zahlen kennt mein Kollege Jens Hänisch. Was würde denn Sachsen-Anhalt wählen oder wie würde Sachsen-Anhalt wählen, wenn am Sonntag Landtagswahlen wären?
1: Die CDU kommt im aktuellen DIMAP Sachsen-Anhalt-Trend auf 22%, verliert nochmal 2 Prozentpunkte im Vergleich zum Juli. Die AfD weiter deutlich stärkste Kraft mit 42%, die Linke mit leichten Verlusten bei 11%, die SPD bei 8%. Die FDP würde mit 3% am Wiedereinzug in den Landtag scheitern, die Grünen bei 6%, das BSW bleibt mit 4% unter der 5%-Hürde.
0: Und wie sollte Sachsen-Anhalt dann künftig regiert werden?
1: Regieren wäre ausgesprochen schwierig und wir sehen da ein gespaltenes Land. Die CDU von Ministerpräsident Schulze wäre ohne AfD-Einbindung auf alle anderen im Landtag vertretenen Parteien angewiesen. Das wäre ein bisher unbekanntes Bündnis. Die AfD verfügt Stand jetzt nicht über eine absolute Mehrheit. Die Unterstützung für eine CDU- oder eine AfD-geführte Landesregierung, die ist bei den Befragten weitgehend gleich groß. Der Zuspruch für eine AfD-Führung speist sich, wenig verwunderlich, in der Hauptsache aber aus der AfD-Anhängerschaft. Könnte der Ministerpräsident direkt gewählt werden, ergibt sich ein ganz ähnliches Bild. Schulze von der CDU hat da nur noch 2 Prozentpunkte Vorsprung. Klar ist, wir sprechen hier nicht von einer Vorhersage über den Wahlausgang, sondern über ein momentanes Stimmungsbild. Die Wähler entscheiden am 6. September.
0: Und alle Zahlen aus dem aktuellen und letzten Sachsen-Anhalt-Trend vor der Wahl finden Sie im Internet bei uns auf mdraktuell.de. Und in Magdeburg ist es im Vorfeld der Wahl zu einer kleineren Panne gekommen. Mehrere hundert Briefwähler haben nämlich ihre Unterlagen gleich doppelt bekommen. Landeswahlleiterin Christa Diekmann sagte dem MDR dazu.
5: Kleinere Fehler und Pannen passieren im Vorfeld jeder Wahl. Wichtig ist, dass man die Fehler erkennt und entsprechend korrigiert. Das ist hier erfolgt. Die Unterlagen werden für ungültig erklärt und neue Briefwahlunterlagen werden herausgegeben, sodass das Verfahren gesichert ist.
0: Tja, und die doppelt ausgestellten Wahlscheine wurden zudem auf eine entsprechende Liste gesetzt. Eine mehrfache Stimmabgabe ist also nicht möglich. Themenwechsel. VW-Chef Blume ist derzeit ja auf Besuchsrunde in verschiedenen Werken des Konzerns unterwegs. Im Kern geht es um die Zukunft des Autobauers, der in einer tiefen Krise steckt. Sparen heißt die Devise und schon gestern in Wolfsburg, dann heute Vormittag in Emden und am Nachmittag war dann Blume im Zwickauer Werk. Fragen unsere Reporterin dann Danny Striese, was gibt es denn nun aus Zwickau zu berichten?
6: Nix, sagten uns einige VW-Mitarbeitende nach der gut zweistündigen Betriebsversammlung enttäuscht. Nichts Konkretes, es müsse weiter gespart werden, habe Oliver Blume gesagt, aber wie, blieb offen. Er dankte den Mitarbeitenden in Zwickau hier für die gute und geleistete Arbeit, aber das sei das einzig Positive seines Besuches hier gewesen, sagte ein Mitarbeiter nach der Versammlung eben. Dass chinesische Modelle in Zwickau gefertigt werden sollen, das lehnte er ab. Damit würde man der Konkurrenz ja noch stärker und weiter im europäischen Markt voranhelfen. Die Marken selbst sollen jetzt in den nächsten 6 bis 12 Monaten weitere Sparvorschläge machen, hieß es. Also würde bedeuten, Volkswagen solle dann gucken, was in Zwickau noch verschlankt werden könnte. Denn auch mit dem geplanten Recyclingzentrum, was ja hier am Standort aufgebaut werden soll, damit geht es wohl auch nicht so richtig voran. Das sagte ein Gewerkschaftsmitarbeiter nach den Gesprächen. Und wie es jetzt überhaupt weitergehen soll, ja, Konkretes kann man vielleicht bei der nächsten großen Aufsichtsratssitzung dann im September erhoffen.
0: Soweit Dani Striese aus Zwickau. Und wir bleiben noch einen Moment im Freistaat. Sachsen plant für die kommenden beiden Jahre mit Rekordausgaben von mehr als 53 Milliarden Euro. Finanzminister Piwarz hat heute den Entwurf für den neuen Doppelhaushalt in den Landtag eingebracht. Trotz der höheren Ausgaben muss der Freistaat sparen. Zudem sollen neue Schulden aufgenommen werden. Aus Dresden berichtet Beate Dietze.
8: 30 Minuten steht CDU-Finanzminister Christian Piwarz am Mikrofon. Es sei ein ausgewogener Haushaltsentwurf in finanziell angespannten Zeiten. Erstmals seit Jahren will sich der Freistaat wieder neu verschulden. Eine Maßnahme, um das Milliardenhaushaltsloch zu schließen. Piwarz stellt klar:
9: Ein Staat kann auf Dauer nicht mehr versprechen, als er auch finanzieren kann. Und Politik kann auf Dauer kein Vertrauen erhalten, wenn zwischen politischen Versprechen und finanziellen Möglichkeiten eine immer größere Lücke entsteht.
8: Die Hälfte der neuen Schulden soll an die finanziell angeschlagenen Kommunen fließen, die durch explodierende Sozial- und Personalausgaben kaum noch Gestaltungsspielräume hätten. Die Investitionsquote soll steigen auf gut 13%. In besten Zeiten waren es 30. Trotz Sparzwangs fließen für Bildung und Forschung mehr Gelder. Die Jugendpauschale soll aufgestockt werden, ebenso die Förderung für Psychiatrie und Suchthilfe. Die Opposition zeigt sich gesprächsbereit, übt aber scharfe Kritik. AfD-Fraktionschef Jörg Urban fordert erneut eine grundsätzliche Kurskorrektur ein.
11: Das einzig Rekordverdächtige an diesem Haushalt ist ihre Unfähigkeit, richtige Prioritäten zu setzen und mit dem hart verdienten Steuergeld unserer Bürger ordentlich zu haushalten.
8: Auch Ronny Kupke vom BSW lässt kaum ein gutes Haar an der Finanzplanung der Regierung. Sachsen brauche keinen weiteren Übergangshaushalt. Statt zu gestalten, verwalte die Regierung den Mangel an eigenen Ideen.
12: Wir werden Änderungen vorlegen. Wir werden als BSW darauf achten, dass am Ende nicht wieder diejenigen die Rechnung für politische Konzeptlosigkeit bezahlen, die dieses Land jeden Tag mit ihrer harten Arbeit am Laufen halten.
8: Auch die Bündnisgrünen setzen andere Prioritäten als die Regierung, sagt Fraktionschefin Franziska Schubert. Und zählt auf:
25: Erstens Investitionen in echte Vorsorge statt Reparaturbetrieb. Zweitens Investitionen in den Zusammenhalt des Landes statt Rückzug des Staates. Und drittens nachhaltige Zukunftsinvestitionen statt willkürlicher Abbaupfade.
8: Den Haushaltsentwurf können die Bündnisgrünen so nicht mittragen. Grundsätzlich ist die Fraktion aber bereit, über Mehrheiten zu reden, wenn der Haushalt auch eine grüne Handschrift trägt. Auch die Linken hadern mit dem 4200 Seiten starken Zahlenwerk. Fraktionschefin Susanne Schaper:
26: Das ist nicht alles übel, aber der Entwurf ist meilenweit davon entfernt. Gut für Sachsen
3: oder für uns Linke akzeptabel zu sein.
8: Grüne und Linke haben vor einem Jahr dem aktuellen Doppelhaushalt zur Mehrheit verholfen. Der neue Haushalt für die kommenden 2 Jahre wird nun im Landtag diskutiert. Im Dezember soll er beschlossen werden.
0: Das war aus Dresden Beate Dietze. Die Industriebäckerei Bonnback in Halle produziert Backwaren für die Supermärkte von Lidl und Kaufland. Bisher sind es 150 Millionen Stück pro Jahr. Und die Anlage soll nun ausgebaut und die Kapazität verzehnfacht werden. Heute gab es für den Erweiterungsbau den ersten Spatenstich. Marc Weyrich berichtet.
4: 24/7 produziert Bonnback Backwaren. Vor 2 Jahren wurde das Werk von der Schwarzgruppe übernommen, zu der Lidl und Kaufland gehören. Mittlerweile sind die bestehenden 2 Backlinien aber zu klein. 5 neue sollen dazukommen. Dazu ein vollautomatisiertes Tiefkühl-Hochregallager sowie ein Verwaltungs- und Sozialgebäude, sagt Jörg Altenkott, Vorstandsvorsitzender der Schwarzproduktion.
7: Wir werden bis zu 400 neue Jobs schaffen. Es sind Logistiker, es sind die Produktionsmitarbeiter, es sind die Bäcker, die benötigt werden. Also faktisch alles das, was man braucht. Es sind die Digitalisierungsfachleute, die wir hier benötigen. Das ist das Arbeitsumfeld, was man in einer Bäckerei, die hochautomatisiert und trotzdem einen handwerklichen Anspruch hat, eben benötigt.
4: Von den 26 Azubis bei Bonnback in Halle stammen mehr als 10 aus Indonesien und der Ukraine. Deshalb seien dem Unternehmen Offenheit, Toleranz und gesellschaftlicher Zusammenhalt besonders wichtig, sagte der Vorstandsvorsitzende heute beim symbolischen Spatenstich für die Erweiterung an der A14.
7: Er ist logistisch sehr gut gelegen. Wir haben hier an der Stelle eben tatsächlich auch von den Anbindungen her an der Autobahn eine sehr gute Ausgangssituation. Wir haben hier alles vorgefunden, die gesamte Infrastruktur ist sehr gut. Ich habe es erwähnt, wir arbeiten sehr gut politisch mit der kommunalen Stadtverwaltung zusammen, aber auch mit der Wirtschaftsförderung und mit dem Land Sachsen-Anhalt.
4: Insgesamt 400 Millionen Euro sollen in die Erweiterung investiert werden. In 2 Jahren sollen dann die ersten Brötchen von den neuen Produktionslinien aus vom Band laufen.

0: Jetzt geht's in das Vereinigte Königreich. Prinz Harry und seine Familie sind nach Großbritannien zurückgekehrt. Das berichtet unter anderem die BBC. Die Familie hatte ja vor 5 Jahren alle royalen Verpflichtungen niedergelegt und war nach Kalifornien in die USA umgezogen. Lisa Maria Röhling berichtet aus London.
1: Nach Informationen der BBC sind Prinz Harry und seine Familie am Mittag in einer privaten Maschine am Flughafen in Birmingham gelandet. Das neue Zuhause der Sussexes wird sich außerhalb von London befinden. Dort sollen die beiden Kinder Archie und Lilibet bereits in der Schule angemeldet sein. Wie lange die Familie in Großbritannien bleibt und warum sie nach 5 Jahren in den USA zurückkehrt, ist unklar. Nach aktuellem Kenntnisstand werden Harry und Meghan keine offiziellen Aufgaben im Königshaus übernehmen. Sie kehren als Privatleute zurück. Prinz Harry hatte noch im vergangenen Jahr in einem Interview erklärt, sich nicht vorstellen zu können, wieder in seine Heimat umzusiedeln. Seit Harry und Meghan von allen royalen Verpflichtungen zurückgetreten und unter anderem Rassismusvorwürfe gegen die Königsfamilie erhoben hatten, gilt die Beziehung zu Harrys Vater König Charles und speziell zu seinem Bruder Prinz William als angespannt.
0: Das war Lisa Maria Röhling aus London hier bei MDR Aktuell. Und wir verabschieden uns für heute von Ihnen. Das war unser Blick auf das Geschehen in der Welt und in Mitteldeutschland. Uns gibt's dann morgen früh ab 6 Uhr wieder. In der Zwischenzeit übernehmen die Kollegen vom Norddeutschen Rundfunk in Hamburg. Und zwar mit dem ARD-Infoabend. Und anschließend gibt's dann natürlich die ARD-Infonacht. Mein Name ist Dirk Jacobs. Ich sage Tschüss. Machen Sie's gut und bis zum nächsten Mal. Noch einen schönen Mittwochabend.

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1: Mit Uwe Bortler Ihnen einen schönen guten Abend. Die schwarz-rote Bundesregierung ist mit großen Reformpaketen in die Sommerpause gestartet. Es gab und gibt viel Kritik, zum Beispiel an der Gesundheits- und Rentenreform. Das hat sich auch bis jetzt nicht geändert. Dazu gab es noch eine Kabinettsumbildung, die auch für viel Unmut in der Union, aber auch bei der SPD gesorgt hat. Mit einer Kabinettsklausur in Brandenburg im Schloss Neu-Hardenberg sollte jetzt nochmal richtig durchgestartet werden. Anne Engelke aus unserem ARD-Hauptstadtstudio hat diese Klausur für uns beobachtet. Ob das Ganze jetzt ein Erfolg für Schwarz-Rot war, wird sich also in den kommenden Wochen zeigen. Wie hat denn Kanzler Friedrich Merz die Klausur heute verkauft?
2: Also Friedrich Merz hat einen zufriedenen Eindruck gemacht bei der Pressekonferenz zusammen mit seinem Vizekanzler Klingbeil und mit dem Innenminister der CSU, Alexander Dobrindt. Es war ja klar, dass es keine Beschlüsse geben würde in dem eigentlichen Sinne. Es ging ja vor allen Dingen so um das, ich nenne das mal gemeinsam an die Hände fassen, nach dieser holprigen Sommerpause und sich jetzt vorbereiten auf die Monate, die kommen. Und Friedrich Merz hat das dann so formuliert, die Koalition sei fest entschlossen und auch geschlossen und ja auch guter Stimmung. Und diese gute Stimmung aus Neu-Hardenberg, die würde der Kanzler wohl am liebsten auf das ganze Land übertragen. Wenn es nach ihm gehen könnte, dann wäre das Deutschland von morgen zuversichtlich. So hat er das formuliert. Er würde gerne den so wörtlich Missmut abschütteln, der das Land lähme. Also Sie hören schon, da war so ein Kanzler, der versucht hat aufzurütteln. Allerdings, und das fand ich interessant, ganz zum Ende der Pressekonferenz, da hat er ein klitzekleines bisschen eingeräumt, dass er durchaus unterschätzt hat, dass es doch dauert, bis die Reformen und das, was die Regierung bislang hat, bis das Punkt erzielen kann.
1: Den Forderungen von führenden CDU-Politikern aus Ostdeutschland, die abschlagsfreie Rente mit 63 beizubehalten, hat Merz ja heute nochmal eine Absage erteilt. Wie ist das? Ist das Thema damit wirklich vom Tisch?
2: Also ich glaube, es gibt genug Leute und politische Parteien, die dieses Thema auf dem Tisch halten wollen. Und ich kann mir auch vorstellen, dass die drei CDU-Ministerpräsidenten

0: gewesen und die Rentenreform, das ist ein Vorschlag der Regierung und deswegen ist es auch eher Sache der Regierung, das zu beschließen und sich daran zu machen und nicht so sehr die Sache von drei Ostministerpräsidenten, wenn ich ihn da mal etwas holzschnittartig übersetzen darf.
1: Rente, Steuern, Krankschreibungen. In den kommenden Wochen haben die Bundestagsfraktionen von Union, SPD also große Reformvorhaben auf dem Tisch. Wie wird es denn da jetzt ganz konkret weitergehen?
0: Also über die Rente haben wir ja schon gesprochen, da wird es jetzt Gesetzentwürfe geben. Meine Vermutung nicht im September, wenn in Sachsen-Anhalt und Mecklenburg-Vorpommern gewählt wird, sondern eher im Oktober oder November. Für die Reform der Einkommensteuer, da hat Finanzminister Klingbeil angekündigt, dass jetzt auf der nächsten Kabinettssitzung oder zumindest auf einer der nächsten Kabinettssitzungen ein Entwurf vorgelegt werden soll. Eine Familie mit zwei Kindern soll beispielsweise um 600 Euro im Jahr entlastet werden. Und die Kritiker verweisen an der Stelle ja immer darauf, dass es aber auf der anderen Seite auch Belastungen gibt, zum Beispiel, ne, dass man mehr Zuzahlungen machen muss bei Medikamenten und anderen Gesundheitsleistungen. Also wir werden, glaube ich, einen sehr geschäftigen Herbst sehen mit einigen Gesetzentwürfen. Und da müssen wir einfach schauen, weil dass die Regierung das beschließt, ist ja das eine. Es muss dann ja auch noch im Bundestag umgesetzt werden und eine Mehrheit finden. Und da haben ja CDU, CSU und SPD zusammen nur 12 Stimmen mehr, die nötig, also sozusagen, sie haben eine Mehrheit und können sich nur 12 Abweicher leisten. Und das wird etwas sein, worauf wir alle ganz genau gucken werden, wie sich das denn verhält.
1: Stichwort Herbst. Im September stehen ja Wahlen an, wo die AfD wahrscheinlich große Erfolge feiert. Wie groß ist die Gefahr, dass die Koalition dann erst richtig ins Schleudern gerät?
0: Also da gab es geteilte Auffassungen in Neu-Hardenberg. Wir haben ja durchaus die Chance gehabt, so am Rande auch mal mit dem einen oder anderen aus der Regierung zu sprechen. Also die eine Auffassung ist so nach dem Motto, da wird dann erstmal gar nichts passieren. Also auch wenn die AfD Erfolge feiert, wir stehen da beieinander. Das ist natürlich auch die Hoffnung. Aber wir haben das ja auch in den vergangenen Monaten und Jahren immer wieder mal gesehen, dass dann quasi nur so ein Schmetterlingsschlag manchmal reicht, um etwas ganz durcheinander zu bringen. Also die Hoffnung der Regierungsfraktion ist, dass sie weiter regieren können, aber man weiß es nicht.
1: Die Spitzen der schwarz-roten Regierung haben zum Abschluss ihrer Kabinettsklausur in Brandenburg für mehr Zuversicht in Deutschland geworben. Darüber gesprochen habe ich mit Anna Engelke aus unserem ARD-Hauptstadtstudio.
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1: Dass Wohnraum in Deutschland fehlt, ist bekannt. Doch wie viele Wohnungen fehlen eigentlich und wie sehr explodieren die Mieten und was birgt der sogenannte Bauturbo der Bundesregierung? Was könnte der bringen? Der Baumonitor 2026 des Pestel-Instituts soll Antworten auf die wichtigsten Fragen der Baubranche liefern. Sie können es sich wahrscheinlich auch schon denken, das Urteil in diesem Jahr, das ist ziemlich vernichtend. Der Wohnungsbau stürzt nämlich ab. Die Bundesregierung ignoriere die Probleme und verschenke die Chance auf mehr Wohnungen und mehr Wachstum. Die Einzelheiten jetzt von Karin Buchberger.
3: Das Pestel-Institut, das regelmäßig den Wohnungsmarkt untersucht, spricht von einem toxischen Zustand, bei dem zwei Dinge zusammenkommen. Zum einen, sagt Institutsleiter und Studienautor Matthias Günther, werden in Deutschland so viele Wohnungen gebraucht wie lange nicht. Zum anderen werden so wenige Wohnungen gebaut wie lange nicht.
4: Der Wohnungsbau ist um rund 90.000 nach unten gegangen, von 296.000 auf 206.000 im Jahr 2025. Und für 2026 erwartet das IFO-Institut 185.000 Wohnungen. Also nochmal einen Schritt nach unten.
3: Wohnungsknappheit trifft die Bundesländer unterschiedlich. Nordrhein-Westfalen als einwohnerreichstes Bundesland ist in absoluten Zahlen am stärksten betroffen, gefolgt von Bayern und Baden-Württemberg. In Sachsen-Anhalt und Thüringen fehlen dagegen nicht so viele Wohnungen. Während, wie der Institutsleiter sagt, in Städten wie Hamburg und Berlin viele Arbeitsplätze nicht besetzt werden können, weil potenzielle Arbeitnehmer ohne bezahlbare Wohnung nicht dahin ziehen. Und das hat Folgen für das Wirtschaftswachstum.
4: Wir gehen im Moment davon aus, dass wir mindestens einen Verlust von 1% des Bruttoinlandprodukts hatten, jetzt von 2023 bis 2025.
3: Matthias Günther geht auch nicht davon aus, dass sich das Problem der Wohnungsknappheit schnell lösen wird.
4: Wir sind ja weit davon entfernt, wieder in Richtung 300.000 Wohnungen zu gehen. Auch wenn die Genehmigungszahlen jetzt gerade gefeiert wurden vom Bauministerium, da muss man sagen, wir sind jetzt auf dem Niveau von 2013. Und von da hatten wir 8 Jahre

0: gebraucht, um den Höchststand bei den Baufertigstellungen mit gut 300.000 Wohnungen zu erreichen.
1: Was würde helfen? Die Präsidentin des Bundesverbands Deutscher Baustofffachhandel, BDB, Katharina Metzger, sieht eine der Lösungen vor allem darin, Regeln und Normen abzubauen.
2: Dass wir Standards runternehmen, überflüssige Standards. Die Gebäude, so baut Schleswig-Holstein im sozialen Wohnungsbaustand heute, das sind Gebäude, die wir sehen können, die sind fertig, da leben Menschen drin, ohne spürbare Verluste, aber mit weniger Technik, mit weniger Schnickschnack, was man nicht braucht, gut, nachhaltig, solide und bezahlbar. 30% günstiger.
1: Und die BDB-Präsidentin sieht auch bei den Genehmigungsverfahren noch viel Luft nach oben.
2: Zum Beispiel könnten wir ohne Baugenehmigung 12 Familienhäuser, wenn sich der Bauherr, die Bauherrin an den B-Plan hält, würden wir begrüßen, weil damit würden wir einen echten Bauturbo bekommen, weil dann könnte schnell im Geschosswohnungsbau eine Menge umgesetzt werden.
1: Darüber hinaus spricht sich der Verband noch dafür aus, statt wie bisher Baugenehmigungen in einer monatlichen Bundesstatistik zu erfassen, lieber zu registrieren, für wie viele Wohnungen der Bau neu angefangen hat. Aus einer Baugenehmigung wird längst nicht immer auch eine Wohnung, sagt Katharina Metzger zur Begründung. Während die meisten Wohnungen nach dem Baubeginn auch fertiggestellt wurden.
3: Der Baumonitor 2026 des Pestel-Instituts wurde heute vorgestellt. Darüber berichtete Karin Buchberger.
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3: Und Philipp Hofmeister aus unserer Sportredaktion ist jetzt bei mir und er hat jede Menge hochkarätigen Frauenfußball mitgebracht.
5: So sieht's aus. Zwei deutsche Mannschaften wollen nämlich hinein in die UEFA Women's Champions League. Unter anderem Eintracht Frankfurt und die Adlerträgerinnen, die spielen in diesen Minuten gegen Paris Saint-Germain. Playoff-Hinspiel im heimischen Stadion am Brentanobad. Perfektes Fußballwetter, ein namhafter Gegner. Aber Martina Knief, die Frankfurterinnen machen das bislang sehr ordentlich.
6: Die machen das sehr ordentlich und zwar war das auch ein super Beginn. 1:1 steht es. Wir sind jetzt 70 Minuten gerade durch und die beiden Tore fielen in Minute 4. Larissa Mühlhaus, der Neuzugang von Werder Bremen, zeigte erst, wie sie robust mit ihrem Körper umgeht und dann so ein feines Füßchen, als sie den Ball über Katarzyna Kicinek, der polnischen Keeperin von Paris Saint-Germain, lupfte. Rebecca Blomqvist mit der dicken Chance auf 2:0 erhöhen und dann wenig später Naomi Feller, eine von vielen französischen Nationalspielerinnen im Trikot von Paris Saint-Germain. Da waren erst 7 Minuten gespielt zum 1:1. Da war die Abwehr auf der linken Seite der Frankfurterinnen etwas schläfrig. Sie machen das gut, aber um in einer Woche, das Rückspiel findet dann am Campus von Paris Saint-Germain statt, wirklich die Ligaphase erreichen zu können, muss Frankfurt hier möglichst einen Sieg vorlegen. Das ist aber natürlich schwer gegen eine so erfahrene, gute Mannschaft, auch wenn sie ein bisschen Aderlass hatten, nicht mehr die ganz großen Namen in ihren Reihen haben, aber eben sehr, sehr viele Talente aus Afrika, aus Brasilien und eben aus Frankreich. Jetzt die Frankfurterinnen über die linke Seite, über Hayley Raiso, die Australierin, die gerade eingewechselt wurde. Sie bleibt aber an einer ganz erfahrenen Spielerin hängen. Das ist Paulina Dudek, eine Polnin. Nationalspielerin, die schon seit 2018 bei PSG spielt. Also, hier sind noch rund 20 Minuten zu spielen. Da muss noch was kommen von Frankfurt. Noch steht es 1:1.
5: Dankeschön an Martina Knief. Wir drücken weiterhin die Daumen, dass es was wird noch mit dem Frankfurter Siegtreffer und wie man so ein Champions League Playoff-Hinspiel erfolgreich und siegreich gestaltet. Das haben kurz zuvor die Frauen des VfL Wolfsburg bewiesen. Die haben nämlich Inter Mailand ebenfalls zu Hause im Hinspiel mit 2:0 geschlagen und damit die Tür zur Königsklasse des Frauenfußballs weit aufgestoßen. Informationen dazu von Burkhard Tillner.
7: Die Spielerinnen des VfL Wolfsburg haben sich mit einem 2:0 über Inter Mailand eine gute Ausgangsposition für das Rückspiel in der kommenden Woche in Mailand verschafft. Spielerisch überlegen mussten sie bis zur 43. Minute warten, bevor Prasnica eine schöne Hereingabe von Hut souverän und toll mit einem Schuss in den rechten Winkel zur Pausenführung verwandelte. Im zweiten Abschnitt dann rote Karte für die Italienerin Robustellini, die ihre Gegenspielerin Valotto am Zopf gezogen hatte. Eine Minute später, in Minute 52, war es dann Camilla Küver, die den Ball nach einer Eckballhereingabe per Kopf über die Linie zum Endstand von 2:0 drückte. Wolfsburg blieb dominant, hatte mehrere Möglichkeiten, aber es blieb beim Endstand von 2:0.
5: Morgen Abend dürfen dann die Männer des Sportclubs Freiburg ran. Für die ist dann schon das Rückspiel angesagt und zwar in den Playoffs zur sogenannten Conference League. Das Hinspiel vor einer Woche konnten die Freiburger recht souverän mit 3:1 beim schottischen Vertreter FC Motherwell gewinnen. Morgen soll entsprechend dann der Einzug in die Ligaphase perfekt gemacht werden. Freiburgs Stürmer Igor Matanovic warnt trotzdem vor der gar nicht mal so leichten Aufgabe.
8: Also es ist noch nichts durch. Klar, wir führen mit zwei Toren und das hilft, selbstverständlich. Dennoch wissen wir auch, wie es ist für eine Mannschaft, die zurückliegt. Wir wollen von Anfang an wieder Vollgas geben, vollen Druck ausüben vorne. Das ist ja, unser ganz klares Prinzip, wo wir einfach in jedes Spiel mit reingehen. Und ja, dann wollen wir es natürlich so schwer wie möglich machen, natürlich auch die drei Punkte oder den Sieg dann auf jeden Fall hier behalten.
5: Zu sehen gibt's dieses Rückspiel Freiburg gegen Motherwell dann morgen Abend bei den Kollegen des Südwestrundfunks. Und wir gucken noch kurz zum Radsport. Der britische Radprofi Matthew Brennan hat heute die 5. Etappe der Spanien-Rundfahrt gewonnen und damit seinen 2. Tagessieg gefeiert. Der 21 Jahre alte Brennan setzte sich am 1. Vuelta-Tag in Spanien auf dem eher leichten Teilstück nach gut 173 Kilometern im Süden Kataloniens durch. Souverän in Führung bei der Vuelta liegt allerdings weiterhin Topfavorit und Tour de France-Sieger Tadej Pogacar. Und soweit der Sport für den Augenblick hier im ARD-Infoabend.
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9: Um 20.30 Uhr mit Andrea Eckstein. 10 Tage vor der Landtagswahl in Sachsen-Anhalt gibt es eine neue Wählerumfrage von Infratest DIMAP im Auftrag der ARD. Auch darin liegt die AfD weit vor allen anderen Parteien. Sie hat leicht zugelegt und kommt auf 42%. ARD-Reporter Markus Sambale.
10: Abgeschlagen folgt die CDU. Sie verliert etwas und käme nur noch auf 22%. Die Linke verliert ebenfalls leicht und fällt in der Umfrage auf 11%. Etwas zugelegt hat die SPD auf 8%. Und leicht gestiegen sind auch die Grünen auf 6%. An der 5%-Hürde würden scheitern, das BSW mit 4% und die FDP mit 3%.
9: 2 Tage hat das schwarz-rote Kabinett auf Schloss Neuhardenberg getagt. Kanzler Merz sagte, dabei habe man ein Zukunftsbild entworfen. Das Deutschland von morgen sei optimistisch und zuversichtlich. Er verwies auch auf erste Anzeichen auf eine Erholung der Wirtschaft. In den USA haben sich der Social-Media-Konzern Meta und 29 Bundesstaaten auf einen außergerichtlichen Vergleich geeinigt. Meta zahlt umgerechnet rund 14 Milliarden Euro an die Bundesstaaten und verpflichtet sich, den Jugendschutz zu verbessern. ARD-Korrespondent Reinhard Spiegelhauer.
11: Minderjährige sollen Meta-Plattformen wie Facebook oder Instagram künftig höchstens 2 Stunden pro Tag nutzen können. Nachts soll der Zugriff nicht möglich sein, während Unterrichtszeiten und abends keine Benachrichtigungen durch die Apps erfolgen. Laut einem Statement des Generalbundesanwalts von New York sollen sich Eltern und Kinder von algorithmisch gesteuerten Feeds abmelden können. Der Meta-Konzern soll wirksamere Alterskontrollen einführen.
9: 2 Mitarbeiter des Frankfurter Flughafens sind an den Folgen einer Malaria-Erkrankung gestorben. Das hat das Frankfurter Gesundheitsamt mitgeteilt. Demnach hatte sich der erste Todesfall schon Anfang Juli ereignet, der 2. im August. Insgesamt hatten sich 6 Beschäftigte mit Malaria infiziert. Wahrscheinlich wurden sie von einer Mücke gestochen, die im Flugzeug mitgereist war. Seinen Durchbruch hatte er 1975 mit dem Kultklassiker The Rocky Horror Picture Show. Jetzt ist der britische Schauspieler Tim Curry mit 80 Jahren gestorben. Das hat seine Managerin mitgeteilt. Bekannt wurde Curry auch durch seine Rolle als furchteinflößender Clown Pennywise in der Verfilmung von Stephen Kings S. Außerdem war er unter anderem in Kevin allein in New York, Jagd auf Roter Oktober und Adams Family Reunion zu sehen. Das waren die Nachrichten. Das Wetter. In der Nacht Tiefstwerte zwischen 18 und 11 Grad. Morgen vielerorts sonnig, im Westen und Südwesten wolkiger, einzelne Schauer und Gewitter, die gegen Abend von der Nordsee bis zum Saarland heftiger ausfallen können. Die Höchstwerte 27 bis 34 Grad. Die weiteren Aussichten. Am Freitag teils Sonne, teils Wolken, öfter Schauer und Gewitter, örtlich Unwettergefahr 22 bis 32 Grad maximal. Am Samstag im Nordwesten windig, bewölkt mit Schauern, sonst trockener und freundlicher bis 26 Grad. Die Zeit 20.34 Uhr.
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3: Mit Uwe Beutler, Ihnen einen schönen guten Abend. Im Streit zwischen dem Internetriesen Meta und mehreren US-Bundesstaaten gibt es offenbar jetzt eine Einigung. Beide Seiten sollen sich nämlich auf einen Vergleich geeinigt haben. Danach zahlt der Mutterkonzern von Plattformen wie Facebook, Instagram und WhatsApp umgerechnet gut 14,3 Milliarden Euro. Die Bundesstaaten hatten dem Konzern ja vorgeworfen, junge Menschen mit Funktion in sozialen Medien gezielt süchtig zu machen. Meta hatte die Vorwürfe zum Prozessauftakt zurückgewiesen. Im Fall einer Verurteilung hätten dem Internetkonzern Schadenersatzforderungen in Höhe von mehreren 100 Milliarden gedroht. Meta soll nicht nur Geld zahlen, sondern auch Veränderungen an sein Angebot vornehmen. Reinhard Spiegelhauer ist unser Korrespondent in Los Angeles. Worum geht's da ganz genau?
12: Erstmal sollen Kinder und Jugendliche nicht mehr unbegrenzt auf den Plattformen unterwegs sein, maximal 2 Stunden pro Tag auf Facebook und Instagram zusammen. Und zu Schulzeiten oder am Abend sollen die Apps auch nicht bimmeln, es sollen keine Benachrichtigungen aufploppen, die man dann sofort aufmachen will. Denn wenn das klar ist, dann ist schon ein potenzieller, ich schaue schnell nochmal rein, Anreiz weg. Das dürfte die Idee dahinter sein. Und natürlich keine Ablenkung vom Unterricht. Besonders spannend, Eltern und Kinder sollen algorithmisch gesteuerte Feeds abbestellen können. Das wäre die Rückkehr der Timeline, in der du nur Posts von Menschen siehst, denen du folgst. Das ist eine gravierende Änderung.
3: Voraussetzung für all das ist ja, dass Meta weiß, ob ein Konto zu einer minderjährigen Person gehört. Stichwort Altersverifikation. Was sagt der Vergleich dazu?
12: Auch das ist ziemlich spannend, finde ich. Wie Meta das schaffen soll, steht nämlich nicht drin. Das ist technologieoffen. Aber die Vergangenheit hat gezeigt, dass es eine ziemlich knifflige Sache ist. Ausweispflicht ist in den USA schon deswegen ein Problem, weil man da keinen haben muss. Kreditkarten als Alternative, da sieht es genauso aus. Und außerdem ist natürlich sofort Datenschutz ein Thema. Und Erwachsene können Userkonten einrichten, die dann den Kindern überlassen. Also das ist schwierig, auch Ansätze aus dem Aussehen oder dem Online-Verhalten von Usern zum Beispiel dann auf ihr Alter zu schließen, sind jedenfalls bis jetzt nicht hundertprozentig genau. Und natürlich gibt es auch da die Datenschutzproblematik. Bemerkenswert, trotzdem stehen in dem Vergleich konkrete maximale Fehlerquoten drin, die Meta in einem Jahr erreichen soll. Maximal 10% der Accounts aus der Altersgruppe der 16- bis 17-Jährigen sollen fälschlicherweise als über 18 erkannt werden dürfen, bei den 13- bis 15-Jährigen nur 3%.
3: Auch Geld soll ja fließen. Die Rede ist von 12 bis 18 Milliarden US-Dollar. Das ist ja deutlich weniger, als eigentlich gefordert wurde.
12: Ja, und das ist erheblich weniger, als wir im Vorfeld des Prozesses gehört haben. Meta selbst hatte ja eine mögliche Maximalstrafe in den Raum gestellt. Die sollte bis zu 1,4 Billionen Dollar sein und potenziell ruinös natürlich. Aber die Bundesstaaten, die geklagt haben, haben gleich gesagt, das ist reine Theorie, das ist maßlos übertrieben. Es könnten vielleicht 200 Milliarden werden. Insofern klingen die Summen, die jetzt im Raum stehen, darüber entscheidet am Ende die Richterin, ziemlich niedrig. Das Geld soll vor allem in Jugendhilfe, psychische Gesundheit und Prävention fließen, aber der entscheidende Punkt ist eben, und das war den Klägern sicher wichtiger, Meta verändert seine Plattform. Sagt allerdings gleichzeitig auch ausdrücklich, das ist kein Schuldeingeständnis, Social-Media-Sucht ist keine anerkannte Krankheit und wir versuchen auch nicht, Leute süchtig zu machen.
3: Wie ist das denn? Ist für Meta damit alles geklärt und wie sieht es vor allem für andere Social-Media-Konzerne aus?
12: Jein, und das ist hochspannend. Meta zahlt erstmal nur 12 Milliarden über 10 Jahre, den Rest nur dann, wenn es analoge Vereinbarungen mit anderen Plattformen gibt. Konkret sollen TikTok und YouTube Minderjährige nur noch höchstens 1 Stunde auf ihre jeweilige Plattform lassen und auch sonst ähnliche Veränderungen und Kontrollen einführen wie Meta. In einem Statement sagt Meta dazu, es geht hier um einen neuen Industriestandard. Und gegen TikTok haben Bundesstaaten ja zum Beispiel tatsächlich auch schon geklagt. Aber Meta ist damit natürlich trotzdem nicht endgültig raus aus der ganzen Geschichte, denn es gibt ja noch Tausende von Klagen von unmittelbar Betroffenen, die sich von Facebook oder Instagram geschädigt fühlen und die sind natürlich weiterhin an den Gerichten anhängig.
3: Im Streit zwischen dem Internetriesen Meta und mehreren US-Bundesstaaten gibt es offenbar eine Einigung. Beide Seiten sollen sich auf einen Vergleich geeinigt haben. Einzelheiten waren das von unserem ARD-Korrespondenten in L.A., Reinhard Spiegelhauer.
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3: Das kurdisch geführte Militärbündnis der syrisch-demokratischen Kräfte, kurz SDF, hat jetzt seine Auflösung bekannt gegeben. Offiziell heißt es da, die Mission sei beendet. Der Schritt war schon länger geplant, doch Streit über die Umsetzung hatte ihn bislang verzögert. Unsere Korrespondentin für die Region, Anna Osius, hat sich darüber ein paar Gedanken gemacht.
13: Wie will ein Land wieder zusammenwachsen, das so viele Jahre zersplittert, umkämpft und geschunden war? Das ist die Kernfrage hinter der Entscheidung, die kurdisch geführten demokratischen Kräfte Syriens, kurz SDF, aufzulösen. Ein Staat, eine Armee, eine Regierung. Keine autonomen Regionen mehr, keine Selbstverwaltung der Kurden, keine zweite militärische Kraft mit den SDF im Land. So hat es Übergangspräsident Ahmed al-Sharra gewollt. Dass die Kurden der Auflösung ihrer Selbstverwaltung und ihrer Armee zugestimmt haben und Bereitschaft zeigen, sich in den syrischen Staatsapparat zu integrieren, ist ein großer innenpolitischer Erfolg für al-Sharra. Jedoch ein Erfolg, der mutmaßlich erzwungen wurde. Anfang des Jahres kam es zu heftigen Gefechten zwischen Regierungstruppen und Kurden. Die SDF wurden zurückgedrängt, erst dann stimmten sie dem Abkommen zu. Und daran ließ Kurdenführer Maslum Abdi keinen Zweifel, der Kampf der Volksgruppe für ihre Rechte wird weitergehen. Daran muss sich al-Sharra am Ende messen lassen, ob er seine Versprechen hält. Er hat den Kurden als Minderheit umfangreiche Rechte zugesichert. Doch wird das auch umgesetzt? Kurdisch soll an Schulen gelehrt werden, fordern die Kurden. Und vor allem, sie wollen ihre Anliegen in der Verfassung verankert sehen. Nur wenn das geschieht und nicht nur die Kurden, sondern alle Minderheiten in Syrien, die Christen, Drusen, Alawiten, ihre Rechte garantiert wissen, kann es gelingen, dass Syrien tatsächlich wieder ein Land wird. Ein Staat. Ein Anfang ist gemacht. Al-Sharra bekommt momentan große internationale Unterstützung. Die USA stehen hinter ihm, haben Syrien gerade von der Liste der terrorunterstützenden Länder gestrichen. Und das trotz al-Sharras Vergangenheit als Dschihadist bei einem Al-Qaida-Ableger. Es ist richtig, dass Sanktionen aufgehoben werden, damit sich die Wirtschaft in Syrien entwickeln kann. Doch wer glaubt, Syrien sei unter al-Sharra auf dem Weg zu einer freiheitlichen Demokratie, der ist vielleicht etwas blauäugig. Momentan scheint es, als nehme sich der Übergangspräsident vielmehr die Autokratien dieser Region zum Vorbild und regiert mit harter Hand. Und ob nach der angekündigten Übergangszeit von bis zu 5 Jahren tatsächlich freie Wahlen stattfinden, die al-Sharra ja theoretisch entmachten könnten, ist völlig offen. Auch streiten sich nach wie vor die umliegenden Mächte um eine Vormachtstellung in Syrien. Israel flog mehrmals Angriffe, unter anderem auf eine Militärbasis nahe der türkischen Grenze, was Ankara sehr verärgert hat. Beide Staaten, Israel und Türkei, wollen in Syrien mitbestimmen. Und auch die Golfstaaten und auch die USA. Ein geeintes Land kann nur dann entstehen, wenn sich die ausländischen Kräfte endlich raushalten. Wenn Minderheiten repräsentiert werden und wenn der Präsident ohne Androhung von Gewalt sein Versprechen hält, ein Staatsoberhaupt für alle Syrerinnen und Syrer zu sein. Nur dann hat das neue Syrien wirklich eine Chance.
3: Das kurdisch geführte Militärbündnis der syrisch-demokratischen Kräfte, kurz SDF, hat jetzt seine Auflösung bekannt gegeben. Das war die Meinung von unserer Korrespondentin Anna Osius. Damit nach Frankfurt. In Frankfurt am Flughafen haben sich 6 Menschen mit Malaria infiziert und 2 von ihnen sind jetzt daran gestorben. Den anderen 4 Mitarbeitern geht es den Umständen entsprechend. Sie sind in ärztlicher Behandlung. Am Flughafen selbst wurden auch sogenannte Mückenfallen aufgestellt und Mücken eingefangen. Aber es kommt wohl immer wieder vor, dass Menschen von der Anopheles-Mücke gestochen werden, wenn diese Mücken per Flugzeug nach Europa gelangen. Von 1000 Fällen in Deutschland gehen Infektiologen aus, auch Professor Dr. Christoph Stephan, klinischer Oberarzt der Infektiologie an der Uni in Frankfurt, spricht auch davon. Und er sagt, dass jetzt ein Mitarbeiter des Flughafens gestorben ist, ist eben der spezielle Fall einer Flughafenmalaria. Davon sprechen wir, wenn Leute sterben, die selbst gar keine Auslandsreise gemacht haben.
14: Die Leute arbeiten am Flughafen, da wo Gepäck zum Beispiel ausgeladen wird. Und dann löst sich aus dem Gepäck eine Mücke, eine Anopheles-Mücke, also die den Malaria-Parasiten überträgt. Und diese Mücke sticht dann eine Person, die da arbeitet. Und dann infiziert sich dieser Mensch mit Malaria tropica. Und eben mit der fehlenden Krankengeschichte eines Auslandsaufenthalts wird ärztlicherseits gar nicht dran gedacht, das zu untersuchen. Und dann kommt es eben zu schweren Krankheitsfällen oder sogar zum Todesfall.
3: Dabei wäre die Krankheit auch schon behandelbar. Sie muss aber auch erkannt werden. Von den Symptomen her ist es aber oft nicht eindeutig. Etwa 10 bis 14 Tage nach dem Stich der Mücke beginnt es mit Fieber und Kopf- und Gliederschmerzen, also oft ähnliche Symptome wie bei einer Grippe. Dass generell eine Gefahr rund um den Flughafen besteht, glaubt Professor Stephan aber nicht.
14: Außerhalb des Flughafens halte ich das für gegen null gehend, die Wahrscheinlichkeit. Es sei denn, das Gepäck wird dann auch außerhalb des Flughafens erst ausgepackt, wo dann die Mücke sich löst. Ansonsten ist die Flughafenmalaria typisch dann der Bezug zum Flughafen, also meistens Menschen, die da arbeiten, am Gepäckband zum Beispiel und dann so von der Mücke gestochen und angesteckt werden.
3: Das Problem bei Malaria, sagt der Infektiologe, es gibt halt keine wirksame Impfung gegen Malaria.
14: Aber es gibt eine Prophylaxe, sprich, das heißt Tabletten einnehmen, wenn man im Gebiet ist, wo Malaria übertragen wird. Und das ist auch empfohlen, das ist eine empfohlene Maßnahme und das ist auch unbedingt wichtig, bevor man so eine ferne Auslandsreise macht in Gebiete, wo Malaria vorkommen, eben unbedingt vorher eine reisemedizinische Beratung aufsuchen. Dort bekommt man dann auch zumeist das Rezept für Malaria-Prophylaxe, sprich Tabletten, die man einnimmt, während man im Malaria-Endemiegebiet ist und auch noch darüber hinaus einnehmen soll.
3: In Frankfurt sind zwei Mitarbeiter des Flughafens an Malaria gestorben. Wie gefährlich die Malaria sein kann, hat für uns Professor Dr. Med-Christoph Stephan, klinischer Oberarzt der Infektiologie an der Uniklinik in Frankfurt, erklärt. 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

0: 20 Uhr und gleich 45 Minuten.
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0: Nach dem Tod von Dolly Parton, Amerika trauert um seine letzte Ikone. Sie war Countrystar, Weltstar und auch Wohltäterin. Dolly Parton begeisterte Generationen mit ihrer Musik, finanzierte Impfstoffforschung, setzte sich für Kinder und queere Menschen ein und blieb dabei immer sehr nahbar. Nach ihrem Tod trauert also ein ganzes Land um eine Frau, die Amerika wie kaum jemand sonst verbinden konnte.
2: But I want to be known as someone that cared.
3: Als jemand in Erinnerung bleiben, der sich um andere gekümmert hat, wollte Dolly Parton. Und das wird sie. Amerika trauert. Und zwar geschlossen. In einem Land, das politisch oft tief gespalten ist, war sie vielleicht die letzte Künstlerin, auf die sich alle einigen konnten. Country-Fans und Popstars, Republikaner und Demokraten, Menschen aus den Metropolen und aus den ländlichen Regionen. Für sie alle war Dolly Parton mehr als eine Sängerin. Sie war eine amerikanische Ikone. US-Präsident Donald Trump würdigte sie als eine der größten Country-Sängerinnen aller Zeiten. Ihr Tod sei ein wahrer Verlust für Millionen Menschen. Zu ihren Ehren werden die amerikanischen Flaggen eine Woche lang auf Halbmast wehen. Vor Dollywood in ihrer Heimat Tennessee kommen Fans zusammen, legen Blumen nieder und teilen Erinnerungen.
4: Wir sind froh, dass wir jetzt in ihrer Heimatstadt sind. Da fühlen wir uns Dolly näher.
5: Meine 91-jährige Mutter hat eine SMS an die Familie geschrieben. Ich kenne niemanden, der mehr gegeben hat als Dolly Parton. Nicht für Ost-Tennessee, sondern für die ganze Welt.
4: Dolly gehört der ganzen Welt und wir sind dankbar für die Liebe, die heute hier gezeigt wird.
3: Diese Liebe hat sie sich weit über ihre Musik hinaus verdient. Sie schrieb Musikgeschichte mit Songs wie Jolene, 9 to 5 und I Will Always Love You, mit dem Whitney Houston berühmt wurde. Aber sie war viel mehr. Taylor Swift nennt sie ein Vorbild für Generationen von Frauen. Beyoncé würdigt sie als Nordstern und Queen of Country. Jane Fonda erinnert an ihre Freundin als die Verkörperin von Mitgefühl. Über ihre Imagination Library verschenkte Dolly Parton Millionen Bücher an Kinder und setzte sich jahrzehntelang für Bildung und soziale Projekte ein. Für viele Menschen wurde sie auch zu einer Stimme für Toleranz und Respekt. Vor allem in der queeren Community galt sie als Verbündete.
2: If you're gay, you're gay. If you're straight,
4: ob schwul oder heterosexuell, jeder sollte so sein dürfen, wie er ist.
2: How you are. And who you are.
3: Für viele wurde sie gerade deshalb zu einer Identifikationsfigur weit über die Country-Musik hinaus.
5: Wir queeren Menschen verbringen oft unser ganzes Leben damit, wir selbst zu werden. Aber sie war immer ganz sie selbst.
3: Als während der Corona-Pandemie die Welt auf einen Impfstoff hoffte, spendete sie $1 Million für die Impfstoffforschung. Das Geld floss in ein Programm, das an der Entwicklung des Moderna-Impfstoffs beteiligt war. Später warb sie für das Impfen.
4: Endlich werde ich geimpft.
3: Und sie blieb immer sie selbst, humorvoll, warmherzig und voller Selbstironie.
4: Es ist sehr teuer, so billig auszusehen.
3: Ein Satz, der genauso legendär wurde wie ihre großen Hits. Die Welle der Trauer in diesen Tagen zeigt, welche Rolle Dolly Parton in Amerika gespielt hat. Sie war nicht nur ein Weltstar, sie war vielleicht die letzte Künstlerin, die dieses Land zusammenbringen konnte.
0: Unsere USA-Korrespondentin Anne Schneider mit den Reaktionen nach dem Tod von Dolly Parton, die mit 80 Jahren starb. Wegen Computersabotage und Ausspähens von Daten hat das Berliner Amtsgericht Tiergarten einen 31-jährigen Hacker zu einer Bewährungsstrafe von 1 Jahr und 4 Monaten verurteilt. Der Mann hatte in seinem umfassenden Geständnis eingeräumt, in das IT-System von Rosneft Deutschland eingedrungen zu sein. Der russische Staatskonzern ist Mehrheitseigentümer des Erdölverarbeitungswerkes PCK in Schwedt. AD-Gerichtsreporter Ulf Morling hat die Details.
6: Kurz nach dem Beginn des Ukraine-Krieges Ende Februar 2022 war die IT der Rosneft Deutschland GmbH gehackt worden. Der russische Staatskonzern Rosneft hält bei der Rosneft Deutschland auch die Mehrheit an der Raffinerie in Schwedt, die zur kritischen Infrastruktur zählt. Denn das Unternehmen versorgt zu 95% Berlin und Brandenburg mit Benzin, Diesel, Kerosin und Heizöl. Aus einem Subunternehmen von Rosneft Deutschland hätten die Hacker einen Masterschlüssel für alle Passwörter von Rosneft zugespielt bekommen, so der Angeklagte heute. Das Hacker-Kollektiv hatte auf seiner Homepage später geschrieben, dass mit dem digitalen Angriff auf Rosneft Deutschland die Solidarität mit dem ukrainischen Volk bekundet werden sollte. Man habe die Daten einem Recherche-Kollektiv von ausgesuchten Journalisten unentgeltlich zur Verfügung stellen wollen, so der 31-jährige Angeklagte heute. Dazu kam es allerdings nie. Gerichtssprecherin Lisa Jani zu den vorgeworfenen Taten.
7: Der Angeklagte soll im Jahr 2022 im Namen eines Hacker-Kollektivs Daten der Firma Rosneft Deutschland GmbH abgegriffen haben, insgesamt rund 20 Terabyte Daten. Er soll diese zwischengespeichert haben auf einem Server in Rumänien, um sie später im Internet zu veröffentlichen. Ferner wird ihm vorgeworfen, Daten der benannten Firma gelöscht zu haben und so der Firma großen Schaden zugefügt zu haben.
6: Weit über 50.000 Euro Schaden sollen der Rosneft Deutschland entstanden sein, urteilte das Amtsgericht Tiergarten. Allerdings glaube das Gericht, dass mit dem Hackerangriff nicht die kritische Infrastruktur geschädigt werden sollte. Rosneft hatte nach eigenen Angaben die gesamte digitale Sicherheitsarchitektur des Unternehmens nach dem Hackerangriff heruntergefahren und völlig neu aufstellen müssen. Auch Lieferausfälle habe es gegeben. Fest steht für einen BKA-Beamten heute als Zeugen im Prozess, er habe noch nie erlebt, dass ein Unternehmen der kritischen Infrastruktur wie Rosneft so lax mit seinen Passwörtern umgehe.
0: Wegen Computersabotage und Ausspähens von Daten hat das Berliner Amtsgericht in Tiergarten einen 31-jährigen Hacker zu einer Bewährungsstrafe von 1 Jahr und 4 Monaten verurteilt. Einzelheiten waren das von Ulf Morling.
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0: Sie ist ein Wahrzeichen für Dresden und weit über die Grenzen Sachsens und Deutschlands hinaus bekannt. Die Dresdner Frauenkirche. Heute vor 300 Jahren wurde der Grundstein für das berühmte Barockbauwerk gelegt.
8: Sie ist eine der größten Sandsteinbauten der Welt und eine der bedeutendsten Bauwerke des Barock. Besonders faszinierend die über 12.000 Tonnen schwere, weltberühmte Kuppel der Frauenkirche, die bis zum Turmkreuz in einer Höhe von über 90 Metern die Silhouette der Stadt Dresden prägt. 1723 beschließt der Rat der Stadt, die alte Kirche abzureißen und an gleicher Stelle eine neue zu bauen. Allerdings nicht freiwillig. So erklärt es der Dresdner Bauhistoriker Jürgen Paul.
9: Der Rat der Stadt wurde mehr oder weniger vom Hof gezwungen, eine neue Frauenkirche zu bauen. Die Stadt wollte eigentlich gar nicht.
8: Auftrag und Befehl dazu gibt der sächsische Kurfürst August der Starke. Eine Demonstration seiner Macht soll sie werden. Prunkvoll, imposant und schon von weitem sichtbar. So wie August die Kirchen aus Italien kennt. Der beauftragte Baumeister George Bär aber hat Probleme. Seine Skizzen werden verworfen, es mangelt an Baumaterial, Arbeitern und vor allem an Geld. Daran ändert auch die extra erhöhte Biersteuer wenig.
9: Der Bau der Frauenkirche musste von der Stadt bezahlt werden. Und die Finanzierungsgeschichte der Frauenkirche ist abenteuerlich. Mit Lotterien, mit dem Verkauf von Grabstätten, mit dem Verkauf von Betstübchen wurde das finanziert.
8: Um Geld zu sparen, will Bär die Kuppel aus Sandstein bauen, anstatt aus Holz und Kupfer. Kritiker warnen, sie werde einstürzen und eine Katastrophe verursachen. Doch Bär setzt sich durch und sollte Recht behalten. Doch den schweren Bombenangriffen der Alliierten zum Ende des Zweiten Weltkriegs kann die Frauenkirche nicht mehr standhalten und stürzt ein, wenn auch erst einen Tag nach dem Beschuss. Nach dem Krieg lässt die DDR-Führung die Trümmer nicht beseitigen. Die Steine türmen sich unberührt auf einer riesigen Fläche und sollen ein Mahnmal gegen den Krieg sein. Erst nach der Wiedervereinigung Deutschlands und langem Für und Wider gelingt, was Skeptiker bis dahin nicht für möglich gehalten hatten, der originalgetreue Wiederaufbau. Für viele ist damit eine offene Wunde in der Stadtgeschichte geschlossen. Bundespräsident Horst Köhler lobt beim Festakt die gemeinsame Kraftanstrengung. Und Altbundespräsident Roman Herzog betont:
10: Es gibt außer Schwarz-Rot-Gold kein besseres Symbol für Deutschland als die Frauenkirche.
8: Der Grundstein der Frauenkirche wurde am 26. August 1726 gelegt. Das war heute vor 300 Jahren.
0: Das war der Stichtag von Michael Kück.
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0: Der Zeichner und Karikaturist Hans Draxler hat uns das Staunen gelehrt, das herzhafte Lachen und den fein hintergründigen Spott. Als Mitbegründer und der legendären Neuen Frankfurter Schule hat er die deutsche Satire-Szene über Jahrzehnte geprägt, wie kaum ein zweiter. Ob im Satiremagazin Titanic oder durch seine feinsinnigen Kinderbücher. Draxlers Strich war unverkennbar, mal bissig, mal tiefenentspannt, aber immer voller unbändiger Menschenfreundlichkeit. Jetzt ist der große Zeichner im Alter von 97 Jahren gestorben. Marius Galla erinnert an ihn.
11: Hans Draxler hat über 30 Bücher geschrieben und gezeichnet und ebenso viele Werke berühmter Schriftsteller illustriert. Diese Produktivität wäre ohne eine innere Berufung zum Satiriker und Karikaturisten wohl nicht möglich gewesen.
12: Ja, ich wollte schon immer Karikaturist werden, nicht? Ich habe meinen ersten Comic, das ist wirklich wahr, ich kann es leider nicht beweisen, ich habe meinen ersten Comic mit 4 Jahren gezeichnet. Das war eine Geschichte von 3 Bären, die auf einer Dresine durch die Landschaft fahren und dann wird es sehr heiß und dann steigen sie aus, holen sich große Blätter und bauen so ein Häuschen um sich rum. Und diesen Strip, den habe ich zur Zeitung erklärt und habe sie an meinen älteren Bruder Fritz verkauft für 20 Heller damals. Das weiß ich noch.
11: Die Wahrheit über Hänsel und Gretel aus dem Leben der Gummibärchen. Paula die Leuchtgans sind mittlerweile Cartoon-Klassiker des 1929 in der Tschechoslowakei geborenen Draxler. Als Pardon-Autor und Mitbegründer des Satiremagazins Titanic hatte er zusammen mit Robert Gernhardt, F.K. Wächter, Eckhard Henscheid und den anderen aus der Neuen Frankfurter Schule die Humorgeschichte der Republik wesentlich geprägt. Birne, das Buch zum Kanzler, Birne zaubert, Birnes letzte Abenteuer. In den 80er Jahren war der ewige Kanzler durch Hans Draxler mehr Birne als Kohl. Seinerzeit stand die politische Satire hoch im Kurs. Doch Draxler widmete nur einen kleinen Teil seiner Energie diesem Bereich.
12: Ich wollte jetzt nicht mein ganzes Leben mit Satire zubringen, nicht? Etwa 30% meiner Zeichnung könnte man so unter politischer Karikatur subsumieren, nicht? Satire, das andere, das waren Illustrationen, das waren Kinderbücher, das waren illustrierte Bücher und das waren eben ganz viele Cartoons, die also bis zum Nonsens hin, nicht? Aber ich habe also nicht nur Birne gezeichnet oder Bücher über den Papst.
11: Seine Kinderbücher, Cartoons und Illustrationen sind leichthändig und locker. Sie überzeugen durch eine klare Bildidee und überraschende Pointen. Doch ebenso ist ihnen die grundsolide malerische Ausbildung Draxlers in der Frankfurter Städelschule in den 50er Jahren eingeschrieben. Die Zeichnungen sind bereits auf den ersten Blick witzig. Und sie offenbaren Details und einen Hintersinn, der auch einen zweiten und einen dritten Blick lohnt. Auf diese Weise hatte Draxler es geschafft, dass Kinderbücher, etwa über die Leuchtgans Paula oder die Gummibärchen, genauso gut von Erwachsenen gelesen werden. Und andererseits Klassiker wie Goethe auch den ganz Jungen nahegebracht werden. Eigentlich, so erzählte er, benötigt der Satiriker gar nicht viel Fantasie, um auf solche Ideen zu kommen.
12: Dieses etwas Weiterdrehen der Realität, da braucht man gar nicht viel zu machen. Das ist das sehr Reizvolle an meinem Beruf.
11: Seit den 80er Jahren löste der Buchillustrator den politischen Karikaturisten ab. Goethe, Eichendorff, Christian Morgenstern, Heinrich Heine, Kurt Tucholsky. Ihre klassischen Werke wie Schloss Gripsholm oder Aus dem Leben eines Taugenichts versah Draxler mit kongenialen Zeichnungen. Auf diese Weise wurde er, dem Rat eines frühen Lehrers folgend, selber ein Klassiker.
0: Der Zeichner und Karikaturist Hans Draxler ist im Alter von 97 Jahren gestorben. Marius Galla erinnerte an ihn.

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1: Um 21 Uhr mit Matthias Becker. Anderthalb Wochen vor der Landtagswahl in Sachsen-Anhalt ist die CDU in der Wählergunst auf einen historischen Tiefstand gefallen. Das geht aus dem Sachsen-Anhalt-Trend hervor, den Infratest DIMAP für die ARD ermittelt hat. In der repräsentativen Umfrage liegt die CDU derzeit bei 22%. Die AfD verbessert sich leicht auf 42%. Drittstärkste Kraft ist die Linke mit 11%. Die SPD kann mit 8% rechnen, die Grünen mit 6%. FDP und BSW würden dagegen an der 5%-Hürde scheitern. Eine Sturzflut in der Grenzregion zwischen Nepal und China hat eine tiefe Spur der Zerstörung hinterlassen. Nach neuen Angaben der Behörden ist die Zahl der Toten allein in Nepal auf mindestens 157 gestiegen. Hunderte weitere werden vermisst, darunter viele Touristen. Aus China werden bislang 3 Tote und fast 300 Vermisste gemeldet. Die Sturzflut ereignete sich entlang eines Flusses, der im Hochland von Tibet entspringt. Videos zeigen, wie ganze Dörfer weggespült werden. Vermutet wird ein Erdrutsch in einen Gletschersee. Die Volkswagen-Beschäftigten in Zwickau wissen auch nach dem Besuch von Konzernchef Oliver Blume nicht, wie es mit dem Standort weitergeht. Nach Unternehmensangaben lobte Blume bei einer Betriebsversammlung die Beschäftigten für ihre Bemühungen, Kosten zu senken. Konkrete Zusagen für zur Zukunft des Werkes machte Blume aber nicht. Er sagte, die Arbeitskosten seien in Sachsen mehr als doppelt so hoch wie an anderen europäischen Standorten. In Thüringen haben sich nach einer Wanderung in die Barbarossa-Höhle 16 Schüler verirrt. Wie die Polizei mitteilte, entdeckte ein Autofahrer die Kinder an der Landstraße bei Rottleben. Sie seien sehr erschöpft gewesen. Sie hätten dem Mann gesagt, dass sie zu einer Klasse aus Köthen gehörten. Die 12 und 13 Jahre alten Kinder hatten nach dem Ausflug zur Höhle offenbar den Anschluss an den Rest der Klasse verloren. Der als Tatortkommissar bekannt gewordene Schauspieler Andreas Hoppe ist im Alter von 66 Jahren gestorben. Das teilte der SWR und Hoppes Management mit. Er ermittelte von 1996 bis 2018 als Kommissar Mario Kopper in Ludwigshafen gemeinsam mit Ulrike Volkerts. Das Wetter. In der Nacht aufgelockert, bis klar und durchweg trocken. In der zweiten Nachthälfte vor allem in Thüringen und im Bergland Nebel und Hochnebelfelder, Tiefstwerte 15 bis 9 Grad. Morgen viel Sonnenschein, wenige Wolken und überall trocken. Höchstwerte 26 bis 31 Grad, mäßiger Südostwind. 21.03 Uhr.
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2: Mit Uwe Beutler. Guten Abend. Es war eine plötzliche Sturzflut im Grenzgebiet zwischen Nepal und Tibet. Noch immer werden hunderte Menschen vermisst. Unter den Vermissten sind auch zahlreiche Touristen. Und bislang sind mindestens 157 Menschen tot aus den Schlamm- und Wassermassen geborgen worden. Die Sturzflut hat in mehreren nepalesischen Dörfern schwere Zerstörung angerichtet. Einige von ihnen sind komplett verschwunden. Ganze Häuser und Brücken wurden weggeschwemmt. Auch aus der von China kontrollierten Provinz Tibet werden mehrere Überschwemmungen gemeldet. Auch hier werden viele Menschen vermisst.
3: Bilder wie aus einem Katastrophenfilm. Eine Flutwelle nähert sich, rollt, prasselt und schäumt heran. Ihr Tosen ist schon zu hören. Aber unterhalb der Talsperre eines Wasserkraftwerks gehen Menschen noch nichtsahnend ihrer Arbeit nach. Handyvideos, die auf der Social-Media-Plattform X millionenfach angesehen wurden, zeigen, wie Unbeteiligte in höheren Gebieten noch versuchen, die Arbeiter zu alarmieren, bevor die Welle trifft. Auf anderen Videos ist zu sehen, wie eine Brücke wie Spielzeug geknickt und davongerissen wurde. Und der Agentur AFP erzählt dieser 56-jährige Nepalese: Mein Schwager hatte hier einen Spirituosenladen. Er hat heute Morgen angerufen. Sie weinten und sagten, ihr ganzes Haus sei weggespült worden. 3 Familienmitglieder konnten gerettet werden, aber sein Bruder wird noch vermisst. Hunderte Menschen, Anwohner, Touristen, Polizisten, Arbeiter, Soldaten werden noch vermisst. Viele ausländische Bergwanderer gehören dazu. Aber genaue Opferzahlen gibt es noch nicht. Am Morgen hatte sich die Sturzflut im Grenzgebiet von Nepal und Tibet entwickelt. Wassermassen stürzten durch Bergtäler hinab und rissen alles mit sich, was nicht standhielt. Der Fluss Boto Kosi verwandelte sich in ein Zerstörungswerkzeug. Häuser, Autos, Menschen, Straßen und Kommunikationswege, alles verloren. Ich habe gesehen, wie etwa 9 Lastwagen mitsamt den Menschen darin von den Fluten mitgerissen wurden. Es ist ein herzzerreißendes Ereignis. Ich unterrichte hier seit 18 Jahren, aber so etwas habe ich noch nie erlebt, erzählt dieser Lehrer. Hinterlassen hat die Katastrophe nur Schlammmassen, grau und gewaltig. Sie erschweren die Rettungsarbeiten von Polizei und Militär. An denen beteiligt sich auch das Nachbarland Indien. Und auf tibetischer Seite gibt es ebenfalls Rettungsaktionen, berichten chinesische Staatsmedien. Die Menschen am Fluss sollen wachsam bleiben. Viele, die an tiefer gelegeneren Gebieten leben, werden an sicherere Orte gebracht. Die Behörden haben vor einer möglichen zweiten Flutwelle gewarnt, da sich flussaufwärts weiterhin eine Blockade befinden soll.
2: Nach der Sturzflut im Grenzgebiet zwischen Nepal und Tibet werden noch immer hunderte Menschen vermisst. Einzelheiten waren das von unserer ARD-Korrespondentin Lena Bodewein. Der ehemalige Tatortkommissar Andreas Hoppe ist tot. Er starb im Alter von nur 66 Jahren. Hoppe hatte 21 Jahre lang im Ludwigshafener SWR-Tatort mitgewirkt. Als Kommissar Mario Kopper spielte er in insgesamt 57 Folgen an der Seite von Ulrike Volkerts alias Kommissarin Lena Odenthal.
4: Mario Kopper und Lena Odenthal, das war nicht nur ein Ermittlerduo. Das ungleiche Paar lebte auch zusammen in einer WG. Dabei sollte es nur eine Übergangslösung sein, wie Kopper der Kollegin bei einer Fahrt auf einer Achterbahn eröffnete.
5: Bevor wir nach Hause fahren, solltest du eines wissen. In deiner Wohnung.
6: Was ist in meiner Wohnung?
5: Tja. Also ich weiß auch nicht, wie ich es dir sagen soll. Ich wusste einfach nicht, wohin mit meinen Kisten. Also, deine Wohnung ist zurzeit auch meine Wohnung.
6: Was, Kopper, bist du verrückt? Ja. Nein. Oh.
4: Mehr als 20 Jahre blieben die beiden ein Ermittlerpaar im Tatort aus Ludwigshafen. Kopper war der Typ mit der Vorliebe für italienische Sportwagen und gutes Essen. Schließlich hatte er zur Hälfte sizilianische Wurzeln, schenkte seiner Kollegin Rotwein ein zum Runterkommen. Er war der pragmatische Gegenpol zur taffen Lena Odenthal. Lange Haare, Kappe, graue Koteletten, groß, so kannte man ihn. Und so verschwammen mit der Zeit, wie so oft bei Tatort-Urgesteinen, die Grenzen zwischen Figur und Schauspieler. Zumindest fürs Fernsehpublikum.
7: Also das ist natürlich über die Zeit mehr als eine Rolle. Trotzdem wusste ich immer noch, dass ich Andreas Hoppe bin und dass da ein Unterschied zu Mario Kopper ist, obwohl das viele nicht geglaubt haben. Aber es war tatsächlich so. Und es waren immerhin 57 Tatorte, also 57 Stück. Das fand ich ganz ordentlich. Das hat mich auch erschreckt, als ich dann erfahren habe, weil ich habe nicht mitgezählt, ehrlich gesagt.
4: Eher unfreiwillig war für Andreas Hoppe 2018 dann aber Schluss. Ulrike Volkerts als Lena Odenthal sollte fortan mit einer Kollegin ermitteln. Hoppe spielte daraufhin in anderen Fernsehrollen weiter und engagierte sich für den Umwelt- und Tierschutz in Jurys und als Botschafter. Seinen Hund nahm er auch mit zu Radiointerviews.
8: Der musste leider draußen bleiben, weil
7: Tiere und
8: Kinder im Studio.
7: Ja, aber er durfte mitkommen, weil ich lasse den immer so selten gerne alleine zu Hause.
4: Hoppe, der Naturfreund. Und das als West-Berliner Stadtkind, geboren 1960. Ein Schlüsselerlebnis, erzählte er gern, war eine Reise nach Kanada und sein Kontakt zu nordamerikanischen Ureinwohnern. Er selbst lebte nicht nur in Berlin, sondern auch auf einem kleinen Hof in Mecklenburg-Vorpommern, veröffentlichte ein Buch, Allein unter Gurken hieß das, in dem er seinen Versuch beschrieb, sich ein Jahr lang ausschließlich von Lebensmitteln zu ernähren, die aus einem Umkreis von maximal 100 Kilometern von seinem Wohnort entfernt stammten. Zur Schauspielerei war Hoppe eher zufällig gekommen, so reingerutscht, damals in der Schultheatergruppe.
7: Also ich habe das nicht mal befördert, sondern sollte dann einfach, ich weiß noch, das war die Zuhälterballade von Brecht und ich sollte die einfach mal probieren und dachte, na gut, dann probierst du das mal und war tierisch aufgeregt und es war auch ein bisschen zitterig, glaube ich. Und dann bin ich da reingerutscht und die haben mich gefragt, ob ich nicht mitmachen will und war dann in dieser Chansongruppe und war dann mit so Leuten, die damit schon ganz viel zu tun hatten und sich auch auskannten und in der Familie und so. Und bei mir, das ist keine Schauspieldynastie, sondern bei mir hatte niemand damit zu tun. Aber ich war dann so fasziniert, dass ich mich dann daraufhin so ein bisschen bewegt habe und einfach so neue Welten entdeckt habe.
4: Jetzt ist der Berliner Schauspieler Andreas Hoppe mit 66 Jahren gestorben.
2: Anna Patschek war das mit einem Nachruf auf Andreas Hoppe.

0: In Deutschland fehlen 1,3 Millionen Wohnungen. Das steht im neuen Baumonitor, den das Pestel-Institut heute vorgestellt hat. Die Studie entsteht regelmäßig im Auftrag der Bauwirtschaft. Und die Autoren warnen, noch nie sei die Kombination aus hoher Wohnungsnot und gleichzeitig schwachem Wohnungsbau so gravierend gewesen wie heute. Darüber hat mein Kollege Christoph Tautz mit Matthias Günther, Ökonom und Leiter des Pestel-Instituts mit Sitz in Niedersachsen, gesprochen und hat ihn gefragt, 1,3 Millionen Wohnungen fehlen. Wie ist er auf diese Zahl gekommen?
1: Ja, das ist eigentlich die Berechnung, die wir jedes Mal machen, jedes Jahr, schon seit über 20 Jahren. Es ist ja so, wir haben die Tendenz zu immer kleineren Haushalten seit den 50er Jahren und wir sehen, dass sich diese Tendenz in Regionen auch fortsetzt, wo wir keinen Wohnungsmangel haben. In anderen Regionen, dazu gehören gerade die wirtschaftlich starken Regionen, da ist diese Haushaltsverkleinerung ausgebremst worden. Dort müssen die Menschen enger zusammenrücken. Das heißt, Kinder bleiben länger bei den Eltern als eigentlich vorgesehen. Oder sie müssen Wohngemeinschaften gründen, weil sie keine eigene Wohnung finden. Das bezeichnen wir als Haushaltsrückstau. Und der Wohnungsleerstand, der verfügbare Wohnungsleerstand, geht in solchen Regionen deutlich unter die von uns angesetzten 3%, die man eigentlich braucht, damit ein problemloses Umziehen möglich ist, damit auch Wohnungen saniert und modernisiert werden können.
2: Schauen wir mal zu uns nach Hessen. Hier fehlen laut Ihrer Studie rund 79.000 Wohnungen. Wo ist es besonders schwierig und was hat das für Auswirkungen?
1: Ja gut, es wird Sie nicht überraschen, wenn ich sage, dass es auf der Rhein-Main-Schiene natürlich am schwierigsten ist mit den Wohnungen. Dort, wo sich Wirtschaftskraft ballt, dort ist eben das ganz große Problem. Und inzwischen ist es eben nicht nur so, dass die Wohnungen einfach nur fehlen. Es bremst inzwischen auch die übrige Wirtschaft aus, weil zum Teil Arbeitsplätze nicht mehr besetzt werden können, weil die Menschen keinen bezahlbaren Wohnraum finden, die eigentlich zuziehen wollen, um Arbeitsplätze zu besetzen. Und von daher entpuppt sich diese Wohnungsknappheit tatsächlich als gesamtwirtschaftliches Grundproblem heraus.
2: Sie sagen ja auch, ein Problem ist, dass zu wenig gebaut wird. In diesem Jahr sollen laut Prognose 185.000 Wohnungen entstehen. Dabei hören wir von der Politik seit Jahren immer wieder von irgendwelchen Bauboostern, Wohnungsbau-Turbos und anderen Programmen. Wie kann es sein, dass da seit Jahren nicht mehr passiert?
1: Also in der Realität ist es so, dass die Anforderungen an Wohnungsneubauten immer weiter verschärft wurden. Das ging zu Zeiten, als wir nur 1% Zinsen hatten. Das ist inzwischen aber erledigt. Und jetzt stehen wir plötzlich in einer Situation, die sehr hohen Anforderungen an den Wohnungsneubau führen dazu, dass man keine Wohnungen mehr bauen kann, die die breite Masse der Bevölkerung überhaupt bezahlen kann. Und das ist der Grund dafür, warum es runtergegangen ist. Wir diskutieren jetzt seit Jahren über einfacheres Bauen. Der Gebäudetyp E soll auf den Weg gebracht werden, ist er aber bisher noch nicht. Wenn wir damit tatsächlich 30% Baukosten einsparen können, dann wäre das ein deutlicher Schritt nach vorn und wir könnten wieder bauen, was auch viel mehr Menschen bezahlen können.
2: Immerhin, die Zahl der Baugenehmigungen, die ist zuletzt wieder gestiegen. Das Statistische Bundesamt hat vor wenigen Tagen für das erste Halbjahr ein Plus von 15% gemeldet. Ist das so ein kleines Licht am Ende des Tunnels?
1: Ich sag mal so, die Reaktion des Bauministeriums hat eher Irritationen ausgelöst bei mir, weil die Baugenehmigungen des ersten Halbjahres liegen jetzt auf dem Niveau von 2013. Und von 2013 bis zum letzten Höhepunkt der Bautätigkeit 2021 hat es 8 Jahre gedauert, um auf 300.000 Wohnungen zu kommen. Das können wir uns im Grunde genommen nicht leisten, weil wir sonst die Wirtschaft komplett abwürgen.
0: Sagt Matthias Günther, Ökonom und Leiter des Pestel-Instituts, das den aktuellen Baumonitor veröffentlicht hat, in dem unter anderem steht, dass in Deutschland 1,3 Millionen Wohnungen fehlen.

0: Es ist 8:45.
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0: Die schwarz-rote Bundesregierung ist mit großen Reformpaketen in die Sommerpause gestartet. Es gab und gibt viel Kritik, zum Beispiel an der Gesundheits- und Rentenreform. Das hat sich auch bis jetzt nicht geändert. Dazu gab es noch eine Kabinettsumbildung, die auch für viel Unmut in der Union, aber auch bei der SPD gesorgt hat. Mit einer Kabinettsklausur in Brandenburg im Schloss Neuhardenberg sollte jetzt nochmal durchgestartet werden. Anna Engelke ist unsere ARD-Hauptstadtkorrespondentin und sie hat die Klausur für uns beobachtet. Ich habe vor gut einer Stunde mit ihr darüber gesprochen. Ob das Ganze ein Erfolg für Schwarz-Rot war, das wird sich ja in den kommenden Wochen noch zeigen. Wie hat denn Kanzler Friedrich Merz die Klausur heute verkauft?
2: Also Friedrich Merz hat einen zufriedenen Eindruck gemacht bei der Pressekonferenz zusammen mit seinem Vizekanzler Klingbeil und mit dem Innenminister der CSU Alexander Dobrindt. Es war ja klar, dass es keine Beschlüsse geben würde in dem eigentlichen Sinne. Es ging ja vor allen Dingen so, ich nenne das mal gemeinsam an die Hände fassen, nach dieser holprigen Sommerpause und sich jetzt vorbereiten auf die Monate, die kommen. Und Friedrich Merz hat das dann so formuliert, die Koalition sei fest entschlossen und auch geschlossen und ja, auch guter Stimmung. Und diese gute Stimmung aus Neuhardenberg, die würde der Kanzler wohl am liebsten auf das ganze Land übertragen. Wenn es nach ihm gehen könnte, dann wäre das Deutschland von morgen zuversichtlich. So hat er das formuliert. Er würde gerne den so wörtlich Missmut schütteln, der das Land lähme. Also Sie hören schon, da war so ein Kanzler, der versucht hat, aufzurütteln. Allerdings, und das fand ich interessant, ganz zum Ende der Pressekonferenz, da hat er ein klitzekleines bisschen eingeräumt, dass er durchaus unterschätzt hat, dass es doch dauert, bis das Punkt erzielen kann.
0: Den Forderungen von führenden CDU-Politikern aus Ostdeutschland, die abschlagsfreie Rente mit 63 beizubehalten, hat Merz ja heute nochmal eine Absage erteilt. Wie ist das? Ist das Thema damit wirklich vom Tisch?
2: Also ich glaube, es gibt genug Leute und politische Parteien, die dieses Thema auf dem Tisch halten wollen. Und ich kann mir auch vorstellen, dass die drei CDU-Ministerpräsidenten aus dem Osten auch noch das eine oder andere Wort dazu verlieren werden. Aber es ist jetzt die Aufgabe von Arbeitsministerin Bärbel Baas von der SPD, einen Gesetzentwurf für die Reform der Rente vorzulegen. Es werden wohl zwei Gesetzentwürfe sein zu verschiedenen Teilen dieser doch ja großen Rentenreform. Die Rentenkommission im Juni hat ja mehr als 30 Punkte vorgeschlagen, die man umsetzen kann und die die Bundesregierung im Großen und Ganzen ja auch umsetzen soll. Und der Bundeskanzler hat in Neuhardenberg schon klar gemacht, das ist jetzt ja eine Regierungsklausur gewesen und die Rentenreform, das ist ein Vorschlag der Regierung. Und deswegen ist es auch eher Sache der Regierung, das zu beschließen und sich daran zu machen und nicht so sehr die Sache von drei Ostministerpräsidenten, wenn ich ihn da mal etwas holzschnittartig übersetzen darf.
0: Rente, Steuern, Krankschreibungen. In den kommenden Wochen haben die Bundestagsfraktionen von Union, SPD also große Reformvorhaben auf dem Tisch. Wie wird es denn da jetzt ganz konkret weitergehen?
2: Also über die Rente haben wir ja schon gesprochen, da wird es jetzt Gesetzentwürfe geben. Meine Vermutung nicht im September, wenn in Sachsen-Anhalt und Mecklenburg-Vorpommern gewählt wird, sondern eher im Oktober oder November. Für die Reform der Einkommensteuer, da hat Finanzminister Klingbeil angekündigt, dass jetzt auf der nächsten Kabinettssitzung oder zumindest auf einer der nächsten Kabinettssitzungen ein Entwurf vorgelegt werden soll. Eine Familie mit zwei Kindern soll beispielsweise um 600 Euro im Jahr entlastet werden. Und die Kritiker verweisen an der Stelle ja immer darauf, dass es aber auf der anderen Seite

0: werden, wie sich das denn verhält.
1: Stichwort Herbst. Im September stehen ja Wahlen an, wo die AfD wahrscheinlich große Erfolge feiert. Wie groß ist die Gefahr, dass die Koalition dann erst richtig ins Schleudern gerät?
0: Also da gab es geteilte Auffassungen in Neu-Hardenberg. Wir haben ja durchaus die Chance gehabt, so am Rande auch mal mit dem einen oder anderen aus der Regierung zu sprechen. Also die eine Auffassung ist so nach dem Motto, da wird dann erstmal gar nichts passieren. Also auch wenn die AfD Erfolge feiert, wir stehen da beieinander. Das ist natürlich auch die Hoffnung. Aber wir haben das ja auch in den vergangenen Monaten und Jahren immer wieder mal gesehen, dass dann quasi nur so ein Schmetterlingsschlag manchmal reicht, um etwas ganz durcheinander zu bringen. Also die Hoffnung der Regierungsfraktion ist, dass sie weiter regieren können, aber man weiß es nicht.
1: Die Spitzen der schwarz-roten Regierung haben zum Abschluss ihrer Kabinettsklausur in Brandenburg für mehr Zuversicht in Deutschland geworben. Darüber gesprochen habe ich mit Anna Engelke aus unserem ARD-Hauptstadtstudio. Seit Anfang Juli fahren keine Züge mehr durchs Rheintal zwischen Wiesbaden und Troisdorf bei Bonn. Die rechte Rheintrasse wird nämlich generalsaniert. Trotz wochenlanger Hitze liegen die Arbeiten allerdings im Zeitplan. Heute waren Journalisten mal wieder eingeladen, sich diese Baustelle anzuschauen. Denn die Bahn hat einen Hubschrauber gechartert, um lange und schwere Signale einfliegen zu lassen. Unsere Reporterin Birgitta Söhling war mit dabei.
2: Es macht ordentlich Wind, wenn der Hubschrauber so direkt über einem steht, warnt Projektleiter Frank Schmidt. Staub und Blätter wirbeln auf, fast fliegt mir der Helm vom Kopf.
3: Er wird hier nicht landen, sondern nur eben in der Luft schweben und wird dann die Signale aufnehmen, die werden dann angehängt.
2: Es sind gut 20 Signale, die jetzt noch hier auf einem Schotterplatz in Rüdesheim liegen. Zwei Drittel der insgesamt 70 neuen Signale wurden schon montiert. Das geht mit dem Hubschrauber aus der Luft deutlich schneller. Teilweise ist es am Boden auch einfach zu eng für die 6 Meter langen Stahlteile, erklärt Frank Schmidt von der DB InfraGo.
3: Der Pilot hat das wirklich sehr, sehr gut im Griff. Wir brauchen eine Minute etwa, wenn der Helikopter ankommt, um das Signal an Ort und Stelle eben abzusetzen. Dann wird es direkt auf 4 Schrauben, die im Boden sind, im Fundament sind, draufgesetzt, wird dort befestigt. Und sobald diese Schrauben befestigt sind, wird das Signal ausgehängt und der Helikopter kann wieder zurückfliegen und das nächste holen. Und das dauert insgesamt nur 1 Minute.
2: Was der Pilot da oben leistet, ist echte Präzisionsarbeit. Mit den Monteuren am Boden verständigt er sich per Funk.
3: Er hat nur ein kleines Fenster unten im Boden. Das meiste, was er macht, ist wirklich über Spiegel, die angebracht sind am Helikopter selbst. Und über diese Spiegel kann er das punktgenau steuern, dass das Signal auch dort hinkommt, wo es hin soll.
2: Mit dem Piloten zu sprechen, ist leider nicht möglich. Die Maschine befindet sich die ganze Zeit in der Luft. Das beobachten auch Anwohner wie Kurt Brühl fasziniert.
4: Wie sie kamen, hatten die Pfosten unten dranhängen, hat mich so an die Bergrette erinnert. Es ist ja wesentlich schneller wie mit Backe. So um 5-Minuten-Rhythmus so einen Pfosten da zu fliegen und zu versetzen, echt beeindruckend.
2: Seit Juli ist die rechte Rheintrasse wegen Generalsanierung komplett stillgelegt. 2500 Mann arbeiten zeitgleich und parallel in allen Gewerken an der 160 Kilometer langen Strecke. Täglich gibt es einen Abgleich zwischen Ist und Soll. Die Arbeiten laufen trotz der wochenlangen Hitze nach Plan, sagt der Projektleiter zufrieden.
3: Das war eine enorme Belastung natürlich für alle, die draußen gearbeitet haben. Aber insgesamt hat es den Plan nicht beeinflusst. Wir haben die Arbeiten so getaktet, dass eben die wirklich intensiven Arbeiten da nachts stattgefunden haben. Aber wir sind so gut im Zeitplan, dass wir eben auch Arbeiten verschieben konnten und jetzt raus aus der Hitze. Und wir sind froh, dass es jetzt nicht mehr so heiß ist.
2: Mit welcher Schlagzahl es vorangeht, lässt sich hier in Rüdesheim gut beobachten. Viele Arbeiter in orangefarbenen Westen wuseln herum. Überall liegt Baumaterial. Der Bahnübergang ist schon fertig. Gleise, Weichen und Unterbau erneuert. Gerade sind Schienen und Kabelkanäle dran. 2027 soll die vielbefahrene Strecke auf das elektronische Zugkontrollsystem umgestellt werden, erklärt Frank Schmidt.
3: Um das elektronische Zugkontrollsystem zu installieren und in Betrieb zu nehmen, müssen sie komplett auf elektronische Stellwerke die Strecke ausrüsten und dementsprechend sind die Vorbereitungen hier am Laufen.
2: Auch sämtliche Bahnhöfe an der Strecke werden modernisiert. Hier in Rüdesheim gibt es sogar einen ganz neuen Bahnhof, dichter an der Innenstadt als bisher. Mitte Dezember sollen hier die ersten Passagiere ein- und aussteigen. Bis dahin ist noch einiges zu tun.
1: Die rechte Rheintrasse wird generell saniert. Trotz wochenlanger Hitze liegen die Arbeiten allerdings im Zeitplan. Darüber berichtete unsere Reporterin Birgitta Söhling.
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1: Und Philipp Hofmeister aus unserer Sportredaktion hat wieder Frauenfußball mitgebracht.
6: So ist es. Zwei deutsche Mannschaften

0: Träume nämlich vom Einzug in die UEFA Women's Champions League und beide Mannschaften haben inzwischen ihre Spiele des Abends beendet mit einem Erfolg für die Wölfinnen. Der VfL Wolfsburg schlug nämlich Inter Mailand in diesem Playoff-Hinspiel am Ende nach einer guten Leistung mit 2:0 und hat damit das Tor zur Champions League sehr weit aufgestoßen. Nicht ganz so gut lief es für die Frauen von Eintracht Frankfurt. Die zeigten in ihrem Heimspiel, in ihrem Playoff-Hinspiel gegen Paris Saint-Germain zwar eine starke Leistung, es reichte allerdings am Ende nur zu einem 1:1 Unentschieden. Martina Knief war dabei.
1: In einem guten Fußballspiel ist das 1:1 zwischen Eintracht Frankfurt und Paris Saint-Germain ein gerechtes Ergebnis. Beide Tore fielen bereits in der Anfangsphase dieser Partie. Starker Beginn für die Frankfurter Eintracht, Larissa Mühlhaus in der 4. Minute mit dem 1:0. Wenig später Naomi Feller, eine von vielen französischen Nationalspielerinnen bei Paris Saint-Germain mit dem Ausgleich. In der 2. Halbzeit Frankfurt besser, hatte die beste Chance durch Hanna Benisson schon zu Beginn der 2. Halbzeit. Linker Pfosten, rechter Pfosten, Ball geht aber nicht in das Tor hinein. Dann überlegene Spielweise, keine Top-Chance mehr und Paris mit dem letzten Schuss in der 5. Minute der Nachspielzeit knapp links vorbei.
0: 1:1 also im Playoff-Hinspiel zur Champions League am Ende zwischen den Frauen von Eintracht Frankfurt und Paris Saint-Germain und der VfL Wolfsburg feiert einen 2:0-Erfolg gegen Inter Mailand. Morgen Abend wird es dann für die Männer des Sportclubs Freiburg ernst. Für die geht es nämlich um den Einzug in die Ligaphase der Conference League. Da sind wir schon beim Playoff-Rückspiel und die Jungs aus dem Schwarzwald haben letzte Woche vorgelegt. Im Hinspiel beim FC Motherwell in Schottland gab es nämlich einen souveränen 3:1-Erfolg. Der soll morgen Abend ab 18.45 Uhr natürlich erfolgreich verteidigt werden. Der Freiburger Stürmer Igor Martanovic mahnt aber trotzdem Konzentration an.
2: Also es ist noch nichts durch. Klar, wir führen mit 2 Toren und das hilft, selbstverständlich. Dennoch wissen wir auch, wie es ist für eine Mannschaft, die zurückliegt. Wir wollen von Anfang an wieder Vollgas geben, vollen Druck ausüben vorne. Das ist ja, unser ganz klares Prinzip, wo wir einfach in jedes Spiel mit reingehen. Und ja, dann wollen wir es natürlich den ja, so schwer wie möglich machen, natürlich auch die 3 Punkte oder den Sieg dann auf jeden Fall hier behalten.
0: Das Conference League Playoff Rückspiel zwischen dem SC Freiburg und dem FC Motherwell, das gibt's dann morgen Abend übrigens auch live zu sehen bei den Kollegen im SWR Fernsehen. Und dann sind es ja keine 48 Stunden mehr ab jetzt, dann rollt der Ball wieder in der Fußball-Bundesliga. Traditionell wird der deutsche Fußballmeister der FC Bayern München die neue Spielzeit eröffnen. Zu Gast bei den Bayern ist dann der VfB Stuttgart. Und nicht nur der Stuttgarter Trainer Sebastian Hoeneß spürt maximale Vorfreude vor diesem Saisoneröffnungsspiel.
3: Alles muss passen, denke ich. Ich glaube, die Erfahrung haben wir auch letztes Jahr gemacht. Die Bayern sind in einer herausragenden Form letztes Jahr gewesen. Natürlich mit Abstand die beste deutsche Mannschaft. Für mich natürlich auch einer der besten in Europa, auch wenn es da am Ende dann nicht gereicht hat. Und erstes Spiel, alle schauen drauf. Wahrscheinlich wird es weltweit übertragen. Wunderbare Bühne, um genau diesen Mut wieder an den Tag zu legen. Und das werden wir tun.
0: Sagt der Trainer des VfB Stuttgart, Sebastian Hoeneß. 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Damit wechseln wir die Sportart vom Fußball. Wir gehen in den Sattel zum Radsport und gucken nach Spanien. Heute die 5. Etappe der Spanien-Rundfahrt, der sogenannten Vuelta. Ganz vorne fährt wieder mal der Top-Favorit Tadej Pogacar, aber für die Schlagzeilen auf der heutigen Etappe sorgte ein anderer. Mehr dazu von Marc Eschweiler.
4: Der Brite Matthew Brennan hat auch den 2. Sprint der Vuelta gewonnen. Das 21 Jahre alte Top-Talent war auf der 5. Etappe der Spanien-Rundfahrt nicht zu schlagen und fuhr nach rund 173 Kilometern als erster über die Ziellinie in Rouquette. Der Belgier Jordi Meus vom deutschen Team Red Bull und der Italiener Vincenzo Albanese fuhren auf die Plätze 2 und 3. Im Gesamtklassement ändert das erstmal nichts. Top-Favorit Tadej Pogacar liegt weiter über 3 Minuten vor seinem Landsmann Primoz Roglic. Als bester Deutscher liegt Marco Brenner auf Platz 15.
0: Und wir nehmen nochmal den Ball in die Hand. Die deutschen Volleyballerinnen haben nämlich EM-Gastgeber und Titelverteidiger Türkei vor rund 10.000 Fans am Abend in Istanbul einen grandiosen Kampf geliefert. Das Spiel am Ende aber trotzdem knapp mit 1:3 Sätzen verloren. Trotzdem ist die Teilnahme am Achtelfinale für die deutschen Volleyballerinnen sicher. Dazu herzlichen Glückwunsch und das war's für den Augenblick vom Sport im ARD-Infoabend.

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1: Um 21.30 Uhr mit Matthias Becker. Am Chemiestandort Piesteritz in Sachsen-Anhalt sollen weitere 100 Millionen Euro investiert werden. Das gab Ministerpräsident Sven Schulze am Abend in der MDR-Wahlarena bekannt. Insgesamt würden die tschechischen Eigentümer 200 Millionen Euro in das Stickstoffwerk investieren. In dem TV-Duell warf Schulze seinem Konkurrenten Ulrich Siegmund von der AfD falsche Versprechungen vor. Er behauptete im Wahlkampf, dass alles möglich sei. Siegmund dagegen sagte, die Leute hätten genug davon bevormundet zu werden. Die AfD sei auf dem richtigen Weg. In einer neuen Umfrage von Infratest DIMAP für die ARD hat die AfD ihren Vorsprung ausgebaut. Die Partei kommt auf 42%, die CDU liegt aktuell bei 22%. Für eine AfD-Alleinregierung würde es aber nicht reichen, da auch Linke, SPD und Grüne im neuen Landtag vertreten wären. Eine Sturzflut in der Grenzregion zwischen Nepal und China hat eine tiefe Spur der Zerstörung hinterlassen. Nach neuen Angaben der Behörden ist die Zahl der Toten allein in Nepal auf mindestens 157 gestiegen. Hunderte weitere werden vermisst, darunter viele Touristen. Aus China werden bislang 3 Tote und fast 300 Vermisste gemeldet. Die Sturzflut ereignete sich entlang eines Flusses, der im Hochland von Tibet entspringt. Videos zeigen, wie ganze Dörfer weggespült werden. Bundeskanzler Friedrich Merz sieht weiterhin die Länder beim Hitzeschutz in der Pflicht. Der CDU-Politiker sagte zum Abschluss der Regierungsklausur auf Schloss Neuhardenberg, es mangle nicht an Programmen und Geld. Die Länder, die hauptsächlich für Hitzeschutz verantwortlich seien, hätten aus dem Sondervermögen 100 Milliarden Euro erhalten. Umweltminister Carsten Schneider und weitere SPD-Politiker hatten sich dafür eingesetzt, den Hitzeschutz im Grundgesetz zu verankern. In Erfurt ist ein Linienbus auf einen Transporter aufgefahren. Der Polizei zufolge soll ein Autofahrer eine Ampel missachtet haben, worauf der Fahrer des Transporters stark abbremsen musste. Die Busfahrerin habe nicht mehr reagieren können. Mehrere Fahrgäste wurden den Angaben zufolge am Unfallort medizinisch versorgt. Die Busfahrerin kam in ein Krankenhaus. Die Polizei sucht den Autofahrer, der den Unfall ausgelöst haben soll. Das Wetter. In der Nacht aufgelockert bis klar und durchweg trocken. In der zweiten Nachthälfte vor allem in Thüringen und im Bergland Nebel- oder Hochnebelfelder. Tiefstwerte 15 bis 9 Grad. Morgen viel Sonnenschein, wenige Wolken und überall trocken. Höchstwerte 26 bis 31 Grad. Mäßiger bis böiger Südostwind. Und am Freitag wechselnd schwül und weiterhin sehr warm. Es ist 21.33 Uhr.
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2: Seit mittlerweile 3,5 Monaten spüren wir die Folgen des Iran-Kriegs. Zum Beispiel beim Tanken. Und wir tun das aus einem einfachen Grund, weil wir so abhängig von fossiler Energie aus dem Nahen Osten sind. Und wir sollten da nicht nur aufs Auto schauen. 1,3 Millionen Lkw fahren täglich auf deutschen Autobahnen. 1,3 Millionen. Und die allermeisten davon tanken Diesel. Bei einem Transportunternehmen machen die Dieselpreise oft ein Drittel der Betriebskosten aus. Da haut die Energiekrise gerade richtig rein. Aber das geht auch anders. Es gibt Alternativen. Elektro-Lkw haben zuletzt große technologische Fortschritte gemacht. Meine Kollegin Astrid Kühn war in Ostfriesland und hat die Spedition Nano Jansen besucht, bei der schon 60 von 80 Lastern elektrisch fahren, sogar im Fernverkehr. Wie das in der Praxis funktioniert, erzählt sie uns jetzt im ARD-Klima-Update. Und was es braucht, damit andere nachziehen, sagt uns im Anschluss der E-Lkw-Forscher Steffen Link. Vom Problem zur Perspektive, ich bin Arne Schulz. Hi Astrid, schön, dass du da bist.
3: Hallo Arne, danke für die Einladung.
2: Vielleicht kurz die wichtigsten Basics, bevor du uns mit zu der Spedition da im hohen Norden nimmst. E-Lkw sind schon seit ein paar Jahren ja ein großes Thema in der Branche. Vor kurzem kam eine Befragung raus vom Öko-Institut. Da haben mehr als 60% der Unternehmen gesagt, dass sie sich zumindest schon damit beschäftigt haben, ob sie sich solche Batterie-Lkw anschaffen. Aber man muss auch sagen, wirklich auf den Straßen unterwegs sind noch ziemlich wenige.
3: Ja, ganz genau. Also im Bestand sind es immer noch vor allem Diesellaster. Und ein Blick auf die Neuzulassungszahlen zeigt, in den ersten Monaten dieses Jahres hatten 7,5% der neuen Lkw in Deutschland einen Elektroantrieb. Viele davon kleinere Lieferwagen, also solche wie diese kleinen DHL-Laster, die man manchmal in Wohngebieten sieht. Den allergrößten Teil des CO2-Ausstoßes, ganze 84%, die verursachen aber die großen, schweren Lkw, die wir auf den Autobahnen sehen. Und bei denen ist der Marktanteil von E-Antrieben eben noch geringer, zuletzt lag er bei 3,5%. Wir sind da also noch am Anfang, das muss man ganz klar so sagen. Aber das Wachstum ist ziemlich beeindruckend bei den fürs Klima so wichtigen schweren Lastern. Da gab es eine Verdopplung bei den Zulassungen innerhalb eines Jahres.
2: Ja, und ich erinnere mich auch noch vor einigen Jahren, da lief die Debatte ja eher so, Lkw, Elektro, das wird niemals funktionieren, das geht überhaupt nicht, weil die Batterien zu schwer, viel zu teuer sind. Das hat sich durch technologische Fortschritte total gewandelt und erste Unternehmen sind jetzt schon richtig viel unterwegs mit dieser Technologie, zum Beispiel die Spedition Nano Jansen in Leer. Die hast du besucht. Was ist das für eine Firma?
3: In Leer in Ostfriesland sitzen die seit 1896, also im Foyer des Bürogebäudes, da stehen noch die Kutschen, mit denen die früher die Ware zu den Kunden gebracht haben. Heute fahren die mit den großen, schweren Lkw rum, die man von den Autobahnen kennt, hauptsächlich auf der Mittel- und Fernstrecke, also durch Deutschland, aber auch quer durch Europa. Und Nano Jansen ist ein Familienunternehmen. Die fünfte Generation ist da gerade am Start.
4: Klar, als Kind war ich auch immer bei der Verladung oder bei Umzügen oder so mal dabei. Hat auf jeden Fall immer viel Spaß gemacht und gerade am Wochenende und so, da war ich dann schon oft dabei.
3: Das ist Nano Jansen Junior, Anfang 30 ist der. Der hat seinen Berufsstart nicht direkt im Familienunternehmen gemacht, sondern erstmal geguckt, was ist sonst noch so los in der Welt der Logistik. Hat das und Supply Key Management studiert, unter anderem bei Amazon und GLS, also bei den großen Dienstleistern. Seit 2022 ist der Strategiechef im Familienunternehmen. Das leitet er mit seinem Vater zusammen, der heißt genauso, Nano Jansen. Und dann kam der Sohn eben mit den frischen Eindrücken aus dem Studium zurück nach Friesland und die beiden Nanos, die haben dann echt eine radikale Entscheidung getroffen, würde ich sagen. Die haben nämlich gesagt, wir stellen unsere Flotte an Diesel-Lkw jetzt mal ziemlich flott um auf Elektrotrucks.
2: 2022 hast du gesagt, das war ja die Zeit der selbsternannten Fortschrittskoalition. Die haben sich grüne Technologien ja groß auf die Fahnen geschrieben, haben sehr vieles angeschoben. Es gab gleichzeitig dann auch die Energiekrise nach dem russischen Überfall auf die Ukraine. Könnte sagen, vielleicht passte so eine Entscheidung damals gut in die Zeit, oder?
3: Fühlt sich schon ganz schön lange her an, ne? Aber genau, das war die Zeit. Aber man muss auch sagen, die Speditionsbranche, die war da jetzt noch nicht so direkt am Umdenken. Denn da geht es ja eher um Verlässlichkeit. Alles muss on point sein. Es gab ganz wenig Elektrotrucks überhaupt auf dem Markt. Gleichzeitig war es aber schon auch eine Zeit, wo man als Unternehmer und wenn man gerade frisch von der Uni kommt, vielleicht sogar noch mehr, auch den Eindruck gewinnen konnte, das wird in den nächsten Jahrzehnten kommen. In die Richtung könnte es langfristig gehen, gerade was die stärkere Bepreisung von Treibhausgasausstoß betrifft. Und bei Nano Jansen ist auch genau in der Zeit eine Anfrage eingetrudelt.
4: Da kam auch ein Kunde auf uns zu und hat dann gefragt, hier, wie sieht das eigentlich aus? Können wir diese Verteilung von, in dem Fall waren das Müllsäcke für den Landkreis in Leer, können wir die nicht auch elektrisch durchführen?
3: Naja, und nach dieser Anfrage, ob man nicht die Müllsäcke für den Landkreis elektrisch ausfahren könnte, da sind die Jansens ins Überlegen gekommen. Was bräuchten wir denn eigentlich dafür? Sollen wir vielleicht mal einen Elektrotruck bestellen und es ausprobieren? Ja, und dann haben die sich erstmal gründlich schlau gemacht und damals, also vor rund 4 Jahren, dann ziemlich schnell festgestellt, es gibt nur wenige Modelle, die überhaupt am Markt sind und so ein Elektrotruck, der kostete damals um die 350.000 Euro. Ein vergleichbarer Diesel lag bei ca. 140.000 Euro.
2: Also eigentlich ein Grund genug, das Thema sofort wieder zu beerdigen, oder? Also wobei vielleicht ja auch nicht, weil zu der Zeit gab es ja, wenn ich mich richtig erinnere, auch dieses ziemlich großzügige Förderprogramm für solche Lkw.
3: Ja genau, tatsächlich gab es so ein Programm des Verkehrsministeriums, das 80% der Investitionskosten in die Infrastruktur gefördert hat. Also Ladesäulen, Netzanschlüsse, Batteriespeicher auf dem eigenen Hof und solche Sachen. Und bei den Fahrzeugen selbst auch 80% der Mehrkosten im Vergleich zum Diesel-Lkw.
4: Weil weil wir das Programm eben für sehr attraktiv empfunden haben, haben wir gesagt, okay, eigentlich müssten wir unser Depot so ausbauen, dass es für die nächsten 5-6 Jahre für unsere Flotte ausreicht. Da kamen wir dann eben zu dem Entschluss, okay, eigentlich bräuchten wir 20 Ladepunkte.
3: Die haben also gesagt, die üppige Förderung, die gibt es bestimmt nicht ewig. Wenn wir sie jetzt nutzen, dann investieren wir eigentlich vergleichsweise günstig in unsere Zukunft. Und deshalb haben sie dann nicht einen Elektro-Truck bestellt, sondern gleich 20. Plus Ladesäulen und eine dicke PV-Anlage haben sie sich auch noch hingestellt.
5: Aber echt eine mutige Investition, gerade wenn du so beschreibst, irgendwie wo wir damals noch standen, 2022. Und man kann es ja auch leicht hochrechnen, 350.000 Euro damals für einen Truck und dann bestellt man 20. PV-Anlage, was weiß ich, das sind ja hohe Millionenbeträge, die man da investiert.
3: Absolut, aber Janssen, der hat sich das halt durchgerechnet und relativ nüchtern geguckt, okay, die Förderung nehme ich jetzt mit und wenn ich eben gleich mehrere Ladepunkte habe, mir hier noch eine eigene PV-Anlage hinstelle, dann kann ich im Betrieb der LKW sogar noch Größeneffekte, sogenannte Skaleneffekte, nutzen.
4: Wenn ich erstmal die ganze Infrastruktur da stehen habe, mit den Fahrzeugen unterwegs bin, wird jeder weitere LKW, den ich dazu kaufe, eigentlich von den operativen Kosten günstiger.
3: Das Stichwort ist hier Lastenmanagement, denn für die ganzen Elektro-Trucks brauchst du ja eine Menge Strom, so viel, dass sie neben dem eigenen Solarstrom auch größere Mengen aus dem Netz beziehen müssen. Mhm. Es geht aber nicht nur darum, wie viel Strom verbraucht wird, sondern wie viel gleichzeitig aus dem Netz gezogen wird, weil die Netzbetreiber eben große Stromkunden auch nach der sogenannten Spitzenlast, also der höchstmöglich abgerufenen Leistung aus dem Netz, abrechnen. Habe ich viele Fahrzeuge, kann ich die Ladevorgänge aber geschickt verteilen und denselben Anschluss besser auslasten. Die festen Kosten für den Netzanschluss und Spitzenlast, die verteilen sich also auf mehr LKW und dadurch werden die Stromkosten pro Fahrzeug günstiger. So habe ich Janssen verstanden.
4: Das Gleiche gilt dann auch fürs öffentliche Laden. Auch da sind die Betreiber dann eher gewillt, günstigere Konditionen zu geben, wenn ich entsprechende höhere Volumen von denen abnehme.
3: Deshalb kann es sich lohnen, sofort sehr entschlossen auf E-Mobilität umzusteigen. Bis der Elektro-Truck sich rein wirtschaftlich gesehen amortisiert hat, kann es aber trotzdem dauern.
4: Also ich würde sagen, dass am Ende der Lebensdauer das schon eine Art Parität ist, also dass wir ungefähr auf das gleiche Niveau kommen mit dem Elektro-LKW.
3: Also das dauert schon eine Weile. Er hat auch viel höhere Anschaffungskosten im Vergleich zum Diesel. Auch aktuell ist das noch so das 2,5-fache. Aber gleichzeitig kann er halt am Depot, also auf seinem Hof, selbst produzierten Strom laden und kommt dadurch deutlich günstiger weg, als es beim Dieseltanken der Fall wäre.
5: Gleich reicht's mal mit Kostenrechnung, glaube ich. Aber das ist ja eben das Entscheidende für die Spedition. Deswegen reiten wir da so drauf rum. Und ich glaube, es gibt ja noch ein wichtiges Argument, was wir nennen sollten, pro Elektro. Lkw müssen auf Autobahnen und Bundesstraßen ziemlich viel Maut bezahlen. Und das ist auch an den CO2-Ausstoß von den Fahrzeugen gekoppelt. Also je mehr CO2 die Fahrzeuge ausstoßen, desto höher fällt die Maut aus. Aber E-Lkw brauchen das nicht zahlen, richtig?
3: Genau, die sind zumindest für die nächsten Jahre komplett von dieser Maut befreit. Und das hat auch Janssens Kalkulation noch mal besser ausfallen lassen. Und so wurde die Spedition, ja, ziemlich rational zum Vorreiter, weil Nano Janssen halt gesagt hat, kein Ausprobierstatus, sondern ich gehe gewissermaßen gleich all in.
5: Ich finde, diese Rechnungen, die er da angestellt hat, sind gut nachvollziehbar. Aber es muss dann ja auch in der Praxis funktionieren, ne? Und das kann man vielleicht nicht so gut kalkulieren, wenn man da gerade erst einsteigt. Also wenn ich in einem laufenden Betrieb auf eine Technologie umstelle, ist ja total wichtig. Also finde ich denn dann wirklich nachher unterwegs eine Ladesäule? Wie weit komme ich dann überhaupt in der Praxis mit so einem LKW? Da ist ja vielleicht die theoretisch angegebene Reichweite auch nicht die in der Praxis, wenn der voll beladen ist oder wenn ich im Winter fahre. Also ja, das muss ja auch funktionieren.
3: Total. Ich muss dir ehrlich sagen, Arne, mir ging es da genau wie dir. Und deswegen bin ich zu Simon. Seine ganze Familie arbeitet bei Nano Janssen, der Vater seit 30 Jahren und er selbst wieder seit rund einem Jahr. Also er ist ein ganz guter Ansprechpartner, habe ich mir so gedacht. Am Anfang hat er mir auch gesagt, war er aber tatsächlich skeptisch.
6: Man hört eigentlich so gut wie nichts. Ja, das hast du mit Dieselfahrzeugen nicht. Andererseits hast du aber auch mit Dieselfahrzeugen einfach diesen Flair von der LKW halt einfach. Ne? Wenn er Gas gibt, du hörst dann die Power. Ne? Das hast du hier zwar nicht, aber du merkst die Power.
5: Ja. Okay, das ist so mehr auf der Ebene, so wie fühlt es sich an, das Ding zu fahren. Mhm. Wie ist es aber für ihn in der Praxis, damit unterwegs zu sein, also Stichwort Laden?
3: Da gab es eine kurze, klare Antwort von Simon, und zwar eine Ladesäule findet man immer. Er hätte da noch nicht einmal Probleme gehabt.
5: Okay.
3: Mich hat das auch überrascht. Was er aber sagt, teilweise sei es schwierig, mit dem ganzen Sattelzug zu laden, also mit der Last hinten dran. Das komme jetzt so langsam, dass es auch solche Ladeparks gibt, aber an den Säulen an sich, da mangele es nicht. Und wenn das nur eine kleine ist, dann muss er eben absatteln. Und Stichwort Reichweite ist ja auch immer ganz wichtig.
6: Ich bin heute Morgen kurz hinter Bremen angefangen zu arbeiten. Da war ich ungefähr auf 98%. Ja, und jetzt bin ich seit heute Morgen 7 Uhr unterwegs und bin jetzt knapp noch bei 50%. Und das sollte eigentlich den Tag über auch reichen.
3: Und mit dieser Reichweite kommt er auf jeden Fall locker durch eine Lenkzeit, denn die geht ja immer 4,5 Stunden. So lange dürfen Trucker am Stück fahren. Dann muss eine Dreiviertelstunde Pause eingelegt werden.
5: Heißt, diese Pause, die nutzt man dann auch zum Laden?
3: Ja, ganz genau. So verlieren sie dann auch nicht so viel Zeit. Und die Routenplanung, die hatte ich mir im Vorfeld viel komplizierter vorgestellt. Tatsächlich machen das aber die Fahrer selbst. Die schauen, wo muss ich heute noch hin und suchen sich dann eine geeignete Säule. Eigentlich easy.
6: Morgens uns gucken, ja okay, ich habe so und so viel Reichweite, den und den Kunde. So bei 20%, da fange ich dann im Umkreis an zu suchen. Wo habe ich denn noch meine Ladestation? Was ist näher am Kunden dran? Wo muss ich weiter Aushalte fahren? Das sind Sachen, die muss ich planen. Die kann meine Firma ja nicht für mich übernehmen, ne?
3: Und zur Planung nutzt er auch diese Ladesäulen-App vom Elektro-Trucker-Kollegen Wagner. Ich bin dann mit Simon zum Beladen gefahren. Gartenhäuser kamen drauf auf den Sattelzug. Und auch auf dem Rückweg war das Fahren im LKW echt leise und entspannt. Also man hat da nicht gemerkt, dass man da 30 Tonnen Last aufgeladen hatte. Wo es mehr ein Thema ist, ist tatsächlich in den Bergen, sagt Simon. Die mögen die Akkus nämlich nicht so gern. Und auch im kalten Winter haben die Akkus die Systeme teilweise gezickt. Simon sieht es pragmatisch, er sei halt ja noch eine Art Techniktester. Das gehört für ihn einfach mit dazu. Was ich übrigens nicht einmal von denen dabei in Nano Janssen gehört habe, bei meinem Besuch war, was Emotionales aller, also ich will die Welt retten und deswegen fahre ich jetzt nur noch mit grünen Elektro-LKW durch die Gegend. Gerade der Juniorchef Nano Janssen war einfach total nüchtern. Kann sein, dass die Entscheidung auch ein Risiko war, aber uns hat das halt überzeugt und deswegen haben wir das gemacht. Das emotionalste Statement von dem war vielleicht dieses hier.
4: Ja, man muss es sich auch erstmal trauen, sag ich mal, so einen Schritt zu machen. Aber es macht natürlich auch viel Spaß als Unternehmer dann zu sehen, okay, wir können wirklich etwas verändern und etwas machen, auch was über unsere Unternehmensgrenzen hinausgeht.
3: Er ist übrigens überzeugt, dass es auch ohne die inzwischen weggefallene großzügige Förderung attraktiv ist, umzustellen. Er selbst kann seine Strompreise jetzt ja einfach auch sehr gut kalkulieren. Die operativen Kosten sind so sehr viel günstiger und deswegen lohnt sich für Janssen jetzt, da der Einstieg gemacht ist, auch ohne Förderung der weitere Ausbau total.
5: Ja, und ganz weg ist die Förderung ja auch nicht. Zumindest für den Bau von Ladesäulen hat die Bundesregierung ja gerade sogar wieder ein neues Programm aufgelegt. Danke, Astrid, dass du für uns in Friesland warst.
3: Sehr gerne.
5: Und ich finde, von solchen Pionieren kann man viel lernen. Aber für das ganze Bild sollten wir auch schauen, was für andere vielleicht herausfordernder ist als jetzt für diese eine Spedition, wo also noch Probleme lauern, wie die gelöst werden können. Darüber spreche ich jetzt deshalb noch mit dem Elektro-Lkw-Forscher Steffen Link vom Fraunhofer Institut für System- und Innovationsforschung in Karlsruhe. Hallo Herr Link, schön, dass Sie sich die Zeit nehmen.
7: Vielen Dank für die Einladung.
5: Also das klang ziemlich beeindruckend, was uns Nano Janssen Junior erzählt hat von seiner Batterie-Lkw-Flotte. Die entscheidende Frage ist ja, was muss passieren, damit möglichst viele andere auch nachziehen und sagen, ich bin auch überzeugt, ich mache das jetzt auch. Wir haben am Anfang gesagt, es gab schon starkes Wachstum bei den Zulassungszahlen zuletzt, aber natürlich von sehr niedrigem Niveau aus. Was spricht denn aus Ihrer Sicht dafür, dass sich der Elektroanteil tatsächlich stark erhöht in den nächsten 4-5 Jahren?
7: Ja, ich glaube, da sind drei zentrale Faktoren zu nennen, die dafür sprechen, dass es jetzt sehr schnell gehen wird. Das ist natürlich einerseits, die Modelle sind verfügbar. Wir kommen aus einer Zeit, da gab es noch nicht so viele Serienmodelle von den verschiedenen Herstellern, auch mit den großen Reichweiten, mit den großen Batterien. Jetzt sind die Modelle verfügbar, die Modelle sind erprobt, man hat die Probleme aus den Vorserien ausgemerzt. auf der anderen Seite ist es natürlich auch einfach die Betriebswirtschaft. In der Logistik wird spitz auf Knopf mit Spitz und Bleistift gerechnet. Was ist der günstigere Antrieb? Ist es der Diesel? Ist es der LNG? Ist es vielleicht der Wasserstoff oder der Elektro-LKW? Und da sehen wir den Elektro-LKW schon heute, aber auch zukünftig deutlich im Vorteil. Und natürlich haben auch die Hersteller entsprechenden Druck, die Fahrzeuge auf den Markt zu bringen durch die CO2-Flotten-Grenzwerte-Ziele in der EU und die Strafzahlungen, die da drohen. Und deshalb glauben wir, dass es sehr, sehr schnell gehen wird.
5: Jetzt haben Sie gerade gesagt, dass ein Grund auch sei, dass die Elektro-Lkw bei den Kosten schon heute attraktiv seien. Lassen Sie uns da mal ein bisschen tiefer reingehen. Also das hat auch Nano Jansen vorhin ja gesagt, dass er auf die gesamte Lebensdauer bei den Kosten ganz gut dasteht. Wenn wir das aber nochmal so auseinanderblättern, dann sind da ja erstmal diese Anschaffungskosten. Und die sind doch nach wie vor im Vergleich zum Diesel-Lkw super teuer. Gibt es denn da, sagen wir mal, eine realistische Erwartung, dass es da in den nächsten Jahren runtergehen könnte mit diesen Kosten?
7: Die gibt es auf jeden Fall. Aktuell sind die Fahrzeuge noch deutlich teurer. Wir sind jetzt so heute, was wir so kennen, Faktor 2,5 teurer. Und es ist natürlich ein sehr, sehr hoher Invest und natürlich auch ein hohes Risiko für einen Spediteur, vor allen Dingen für kleinere Betriebe natürlich auch, so einen Invest dann zu stemmen, die entsprechenden Kredite zu bekommen im Leasing. Wir sehen aber auch, dass wenn natürlich die Fahrzeuge skalieren, wir kommen hier natürlich immer noch aus einer kleinen Serienproduktion. Die ersten Fahrzeuge rollen jetzt vom Band, die Batterien werden parallel günstiger. Und wir sehen in 2030, 2035, dass sich die Preise stark annähern werden zu dem von einem Diesel-Lkw, vermutlich immer noch ein bisschen teurer. Es gibt andere Kollegen im Institut, die sagen, es könnte auch langfristig deutlich günstiger werden wie der Diesel-Lkw. Da gibt es bestimmt auch gute Gründe für. Aber wir sehen auf jeden Fall, dass dieses massive Delta in den Anschaffungskosten, das wir heute sehen, auf jeden Fall zurückgehen wird.
5: Glauben Sie, dass da auch chinesische Konkurrenten zu beitragen werden, die Preise runterzubringen? Weil ich habe gerade gelesen, es gibt ja auch Anbieter aus China, die gerade erklärt haben, sie wollen ja sozusagen mit Kampfpreisen auch auf den europäischen Markt, teilweise jetzt schon unter 200.000 Euro.
7: Absolut. Wir kennen es auch bei den chinesischen Pkw, die ja auch deutlich günstiger produziert werden können, aufgrund auch der Faktoren, die da in China einfach gegeben sind. Und wenn natürlich diese Fahrzeuge auf den Markt drängen in Europa, ja, dann wird es natürlich auch einen Handlungsdruck für die europäischen Hersteller geben. Wo chinesische Hersteller vielleicht noch ein bisschen ihre Herausforderung haben werden, ist dann natürlich historisch bedingt dieses ganze Servicenetz. Das Fahrzeug muss fahren, wenn ein Problem da ist, muss man schnell zum Händler, schnell behoben werden, um einfach ja da keine Ausfälle zu haben. Und da sind natürlich die chinesischen Hersteller noch nicht so gut.
5: Im Moment ist es aber eben bei den deutschen Modellen vor allem auch noch so, dass die deutlich teurer sind als die Diesel-Lkw. Und dann war ja die Rechnung in unserem Beispiel von dem Spediteur Nano Jansen, die ging dann so, naja, wir haben ja die Solaranlage bei uns am Hof und wir können da vergleichsweise günstig laden. Und insgesamt haben wir dann sozusagen bei Strom im Betrieb deutlich geringere Kosten, als das beim Tanken mit Diesel der Fall wäre. Und deswegen gleicht sich das dann auch über die ganze Lebensdauer immer weiter aus. Das klingt natürlich super, aber ich habe auch vor einigen Jahren schon mal mit Speditionen gesprochen. Bei denen war das eben nicht so easy. Die konnten sich aus so baulichen Gründen keine Solaranlage aufs Dach setzen. Dann war es auch ein Problem, überhaupt so einen starken Stromanschluss zu denen hinzulegen. Also das, was wir jetzt im Beispiel gehört haben, das ist wahrscheinlich noch nicht so einfach herzustellen für alle Speditionen in Deutschland, oder?
7: Natürlich ist die Herausforderung der Netzanschluss. Der ist oftmals beschränkt, auch schon wenn Sie eine PV-Anlage anschließen wollen und mit Ihrem Netzbetreiber in Kontakt gehen, dann kommt es ganz oft, ja, die verfügbare Anschlussleistung ist nicht mehr viel vorhanden. Wenn, dann sind die Ausbauzeiten so irgendwie zwischen ein paar Monaten bis mehrere Jahre und das kann das Ganze natürlich dann verzögern. Aber auch hier gibt es schon spannende Ansätze, wie man dann sozusagen aus der, ich sag mal, Kraft der Gemeinschaft das Problem vielleicht lösen kann, wo sich jetzt einzelne Depots zusammenschließen und dann quasi eine Art Depot-Ladenetzwerk aufbauen. Das heißt, an den Depots, wo es Lademöglichkeiten gibt, können dann eben Logistiker in diesem Netzwerk dann auch mit ihren LKWs hinfahren und dann von diesem günstigen Depotladen profitieren.
5: Das heißt, da kommt dann vielleicht der Spediteur aus dem Nachbardorf, der kommt dann zu Nano Jansen und zahlt halt dafür, dass er da das mitbenutzen darf. Und so könnte man dann Engpässe im Stromnetz sozusagen so ein bisschen abpuffern.
7: Genau so. Da kann der Nachbarspediteur kommen, profitiert von den günstigeren Preisen. Nano Janssen profitiert natürlich von der höheren Auslastung ihrer eigenen Ladesäulen, kann dann vielleicht auch noch einen kleinen Profit daraus schlagen. Und dementsprechend hätten wir dann am Ende eine Win-Win-Situation. Dieses Zusammenschließens eben aus heutiger Sicht eine gute Maßnahme, um das Ganze kurzfristig auch zu lösen.
5: Okay, aber gleichzeitig schon eine ernstzunehmende Herausforderung, habe ich rausgehört. Dann heißt es ja auch immer, dass so Spedition eigentlich nicht gleich Spedition ist. Also dass die, je nachdem, wen die genau beliefern, mit was, mit welchen Fahrzeugen, dass die da eben ganz, ganz andere Kostenrechnungen dann haben. Wie viele Speditionen haben denn eigentlich Voraussetzungen, um Stand heute auch so umzusteigen auf E-LKW? Und haben Sie vielleicht ein Beispiel, für wen das gerade aktuell noch besonders schwierig sein könnte?
7: Eine genaue Zahl, wie viele Speditionen, kann ich Ihnen leider nicht aus dem Hut zaubern. Da sind wir selber noch händeringend dran, da das irgendwie auf deutscher oder europäischer Ebene zu quantifizieren. Wo vermutlich batterieelektrische LKW auch langfristig noch eine Herausforderung haben, aber zumindest in dieser und vielleicht in der zweiten Generation, ist natürlich dann bei extrem schweren Beladungen. Also wenn Sie zum Beispiel sehr dichte Güter, Steine, Erden oder Papier transportieren, mit wie viel Gewicht drücken Sie quasi auf die jeweiligen Achsen Ihrem Fahrzeug? Da gibt es Obergrenzen, die sind festgelegt in der EU und die können dann eben gerissen werden, je nachdem, wenn Sie besonders schwere Transporte haben. Und da sehen wir noch eine Herausforderung, die jetzt aber auch mit spätestens der übernächsten Generation gelöst sein dürften.
5: Warum? Weil die Batterie-Lkw schwerer sind als so ein Diesel-Lkw.
7: Genau.
5: Was auch eigentlich sehr überraschend war, dass die Spedition Nano Janssen in unserem Beispiel ja total entspannt war mit dem öffentlichen Laden. Ist das wirklich so easy mit der öffentlichen Ladeinfrastruktur?
7: Ja und nein. Wir haben natürlich noch sehr wenige Elektro-Lkw auf der Straße. Die wenigen Ladesäulen, die es gibt, die sind dann natürlich auch oftmals frei und können dann vom Lkw entsprechend angesteuert werden. Es ist aber vielleicht noch nicht unbedingt so ein Wohlfühlnetz, dass man sagt, da gibt es überall alle x Kilometer mehrere Ladepunkte, die dann eben auch quasi dauerhaft verfügbar sind. Ich glaube, an dem Punkt sind wir noch nicht. Das kommt jetzt alles mit den verschiedenen Akteuren, die da ihre Ladeinfrastruktur, ihre Netzwerke aufbauen. Und gerade, glaube ich, bei dem Beispiel Nano Janssen, Sie haben es vorhin gesagt, die haben natürlich ein Stückchen auch diesen Pioniergeist zu sagen, ja, und dann koppeln wir vielleicht auch mal kurz den Trailer ab, fahren mit unserer Sattelzugmaschine kurz an den PKW-Lader, gehen wieder zurück, koppeln wieder an und fahren weiter. Es ist natürlich jetzt nicht convenient für den Trucker, der das dann alltäglich machen muss, zeigt aber, es geht, wenn man will.
5: Herr Link, vielen Dank für das Gespräch.
7: Danke Ihnen für die Einladung.
5: Ich bin Arne Schulz. Tschüss, bis ganz bald.
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1: Um 22 Uhr mit Benjamin Kirsch. Nach den verheerenden Sturzfluten in Nepal und dem benachbarten Tibet steigt die Zahl der Opfer. Mittlerweile bestätigen die Behörden 157 Tote. Aus der Nachrichtenredaktion Christiane Rüther.
2: Es sind dramatische Bilder. Eine riesige Sturzflut schwemmt Häuser, Straßen und Brücken davon. Mehrere hundert Menschen werden noch vermisst, darunter viele Urlauber. Die Region im Norden Nepals ist ein bekanntes Trekkingziel und berühmt für ihre spektakulären Himalaya-Landschaften. Außerdem sollen sich dort zahlreiche Pilger aufgehalten haben, die auf dem Weg nach Tibet waren. Ob auch Deutsche unter den Vermissten oder Toten sind, ist derzeit unklar. Aus dem Auswärtigen Amt hieß es, das gesamte Ausmaß der Sturzflut sei aktuell schwer abzuschätzen. Die Lage sehr unübersichtlich.
1: Der Instagram-Mutterkonzern Meta hat einer Milliardenstrafe in den USA zugestimmt. Er war angeklagt worden, Kinder und Jugendliche zu einer ausufernden Nutzung von Facebook und Instagram verleitet zu haben. Aus der Nachrichtenredaktion Thorsten Lange.
3: Dieses Gerichtsverfahren beendet Meta durch die Zahlung von umgerechnet rund 15 Milliarden Euro. Auf diesen Vergleich haben sich der Konzern und die klagenden 29 US-Bundesstaaten geeinigt. Das Geld geht jetzt in ihre Kassen. Meta sagt zu, seine Praktiken bei Social Media zu ändern. So will der Konzern Zeitbeschränkungen für Minderjährige einführen sowie nächtliche Zugangssperren. Die US-Bundesstaaten hatten ursprünglich umgerechnet 172 Milliarden Euro Strafe verlangt.
1: Die Bundesregierung hat sich bei ihrer Klausurtagung über wichtige Vorhaben für die nächsten Monate ausgetauscht. Kanzler Merz sieht die deutsche Wirtschaft auf einem guten Weg. Jüngste Daten belegten, dass die Rezession überwunden sei und das Land auf einen Wachstumskurs zusteuere, so Merz. Eine Absage erteilte der Kanzler den Forderungen von führenden CDU-Politikern aus Ostdeutschland, die abschlagsfreie Rente mit 63 beizubehalten. Der britische Schauspieler Tim Curry ist tot. Er starb im Alter von 80 Jahren in seinem Haus in Los Angeles, wie seine Managerin mitteilte. Weltweit bekannt wurde Curry vor allem durch seine Rolle im Kultfilm Rocky Horror Picture Show. Dort spielte er den außerirdischen Wissenschaftler und Transvestiten Frankenfurter. Insgesamt war Curry in mehr als 30 Filmen zu sehen, meist in der Rolle des Bösewichts. Das waren die Nachrichten. Das Wetter in Deutschland, nachts fast überall trocken, im Westen einzelne Schauer und Gewitter, Tiefstwerte 18 bis 10 Grad. Morgen zeitweise heiter, im Westen vermehrt Schauer und Gewitter, Höchstwerte 22 Grad an der Ostsee bis 34 Grad am Oberrhein. Am Freitag Schauer und Gewitter, im Südosten länger freundlich 20 bis 30 Grad und am Samstag im Nordwesten Schauer und Gewitter, im Südosten freundlicher 20 bis 26 Grad. Es ist jetzt 22.03 Uhr.
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4: Das sind die Meldungen von den Straßen. Die A1 Euskirchen Richtung Köln ist zwischen Kreuz Köln West und Köln Bocklemünd im Tunnel Löwenich bis ca. 5 Uhr gesperrt. Die A1 jetzt Hamburg Richtung Lübeck ist zwischen Kreuz Bargteheide und Bad Oldesloe wegen Fahrbahnerneuerungen noch bis 6 Uhr gesperrt. Die A2 Berlin Richtung Hannover ist zwischen Königslutter und Kreuz Wolfsburg-Königslutter nach einem Unfall gesperrt. Es gibt eine Umleitung über die U6. A3 Frankfurt Richtung Köln zwischen Bad Camberg und Limburg Süd ist wegen Bauarbeiten nur eine Spur frei, dadurch aktuell 2 Kilometer Stau. A4 Köln Richtung Aachen zwischen Dreieck Heumer und Kreuz Köln Süd 3 Kilometer Stau wegen Brückenarbeiten. Die A8 München Richtung Salzburg ist zwischen Bad Reichenhall und Grenzübergang Bad Reichenhall wegen Bauarbeiten noch bis ca. 5 Uhr gesperrt. Die A11 Stettin Kreuz Uckermark ist zwischen Penkun und Schmölln in beiden Richtungen wegen Gegenständen auf der Fahrbahn gesperrt. Seien Sie hier bitte besonders aufmerksam. Die A25 Geesthacht Richtung Hamburg ist zwischen Allermöhr und Dreieck Hamburg Südost wegen Bauarbeiten noch bis zum 20. September gesperrt. Eine Umleitung ist hier eingerichtet. Die A71 Suhl Richtung Erfurt ist zwischen Stadtilm und Arnstadt Süd wegen Markierungsarbeiten noch bis etwa 6 Uhr gesperrt. Und die A620 Saarlouis Richtung Saarbrücken ist zwischen Völklingen Ost und Saarbrücken Messegelände nach einem Unfall gesperrt. Ihnen allen unterwegs eine gute und sichere Fahrt.
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4: Von NDR Info in Hamburg mit Tom Westerholt und mit einem Wunsch des Bundeskanzlers. Friedrich Merz wünscht sich einen Neustart für Deutschland. Und damit herzlich willkommen hier bei uns in der Infonacht. Die zweitägige Klausur der Bundesregierung auf Schloss Neu-Hardenberg in Brandenburg ist heute zu Ende gegangen. Es beginnt die Nachlese. Was hat das Treffen der Koalitionsspitzen der Regierungsmannschaft gebracht? Auf jeden Fall viel Zuversicht unter den Abgeordneten, viele Ideen, auch von außen, und ein Herbst, der jetzt kommt, in dem die Regierung zeigen muss, was davon trägt. Für den Kanzler der Wunsch nach besagtem Neustart. Große neue Beschlüsse waren in Neu-Hardenberg gar nicht das Ziel. Was also bleibt von den zwei Tagen auf dem Schloss, außer Anlauf nehmen für den Reformherbst? Dagmar Pepping zieht Bilanz.
5: Bei strahlendem Sonnenschein kam Friedrich Merz mit SPD-Vizekanzler Lars Klingbeil und Alexander Dobrindt, dem CSU-Innenminister, in den Park von Schloss Neu-Hardenberg zur abschließenden Pressekonferenz. Nach zwei Tagen Klausur im gediegenen Ambiente klang der Bundeskanzler wie ein Motivationstrainer. Gemeinsam habe man ein Zukunftsbild entworfen.
6: Wir haben Deutschland von morgen diskutiert. Und dieses Deutschland von morgen ist optimistisch und zuversichtlich. Wir müssen raus aus diesem Klima der Verdrießlichkeit und des Verdrusses. Wir müssen gemeinsam diesen weit verbreiteten Missmut abschütteln.
5: Wichtigste Themen in Neu-Hardenberg: Wirtschaftswachstum, Innovationen, Wettbewerbsfähigkeit. Die Regierung habe große Reformen angepackt und werde sie auch umsetzen, betonte der Kanzler.
6: Wir lassen uns dabei nicht irritieren.
5: Dabei hatte der Kanzler und CDU-Vorsitzende auch eine klare Botschaft an diejenigen in den eigenen Reihen, die die geplante Abschaffung der sogenannten Rente mit 63 kritisiert hatten. Darunter drei CDU-Ministerpräsidenten aus dem Osten.
6: Diese Frage der Frühverrentung, die haben wir im Koalitionsausschuss besprochen. Und wir sind uns einig, dass wir alle Anreize zur Frühverrentung beenden müssen. Und dabei muss es auch bleiben. Das ist ein Kernstück der Reform.
5: Arbeitsministerin Bärbel Baas von der SPD werde im Herbst Gesetzentwürfe zur Rente vorlegen, kündigte Merz an. Und auch Finanzminister Lars Klingbeil hatte eine Terminankündigung dabei. In der kommenden Kabinettssitzung wird er eine Reform der Einkommenssteuer vorlegen.
7: Wir haben einen klaren Schwerpunkt gesetzt. Wir wollen, dass Familien entlastet werden. Deswegen sieht der Gesetzentwurf vor, dass Familien mit zwei Kindern um etwa 600 Euro im Jahr entlastet werden. Das sollte niemand kleinreden. Das ist wichtig für Familien, gerade in diesen Zeiten.
5: Bei der Kabinettsklausur ging es nicht nur um einen Fahrplan für Reformprojekte. Es ging auch um vielleicht das Thema des Sommers: die Hitzewellen und die Dürre. Welche Lehren sind daraus zu ziehen? Wie kann Deutschland besser mit den Folgen des Klimawandels umgehen? Die SPD von Umweltminister Carsten Schneider drängt auf eine Grundgesetzänderung, um den Klimaschutz zu stärken. CDU und CSU sehen das kritisch.
6: Es mangelt uns nicht an Programmen und es mangelt nicht an Geld,
5: betont der Bundeskanzler und verweist auf das Sondervermögen. Daraus erhalten die Länder rund 100 Milliarden Euro. Mögliches Geld für Investitionen in den Hitzeschutz. In Neu-Hardenberg wurde das Thema Grundgesetzänderung nicht weiter besprochen. Stattdessen will die Bundesregierung zunächst für eine bessere Verzahnung von Maßnahmen sorgen und konkrete Hilfen prüfen. Am Ende der Pressekonferenz im Park von Schloss Neu-Hardenberg klang Friedrich Merz wieder wie ein Motivationstrainer. Für sich und die Koalition könne er sagen,
6: dass wir jetzt wirklich mit hoher Motivation in die letzten vier Monate des Jahres 2026 gehen, aber auch dann mit entsprechender Motivation in das Jahr 2027.
4: Das berichtet Dagmar Pepping und wir bleiben da dran mit der Frage, geht es also weniger darum, was in Neu-Hardenberg besprochen wurde, als mehr darum, was davon den Weg auch in die politische Realität findet? Einer, der die zwei Tage heute und gestern mit dabei war, ist Philipp Amthor. Der CDU-Politiker sitzt seit wenigen Wochen direkt im Kanzleramt an einer wichtigen Schnittstelle. Er ist Staatsminister für die Zusammenarbeit von Bund und Ländern. Dort wurde in Neu-Hardenberg, wie gerade gehört, viel gute Stimmung demonstriert. Da gab es unter anderem die Anekdote, die SPD-Co-Vorsitzende Bärbel Baas habe sich Notizen mit einem CDU-Stift gemacht. Meine Kollegin Nina Zimmermann hat mit Philipp Amthor gesprochen und ihn als erstes gefragt, womit er denn eigentlich mitgeschrieben hat.
8: Ich war jedenfalls erstaunt, dass es so eine große Welle gemacht hat, dass Bärbel Baas einen CDU-CSU-Kugelschreiber benutzt hat. Mir hat keiner einen der SPD angeboten, aber ich habe das nicht als unfreundlichen Akt wahrgenommen, sondern wir haben alle, egal mit welchem Stift vor allem, aber kollegial zusammengearbeitet.
9: Und wie viel von diesen demonstrativen guten Stimmungen war tatsächlich echt?
8: Sehr viel. Und es ist tatsächlich so, ich muss Ihnen das sagen, natürlich verstehe ich, dass man dann sagt, na, das ist ja klar, da sind die 2 Tage zur Klausurtagung und beschreiben, wie toll alles war. Aber es war auch tatsächlich so. Wir hatten eine sehr, sehr gute Arbeitsstimmung untereinander, sehr respektvoll im Umgang miteinander, an der Sache orientiert. Und das ist ja ganz oft so und meine Erfahrung in ganz vielen politischen Diskussionen, wenn es nicht immer nur um Stimmungen und Befindlichkeiten, sondern tatsächlich um die Sache geht, dann fällt es auch noch leichter, noch besser zusammenzuarbeiten. Und deswegen Versachlichung von reinen Stimmungsdiskussionen, das ist nicht nur empfehlenswert für das Bundeskabinett, sondern auch für politische Diskussionen im Allgemeinen.
9: Der Kanzler, Sie haben das Thema Stimmung ja auch gerade schon angesprochen, Herr Amthor, der Kanzler möchte, dass Deutschland seine Verdrießlichkeit abschüttelt und wieder selbstbewusster auf seine Stärken schaut. Aber Zuversicht allein schließt ja noch keine Innovationslücken. Wir sind abhängig von Tech-Konzernen aus den USA, aus China. Beim Wagniskapital liegen wir international auch zurück. Damit das Ganze aus einer Hardenberg jetzt nicht in so einem Präsentationsmodus endet, wo wird wirklich angepackt jetzt in den nächsten Tagen? Man braucht ja so ein bisschen Roadmap auch.
8: Ja, also das Wichtige ist, und ich glaube auch, das ist eine Erwartung, die die Bürgerinnen und Bürger zu Recht haben, dass die Bundesregierung jetzt nicht in einen riesigen Ankündigungsmodus verfällt und jetzt irgendwie jede Woche neue Aktionspläne verabredet, sondern wir haben auch eine Selbstvergewisserung darüber vorgenommen, dass das, was wir im Koalitionsausschuss jetzt verabredet haben als Reformprogramm auch für die nächsten Wochen, für die nächsten Monate, dass das genau der richtige Weg ist, dass wir daran weiterarbeiten müssen. Und ich finde, das ist auch ehrlicherweise der richtige Anspruch auch an seriöse Politik. Weniger ankündigen, sondern mehr handwerklich umsetzen. Das ist jetzt genau unser Weg. Und deswegen nach dieser Klausurtagung, in der wir auch einen Blick der Selbstvergewisserung gehabt haben, darauf, dass wir die Probleme des Landes lösen, sie richtig im Blick haben, die Reihenfolge richtig sortiert haben, geht es jetzt ans Umsetzen. Das ist manchmal etwas weniger glamourös, aber mindestens genauso notwendig.
9: Wir schauen nach dem Interview mit Ihnen auch auf die Gamescom. Der Finanzminister, der Vizekanzler fährt da ja auch nach Köln mit einer Zusage zu mehr Förderung zum Beispiel in diesem Bereich. Aber zur Zukunftsfähigkeit des Landes, da gehört ja nicht nur die Frage, wie wir wirtschaftlich wieder stärker werden, sondern auch, wie wir unsere sozialen Sicherungssysteme finanzieren. Und damit kommen wir vielleicht noch mal kurz zur Rente. Der Kanzler ist ja mit dem Vorschlag zur Rentenreform in die Sommerpause. Und während seines Urlaubs haben sich 3 Ministerpräsidenten aus dem Osten bei der Rente mit 63 quergestellt. Was lernen Sie denn daraus jetzt für den Herbst? Was müssen Sie als Bund-Länder-Koordinator vielleicht auch besser machen, damit die Reform auch kommen kann und man nicht so an den Ländern vorbeiplant?
8: Also ich kann Ihnen zunächst sagen, dass diese Bundesregierung in keiner Weise an den Ländern vorbeiplant, sondern wir einen hervorragenden Austausch haben. Mit Blick auf die Frage der Zukunft der sozialen Sicherungssysteme sind sich, glaube ich, auch alle in der Problembeschreibung, in der Problemerkenntnis einig, in der Dringlichkeit einig. Und ich will auch sagen, das hat eben, obwohl wir jetzt nicht die Einzelheiten der Rentenkommission diskutiert haben in Neu-Hardenberg, hat es natürlich aber schon Auswirkungen, die ganze Frage, welche Lohnnebenkosten haben wir, wie hoch sind die Kosten für die Sozialversicherungsbeiträge. Das ist ein Thema auch für die Kosten von Arbeit. Das hat uns auch der Handwerkspräsident sehr deutlich noch einmal gesagt. Und deswegen gibt es, glaube ich, auch wenn es Unterschiede in den Ansätzen gibt, schon eine große gemeinsame Überzeugung, dass wir mit Blick auf den demografischen Wandel in der Zukunft, aber auch mit Blick auf die Wettbewerbsfähigkeit Deutschlands aktuell daran arbeiten müssen, dass die Kosten für die Sozialversicherung nicht immer weiter steigen, sondern dass wir dort eben auch richtige Potenziale nutzen, dass wir Effizienzen heben. Das ist Gegenstand und ja, mit Blick auf die Rente ganz konkret klar, ein gutes Rentenkommissionsergebnis. Aber das beste Kommissionsergebnis ersetzt kein parlamentarisches Gesetzgebungsverfahren. Das steht jetzt an und das werden wir handwerklich gut gestalten.
4: sagt Philipp Amthor, Staatsminister im Kanzleramt, zur Kabinettsklausur der Bundesregierung heute und gestern auf Schloss Neuhardenberg.

0: Wir schauen auf die Uhr. 22.15 Uhr ist es jetzt.
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0: Die Umfragewerte sprechen eine eindeutige Sprache. 1,5 Wochen vor der Landtagswahl in Sachsen-Anhalt liegt die AfD weiter mit großem Abstand vorn. Die AfD mit ihrem Spitzenkandidaten Ulrich Siegmund bekommt nach jüngsten Erhebungen fast doppelt so viel Unterstützung wie die CDU von Ministerpräsident Sven Schulze und würde ihr eigenes Wahlergebnis von 2021 in etwa verdoppeln, wenn diese Umfragewerte jetzt ein Wahlergebnis wären. Für eine absolute Mehrheit im Landtag würde es für die AfD allerdings wohl nicht reichen. Auch das zeigt eine neue Vorwahlumfrage von Infratest DIMAP im Auftrag der ARD. Markus Sambale mit den Zahlen.
2: Wenn jetzt schon gewählt würde in Sachsen-Anhalt, dann käme die AfD auf 42%. Ein leichter Zuwachs im Vergleich zur letzten ARD-Umfrage Ende Juli. Abgeschlagen folgt die CDU. Sie verliert etwas und käme nur noch auf 22%. Die Linke verliert ebenfalls leicht und fällt in der Umfrage auf 11%. Etwas zugelegt hat die SPD auf 8%. Und leicht gestiegen sind auch die Grünen auf 6%. An der 5%-Hürde würden scheitern das BSW mit 4 und die FDP mit 3%. Die Regierungsbildung wäre bei einem solchen Wahlausgang schwierig. Die AfD hätte im Landtag keine absolute Mehrheit und die übrigen Parteien haben eine Zusammenarbeit mit ihr ausgeschlossen. Für eine Mehrheit wäre CDU-Ministerpräsident Schulze auf alle übrigen Landtagsparteien angewiesen, auch auf die Linke, mit der die CDU Koalitionen und ähnliche Formen der Zusammenarbeit aber ebenfalls ausgeschlossen hat. Die Sonntagsfrage gibt die aktuelle Stimmung wieder und ist keine Vorhersage für das Wahlergebnis. Bis zum Wahltag sind Verschiebungen möglich, denn für 30% der Befragten steht noch nicht fest, ob und wen sie wählen. Für die ARD-Vorwahlumfrage hat Infratest DIMAP rund 1500 Wahlberechtigte in Sachsen-Anhalt repräsentativ befragt.
0: Berichtet Markus Sambale und wir bleiben beim Thema. 6. September, das ist der Tag, an dem in Sachsen-Anhalt ein neuer Landtag gewählt wird und die vom Verfassungsschutz als gesichert rechtsextrem eingestufte AfD liegt in den Umfragen vorn. Das sind die Fakten. Ihr Wahlkampf ist dabei zu einem Großteil vom Thema Migration geprägt, was eine Umsetzung der geforderten Remigration aber mit der gesamten Gesellschaft macht. Darauf wollten heute in Magdeburg Ladenbesitzer mit Migrationshintergrund aufmerksam machen. Sie haben heute für 5 Stunden gestreikt, ihre Türen verschlossen gehalten und sind demonstrieren gegangen. Sören Thümler mit Eindrücken aus Magdeburg.
3: Mehrere hundert Menschen hatten sich auf dem Domplatz versammelt. Von 10 bis 15 Uhr waren in der gesamten Stadt viele Restaurants, Imbisse, Gemüseläden und andere Geschäfte einfach geschlossen. Bei der anschließenden Kundgebung vor dem Landtag sagte Mitorganisatorin Dilek Toy:
4: Wir migrantische Gewerbetreibende und Ladenbesitzer wollen vor dem Landtagswahl am 6. September ein sichtbares Zeichen setzen. Deshalb schließen wir heute unsere Geschäfte. Wir schließen heute unsere Läden, damit sich morgen nicht die Türen zu einer freien und demokratischen Gesellschaft schließen.
3: Auch die Magdeburgerin Maria Oss hatte ihr Café geschlossen.
5: Es ist in der Art und Weise wichtig, dass man vielleicht auch mal merkt, was denn grundsätzlich fehlen würde, wenn uns die Vielfalt fehlt und die Bereicherung, ob jetzt kulinarisch oder durch anderes Handwerk, was halt uns als Stadt Magdeburg unheimlich bereichert. Und diese Bereicherung würde dann wegfallen.
3: Und gemerkt haben das auch Menschen, die im Stadtzentrum zur Mittagspause vor geschlossenen Restaurants standen.
6: Es ist komisch. Also wir haben davon leider nichts mitbekommen im Vorfeld und haben uns gedacht, oh, heute mal einen schönen leckeren Döner zur Mittagspause. Und alles ist zu. Es ist ein bisschen Geisterstimmung hier.
7: In Corona-Zeit, wo alles ein bisschen ruhig ist, ja, und gerade sich raustraut. Ja, so sieht es ein bisschen aus.
6: Kulinarische Katastrophe. Was anderes kann man dazu nicht sagen, ne?
7: Vielfalt heißt ja, alle sind willkommen, alle sind da. Und das ist das, was uns momentan ein bisschen spontan erschreckt.
3: Die Streikenden und Demonstrierenden wollten heute also deutlich machen, wie unsere Gesellschaft ohne Menschen mit Migrationshintergrund aussehen würde. Und dabei geht es um so viel mehr als nur den fehlenden Döner, weiß der ehemalige Integrationsbeauftragte Magdeburgs Krzysztof Blau.
8: Ich glaube, man muss zeigen, welche Auswirkungen das hat. Die Folgen sind noch viel weitreichender, weil der Pflegebereich, die Ernährungswirtschaft, die Logistik, das merkt man dann ein paar Tage später, dass ich auf einmal kein Paket mehr bekomme. Oder das merkt man dann ein paar Tage später, dass ich auf einmal kein Paket mehr bekomme. Oder in Pflege entsteht ein Notstand oder

0: und alle an Menschen ohne Migrationsgeschichte, die heute hier stehen und zeigen Solidarität. Vielen Dank, dass ihr da seid.
1: Sören Thümler aus Magdeburg, und in diesem Moment erreicht uns eine wichtige Warnmeldung. Achtung, ein Falschfahrer auf der B9 Bonn-Koblenz. Zwischen Brohl und Andernach kommt Ihnen ein Falschfahrer entgegen. Fahren Sie äußerst rechts und überholen Sie nicht. Noch einmal die Warnmeldung: auf der B9 Bonn-Koblenz zwischen Brohl und Andernach ist ein Falschfahrer unterwegs. Äußerste Vorsicht bitte in beiden Richtungen. Auch im Sommer schon an den Winter denken. Nein, nicht um sich die gute Laune selbst zu vermiesen, sondern um gewappnet zu sein. Die Stadt Gütersloh startet einen Testbetrieb für den smarten Winterdienst. Mit sensorgestützter Technologie sollen zum Beispiel vereiste Straßen besser erkannt werden, sodass der Winterdienst gezielter ausrücken kann, wenn er denn dann gebraucht wird. Mischa Dallmann hat sich diese Art Wintervorbereitungen im Spätsommer mal angesehen.
2: Auf dem Betriebshof der Stadtreinigung in Gütersloh kämpft sich ein gelber Radlader unentwegt einen feinrieseligen Streusalzberg hinauf. Mit seiner Schaufel schiebt er nach und nach immer mehr Salz hoch zur Spitze. Rund 2000 Tonnen liegen hier inzwischen. Genug, damit Güterslohs Autofahrer 2 bis 3 Jahre im Winter sicher auf den Straßen fahren können. Das Salz zu lagern ist jedoch nicht das Problem, sondern die Frage, wie es zur richtigen Zeit am richtigen Ort verteilt werden kann und vor allem, wann lohnt es sich wirklich zu streuen? Andreas Lüttke ist stellvertretender Leiter der Stadtreinigung in Gütersloh.
3: Wenn die Wetterverhältnisse so sind, dass es klar ist, dann müssen wir nicht viel vorher prüfen. Wenn die Verhältnisse aber vielleicht ein bisschen schwierig sind, um die 0 Grad, und wir wissen nicht hundertprozentig, müssen wir starten oder nicht, dann machen wir eine Kontrollfahrt. Da haben wir im Stadtgebiet 13 Standorte ausgewählt, die wir abfahren, die ein Kollege abfährt. Und danach stellt er fest, ist Glätte vorhanden oder eben nicht. Und dementsprechend löst er einen Winterdiensteinsatz aus oder eben nicht.
2: Das soll ab diesem Winter ganz anders werden. Im gesamten Stadtgebiet hat eine Spezialfirma Wetterstationen an Straßenlaternen an neuralgischen Punkten angebracht. Etwa Brücken und vielbefahrene Kreuzungen. Das sind dieselben Punkte, die bisher von einem Mitarbeiter abgefahren werden mussten. Rund 90 Minuten lang pro Tour. Johannes Weiß gehört zu der Firma, die in Gütersloh mit dem Aufbau der Geräte beschäftigt ist. Er steigt auf die Bühne eines Hubwagens und lässt sich bis knapp an die Spitze einer Straßenlaterne hochfahren. Dort ist die Technik gerade verschraubt worden.
4: Das ist eine Wetterstation mit verschiedenen Komponenten. Das Wichtigste dabei ist zum einen die Erfassung der Straßenoberfläche, insbesondere auf der Brücke, die wir über eine Infrarotmessung bzw. über ein Spektroskop durchführen können, um damit einen exakten Zustand der Straße und der Straßenverhältnisse für den Winterdienst zu liefern, fast so genau, als wären die Mitarbeiter vor Ort.
2: Daneben sammeln die Sensoren der Wetterstation noch 11 weitere Daten, wie etwa die Außentemperatur oder die Luftfeuchtigkeit. Fotos oder Videos können sie nicht aufnehmen, auch wenn Teile der Station wie eine Kamera aussehen. Die Daten aller 13 Standorte fließen in eine städtische Datenplattform, den Urban Stack, erklärt Thorsten Schmidhüß. Er ist der Leiter des Fachbereichs Digitalisierung in Gütersloh.
5: Dort gehen die Daten alle ein, dort werden sie weiterverarbeitet und dann auch letztendlich für die Betriebshofmeisterei so aufbereitet, dass sie auf der Grundlage auch Entscheidungen treffen können, muss ich den Winterdienst aktivieren oder nicht.
2: In Nordrhein-Westfalen ist die Technik mit den Straßensensoren über dem Boden recht neu und befindet sich in der Testphase, etwa auch in Solingen oder Kleve. Der Landesbetrieb Straßen NRW, der zum Beispiel für die Autobahn zuständig ist, nutzt zwar auch Kältesensoren, allerdings befinden sich diese in der Regel fest verbaut in der Fahrbahn. Das ist aufwendiger, kostspieliger und auch nur für den Winterdienst interessant. Das Smart City Projekt in Gütersloh ist da ganzheitlicher aufgestellt und setzt auf mehrere Anwendungsfälle oder auch Use Cases, wie Thorsten Schmidhüß sagt.
5: Das heißt, im Sommer nutzen wir die Sensorik, um Klimainformationen zu sammeln, Niederschlagswerte vor allem für Hochwasser und für Starkregendetektierung. Also wirklich ein multifunktionaler Ansatz. Der smarte Winterdienst ist ein Use Case davon.
2: Langfristig ist es das Ziel der Stadtverwaltung, Wetter- und Klimaverhältnisse vollständig in Zahlen zu übersetzen und an einem Ort zu bündeln. Damit soll das ganze Jahr über klar werden, wo ist es extrem heiß, wo ist der Boden besonders trocken oder wo stehen gerade Unterführungen bei Starkregen unter Wasser. Das alles soll dann in entsprechende Schutzpläne einfließen und Gütersloh resistenter für den Klimawandel machen. Andere Kommunen in NRW werden sich das Modellprojekt wohl ganz genau ansehen.
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1: Der erste Schritt ist gemacht. Die Fußballerinnen des VfL Wolfsburg

0: haben gute Chancen, auch in dieser Saison in der Champions League wieder zu spielen. Hendrik Lückhoff.
1: Anders als die Meisterinnen vom FC Bayern müssen sich die Vizemeisterinnen aus Wolfsburg ja noch für die Champions League qualifizieren. Und im Qualifikationshinspiel haben die VfL-Frauen mit 2:0 gegen Inter Mailand gewonnen und sind damit ihrer Favoritenrolle gerecht geworden. Aber es wären noch mehr Tore möglich gewesen für die Wolfsburgerinnen, auch weil sie fast die komplette zweite Halbzeit in Überzahl spielten. Und deswegen ärgerte sich auch VfL-Torschützin Camilla Küver ein bisschen über die vergebenen Chancen.
2: Wir waren so ein bisschen unkonzentriert, gerade was ein bisschen Passgenauigkeit angeht und Entscheidungsfindung. Ist nicht ganz unser Anspruch und da ärgern wir uns, glaube ich, ein bisschen, dass wir ja, da nicht noch ein drittes oder viertes gemacht haben. Aber wollen jetzt auch nicht zu negativ das Ganze sehen.
1: So wie Wolfsburg will auch Eintracht Frankfurt in die Champions League. Als Dritte der Bundesliga der vergangenen Saison müssen auch die Frankfurterinnen sich noch qualifizieren. Und sie haben sich in ihrem Qualifikationshinspiel ein 1:1 gegen Paris Saint-Germain erkämpft. Martina Knief war dabei.
3: In einem guten Fußballspiel ist das 1:1 zwischen Eintracht Frankfurt und Paris Saint-Germain ein gerechtes Ergebnis. Beide Tore fielen bereits in der Anfangsphase dieser Partie. Starker Beginn für die Frankfurter Eintracht Larissa Mühlhaus in der 4. Minute mit dem 1:0. Wenig später Naomi Feller, eine von vielen französischen Nationalspielerinnen bei Paris Saint-Germain mit dem Ausgleich. In der 2. Halbzeit Frankfurt besser, hatte die beste Chance durch Hanna Benisson schon zu Beginn der 2. Halbzeit. Linker Pfosten, rechter Pfosten, Ball geht aber nicht in das Tor hinein. Dann überlegene Spielweise, keine Top-Chance mehr und Paris mit dem letzten Schuss in der 5. Minute der Nachspielzeit knapp links vorbei. So trennen sich Frankfurt und Paris Saint-Germain 1:1.
1: Und die Qualifikationsrückspiele von Frankfurt und Wolfsburg, die stehen dann nächste Woche Mittwoch an. Jetzt schauen wir zum Volleyball. Da stehen die deutschen Frauen vorzeitig im Achtelfinale der Europameisterschaft. Die DVV-Auswahl erreichte die K.O.-Phase, obwohl sie ihr vorletztes Gruppenspiel gegen Mitfavorit Türkei in Istanbul mit 1:3 verloren hat. Raimo Hinsdorf hat das Spiel gesehen.
4: Die deutschen Schmetterlinge haben ihr Herz auf dem Feld gelassen, dem großen Favoriten einen Satz abgeluchst. Am Ende mussten sich die erneut punktbeste Lina Alsmaier und ihre Mannschaft der Türkei mit 1:3 geschlagen geben. Die von rund 15.000 Volleyballfans in Istanbul wie Popstars gefeierten Türkinnen beeindruckten die deutschen Damen mit Wucht und Abwehrstärke, holten den ersten Satz mit 25:21. Die deutschen Volleyballerinnen kamen zurück mit mutigen Aufschlägen und guten Angriffen, gelangen mit dem 27:25 der Satzausgleich. Dann drehte die Türkei wieder auf. Ihr Superstar Melissa Vargas im Angriff war kaum zu stoppen. 25:20 im dritten Abschnitt die erneute Satzführung für den Titelverteidiger. Die deutschen Damen weiter mutig, aber mit dem zweiten Matchball machte die Türkei den 3:1-Sieg klar.
1: Ja, und weil Lettland zuvor einen Punkt gegen Slowenien erkämpft hatte, konnten sich die deutschen Frauen eben diese Niederlage gegen die Türkei erlauben. Zum Schluss ein Blick zum Eishockey der Männer. Da wird offenbar André Rankel neuer Bundestrainer. Wie mehrere Medien übereinstimmend berichten, soll der frühere Nationalspieler die DEB-Auswahl übernehmen. Es wäre der erste Cheftrainerposten für Rankel, der bislang Co-Trainer bei den Eisbären Berlin ist. Der Deutsche Eishockeybund will den neuen Bundestrainer morgen offiziell vorstellen. Nach der verkorksten WM im Mai mit dem Aus in der Vorrunde hatte sich der Verband vom bisherigen Bundestrainer Harald Kreis getrennt.
0: Und das waren die Meldungen vom Sport in der ARD Infonacht mit Hendrik Lückhoff.

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1: Um 22.30 Uhr mit Benjamin Kirsch. Nach einer Sturzflut werden in Nepal und dem benachbarten Tibet hunderte Menschen vermisst, darunter viele Touristen. Bisher bestätigt ist der Tod von 157 Menschen. Videos zeigen, wie Häuser, Straßen und Brücken weggeschwemmt werden. Als Ursache für das Unglück wird eine Eis- und Gerölllawine vermutet, ausgelöst durch ein Erdbeben. Die Lawine könnte einen Fluss erst blockiert und dann eine Flutwelle freigesetzt haben. Der Tech-Konzern Meta legt einen Streit über die Gefahren sozialer Medien für Kinder und Jugendliche mit einem Vergleich bei. Geklagt hatten zahlreiche US-Bundesstaaten. Meta zahlt umgerechnet gut 14 Milliarden Euro und verändert sein Angebot. Reinhard Spiegelauer in Los Angeles erklärt, worum es da geht.
2: Erstmal sollen Kinder und Jugendliche nicht mehr unbegrenzt auf den Plattformen unterwegs sein, maximal 2 Stunden pro Tag auf Facebook und Instagram zusammen. Und zu Schulzeiten oder am Abend sollen die Apps auch nicht bimmeln, es sollen keine Benachrichtigungen aufploppen, die man dann sofort aufmachen will. Denn wenn das klar ist, dann ist schon ein potenzieller "Ich schaue schnell nochmal rein" Anreiz weg. Das dürfte die Idee dahinter sein. Und natürlich keine Ablenkung vom Unterricht. Besonders spannend, Eltern und Kinder sollen algorithmisch gesteuerte Feeds abbestellen können. Das wäre die Rückkehr der Timeline, in der du nur Posts von Menschen siehst, denen du folgst.
1: Rund 1,5 Wochen vor der Landtagswahl in Sachsen-Anhalt ist die AfD weiterhin die mit Abstand stärkste Kraft. Das geht aus einer neuen Umfrage von Infratest DIMAP im Auftrag der ARD hervor. Aus Magdeburg Jochen Müller.
3: Die AfD konnte noch einmal 1 Prozentpunkt zulegen und kommt jetzt auf 42%. Für eine Alleinregierung würde das allerdings nicht reichen. Die CDU mit ihrem Spitzenkandidaten, Ministerpräsident Sven Schulze, hat dagegen 2 Prozentpunkte verloren und käme nur noch auf 22%. Mit diesem Ergebnis sei er nicht zufrieden, sagt Sven Schulze. Für eine Regierungsbildung würde er neben SPD und Grünen auch die Unterstützung der Linkspartei benötigen. Das könnte für die Union zu einer inneren Zerreißprobe werden.
1: Der ehemalige Tatortkommissar Andreas Hoppe ist tot. Er starb im Alter von 66 Jahren, wie seine Agentur mitteilte. Hoppe hatte 21 Jahre im Ludwigshafener SWR-Tatort mitgewirkt. Als Kommissar Mario Kopper spielte er in 57 Folgen an der Seite von Ulrike Volkerts, alias Kommissarin Lena Odenthal. Das Wetter in Deutschland, nachts fast überall trocken, im Westen einzelne Schauer und Gewitter, Tiefstwerte 18 bis 10 Grad, morgen zeitweise heiter, im Westen vermehrt Schauer und Gewitter, Höchstwerte 22 Grad an der Ostsee bis 34 Grad am Oberrhein, am Freitag Schauer und Gewitter im Südosten länger freundlich 20 bis 30 Grad und am Samstag im Nordwesten Schauer und Gewitter im Südosten freundlicher bei 20 bis 26 Grad. Das waren die Nachrichten.
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4: Eine ganze Menge los auf unseren Straßen um 22.33 Uhr. Deshalb hier jetzt die akuten Meldungen. Zunächst die Entwarnung für die B9 Bonn-Koblenz. Kein Falschfahrer mehr zwischen Brohl und Andernach. Dann haben wir diese Meldung von den Straßen. Die A2 Berlin Richtung Hannover ist zwischen Königslutter und Kreuz Wolfsburg. Königslutter nach einem Unfall gesperrt. Die Umleitung führt über die U6. A3 Frankfurt Richtung Köln zwischen Bad Camberg und Limburg Süd ist wegen Bauarbeiten nur eine Spur frei. Aktuell hier 2 Kilometer Stau. A4 Köln Richtung Aachen zwischen Dreieck Heumar und Kreuz Köln Süd 3 Kilometer Stau wegen Brückenarbeiten. A7 Flensburg Richtung Hamburg zwischen Hamburg Volkspark und dem Elbtunnel 2 Kilometer Stau wegen einer Nachtbaustelle. Weiter geht's auf der A11 Stettin Kreuz Uckermark zwischen Penkun und Schmölln in beiden Richtungen eine Sperrung wegen Gegenständen auf der Fahrbahn. Dann eine Meldung von der A60 Rüsselsheim Richtung Mainz zwischen Mainspitz Dreieck und Mainz-Laubenheim 1 Kilometer Stau wegen Brückenarbeiten. Und die A620 Saarlouis Richtung Saarbrücken ist zwischen Völklingen-Ost und Saarbrücken-Messegelände nach einem Unfall gesperrt. Allen unterwegs eine gute und sichere Fahrt.
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4: Mit Tom Westerholt am Mikrofon. Ich grüße Sie. Wegen Computersabotage und Ausspähens von Daten hat das Berliner Amtsgericht Tiergarten einen 31-jährigen Hacker zu einer Bewährungsstrafe von 1 Jahr und 4 Monaten verurteilt. Der Angeklagte hatte in seinem umfassenden Geständnis eingeräumt, in das IT-System von Rosneft Deutschland eingedrungen zu sein. Der russische Staatskonzern ist Mehrheitseigentümer des Erdölverarbeitungswerks PCK in Schwedt. Ulf Morling klärt uns auf.
5: Kurz nach dem Beginn des Ukraine-Krieges Ende Februar 2022 war die IT der Rosneft Deutschland GmbH gehackt worden. Der russische Staatskonzern Rosneft hält bei der Rosneft Deutschland auch die Mehrheit an der Raffinerie in Schwedt, die zur kritischen Infrastruktur zählt. Denn das Unternehmen versorgt zu 95% Berlin und Brandenburg mit Benzin, Diesel, Kerosin und Heizöl. Aus einem Subunternehmen von Rosneft Deutschland hätten die Hacker einen Masterschlüssel für alle Passwörter von Rosneft zugespielt bekommen, so der Angeklagte heute. Das Hacker-Kollektiv hatte auf seiner Homepage später geschrieben, dass mit dem digitalen Angriff auf Rosneft Deutschland die Solidarität mit dem ukrainischen Volk bekundet werden sollte. Man habe die Daten einem Recherche-Kollektiv von ausgesuchten Journalisten unentgeltlich zur Verfügung stellen wollen, so der 31-jährige Angeklagte heute. Dazu kam es allerdings nie. Gerichtssprecherin Lisa Jani zu den vorgeworfenen Taten.
6: Der Angeklagte soll im Jahr 2022 im Namen eines Hacker-Kollektivs Daten der Firma Rosneft Deutschland GmbH abgegriffen haben, insgesamt rund 20 Terabyte Daten. Er soll diese zwischengespeichert haben auf einem Server in Rumänien, um sie später im Internet zu veröffentlichen. Ferner wird ihm vorgeworfen, Daten der benannten Firma gelöscht zu haben und so der Firma großen Schaden zugefügt zu haben.
5: Weit über 50.000 Euro Schaden sollen der Rosneft Deutschland entstanden sein, urteilte das Amtsgericht Tiergarten. Allerdings glaube das Gericht, dass mit dem Hackerangriff nicht die kritische Infrastruktur geschädigt werden sollte. Rosneft hatte nach eigenen Angaben die gesamte digitale Sicherheitsarchitektur des Unternehmens nach dem Hackerangriff heruntergefahren und völlig neu aufstellen müssen. Auch Lieferausfälle habe es gegeben. Fest steht für einen BKA-Beamten heute als Zeugen im Prozess, er habe noch nie erlebt, dass ein Unternehmen der kritischen Infrastruktur wie Rosneft so lax mit seinen Passwörtern umgehe.
0: Wirtschaft.
4: Deutschlands größte Wirtschaftsauskunft, die Schufa, sammelt sensible Daten von praktisch jedem Erwachsenen in Deutschland und das über lange Zeiträume. Das wurde Mitte Juli nach Recherchen von NDR und Süddeutscher Zeitung bekannt. Die Öffentlichkeit reagierte zum Teil empört auf die Rechercheergebnisse. Seitdem ist von einer Schattendatenbank die Rede. Die Datenschutzorganisation NOYB hat nun angekündigt, gerichtlich gegen die Schufa mit einer Sammelklage vorgehen zu wollen. Peter Hornung berichtet.
7: Marco Blocher gibt sich entschlossen.
8: Wir mahnen die Schufa jetzt formell ab und fordern sie auf, die historischen Daten umgehend zu löschen.
7: Die historischen Daten, das sind veraltete Daten, die die Schufa wider Erwarten nicht gelöscht hat. Sensible Informationen über alte Kredite, aber auch Pfändungen oder gar Privatinsolvenzen. Schulden, die die Betroffenen oft schon vor Jahren beglichen haben. Marco Blocher ist Sprecher der gemeinnützigen Datenschutzorganisation NOIP. Und die will die Schufa nun vor Gericht bringen.
8: Wenn die Schufa sich weigert, unseren Forderungen zu entsprechen, dann werden wir eine Unterlassungsklage im kollektiven Verbraucherinteresse einbringen, um unsere Forderungen gerichtlich durchsetzen zu lassen.
7: Blochers durch Spenden finanzierte Organisation mit Sitz in Wien geht seit Jahren vor gegen Datenschutzverstöße von Unternehmen. So reichte NOIP Beschwerden ein gegen Microsoft, Google, Meta und X. Es erwirkte Gerichtsurteile und Geldstrafen in Milliardenhöhe. Im Fall der Schufa-Schattendatenbank soll es nicht bei einer Unterlassungsklage bleiben, so Blocher.
8: Darüber hinaus planen wir eine Verbandsklage auf Schadenersatz für die millionenfache Verletzung von Artikel 15 DSGVO von dem Recht auf Auskunft. Denn die Schufa hat ja allen betroffenen Personen, die in den letzten Jahren Auskunft bei der Schufa beantragt haben, diese Daten vorenthalten.
7: Eine Verbandsklage ist eine spezielle Form der Sammelklage. Neub will Betroffene auffordern, sich einer solchen Klage anzuschließen, eben weil ihre in der Europäischen Datenschutzgrundverordnung verbrieften Auskunftsrechte verletzt worden seien. Die Schufa selbst räumt zwar ein, veraltete Daten bis zu 10 Jahre lang zu speichern, Verbraucher aber hätten kein Interesse an diesen Daten und deshalb informiere man nicht darüber. Die Schufa sieht sich dabei im Recht, aber auch solche historischen Daten zu speichern sei vollkommen legal und vor allem sei es wichtig. In einem Video erklärt sie:
9: Sie dienen der Weiterentwicklung von Produkten und Dienstleistungen. Dazu zählen auch Tests neuer Score-Modelle. Bevor Unternehmen einen neuen Bonitätsscore in ihrem Tagesgeschäft einsetzen, testen sie ihn.
7: Sollte die Datenschutzorganisation Neub aber mit einer künftigen Sammelklage Erfolg haben, wäre das selbst bei einem niedrigen Schadensersatz pro Fall ein Problem für die Schufa. Denn potenziell betroffen sind bis zu 68 Millionen Menschen, praktisch jeder Erwachsene in Deutschland. Dass nun im Fall der Schattendatenbank Neub als private Organisation tätig werden müsse, sagt Neub-Sprecher Marco Blocher, sei auch Schuld der Behörde, die eigentlich über die Schufa wachen müsse.
8: Tja, das liegt daran, dass der zuständige hessische Datenschutzbeauftragte nichts tut und eine vollkommen dysfunktionale Behörde zu sein scheint. Das muss man schon sagen. Also eine integere, kompetente und tatsächlich unabhängige Aufsichtsbehörde hätte der Schufa die Verarbeitung der historischen Daten in der gegenwärtigen Form längst untersagt und ein hohes Bußgeld verhängt.
7: Hessens Landesdatenschutzbeauftragter prüft nach eigenen Angaben diesen Fall bereits seit Frühjahr vergangenen Jahres, ohne aber bisher zu einem Ergebnis gekommen zu sein.
4: Ein Beitrag von Peter Hornung. Die asiatische Hornisse ist eigentlich, wie es der Name vermuten lässt, eine in Südostasien heimische Hornissenart. Eigentlich. Denn die Art breitet sich inzwischen auch in Europa immer weiter aus, auch bei uns in Deutschland. In Bayern zum Beispiel gab es Sichtungen und auch in Sachsen vor 2 Wochen etwa ist ihr Vorkommen nachgewiesen worden, dort in Leipzig-Grünau. Jetzt wurde das Nest gefunden und entfernt, aber ist die Gefahr damit auch gebannt? Elske Beckmann hat nachgefragt, unter anderem bei Imker Fritz Höfler.
10: Die jagen letztendlich im Rudel, sprich immer mehrere asiatische Hornissen jagen gleichzeitig vor einem Bienenvolk und haben dann auch die Möglichkeit des Rückwärtsfliegens wie so ein Hubschrauber und können dann die Arbeiterinnen, die ausfliegen oder die Sammlerinnen, die ausfliegen, die schnappen sie sich.
11: Fritz Höfler ist Imker und Bienenpädagoge. Asiatische Hornissen, sagt er, sind fliegende Wölfe. Und die jagen neben anderen Wildbestäubern am liebsten Honigbienen. Die in Grünau lebenden Insekten können jetzt erstmal aufatmen. Philipp Schwertfeger und sein Team von der Velutina Army konnten das Nest entfernen von der dort angesiedelten asiatischen Hornisse. Oder Velutina, wenn man Latein spricht.
12: Also man muss als erstes sagen, die Velutina ist ein gesamtgesellschaftliches Problem. Wir Imker sind aber diejenigen, die es als erstes bei sich sehen. Die Velutinas gehen auf Protein fangen. Holen sich Insekten. Und wenn sie sich einmal auf den Bienenstock eingeflogen haben, dann kommen die immer wieder dorthin und sammeln sich jedes Mal eine einzelne Biene ab.
11: Was erstmal nicht viel klingt, hat weitreichende Folgen, weiß auch Bienenpädagoge Höfler.
10: Ja, also wenn das Bienenvolk registriert, Mensch, da ist ein Fressfeind vor der Tür, dann fliegt es nicht mehr aus.
11: Als Folge stellen die Tiere ihre Sammelaktivität ein und die Eiweißfütterung der Brut kommt zum Erliegen. Letztendlich kann darin ein gesamtes Volk zugrunde gehen. Aus Frankreich gibt es Schätzungen, dass Bienenvölker durch die asiatische Hornisse um bis zu 30% reduziert wurden. Corinna Hölzel vom BUND äußert gegenüber MDR aktuell, dass man bei solchen Zahlen immer den Zustand der Bienenvölker bedenken müsse. Schließlich sei die asiatische Hornisse nicht die einzige Hauptbedrohung der Tiere. Neben der Varroa-Milbe sind es vor allem der Verlust von Lebensraum, die Versiegelung in Städten, fehlende Blühflächen, die Klimakrise und der Einsatz von Pestiziden, die Biene unter Dauerstress setzen. Und da kommt die invasive Velutina jetzt noch obendrauf. In Sachsen konnte diese Gefahr jetzt fürs Erste gebannt werden. Wer selber ein Nest entdeckt, sollte diese Arbeit immer den Profis überlassen. Für Menschen ist ein Stich der asiatischen Hornisse zwar schmerzhaft, aber nicht gefährlicher als ein Bienenstich. Solange man nicht allergisch ist. Wirklich zu stoppen sei die asiatische Hornisse nicht mehr, sagt Fritz Höfler. Die Zukunft der Biene muss deswegen aber nicht aussichtslos sein.
10: Definitiv, man wird mit ihr zurechtkommen müssen. Es gibt auch Meinungen, auch das ist auch meine Meinung. Man muss nicht primär diese Hornisse bekämpfen.
11: Lösungen können stattdessen ein größerer Schutz der Bienen sein. Verkleinerte Fluglöcher, Blattwerk vor den Eingängen und eine weitläufige Aufstellung der Bienenstöcke.

0: Und damit ist es jetzt 22.45 Uhr.
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0: Der Social-Media-Konzern Meta, der zum Beispiel hinter Facebook und Instagram steht, hat sich mit zahlreichen klagenden US-Bundesstaaten auf einen außergerichtlichen Vergleich geeinigt. Im Streit um mögliche gesundheitliche Schäden und süchtig machende Apps soll Meta aber jetzt nicht nur Geld zahlen, sondern auch Veränderungen an seinem Angebot vornehmen. Vor allem, um minderjährige Userinnen und User zu schützen. Reinhard Spiegelhauer berichtet.
2: Der Generalbundesanwalt von Illinois, Kwame Raoul, feiert den Vergleich als historisch.
3: The settlement is historic, not just for the amount of money.
2: Nicht nur wegen des Geldes, das Meta zahlen muss. Ich bin stolz zu verkünden, dass Meta historischen Bedingungen zugestimmt hat.
3: Truly historic, robust injunctive terms.
2: Auch Metas Chefjurist CJ Mahoney äußert sich in einem Video und er bemüht sich dabei, Facebook als den Guten darzustellen.
4: As a parent.
2: Als Vater bin ich stolz darauf, was Meta bisher zum Schutz von Jugendlichen getan hat und auf die neue Vereinbarung. Jetzt müssen andere uns folgen. Meta war schon immer und ist auch jetzt an der Vorfront von Jugendschutz. Das ist die Botschaft. Natürlich wäre es für das Unternehmen, das Facebook und Instagram betreibt, wirtschaftlich fatal, wenn es als einziges strengen Regeln unterworfen würde. Trotzdem stimmt, Teenager nutzen Dutzende Apps. Wir brauchen industrieweite Lösungen. TikTok und YouTube sollten die Regelungen übernehmen. Regelungen, die durchaus einschneidend sind. Der Generalbundesanwalt von Illinois.
3: An extensive new and improved age assurance framework.
2: Wirksame Altersbeschränkungen, Zeitlimits, nächtliche Grenzen, das Erkennen von Zweitaccounts, die Sperren umgehen und schließlich die Möglichkeit, süchtig machende Algorithmen abzuwählen. Wie genau die Altersverifikation geschehen soll, lässt der Vergleich offen. Er enthält aber maximale Fehlerquoten, die Meta in schon einem Jahr erreichen soll. Höchstens 10% der Accounts aus der Altersgruppe der 16- bis 17-Jährigen sollen dann fälschlicherweise als über 18 erkannt werden dürfen, bei den 13- bis 15-Jährigen nur 3%. Auch Geld soll fließen, aber erheblich weniger als Meta selbst im Vorfeld kolportiert hatte. Statt potenziell ruinösen 1,4 Billionen Dollar werden es nun unter 20 Milliarden sein. Und Meta sagt ausdrücklich, der Vergleich ist kein Schuldeingeständnis, Social-Media-Sucht ist keine anerkannte Krankheit, wir versuchen auch nicht, Leute süchtig zu machen. Aus Sicht der klagenden Bundesstaaten ist der Vergleich ein großer Erfolg. Und mit Meta ist man sich einig, dass auch die anderen Social-Media-Plattformen nachziehen müssen.
3: After decades of putting profits before the health and wellness of children.
2: Jahrzehntelang hat Meta Profite über die Gesundheit unserer Kinder gestellt und wir machen weiter. Alle Social-Media-Apps müssen unsere Kinder schützen, darauf arbeiten wir hin.
3: All Social-Media-Apps protect our children and we will continue working toward that end.
0: Berichtet Reinhard Spiegelhauer. Sie haben es möglicherweise über den Tag heute auch bei uns mitbekommen. In Nepal gab es eine verheerende Sturzflut. Rettungskräfte suchen nach hunderten Vermissten. Die Wasser-, Schlamm- und Gerölllawine hat im Himalaya nahe der Grenze zu Tibet ganze Ortschaften verwüstet, Straßen und Brücken einfach weggerissen. Videoaufnahmen aus Nepal zeigen, wie Menschen noch versuchen, vor den Wassermassen zu fliehen, chancenlos gegen die Wucht der Flut. Unter den Vermissten sind auch zahlreiche Touristen, viele von ihnen aus dem Ausland. Mindestens 157 Menschen sind nach aktuellen Schätzungen ums Leben gekommen, aber noch lange ist unklar, wie groß das Ausmaß der Katastrophe wirklich ist. Lena Bodewein berichtet.
5: Bilder wie aus einem Katastrophenfilm. Eine Flutwelle nähert sich, rollt, prasselt und schäumt heran. Ihr Tosen ist schon zu hören. Aber unterhalb der Talsperre eines Wasserkraftwerks gehen Menschen noch nichtsahnend ihrer Arbeit nach. Handyvideos, die auf der Social-Media-Plattform X millionenfach angesehen wurden, zeigen, wie Unbeteiligte in höheren Gebieten noch versuchen, die Arbeiter zu alarmieren, bevor die Welle trifft. Auf anderen Videos ist zu sehen, wie eine Brücke wie Spielzeug geknickt und davongerissen wurde. Und der Agentur AFP erzählt dieser 56-jährige Nepalese,
4: Ist der hoch?
5: Mein Schwager hatte hier einen Spirituosenladen. Er hat heute Morgen angerufen. Sie weinten und sagten, ihr ganzes Haus sei weggespült worden. Drei Familienmitglieder konnten gerettet werden, aber sein Bruder wird noch vermisst. Hunderte Menschen, Anwohner, Touristen, Polizisten, Arbeiter, Soldaten werden noch vermisst. Viele ausländische Bergwanderer gehören dazu. Aber genaue Opferzahlen gibt es noch nicht. Am Morgen hatte sich die Sturzflut im Grenzgebiet von Nepal und Tibet entwickelt. Wassermassen stürzten durch Bergtäler hinab und rissen alles mit sich, was nicht standhielt. Der Fluss Boto Kosi verwandelte sich in ein Zerstörungswerkzeug. Häuser, Autos, Menschen, Straßen und Kommunikationswege, alles verloren. Ich habe gesehen, wie etwa 9 Lastwagen mitsamt den Menschen darin von den Fluten mitgerissen wurden. Es ist ein herzzerreißendes Ereignis. Ich unterrichte hier seit 18 Jahren, aber so etwas habe ich noch nie erlebt, erzählt dieser Lehrer. Hinterlassen hat die Katastrophe nur Schlammmassen, grau und gewaltig. Sie erschweren die Rettungsarbeiten von Polizei und Militär. An denen beteiligt sich auch das Nachbarland Indien. Und auf tibetischer Seite gibt es ebenfalls Rettungsaktionen, berichten chinesische Staatsmedien. Die Menschen am Fluss sollen wachsam bleiben. Viele, die an tiefer gelegeneren Gebieten leben, werden an sicherere Orte gebracht. Die Behörden haben vor einer möglichen zweiten Flutwelle gewarnt, da sich flussaufwärts weiterhin eine Blockade befinden soll.
0: Lena Bodewein zu den verheerenden Sturzfluten in Nepal. Die drei Buchstaben SDF stehen als Abkürzung für die demokratischen Kräfte Syriens. Eine Miliz, die von Kurden geführt wird und die in den vergangenen 10 Jahren auch maßgeblich am Kampf gegen die Terrororganisation IS beteiligt war. Jetzt allerdings hat sich die SDF aufgelöst und ist Teil der syrischen Armee geworden. Wie es dazu gekommen ist und was die Hintergründe dazu sind, erklärt Anna Osius.
6: Es ist das Ende eines langen Kapitels. Die kurdisch geführten demokratischen Kräfte Syriens, kurz SDF, haben ihre Auflösung bekannt gegeben. Der syrische Kurdenführer Maslum Abdi verkündete in Damaskus das, Zitat, Ende des Einsatzes der SDF. Nach Abstimmung mit Präsident al-Sharra und dem Abschluss der Integration unserer Streitkräfte in die syrische Armee geben wir hiermit das Ende der militärischen Mission der SDF bekannt und erklären in voller Verantwortung deren Auflösung als eigenständige militärische Kraft. Die SDF waren jahrelang maßgeblich am Kampf gegen die Terrororganisation IS, den sogenannten Islamischen Staat, beteiligt. Sie galten als enge Verbündete der USA in der Region und als Vorkämpfer gegen die Dschihadisten in Syrien. Zwischenzeitlich verfügten sie über rund 100.000 Kämpfer, Kurden und Araber. Die kurdisch geführten Kräfte kontrollierten im Nordosten Syriens jahrelang ein großes Gebiet und hatten sich dort eine Selbstverwaltung aufgebaut. Doch nach dem Sturz von Langzeitdiktator Assad wandten sich die USA dem neuen Machthaber Syriens Ahmed al-Sharra zu. Und der machte unmissverständlich deutlich, dass er in Syrien keine zweite Armee, keine separatistischen Bewegungen duldet. Anfang des Jahres kam es zu heftigen Gefechten zwischen den Regierungstruppen und den Kurden. Dabei wurden die SDF massiv zurückgedrängt und stimmten schließlich einem Abkommen zu, das die kurdische Verwaltung in den syrischen Staatsapparat integriert. Die jetzt erklärte Auflösung der SDF und der kurdischen Selbstverwaltung gilt als entscheidender Schritt für die Umsetzung des Abkommens. Maslum Abdi erklärte erst auf Arabisch, dann auf Kurdisch: Wir wollen, dass dieser Tag den Beginn eines echten Übergangs von den Schlachtfeldern zu den Baustellen und von einer Zeit des Krieges zu einer Zeit des Friedens markiert. Die Kurden haben vom syrischen Übergangspräsidenten al-Sharra weitgehende Minderheitsrechte zugesichert bekommen. Sie fordern, dass die kurdische Sprache an Schulen gelehrt werden kann und die Minderheitsrechte in die neue Verfassung aufgenommen werden. An dieser Stelle werde der Kampf des kurdischen Volkes weitergehen, so der syrische Kurdenführer. Die US-Regierung begrüßte die Auflösung der SDF. US-Sondergesandter Tom Barrack erklärte, so sehe, Zitat, echte Integration aus. Am Vortag hatten die USA Syrien von der Liste der Terrorunterstützer gestrichen. Damit wird es für internationale Firmen und Banken künftig einfacher, in Syrien Geschäfte zu machen. Der syrische Übergangspräsident al-Sharra begrüßte den Schritt. Heute schüttelt Syrien eine schwere Last ab und schließt ein schmerzhaftes Kapitel seiner Vergangenheit, um den Weg der Entwicklung, des Wiederaufbaus und der Erneuerung zu beschreiten. Die Sanktionen wurden aufgehoben und die Beschränkungen beseitigt. Ich bitte Gott, den Allmächtigen, uns dabei zu helfen, euch zu dienen. Al-Sharra hat selbst eine Vergangenheit als islamistischer Kämpfer bei einem Ableger des Terrornetzwerks Al-Qaida. Syrien war seit 1979 als staatlicher Terrorunterstützer gelistet. Die Streichung bedeutet für das Land im Aufbruch eine Chance auf Neuanfang. Doch dieser ist immer noch geprägt von Konflikten. Israel griff kürzlich mehrere Ziele in Syrien an, darunter auch eine Militärbasis nahe der türkischen Grenze. Die Spannungen zwischen der Türkei und Israel über eine künftige Vormachtstellung in Syrien sind noch nicht gelöst. Außerdem gab es in letzter Zeit mehrfach kleinere Anschläge im Land. Auch fast 2 Jahre nach dem Sturz von Diktator Assad ist Syrien von einem vollständig funktionierenden Staat noch weit entfernt.
0: Kultur. Der Zeichner und Karikaturist Hans Traxler ist tot. Der Mitbegründer der Zeitschriften Pardon und Titanic hat die deutsche Satire über viele Jahre geprägt. Er wurde 97 Jahre alt. Marius Gala mit einem Porträt.
4: Die Liste seiner Veröffentlichungen ist beeindruckend. Hans Traxler hat über 30 Bücher geschrieben und gezeichnet und ebenso viele Werke berühmter Schriftsteller illustriert. Diese Produktivität wäre ohne eine innere Berufung zum Satiriker und Karikaturisten wohl nicht möglich gewesen. Und tatsächlich bekannte Traxler einmal rückblickend:
7: Ja, ich wollte schon immer Karikaturist werden, nicht? Ich habe meinen ersten Comic, das ist wirklich wahr, ich kann es leider nicht beweisen, ich habe meinen ersten Comic mit 4 Jahren gezeichnet. Das war eine Geschichte von 3 Bären, die auf einer Dressine durch die Landschaft fahren und dann wird es sehr heiß und dann steigen sie aus, holen sich große Blätter und bauen so ein Häuschen um sich rum. Und diesen Strip, den habe ich zur Zeitung erklärt und habe sie an meinen älteren Bruder Fritz verkauft für 20 Heller damals. Das weiß ich noch.
4: Die Wahrheit über Hänsel und Gretel aus dem Leben der Gummibärchen. Paula die Leuchtgans sind mittlerweile Cartoon-Klassiker des 1929 in der Tschechoslowakei geborenen Traxler. Als Pardon-Autor und Mitbegründer des Satiremagazins Titanic hatte er zusammen mit Robert Gernhardt, F.K. Wächter, Eckart Henscheid und den anderen aus der neuen Frankfurter Schule die Humorgeschichte der Republik wesentlich geprägt. Birne, das Buch zum Kanzler, Birne zaubert, Birnes letzte Abenteuer. In den 80er Jahren war der ewige Kanzler durch Hans Traxler mehr Birne als Kohl. Seinerzeit stand die politische Satire hoch im Kurs. Doch Traxler widmete nur einen kleinen Teil seiner Energie diesem Bereich.
7: Ich wollte jetzt nicht mein ganzes Leben mit Satire zubringen. Etwa 30% meiner Zeichnungen könnte man so unter politischer Karikatur subsumieren. Satire, das andere, das waren Illustrationen, das waren Kinderbücher, das waren illustrierte Bücher und das waren eben ganz viele Cartoons, die also bis zum Nonsens hin. Aber ich habe also nicht nur Birne gezeichnet oder Bücher über den Papst.
4: Seine Kinderbücher, Cartoons und Illustrationen sind leichthändig und locker. Sie überzeugen durch eine klare Bildidee und überraschende Pointen. Doch ebenso ist ihnen die grundsolide malerische Ausbildung Traxlers in der Frankfurter Städelschule in den 50er Jahren eingeschrieben. Die Zeichnungen sind bereits auf den ersten Blick witzig und sie offenbaren Details und einen Hintersinn, der auch einen zweiten und einen dritten Blick lohnt. Auf diese Weise hatte Traxler es geschafft, dass Kinderbücher etwa über die Leuchtgans Paula oder die Gummibärchen genauso gut von Erwachsenen gelesen werden und andererseits Klassiker wie Goethe auch den ganz Jungen nahegebracht werden. Eigentlich, so erzählte er, benötigt der Satiriker gar nicht viel Fantasie, um auf solche Ideen zu kommen.
7: Dieses etwas Weiterdrehen der Realität, da braucht man gar nicht viel zu machen. Das ist das sehr Reizvolle an meinem Beruf.
4: Seit den 80er Jahren löste der Buchillustrator den politischen Karikaturisten ab. Goethe, Eichendorff, Christian Morgenstern, Heinrich Heine, Kurt Tucholsky. Ihre klassischen Werke wie Schloss Gripsholm oder Aus dem Leben eines Taugenichts versah Traxler mit kongenialen Zeichnungen. Auf diese Weise wurde er, dem Rat eines frühen Lehrers folgend, selber ein Klassiker.
7: Dann sagte mir mal mein Zeichenlehrer, mein erster Max Geier, der sagte, wenn Sie richtig zeichnen können, kann Ihnen im Leben nie wieder was Böses widerfahren. Fand ich sehr nett, diesen Spruch. Den habe ich immer hochgehalten.
0: Mario Scala war das zum Tod des Zeichners und Malers Hans Traxler.

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1: Um 23 Uhr mit Benjamin Kirsch. Nach den Sturzfluten in Nepal und dem benachbarten Tibet steigt die Zahl der Opfer. Mittlerweile bestätigen die Behörden 157 Tote. Aus der Nachrichtenredaktion Christiane Rüther.
2: Es sind dramatische Bilder. Eine riesige Sturzflut schwemmt Häuser, Straßen und Brücken davon. Mehrere hundert Menschen werden noch vermisst, darunter viele Urlauber. Die Region im Norden Nepals ist ein bekanntes Trekkingziel und berühmt für ihre spektakulären Himalaya-Landschaften. Außerdem sollen sich dort zahlreiche Pilger aufgehalten haben, die auf dem Weg nach Tibet waren. Ob auch Deutsche unter den Vermissten oder Toten sind, ist derzeit unklar. Aus dem Auswärtigen Amt hieß es, das gesamte Ausmaß der Sturzflut sei aktuell schwer abzuschätzen, die Lage sehr unübersichtlich.
1: In den USA ist ein juristischer Streit über die Gefahren durch soziale Medien für Kinder und Jugendliche beigelegt. Der Tech-Konzern Meta hat einem Vergleich zugestimmt und zahlt umgerechnet gut 14 Milliarden Euro an mehreren Bundesstaaten. Aus der Nachrichtenredaktion Petra Mittermeier.
3: Wie die kalifornische Generalstaatsanwaltschaft mitteilte, soll das Geld gezielt in Programme zur Prävention und Behandlung von psychischen Problemen bei Jugendlichen fließen. Außerdem hat sich Meta zu weitreichenden Änderungen zum Schutz von Minderjährigen verpflichtet. Für Nutzer unter 18 Jahren wird künftig in den USA ein Zeitlimit von täglich 2 Stunden sowie eine Zugangssperre zwischen Mitternacht und 6 Uhr früh gelten. 29 US-Bundesstaaten hatten dem Meta-Konzern vorgeworfen, seine Online-Netzwerke so zu gestalten, dass sie Minderjährige abhängig machen.
1: 2 Beschäftigte am Frankfurter Flughafen sind an Malaria gestorben. Der erste Todesfall habe sich Anfang Juli ereignet, der 2. im August. Das Robert-Koch-Institut hatte den Malaria-Ausbruch am Frankfurter Flughafen im Juli bestätigt. Infiziert hatten sich 6 Beschäftigte, und zwar vermutlich durch eine Mücke im Frachtraum eines Flugzeugs. Ausländische Geheimdienste attackieren offenbar immer häufiger deutsche Unternehmen mit Cyberangriffen und dahinter stecken meist Russland, China und neuerdings auch der Iran. Laut dem Digitalverband Bitkom konnte mehr als jedes dritte betroffene Unternehmen in den vergangenen 12 Monaten mindestens einen Angriff einem ausländischen Nachrichtendienst zuordnen. Der jährliche Schaden durch Datenklau, Industriespionage und Sabotage in Deutschland beläuft sich laut Bitkom auf mindestens 211 Milliarden Euro. Das waren die Nachrichten. Das Wetter in Deutschland, nachts fast überall trocken, im Westen einzelne Schauer und Gewitter, Tiefstwerte 18 bis 10 Grad. Morgen zeitweise heiter, im Westen vermehrt Schauer und Gewitter, Höchstwerte 22 Grad an der Ostsee bis 34 Grad am Oberrhein. Am Freitag Schauer und Gewitter, im Südosten länger freundlich 20 bis 30 Grad, am Samstag im Nordwesten Schauer und Gewitter, im Südosten freundlicher 20 bis 26 Grad. Es ist jetzt 23.03 Uhr.
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4: Immer noch gut was los auf den Straßen. A1 Euskirchen Richtung Köln zwischen Kreuz Köln West und Köln Bocklemünd. Eine Sperrung im Tunnel Löwenicht noch bis ca. 5 Uhr. Die A1 jetzt Hamburg Richtung Lübeck ist zwischen Kreuz Bargte Heide und Bad Oldesloe wegen Fahrbahnerneuerungen bis 6 Uhr gesperrt. Die A2 Berlin Richtung Hannover ist zwischen Königslutter und Kreuz Wolfsburg Königslutter nach einem Unfall gesperrt. Es gibt eine Umleitung über die U6. A3 Frankfurt Richtung Köln zwischen Bad Camberg und Limburg Süd ist wegen Bauarbeiten nur eine Spur frei, dadurch aktuell 2 Kilometer Stau. A4 Köln Richtung Aachen zwischen Dreieck Heumer und Kreuz Köln Süd 3 Kilometer Stau wegen Brückenarbeiten. A7 Flensburg Richtung Hamburg zwischen Hamburg Volkspark und dem Elbtunnel 2 Kilometer Stau wegen einer Nachtbaustelle. Die A8 München Richtung Salzburg ist zwischen Bad Reichenhall und Grenzübergang Bad Reichenhall wegen Bauarbeiten noch bis 5 Uhr gesperrt. Die A9 Nürnberg Richtung Berlin ist zwischen Leipzig West und Großkugel nach einem Unfall gesperrt. Die A25 Geesthacht Richtung Hamburg ist zwischen Allermöhe und Dreieck Hamburg Südost wegen Bauarbeiten bis zum 20. September gesperrt. Eine Umleitung ist hier eingerichtet. Die A71 Suhl Richtung Erfurt ist zwischen Stadt Ilm und Arnstadt Süd wegen Markierungsarbeiten noch bis etwa 6 Uhr gesperrt. Und die A620 Saarlouis Richtung Saarbrücken ist zwischen Völklingen Ost und Saarbrücken Messegelände nach einem Unfall gesperrt. Allen unterwegs wünschen wir eine gute und sichere Fahrt.
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4: Von NDR Info in Hamburg mit Tom Westerholt und mit einer beeindruckenden Zahl. 1,35 Millionen. So viele Wohnungen fehlen aktuell am deutschen Wohnungsmarkt. Und damit herzlich willkommen hier bei uns in der Infonacht. Es ist die Zahl, die der neue Baumonitor preisgibt und die verdeutlicht, wie knapp Wohnraum in Deutschland ist. 1,35 Millionen Wohnungen fehlen danach. Allein in Nordrhein-Westfalen sind es über 360.000. Die Bundesregierung hat zwar einen Bauturbo angekündigt, der zündet aber offenbar nicht richtig oder zu langsam. Das Wohnungsdefizit bleibt laut Baumonitor nämlich auf einem Rekordhoch. Die Studie hat das renommierte Pestel-Institut in Hannover erstellt. Matthias Günther ist dessen Leiter. Und mein Kollege Jörg Gensel hat mit ihm gesprochen. Seine Frage: Der Bedarf an Wohnungen steigt, gleichzeitig wird aber immer weniger gebaut. Wie passt das zusammen?
5: Ja, es passt eben nicht zusammen. Das ist ja genau unser Problem. Das ist auch eine einmalige Situation, dass wir sehr hohe Wohnungsdefizite haben, also fehlende Wohnungen, und gleichzeitig der Wohnungsbau nach unten geht. Und es ist im Moment ja auch keine Änderung in Sicht. Die Prognose des IFO-Instituts für 2026 sagt uns 185.000 Wohnungen als Fertigstellung voraus. Wenn Sie das mal in Relation sehen zu den fehlenden Wohnungen, dann ist eigentlich überhaupt nicht absehbar, dass wir das Problem lösen können.
6: Der Wohnungsbau ist auf einem 15-Jahrestief. Was sind dafür genau die Ursachen, Herr Günther?
5: Naja, wir haben die Anforderungen an den Wohnungsbau immer weiter nach oben geschraubt. Das war in einer Phase, als die Zinsen gesunken sind, nicht das große Problem. Da konnte man eben trotzdem Wohnungen erstellen, die die Leute auch bezahlen konnten. Nun sind die Zinsen angestiegen, die Baukosten sind auch angestiegen, die Baumaterialpreise sind angestiegen. Und jetzt stehen wir plötzlich in einer Situation, dass das, was man bisher so geplant und eben auch genehmigt hat, eigentlich zu einem Wohnungsbau führt, der nicht mehr bezahlbar ist. Und das ist natürlich ein Grund dafür, dass die Zahlen deutlich nach unten gegangen sind. Wir reden jetzt seit Jahren darüber, dass wir einfacher bauen müssen, dass wir mit den Standards ein wenig nach unten müssen. Das sind ja dann noch lange keine schlechten Wohnungen oder keine Einfachwohnungen, die dann gebaut werden, sondern immer noch sehr gute, hochwertige Wohnungen. Aber sie sind dann eben preiswerter. Dass wir 30% bei den Baukosten einsparen könnten, ist bekannt. Dazu müssen wir aber diesen Gebäudetyp G für einfaches Bauen gesetzlich sicher auf den Weg bringen. Und das ist bisher nicht passiert.
6: Das klingt jetzt alles relativ einfach und plausibel. Sie haben die Studie vom Verband der Bauwirtschaft in Auftrag gegeben bekommen. Die haben natürlich auch Interessen. Es gibt Gründe, die vielleicht auch etwas schwerer wiegen. Platzmangel zum Beispiel in großen Städten. Wie will man bauen, wenn es keinen Platz mehr gibt?
5: Ja, gut, also wir haben tatsächlich in den Jahren 2016 und 2019 mit der TTU Darmstadt zusammen einmal eine Studie erstellt zum Thema Aufstockung von Wohngebäuden. Das ist durchaus möglich. Da sind noch viele Potenziale vorhanden in den Städten. Und die zweite Studie war zur Aufstockung und Umnutzung von Nichtwohngebäuden. Auch da haben wir noch erhebliche Potenziale, die für das derzeitige Wohnungsdefizit allemal ausreichen würden in Deutschland, wenn man das denn tatsächlich angehen würde. Das heißt, wir müssen nicht nur auf der grünen Wiese bauen. Wir werden aber, weil wir einfach viel Tempo brauchen, auch auf der grünen Wiese wieder bauen müssen. Das heißt, der Platzmangel, ja, der ist natürlich vorhanden, keine Frage. Die Grundstücke sind auch sehr teuer. Aber man kann durch Nachverdichtung eben auch deutlich gegensteuern, dass man weniger Flächenverbrauch hat.
6: Sie haben gerade gesagt, wir brauchen mehr Tempo. Bringen Sie es doch nochmal auf den Punkt. Was muss Ihrer Meinung nach jetzt passieren, damit der Wohnungsmarkt wieder in Schwung kommt?
5: Wir brauchen ganz dringend dieses einfachere Bauen, also den Gebäudetyp E mit einer sicheren gesetzlichen Grundlage. Das ist das, was wir ganz schnell brauchen, weil dann können wir eben auch wieder Wohnbauten erstellen, die Mehrheit der Menschen tatsächlich bezahlen kann. Ohne das werden wir aber nicht weiterkommen. Und das können wir uns eigentlich gar nicht leisten, weil in den nächsten Jahren jedes Jahr 400.000 mehr Menschen in den Ruhestand gehen, als aus der jungen Bevölkerung ins Erwerbsleben nachrücken. Und wir müssen ja auch versuchen, die Beitragszahler stabil zu halten. Wir haben ein Rekordniveau bei der sozialversicherungspflichtigen Beschäftigung. Und das droht uns im Grunde genommen wegzubrechen. Nicht, weil wir zu wenig arbeiten, sondern weil wir zu wenige sind, die arbeiten können.
6: Gucken wir noch ein bisschen weiter. Wenn wenig Wohnungen gebaut werden, kostet das eine Menge Wirtschaftswachstum und damit den Staat auch Geld. Kann man sagen, wie viel konkret?
5: Also wir gehen davon aus, dass allein der weggebrochene Wohnungsbau seit 2023 uns ein Minus beim Bruttoinlandprodukt von 0,6% beschert hat. Und dann kommt eben noch dazu, dass in vielen Regionen Arbeitsplätze gar nicht mehr besetzt werden können, weil die dort keinen bezahlbaren Wohnraum finden. Das heißt, die Umzugshäufigkeit in Deutschland ist ja massiv nach unten gegangen. Und in viele Hochpreisregionen kann eben niemand erziehen, weil mit einem eher mäßig bezahlten Job im Einzelhandel, in der Gastronomie oder im Reinigungsgewerbe, da zieht keiner in eine Stadt wie Köln, wo er dann eben nur sehr teuren Wohnraum vorfindet. Und das führt inzwischen schon dazu, dass wir auch Wohlstands- und Wachstumsverluste haben, weil wir Arbeitsplätze nicht mehr besetzen können. Und das taxieren wir nochmal in einer Größenordnung von 0,4% des Bruttoinlandprodukts. Also insgesamt ein Verlust von 1% des Bruttoinlandproduktes allein für das Jahr 2025.
4: Das sagt Matthias Günther vom Pestel-Institut in Hannover, das den jährlichen Baumonitor herausbringt. Ja, günstiger Wohnraum bleibt ein Dauerthema und für viele tatsächlich ein unerfüllter Wunsch. Dabei gibt es ein Beispiel, das zeigt, bezahlbares Wohnen ist möglich. Sogar mit Grün drumherum und einer super Nachbarschaft. Und das ebenfalls in Nordrhein-Westfalen, wo, gerade gehört, die Wohnungsnot so groß ist. In diesem Fall in Münster, im York-Quartier. Da leben Familien, Studenten, Senioren, Menschen, die eben nicht so viel Geld haben für eine teure Wohnung. Wie aber machen die das da in Münster? Philipp Wundersee war dort und hat sich's angesehen.
7: Bastian Hase sitzt vor seiner Kaffeetasse. Ein kleiner Tisch steht vor der Terrassentür, umgeben von einer schmalen Hecke. Gleich dahinter blickt er auf einen weitläufigen Innenhof. Offen, grün und autofrei. Kinder flitzen über die Wege, im Sandkasten wird gebuddelt. Direkt neben dem gemeinschaftlichen Hochbeet.
8: Seit 3,5 Jahren sind wir jetzt mittlerweile hier, ja.
7: Das York-Quartier in Münster, wo früher britische Soldaten in Kasernen stationiert waren, leben heute auf 50 Hektar Familien, Studierende, Senioren und Menschen mit Wohnberechtigungsschein Tür an Tür, wie Familie Hase. Das Wohnen ist entsprechend günstig, keine 8 Euro für den Quadratmeter.
8: Ich war vorher nicht so in so einem sehr engen Block, also es ist ja wirklich, die ganzen Häuser sind natürlich vis-à-vis und das merkt man dann auch schon.
7: Die Struktur der alten Kaserne blieb erhalten, sie wurde von Grund auf saniert.
8: Es ist durchaus immer sehr viel los und die Kinder sind unterwegs den ganzen Sommer.
7: Genau dieses Miteinander auf dem alten Kaserngelände hat Mieter Bastian Hase überzeugt. Familien, die sich moderne Einfamilienhäuser leisten können und Familien, die im geförderten Sozialbau wohnen, also Wohnraum für unterschiedliche Gehaltsklassen. Aber hier spielen die Kinder aus allen Familien zusammen.
8: Die suchen sich dann irgendwas, ob die dann jetzt irgendwie die Wege bemalen und dann da Verkehrspolizei spielen oder ob die dann Fang spielen.
7: Urban Gardening, ein Bürgerhaus, neue Kitas und ein Park mit Sportanlage, alles nah beieinander. Was nach gelungener Nachbarschaft klingt, ist in Münster sonst alles andere als selbstverständlich, sagt Oberbürgermeister Tillmann Fuchs.
9: In Münster ist tatsächlich der Wohnungsmarkt super angespannt. Also wir haben die Situation, dass viele Menschen sich Wohnen in Münster im Moment nicht gut leisten können oder auch keine Wohnung finden und deswegen ins Umland ziehen.
7: Warum funktioniert das York-Quartier so gut, während bundesweit Projekte gestoppt werden und es mit dem Bauen hakt? Weil die Stadt die ehemalige Militärfläche selbst erwerben und entwickeln konnte, sagt der Oberbürgermeister. Dabei ging es nicht nur um eine möglichst hohe Rendite, sondern um den Gewinn für alle.
9: Ich glaube, ein ganz wesentlicher Teil ist, dass wir als Stadt hier die Gelegenheit hatten, dieses Gebiet wirklich zu erschließen, zu kaufen und dann auch weiter zu vermarkten. Und deswegen entsteht hier wirklich ein Stadtteil im Stadtteil.
7: Sebastian Albers von der städtischen Wohn- und Stadtbau führt über das Gelände, vorbei an einer großen Baustelle, an der gerade ein neuer Supermarkt entsteht.
10: Aus unserer Sicht ist das eine zentrale soziale Fragestellung. Es darf Wohnraum nicht als Luxusgut dargestellt werden.
7: Das Mieten im York-Quartier ist auch deshalb so günstig, weil sie hier neue Wohnkonzepte ausprobieren. Zum Beispiel teilen sich Mieter Gästezimmer und Veranstaltungsräume, die frei nutzbar sind.
10: Unsere Bemühungen gehen dahin, dass wir bezahlbaren Wohnraum zur Verfügung stellen. Alleine bei uns sind 6.000 Interessenten gelistet, die sozusagen Wohnraum suchen. Das York-Quartier ist ein Tropfen auf dem heißen Stein, trägt ein bisschen dazu bei. Aber selbstverständlich ist es wichtig, dass mehr solche Projekte folgen und Wohnraum geschaffen wird.
7: Noch heute erinnern Backsteinfassaden und alte Kasernengebäude an die militärische Vergangenheit. Selbst die Ziegel der ehemaligen Panzerhallen bekommen ein zweites Leben. Sie stecken heute in den Fassaden der neuen Grundschule. Ein Symbol dafür, wie aus einer Kaserne Schritt für Schritt ein Stadtviertel wird.
4: Philipp Wundersee war das über erstaunlich günstiges Wohnen in Münster. Es ist 23.15 Uhr.
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4: Ja, wir haben hier in der Infonacht ja bereits die Meinung von Philipp Amthor von der CDU zur Klausurtagung gehört. Er hat als neuer Staatsminister für die Bund-Länder-Beziehungen eine wichtige Rolle, wenn es um die anstehenden Reformen geht. Also switchen wir jetzt von der CDU zum Koalitionspartner, zur SPD. Der Kollege Ingo Zamperoni hat in den ARD-Tagesthemen mit Vizekanzler Lars Klingbeil gesprochen. Der hatte nach der Tagung Geschlossenheit gefordert, damit der Herbst der Reformen, wie die Regierung ihn nennt, ein Erfolg wird. Ob daraus Unsicherheit spricht, wollte Zamperoni von Klingbeil wissen.
11: Nein, wir wollen den Aufbruch. Das ist auf dieser Klausur nochmal deutlich geworden. Wir wissen als Bundesregierung, worum es geht. Es geht darum, dieses Land wirtschaftlich wieder stärker zu machen. Das Wachstum muss zurückkommen. Wir wollen Arbeitsplätze sicher neue schaffen. Und wir wollen unsere sozialen Sicherungssysteme auf Vordermann bringen. Und das alles in einer sehr, sehr schwierigen internationalen Lage. Darum geht es und dafür steht die ganze Bundesregierung und das wollen wir jetzt anpacken.
12: Ich komme deswegen darauf zu sprechen, weil diese Geschlossenheit oder den Teamgeist, den haben Sie ja schon öfters beschworen und dann folgten ständig Durchstechereien. Erst hat es den Kanzler erwischt bei der Kabinettsumbildung, jetzt Sie beim Thema Zuckersteuer. Wieso sollte das mit der Geschlossenheit für all das, was Sie gerade angesprochen haben, was jetzt notwendig ist, nach dieser Klausur jetzt klappen?
11: Ich hoffe, dass alle sich bewusst machen, worum es geht. Der Koalitionsvertrag trägt den Titel Verantwortung für Deutschland. Und das ist gerade in diesen Zeiten, wo so viel auf dem Spiel steht, wo die Rechtsextremen sich aufmachen, Macht in diesem Land zu übernehmen, wo Menschen bedroht sind, ihren Arbeitsplatz zu verlieren oder wo wir eben auch sehen, was international los ist. Da darf es nicht darum gehen, dass Papiere durchgestochen werden oder irgendwelche Spielereien, sondern da muss man ernsthaft an den Themen arbeiten. Da muss man dann auch geschlossen und gemeinsam kommunizieren. Und ja, das sind schwierige Entscheidungen, die wir zu treffen haben. Aber ich kann Ihnen nur sagen, ich will persönlich alles dafür tun, damit Deutschland ein starkes Land bleibt. Und dafür trage ich Verantwortung und die will ich wahrnehmen. Und diese Ernsthaftigkeit habe ich jetzt aber auch während der Kabinettsklausur bei allen gespürt.
12: Wie passt dann aber dazu das Machtwort des Kanzlers? Denn Friedrich Merz hat eine klare Absage etwa an die Frühverrentung erteilt. Er will am Aus der sogenannten Rente mit 63 festhalten. Eine Reihe von CDU-Ministerpräsidenten, die sehen das anders. Auch aus Ihrer SPD hört man da große Fragezeichen. Gehen Sie also davon aus, dass das nochmal angefasst wird?
11: Der Kanzler hat ja auch einen sehr wichtigen anderen Satz gesagt. Er hat gesagt, es geht nicht um eine 1-zu-1-Umsetzung. Und natürlich wissen wir, dass wir diskutieren werden im Parlament, auch in der Regierung. Frau Baas wird jetzt die Gesetze vorlegen. Es wird Debatten mit den Arbeitgebern, mit den Gewerkschaften, mit dem Ministerpräsidenten geben. Aber das Ziel ist doch völlig klar. Wir wollen unser Rentensystem reformieren. Wir wollen das dieses Jahr tun. Aber klar ist eben auch, dass viele Sachen noch gar nicht richtig ausbuchstabiert sind. Wenn ich beispielsweise reingucke in die Vorschläge der Rentenkommission, dann wird da gesagt, die Politiker sollen rein in die Rente. Die sollen endlich auch mit in das System rein. Aber noch ist doch gar nicht klar, wie man das genau macht. Und über diese Fragen werden wir reden. Da werden wir auch Lösungen kriegen. Und der Bundeskanzler hat deutlich gemacht, dass die Regierung diesen Weg gehen will. Und ich stehe da auch dafür.
12: Dieser Weg der Bundesregierung setzt aber eher auf mittelfristigen Erfolg. Klar, viele dieser Reformvorhaben brauchen einfach Zeit, um zu wirken. Aber hilft das jetzt Ihren Wahlkämpfern und Wahlkämpferinnen in Sachsen-Anhalt, in Mecklenburg-Vorpommern und Berlin nächsten Monat?
11: Herr Zamperoni, ich will schon sagen, wir sehen gerade auch schon erste Früchte unserer Entscheidung. Und ich will einmal das Sondervermögen erwähnen, das ja in meiner Verantwortung liegt. 500 Milliarden, das war sehr lange eine sehr abstrakte Zahl, eine riesige Zahl. Aber jetzt sind 50 Milliarden schon im Land auch unterwegs und werden verbaut gerade. Ich war selbst in Sachsen-Anhalt in Halle, habt gesehen, wie dort aus dem Sondervermögen in ein Wasserwerk investiert wird. Ich sehe an anderen Stellen im Land, dass damit Schulen modernisiert werden, dass die Bahn oder die Straßen erneuert werden. Also dieses Geld kommt jetzt vor Ort an und das sind die 500 Milliarden, die wir auf den Weg gebracht haben. Für manche sind das einfach riesige Schulden, aber ich sage, das sind vor allem Investitionen, die unser Land stärker machen, die dafür sorgen, dass es mit der Wirtschaft vorangeht und die auch den Zusammenhalt vor Ort stärken. Und das hilft dann schon, um Deutschland stärker zu machen. Und das erleben die politisch Verantwortlichen, aber vor allem die Menschen vor Ort jetzt sehr konkret.
12: Und dennoch, in Sachsen-Anhalt etwa, ist die AfD in Umfragen mehr als 5-mal so stark wie ihre SPD. Die Menschen da haben offenbar die Geduld verloren, um auf Wirkungen dieser Art oder mittelfristige Erfolge zu warten. Was sagen Sie denen?
11: Aber das merke ich doch selbst, dass Unruhe da ist. Wir haben, ich habe es gerade gesagt, schwierige Entscheidungen zu treffen. Da gibt es auch Ablehnung. Aber umso mehr ist es wichtig, dass wir erklären, dass wir Entscheidungen treffen, dass wir auch darauf setzen, dass diese Entscheidungen beispielsweise für mehr Investitionen, aber auch für Wachstum und die Sicherheit der Arbeitsplätze jetzt wirken und dass alle auch sehen, dass die Zahlen besser werden, wenn es um Aufträge für die Wirtschaft oder die Stabilität von Arbeitsplätzen geht. Aber klar ist auch, das will ich an der Stelle sagen, ich bewundere wirklich, wie die SPD in Sachsen-Anhalt kämpft. Es sind viele aus dem ganzen Bundesgebiet, die mit vor Ort sind, die an die Haustüren gehen, die dort kämpfen. Das ist eine wichtige Mission, die die SPD dort hat. Wir wollen verhindern, dass es einen Ministerpräsidenten

0: ihn hetzen zu müssen. Das alles halte ich für sinnvoll. 2 Tage in Klausur, in sicherer Entfernung vor der Hektik der Hauptstadt, die haben dem Kabinett nach der holprigen Sommerpause hoffentlich gut getan. Es hat jedenfalls einen vergleichsweise entspannten Eindruck gemacht, wie die Ministerinnen und Minister der schwarz-roten Koalition da plaudernd auf der Terrasse von Schloss Neu-Hardenberg zusammenstanden. Ich habe nichts dagegen, wenn sich diese Bundesregierung versteht. Aber wie lange bleibt das Wetter so gut, der Himmel so blau wie in diesen 2 Tagen? Bereits für die nächste wichtige Klausurtagung in dieser Woche, die der Bundestagsfraktion von CDU, CSU und SPD, sind für den Klausurort Münster in Westfalen dicke Wolken angesagt. Möglicherweise ist das nicht nur die meteorologische Vorhersage, sondern auch die für das Klima in der Koalition. Denn dass es im Kabinett von Friedrich Merz im Großen und Ganzen funktioniert, das heißt noch lange nicht, dass das, was sich die Kabinettsmitglieder vorgenommen haben, auch von den Fraktionen mitgetragen wird. 12, das ist dabei die magische Zahl. Bei Bundestagsabstimmungen kann sich diese Koalition nicht mehr als 12 Abweichler in den eigenen Reihen leisten. Da wird schnell jede Abstimmung über ein umstrittenes Thema zur Zitterpartie. Und umstrittene Themen bzw. Reformen wird es in diesem Herbst reichlich geben. Angefangen bei der Rente, bei der sich Kanzler Merz mit einem Machtwort versucht hat. Der Trend zur Frühverrentung muss gestoppt werden. Oder der Pflege oder der Steuer. All diese Reformen haben großes Unwetterpotenzial. Und mitten rein in das sowieso schon schwierige Regieren kommt dann am 6. September die Landtagswahl in Sachsen-Anhalt. Mit keinen guten Aussichten für CDU und SPD. Der wahrscheinliche Wahlsieg für die AfD in Sachsen-Anhalt, für die Koalitionsparteien im Bund, kann das der perfekte Sturm werden.
1: Die Meinung abschließend zur Kabinettsklausur der Bundesregierung von Anna Engelke aus dem ARD-Hauptstadtstudio. Stark ausgetrocknete Ackerflächen, verbrannte Getreidekörner oder Mais auf den Feldern, braun gefärbte, verdorrte Kartoffelpflanzen. In Bayern und Baden-Württemberg bangen Landwirte um ihre Ernten. Teilweise gibt es Totalausfälle. Hitze und Trockenheit haben dort zu einer dramatischen Situation geführt. Andere Regionen Deutschlands, und dazu zählt auch Mecklenburg-Vorpommern, sind da insgesamt besser durch den Sommer gekommen. Florian Wohltmann mit einer Übersicht.
2: Milchbauer Arne Günning versorgt rund 1700 Milchkühe. In Roga bei Friedland in der Mecklenburgischen Seenplatte bewirtschaftet der gebürtige Niederländer etwa 1800 Hektar. Auch er spürt die Folgen der Trockenheit.
3: Also bei uns wächst auch weniger wie andere Jahren, aber das Moorgrünland bleibt noch grün. Und wächst auch noch ein klein bisschen nach von der kleinen bisschen Regen, was wir jedes Mal bekommen.
2: Der erste Grasschnitt Ende Mai war noch sehr gut. Danach gingen die Erntemengen zurück. Die Grassilage hat weiterhin eine gute Qualität, sagt Arne Günning, aber es fehlt an Masse.
3: Wir denken, dass wir so viel bekommen, dass wir über den Winter kommen wieder, bis zum nächsten Jahr. Aber es wird schon knapp und hängt natürlich auch ab, kriegen wir die nächste Woche noch ein bisschen Niederschlag. Die Situation, so wie sie jetzt ist, ist nicht dramatisch. Dramatisch ist natürlich auch immer ein ganz großes Wort, aber ist schon sorglich.
2: Landesweit hat es zwischen Januar und August unterschiedlich stark geregnet, erklärt NDR-Wetterexperte Stefan Kreibohm.
4: Man muss schon sagen, dass der Osten Mecklenburgs und das östliche Vorpommern deutlich weniger Regen abbekommen hat. Und in der Jahresbilanz fehlen dort etwa so 30%. Also man kann schon sagen, auch gerade so um Friedland rum ist sehr wenig Regen gefallen bis jetzt.
2: Im Vergleich zu Süddeutschland blieb dem Nordosten die extreme Hitze weitgehend erspart.
4: Bei uns hat es dann doch immer wieder irgendwie auch mal geregnet zwischendrin. Wenn auch nicht viel, aber für die Oberfläche, für das Gras hat es immer noch gerade so irgendwie gereicht, auch wenn es in die Tiefe nicht überall durchgedrungen ist.
2: Nun richtet sich der Blick auf den Herbst. Eine verlässliche Langfristprognose gibt es nicht. Aber Meteorologen gehen davon aus, dass die Chancen auf Landregen steigen. Für Arne Günning bleibt damit die entscheidende Frage. Kommt noch genug Regen, damit aus guter Futterqualität auch genügend Futtermenge wird für seine Milchkühe?
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6: Mit Lars Pegelow. Die Champions League Gruppenphase, das ist das große Ziel der Fußballerin des VfL Wolfsburg und von Eintracht Frankfurt. Beide Teams hatten Heimrecht in ihren Qualifikationshinspielen und dieses Heimrecht haben die Wolfsburgerinnen gegen Inter Mailand genutzt. Burkhard Tillner.
7: Die Spielerinnen des VfL Wolfsburg haben sich mit einem 2:0 über Inter Mailand eine gute Ausgangsposition

0: für das Rückspiel in der kommenden Woche in Mailand verschafft. Spielerisch überlegen mussten sie bis zur 43. Minute warten, bevor Prasnica eine schöne Hereingabe von Hut souverän und toll mit einem Schuss in den rechten Winkel zur Pausenführung verwandelte. Im zweiten Abschnitt dann rote Karte für die Italienerin Robustellini, die ihre Gegenspielerin Valotto am Zopf gezogen hatte. Eine Minute später, in Minute 52, war es dann Camilla Küver, die den Ball nach einer Eckballhereingabe per Kopf über die Linie zum Endstand von 2:0 drückte. Wolfsburg blieb dominant, hatte mehrere Möglichkeiten, aber es blieb beim Endstand von 2:0.
1: Wolfsburg also erfolgreich, Eintracht Frankfurt dagegen kam nicht über ein 1:1 Unentschieden gegen Paris Saint-Germain hinaus. Torschützin Larissa Mühlhaus wusste auch nicht zurecht, was sie von dem Ergebnis halten sollte.
2: Boah. Momentan gemischte Gefühle irgendwie. Es war ein sehr, sehr intensives Spiel. Muss ich alles nochmal nachschauen, analysieren mit dem Team und mit dem Trainerteam. Aber war ein sehr, sehr gutes Spiel von uns. Es ging nach vorne, nach hinten haben wir alles reingeworfen. Und ja, am Ende 1:1 nehmen wir mit und dann gucken wir, was möglich ist in Paris.
1: Die Rückspiele dann in der kommenden Woche. In den vergangenen Wochen war der Widerstand gegen den umstrittenen Chef des Weltfußballverbandes FIFA, Gianni Infantino, gewachsen. Der Tropfen, der das Fass zum Überlaufen gebracht hat, war ein von Infantino initiierter Investoreneinstieg. Der europäische Verband UEFA wollte deswegen aus Protest FIFA Turniere boykottieren. Doch das scheint nun vom Tisch. Marc Eschweiler mit den Einzelheiten.
3: Hintergrund ist die Zusage des Weltverbandes FIFA, dass der angeschlagene Präsident Gianni Infantino die umstrittenen Investorenpläne endgültig aufgibt. Das schreibt der Guardian. Demnach hat der Europäische Fußballverband konkrete Garantien von der FIFA erhalten, in Form eines privaten Schreibens an die Europazentrale. Nach Angaben des Sportinformationsdienstes könnte die UEFA daher ihre Drohung, FIFA-Turniere zu boykottieren, zeitnah zurücknehmen. Der Europäische Verband fordert aber nach wie vor Infantinos Rückzug. Über weitere Schritte will die UEFA am Donnerstag beraten. Dann treffen sich die 55 nationalen Verbandsbosse um DFB-Präsident Bernd Neuendorf und das Exekutivkomitee um Hans-Joachim Watzke rund um die Auslosung zur Champions League in Monaco. Auch die europäischen Top-Ligen sollen sich geschlossen gegen Infantino gestellt haben. Laut dem Chef der European Leagues, Claudius Schäfer, sind beispielsweise die Vereine aus Deutschland, England, Frankreich, Italien und Spanien voll auf einer Linie.
1: Ein neuer FIFA-Präsident wird im kommenden März in Rabat gewählt. Noch ist Infantino einziger Kandidat. Und schließlich noch dieser Wahnsinnstransfer. Ayoub Bouadi aus Marokko ist der erste 18-jährige Spieler, der für eine Ablösesumme von 100 Millionen Euro den Verein wechselt. Uli Schäfer.
4: Manchester City hat das marokkanische Supertalent Ayoub Bouadi verpflichtet. Der 18-jährige Nationalspieler kommt vom OSC Lille und soll laut Medienberichten rund 100 Millionen Euro Ablöse gekostet haben. Bouadi erhält in Manchester einen Vertrag bis 2031. Die Sky Blues bezeichneten ihn als einen der aufregendsten jungen Spieler des Weltfußballs. Und Bouadi, der schwärmte von Man City als bestem Verein der Welt und von der Premier League. Bei der WM in den USA, Kanada und Mexiko hatte der Mittelfeldspieler, der in Frankreich geboren wurde, mit Marokko das Viertelfinale erreicht.
1: Manchester City scheint jedenfalls keine Geldprobleme zu haben. Vor Bouadi hat der Verein bereits den englischen Nationalspieler Elliot Anderson gekauft für weitere 135 Millionen Euro.

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1: Um 23.30 Uhr mit Wolfgang Berger. In der Gebirgsregion in Nepal sind hunderte Menschen von Wassermassen mitgerissen worden. Die Polizei bestätigte mindestens 157 Tote. Ein Fluss, der aus Tibet nach Nepal fließt, hatte sich plötzlich in eine Sturzflut verwandelt. Lena Bodewein berichtet, was dort passiert ist.
2: In den Schluchten des Himalaya entfaltet sich die Wucht einer solchen Welle natürlich total. Und die hat Touristen, also viele Bergwanderer, hunderte von ihnen mitgerissen. Auch Wasserkraftwerke sind zerstört worden. Und dabei sind die Menschen, die dort arbeiten, wahrscheinlich auch davongeschwemmt worden. Und weiter unten im Land, da sieht man, wie Brücken von dieser Flutwelle mitgerissen werden. Und wie das Land nach der Katastrophe nur eine einzige Schlammmasse ist, grau und gewaltig, das zeigen Drohnenaufnahmen.
1: Im juristischen Streit zwischen dem Internetriesen Meta und mehreren US-Bundesstaaten gibt es eine Einigung. Wie aus Gerichtsdokumenten hervorgeht, zahlt der Mutterkonzern von Facebook, Instagram und WhatsApp umgerechnet über 14 Milliarden Euro. Außerdem wird Meta unter anderem dazu verpflichtet, zeitliche Begrenzungen und nächtliche Sperren für Teenager einzuführen. Und es muss die Altersprüfung verbessern. 29 US-Bundesstaaten hatten dem Konzern vorgeworfen, junge Menschen mit Funktionen in sozialen Medien gezielt süchtig zu machen. Die Bundesregierung hat sich bei ihrer Klausurtagung über wichtige Vorhaben für die nächsten Monate ausgetauscht. Kanzler Merz sieht die deutsche Wirtschaft auf einem guten Weg. Neueste Daten belegten, dass die Rezession überwunden sei und das Land auf einen Wachstumskurs zusteuere, so Merz. Eine Absage erteilte der Kanzler den Forderungen, die abschlagfreie Rente mit 63 beizubehalten. In Köln hat die Computerspielmesse Gamescom begonnen. Mit mehr als 1700 Firmen, Verbänden und anderen Organisationen präsentieren sich so viele Aussteller wie noch nie. Aus Köln Martin Schütz.
3: Der Fachbesuchertag liegt hinter den Ausstellern der Gamescom und sie bereiten sich auf den Ansturm am Publikumstag vor. Außerdem kommt hoher Besuch nach Köln. Zum ersten Mal besucht der Bundespräsident die weltweit wichtigste Messe für Computer- und Videospiele. Frank-Walter Steinmeier wird eine Rede halten und auch einen Rundgang machen. Vermutlich wird er dabei auch an Warteschlangen vorbeikommen. Traditionell gehört es an den Besuchertagen dazu, dass die Fans anstehen, um ein Spiel testen zu können.
1: Und das Wetter in Deutschland. Nachts fast überall trocken, im Westen einzelne Schauer und Gewitter, Tiefstwerte 18 bis 10 Grad. Morgen zeitweise heiter, im Westen vermehrt Schauer und Gewitter, Höchstwerte 22 Grad an der Ostsee bis 34 Grad am Oberrhein. Am Freitag Schauer und Gewitter, im Südosten länger freundlich, 20 bis 30 Grad. Am Samstag im Nordwesten Schauer und Gewitter, im Südosten freundlicher bei 20 bis 26 Grad. Das waren die Nachrichten.
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4: Mit den akuten Meldungen um 23.33 Uhr. A3 Frankfurt Richtung Köln zwischen Bad Camberg und Limburg Süd. Dort ist wegen Bauarbeiten nur eine Spur frei, aktuell 2 Kilometer Stau dort. A4 Köln Richtung Aachen zwischen Dreieck Heumer und Kreuz Köln Süd. 3 Kilometer Stau wegen Brückenarbeiten. Und eine Meldung von der A9 Nürnberg Richtung Berlin. Die ist zwischen Leipzig West und Großkugel nach einem Unfall gesperrt. Wir wünschen allen unterwegs eine gute und sichere Fahrt.
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4: Mit Tom Westerholt am Mikrofon. Guten Abend. Vor knapp 2 Wochen haben die Behörden in Berlin entdeckt, dass Teile des Computernetzes der Hauptstadt gehackt wurden. 2 Senatsverwaltungen mussten deshalb offline gehen. Ob es aber Schäden gab und wie groß die möglicherweise sind, das ist bis heute nicht wirklich geklärt. Dieses Beispiel aus Berlin zeigt, es kann wirklich alle treffen. Ihren persönlichen Laptop, die Systeme großer Unternehmen oder eben auch Behörden. Die Ziele der Hacker sind dabei ganz unterschiedlich. Mal wollen sie Geld erpressen, mal Daten absaugen, mal ganze Firmen sabotieren und lahmlegen. Der Branchenverband Bitkom und der Verfassungsschutz haben dazu heute den sogenannten Wirtschaftsschutzbericht für dieses Jahr vorgestellt. Und der zeigt, wie groß und wie teuer dieses Problem heute ist. Oliver Neuroth mit den Zahlen.
5: Angreifer im Netz werden kreativer. Sie nutzen seltener klassische Methoden wie Erpressung mit verschlüsselten Daten, die sogenannten Ransomware-Attacken. Stattdessen setzen sie beispielsweise auf täuschend echte Video- und Audioaufnahmen, auf Deepfakes, um an Informationen zu gelangen. Wie schnell Menschen darauf reinfallen, hat Bitkom-Präsident Ralf Wintergerst zuletzt selbst zu spüren bekommen, in seiner Rolle als Geschäftsführer eines Sicherheitsunternehmens. Um seine Mitarbeiter zu testen, hat er ein Deepfake von sich selbst erstellen lassen.
6: Ich habe dort gesagt, dass ich bei der Olympiade 2028 in Los Angeles bei der Karate-Disziplin mitmachen werde und ich möchte, dass mich alle Mitarbeiter unterstützen. Klickt bitte auf diesen Link. Das Schockierende war, es haben zu viele draufgedrückt. Und das war doof, ehrlich gesagt, weil das sollte eben halt nicht stattfinden, ja?
5: Deepfakes sehen inzwischen oft so authentisch aus, dass viele Menschen nicht mehr hinterfragen, ob es sich tatsächlich um die gezeigte Person handelt oder nicht, und befolgen die Anweisungen. Durch Klicks auf Links können Kriminelle auf Daten zugreifen, Firmen sabotieren oder Spionagesoftware in ein Unternehmen schmuggeln, erklärt Wintergerst.
6: Sabotage, sie wollen den Betriebsablauf stören, dass man nicht mehr produzieren kann. Oder Spionage ist insbesondere in den Entwicklungsbereichen frühe Erkenntnisse über neue Produkte, Produktentwicklungen quasi zu entwenden, ohne dass es das Unternehmen merkt.
5: In den meisten Fällen vermuten die betroffenen Unternehmen Attacken aus China. Mehr als jeder zweite Angriff konnte dorthin zurückverfolgt werden. Dahinter kommt Russland. Auch der Iran gilt inzwischen als relevanter Akteur. Auch neu ist, dass künstliche Intelligenz eine entscheidende Rolle spielt. 8 von 10 Unternehmen gehen davon aus, dass Cyberangriffe automatisch gesteuert sind. Verfassungsschutzpräsident Sinan Seelen berichtet von einem vollständig KI-generierten Vorfall. Die Kriminellen saßen in China.
7: Die Gesamtkampagne war KI generiert. Das ist schon mal bemerkenswert. Das ist nicht nur auf China beschränkt, sondern mittlerweile sind diese Fähigkeiten so frei verfügbar, dass wir damit in Zukunft rechnen müssen.
5: Deutschland sei mit einer hohen Gefährdung im Cyberraum konfrontiert, sagt der Verfassungsschutzpräsident. Der Schaden durch Datendiebstahl, Industriespionage und Sabotage beläuft sich laut der Untersuchung auf mindestens 211 Milliarden Euro im Jahr. Die meisten Täter kommen demnach aus dem Bereich der organisierten Kriminalität. Stark zugenommen haben aber auch Attacken staatlicher Geheimdienste.
7: Die Grenzen zwischen staatlichen und nichtstaatlichen Akteuren werden auch in Zukunft weiter verschwimmen. Sie werden deutlich schwieriger auch in Zukunft zu erkennen sein.
5: Sich darauf vorzubereiten, ist eine zentrale Aufgabe für Unternehmen. Bitkom-Präsident Wintergerst spricht von einer neuen Herausforderungswelle. Neue Technologien zum Schutz vor Cyberattacken müssten her, Firmen müssten zuverlässig prüfen lassen können, ob ihre Sicherheitsstruktur noch auf dem neuesten Stand ist. Verfassungsschutzpräsident Seelen setzt im Kampf gegen Cybercrime auch auf die neuen Befugnisse für die deutschen Geheimdienste, die die Bundesregierung auf den Weg gebracht hat.
7: Ich erhoffe mir davon, dass wir viel besser nicht nur Situationen beschreiben, soll heißen sammeln und auswerten und beschreiben, dass ein Schaden eingetreten ist, sondern vor die Welle kommen.
5: Tempo ist gefragt. Die rasante KI-Entwicklung lässt die Bedrohungslage im Cyberraum schnell wachsen.
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4: In den vergangenen Wochen waren unsere großen Flüsse wie Rhein, Elbe und Donau in den Schlagzeilen wegen akuten Wassermangels. Die Pegelstände lagen wegen der anhaltenden Trockenheit teilweise so tief, dass Schiffe kaum noch oder gar nicht mehr fahren konnten. Dieses Problem gibt es jetzt auch auf der anderen Seite der Welt, nämlich im Panama-Kanal. Der ist eine der wichtigsten Schifffahrtsrouten der Welt und auch er hat ein Problem mit zu wenig Wasser. Grund dafür ist dort das Wetterphänomen El Niño. Selbe Folge wie bei uns, die Zahl der Schiffe, die den Kanal passieren dürfen, wird ab dem kommenden Monat weiter reduziert. Mit Folgen, die dann weltweit spürbar sein könnten. Jenny Barke berichtet.
8: Eigentlich ist in Panama gerade Regenzeit, doch seit Monaten bleibt es trocken. Die Folgen sind rund um Panama-Stadt sichtbar. Hier war früher überall Wasser, jetzt sehen wir hier nur noch Buschwerk. Also was sollen wir tun? Fragt ein Panamenio am ehemaligen Ufer vom künstlichen Alajuela-See, wo kleine Fischerkutter auf dem Trocknen liegen. Ähnlich sieht es am benachbarten Stausee Gatun aus, der für den Panama-Kanal angelegt wurde. Zwischen Mai und August hat es in Panama 34% weniger geregnet als im historischen Durchschnitt für diesen Zeitraum. Den zwei Seen nahe des Panama-Kanals mangelt es drastisch an Wasser, das für den Betrieb der Schleusen nötig wäre. Die anhaltende Dürre zwingt die Kanalverwaltung, sukzessive den Schiffsverkehr einzuschränken, sagt Kanalmanager Ivan Jiménez Reuters. Wir senken nach dem 2. September den Tiefgang zunächst um 61 cm, dann ab 1. Oktober nochmal um 15 cm.
9: Del 1. Oktober a 47,5 pies.
8: Von täglich 36 Durchfahrten wird die Höchstzahl zunächst auf 34 gesenkt. Ab Mitte September dürfen nur noch 32 Schiffe am Tag den Kanal passieren. Das aktuelle El Niño-Phänomen wird bereits von Klimaforschern als Rekord bezeichnet. Es macht sich bereits viel früher als in den vergangenen Jahren bemerkbar, erklärt Kanalverwalter Ricaute Vasquez. Es wird möglicherweise viel länger dauern als jedes bisherige El Niño-Phänomen. Deshalb müssen die Vorkehrungen für die panamaische Trockenzeit viel früher getroffen werden. Nicht nur der Tiefgang muss angepasst werden, sondern eben auch die Kapazität, wie bereits in den Jahren 2023 und
10: 2024.
8: Damals war der Pegel der einspeisenden Süßwasserseen so gering, dass die tägliche Durchfahrtszahl schließlich auf 22 reduziert werden musste. 3 Jahre sind seit dem letzten El Niño vergangen. Früher trat er alle 5 bis 7 Jahre auf. Die Extreme werden häufiger, erklärte bereits 2023 Steve Patton der ARD. Der Klimaforscher vom Smithsonian Tropeninstitut kann auf Klimadaten der letzten 140 Jahre zurückgreifen. Wir hatten 8 der 10 schlimmsten Stürme in den vergangenen 25 Jahren und zur gleichen Zeit die trockensten Jahre. Der gedrosselte Schiffsverkehr wirkt sich auch auf die deutschen Reedereien aus. Nach Angaben des Verbands Deutscher Reeder VDR ist der Panama-Kanal für bestimmte Güter von zentraler Bedeutung. Die Einschränkungen würden auf eine ohnehin hohe Nachfrage treffen, weil sich die Energieverkehre wegen der angespannten Lage in der Straße von Hormuz verlagert haben. Betroffen sind laut VDR Container, Massengut- und Tankschiffe sowie Gas- und Autotransporter. Wie viele Schiffe deutscher Reedereien konkret betroffen sind, lässt sich allerdings noch nicht beziffern. 5% des weltweiten Seehandels läuft durch die 80 Kilometer lange Wasserstraße.
4: Und damit vom Panama-Kanal zurück nach Deutschland. Kirche und Wirtshaus, sie prägen immer noch das Bild vieler Orte in Bayern, selbst wenn häufig die Kirche leer bleibt und das Wirtshaus geschlossen. Zu wenige Kunden, im einen wie im anderen. Ein bisschen anders ist es in Wölbersbach im Landkreis Hof. In dem gerade mal 70 Einwohnerdorf gibt es tatsächlich noch ein Wirtshaus und eine Kirchenglocke. Nur sucht man den passenden Kirchturm dazu vergeblich. Was ist da los? Anne-Rose Zuber hat sich umgeschaut.
11: Klaus Reitl pflegt eine ganz besondere Tradition. Jeden Sonntag um 7:45 setzt er seine Lärmschutzkopfhörer auf und schwingt dann mit viel Kraft den Klöppel der Kirchenglocke von Wölbersbach. Aber eine Kirche gibt es in dem kleinen Dorf zwischen Frankenwald und Fichtelgebirge nicht. Die 780 Kilo schwere Stahlglocke hing ursprünglich im Kirchturm im Nachbarort Ahornberg, wurde dort in den 90er Jahren ausgemustert. Reitls Vater war damals im Kirchenvorstand und sicherte sie für Wölbersbach.
12: Einfach so hinstehen wollen wir sie nicht. Dann haben wir halt ein wenig was gebaut, einen Glockenturm, und die ist halt da.
11: Das ganze Dorf hat mit angepackt und vor genau 25 Jahren das erste Geläut groß gefeiert. Seitdem ertönen jeden Sonntag exakt 20 Doppelschläge, pünktlich morgen zum 8.
13: Ich musste mich erst mal dran gewöhnen. Wecker braucht man sich kann stellen, da ist man automatisch wach.
14: Dann schläft man halt einfach noch ein wenig weiter. Macht nichts.
15: Ja, das ist wunderschön. Wir sind dann immer gerade im Stall fertig. Wir richten ein Frühstück und dann geht die Glocken. Da war es mal, heute hat man Zeit, heute zu Beginn des Sonntags.
16: Der an sich, wo sich nicht freut, ist unser Hund. Die findet es ein wenig laut, aber ansonsten ist, denke ich, jeder froh, dass es die Glocke gibt in Wölbersbach.
11: Als Glöckner von Wölbersbach waltet Klaus Reitl aber nicht nur sonntags seines Amtes.
12: Wir machen es ja bei Freude und bei Leid. Also wenn einer stirbt und die Angehörigen wollen das, oder wenn einer Geburtstag oder Hochzeit, wenn einer will, dann hat er ja auch geliehen. Das finde ich eigentlich schön.
11: Und selbst im Ruhezustand ist die Glocke vor dem Feuerwehrhaus wichtig für die Menschen im Dorf.
15: Na, die Glocke ist der Mittelpunkt vom Dorf. Da trifft man sich einmal abends einfach nur an der Glocke, im Sommer nach der Arbeit.
11: Inzwischen gibt es 3 Glöckner. Sebastian Strössner zum Beispiel ist seit 10 Jahren dabei. Und auch wenn sie keinen Dienst haben, haben sie immer ein Ohr fürs Geläut.
17: Da zählt man ja auch manchmal mit, ne? Ob sich der Klaus oder unser zweiter Glöckner, der Michael, ob er sich verzählt.
11: Und jeder habe auch so seinen eigenen Rhythmus bei den 20 Doppelschlägen.
17: Meine Kollegen machen dreimal Bing, Bing, Bing. Bei mir hört sich das dann ein wenig anders an. Ich mache dann Bing, Bing, Bing, Bing. Ich glaube, ich habe davor mal AC/DC gehört und dann habe ich gedacht, ja, das passt ganz gut.
11: Die Wölpersbacher Glocke, ein Gemeinschaftsprojekt seit 25 Jahren.
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4: Drohnen haben bei uns in Deutschland zuletzt vor allem ja eher als Sicherheitsproblem Schlagzeilen gemacht. Verdächtige Überflüge über kritischer Infrastruktur oder auch die mit Sprengstoff präparierten Drohnen am Flughafen Leipzig-Halle. Gleichzeitig wächst aber auch das Interesse an dem, was Drohnentechnik ganz legal leisten kann, zum Beispiel für Wirtschaft, Forschung und Behörden. Genau darum geht es jetzt bei den dritten Drone Days in Bremen und Oldenburg-Hatten. Über 80 Unternehmen, Forschungseinrichtungen, Sicherheitsbehörden und Bundeswehr zeigen dort neue Anwendungen und diskutieren über Chancen und Risiken der Technik. Sven Weingärtner berichtet.
10: Während draußen die Verkehrsflieger noch mit Menschen im Cockpit starten und landen, geht es drinnen um die unbemannte Luftfahrt, etwa bei der Wartung von Windkraftanlagen.
18: Wenn wir jetzt mal konkret in den Windpark schauen.
19: Wir haben eine Flotte an Drohnen. Der Mitarbeiter, die vorher die Rotorblätter immer abgeseilt hat und geklettert, ja, muss jetzt einfach diese Anlage starten.
10: Anwendungsbereiche, in denen Drohnen zum Einsatz kommen können, gibt es viele, sagt der Organisator der Fachveranstaltung Harald Rossoll. Besonders werde das auf die Landwirtschaft zutreffen.
20: Das wird der größte Nachfrage nach Drohnenanwendungen. Das sieht nur zurzeit noch gar keiner. Es ist überall fehlen Arbeitskräfte, das wird dann noch stärker. Und der Automatisierungsgrad in der Landwirtschaft geht radikal nach oben. Es geht auch gar nicht mehr anders. Und ich kann natürlich unendlich kosteneffizient mit Drohnen Dinge abarbeiten. Gerade das Ausbringen von Pestiziden oder von Düngern lässt sich sicherlich um 20-30% reduzieren.
10: Bremens Wirtschaftssenatorin Christina Vogt sieht viel Potenzial im Geschäft mit Drohnen. Gleichzeitig sagt sie auch, dass es noch Regeln braucht, wer wann wo fliegen darf.
21: Erstmal geht es darum, dass wir auch im Bereich der Regulierung noch Luft nach oben haben. Da hat Deutschland seine Hausaufgaben noch nicht so richtig gemacht. Aber natürlich ist für uns das Thema Sicherheit auch in anderer Richtung relevant. Wir hören immer nur Drohnen aus Russland, die uns ausspionieren oder mit Anschlägen. Wir brauchen aber Drohnen, um unsere kritische Infrastruktur auch zu schützen. Deswegen muss man den Spieß umdrehen.
10: Von Drohnen geht eine ernstzunehmende Gefahr aus. Das sagt Thomas Röwekamp, Vorsitzender des Verteidigungsausschusses des Bundestags. So etwas wie in Leipzig könne sich jeden Tag wiederholen.
22: Die große Frage hinter diesem Angriff ist ja nicht nur von wem er ausgegangen ist, sondern wie der eigentlich auch unentdeckt bleiben konnte. Ich möchte mich in Zukunft nicht darauf verlassen, dass ein Busfahrer zufällig eine Drohne entdeckt und aus dem Verkehr zieht oder unschädlich macht. Das heißt, wir müssen die Frage der Früherkennung neu regeln und neue Zuständigkeiten finden, damit die Zuständigkeit und die Fähigkeit zur Bekämpfung auch entsprechend zusammenwachsen.
10: Eine Stadt wie Bremen ist dabei besonders auf Kooperation angewiesen. Da Drohnen aber natürlich auch an den Grenzen großer Bundesländer nicht einfach anhalten, sind Absprachen wichtig. Das gilt besonders in Fragen der Sicherheit, sagt Bremens Polizeipräsident Dirk Fasse.
23: Es ist ein junges Thema für die Polizeien und in dem Thema steckt eine wahnsinnige technische Entwicklung und da standzuhalten damit und dann auch über Abwehr in dem Zusammenhang technisch zu reden, das sind die großen Herausforderungen. Das macht Kopfzerbrechen natürlich.
10: Lösungen wird es zu dem Bereich nicht geben bei der Veranstaltung. Aber so ist sie auch nicht angelegt. Da geht es dann doch um ganz konkrete Fälle, wo Drohnen auch im Alltag sichtbar sein werden. Zumindest für die nächsten Jahre kann Veranstalter Harald Rossoll eine Sache ausschließen.
20: Die Pizzadrohne wird nicht kommen. Da haben wir alle drüber gelacht, das fanden wir auch irgendwie toll. Nicht, weil es nicht technisch geht, aber es ist die teuerste Möglichkeit, eine Pizza auszuliefern. Das Moped, das Fahrrad, zu Fuß gehen, das Auto ist einfach günstiger.
4: Ja, dann keine Pizzadrohne, berichtet Sven Weingärtner. Die Country-Ikone und Musiklegende Dolly Parton war viel mehr als nur eine Sängerin. Mit Jolene, 9 to 5 oder I Will Always Love You wurde sie weltberühmt, aber zugleich verschenkte sie über ihre Stiftung auch Millionen von Büchern an Kinder, unterstützte die Forschung am Corona-Impfstoff und setzte sich immer wieder auch für gesellschaftliche Toleranz und Diversität ein. Eine Frau mit Glitzer und Glamour, mit großer Klappe und deutlicher Meinung und trotzdem erstaunlich wenigen Gegnern, selbst in einem politisch tief gespaltenen Amerika. Nach ihrem Tod mit 80 Jahren gestern wird deshalb in den USA nicht nur um eine Entertainerin getrauert, sondern um eine Persönlichkeit, die, ja, auf die sich selbst sehr unterschiedliche Menschen am Ende einigen konnten.
1: But I want to be known as someone that cared.
2: Als jemand in Erinnerung bleiben, der sich um andere gekümmert hat, wollte Dolly Parton. Und das wird sie. Amerika trauert, und zwar geschlossen. In einem Land, das politisch oft tief gespalten ist, war sie vielleicht die letzte Künstlerin, auf die sich alle einigen konnten. Country-Fans und Popstars, Republikaner und Demokraten, Menschen aus den Metropolen und aus den ländlichen Regionen. Für sie alle war Dolly Parton mehr als eine Sängerin. Sie war eine amerikanische Ikone. US-Präsident Donald Trump würdigte sie als eine der größten Country-Sängerinnen aller Zeiten. Ihr Tod sei ein wahrer Verlust für Millionen Menschen. Zu ihren Ehren werden die amerikanischen Flaggen eine Woche lang auf Halbmast wehen. Vor Dollywood in ihrer Heimat Tennessee kommen Fans zusammen, legen Blumen nieder und teilen Erinnerungen.
3: Wir sind froh, dass wir jetzt in ihrer Heimatstadt sind. Da fühlen wir uns Dolly näher.
6: Meine 91-jährige Mutter hat eine SMS an die Familie geschrieben. Ich kenne niemanden, der mehr gegeben hat als Dolly Parton. Nicht für Ost-Tennessee, sondern für die ganze Welt.
3: Dolly gehört der ganzen Welt und wir sind dankbar für die Liebe, die heute hier gezeigt wird.
2: Diese Liebe hat sie sich weit über ihre Musik hinaus verdient. Sie schrieb Musikgeschichte mit Songs wie Jolene 9 to 5 und I Will Always Love You, mit dem Whitney Houston berühmt wurde. Aber sie war viel mehr. Taylor Swift nennt sie ein Vorbild für Generationen von Frauen. Beyoncé würdigt sie als Nordstern und Queen of Country. Jane Fonda erinnert an ihre Freundin als die Verkörperin von Mitgefühl. Über ihre Imagination Library verschenkte Dolly Parton Millionen Bücher an Kinder und setzte sich jahrzehntelang für Bildung und soziale Projekte ein. Für viele Menschen wurde sie auch zu einer Stimme für Toleranz und Respekt. Vor allem in der queeren Community galt sie als Verbündete.
1: If you're gay, you're gay. If you're straight,
3: ob schwul oder heterosexuell, jeder sollte so sein dürfen, wie er ist.
1: How you are and who you are.
2: Für viele wurde sie gerade deshalb zu einer Identifikationsfigur weit über die Country-Musik hinaus.
6: Wir queeren Menschen verbringen oft unser ganzes Leben damit, wir selbst zu werden, aber sie war immer ganz sie selbst.
4: Amerika trauert um eine große Ikone, um Dolly Parton. Anne Schneider berichtete dazu aus den USA.
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4: So, kurze Frage, wovon ist hier die Rede? Promis aus Musik und Film, Starschnitte zum Zusammenkleben und natürlich Beratung in Liebesdingen von Dr. Sommer. Na, die Bravo, ganz klar. Für viele von uns ein absolut fester Bestandteil der Jugend. Und heute feiert das Magazin, das vom Hamburger Bauer Verlag herausgegeben wird, ein beeindruckendes Jubiläum. Die Bravo, Achtung, wird 70 Jahre alt.
24: Bravo war wirklich über Jahrzehnte das Sprachrohr der Jugend. Es war ein Massenmedium. Jeder kannte die Bravo, die Bravo-Hits-CD, den Bravo-Otto-Award, die Bravo-Supershow.
25: So erinnert sich der ehemalige Bravo-Chefredakteur Alex Gernand. Das Bravo-Magazin feiert heute 70. Jubiläum. Am 26. August 1956 wurde die erste Ausgabe veröffentlicht. Die Zeitschrift fokussierte sich zunächst auf Film und Fernsehen und entwickelte sich über die Jahre zu dem Magazin der Jugend. Alex Gernand beschreibt die Zielgruppe so.
24: Die Hauptkernzielgruppe der Bravo, würde ich sagen, waren so zwischen 12 und 16 Jahren, viele Jahre lang Jungs und Mädchen. Das Kräfteverhältnis war relativ ausgewogen. Ja, Image war natürlich bei Bravo eminent wichtig. Man muss ja sehen, dass viele Jugendliche natürlich in der Pubertät Fantasien entwickeln irgendwie und die dann auf ihre Lieblingspopstars projizieren.
25: Für Boybands, Popstars oder auch aufstrebende Künstler war die Bravo eine wichtige Plattform, um Aufmerksamkeit zu bekommen. 1991 hatte die Zeitschrift eine Auflage von 1,5 Millionen Zeitschriften pro Woche. Für junge Künstler war die Bravo Fluch und Segen zugleich. Einerseits konnten sie bekannter werden, andererseits bestand auch Potenzial für großes Drama. Das hatte laut Popkulturwissenschaftlerin Anne-Kathrin Kohut oft keine journalistische Grundlage.
5: Also die Bravo hat eben sehr zugespitzt, sehr viel auf das Spektakel gesetzt, auf die großen Geschichten, auf die großen Erzählungen, auf die großen Emotionen und hat dabei meist wenig Rücksicht genommen, etwas richtig differenziert oder vielleicht auch gut recherchiert sozusagen darzustellen.
25: Nicht nur Promis, Musik und Skandale waren wichtige Themen in den Ausgaben der Bravo. Auch Themen aus dem Alltag der Jugendlichen spielten im Magazin eine wichtige Rolle. Somit klärte das Magazin mithilfe des Dr. Sommer-Teams seine Leserinnen und Leser über Sex und Liebe auf. Dabei stellten die Jugendlichen ganz offen ihre persönlichen Fragen zu Beziehungen und Freundschaften. Für Anne-Kathrin Kohut macht das die Bravo besonders.
5: Sexualität spielte in der Bravo eine riesige Rolle und das war auch eine absolute Außergewöhnlichkeit, sozusagen, dass das in so einer Art von Magazin auf so eine offene und durchaus auch schambefreite Art und Weise stattfinden konnte.
25: Das Dr. Sommer-Team der Bravo gibt es bis heute. Seit den Hochzeiten der Bravo in den 90ern hat sich aber so manches verändert. Gerade durch die digitale Welt haben aufstrebende Stars nun ganz andere Möglichkeiten, sich zu präsentieren und eine eigene Plattform zu schaffen. Für die Bravo hat das einen großen Einfluss auf die Verkaufszahlen, sagt der Ex-Chefredakteur Alex Gernand.
24: Und irgendwann kam dann natürlich das Internet, dann kam Social Media und das hat Bravo das Leben sehr schwer gemacht. Ich würde sagen, so ab 2005 irgendwie ist dann die Auflage doch drastisch zurückgegangen. Das ist ja auch kein Einzelschicksal, wenn man sich andere illustrierten Magazine, auch Zeitungen anschaut in Deutschland. Die haben heute alle nicht mehr die Auflage wie vor 20 Jahren.
25: Auch heute noch berichtet die Bravo über Stars, Trends und aktuelle Musik. Zwar erreicht die Zeitschrift längst nicht mehr so viele Jugendliche wie vor 30 Jahren. Trotzdem ist das 70-jährige Jubiläum besonders. Das Magazin prägt die Jugend bis heute und weckt bei vielen Erwachsenen nostalgische Erinnerungen.
4: Tamara Stengle über den 70. Geburtstag der Bravo. Mehr dazu gibt's auch in der ARD-Mediathek. Die dreiteilige Doku Bravo, Headlines, Hypes und Herzschmerz.
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4: Das idyllische Schloss Neuhardenberg in Brandenburg war, wie wir wissen, zwei Tage lang Schauplatz einer Kabinettsklausur. Schwarz-Rot hat über die anstehenden Sozialreformen, den Klimaschutz, aber auch über die Themen Innovation und Wettbewerbsfähigkeit beraten. Bundeskanzler Merz zeigte sich zuversichtlich, dass sich die deutsche Wirtschaft bald erholt. Fabian Reinbold aus dem Politikressort der Zeit hat im Nachrichtenpodcast Was jetzt? Seine Eindrücke so zusammengefasst.
7: Ich fand ganz interessant, wie sich Merz und Klingbeil auf diese Wirtschaftszahlen gestürzt haben. Da gab es ja ganz gute Zahlen zum Export, zum BIP, zu den Prognosen. Und Merz hat daraus geschlussfolgert, wir wachsen jetzt wieder. Da sieht man, das ist so ein Hoffnungszeichen, was die ganz dringend brauchen vor diesem schwierigen Herbst. Und in dieser Klimadiskussion, dem Thema hat Merz viel Raum eingeräumt. Aber die SPD ist mit ihrer großen Idee, der Bund soll da groß einsteigen, man müsse dafür das Grundgesetz ändern, ist sie komplett abgeprallt. Das ist im Moment einfach nicht realistisch.
4: Die Meinung von Fabian Reinbold. Der Kommentar von T-Online vermisst klare Ideen der Bundesregierung für Deutschlands Zukunft.
8: Mehr Wirtschaftswachstum muss her, mehr Innovationen, Investitionen. Dafür kann die Politik den richtigen Rahmen setzen. Die angestoßenen Reformen bei Rente, Krankenkassen, Pflege werden einen Teil dazu beitragen. Doch ist das allein und für sich genommen eben noch kein Zukunftsbild für Deutschland, kein Selbstzweck. Sondern es sind erst einmal nur weitere abstrakte Begriffe. Es ist eben noch keine Vision fürs Land.
4: Ann-Kathrin Büsker vom Deutschlandfunk beschäftigt sich mit der Klimapolitik der Bundesregierung und meint, Merz habe die Chance verpasst, denn Wirtschaft könne in einer krisengeplagten Welt nicht gut funktionieren.
9: Einigkeit, Harmonie, Handlungsfähigkeit. Für Bundeskanzler Friedrich Merz und sein Kabinett ging es bei ihrer Klausur vor allem um die Optik. Zeigen, dass man zusammenarbeitet, Optimismus verbreiten. Ziemlich unpassend flankte allerdings die Klimakrise rein. Der Extremsommer mit Folgen für alle Lebens- und Wirtschaftsbereiche, mit bislang schon mindestens 14.000 hitzebedingten Todesfällen laut RKI, das passt so gar nicht in die Pläne des Bundeskanzlers. Hat Merz doch entschieden, den Klima- und Umweltschutz aufs Abstellgleis zu schicken. Der Planet soll mal kurz warten, bis die deutsche Wirtschaft wieder brummt.
4: Und die Nürnberger Nachrichten nehmen die Kabinettsklausur zum Anlass, die Gesamtlage der schwarz-roten Bundesregierung zu bewerten.
8: Es mag seltsam klingen, aber ein Vorteil für die wichtigsten Protagonisten der Koalition könnte sein, dass sie inzwischen nur noch wenig zu verlieren haben. Ihr Ansehen in der Öffentlichkeit und in den eigenen Parteien befindet sich auf einem Tiefststand. Das kann befreiend sein.
4: Das waren die Standpunkte. Zusammengestellt hat sie heute Petra Mittermeier.

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1: Um 0 Uhr mit Wolfgang Berger. Nach den Sturzfluten in Nepal und dem benachbarten Tibet steigt die Zahl der Opfer. Mittlerweile bestätigten die Behörden 160 Tote. Aus der Nachrichtenredaktion Christiane Rüther.
2: Es sind dramatische Bilder. Eine riesige Sturzflut schwemmt Häuser, Straßen und Brücken davon. Mehrere hundert Menschen werden noch vermisst, darunter viele Urlauber. Die Region im Norden Nepals ist ein bekanntes Trekkingziel und berühmt für ihre spektakulären Himalaya-Landschaften. Außerdem sollen sich dort zahlreiche Pilger aufgehalten haben, die auf dem Weg nach Tibet waren. Ob auch Deutsche unter den Vermissten oder Toten sind, ist derzeit unklar. Aus dem Auswärtigen Amt hieß es, das gesamte Ausmaß der Sturzflut sei aktuell schwer abzuschätzen, die Lage sehr unübersichtlich.
1: In den USA ist ein juristischer Streit über die Gefahren durch soziale Medien für Kinder und Jugendliche beigelegt. Der Tech-Konzern Meta hat einem Vergleich zugestimmt und zahlt umgerechnet gut 14 Milliarden Euro an mehrere Bundesstaaten. Aus der Nachrichtenredaktion Petra Mittermeier.
3: Wie die kalifornische Generalstaatsanwaltschaft mitteilte, soll das Geld gezielt in Programme zur Prävention und Behandlung von psychischen Problemen bei Jugendlichen fließen. Außerdem hat sich Meta zu weitreichenden Änderungen zum Schutz von Minderjährigen verpflichtet. Für Nutzer unter 18 Jahren wird künftig in den USA ein Zeitlimit von täglich 2 Stunden sowie eine Zugangssperre zwischen Mitternacht und 6 Uhr früh gelten. 29 US-Bundesstaaten hatten dem Meta-Konzern vorgeworfen, seine Online-Netzwerke so zu gestalten, dass sie Minderjährige abhängig machen.
1: 2 Beschäftigte am Frankfurter Flughafen sind an Malaria gestorben. Der erste Todesfall habe sich Anfang Juli ereignet, der zweite im August. Das Robert-Koch-Institut hatte den Malaria-Ausbruch am Frankfurter Flughafen im Juli bestätigt. Infiziert hatten sich 6 Beschäftigte, und zwar vermutlich durch eine Mücke im Frachtraum eines Flugzeugs. Zu den Festgenommenen im Zusammenhang mit dem vereitelten Brandanschlag auf eine Drohnenfabrik in der Slowakei gibt es weitere Einzelheiten. Ein 26-jähriger Lette wurde in Hamburg gefasst. Ein weiterer Lette und ein Ukrainer wurden demnach in der Slowakei festgenommen. Ziel des Anschlags war demnach ein Werk für unbemannte Flugobjekte im Osten der Slowakei. Die Polizei hatte Brandbeschleuniger, Werkzeuge, Mobiltelefone und einen handschriftlichen Plan sichergestellt. Das waren die Nachrichten. Und hier noch das Wetter in Deutschland. Häufig trocken, im Westen einzelne Schauer und Gewitter. Tiefstwerte 18 bis 10 Grad. Tagsüber zeitweise heiter, im Westen vermehrt Schauer und Gewitter. Höchstwerte 22 Grad an der Ostsee bis 34 Grad am Oberrhein. Am Freitag unbeständig mit Schauern und Gewittern, im Südosten länger freundlich, 20 bis 30 Grad. Am Samstag im Nordwesten Schauer und Gewitter, im Südosten freundlicher, 20 bis 26 Grad. Es ist 0 Uhr 3.
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4: Und da haben wir diese Meldungen. Die A1 Euskirchen Richtung Köln ist zwischen Kreuz Köln West und Köln Bocklemünd im Tunnel Löwenich bis ca. 5 Uhr gesperrt. Die A1 jetzt Hamburg Richtung Lübeck ist zwischen Kreuz Bargteheide und Bad Oldesloe wegen Fahrbahnerneuerungen noch bis 6 Uhr gesperrt. Die A8 München Richtung Salzburg ist zwischen Bad Reichenhall und Grenzübergang Bad Reichenhall wegen Bauarbeiten noch bis ca. 5 Uhr gesperrt. Die A9 Nürnberg Richtung Berlin ist zwischen Leipzig-West und Großkugel nach einem Unfall gesperrt. Die A25 Geest-H8 Richtung Hamburg ist zwischen Allermöhe und Dreieck Hamburg-Südost wegen Bauarbeiten bis zum 20. September gesperrt. Hier ist eine Umleitung eingerichtet. Und die A71 Suhl Richtung Erfurt ist zwischen Stadt-Ilm und Arnstadt-Süd wegen Markierungsarbeiten noch bis etwa 6 Uhr gesperrt.
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4: Von NDR Info in Hamburg mit Tom Westerholt und mit einem Wunsch des Bundeskanzlers. Friedrich Merz wünscht sich einen Neustart für Deutschland. Und damit herzlich willkommen hier bei uns in der Infonacht. Die 2-tägige Klausur der Bundesregierung auf Schloss Neu-Hardenberg in Brandenburg ist am gestrigen Nachmittag zu Ende gegangen. Es beginnt die Nachlese. Was hat das Treffen der Koalitionsspitzen der Regierungsmannschaft gebracht? Auf jeden Fall viel Zuversicht unter den Abgeordneten, viele Ideen, auch von außen, und ein Herbst, der jetzt kommt, in dem die Regierung zeigen muss, was davon trägt. Für den Kanzler der Wunsch nach besagtem Neustart. Große neue Beschlüsse waren in Neu-Hardenberg gar nicht das Ziel. Was also bleibt von den 2 Tagen auf dem Schloss, außer Anlauf nehmen für den Reformherbst? Dagmar Pepping zieht Bilanz.
5: Bei strahlendem Sonnenschein kam Friedrich Merz mit SPD-Vizekanzler Lars Klingbeil und Alexander Dobrindt, dem CSU-Innenminister, in den Park von Schloss Neu-Hardenberg zur abschließenden Pressekonferenz. Nach 2 Tagen Klausur im gediegenen Ambiente klang der Bundeskanzler wie ein Motivationstrainer. Gemeinsam habe man ein Zukunftsbild entworfen.
6: Wir haben Deutschland von morgen diskutiert und dieses Deutschland von morgen ist optimistisch und zuversichtlich. Wir müssen raus aus diesem Klima der Verdrießlichkeit und des Verdrusses. Wir müssen gemeinsam diesen weit verbreiteten Missmut abschütteln.
5: Wichtigste Themen in Neu-Hardenberg: Wirtschaftswachstum, Innovationen, Wettbewerbsfähigkeit. Die Regierung habe große Reformen angepackt und werde sie auch umsetzen, betonte der Kanzler.
6: Wir lassen uns dabei nicht irritieren.
5: Dabei hatte der Kanzler und CDU-Vorsitzende auch eine klare Botschaft an diejenigen in den eigenen Reihen, die geplante Abschaffung der sogenannten Rente mit 63 kritisiert hatten. Darunter 3 CDU-Ministerpräsidenten aus dem Osten.
6: Diese Frage der Frühverrentung, die haben wir im Koalitionsausschuss besprochen. Und wir sind uns einig, dass wir alle Anreize zur Frühverrentung beenden müssen. Und dabei muss es auch bleiben. Das ist ein Kernstück der Reform.
5: Arbeitsministerin Bärbel Baas von der SPD werde im Herbst Gesetzentwürfe zur Rente vorlegen, kündigte Merz an. Und auch Finanzminister Lars Klingbeil hatte eine Terminankündigung dabei. In der kommenden Kabinettssitzung wird er eine Reform der Einkommenssteuer vorlegen.
7: Wir haben einen klaren Schwerpunkt gesetzt. Wir wollen, dass Familien entlastet werden. Deswegen sieht der Gesetzentwurf vor, dass Familien mit 2 Kindern um etwa 600 Euro im Jahr entlastet werden. Das sollte niemand kleinreden. Das ist wichtig für Familien, gerade in diesen Zeiten.
5: Bei der Kabinettsklausur ging es nicht nur um einen Fahrplan für Reformprojekte. Es ging auch um vielleicht das Thema des Sommers, die Hitzewellen und die Dürre. Welche Lehren sind daraus zu ziehen? Wie kann Deutschland besser mit den Folgen des Klimawandels umgehen? Die SPD von Umweltminister Carsten Schneider drängt auf eine Grundgesetzänderung, um den Klimaschutz zu stärken. CDU und CSU sehen das kritisch.
6: Es mangelt uns nicht an Programmen und es mangelt nicht an Geld,
5: betont der Bundeskanzler und verweist auf das Sondervermögen. Daraus erhalten die Länder rund 100 Milliarden Euro. Mögliches Geld für Investitionen in den Hitzeschutz. In Neu-Hardenberg wurde das Thema Grundgesetzänderung nicht weiter besprochen. Stattdessen will die Bundesregierung zunächst für eine bessere Verzahnung von Maßnahmen sorgen und konkrete Hilfen prüfen. Am Ende der Pressekonferenz im Park von Schloss Neu-Hardenberg klang Friedrich Merz wieder wie ein Motivationstrainer. Für sich und die Koalition könne er sagen,
6: dass wir jetzt wirklich mit hoher Motivation in die letzten 4 Monate des Jahres 2026 gehen, aber auch dann mit entsprechender Motivation in das Jahr 2027.
4: Das berichtet Dagmar Pepping und wir bleiben beim Thema mit der Frage, geht es also weniger darum, was in Neu-Hardenberg besprochen wurde, als mehr darum, was davon den Weg auch in die politische Realität findet? Einer, der die 2 Tage mit dabei war, ist Philipp Amthor. Der CDU-Politiker sitzt seit wenigen Wochen direkt im Kanzleramt an einer wichtigen Schnittstelle. Er ist Staatsminister für die Zusammenarbeit von Bund und Ländern. Bei der Klausur wurde, wie gerade gehört, viel gute Stimmung demonstriert. Da gab es unter anderem die Anekdote, die SPD-Co-Vorsitzende Bärbel Baas habe sich Notizen mit einem CDU-Stift gemacht. Meine Kollegin Nina Zimmermann hat mit Amthor gesprochen und ihn als erstes gefragt, womit er denn eigentlich mitgeschrieben hat.
8: Ich war jedenfalls erstaunt, dass es so eine große Welle gemacht hat, dass Bärbel Baas einen CDU-CSU-Kugelschreiber benutzt hat. Mir hat keiner einen der SPD angeboten, aber ich habe das nicht als unfreundlichen Akt wahrgenommen, sondern wir haben alle, egal mit welchem Stift vor allem, aber kollegial zusammengearbeitet.
9: Und wie viel von diesen demonstrativen guten Stimmungen war tatsächlich echt?
8: Sehr viel. Und es ist tatsächlich so, ich muss Ihnen das sagen, natürlich verstehe ich, dass man dann sagt, na, das ist ja klar, da sind die 2 Tage zur Klausurtagung und beschreiben, wie toll alles war. Aber es war auch tatsächlich so. Wir hatten eine sehr, sehr gute Arbeitsstimmung. untereinander sehr respektvoll im Umgang miteinander an der Sache orientiert. Und das ist ja ganz oft so und meine Erfahrung in ganz vielen politischen Diskussionen, wenn es nicht immer nur um Stimmungen und Befindlichkeiten, sondern tatsächlich um die Sache geht, dann fällt es auch noch leichter, noch besser zusammenzuarbeiten. Und deswegen Versachlichung von reinen Stimmungsdiskussionen, das ist nicht nur empfehlenswert für das Bundeskabinett, sondern auch für politische Diskussionen im Allgemeinen.
9: Ja, das können wir uns ja mal allgemein mitnehmen. Sie haben sich diese zwei Tage ganz lange und bewusst auch Leute von außen ins Schloss geholt, aus Industrie, aus KI, aus Startups, aus dem Handwerk. Was haben die Ihnen so gesagt, was die Politik vielleicht auch gerade falsch macht?
8: Ja, es war getrieben davon, was man besser machen kann und was die Zukunftsentwicklung und Zukunftsperspektiven unseres Wirtschaftsstandortes sind. Denn auch wenn es natürlich sehr viel um tagespolitische Streitereien dann in der politischen Betrachtung solcher Klausurtagungen geht, kann ich Ihnen sagen, hinter verschlossener Tür ging es uns eher nicht um die Frage, wie geht's jetzt weiter bis zur nächsten Umfrage, sondern um die Frage, wie können wir angesichts der Umwälzungen auch von Wirtschaft, Gesellschaft, Technologie, insbesondere durch künstliche Intelligenz. Wie können wir Deutschland da noch besser aufstellen? Welche Voraussetzungen, welche Chancen haben wir auch schon? Und ich finde, da haben wir aus der Wirtschaft, von Start-ups, aber auch klassisch vom Handwerkspräsidenten ehrliche Bestandsaufnahmen gehört, aber durchaus auch hoffnungsvolle Perspektiven. Denn Resignation, dass das nicht die Lösung sein kann, darin waren sich alle Beteiligten einig.
9: Der Kanzler, Sie haben das Thema Stimmung ja auch gerade schon angesprochen, Herr Amthor, der Kanzler möchte, dass Deutschland seine Verdrießlichkeit abschüttelt und wieder selbstbewusster auf seine Stärken schaut. Aber Zuversicht allein schließt ja noch keine Innovationslücken. Wir sind abhängig von Tech-Konzernen aus den USA, aus China. Beim Wagniskapital liegen wir international auch zurück. Damit das Ganze aus einer Hardenberg jetzt nicht in so einem Präsentationsmodus endet, wo wird wirklich angepackt jetzt in den nächsten Tagen? Man braucht ja so ein bisschen Roadmap auch.
8: Ja, also das Wichtige ist, und ich glaube auch, das ist eine Erwartung, die die Bürgerinnen und Bürger zu Recht haben, dass die Bundesregierung jetzt nicht in einen riesigen Ankündigungsmodus verfällt und jetzt irgendwie jede Woche neue Aktionspläne verabredet, sondern wir haben auch eine Selbstvergewisserung darüber vorgenommen, dass das, was wir im Koalitionsausschuss jetzt verabredet haben als Reformprogramm auch für die nächsten Wochen, für die nächsten Monate, dass das genau der richtige Weg ist, dass wir daran weiterarbeiten müssen. Und ich finde, das ist auch ehrlicherweise der richtige Anspruch auch an seriöse Politik. Weniger ankündigen, sondern mehr handwerklich umsetzen. Das ist jetzt genau unser Weg. Und deswegen nach dieser Klausurtagung, in der wir auch einen Blick der Selbstvergewisserung gehabt haben, darauf, dass wir die Probleme des Landes lösen, die richtig im Blick haben, die Reihenfolge richtig sortiert haben, geht es jetzt ans Umsetzen. Das ist manchmal etwas weniger glamourös, aber mindestens genauso notwendig.
9: Aber zur Zukunftsfähigkeit des Landes, da gehört ja nicht nur die Frage, wie wir wirtschaftlich wieder stärker werden, sondern auch, wie wir unsere sozialen Sicherungssysteme finanzieren. Und damit kommen wir vielleicht noch mal kurz zur Rente. Der Kanzler ist ja mit dem Vorschlag zur Rentenreform in die Sommerpause. Und während seines Urlaubs haben sich drei Ministerpräsidenten aus dem Osten bei der Rente mit 63 quergestellt. Was lernen Sie denn daraus jetzt für den Herbst? Was müssen Sie als Bund-Länder-Koordinator vielleicht auch besser machen, damit die Reform auch kommen kann und man nicht so an den Ländern vorbeiplant?
8: Also ich kann Ihnen zunächst sagen, dass diese Bundesregierung in keiner Weise an den Ländern vorbeiplant, sondern wir einen hervorragenden Austausch haben. Mit Blick auf die Frage der Zukunft der sozialen Sicherungssysteme sind sich, glaube ich, auch alle in der Problembeschreibung, in der Problemerkenntnis einig, in der Dringlichkeit einig. Und ich will auch sagen, das hat eben, obwohl wir jetzt nicht die Einzelheiten der Rentenkommission diskutiert haben in Neu-Hardenberg, hat es natürlich aber schon Auswirkungen, die ganze Frage, welche Lohnnebenkosten haben wir, wie hoch sind die Kosten für die Sozialversicherungsbeiträge. Das ist ein Thema auch für die Kosten von Arbeit. Das hat uns auch der Handwerkspräsident sehr deutlich noch einmal gesagt. Und deswegen gibt gibt es, glaube ich, auch wenn es Unterschiede in den Ansätzen gibt, schon eine große gemeinsame Überzeugung, dass wir mit Blick auf den demografischen Wandel in der Zukunft, aber auch mit Blick auf die Wettbewerbsfähigkeit Deutschlands aktuell daran arbeiten müssen, dass die Kosten für die Sozialversicherung nicht immer weiter steigen, sondern dass wir dort eben auch richtige Potenziale nutzen, dass wir Effizienzen heben. Das ist Gegenstand und ja, mit Blick auf die Rente ganz konkret klar ein gutes Rentenkommissionsergebnis. Aber das beste Kommissionsergebnis ersetzt kein parlamentarisches Gesetzgebungsverfahren. Das steht jetzt an und das werden wir handwerklich gut gestalten.
4: Das sagt Philipp Amthor, Staatsminister im Kanzleramt, zur Kabinettsklausur der Bundesregierung, die gestern Nachmittag zu Ende gegangen ist.
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4: Die Umfragewerte sprechen eine eindeutige Sprache. 1,5 Wochen vor der Landtagswahl in Sachsen-Anhalt liegt die AfD weiter mit großem Abstand vorn. Die Partei mit ihrem Spitzenkandidaten Ulrich Siegmund bekommt nach jüngsten Erhebungen fast doppelt so viel Unterstützung wie die CDU von Ministerpräsident Sven Schulze und würde ihr eigenes Wahlergebnis von 2021 verdoppeln, wenn diese Umfragewerte jetzt ein Wahlergebnis wären. Für eine absolute Mehrheit im Landtag würde es für die AfD allerdings wohl nicht reichen. Auch das zeigt die neue Vorwahlumfrage von Infratest DIMAP im Auftrag der ARD. Markus Sambale mit den Zahlen.
10: Wenn jetzt schon gewählt würde in Sachsen-Anhalt, dann käme die AfD auf 42%. Ein leichter Zuwachs im Vergleich zur letzten ARD-Umfrage Ende Juli. Abgeschlagen folgt die CDU. Sie verliert etwas und käme nur noch auf 22%. Die Linke verliert ebenfalls leicht und fällt in der Umfrage auf 11%. Etwas zugelegt hat die SPD auf 8%. Und leicht gestiegen sind auch die Grünen auf 6%. An der 5%-Hürde würden scheitern das BSW mit 4 und die FDP mit 3%. Die Regierungsbildung wäre bei einem solchen Wahlausgang schwierig. Die AfD hätte im Landtag keine absolute Mehrheit und die übrigen Parteien haben eine Zusammenarbeit mit ihr ausgeschlossen. Für eine Mehrheit wäre CDU-Ministerpräsident Schulze auf alle übrigen Landtagsparteien angewiesen, auch auf die Linke, mit der die CDU Koalitionen und ähnliche Formen der Zusammenarbeit aber ebenfalls ausgeschlossen hat. Die Sonntagsfrage gibt die aktuelle Stimmung wieder und ist keine Vorhersage für das Wahlergebnis. Bis zum Wahltag sind Verschiebungen möglich, denn für 30% der Befragten steht noch nicht fest, ob und wen sie wählen. Für die ARD-Vorwahlumfrage hat Infratest DIMAP rund 1500 Wahlberechtigte in Sachsen-Anhalt repräsentativ befragt.
4: Wir bleiben beim Thema. 6. September, das ist der Tag, an dem in Sachsen-Anhalt ein neuer Landtag gewählt wird. Und die vom Verfassungsschutz als gesichert rechtsextrem eingestufte AfD liegt in den Umfragen vorn. Das sind die Fakten. Ihr Wahlkampf ist dabei zu einem Großteil vom Thema Migration geprägt. Was eine Umsetzung der geforderten Remigration aber mit der gesamten Gesellschaft macht, darauf wollten heute in Magdeburg Ladenbesitzer mit Migrationshintergrund aufmerksam machen. Sie haben heute für 5 Stunden gestreikt, ihre Türen verschlossen gehalten und sind demonstrieren gegangen. Sören Thümler mit Eindrücken aus Magdeburg.
11: Mehrere hundert Menschen hatten sich auf dem Domplatz versammelt. Von 10 bis 15 Uhr waren in der gesamten Stadt viele Restaurants, Imbisse, Gemüseläden und andere Geschäfte einfach geschlossen. Bei der anschließenden Kundgebung vor dem Landtag sagte Mitorganisatorin Dilek Toy:
12: Wir migrantische Gewerbetreibende und Ladenbesitzer wollen vor dem Landtagswahl am 6. September ein sichtbares Zeichen setzen. Deshalb schließen wir heute unsere Geschäfte. Wir schließen heute unsere Läden, damit sich morgen nicht die Türen zu einer freien und demokratischen Gesellschaft schließen.
11: Auch die Magdeburgerin Maria Oss hatte ihr Café geschlossen.
13: Es ist in der Art und Weise wichtig, dass man vielleicht auch mal merkt, was denn grundsätzlich fehlen würde, wenn uns die Vielfalt fehlt und die Bereicherung, ob jetzt kulinarisch oder durch anderes Handwerk, was halt uns als Stadt Magdeburg unheimlich bereichert. Und diese Bereicherung würde dann wegfallen.
11: Und gemerkt haben das auch Menschen, die im Stadtzentrum zur Mittagspause vor geschlossenen Restaurants Restaurants standen.
14: Es ist komisch. Also wir haben davon leider nichts mitbekommen im Vorfeld und haben uns gedacht, oh, heute mal einen schönen leckeren Döner zur Mittagspause. Und alles ist zu. Es ist ein bisschen Geisterstimmung hier. Es ist
15: eine Corona-Zeit, wo alles ein bisschen ruhig ist und gerade sich raustraut. Ja, so sieht es ein bisschen aus.
14: Kulinarische Katastrophe. Was anderes kann man dazu nicht sagen. Ne?
15: Vielfalt heißt ja, alle sind willkommen, alle sind da. Und das ist das, was uns momentan ein bisschen spontan erschreckt.
11: Die Streikenden und Demonstrierenden wollten heute also deutlich machen, wie unsere Gesellschaft ohne Menschen mit Migrationshintergrund aussehen würde. Und dabei geht es um so viel mehr als nur den fehlenden Döner, weiß der ehemalige Integrationsbeauftragte Magdeburgs Krzysztof Blau.
16: Ich glaube, man muss zeigen, welche Auswirkungen das hat. Die Folgen sind noch viel weitreichender, weil der Pflegebereich, die Ernährungswirtschaft, die Logistik, das merkt man dann ein paar Tage später, dass ich auf einmal kein Paket mehr bekomme oder in Pflege entsteht ein Notstand oder in der Notaufnahme gibt es auf einmal keine Notärzte. Ich verstehe nicht, dass man so kurzsichtig oder sogar blind schon ist, gerade bei diesem Thema.
11: Und Said Said vom mitveranstaltenden Flüchtlingsrat zog dann dieses Fazit vom ersten Migrantenstreik in der Geschichte Sachsen-Anhalts.
17: An alle Gewerbetreibenden, die heute ihre Türe schließen, ihr seid nicht alleine. An die jungen Menschen mit Migrationsgeschichte, die überlegen, Sachsen-Anhalt zu verlassen. Nein, diese Gesellschaft gehören auch uns. Und alle an Menschen ohne Migrationsgeschichte, die heute hier stehen und zeigen Solidarität. Vielen Dank, dass ihr da seid.
4: Sören Thümler mit Eindrücken aus Magdeburg. Auch im Sommer schon an den Winter denken. Und das nicht, um sich die gute Laune selbst zu vermiesen, sondern um gewappnet zu sein. Die Stadt Gütersloh startet einen Testbetrieb für den smarten Winterdienst. Mit sensorgestützter Technologie sollen zum Beispiel vereiste Straßen besser erkannt werden, sodass der Winterdienst gezielter ausrücken kann, wenn er dann gebraucht wird. Mischa Dallmann hat sich diese Art Wintervorbereitungen im Spätsommer mal angesehen.
18: Auf dem Betriebshof der Stadtreinigung in Gütersloh

0: wissen nicht hundertprozentig, müssen wir starten oder nicht, dann machen wir eine Kontrollfahrt. Da haben wir im Stadtgebiet 13 Standorte ausgewählt, die wir abfahren, die ein Kollege abfährt. Und danach stellt er fest, ist Glätte vorhanden oder eben nicht. Und dementsprechend löst er einen Winterdiensteinsatz aus oder eben nicht.
1: Das soll ab diesem Winter ganz anders werden. Im gesamten Stadtgebiet hat eine Spezialfirma Wetterstationen an Straßenlaternen an neuralgischen Punkten angebracht. Etwa Brücken und vielbefahrene Kreuzungen. Das sind dieselben Punkte, die bisher von einem Mitarbeiter abgefahren werden mussten, rund 90 Minuten lang pro Tour. Johannes Weiß gehört zu der Firma, die in Gütersloh mit dem Aufbau der Geräte beschäftigt ist. Er steigt auf die Bühne eines Hubwagens und lässt sich bis knapp an die Spitze einer Straßenlaterne hochfahren. Dort ist die Technik gerade verschraubt worden.
2: Das ist eine Wetterstation mit verschiedenen Komponenten. Das Wichtigste dabei ist zum einen die Erfassung der Straßenoberfläche, insbesondere auf der Brücke, die wir über eine Infrarotmessung bzw. über ein Spektroskop durchführen können, um damit einen exakten Zustand der Straße und der Straßenverhältnisse für den Winterdienst zu liefern, fast so genau, als wären die Mitarbeiter vor Ort.
1: Daneben sammeln die Sensoren der Wetterstation noch 11 weitere Daten, wie etwa die Außentemperatur oder die Luftfeuchtigkeit. Fotos oder Videos können sie nicht aufnehmen, auch wenn Teile der Station wie eine Kamera aussehen. Die Daten aller 13 Standorte fließen in eine städtische Datenplattform, den Urban Stack, erklärt Thorsten Schmidhüß. Er ist der Leiter des Fachbereichs Digitalisierung in Gütersloh.
3: Dort gehen die Daten alle ein, dort werden sie weiterverarbeitet und dann auch letztendlich für die Betriebshofmeisterei so aufbereitet, dass sie auf der Grundlage auch Entscheidungen treffen können, muss ich den Winterdienst aktivieren oder nicht.
1: In Nordrhein-Westfalen ist die Technik mit den Straßensensoren über dem Boden recht neu und befindet sich in der Testphase, etwa auch in Solingen oder Kleve. Der Landesbetrieb Straßen NRW, der zum Beispiel für die Autobahn zuständig ist, nutzt zwar auch Kältesensoren, allerdings befinden sich diese in der Regel fest verbaut in der Fahrbahn. Das ist aufwendiger, kostspieliger und auch nur für den Winterdienst interessant. Das Smart City Projekt in Gütersloh ist da ganzheitlicher aufgestellt und setzt auf mehrere Anwendungsfälle oder auch Use Cases, wie Thorsten Schmidhüß sagt.
3: Das heißt, im Sommer nutzen wir die Sensorik, um Klimainformationen zu sammeln, Niederschlagswerte vor allem für Hochwasser und für Starkregendetektierung. Also wirklich ein multifunktionaler Ansatz. Der smarte Winterdienst ist ein Use Case davon.
1: Langfristig ist es das Ziel der Stadtverwaltung, Wetter- und Klimaverhältnisse vollständig in Zahlen zu übersetzen und an einem Ort zu bündeln. Damit soll das ganze Jahr über klar werden, wo ist es extrem heiß, wo ist der Boden besonders trocken oder wo stehen gerade Unterführungen bei Starkregen unter Wasser. Das alles soll dann in entsprechende Schutzpläne einfließen und Gütersloh resistenter für den Klimawandel machen. Andere Kommunen in NRW werden sich das Modellprojekt wohl ganz genau ansehen.
4: Sport. Mit Hendrik Lückhoff. Der erste Schritt ist gemacht. Die Fußballerinnen des VfL Wolfsburg haben gute Chancen, auch in dieser Saison in der Champions League zu spielen. Anders als die Meisterinnen vom FC Bayern müssen sich die Vizemeisterinnen aus Wolfsburg ja noch für die Champions League qualifizieren. Und im Qualifikationshinspiel haben die VfL-Frauen mit 2:0 gegen Inter Mailand gewonnen und sind damit ihrer Favoritenrolle gerecht geworden. Aber es wären noch mehr Tore möglich gewesen für die Wolfsburgerinnen, auch weil sie fast die komplette zweite Halbzeit in Überzahl spielten. Und mit Blick auf die vielen vergebenen Chancen war VfL-Torschützin Camilla Küver auch nicht ganz zufrieden.
5: Wir waren so ein bisschen unkonzentriert, gerade was ein bisschen Passgenauigkeit angeht und Entscheidungsfindung. Das ist nicht ganz unser Anspruch und da ärgern wir uns, glaube ich, ein bisschen, dass wir ja da nicht noch ein drittes oder viertes gemacht haben. Aber wollen jetzt auch nicht zu negativ das Ganze sehen.
4: So wie Wolfsburg wollen auch die Frauen von Eintracht Frankfurt in die Champions League. Als Dritte der Bundesliga der vergangenen Saison müssen auch sie sich noch qualifizieren. Und die Frankfurterinnen haben sich in ihrem Qualifikationshinspiel ein 1:1 gegen Paris Saint-Germain erkämpft. Martina Knief war dabei.
6: In einem guten Fußballspiel ist das 1:1 zwischen Eintracht Frankfurt und Paris Saint-Germain ein gerechtes Ergebnis. Beide Tore fielen bereits in der Anfangsphase dieser Partie. Starker Beginn für die Frankfurter Eintracht. Larissa Mühlhaus in der vierten Minute mit dem 1:0. Wenig später Naomi Feller, eine von vielen französischen Nationalspielerinnen bei Paris Saint-Germain mit dem Ausgleich. In der zweiten Halbzeit Frankfurt besser, hatte die beste Chance durch Hanna Benisson schon zu Beginn der zweiten Halbzeit. Linker Pfosten, rechter Pfosten, Ball geht aber nicht in das Tor hinein. Dann überlegene Spielweise, keine Top-Chance mehr und Paris mit dem letzten

0: Schuss in der 5. Minute der Nachspielzeit knapp links vorbei. So trennen sich Frankfurt und Paris Saint-Germain 1:1.
1: Die Qualifikationsrückspiele von Frankfurt und Wolfsburg stehen dann nächste Woche Mittwoch an. Jetzt schauen wir zum Volleyball. Da stehen die deutschen Frauen vorzeitig im Achtelfinale der Europameisterschaft. Die DVV-Auswahl erreichte die K.O.-Phase, obwohl sie ihr vorletztes Gruppenspiel gegen Mitfavorit Türkei in Istanbul mit 1:3 verloren hat. Raimo Hinsdorf hat das Spiel gesehen.
2: Die deutschen Schmetterlinge haben ihr Herz auf dem Feld gelassen, dem großen Favoriten einen Satz abgeluchst. Am Ende mussten sich die erneut punktbeste Lina Alsmeier und ihre Mannschaft der Türkei mit 1:3 geschlagen geben. Die von rund 15.000 Volleyballfans in Istanbul wie Popstars gefeierten Türkinnen beeindruckten die deutschen Damen mit Wucht und Abwehrstärke, holten den ersten Satz mit 25:21. Die deutschen Volleyballerinnen kamen zurück mit mutigen Aufschlägen und guten Angriffen, gelang mit dem 27:25 der Satzausgleich. Dann drehte die Türkei wieder auf. Ihr Superstar Melissa Vargasch im Angriff war kaum zu stoppen. 25:20 im dritten Abschnitt, die erneute Satzführung für den Titelverteidiger. Die deutschen Damen weiter mutig, aber mit dem zweiten Matchball machte die Türkei den 3:1-Sieg klar.
1: Und weil Lettland zuvor einen Punkt gegen Slowenien erkämpft hatte, konnten sich die deutschen Frauen eben diese Niederlage gegen die Türkei erlauben. Zum Schluss ein Blick zum Eishockey der Männer. Da wird offenbar André Rankel neuer Bundestrainer. Wie mehrere Medien übereinstimmend berichten, soll der frühere Nationalspieler die DEB-Auswahl übernehmen. Es wäre der erste Cheftrainerposten für Rankel, der bislang Co-Trainer bei den Eisbären Berlin ist. Der Deutsche Eishockeybund will den neuen Bundestrainer heute offiziell vorstellen. Nach der verkorksten WM im Mai mit dem Aus in der Vorrunde hatte sich der Verband vom bisherigen Bundestrainer Harald Kreis getrennt.
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1: Um 0.30 Uhr mit Wolfgang Berger. In der Gebirgsregion in Nepal sind hunderte Menschen von Wassermassen mitgerissen worden. Die Polizei bestätigte mindestens 160 Tote. Ein Fluss, der aus Tibet nach Nepal fließt, hatte sich plötzlich in eine Sturzflut verwandelt. Lena Bodewein berichtet, was dort passiert ist.
2: In den Schluchten des Himalaya entfaltet sich die Wucht einer solchen Welle natürlich total. Und die hat Touristen, also viele Bergwanderer, Hunderte von ihnen mitgerissen, auch Wasserkraftwerke sind zerstört worden und dabei sind die Menschen, die dort arbeiten, wahrscheinlich auch davongeschwemmt worden. Und weiter unten im Land, da sieht man, wie Brücken von dieser Flutwelle mitgerissen werden und wie das Land nach der Katastrophe nur eine einzige Schlammmasse ist, grau und gewaltig, das zeigen Drohnenaufnahmen.
1: Im juristischen Streit zwischen dem Internetriesen Meta und mehreren US-Bundesstaaten gibt es eine Einigung. Wie aus Gerichtsdokumenten hervorgeht, zahlt der Konzern umgerechnet über 14 Milliarden Euro. Außerdem wird Meta unter anderem dazu verpflichtet, zeitliche Begrenzungen und nächtliche Sperren für Teenager einzuführen. 29 US-Bundesstaaten hatten dem Konzern vorgeworfen, junge Menschen gezielt süchtig zu machen. Die AfD ist in Sachsen-Anhalt 1,5 Wochen vor der Landtagswahl weiter mit Abstand stärkste Kraft. Nach einer aktuellen Umfrage von Infratest DIMAP liegt die Partei bei 42%. Die CDU von Ministerpräsident Schulze kommt nur auf 22%. AfD-Spitzenkandidat Siegmund bekräftigte im MDR, dass er allein regieren wolle. Mit diesem Ergebnis wäre das aber nicht möglich. Schulze wollte sich bei der Fernsehdebatte wiederum nicht auf eine Koalition mit der Linkspartei festlegen. Das müsste er aber für eine Regierungsbildung ohne AfD. In Köln hat die Computerspielmesse Gamescom begonnen. Mit mehr als 1700 Firmen, Verbänden und anderen Organisationen präsentieren sich so viele Aussteller wie noch nie. Aus Köln Martin Schütz.
3: Der Fachbesuchertag liegt hinter den Ausstellern der Gamescom und sie bereiten sich auf den Ansturm am Publikumstag vor. Außerdem kommt hoher Besuch nach Köln. Zum ersten Mal besucht der Bundespräsident die weltweit wichtigste Messe für Computer- und Videospiele. Frank-Walter Steinmeier wird eine Rede halten und auch einen Rundgang machen. Vermutlich wird er dabei auch an Warteschlangen vorbeikommen. Traditionell gehört es an den Besuchertagen dazu, dass die Fans anstehen, um ein Spiel testen zu können.
1: Das Wetter in Deutschland. Häufig trocken, im Westen einzelne Schauer und Gewitter, Tiefstwerte 18 bis 10 Grad. Tagsüber zeitweise heiter, im Westen vermehrt Schauer und Gewitter, Höchstwerte 22 Grad an der Ostsee bis 34 Grad am Oberrhein. Am Freitag unbeständig mit Schauern und Gewittern, im Südosten länger freundlich, 20 bis 30 Grad. Am Samstag im Nordwesten Schauer und Gewitter, im Südosten freundlicher, 20 bis 26 Grad. Das waren die Nachrichten.
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4: Und da liegen uns derzeit keine akuten Meldungen vor. Deshalb wünschen wir allen unterwegs eine gute und sichere Fahrt.
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4: Mit Tom Westerholt am Mikrofon. Ich grüße Sie. Wegen Computersabotage und Ausspähens von Daten hat das Berliner Amtsgericht Tiergarten einen 31-jährigen Hacker zu einer Bewährungsstrafe von 1 Jahr und 4 Monaten verurteilt. Der Angeklagte hatte in seinem umfassenden Geständnis eingeräumt, in das IT-System von Rosneft Deutschland eingedrungen zu sein. Der russische Staatskonzern ist Mehrheitseigentümer des Erdölverarbeitungswerks PCK in Schwedt. Ulf Morling klärt uns auf.
5: Kurz nach dem Beginn des Ukraine-Krieges Ende Februar 2022 war die IT der Rosneft Deutschland GmbH gehackt worden. Der russische Staatskonzern Rosneft hält bei der Rosneft Deutschland auch die Mehrheit an der Raffinerie in Schwedt, die zur kritischen Infrastruktur zählt. Denn das Unternehmen versorgt zu 95% Berlin und Brandenburg mit Benzin, Diesel, Kerosin und Heizöl. Aus einem Subunternehmen von Rosneft Deutschland hätten die Hacker einen Masterschlüssel für alle alle Passwörter von Rosneft zugespielt bekommen, so der Angeklagte heute. Das Hacker-Kollektiv hatte auf seiner Homepage später geschrieben, dass mit dem digitalen Angriff auf Rosneft Deutschland die Solidarität mit dem ukrainischen Volk bekundet werden sollte. Man habe die Daten einem Recherche-Kollektiv von ausgesuchten Journalisten unentgeltlich zur Verfügung stellen wollen, so der 31-jährige Angeklagte heute. Dazu kam es allerdings nie. Gerichtssprecherin Lisa Jani zu den vorgeworfenen Taten.
6: Der Angeklagte soll im Jahr 2022 im Namen eines Hacker-Kollektivs Daten der Firma Rosneft Deutschland GmbH abgegriffen haben, insgesamt rund 20 Terabyte Daten. Er soll diese zwischengespeichert haben auf einem Server in Rumänien, um sie später im Internet zu veröffentlichen. Ferner wird ihm vorgeworfen, Daten der benannten Firma gelöscht zu haben und so der Firma großen Schaden zugefügt zu haben.
5: Weit über 50.000 Euro Schaden sollen der Rosneft Deutschland entstanden sein, urteilte das Amtsgericht Tiergarten. Allerdings glaube das Gericht, dass mit dem Hackerangriff nicht die kritische Infrastruktur geschädigt werden sollte. Rosneft hatte nach eigenen Angaben die gesamte digitale Sicherheitsarchitektur des Unternehmens nach dem Hackerangriff heruntergefahren und völlig neu aufstellen müssen. Auch Lieferausfälle habe es gegeben. Fest steht für einen BKA-Beamten heute als Zeugen im Prozess, er habe noch nie erlebt, dass ein Unternehmen der kritischen Infrastruktur wie Rosneft so lax mit seinen Passwörtern umgehe.
0: Wirtschaft.
4: Zocken, daddeln, Neues ausprobieren. Die Computer- und Videospielmesse Gamescom in Köln ist quasi das weltweit größte Treffen der Gamerbranche. Gestern hat sie begonnen und in diesem Jahr präsentieren sich dort so viele Aussteller wie noch nie. Und trotzdem steckt die deutsche Videospielindustrie in Schwierigkeiten. Aus Köln berichtet Martin Schütz.
7: Das Geschäft rund um die Games ist groß. Alleine 4,2 Milliarden Euro wurden im ersten Halbjahr 2026 mit Computer- und Videospielen und der nötigen Games-Hardware umgesetzt. Nur in Deutschland. Das klingt imposant, ist aber ein Rückgang um 6% im Vergleich zum Vorjahr. Die Computerspielindustrie steckt aktuell in einer Krise. Aber die Lage verbessere sich weltweit, sagt Felix Falk, der Chef des Branchenverbands Game.
8: Global haben wir eine Konsolidierung in den letzten Jahren gesehen, die aber natürlich auch damit ein Stück weit zusammenhängt, dass wir in der Corona-Zeit ein riesiges Wachstum gesehen haben im Games-Bereich und dann wieder ein Stück weit eine Normalisierung, die dann aber auch durch die Verteuerung von Investorengeldern, durch steigende Zinsen und andere Effekte zum Teil auch zu Studioschließungen und Entlassungen geführt hat.
7: Allein der amerikanische Branchenriese Microsoft hat angekündigt, dass in seiner Gaming-Sparte 3.200 Menschen ihre Arbeit verlieren werden. Die Krise geht auch an den deutschen Herstellern nicht spurlos vorbei, sagt Björn Bartholdy, Computerspiele-Experte der TH Köln.
9: Wir haben einen riesen Absatzmarkt in Deutschland. Wir sind einer der größten Konsumentenmärkte der EU. Aber wir haben einen vergleichsweise geringen Anteil heimischer Produktion. Das ist natürlich ein Problem. Das heißt, wir kaufen, aber wir kaufen nicht die Produkte, die hier im Land hergestellt werden.
7: Der Marktanteil deutscher Hersteller liegt bei um die 5%. Der niedrige Wert liegt daran, dass die deutschen Entwicklerstudios eher Leichtgewichte sind. Es gibt keinen deutschen Hersteller von Spielekonsolen. Die umsatzstarken sogenannten AAA-Games kommen aus Frankreich, Großbritannien, Kanada, Japan oder den USA. Die deutschen Entwickler können auf dem Weltmarkt nicht mithalten, analysiert Björn Bartholdy.
9: Wir haben viele kleine und ein paar mittelgroße Studios. Und gerade wenn ich ein kleines Studio bin oder ein mittelgroßes Studio, dann ist der Finanzdruck natürlich manchmal, auch gerade bei den Gehältern etc., wirklich enorm. Und bei gestiegenen Kosten ist da einfach oft sehr wenig finanzieller Puffer vorhanden.
7: Die Situation ist aktuell nicht einfach, findet Linda Kruse. Sie betreibt in Köln ein Entwicklerstudio und hat 6 Mitarbeiter. Linda Kruse hat beobachtet, dass die Menschen, die ihren Job bei einem großen Studio verloren haben, woanders unterkommen. Sie glaubt, dass die Krise so langsam durch ist und sich der Markt berappelt.
10: Ich bin der festen Überzeugung, dass es auch wieder besser wird. Wir haben ja auch gesehen jetzt im letzten Jahr, es sind sehr viele neue Indie-Studios gegründet worden. Man versucht halt eher zu zweit, zu dritt, zu viert Spiele halt zu entwickeln und weniger, dass man halt mit 100 oder mit 1000 Leuten halt versucht, ein Spiel zu entwickeln.
7: Die kleinen deutschen Hersteller schauen besonders aufmerksam Richtung Berlin. Jahrelang hat es ein regelrechtes Hickhack rund um die Förderung des Bundes gegeben. Eine Zeit lang konnten beispielsweise unter der Ampelregierung keine neuen Anträge mehr gestellt werden. Das habe dem Standort Deutschland nicht gut getan, sagt der Experte Björn Bartholdy.
9: Man muss sich einfach auch vor Augen führen, dass eine Spieleentwicklung Jahre dauert. Und gerade in diesem Kontext ist natürlich so eine Stop-and-Go-Förderpolitik besonders problematisch.
7: Momentan scheint die Förderung aber stabil zu sein und darauf verlässt sich die Branche.
4: Berichtet Martin Schütz und wir bleiben beim Thema digitale Technik. Künstliche Intelligenz, KI, braucht leistungsstarke Rechenzentren, damit sie funktionieren kann. Auch in Deutschland sollen deshalb viele dieser neuen Anlagen entstehen. Doch deren Arbeit hat einen Preis. Sie verbrauchen zum einen große Mengen Wasser zur Kühlung und haben zum anderen einen sehr hohen Strombedarf. Die Bundesregierung will die Rechenleistung für KI bis 2030 mindestens vervierfachen. Was dieser Ausbau für die Menschen, die Kommunen und die Energieversorgung bedeutet, das hat Selma Badawi vom ARD-Magazin Monitor in ganz Deutschland recherchiert. Mein WDR-Kollege Michael Imhof hat mit ihr gesprochen und sie gefragt, wo es noch nicht rund läuft beim Bau von KI-Rechenzentren.
11: Wir haben uns vor allem angeschaut, was machen diese Rechenzentren mit der Umgebung, in die sie gebaut werden und was kann das auch für die Zukunft von Deutschland bedeuten, wenn wir jetzt einen großen Ausbau haben. Denn das ist das, was wir sehen. Wir sehen einen großen Boom von Rechenzentren und das, was das momentan auslöst, lokal, das sind Konflikte um Ressourcen. Wir schauen uns zum Beispiel an, wenn ein Rechenzentrum in einer Region wie Brandenburg gebaut wird. Brandenburg ist eine der trockensten Regionen Deutschlands. Was hat das für Auswirkungen auf das Grundwasser zum Beispiel. Und da muss man sagen, Rechenzentren verbrauchen einfach sehr viel Wasser häufig. Das sehen wir zum Beispiel schon in den USA. Das hat eine Studie der Internationalen Energieagentur ausgerechnet, dass ein Rechenzentrum von einer Größe von so 100 Megawatt, wir sprechen da schon von einem großen Rechenzentrum, etwa knapp 800.000 Liter Wasser pro Tag verwendet. Das ist natürlich extrem viel. Und sowas in einer sehr trockenen Region wie Brandenburg, das kann Folgen haben. Da gibt es dann Konflikte um das Grundwasser und deswegen gründen sich auch Bürgerinitiativen, wie zum Beispiel in Brandenburg, in dem Fall Amazon Web Services, das Ressourcenbündnis Barut.
12: Das heißt, was machen die Menschen konkret, denen so ein Rechenzentrum vor die Nase gesetzt wird?
11: Die versuchen sich teilweise zu organisieren und natürlich vor allem auch erstmal zu informieren, denn es fehlt vor allem an Informationen, was genau soll hier gebaut werden, wie groß soll das werden, was für Folgen kann das haben. Da geht es nicht nur um Wasser, sondern auch vor allem um Strom. Und die Stromversorgung zum Beispiel hat zu einer großen Kontroverse geführt in einem kleinen Ort bei Frankfurt. Es gibt da zwar eine Höchstspannungsleitung, die kann man auch sehen. Wir waren vor Ort auf dem Acker und man sieht so im Hintergrund, wie da Stromleitungen langlaufen. Die kann aber wahrscheinlich in absehbarer Zukunft gar nicht genutzt werden. Dann sieht man auch auf dem Acker Windparks stehen, über die auch klimaneutraler Strom kommen könnte. Die werden aber wohl auch nicht mal 60% des Strombedarfs decken. Weil Rechenzentren sind richtige Energiefresser, die brauchen viel Strom. Ja, und deswegen ist die Lösung, dass man hier ein Gaskraftwerk baut.
12: Also für das Rechenzentrum ein eigenes Kraftwerk.
11: Genau.
12: Aber sowohl du als Journalistin als auch die Leute vor Ort, die werden doch versuchen, mit diesen Rechenzentren Kontakt aufzunehmen und diese Themen auszudiskutieren. Kommt man an die Macher, an diese Tech-Konzerne überhaupt dran?
11: Das ist eine sehr gute Frage, denn ein großes Thema bei diesen Projekten ist totale Intransparenz, Schweigen. Man weiß erstmal sehr lange gar nicht, wer steckt eigentlich dahinter, wer möchte dieses Rechenzentrum bauen. Weil das meistens erst ganz spät, wenn dann schon alles geregelt ist, kommuniziert wird. Und deswegen ist da ganz viel Unwissen, da ist vieles, was man gar nicht klären kann. Die Gemeinde selbst kann viele Informationen gar nicht rausgeben.
12: Das Verrückte ist ja, ich meine, wir sprechen jetzt nicht von der kalifornischen Wüste, das passiert ja alles hier in Deutschland. Hatte ich das nicht wahnsinnig überrascht, weil jeder normale Bauherr denkt sich, krass, bei mir wird alles kontrolliert, ich kann hier überhaupt nichts nebenbei machen. Das, was du gerade erzählst, das klingt ja wie ein Wirtschaftskrimi.
11: Ja, es passiert gerade im Schatten vieler anderen Entwicklungen, auf die wir ein großes Auge haben. Rechenzentren, KI und Cloud-Infrastruktur, da ist gerade erst so die Öffentlichkeit dran, das zu verstehen. Das ist ja sehr komplex. Und das fassbar zu machen, was das bedeutet konkret, das braucht erstmal Zeit. Da braucht es ganz viel Wissen, das man sich aneignen muss, Kommunikation. Und mich hat vor allem überrascht, dass die Politik da keine geschlossene geostrategische Planung hat, also gerade auf Bundesebene, sondern da verhandeln eben sehr große internationale Konzerne mit kleinen Kommunen.
4: An dieser Stelle müssen wir den Beitrag kurz unterbrechen für eine wichtige Warnmeldung. Achtung, ein Falschfahrer auf der B14 Stuttgart-Herrenberg. Zwischen Birkenkopf und Schattenring kommt Ihnen ein Falschfahrer entgegen. Fahren Sie äußerst rechts und überholen Sie nicht. Noch einmal die Warnmeldung: auf der B14 Stuttgart-Herrenberg zwischen Birkenkopf und Schattenring ist ein Falschfahrer unterwegs. Äußerste Vorsicht bitte in beiden Richtungen. Und damit jetzt zurück zum Beitrag.
11: Und das normale Menschen sich damit nicht auskennen und da auch keine Regulierung schaffen, das nicht planen deutschlandweit, wo sowas entstehen soll, das ist ja klar. Aber auf bundespolitischer Ebene, da war ich schon echt überrascht, dass da nicht mehr passiert.
12: Also hast du auch das Gefühl, dass diese Tech-Konzerne die Kommunen irgendwie einlullen, damit die sagen, ja klar, baut hier, und denen werden quasi Vorteile angepriesen und die können von einer kleinen Kommune gar nicht bis ins Letzte hinterfragt werden?
11: Natürlich sind die einzelnen kleinen Kommunen auch überfordert. Das ist mein Eindruck. Also da gibt es ja auch für die Kommunen nur begrenzt Möglichkeit, in diese Planung reinzuschauen. Und dann ist es ja auch so, diese Kommunen haben einfach ganz andere Prioritäten. Die haben ganz andere Sorgen als jetzt das Thema klimafreundliches KI-Rechenzentrum, sondern die haben einfach erstmal Geldmangel. So, und da muss irgendwo Geld herkommen. Dann kommt so ein großer Investor, großes Unternehmen aus dem Ausland möglicherweise. Das ist schon lukrativ.
12: Ich möchte dich jetzt aber nicht gehen lassen mit dem Gefühl, dass wir denken, hier in Deutschland herrscht der Wilde Westen bei KI-Rechenzentren. Ist dir irgendetwas positiv aufgefallen?
11: Natürlich sind mir auch positive Dinge aufgefallen. Und was ich gesehen habe, ist, dass es gut laufen kann. Und zwar an einem Beispiel in Jülich. Das ist ein Rechenzentrum, das auch für KI gebaut ist. Dort findet KI-Training statt. Jupiter heißt das. Und das ist eines der stärksten, also eines der leistungsstärksten und gleichzeitig eines der energieeffizientesten Rechenzentren weltweit. Also in diesem Rechenzentrum können wir sehen, dass digitaler Fortschritt und Klimaziele sich nicht ausschließen müssen. Und das funktioniert eben, wenn man sich ein hohes Ziel steckt, diese beiden Kernkomponenten zu vereinbaren und dann das Projekt ganzheitlich so aufbaut. Und das ist eben in Jülich passiert. Wir haben von der Software bis zum Kühlsystem über das Gebäude, die ganze Technologie, ein Versuch, möglichst energiesparend zu arbeiten, und das funktioniert auch.
12: Eine Errungenschaft der KI ist es ja, dass sie komplexe Inhalte nochmal einfach wiedergeben kann und in einigen Kernpunkten zusammenfassen. Jetzt bist du keine KI, Gott sei Dank. Ich würde dich jetzt aber trotzdem fragen, was wären denn deine Top-Erkenntnisse in wenigen Sätzen nach dieser aufwendigen Recherche in ganz Deutschland, was KI-Rechenzentren angeht?
11: Dass Rechenzentren große Ressourcenfresser sein können, dass wir uns bewusst sein sollten, dass es dabei um Ressourcen geht, die an anderer Stelle fehlen. Gleichzeitig sind Rechenzentren momentan auch ein großes Potenzial. Und wenn wir das richtig versuchen, dann können wir hier auf jeden Fall einen Standort in Deutschland schaffen, der für die Zukunft, für den digitalen Fortschritt auch sehr wichtig sein kann. Und ich glaube, dass das dann die letzte große Erkenntnis ist, wenn wir es schaffen, uns jetzt unabhängig zu machen von solchen Projekten und jetzt investieren. Das könnte einerseits politische Regulierung bedeuten, das könnte andererseits auch kräftige Investitionen in neue Technologie bedeuten. Dann können wir nachhaltige KI-Rechenzentren und Cloud-Rechenzentren aufbauen.
4: Selma Badawi vom ARD-Magazin Monitor zum Ausbau von Rechenzentren in Deutschland im Gespräch mit meinem WDR-Kollegen Michael Imhof.
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4: Der IT- und Social-Media-Konzern Meta, der zum Beispiel hinter Facebook und Instagram steht, hat sich mit zahlreichen klagenden US-Bundesstaaten auf einen außergerichtlichen Vergleich geeinigt. Im Streit um mögliche gesundheitliche Schäden und süchtig machende Apps soll Meta jetzt aber nicht nur Geld zahlen, sondern auch Veränderungen an seinem Angebot vornehmen. Vor allem, um minderjährige Userinnen und User zu schützen. Reinhard Spiegelhauer berichtet.
13: Der Generalbundesanwalt von Illinois, Kwame Raoul, feiert den Vergleich als historisch.
14: The settlement is historic, not just for the amount of money.
13: Nicht nur wegen des Geldes, das Meta zahlen muss. Ich bin stolz zu verkünden, dass Meta historischen Bedingungen zugestimmt hat.
14: Truly historic, robust injunctive terms.
13: Auch Metas Chefjurist CJ Mahoney äußert sich in einem Video und er bemüht sich dabei, Facebook als den Guten darzustellen.
15: As a parent,
13: Als Vater bin ich stolz darauf, was Meta bisher zum Schutz von Jugendlichen getan hat und auf die neue Vereinbarung. Jetzt müssen andere uns folgen. Meta war schon immer und ist auch jetzt an der Vorfront von Jugendschutz. Das ist die Botschaft. Natürlich wäre es für das Unternehmen, das Facebook und Instagram betreibt, wirtschaftlich fatal, wenn es als einziges strengen Regeln unterworfen würde. Trotzdem stimmt, Teenager nutzen Dutzende Apps. Wir brauchen industrieweite Lösungen. TikTok und YouTube sollten die Regelungen übernehmen. Regelungen, die durchaus einschneidend sind. Der Generalbundesanwalt von Illinois. Wirksame Altersbeschränkungen, Zeitlimits, nächtliche Grenzen, das Erkennen von Zweitaccounts, die Sperren umgehen und schließlich die Möglichkeit, süchtig machende Algorithmen abzuwählen. Wie genau die Altersverifikation geschehen soll, lässt der Vergleich offen. Er enthält aber maximale Fehlerquoten, die Meta in schon einem Jahr erreichen soll. Höchstens 10% der Accounts aus der Altersgruppe der 16- bis 17-Jährigen sollen dann fälschlicherweise als über 18 erkannt werden dürfen, bei den 13- bis 15-Jährigen nur 3%. Auch Geld soll fließen, aber erheblich weniger als Meta selbst im Vorfeld kolportiert hatte. Statt potenziell ruinösen 1,4 Billionen Dollar werden es nun unter 20 Milliarden sein. Und Meta sagt ausdrücklich, der Vergleich ist kein Schuldeingeständnis, Social-Media-Sucht ist keine anerkannte Krankheit, wir versuchen auch nicht, Leute süchtig zu machen. Aus Sicht der klagenden Bundesstaaten ist der Vergleich ein großer Erfolg. Und mit Meta ist man sich einig, dass auch die anderen Social-Media-Plattformen nachziehen müssen.
14: After decades of putting profits before the health and wellness of children.
13: Jahrzehntelang hat Meta Profite über die Gesundheit unserer Kinder gestellt und wir machen weiter. Alle Social-Media-Apps müssen unsere Kinder schützen, darauf arbeiten wir hin.
14: All Social-Media-Apps protect our children and we will continue working toward that end.
4: Reinhard Spiegelhauer über den Vergleich zwischen Meta und verschiedenen US-Bundesstaaten.
15: Kultur.
4: Der Schriftsteller Péter Nádasch ist tot. Nádasch gilt als einer der bedeutendsten ungarischen Autoren des 20. und 21. Jahrhunderts und hinterlässt ein literarisches Vermächtnis, das weit über Ungarn hinausstrahlt. Immer wieder war er auch für den Literaturnobelpreis im Gespräch. Silke Hane mit einem Nachruf.
16: Überlebender des Holocaust, Zeuge der kommunistischen Diktatur in Ungarn, Schriftsteller, Poet, Fotograf. Das Leben von Péter Nádasch hat sein Lebenswerk geprägt. Die Grausamkeiten des 20. Jahrhunderts hat er am eigenen Leib erlebt. Geboren am 14. Oktober 1942 in Budapest als Sohn jüdischer Eltern mitten im Zweiten Weltkrieg, schilderte er im Schweizer Rundfunk einst seine ersten Erinnerungen.
17: Bilder eines Krieges, eine richtige, ja, ein Bombenangriff, das ist meine erste Erinnerung.
16: Damals war Nádasch gerade 2 Jahre alt. Ungarn war im Zweiten Weltkrieg zunächst mit Nazi-Deutschland verbündet, später von den Nazis besetzt. Das überlebte die jüdische Familie Nádasch nur, weil die Eltern in den Untergrund gingen.
17: Meine Eltern gehörten zu den wenigen, die diese Schweinerei nicht akzeptierten, also die Gesetze nicht akzeptierten. Die sind in die Illegalität gegangen. Sie waren Kommunisten, sie waren überzeugte Kommunisten, gehörten zu Widerstandsbewegung. Und ich habe falsche Papiere, einen falschen Namen gehabt. Ich hieß Kovac, also Schmidt, ein gewöhnlicher Name, aber Peter wurde beibehalten.
16: Nach dem Krieg spielte die jüdische Herkunft der Familie keine Rolle mehr. Die Eltern begeisterten sich für den Kommunismus. Doch der wendete sich bald gegen die Familie. Noch als Jugendlicher wurde Péter Nádasch zum Waisen. Die Mutter erlag einer Krankheit, als er 13 war. 3 Jahre danach verübte der Vater Suizid im Angesicht stalinistischer Anklagen seiner eigenen Genossen. Eine Erfahrung, die Nádasch prägte.
17: Ich spielte in meinem Leben sehr lange Zeit mit dem Selbstmord. Aber dieser Weg war mir verstellt, weil ich nicht diesen Schock weitergeben wollte. Niemanden. Und besonders nicht denen, die ich lieb habe. Also mir ist dieser Weg verstellt worden durch meinen Vater.
16: Nádasch wuchs zunächst bei seiner Tante auf. Als junger Mann studierte er erst Chemie, machte eine Ausbildung zum Fotografen. Er arbeitete für Zeitungen, ab 1965 zunehmend als Schriftsteller. Bald aber bekam er in der kommunistischen Diktatur Ungarns ein Schreibverbot. Bis 1977 konnte er nicht veröffentlichen. Für seine Werke ließ Nádors sich oft Zeit. 12 Jahre arbeitete er am Buch der Erinnerungen, sogar 17 Jahre am Roman Parallelgeschichten. Die deutsche Fassung 1700 Seiten lang. Ein weiteres Merkmal seiner Bücher, das Spiel mit verschiedenen Zeitebenen. Und immer wieder rekurriert Nádors auf die europäische Geschichte des 20. Jahrhunderts. Seine Bücher wurden als Epochenromane gelobt. Besonders gerühmt wurde Nádors, der immer als Anwärter auf den Literaturnobelpreis galt, für seine Beobachtungsgabe. Die sei aber nichts Besonderes, beharrte der als bescheiden geltende Schriftsteller.
17: Alle, das ist meine tiefste Überzeugung, dass wir alle diese Fähigkeit haben, ob wir Chinesen sind oder Schweizer oder Ungar oder Juden oder das ist egal. Wir haben das gleiche Beobachtungsgabe.
4: Silke Hane zum Tod von Peter Nádors.
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4: Das idyllische Schloss Neuhardenberg in Brandenburg war 2 Tage lang Schauplatz einer Kabinettsklausur. Schwarz-Rot hat über die anstehenden Sozialreformen, den Klimaschutz, aber auch über die Themen Innovation und Wettbewerbsfähigkeit beraten. Bundeskanzler Merz zeigte sich zuversichtlich, dass sich die deutsche Wirtschaft bald erholt. Fabian Reinbold aus dem Politikressort der Zeit hat im Nachrichtenpodcast Was jetzt? Seine Eindrücke so zusammengefasst.
15: Ich fand ganz interessant, wie sich Merz und Klingbeil auf diese Wirtschaftszahlen gestürzt haben. Da gab es ja ganz gute Zahlen zum Export, zum BIP, zu den Prognosen. Und Merz hat daraus geschlussfolgert, wir wachsen jetzt wieder. Da sieht man, das ist so ein Hoffnungszeichen, was die ganz dringend brauchen vor diesem schwierigen Herbst. Und in dieser Klimadiskussion, dem Thema hat Merz viel Raum eingeräumt. Aber die SPD ist mit ihrer großen Idee, der Bund soll da groß einsteigen, man müsse dafür das Grundgesetz ändern, ist sie komplett abgeprallt. Das ist im Moment einfach nicht realistisch.
4: Meint Fabian Reinbold. Der Kommentar von T-Online vermisst klare Ideen der Bundesregierung für Deutschlands Zukunft.
18: Mehr Wirtschaftswachstum muss her, mehr Innovationen, Investitionen. Dafür kann die Politik den richtigen Rahmen setzen. Die angestoßenen Reformen bei Rente, Krankenkassen, Pflege werden einen Teil dazu beitragen. Doch ist das allein und für sich genommen eben noch kein Zukunftsbild für Deutschland, kein Selbstzweck. Sondern es sind erst einmal nur weitere abstrakte Begriffe. Es ist eben noch keine Vision fürs Land.
4: Für die Frankfurter Allgemeine Zeitung stellten sich Kanzler Merz, SPD-Vize Klingbeil und Bundesinnenminister Dobrindt von der CSU, als ein Herz und eine Seele dar, die geschlossen in den neuen Herbst der Reformen ziehen wollen.
18: Wie tragfähig die im Sonnenschein vor der Schlosskulisse beschworene Verbundenheit wirklich ist, wird sich zeigen, wenn nach den Wahlen im Osten die politischen Herbststürme beginnen. Besonders die Wahlkämpfer im Osten spüren im Nacken den heißen Atem der AfD. So zauberhaft wie die 2 Tage in Neuhardenberg waren, werden die nächsten Wochen und Monate für Merz, seine Partei und seine Koalition nicht werden.
4: Die Nordsee-Zeitung aus Bremerhaven lobt Kanzler Merz für seine Forderung, mit mehr Zuversicht in die Zukunft zu schauen.
18: Es gibt vieles, das immer noch unter dem Strich gut funktioniert und für das ein Großteil der Menschen auf diesem Planeten sofort mit uns tauschen würde. Staat lässt sich nur mit einer lebendigen Gesellschaft machen, denn Staat sind wir alle.
4: Ann-Kathrin Büsker vom Deutschlandfunk beschäftigt sich mit der Klimapolitik der Bundesregierung und meint, Merz habe eine Chance verpasst, denn Wirtschaft könne in einer klimakrisengeplagten Welt nicht gut funktionieren.
2: Einigkeit, Harmonie, Handlungsfähigkeit. Für Bundeskanzler Friedrich Merz und sein Kabinett ging es bei ihrer Klausur vor allem um die Optik. Zeigen, dass man zusammenarbeitet, Optimismus verbreiten. Ziemlich unpassend flankte allerdings die Klimakrise rein. Der Extremsommer mit Folgen für alle Lebens- und Wirtschaftsbereiche, mit bislang schon mindestens 14.000 hitzebedingten Todesfällen laut RKI, das passt so gar nicht in die Pläne des Bundeskanzlers. Hat Merz doch entschieden, den Klima- und Umweltschutz aufs Abstellgleis zu schicken. Der Planet soll mal kurz warten, bis die deutsche Wirtschaft wieder brummt.
4: Die Nürnberger Nachrichten nehmen die Kabinettsklausur zum Anlass, die Gesamtlage der schwarz-roten Bundesregierung zu bewerten.
18: Es mag seltsam klingen, aber ein Vorteil für die wichtigsten Protagonisten der Koalition könnte sein, dass sie inzwischen nur noch wenig zu verlieren haben. Ihr Ansehen in der Öffentlichkeit und in den eigenen Parteien befindet sich auf einem Tiefststand. Das kann befreiend sein.
4: Und das waren die Standpunkte. Zusammengestellt hat sie heute Petra Mittermeier.

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1: Um 1 Uhr mit Wolfgang Berger. Nach den Sturzfluten in Nepal und dem benachbarten Tibet steigt die Zahl der Opfer. Mittlerweile bestätigten die Behörden 160 Tote. Aus der Nachrichtenredaktion Christiane Rüther.
2: Es sind dramatische Bilder. Eine riesige Sturzflut schwemmt Häuser, Straßen und Brücken davon. Mehrere hundert Menschen werden noch vermisst, darunter viele Urlauber. Die Region im Norden Nepals ist ein bekanntes Trekkingziel und berühmt für ihre spektakulären Himalaya-Landschaften. Außerdem sollen sich dort zahlreiche Pilger aufgehalten haben, die auf dem Weg nach Tibet waren. Ob auch Deutsche unter den Vermissten oder Toten sind, ist derzeit unklar. Aus dem Auswärtigen Amt hieß es, das gesamte Ausmaß der Sturzflut sei aktuell schwer abzuschätzen, die Lage sehr unübersichtlich.
1: Ein juristischer Streit über die Gefahren sozialer Medien für Kinder und Jugendliche in den USA ist beigelegt. Der Facebook- und Instagram-Mutterkonzern Meta zahlt umgerechnet gut 14 Milliarden Euro an mehrere Bundesstaaten. Wie die kalifornische Generalstaatsanwaltschaft mitteilte, soll das Geld gezielt in Programme zur Prävention und Behandlung von psychischen Problemen bei Jugendlichen fließen. Außerdem hat sich Meta zu weitreichenden Änderungen zum Schutz von Minderjährigen verpflichtet, etwa Zeitlimits und Nachtsperren. 29 US-Bundesstaaten hatten dem Meta-Konzern vorgeworfen, seine Online-Netzwerke so zu gestalten, dass sie Minderjährige abhängig machen. Rund 1,5 Wochen vor der Landtagswahl in Sachsen-Anhalt ist die AfD weiterhin die mit Abstand stärkste Kraft. Das zeigt eine aktuelle Umfrage von Infratest DIMAP. Aus Magdeburg Jochen Müller.
3: Die AfD konnte noch einmal einen Prozentpunkt zulegen und kommt jetzt auf 42%. Für eine Alleinregierung würde das allerdings nicht reichen. Die CDU mit ihrem Spitzenkandidaten, Ministerpräsident Sven Schulze, hat dagegen 2 Prozentpunkte verloren und käme nur noch auf 22%. Mit diesem Ergebnis sei er nicht zufrieden, sagt Sven Schulze. Für eine Regierungsbildung würde er neben SPD und Grünen auch die Unterstützung der Linkspartei benötigen. Das könnte für die Union zu einer inneren Zerreißprobe werden.
1: Zwei Beschäftigte am Frankfurter Flughafen sind an Malaria gestorben. Das Robert-Koch-Institut vermutet, dass sie sich durch eine Mücke infiziert haben, die im Frachtraum eines Flugzeuges nach Deutschland gelangt ist. Weitere 4 Mitarbeiter haben sich mit der sogenannten sehr seltenen Flughafen-Malaria angesteckt und sind in medizinischer Behandlung. Malaria ist nicht von Mensch zu Mensch übertragbar. Flughafenbeschäftigte sollen sich bei Symptomen sofort bei einem Arzt melden. Das waren die Nachrichten. Das Wetter in Deutschland. Nur im Westen Schauer 18 bis 10 Grad, tagsüber teils heiter, im Westen Schauer 22 Grad an der Ostsee bis 34 Grad am Oberrhein. Am Freitag unbeständig, im Südosten länger freundlich bei 20 bis 30 Grad. Es ist jetzt 1.03 Uhr.
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4: Zunächst mit der Entwarnung für die B14 Stuttgart-Herrenberg. Kein Falschfahrer mehr zwischen Birkenkopf und Schattenring. Die Gefahr besteht nicht mehr. Die A1 Euskirchen Richtung Köln ist zwischen Kreuz Köln-West und Köln-Bocklemünd im Tunnel Löwe nicht noch bis ca. 5 Uhr gesperrt. Die A1 Hamburg Richtung Lübeck ist zwischen Kreuz Bargteheide und Bad Oldesloe wegen Fahrbahnerneuerungen bis 6 Uhr gesperrt. Die A8 Salzburg-München ist zwischen Unterhaching-Ost und Tunnel Neubiberg wegen eines Feuerwehreinsatzes aktuell in beiden Richtungen gesperrt. Die A8 München Richtung Salzburg ist zwischen Bad Reichenhall und Grenzübergang Bad Reichenhall wegen Bauarbeiten noch etwa bis um 5 gesperrt. Die A25 Geesthacht Richtung Hamburg ist zwischen Allermöhe und Dreieck Hamburg Südost wegen Bauarbeiten bis zum 20. September gesperrt. Hier ist eine Umleitung eingerichtet. Und die A71 Suhl Richtung Erfurt ist zwischen Stadt Ilm und Arnstadt Süd wegen Markierungsarbeiten noch bis um 6 gesperrt.
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4: Von NDR Info in Hamburg mit Tom Westerholt und mit einer beeindruckenden Zahl. 1,35 Millionen. So viele Wohnungen fehlen aktuell am deutschen Wohnungsmarkt. Und damit herzlich willkommen hier bei uns in der ARD-Infonacht. Es ist die Zahl, die der neue Baumonitor preisgibt und die verdeutlicht, wie knapp Wohnraum in Deutschland ist. 1,35 Millionen Wohnungen fehlen demnach. Allein in Nordrhein-Westfalen sind es über 360.000. Die Bundesregierung hat zwar einen Bauturbo angekündigt, der zündet aber offenbar nicht richtig oder zu langsam. Das Wohnungsdefizit bleibt laut Baumonitor nämlich auf einem Rekordhoch. Die Studie hat das renommierte Pestel-Institut in Hannover erstellt. Matthias Günther ist dessen Leiter. Und mein Kollege Jörg Gensel hat mit ihm gesprochen. Seine Frage: Der Bedarf an Wohnungen steigt, gleichzeitig wird immer weniger gebaut. Wie passt das zusammen?
5: Ja, es passt eben nicht zusammen. Das ist ja genau unser Problem. Das ist auch eine einmalige Situation, dass wir sehr hohe Wohnungsdefizite haben, also fehlende Wohnungen, und gleichzeitig der Wohnungsbau nach unten geht. Und es ist im Moment ja auch keine Änderung in Sicht. Die Prognose des IFO-Instituts für 2026 sagt uns 185.000 Wohnungen als Fertigstellung voraus. Wenn Sie das mal in Relation sehen zu den fehlenden Wohnungen, dann ist eigentlich überhaupt nicht absehbar, dass wir das Problem lösen können.
6: Der Wohnungsbau ist auf einem 15-Jahrestief. Was sind dafür genau die Ursachen, Herr Günther?
5: Naja, wir haben die Anforderungen an den Wohnungsbau immer weiter nach oben geschraubt. Das war in einer Phase, als die Zinsen gesunken sind, nicht das große Problem. Da konnte man eben trotzdem Wohnungen erstellen, die die Leute auch bezahlen konnten. Nun sind die Zinsen angestiegen, die Baukosten sind auch angestiegen, die Baumaterialpreise sind angestiegen. Und jetzt stehen wir plötzlich in einer Situation, dass das, was man bisher so geplant und eben auch genehmigt hat, eigentlich zu einem Wohnungsbau führt, der nicht mehr bezahlbar ist. Und das ist natürlich ein Grund dafür, dass die Zahlen deutlich nach unten gegangen sind. Wir reden jetzt seit Jahren darüber, dass wir einfacher bauen müssen, dass wir mit den Standards ein wenig nach unten müssen. Das sind ja dann noch lange keine schlechten Wohnungen oder keine Einfachwohnungen, die dann gebaut werden, sondern immer noch sehr gute, hochwertige Wohnungen. Aber sie sind dann eben preiswerter. Dass wir 30% bei den Baukosten einsparen könnten, ist bekannt. Dazu müssen wir aber diesen Gebäudetyp G für einfaches Bauen gesetzlich sicher auf den Weg bringen. Und das ist bisher nicht passiert.
6: Das klingt jetzt alles relativ einfach und plausibel. Sie haben die Studie vom Verband der Bauwirtschaft in Auftrag gegeben bekommen. Die haben natürlich auch Interessen. Es gibt Gründe, die vielleicht auch etwas schwerer wiegen. Platzmangel zum Beispiel in großen Städten. Wie will man bauen, wenn es keinen Platz mehr gibt?
5: Ja, gut, also wir haben tatsächlich in den Jahren 2016 und 2019 mit der TTU Darmstadt zusammen einmal eine Studie erstellt zum Thema Aufstockung von Wohngebäuden. Das ist durchaus möglich. Da sind noch viele Potenziale vorhanden in den Städten. Und die zweite Studie war zur Aufstockung und Umnutzung von Nichtwohngebäuden. Auch da haben wir noch erhebliche Potenziale, die für das derzeitige Wohnungsdefizit allemal ausreichen würden in Deutschland, wenn man das denn tatsächlich angehen würde. Das heißt, wir müssen nicht nur auf der grünen Wiese bauen. Wir werden aber, weil wir einfach viel Tempo brauchen, auch auf der grünen Wiese wieder bauen müssen. Das heißt, der Platzmangel, ja, der ist natürlich vorhanden, keine Frage. Die Grundstücke sind auch sehr teuer. Aber man kann durch Nachverdichtung eben auch deutlich gegensteuern, dass man weniger Flächenverbrauch hat.
6: Sie haben gerade gesagt, wir brauchen mehr Tempo. Bringen Sie es dann nochmal auf den Punkt. Was muss Ihrer Meinung nach jetzt passieren, damit der Wohnungsmarkt wieder in Schwung kommt?
5: Wir brauchen ganz dringend dieses einfachere Bauen, also den Gebäudetyp E mit einer sicheren gesetzlichen Grundlage. Das ist das, was wir ganz schnell brauchen, weil dann können wir eben auch wieder Wohnbauten erstellen, die Mehrheit der Menschen tatsächlich bezahlen kann. Ohne das werden wir aber nicht weiterkommen. Und das können wir uns eigentlich gar nicht leisten, weil in den nächsten Jahren jedes Jahr 400.000 mehr Menschen in den Ruhestand gehen, als aus der jungen Bevölkerung ins Erwerbsleben nachrücken. Und wir müssen ja auch versuchen, die Beitragszahler stabil zu halten. Wir haben ein Rekordniveau bei der sozialversicherungspflichtigen Beschäftigung. Und das droht uns im Grunde genommen wegzubrechen. Nicht, weil wir zu wenig arbeiten, sondern weil wir zu wenige sind, die arbeiten können.
4: Das sagt Matthias Günther vom Pestel-Institut in Hannover, das den jährlichen Baumonitor herausbringt. Ja, günstiger Wohnraum bleibt ein Dauerthema für viele und auch vor allem ein unerfüllter Wunsch. Dabei gibt es ein Beispiel, das zeigt, bezahlbares Wohnen ist möglich, sogar mit Grün drumherum und einer super Nachbarschaft. Und das ebenfalls in Nordrhein-Westfalen, wo, wie gerade gehört, die Wohnungsnot so groß ist. Hier in Münster im York-Quartier. Da leben Familien, Studenten, Senioren, Menschen, die eben nicht so viel Geld haben für eine teure Wohnung. Wie aber machen die das da in Münster? Philipp Wundersee war dort und hat sich's angeguckt.
7: Bastian Hase sitzt vor seiner Kaffeetasse. Ein kleiner Tisch steht vor der Terrassentür, umgeben von einer schmalen Hecke. Gleich dahinter blickt er auf einen weitläufigen Innenhof. Offen, grün und autofrei. Kinder flitzen über die Wege, im Sandkasten wird gebuddelt, direkt neben dem gemeinschaftlichen Hochbeet.
8: Seit 3,5 Jahren sind wir jetzt mittlerweile hier, ja.
7: Das York-Quartier in Münster, wo früher britische Soldaten in Kasernen stationiert waren, leben heute auf 50 Hektar Familien, Studierende, Senioren und Menschen mit Wohnberechtigungsschein Tür an Tür, wie Familie Hase. Das Wohnen ist entsprechend günstig, keine 8 Euro für den Quadratmeter.
8: Ich war vorher nicht so in so einem sehr engen Block, also es ist ja wirklich, die ganzen Häuser sind natürlich vis-à-vis und das merkt man dann auch schon.
7: Die Struktur der alten Kaserne blieb erhalten, sie wurde von Grund auf saniert.
8: Es ist durchaus immer sehr viel los und die Kinder sind unterwegs den ganzen Sommer.
7: Genau dieses Miteinander auf dem alten Kaserngelände hat Mieter Bastian Hase überzeugt. Familien, die sich moderne Einfamilienhäuser leisten können und Familien, die im geförderten Sozialbau wohnen, also Wohnraum für unterschiedliche Gehaltsklassen. Aber hier spielen die Kinder aus allen Familien zusammen.
8: Die suchen sich dann irgendwas, ob die dann jetzt irgendwie die Wege bemalen und dann da Verkehrspolizei spielen oder ob die dann Fang spielen.
7: Urban Gardening, ein Bürgerhaus, neue Kitas und ein Park mit Sportanlage, alles nah beieinander. Was nach gelungener Nachbarschaft klingt, ist in Münster sonst alles andere als selbstverständlich, sagt Oberbürgermeister Tillmann Fuchs.
9: In Münster ist tatsächlich der Wohnungsmarkt super angespannt. Also wir haben die Situation, dass viele Menschen sich Wohnen in Münster im Moment nicht gut leisten können oder auch keine Wohnung finden und deswegen ins Umland ziehen.
7: Warum funktioniert das York-Quartier so gut, während bundesweit Projekte gestoppt werden und es mit dem Bauen hakt? Weil die Stadt die ehemalige Militärfläche selbst erwerben und entwickeln konnte, sagt der Oberbürgermeister. Dabei ging es nicht nur um eine möglichst hohe Rendite, sondern um den Gewinn für alle.
9: Ich glaube, ein ganz wesentlicher Teil ist, dass wir als Stadt hier die Gelegenheit hatten, dieses Gebiet wirklich zu erschließen, zu kaufen und dann auch weiter zu vermarkten. Und deswegen entsteht hier wirklich ein Stadtteil im Stadtteil.
7: Sebastian Albers von der städtischen Wohn- und Stadtbau führt über das Gelände, vorbei an einer großen Baustelle, an der gerade ein neuer Supermarkt entsteht.
10: Aus unserer Sicht ist das eine zentrale soziale Fragestellung. Es darf Wohnraum nicht als Luxusgut dargestellt werden.
7: Das Mieten im York-Quartier ist auch deshalb so günstig, weil sie hier neue Wohnkonzepte ausprobieren. Zum Beispiel teilen sich Mieter Gästezimmer und Veranstaltungsräume, die frei nutzbar sind.
10: Unsere Bemühungen gehen dahin, dass wir bezahlbaren Wohnraum zur Verfügung stellen. Alleine bei uns sind 6.000 Interessenten gelistet, die sozusagen Wohnraum suchen. Das York-Quartier ist ein Tropfen auf dem heißen Stein, trägt ein bisschen dazu bei. Aber selbstverständlich ist es wichtig, dass mehr solche Projekte folgen und Wohnraum geschaffen wird.
7: Noch heute erinnern Backsteinfassaden und alte Kasernengebäude an die militärische Vergangenheit. Selbst die Ziegel der ehemaligen Panzerhallen bekommen ein zweites Leben. Sie stecken heute in den Fassaden der neuen Grundschule. Ein Symbol dafür, wie aus einer Kaserne Schritt für Schritt ein Stadtviertel wird.
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4: Wir haben hier in der Infonacht schon die Meinung von Philipp Amthor von der CDU zur jüngsten Klausurtagung der Bundesregierung gehört. Er hat als neuer Staatsminister für die Bund-Länder-Beziehungen eine wichtige Rolle, wenn es um die anstehenden Reformen geht. Damit wechseln wir den Blick jetzt mal zur SPD. Ingo Zamperoni hat in den ARD-Tagesthemen vom Abend mit Vizekanzler Lars Klingbeil gesprochen. Der hatte nach der Tagung Geschlossenheit gefordert, damit der Herbst der Reformen, wie die Regierung ihn nennt, ein Erfolg werden kann. Ob daraus Unsicherheit spricht, wollte Zamperoni von Klingbeil wissen.
11: Nein, wir wollen den Aufbruch. Das ist auf dieser Klausur nochmal deutlich geworden. Wir wissen als Bundesregierung, worum es geht. Es geht darum, dieses Land wirtschaftlich wieder stärker zu machen. Das Wachstum muss zurückkommen. Wir wollen Arbeitsplätze sicher neue schaffen. Und wir wollen unsere sozialen Sicherungssysteme auf Vordermann bringen. Und das alles in einer sehr, sehr schwierigen internationalen Lage. Darum geht es. Und dafür steht die ganze Bundesregierung. Und das wollen wir jetzt anpacken.
12: Ich komme deswegen darauf zu sprechen, weil diese Geschlossenheit oder den Teamgeist, den haben Sie ja schon öfters beschworen und dann folgten ständig Durchstechereien. Erst hat es den Kanzler erwischt bei der Kabinettsumbildung, jetzt Sie beim Thema Zuckersteuer. Wieso sollte das mit der Geschlossenheit für all das, was Sie gerade angesprochen haben, was jetzt notwendig ist, nach dieser Klausur jetzt klappen?
11: Ich hoffe, dass alle sich bewusst machen, worum es geht. Der Koalitionsvertrag trägt den Titel Verantwortung für Deutschland. Und das ist gerade in diesen Zeiten, wo so viel auf dem Spiel steht, wo die Rechtsextremen sich aufmachen, Macht in diesem Land zu übernehmen, wo Menschen bedroht sind, ihren Arbeitsplatz zu verlieren oder wo wir eben auch sehen, was international los ist. Da darf es nicht darum gehen, dass Papiere durchgestochen werden oder irgendwelche Spielereien, sondern da muss man ernsthaft an den Themen arbeiten. Da muss man dann auch geschlossen und gemeinsam kommunizieren. Und ja, das sind schwierige Entscheidungen, die wir zu treffen haben. Aber ich kann Ihnen nur sagen, ich will persönlich alles dafür tun, damit Deutschland ein starkes Land bleibt. Und dafür trage ich Verantwortung und die will ich wahrnehmen. Und diese Ernsthaftigkeit habe ich jetzt aber auch während der Kabinettsklausur bei allen gespürt.
12: Wie passt dann aber dazu das Machtwort des Kanzlers? Denn Friedrich Merz hat eine klare Absage etwa an die Frühverrentung erteilt. Er will am Aus der sogenannten Rente mit 63 festhalten. Eine Reihe von CDU-Ministerpräsidenten, die sehen das anders. Auch aus Ihrer SPD hört man da große Fragezeichen. Gehen Sie also davon aus, dass das nochmal angefasst wird?
11: Der Kanzler hat ja auch einen sehr wichtigen anderen Satz gesagt. Er hat gesagt, es geht nicht um eine 1-zu-1-Umsetzung. Und natürlich wissen wir, dass wir diskutieren werden im Parlament, auch in der Regierung. Frau Baas wird jetzt die Gesetze vorlegen. Es wird Debatten mit den Arbeitgebern, mit den Gewerkschaften, mit dem Ministerpräsidenten geben. Aber das Ziel ist doch völlig klar. Wir wollen unser Rentensystem reformieren. Wir wollen das dieses Jahr tun. Aber klar ist eben auch, dass viele Sachen noch gar nicht richtig ausbuchstabiert sind. Wenn ich beispielsweise reingucke in die Vorschläge der Rentenkommission, dann wird da gesagt, die Politiker sollen rein in die Rente. Die sollen endlich auch mit in das System rein. Aber noch ist doch gar nicht klar, wie man das genau macht. Und über diese Fragen werden wir reden. Da werden wir auch Lösungen kriegen. Und der Bundeskanzler hat deutlich gemacht, dass die Regierung diesen Weg gehen will. Und ich stehe da auch dafür.
12: Dieser Weg der Bundesregierung setzt aber eher auf mittelfristigen Erfolg. Klar, viele dieser Reformvorhaben brauchen einfach Zeit, um zu wirken. Aber hilft das jetzt Ihren Wahlkämpfern und Wahlkämpferinnen in Sachsen-Anhalt, in Mecklenburg-Vorpommern und Berlin nächsten Monat?
11: Herr Zamperoni, ich will schon sagen, wir sehen gerade auch schon erste Früchte unserer Entscheidung. Und ich will einmal das Sondervermögen erwähnen, das ja in meiner Verantwortung liegt. 500 Milliarden, das war sehr lange eine sehr abstrakte Zahl, eine riesige Zahl. Aber jetzt sind 50 Milliarden schon im Land auch unterwegs und werden verbaut gerade. Ich war selbst in Sachsen-Anhalt in Halle, habt gesehen, wie dort aus dem Sondervermögen in ein Wasserwerk investiert wird. Ich sehe an anderen Stellen im Land, dass damit Schulen modernisiert werden, dass die Bahn oder die Straßen erneuert werden. Also dieses Geld kommt jetzt vor Ort an und das sind die 500 Milliarden, die wir auf den Weg gebracht haben. Für manche sind das einfach riesige Schulden, aber ich sage, das sind vor allem Investitionen, die unser Land stärker machen, die dafür sorgen, dass es mit der Wirtschaft vorangeht und die auch den Zusammenhalt vor Ort stärken. Und das hilft dann schon, um Deutschland stärker zu machen. Und das erleben die politisch Verantwortlichen, aber vor allem die Menschen vor Ort jetzt sehr konkret.
12: Und dennoch, in Sachsen-Anhalt etwa, ist die AfD in Umfragen mehr als 5-mal so stark wie ihre SPD. Die Menschen da haben offenbar die Geduld verloren, um auf Wirkungen dieser Art oder mittelfristige Erfolge zu warten. Was sagen Sie denen?
11: Aber das merke ich doch selbst, dass Unruhe da ist. Wir haben, ich habe es gerade gesagt, schwierige Entscheidungen zu treffen. Da gibt es auch Ablehnung. Aber umso mehr ist es wichtig, dass wir erklären, dass wir Entscheidungen treffen, dass wir auch darauf setzen, dass diese Entscheidungen beispielsweise für mehr Investitionen, aber auch für Wachstum und die Sicherheit der Arbeitsplätze jetzt wirken und dass alle auch sehen, dass die Zahlen besser werden, wenn es um Aufträge für die Wirtschaft oder die Stabilität von Arbeitsplätzen geht. Aber klar ist auch, das will ich an der Stelle sagen, ich bewundere wirklich, wie die SPD in Sachsen-Anhalt kämpft. Es sind viele aus dem ganzen Bundesgebiet, die mit vor Ort sind, die an die Haustüren gehen, die dort kämpfen. Das ist eine wichtige Mission, die die SPD dort hat. Wir wollen verhindern, dass es einen Ministerpräsidenten der AfD gibt, dass die Rechtsextremen in unserem Land Macht übernehmen. Dafür sind wir gerade unterwegs. Wir wissen, die Ausgangslage ist schwierig, aber die Sozialdemokratie kämpft.
4: Sagt der Vizekanzler und Bundesfinanzminister Lars Klingbeil von der SPD in den ARD-Tagesthemen vom Abend. Auf die angespannte Regierungssituation zum Start des großen Reformherbstes schaut jetzt auch Anna Engelke, stellvertretende Leiterin des ARD-Hauptstadtstudios, in ihrem Kommentar.
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13: Zeit füreinander zu haben, miteinander zu sprechen und nicht zum nächsten Termin hetzen zu müssen. Das alles halte ich für sinnvoll. 2 Tage in Klausur, in sicherer Entfernung vor der Hektik der Hauptstadt, die haben dem Kabinett nach der holprigen Sommerpause hoffentlich gut getan. Es hat jedenfalls einen vergleichsweise entspannten Eindruck gemacht, wie die Ministerinnen und Minister der schwarz-roten Koalition da plaudernd auf der Terrasse von Schloss Neu-Hardenberg zusammenstanden. Ich habe nichts dagegen, wenn sich diese Bundesregierung versteht. Aber wie lange bleibt das Wetter so gut, der Himmel so blau wie in diesen 2 Tagen? Bereits für die nächste wichtige Klausurtagung in dieser Woche, die der Bundestagsfraktion von CDU, CSU und SPD, sind für den Klausurort Münster in Westfalen dicke Wolken angesagt. Möglicherweise ist das nicht nur die meteorologische Vorhersage, sondern auch die für das Klima in der Koalition. Denn dass es im Kabinett von Friedrich Merz im Großen und Ganzen funktioniert, das heißt noch lange nicht, dass das, was sich die Kabinettsmitglieder vorgenommen haben, auch von den Fraktionen mitgetragen wird. 12. Das ist dabei die magische Zahl. Bei Bundestagsabstimmungen kann sich diese Koalition nicht mehr als 12 Abweichler in den eigenen Reihen leisten. Da wird schnell jede Abstimmung über ein umstrittenes Thema zur Zitterpartie. Und umstrittene Themen bzw. Reformen wird es in diesem Herbst reichlich geben. Angefangen bei der Rente, bei der sich Kanzler Merz mit einem Machtwort versucht hat. Der Trend zur Frühverrentung muss gestoppt werden. Oder der Pflege oder der Steuer. All diese Reformen haben großes Unwetterpotenzial. Und mitten rein in das sowieso schon schwierige Regieren kommt dann am 6. September die Landtagswahl in Sachsen-Anhalt. Mit keinen guten Aussichten für CDU und SPD. Der wahrscheinliche Wahlsieg für die AfD in Sachsen-Anhalt, für die Koalitionsparteien im Bund, kann das der perfekte Sturm werden.
4: Die Meinung abschließend zur Kabinettsklausur der Bundesregierung von Anna Engelke aus dem ARD-Hauptstadtstudio.
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4: Heute vor 100

0: worden. Und zwar von Anhängern seines machtgierigen Cousins und Schwagers Khalid ibn Bagash. Der 22-Jährige proklamiert sich nur eine halbe Stunde nach dem Tod seines Onkels zum neuen Sultan und setzt eine Depesche ab.
1: Königin Victoria, London. Ich habe den Thron meiner Vorfahren bestiegen. Ich hoffe, dass die freundschaftlichen Beziehungen wie bisher fortgesetzt werden. Khalid ibn Bagash, Sultan.
0: Doch im entfernten London vermuten die Briten hinter dem Umsturzversuch Drahtzieher des deutschen Kaiserreichs und befürchten Kontrollverlust. Bereits am zweiten Tag nach der Machtergreifung des neuen Sultans tauchen 5 britische Kriegsschiffe vor der Hafeneinfahrt von Sansibar auf. Mit einem letzten Ultimatum versuchen die Briten, den neuen Sultan zur Kapitulation zu zwingen. Bis Punkt 9 Uhr am frühen Morgen des 27. August 1896 soll er seinen Thron räumen. Khalid ibn Bagash geht nicht darauf ein, bietet lediglich US-Konsul Richard Mahoon als Vermittler an. Doch die Briten lassen sich auf keinen Kompromiss ein. 2 Minuten nach 9 Uhr am Morgen eröffnen die britischen Schiffe das Feuer auf Festung und Palast des Sultans. In einer einseitigen Blitzschlacht wird das einzige Verteidigungsschiff des Sultanats, eine marode Yacht aus Holz, nach 5 Minuten versenkt und der Palast in Schutt und Asche gelegt. 300 Einheimische sterben, 200 werden verletzt. Auf britischer Seite wird dagegen nur 1 Verwundeter verzeichnet. Gegen 9.40 Uhr ist der britisch-sansibarische Krieg schon wieder zu Ende. Der Dreitage-Sultan flüchtet wenige Minuten nach Kriegsende ins deutsche Konsulat. Seine Auslieferung an die Briten wird verweigert. Sansibar bleibt bis 1963 britische Kolonie. Der kürzeste Krieg der Weltgeschichte wurde morgens am 27. August 1896 in Sansibar begonnen und beendet. Nach 38 Minuten. Das war heute vor 130 Jahren.
2: Und das war der Stichtag dazu von Oliver Rustemeyer.
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4: Mit Lars Pegelow. Die Champions League Gruppenphase, das ist das große Ziel der Fußballerinnen des VfL Wolfsburg und von Eintracht Frankfurt. Beide Teams hatten Heimrecht in ihren Qualifikationshinspielen und dieses Heimrecht haben die Wolfsburgerinnen gegen Inter Mailand genutzt. Burkhard Tillner.
5: Die Spielerinnen des VfL Wolfsburg haben sich mit einem 2:0 über Inter Mailand eine gute Ausgangsposition für das Rückspiel in der kommenden Woche in Mailand verschafft. Spielerisch überlegen mussten sie bis zur 43. Minute warten, bevor Prasnica eine schöne Hereingabe von Hut souverän und toll mit einem Schuss in den rechten Winkel zur Pausenführung verwandelte. Im zweiten Abschnitt dann rote Karte für die Italienerin Robustellini, die ihre Gegenspielerin Valotto am Zopf gezogen hatte. 1 Minute später, in Minute 52, war es dann Camilla Küver, die den Ball nach einer Eckballhereingabe per Kopf über die Linie zum Endstand von 2:0 drückte. Wolfsburg blieb dominant, hatte mehrere Möglichkeiten, aber es blieb beim Endstand von 2:0.
4: Wolfsburg also erfolgreich, Eintracht Frankfurt dagegen kam nicht über ein 1:1 Unentschieden gegen Paris Saint-Germain hinaus. Torschützin Larissa Mühlhaus wusste auch nicht so recht, was sie von dem Ergebnis halten sollte.
6: Momentan gemischte Gefühle irgendwie. Es war ein sehr, sehr intensives Spiel. Muss ich alles nochmal nachschauen, analysieren mit dem Team und mit dem Trainerteam. Aber war ein sehr, sehr gutes Spiel von uns. Es ging nach vorne, nach hinten haben wir alles reingeworfen. Und ja, am Ende 1:1 nehmen wir mit und dann gucken wir, was möglich ist in Paris.
4: Die Rückspiele dann in der kommenden Woche. In den vergangenen Wochen war der Widerstand gegen den umstrittenen Chef des Weltfußballverbandes FIFA, Gianni Infantino, gewachsen. Der Tropfen, der das Fass zum Überlaufen gebracht hat, war ein von Infantino initiierter Investoreneinstieg. Der europäische Verband UEFA wollte deswegen aus Protest FIFA Turniere boykottieren. Doch das scheint nun vom Tisch. Marc Eschweiler mit den Einzelheiten.
7: Hintergrund ist die Zusage des Weltverbandes FIFA, dass der angeschlagene Präsident Gianni Infantino die umstrittenen Investorenpläne endgültig aufgibt. Das schreibt der Guardian. Demnach hat der Europäische Fußballverband konkrete Garantien von der FIFA erhalten, in Form eines privaten Schreibens an die Europazentrale. Nach Angaben des Sportinformationsdienstes könnte die UEFA daher ihre Drohung, FIFA-Turniere zu boykottieren, zeitnah zurücknehmen. Der Europäische Verband fordert aber nach wie vor Infantinos Rückzug. Über weitere Schritte will die UEFA am Donnerstag beraten. Dann treffen sich die 55 nationalen Verbandsbosse um DFB-Präsident Bernd Neuendorf und das Exekutivkomitee um Hans-Joachim Watzke rund um die Auslosung zur Champions League in Monaco. Auch die Europäische

0: Europäischen Top-Ligen sollen sich geschlossen gegen Infantino gestellt haben. Laut dem Chef der European Leagues, Claudius Schäfer, sind beispielsweise die Vereine aus Deutschland, England, Frankreich, Italien und Spanien voll auf einer Linie.
1: Ein neuer FIFA-Präsident wird im kommenden März in Rabat gewählt. Noch ist Infantino einziger Kandidat. Und schließlich noch dieser Wahnsinnstransfer. Ayoub Bouadi aus Marokko ist der erste 18-jährige Spieler, der für eine Ablösesumme von 100 Millionen Euro den Verein wechselt. Uli Schäfer.
2: Manchester City hat das marokkanische Supertalent Ayoub Bouadi verpflichtet. Der 18-jährige Nationalspieler kommt vom OSC Lille und soll laut Medienberichten rund 100 Millionen Euro Ablöse gekostet haben. Bouadi erhält in Manchester einen Vertrag bis 2031. Die Sky Blues bezeichneten ihn als einen der aufregendsten jungen Spieler des Weltfußballs. Und Bouadi, der schwärmte von Man City als bestem Verein der Welt und von der Premier League. Bei der WM in den USA, Kanada und Mexiko hatte der Mittelfeldspieler, der in Frankreich geboren wurde, mit Marokko das Viertelfinale erreicht.
1: Manchester City scheint jedenfalls keine Geldprobleme zu haben. Vor Bouadi hat der Verein bereits den englischen Nationalspieler Elliot Anderson gekauft für weitere 135 Millionen Euro.
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5: Um 1.29 Uhr mit Wolfgang Berger. In Nepal und dem benachbarten Tibet werden nach heftigen Sturzfluten hunderte Menschen vermisst, darunter viele Touristen. Die Such- und Rettungsarbeiten laufen. Bisher bestätigt ist der Tod von 160 Menschen. Videos zeigen, wie Häuser, Straßen und Brücken weggeschwemmt werden. Auch mehrere Wasserkraftwerke wurden beschädigt. Als Ursache für das Unglück wird eine Eis- und Gerölllawine vermutet, ausgelöst durch ein Erdbeben. Die Lawine könnte einen Fluss erst blockiert und dann eine Flutwelle freigesetzt haben. Der Tech-Konzern Meta legt einen Streit über die Gefahren sozialer Medien für Kinder und Jugendliche mit einem Vergleich bei. Geklagt hatten zahlreiche US-Bundesstaaten. Meta muss umgerechnet gut 14 Milliarden Euro zahlen und Veränderungen an seinem Angebot vornehmen. Reinhard Spiegelhauer in Los Angeles erklärt, worum es da geht.
6: Erstmal sollen Kinder und Jugendliche nicht mehr unbegrenzt auf den Plattformen unterwegs sein, maximal 2 Stunden pro Tag auf Facebook und Instagram zusammen. Und zu Schulzeiten oder am Abend sollen die Apps auch nicht bimmeln, es sollen keine Benachrichtigungen aufploppen, die man dann sofort aufmachen will. Denn wenn das klar ist, dann ist schon ein potenzieller "Ich schaue schnell nochmal rein" Anreiz weg. Das dürfte die Idee dahinter sein. Und natürlich keine Ablenkung vom Unterricht. Besonders spannend, Eltern und Kinder sollen algorithmisch gesteuerte Feeds abbestellen können. Das wäre die Rückkehr der Timeline, in der du nur Posts von Menschen siehst, denen du folgst.
5: Die Bundesländer ziehen wegen der hohen Trassenpreise im Regionalverkehr vor Gericht. Die saarländische Verkehrsministerin Berg sagte der Rheinischen Post, die Klage gegen den Bund werde beim Verwaltungsgericht Köln eingereicht. Bahnunternehmen müssen für die Nutzung von Regionalstrecken zahlen. Die Deutsche Bahn unterhält die Strecken. Weil durch ein Urteil des Europäischen Gerichtshofs die Deckelung dieser Trassenpreise weggefallen ist, steigen nun die Gebühren für die Länder als Auftraggeber der Bahnverbindungen. Sie fordern vom Bund, dass er die Mehrkosten übernimmt. Zu den Festgenommenen im Zusammenhang mit dem vereitelten Brandanschlag auf eine Drohnenfabrik in der Slowakei gibt es weitere Einzelheiten. Ein 26-jähriger Lette wurde in Hamburg gefasst. Ein weiterer Lette und ein Ukrainer wurden demnach in der Slowakei festgenommen. Ziel des Anschlags war demnach ein Werk für unbemannte Flugobjekte im Osten der Slowakei. Die Polizei hatte Brandbeschleuniger, Werkzeuge, Mobiltelefone und einen handschriftlichen Plan sichergestellt. Das Wetter in Deutschland. Häufig trocken, im Westen einzelne Schauer und Gewitter, Tiefstwerte 18 bis 10 Grad. Tagsüber zeitweise heiter, im Westen vermehrt Schauer und Gewitter, Höchstwerte 22 Grad an der Ostsee bis 34 Grad am Oberrhein. Am Freitag unbeständig mit Schauern und Gewittern, im Südosten länger freundlich, 20 bis 30 Grad. Am Samstag im Nordwesten Schauer und Gewitter, im Südosten freundlicher bei 20 bis 26 Grad. Das waren die Nachrichten.
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3: Und da haben wir um 1.32 Uhr nur diese eine akute Meldung. Die A8 Salzburg-München ist zwischen Unterhaching-Ost und Tunnel Neubiberg nach wie vor wegen eines Feuerwehreinsatzes in beiden Richtungen gesperrt. Allen unterwegs eine gute und sichere Fahrt.
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3: Mit Tom Westerholt am Mikrofon, ich grüße Sie. Vor knapp 2 Wochen haben die Behörden in Berlin entdeckt, dass Teile des Computernetzes der Hauptstadt gehackt wurden. 2 Senatsverwaltungen mussten deshalb offline gehen. Ob es aber Schäden gab und wie groß die möglicherweise sind, das ist bis heute nicht wirklich geklärt. Dieses Beispiel aus Berlin zeigt, es kann wirklich alle treffen. Ihren persönlichen Laptop, die Systeme großer Unternehmen oder eben auch Behörden. Die Ziele der Hacker sind dabei ganz unterschiedlich. Mal wollen sie Geld erpressen, mal Daten absaugen, mal ganze Firmen sabotieren und lahmlegen. Der Branchenverband Bitkom und der Verfassungsschutz haben dazu heute den sogenannten Wirtschaftsschutzbericht für dieses Jahr vorgestellt. Und der zeigt, wie groß und wie teuer dieses Problem heute ist. Oliver Neuroth mit den Zahlen.
7: Angreifer im Netz werden kreativer. Sie nutzen seltener klassische Methoden wie Erpressung mit verschlüsselten Daten, die sogenannten Ransomware-Attacken. Stattdessen setzen sie beispielsweise auf täuschend echte Video- und Audioaufnahmen, auf Deepfakes, um an Informationen zu gelangen. Wie schnell Menschen darauf reinfallen, hat Bitkom-Präsident Ralf Wintergerst zuletzt selbst zu spüren bekommen, in seiner Rolle als Geschäftsführer eines Sicherheitsunternehmens. Um seine Mitarbeiter zu testen, hat er ein Deepfake von sich selbst erstellen lassen.
8: Ich habe dort gesagt, dass ich bei der Olympiade 2028 in Los Angeles bei der Karate-Disziplin mitmachen werde und ich möchte, dass mich alle Mitarbeiter unterstützen. Klickt bitte auf diesen Link. Das Schockierende war, es haben zu viele draufgedrückt. Und das war doof, ehrlich gesagt, weil das sollte eben halt nicht stattfinden, ja?
7: Deepfakes sehen inzwischen oft so authentisch aus, dass viele Menschen nicht mehr hinterfragen, ob es sich tatsächlich um die gezeigte Person handelt oder nicht, und befolgen die Anweisungen. Durch Klicks auf Links können Kriminelle auf Daten zugreifen, Firmen sabotieren oder Spionagesoftware in ein Unternehmen schmuggeln, erklärt Wintergerst.
8: Sabotage, sie wollen den Betriebsablauf stören, dass man nicht mehr produzieren kann. Oder Spionage ist insbesondere in den Entwicklungsbereichen frühe Erkenntnisse über neue Produkte, Produktentwicklungen quasi zu entwenden, ohne dass es das Unternehmen merkt.
7: In den meisten Fällen vermuten die betroffenen Unternehmen Attacken aus China. Mehr als jeder 2. Angriff konnte dorthin zurückverfolgt werden. Dahinter kommt Russland. Auch der Iran gilt inzwischen als relevanter Akteur. Auch neu ist, dass künstliche Intelligenz eine entscheidende Rolle spielt. 8 von 10 Unternehmen gehen davon aus, dass Cyberangriffe automatisch gesteuert sind. Verfassungsschutzpräsident Sinan Seelen berichtet von einem vollständig KI-generierten Vorfall. Die Kriminellen saßen in China.
9: Die Gesamtkampagne war KI generiert. Das ist schon mal bemerkenswert. Das ist nicht nur auf China beschränkt, sondern mittlerweile sind diese Fähigkeiten so frei verfügbar, dass wir damit in Zukunft rechnen müssen.
7: Deutschland sei mit einer hohen Gefährdung im Cyberraum konfrontiert, sagt der Verfassungsschutzpräsident. Der Schaden durch Datendiebstahl, Industriespionage und Sabotage beläuft sich laut der Untersuchung auf mindestens 211 Milliarden Euro im Jahr. Die meisten Täter kommen demnach aus dem Bereich der organisierten Kriminalität. Stark zugenommen haben aber auch Attacken staatlicher Geheimdienste.
9: Die Grenzen zwischen staatlichen und nichtstaatlichen Akteuren werden auch in Zukunft weiter verschwimmen. Sie werden deutlich schwieriger auch in Zukunft zu erkennen sein.
7: Sich darauf vorzubereiten, ist eine zentrale Aufgabe für Unternehmen. Bitkom-Präsident Wintergerst spricht von einer neuen Herausforderungswelle. Neue Technologien zum Schutz vor Cyberattacken müssten her, Firmen müssten zuverlässig prüfen lassen können, ob ihre Sicherheitsstruktur noch auf dem neuesten Stand ist. Verfassungsschutzpräsident Seelen setzt im Kampf gegen Cybercrime auch auf die neuen Befugnisse für die deutschen Geheimdienste, die die Bundesregierung auf den Weg gebracht hat.
9: Ich erhoffe mir davon, dass wir viel besser nicht nur Situationen beschreiben, soll heißen sammeln und auswerten und beschreiben, dass ein Schaden eingetreten ist, sondern vor die Welle kommen.
7: Tempo ist gefragt. Die rasante KI-Entwicklung lässt die Bedrohungslage im Cyberraum schnell wachsen.
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3: In den vergangenen Wochen waren unsere großen Flüsse wie Rhein, Elbe und Donau in den Schlagzeilen wegen akuten Wassermangels. Die Pegelstände lagen wegen der anhaltenden Trockenheit teilweise so tief, dass Schiffe kaum noch oder gar nicht mehr fahren konnten. Dieses Problem gibt es jetzt gerade auch auf der anderen Seite der Welt, nämlich im Panama-Kanal. Der ist eine der wichtigsten Schifffahrtsrouten der Welt und auch er hat ein Problem mit zu wenig Wasser. Grund dafür ist dort das Wetterphänomen El Niño. Selbe Folge wie bei uns. Die Zahl der Schiffe, die den Kanal passieren dürfen, wird ab dem kommenden Monat weiter reduziert. Mit Folgen, die dann weltweit spürbar sein könnten. Jenny Barke berichtet.
10: Eigentlich ist in Panama gerade Regenzeit. Doch seit Monaten bleibt es trocken. Die Folgen sind rund um Panama-Stadt sichtbar. Hier war früher überall Wasser. Jetzt sehen wir hier nur noch Buschwerk. Also was sollen wir tun? Fragt ein Panameño am ehemaligen Ufer vom künstlichen Alajuela-See, wo kleine Fischerkutter auf dem Trocknen liegen. Ähnlich sieht es am benachbarten Stausee Gatun aus, der für den Panama-Kanal angelegt wurde. Zwischen Mai und August hat es in Panama 34% weniger geregnet als im historischen Durchschnitt für diesen Zeitraum. Den zwei Seen nahe des Panama-Kanals mangelt es drastisch an Wasser, das für den Betrieb der Schleusen nötig wäre. Die anhaltende Dürre zwingt die Kanalverwaltung, sukzessive den Schiffsverkehr einzuschränken, sagt Kanalmanager Ivan Jiménez Reuters. Wir senken nach dem 2. September den Tiefgang zunächst um 61 cm, dann ab 1. Oktober nochmal um 15 cm. Von täglich 36 Durchfahrten wird die Höchstzahl zunächst auf 34 gesenkt. Ab Mitte September dürfen nur noch 32 Schiffe am Tag den Kanal passieren. Das aktuelle El Niño-Phänomen wird bereits von Klimaforschern als Rekord bezeichnet. Es macht sich bereits viel früher als in den vergangenen Jahren bemerkbar, erklärt Kanalverwalter Ricaute Vasquez. Es wird möglicherweise viel länger dauern als jedes bisherige El Niño-Phänomen. Deshalb müssen die Vorkehrungen für die panamaische Trockenzeit viel früher getroffen werden. Nicht nur der Tiefgang muss angepasst werden, sondern eben auch die Kapazität, wie bereits in den Jahren 2023 und 2024. Damals war der Pegel der einspeisenden Süßwasserseen so gering, dass die tägliche Durchfahrtszahl schließlich auf 22 reduziert werden musste. 3 Jahre sind seit dem letzten El Niño vergangen. Früher trat er alle 5 bis 7 Jahre auf. Die Extreme werden häufiger, erklärte bereits 2023 Steve Patton der ARD. Der Klimaforscher vom Smithsonian Tropeninstitut kann auf Klimadaten der letzten 140 Jahre zurückgreifen. Wir hatten 8 der 10 schlimmsten Stürme in den vergangenen 25 Jahren und zur gleichen Zeit die trockensten Jahre. Der gedrosselte Schiffsverkehr wirkt sich auch auf die deutschen Reedereien aus. Nach Angaben des Verbands Deutscher Reeder VDR ist der Panama-Kanal für bestimmte Güter von zentraler Bedeutung. Die Einschränkungen würden auf eine ohnehin hohe Nachfrage treffen, weil sich die Energieverkehre wegen der angespannten Lage in der Straße von Hormuz verlagert haben. Betroffen sind laut VDR Container, Massengut- und Tankschiffe sowie Gas- und Autotransporter. Wie viele Schiffe deutscher Reedereien konkret betroffen sind, lässt sich allerdings noch nicht beziffern. 5% des weltweiten Seehandels läuft durch die 80 Kilometer lange Wasserstraße.
3: Und damit zurück vom Panama-Kanal nach Deutschland. Kirche und Wirtshaus, sie prägen immer noch das Bild vieler Orte in Bayern, selbst wenn häufig die Kirche leer bleibt und das Wirtshaus geschlossen. Zu wenige Kunden, im einen wie im anderen. Ein bisschen anders ist es noch in Wölbersbach im Landkreis Hof. In dem gerade mal 70 Einwohnerdorf gibt es tatsächlich noch ein Wirtshaus und eine Kirchenglocke. Nur sucht man den passenden Kirchturm dazu vergeblich. Was ist da los? Anne-Rose Zuber hat sich umgeschaut.
11: Klaus Reitl pflegt eine ganz besondere Tradition. Jeden Sonntag um 8:15 setzt er seine Lärmschutzkopfhörer auf und schwingt dann mit viel Kraft den Klöppel der Kirchenglocke von Wölbersbach. Aber eine Kirche gibt es in dem kleinen Dorf zwischen Frankenwald und Fichtelgebirge nicht. Die 780 Kilo schwere Stahlglocke hing ursprünglich im Kirchturm im Nachbarort Ahornberg, wurde dort in den 90er Jahren ausgemustert. Reitls Vater war damals im Kirchenvorstand und sicherte sie für Wölbersbach.
12: Einfach so hinstehen wollen wir sie nicht, dann haben wir halt ein wenig was gebaut, einen Glockenturm und die ist halt da.
11: Das ganze Dorf hat mit angepackt und vor genau 25 Jahren das erste Geläut groß gefeiert. Seitdem ertönen jeden Sonntag exakt 20 Doppelschläge, pünktlich morgens 8:00.
13: Ich musste mich erstmal dran gewöhnen. Wecker braucht man sich kann stellen, da ist man automatisch wach.
14: Dann schläft man halt einfach nur wegen weiter. Ja. Macht nichts.
15: Ja, das ist wunderschön. Wir sind dann immer gerade im Stall fertig, richten nur ein Frühstück und dann geht die Glocken. Da war es mal heute, hatten wir Zeit, heute zu Beginn des Sonntags.
16: Der Ansicht, wo sich nicht freut, ist unser Hund. Die finden es ein wenig laut, aber ansonsten ist, denke ich, jeder froh, dass es die Glocke gibt in Wölbersbach.
11: Als Glöckner von Wölbersbach waltet Klaus Reidel aber nicht nur sonntags seines Amtes.
12: Wir machen es ja bei Freude und bei Leid. Also wenn einer stirbt und die Angehörigen wollen das. Oder wenn einer Geburtstag oder Hochzeit, wenn einer will, noch hat, wird ja auch geliehen. Das finde ich eigentlich schön.
11: Und selbst im Ruhezustand ist die Glocke vor dem Feuerwehrhaus wichtig für die Menschen im Dorf.
17: Na, die Glocke ist der Mittelpunkt vom Dorf. Da trifft man sich einmal abends einfach nur an der Glocke, im Sommer nach der Arbeit.
11: Inzwischen gibt es 3 Glöckner. Sebastian Strössner zum Beispiel ist seit 10 Jahren dabei. Und auch wenn sie keinen Dienst haben, haben sie immer ein Ohr fürs Geläut.
18: Da zählt man ja auch manchmal mit, ne? Ob sich der Klaus oder unser zweiter Glöckner, der Michael, ob er sich verzählt.
11: Und jeder habe auch so seinen eigenen Rhythmus bei den 20 Doppelschlägen.
18: Meine Kollegen machen 3-mal Bing, Bing, Bing. Bei mir hört sich das dann ein wenig anders an. Ich mache dann Bing, Bing, Bing, Bing. Ich glaube, ich habe davor mal AC/DC gehört und dann habe ich gedacht, ja, das passt ganz gut.
11: Die Wölpersbacher Glocke, ein Gemeinschaftsprojekt seit 25 Jahren.
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3: Drohnen haben bei uns in Deutschland zuletzt ja vor allem als Sicherheitsproblem Schlagzeilen gemacht. Verdächtige Überflüge über kritischer Infrastruktur oder auch die mit Sprengstoff präparierten Drohnen am Flughafen Leipzig-Halle. Gleichzeitig wächst aber auch das Interesse an dem, was Drohnentechnik ganz legal leisten kann. Zum Beispiel für Wirtschaft, Forschung und Behörden. Genau darum geht es jetzt auch bei den 3. Drone Days in Bremen und Oldenburg-Hatten. Über 80 Unternehmen, Forschungseinrichtungen, Sicherheitsbehörden und die Bundeswehr zeigen dort neue Anwendungen und diskutieren über Chancen und Risiken der Technik. Sven Weingärtner berichtet.
19: Während draußen die Verkehrsflieger noch mit Menschen im Cockpit starten und landen, geht es drinnen um die unbemannte Luftfahrt, etwa bei der Wartung von Windkraftanlagen.
20: Wenn wir jetzt mal konkret in den Windpark schauen.
21: Wir haben eine Flotte an Drohnen. Der Mitarbeiter, die vorher die Rotorblätter immer abgeseilt hat und geklettert, ja, muss jetzt einfach diese Anlage starten.
19: Anwendungsbereiche, in denen Drohnen zum Einsatz kommen können, gibt es viele, sagt der Organisator der Fachveranstaltung Harald Rossoll. Besonders werde das auf die Landwirtschaft zutreffen.
22: Das wird der größte Nachfrage nach Drohnenanwendungen. Das sieht nur zurzeit noch gar keiner. Es ist überall fehlen Arbeitskräfte, das wird dann noch stärker. Und der Automatisierungsgrad in der Landwirtschaft geht radikal nach oben. Es geht auch gar nicht mehr anders. Und ich kann natürlich unendlich kosteneffizient mit Drohnen Dinge abarbeiten. Gerade das Ausbringen von Pestiziden oder von Düngern lässt sich sicherlich um 20-30% reduzieren.
19: Bremens Wirtschaftssenatorin Christina Vogt sieht viel Potenzial im Geschäft mit Drohnen. Gleichzeitig sagt sie auch, dass es noch Regeln braucht, wer wann wo fliegen darf.
23: Erstmal geht es darum, dass wir auch im Bereich der Regulierung noch Luft nach oben haben. Da hat Deutschland seine Hausaufgaben noch nicht so richtig gemacht. Aber natürlich ist für uns das Thema Sicherheit auch in anderer Richtung relevant. Wir hören immer nur Drohnen aus Russland, die uns ausspionieren oder mit Anschlägen. Wir brauchen aber Drohnen, um unsere kritische Infrastruktur auch zu schützen. Deswegen muss man den Spieß umdrehen.
19: Von Drohnen geht eine ernstzunehmende Gefahr aus. Das sagt Thomas Röwekamp, Vorsitzender des Verteidigungsausschusses des Bundestags. So etwas wie in Leipzig könne sich jeden Tag wiederholen.
24: Die große Frage hinter diesem Angriff ist ja nicht nur von wem er ausgegangen ist, sondern wie der eigentlich auch unentdeckt bleiben konnte. Ich möchte mich in Zukunft nicht darauf verlassen, dass ein Busfahrer zufällig eine Drohne entdeckt und aus dem Verkehr zieht oder unschädlich macht. Das heißt, wir müssen die Frage der Früherkennung neu regeln und neue Zuständigkeiten finden, damit die Zuständigkeit und die Fähigkeit zur Bekämpfung auch entsprechend zusammenwachsen.
19: Eine Stadt wie Bremen ist dabei besonders auf Kooperation angewiesen. Da Drohnen aber natürlich auch an den Grenzen großer Bundesländer nicht einfach einfach anhalten, sind Absprachen wichtig. Das gilt besonders in Fragen der Sicherheit, sagt Bremens Polizeipräsident Dirk Fasse.
0: Es ist ein junges Thema für die Polizeien und in dem Thema steckt eine wahnsinnige technische Entwicklung und da standzuhalten damit und dann auch über Abwehr in dem Zusammenhang technisch zu reden, das sind die großen Herausforderungen. Das macht Kopfzerbrechen natürlich.
19: Lösungen wird es zu dem Bereich nicht geben bei der Veranstaltung. Aber so ist sie auch nicht angelegt. Da geht es dann doch um ganz konkrete Fälle, wo Drohnen auch im Alltag sichtbar sein werden. Zumindest für die nächsten Jahre kann Veranstalter Harald Rossold eine Sache ausschließen.
1: Die Pizzadrohne wird nicht kommen. Da haben wir alle drüber gelacht, das fanden wir irgendwie toll. Nicht, weil es nicht technisch geht, aber es ist die teuerste Möglichkeit, eine Pizza auszuliefern. Das Moped, das Fahrrad, zu Fuß gehen, das Auto ist einfach günstiger.
3: So. Die Country-Ikone und Musiklegende Dolly Parton war viel mehr als nur eine Sängerin. Mit Jolene, 9 to 5 oder I Will Always Love You wurde sie weltberühmt, aber zugleich verschenkte sie über ihre Stiftung auch Millionen von Büchern an Kinder, unterstützte die Forschung am Corona-Impfstoff und setzte sich immer wieder auch für gesellschaftliche Toleranz und Diversität ein. Eine Frau mit Glitzer und Glamour, mit großer Klappe und deutlicher Meinung und trotzdem erstaunlich wenigen Gegnern, selbst in einem politisch tief gespaltenen Amerika. Nach ihrem Tod mit 80 Jahren wird deshalb in den USA nicht nur um eine Entertainerin getrauert, sondern um eine Persönlichkeit, auf die sich selbst sehr unterschiedliche Menschen einigen konnten.
2: But I want to be known as someone that cared.
5: Als jemand in Erinnerung bleiben, der sich um andere gekümmert hat, wollte Dolly Parton. Und das wird sie. Amerika trauert, und zwar geschlossen. In einem Land, das politisch oft tief gespalten ist, war sie vielleicht die letzte Künstlerin, auf die sich alle einigen konnten. Country-Fans und Popstars, Republikaner und Demokraten, Menschen aus den Metropolen und aus den ländlichen Regionen. Für sie alle war Dolly Parton mehr als eine Sängerin. Sie war eine amerikanische Ikone. US-Präsident Donald Trump würdigte sie als eine der größten Country-Sängerinnen aller Zeiten. Ihr Tod sei ein wahrer Verlust für Millionen Menschen. Zu ihren Ehren werden die amerikanischen Flaggen eine Woche lang auf Halbmast wehen. Vor Dollywood in ihrer Heimat Tennessee kommen Fans zusammen, legen Blumen nieder und teilen Erinnerungen.
6: Wir sind froh, dass wir jetzt in ihrer Heimatstadt sind. Da fühlen wir uns Dolly näher.
25: Meine 91-jährige Mutter hat eine SMS an die Familie geschrieben. Ich kenne niemanden, der mehr gegeben hat als Dolly Parton. Nicht für Ost-Tennessee, sondern für die ganze Welt.
6: Dolly gehört der ganzen Welt und wir sind dankbar für die Liebe, die heute hier gezeigt wird.
5: Diese Liebe hat sie sich weit über ihre Musik hinaus verdient. Sie schrieb Musikgeschichte mit Songs wie Jolene, 9 to 5 und I Will Always Love You, mit dem Whitney Houston berühmt wurde. Aber sie war viel mehr. Taylor Swift nennt sie ein Vorbild für Generationen von Frauen. Beyoncé würdigt sie als Nordstern und Queen of Country. Jane Fonda erinnert an ihre Freundin als die Verkörperin von Mitgefühl. Über ihre Imagination Library verschenkte Dolly Parton Millionen Bücher an Kinder und setzte sich jahrzehntelang für Bildung und soziale Projekte ein. Für viele Menschen wurde sie auch zu einer Stimme für Toleranz und Respekt. Vor allem in der queeren Community galt sie als Verbündete.
26: If you're gay, you're gay. If you're straight,
6: ob schwul oder heterosexuell, jeder sollte so sein dürfen, wie er ist.
26: How you are and who you are.
5: Für viele wurde sie gerade deshalb zu einer Identifikationsfigur weit über die Country-Musik hinaus.
25: Wir queeren Menschen verbringen oft unser ganzes Leben damit, wir selbst zu werden, aber sie war immer ganz sie selbst. She's just always been
3: that way. Amerika trauert um eine große Ikone, um Dolly Parton, und Anne Schneider hat darüber aus den USA berichtet.
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3: Ganz kurzes Quiz, wovon ist hier die Rede? Promis aus Musik und Film, Starschnitte zum Zusammenkleben und natürlich Beratung in Liebesdingen von Dr. Sommer. Na? Die Bravo, ganz klar. Für viele von uns ein absolut fester Bestandteil der Jugend. Und heute feiert das Magazin, das vom Hamburger Bauer Verlag herausgegeben wird, ein beeindruckendes Jubiläum. Die Bravo, Achtung, wird 70 Jahre alt.
7: AWO war wirklich über Jahrzehnte das Sprachrohr der Jugend. Es war ein Massenmedium. Jeder kannte die Bravo, die Bravo-Hits-CD, den Bravo-Otto-Award, die Bravo-Supershow.
8: So erinnert sich der ehemalige Bravo-Chefredakteur Alex Gernand. Das Bravo-Magazin feiert heute 70. Jubiläum. Am 26. August 1956 wurde die erste Ausgabe veröffentlicht. Die Zeitschrift fokussierte sich zunächst auf Film und Fernsehen und entwickelte sich über die Jahre zu dem Magazin der Jugend. Alex Gernand beschreibt die Zielgruppe so.
7: Die Hauptkernzielgruppe der Bravo, würde ich sagen, waren so zwischen 12 und 16 Jahren, viele Jahre lang Jungs und Mädchen. Das Kräfteverhältnis war relativ ausgewogen. Ja, Image war natürlich bei Bravo eminent wichtig. Man muss ja sehen, dass viele Jugendliche natürlich in der Pubertät Fantasien entwickeln irgendwie und die dann auf ihre Lieblingspopstars projizieren.
8: Für Boybands, Popstars oder auch aufstrebende Künstler war die Bravo eine wichtige Plattform, um Aufmerksamkeit zu bekommen. 1991 hatte die Zeitschrift eine Auflage von 1,5 Millionen Zeitschriften pro Woche. Für junge Künstler war die Bravo Fluch und Segen zugleich. Einerseits konnten sie bekannter werden, andererseits bestand auch Potenzial für großes Drama. Das hatte laut Popkulturwissenschaftlerin Anne-Kathrin Kohut oft keine journalistische Grundlage.
9: Also die Bravo hat eben sehr zugespitzt, sehr viel auf das Spektakel gesetzt, auf die großen Geschichten, auf die großen Erzählungen, auf die großen Emotionen und hat dabei meist wenig Rücksicht genommen, etwas richtig differenziert oder vielleicht auch gut recherchiert sozusagen darzustellen.
8: Nicht nur Promis, Musik und Skandale waren wichtige Themen in den Ausgaben der Bravo. Auch Themen aus dem Alltag der Jugendlichen spielten im Magazin eine wichtige Rolle. Somit klärte das Magazin mithilfe des Dr. Sommer-Teams seine Leserinnen und Leser über Sex und Liebe auf. Dabei stellten die Jugendlichen ganz offen ihre persönlichen Fragen zu Beziehungen und Freundschaften. Für Anne-Kathrin Kohut macht das die Bravo besonders.
9: Sexualität spielte in der Bravo eine riesige Rolle und das war auch eine absolute Außergewöhnlichkeit, sozusagen, dass das in so einer Art von Magazin auf so eine offene und durchaus auch schambefreite Art und Weise stattfinden konnte.
8: Das Dr. Sommer-Team der Bravo gibt es bis heute. Seit den Hochzeiten der Bravo in den 90ern hat sich aber so manches verändert. Gerade durch die digitale Welt haben aufstrebende Stars nun ganz andere Möglichkeiten, sich zu präsentieren und eine eigene Plattform zu schaffen. Für die Bravo hat das einen großen Einfluss auf die Verkaufszahlen, sagt der Ex-Chefredakteur Alex Gernand.
7: Und irgendwann kam dann natürlich das Internet, dann kam Social Media und das hat Bravo das Leben sehr schwer gemacht. Ich würde sagen, so ab 2005 irgendwie ist dann die Auflage doch drastisch zurückgegangen. Das ist ja auch kein Einzelschicksal, wenn man sich andere illustrierten Magazine, auch Zeitungen anschaut in Deutschland. Die haben heute alle nicht mehr die Auflage wie vor 20 Jahren.
8: Auch heute noch berichtet die Bravo über Stars, Trends und aktuelle Musik. Zwar erreicht die Zeitschrift längst nicht mehr so viele Jugendliche wie vor 30 Jahren. Trotzdem ist das 70-jährige Jubiläum besonders. Das Magazin prägt die Jugend bis heute und weckt bei vielen Erwachsenen nostalgische Erinnerungen.
3: Tamara Stengle über den 70. Geburtstag der Bravo. Mehr dazu gibt's auch in der ARD-Mediathek, nämlich die dreiteilige Doku Bravo – Headlines, Hypes und Herzschmerz.
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3: Das idyllische Schloss Neuhardenberg in Brandenburg war 2 Tage lang Schauplatz einer Kabinettsklausur. Schwarz-Rot hat über die anstehenden Sozialreformen, den Klimaschutz, aber auch über die Themen Innovation und Wettbewerbsfähigkeit beraten. Bundeskanzler Merz zeigte sich zuversichtlich, dass sich die deutsche Wirtschaft bald erholt. Fabian Reinbold aus dem Politikressort der Zeit hat im Nachrichtenpodcast Was jetzt? Seine Eindrücke so zusammengefasst.
10: Ich fand ganz interessant, wie sich Merz und Klingbeil auf diese Wirtschaftszahlen gestürzt haben. Da gab es ja ganz gute Zahlen zum Export, zum BIP, zu den Prognosen. Und Merz hat daraus geschlussfolgert, wir wachsen jetzt wieder. Da sieht man, das ist so ein Hoffnungszeichen, was die ganz dringend brauchen vor diesem schwierigen Herbst. Und in dieser Klimadiskussion, dem Thema hat Merz viel Raum eingeräumt. Aber die SPD ist mit ihrer großen Idee, der Bund soll da groß einsteigen, man müsse dafür das Grundgesetz ändern, ist sie komplett abgeprallt, das ist im Moment einfach nicht realistisch.
3: Die Meinung von Fabian Reinbold. Der Kommentar von T-Online vermisst klare Ideen der Bundesregierung für Deutschlands Zukunft.
12: Mehr Wirtschaftswachstum muss her, mehr Innovationen, Investitionen. Dafür kann die Politik den richtigen Rahmen setzen. Die angestoßenen Reformen bei Rente, Krankenkassen, Pflege werden einen Teil dazu beitragen. Doch ist das allein und für sich genommen eben noch kein Zukunftsbild für Deutschland, kein Selbstzweck, sondern es sind erst einmal nur weitere abstrakte Begriffe. Es ist eben noch keine Vision fürs Land.
3: Für die Frankfurter Allgemeine Zeitung stellten sich Kanzler Merz, SPD-Vize Klingbeil und Bundesinnenminister Dobrindt von der CSU als ein Herz und eine Seele dar, die geschlossen in den neuen Herbst der Reformen ziehen wollen.
12: Wie tragfähig die im Sonnenschein vor der Schlosskulisse beschworene Verbundenheit wirklich ist, wird sich zeigen, wenn nach den Wahlen im Osten die politischen Herbststürme beginnen. Besonders die Wahlkämpfer im Osten spüren im Nacken den heißen Atem der AfD. So zauberhaft wie die zwei Tage in Neu-Hardenberg waren, werden die nächsten Wochen und Monate für Merz, seine Partei und seine Koalition nicht werden.
3: Die Nordsee-Zeitung aus Bremerhaven lobt Kanzler Merz für seine Forderung, mit mehr Zuversicht in die Zukunft zu schauen.
12: Es gibt vieles, das immer noch unter dem Strich gut funktioniert und für das ein Großteil der Menschen auf diesem Planeten sofort mit uns tauschen würde. Staat lässt sich nur mit einer lebendigen Gesellschaft machen, denn Staat sind wir alle.
3: Ann-Kathrin Büsker vom Deutschlandfunk beschäftigt sich mit der Klimapolitik der Bundesregierung und meint, Merz habe eine Chance verpasst, denn Wirtschaft könne in einer klimakrisengeplagten Welt nicht gut funktionieren.
13: Einigkeit, Harmonie, Handlungsfähigkeit. Für Bundeskanzler Friedrich Merz und sein Kabinett ging es bei ihrer Klausur vor allem um die Optik. Zeigen, dass man zusammenarbeitet, Optimismus verbreiten. Ziemlich unpassend flankte allerdings die Klimakrise rein. Der Extremsommer mit Folgen für alle Lebens- und Wirtschaftsbereiche, mit bislang schon mindestens 14.000 hitzebedingten Todesfällen laut RKI, das passt so gar nicht in die Pläne des Bundeskanzlers. Hat Merz doch entschieden, den Klima- und Umweltschutz aufs Abstellgleis zu schicken. Der Planet soll mal kurz warten, bis die deutsche Wirtschaft wieder brummt.
3: Und die Nürnberger Nachrichten nehmen die Kabinettsklausur zum Anlass, die Gesamtlage der schwarz-roten Bundesregierung zu bewerten.
12: Es mag seltsam klingen, aber ein Vorteil für die wichtigsten Protagonisten der Koalition könnte sein, dass sie inzwischen nur noch wenig zu verlieren haben. Ihr Ansehen in der Öffentlichkeit und in den eigenen Parteien befindet sich auf einem Tiefststand. Das kann befreiend sein.
3: Das waren die Standpunkte, zusammengestellt heute von Petra Mittermeier. Und das war auch die erste Hälfte der ARD-Infonacht mit Tom Westerholt. Hier übernimmt gleich um kurz nach zwei mein Kollege Philipp Kaver und bringt Sie weiter gut informiert durch diese Nacht. Tschüss von mir, machen Sie es gut.

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1: Um 2 Uhr mit Wolfgang Berger. Nach den Sturzfluten in Nepal und dem benachbarten Tibet steigt die Zahl der Opfer. Mittlerweile bestätigen die Behörden 160 Tote. Aus der Nachrichtenredaktion Christiane Rüther.
2: Es sind dramatische Bilder. Eine riesige Sturzflut schwemmt Häuser, Straßen und Brücken davon. Mehrere hundert Menschen werden noch vermisst, darunter viele Urlauber. Die Region im Norden Nepals ist ein bekanntes Trekkingziel und berühmt für ihre spektakulären Himalaya-Landschaften. Außerdem sollen sich dort zahlreiche Pilger aufgehalten haben, die auf dem Weg nach Tibet waren. Ob auch Deutsche unter den Vermissten oder Toten sind, ist derzeit unklar. Aus dem Auswärtigen Amt hieß es, das gesamte Ausmaß der Sturzflut sei aktuell schwer abzuschätzen, die Lage sehr unübersichtlich.
1: Ein juristischer Streit über die Gefahren sozialer Medien für Kinder und Jugendliche in den USA ist beigelegt. Der Facebook- und Instagram-Mutterkonzern Meta zahlt umgerechnet gut 14 Milliarden Euro an mehrere Bundesstaaten. Wie die kalifornische Generalstaatsanwaltschaft mitteilte, soll das Geld gezielt in Programme zur Prävention und Behandlung von psychischen Problemen bei Jugendlichen fließen. Außerdem hat sich Meta zu weitreichenden Änderungen zum Schutz von Minderjährigen verpflichtet, etwa Zeitlimits und Nachtsperren. 29 US-Bundesstaaten hatten dem Meta-Konzern vorgeworfen, seine Online-Netzwerke so zu gestalten, dass sie Minderjährige abhängig machen. Rund 1,5 Wochen vor der Landtagswahl in Sachsen-Anhalt ist die AfD weiterhin die mit Abstand stärkste Kraft. Das zeigt eine aktuelle Umfrage von Infratest DIMAP. Aus Magdeburg Jochen Müller.
3: Die AfD konnte noch einmal einen Prozentpunkt zulegen und kommt jetzt auf 42%. Für eine Alleinregierung würde das allerdings nicht reichen. Die CDU mit ihrem Spitzenkandidaten, Ministerpräsident Sven Schulze, hat dagegen 2 Prozentpunkte verloren und käme nur noch auf 22%. Mit diesem Ergebnis sei er nicht zufrieden, sagt Sven Schulze. Für eine Regierungsbildung würde er neben SPD und Grünen auch die Unterstützung der Linkspartei benötigen. Das könnte für die Union zu einer inneren Zerreißprobe werden.
1: Zwei Beschäftigte am Frankfurter Flughafen sind an Malaria gestorben. Das Robert-Koch-Institut vermutet, dass sie sich durch eine Mücke infiziert haben, die im Frachtraum eines Flugzeugs